0: vom Verkehr.
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0: Aus dem Studio von NDR Info in Hamburg, ab jetzt mit Carsten Thiele an Ihrer Seite. Schön, dass Sie auch heute Nacht wieder Lust haben auf viele Infos, auf Hintergründe und Interviews zu den Themen, die heute wichtig sind. Und was gibt's Wichtigeres als das Klima? Ja, wenn sich wirklich was tun soll, dann müssen jetzt endlich alle Hebel umgelegt werden Richtung Klimaschutz. Eigentlich wollte die Bundesregierung mit ihren Klimazielen auf Kurs sein. Das heißt, die Treibhausgasemissionen sollten kontinuierlich sinken. Aber der Expertenrat für Klimafragen kann das nicht bestätigen. Im vergangenen Jahr blieben die Emissionen in Deutschland nahezu konstant und auch in Zukunft sieht es nicht besser aus. Deutschland könnte laut Expertenrat zahlreiche Klimaziele deutlich verfehlen. Jan Zimmermann hat mehr dazu.
2: Es ist kein gutes Zeugnis für die Bundesregierung. Laut Expertenrat für Klimafragen werden die Klimaschutzziele aktuell zwar erreicht, langfristig aber nicht.
3: Wir sehen klimaschutzpolitischen Handlungsbedarf,
2: sagt Julia Pongratz, Klimawissenschaftlerin und Mitglied im Expertenrat. Doch der Reihe nach. Mit Blick auf das vergangene Jahr ist der Ausstoß klimaschädlicher Gase nahezu konstant geblieben und liegt damit noch im grünen Bereich. Vor allem in der Energiewirtschaft und in der Industrie ist der CO2-Ausstoß zurückgegangen, erklärt Marc-Oliver Betzüge, Ratsmitglied und Energieexperte.
4: Die Rückgänge in der Energiewirtschaft hängen natürlich damit zusammen, dass Deutschland in erheblichem Umfang in den Aufbau von erneuerbaren Energieträgern in der Stromerzeugung investiert hat. Gleichzeitig sind die Folgen der wirtschaftlichen Entwicklung der vergangenen 5 Jahre sehr deutlich zu erkennen.
2: Heißt, ein Teil des Rückgangs beruht auf der Wirtschaftsflaute in Deutschland. Außerdem, Erfolge in der Energiewirtschaft und Industrie werden durch mehr Emissionen in den Bereichen Gebäude und Verkehr aufgehoben. Eigentlich soll der CO2-Ausstoß bis 2030 um 65% zurückgehen, verglichen mit dem Jahr 1990. Aber weder dieses noch alle weiteren Klimaschutzziele werden nach heutigen Prognosen erreicht, erklärt die Vorsitzende des Expertenrats, Barbara Schlomann.
5: Das sind die Budgetziele für die Folgeperiode 31 bis 40, die Jahresziele für 2030 und 2040 sowie die Treibhausgasneutralität 2045 und die negativen THG-Emissionen bis 2050.
2: All diese Klimaschutzziele werden nach den Berechnungen der Wissenschaftler verfehlt. Laut Forscherin Julia Pongratz vermisst der Expertenrat vor allem eines.
3: Wir empfehlen eine Einbettung der Klimaschutzpolitik in eine kohärente politische Gesamtstrategie, die insbesondere auch soziale Verteilungswirkungen und ökonomische Folgen bei der Programmgestaltung stärker in den Blick nimmt.
2: Denn das kürzlich vorgelegte Klimaschutzprogramm der Bundesregierung wird das Ruder nicht rumreißen, so die Einschätzung des Expertenrats. Das Programm müsse überarbeitet und strenger werden. Und Vorhaben wie das geplante Gebäudemodernisierungsgesetz, auch als Heizungsgesetz bekannt, könnten die Situation noch verschlechtern. Die Bundesregierung verteidigt ihre Klimapolitik. Der Sprecher des Umweltministeriums, Nikolai Fichtner.
6: Die Emissionen gehen runter. Die Frage ist nur, ob sie schnell genug runtergehen. Und da gibt es, wie es im wissenschaftlichen Diskurs üblich ist, unterschiedliche Annahmen.
2: Dagegen werfen Oppositionsparteien, Union und SPD Versagen vor. Der Bericht des Expertenrats sei eine Klatsche, vor allem für die Energiepolitik von Wirtschaftsministerin Katharina Reiche von der CDU, sagt Grünen-Parteichefin Franziska Brandner.
7: Der Bericht zeigt nochmal deutlich, dass diese Bundesregierung offensichtlich jegliche Ambition beim Klimaschutz auch aufgegeben hat, ja, vielleicht ihn sogar abschafft, wenn man sich anschaut, was Frau Reiche vorhat.
2: Auch Umwelt- und Klimaschutzorganisationen üben Kritik. Sie fordern, möglichst schnell aus fossilen Brennstoffen wie Öl und Gas auszusteigen. Ihrer Ansicht nach steuert die Bundesregierung mit Vollgas in die falsche Richtung.
0: Dieser Klima-Expertenrat, von dem eben die Rede war, den wollen wir jetzt mal mit einer Stimme ein bisschen lebendiger machen. Die Professorin Tanja Kneiske von der TU Berlin ist Physikerin. Sie gehört zu eben diesem Expertenrat für Klimafragen und hat den Bericht in Berlin mit vorgestellt. Meine NDR-Kollegin Nina Zimmermann hat sie gefragt, warum gerade die beiden Bereiche Verkehr und Gebäude für den Klimaschutz so schwierig sind.
8: Meine Theorie ist dazu, dass ja Industrie und Energiewirtschaft zum Beispiel sehr von Firmen getrieben ist, die Geschäftsmodelle umsetzen wollen, während natürlich der Bereich Verkehr, besonders der Individualverkehr, aber auch natürlich die Wärmeversorgung zu Hause einfach von Menschen abhängt, von Privatmenschen, die eine Entscheidung treffen müssen. Und zwar Entscheidungen für ein neues Heizsystem, Entscheidungen für ein neues Auto Und damit sind immer hohe Kosten verbunden für Privatpersonen und man legt sich fest auf 20 bis 30 Jahre. Und das sind viele, viele Entscheidungen, die da von Menschen getroffen werden. Und so was ich beobachte, ist momentan der Rahmen nicht besonders sicher.
9: Also wenn man Summen im fünfstelligen Bereich in die Hand nehmen muss, dann überlegt man natürlich, und das ist im Grunde ja wahrscheinlich diese Mixed Messages, die wir die vergangenen 3-4 Jahre hier im Land hören, oder?
8: Richtig, wir hatten ja eine Phase, in der es plötzlich alle dafür waren und Klimaschutz gefordert haben, indem wir dann auch mit der Ampelregierung ja viel Klimaschutz bekommen haben. Das ist dann nach hinten ausgeschlagen oder war vielleicht etwas zu viel an der Stelle für den einen oder anderen. Und jetzt sehen wir eben, dass die Meinung der Menschen oder die Atmosphäre auch, zumindest die Lauten, ja, ins Gegenteil schwenkt. Und das ist eben diese Phase, durch die wir jetzt gerade gehen, in der man dann doch lieber wieder selber entscheiden möchte. Und man hat auch ganz andere Sorgen. Klimakrise ist dabei nur eins von vielen Krisen, die derzeit stattfinden und die Menschen eben verunsichern.
9: Und dann ist es in diesem Zusammenhang ja ganz spannend zu sehen, wie schnell eine politische Maßnahme sich auswirkt auf unseren Alltag, auch wenn das Gesetz vielleicht auch nur ganz kurz gegolten hat und die nächste Regierung es schon wieder einkassiert. Stichwort Gebäudeenergiegesetz, Heizungsgesetz. Sie haben gerade von der Verunsicherung schon gesprochen. Die schwarz-rote Regierung stellt ja das Gebäudeenergie jetzt neu auf. Vor allem wurde ein Passus entfernt, und zwar der ab 2045 einen Einbau von fossilen Heizungen untersagt hätte. Den gibt es so erstmal nicht mehr. Wie beurteilen Sie diese Novelle des Gebäudeenergiegesetzes? Dadurch werden mittelfristig ja vermutlich kaum die Emissionen sinken, oder?
8: Genau, also der Einbau nach 2040, das liegt ja noch weit in der Zukunft. Im Moment ist eher das Problem, dass wir ja vom Gebäudeenergiegesetz einen sicheren Rahmen hatten, immer noch haben, dass 60% bei einem neuen Heizsystem mit erneuerbaren Energien, also CO2-neutral, eingebaut werden müssen. Und zwar ab Juli diesen Jahres. Das war ein sehr verlässlicher Rahmen. Und wir haben auch im Expertenrat gesehen, in unserem derzeitigen Gutachten, dass das einer der Treiber ist für die Emissionssenkung im Gebäudebereich. 30% in 2030 gehen allein auf das Gebäudeenergiegesetz und maßgeblich auf die sogenannte 65%-Regel zurück.
9: Obwohl das so eine kurze politische Debatte im Grunde war, die kein Jahr gedauert hatte, da hat man direkt durch den Zahlen in der Analyse gesehen, das hätte was gebracht.
8: Genau, das basiert ja auf Modellrechnungen. Man sieht sogar in diesen Modellprojektionen, dass in 2040 mehr als 50% Emissionssenkung genau durch das Gebäudeenergiegesetz vonstatten gehen würden, ja, wenn man das jetzt beibehalten würde. Und diese Änderung dieser Regel, dass man es wieder öffnet für alle möglichen Heizsysteme, ist erstens wieder, wie wir eben schon besprochen haben, wahrscheinlich auch nochmal eine Verunsicherung. Oder was auch passieren könnte, ist, dass natürlich jetzt alle anfangen, sich noch schnell eine Gasheizung einzubauen, was spannenderweise auch bis 2030 zu weniger Emissionen führen könnte, weil die heutigen Gasheizungen natürlich effizienter sind als die alten Gasheizungen. Aber langfristig haben wir uns dadurch quasi gebunden an eine CO2-emittierende Technologie.
0: Sagt die Professorin Tanja Kneiske. Sie ist Physikerin und Ingenieurin und Mitglied des Expertenrates für Klimafragen der Bundesregierung. Was folgt aus dem schlechten Klimazeugnis für die Bundesregierung? Friedrich Merz müsste eine Klimareform durchziehen, findet jetzt Maximilian Ulrich in seinem Kommentar.
10: Die Meinung. Gesundheit, Pflege, Rente, Steuern, Arbeitsmarkt, all das soll und muss reformiert werden. Wir brauchen aber noch eine fundamentale Reform in Deutschland, eine Reform der Klimapolitik. Die Zahlen des Expertenrats für Klimafragen sind eindeutig. Ein ewiges Weiter-so wird für künftige Generationen und Regierungen extrem teuer. Doch die Abwicklung des Heizungsgesetzes, die Abschwächung des Verbrenneraus auf EU-Ebene, das geplante Einfrieren des CO2-Preises, all das zeigt in die genau falsche Richtung. Es braucht jetzt eine Regierung und einen Kanzler, die das Ruder rumreißen. Friedrich Merz muss derzeit viel Kritik aushalten. Unzufriedene Unternehmer, buhende Gewerkschafter, Hasskommentare auf Social Media. Doch er steckt es ein und wirbt sachlich für seine Reform, spricht vom Wohl unseres Gemeinwesens, von einer Zukunft mit gleichen Chancen für unsere Enkelkinder und er nennt als Gründe für die Reformen Demografie und Mathematik. Demografie und Mathematik sprechen aber auch für mehr Klimaschutz. Schon 2030 drohen beim aktuellen Klimakurs teure Sofortprogramme und hohe Kosten auf EU-Ebene. Die Entlastung durch Renten- und Steuerreformen würden dann durch Versäumnisse beim Klimaschutz einfach aufgefressen. Auch das ist Mathematik, keine Ideologie.

0: Minister Klingbeil ist mit dabei. Der Iran-Krieg ist für ihn eine ernsthafte Bedrohung für die Weltwirtschaft. Es brauche eine Verhandlungslösung, um den Krieg zu beenden. Über die Zwischenbilanz des G7-Finanzministertreffens berichtet Julia Borutta.
1: Wie umgehen mit den Folgen des Iran-Krieges? Diese Frage habe großen Raum eingenommen, erklärte Bundesfinanzminister Lars Klingbeil in einer kurzen Zwischenbilanz des zweitägigen G7-Treffens am Abend in der Deutschen Botschaft in Paris. Dabei machte er noch einmal deutlich, dass Europa keine Verantwortung für diesen Krieg trage, dafür aber die Folgen erleide. Umso wichtiger sei es nun, sich im Kreis der G7-Staaten eng abzustimmen. Konkreter wurde der Vizekanzler beim Thema europäische Autonomie.
2: Ich will die europäische Souveränität und Resilienz stärken. Ich bin fest davon überzeugt, dass wir mehr Local Content Regeln brauchen, dass wir auch, ich würde es gerne nochmal wiederholen, mehr europäischen Patriotismus brauchen, wenn es jetzt auch darum geht, dass wir unsere Interessen durchsetzen. Wir sehen, wie andere die Regeln ändern und ich habe keine Lust, dass wir am Ende die Dummen sind und deswegen bin ich auch sehr offen dafür, dass wir in Europa selbst unser Instrumentarium auch schärfen und gucken, wie wir unsere Interessen noch durchsetzen können. Ich will freie, offene Märkte, ich will die internationale Zusammenarbeit, aber in Zeiten, wo andere die Regeln ändern, sollten wir auch gucken, wie wir unsere Interessen durchsetzen können.
1: Beim Thema Versorgungssicherheit verwies er auf die vertiefte Zusammenarbeit mit Ländern wie Indien, Brasilien oder Kenia, die beim G7-Finanzministertreffen in Paris zu Gast sind. Ein wichtiges Thema für Europas Souveränität sei die Beschaffung von seltenen Erden, ohne die die Elektrifizierung nicht gelingen könne.
2: Wir müssen den Einkauf verbessern, wir müssen auch gucken, wo die Produktion ausgebaut werden kann. Ich habe selbst den Vorschlag auch gemacht, dass wir stärker auf Recycle-Quoten beispielsweise in Europa setzen. Also die Vorschläge liegen alle auf dem Tisch und wir haben da keine Zeit zu verlieren. Ich möchte, dass wir nicht abhängig sind, dass wir nicht verletzlich sind. Wir sehen beim Thema Iran, was es bedeutet, abhängig zu sein von fossilen Energieträgern. Wir haben in der Ukraine, also als der Ukraine-Krieg ausbrach, erlebt, was es bedeutet, vom russischen Gas abhängig zu sein. Und wir müssen hier sehr aufpassen, dass wir nicht in die nächste Abhängigkeit reinlaufen.
1: Im Grunde sei man aber schon mittendrin. Umso wichtiger sei es jetzt, eng mit den europäischen Partnern zusammenzuarbeiten. Gemeinsam mit dem französischen Finanzminister Laurent Lescure wolle er die in der EU seit Jahrzehnten geplante Kapitalmarktunion vorantreiben, betonte Klingbeil. Bei seinem einstündigen Vier-Augen-Gespräch mit Emmanuel Macron habe er den Eindruck gewonnen, dass der französische Präsident dieses Projekt unterstütze. Ein fehlender einheitlicher Kapitalmarkt gilt nach wie vor als großer Wettbewerbsnachteil der EU gegenüber den USA oder China.
0: Bunker, Warnsirenen, Feldbetten, all das schien nach Ende des Kalten Krieges nicht mehr nötig zu sein. Viele Schutzräume bei uns in Deutschland sind verwittert, falls es sie überhaupt noch gibt. Aber die Sicherheitslage hat sich verändert, seit Russland die Ukraine überfallen hat. Die Bundesregierung will deshalb viel Geld in den Zivil- und Katastrophenschutz in Deutschland stecken. Bundesinnenminister Dobrindt hat dazu erste Eckpunkte bekannt gegeben. Philipp Eckstein berichtet.
3: Deutschland soll resilienter, also widerstands- und verteidigungsfähiger werden. Nach außen durch eine stärkere Bundeswehr und nach innen durch einen stärkeren Katastrophen- und Zivilschutz. So der Plan, so der Anspruch der Bundesregierung. Schutz nach innen und außen, zwei Seiten einer Medaille, sagt dazu Bundesverteidigungsminister Boris Pistorius von der SPD.
4: Wir können nicht über Verteidigungsfähigkeit reden und darin investieren und gleichzeitig den Zivilschutz nicht entsprechend befördern. Und genau darum geht es. Von daher begrüße ich diesen Schritt sehr.
3: Dieser Schritt bedeutet, am Mittwoch will die Bundesregierung im Kabinett den sogenannten Pakt für den Bevölkerungsschutz beschließen. Zuständig dafür vor allem Bundesinnenminister Alexander Dobrindt von der CSU.
5: Die aktuelle Bedrohungslage, sie erfordert nicht nur das Ausrüsten der Bundeswehr, sondern auch das Aufrüsten der zivilen Verteidigung und des Bevölkerungsschutzes.
3: Dabei geht es um eine bessere Ausstattung, aber vor allem auch darum, mehr Personal auszubilden, das in Krisenfällen sofort einsatzbereit wäre.
5: Dafür wollen wir in den nächsten Jahren 10 Milliarden Euro in die Hand nehmen, um dafür zu sorgen, dass die notwendige Ausrüstung zur Verfügung steht, dass die Ausbildung auch möglich ist, dass wir resilienter werden.
3: Zuspruch dafür kommt von Philipp Wiesener. Er ist beim Deutschen Roten Kreuz Bundesbeauftragter für den Katastrophenschutz.
6: Grundsätzlich begrüßen wir als Deutsches Rotes Kreuz den Pakt für den Bevölkerungsschutz und die Dynamik, dass sich etwas bewegt und verändert.
3: Aber beim Roten Kreuz gibt es auch die Sorge, dass bei Ihnen und vielen ehrenamtlichen Helfern von dem Geld zu wenig

0: wenig ankommen wird.
1: Auch dieses Personal braucht eine gute materielle Ausstattung. Es kann nicht sein, dass teilweise Einsatzkräfte mit musealen Ausstattungsgegenständen arbeiten müssen und dass so der Bevölkerungsschutz in Deutschland gesichert wird.
0: Bundesinnenminister Dobrindt sagt dazu auf Nachfrage:
2: All das, was wir heute im Bevölkerungsschutz kennen, muss Teil einer zivilen Verteidigungsstruktur auch sein.
0: Ohne aber konkreter zu werden. Klar ist, für ihn geht es vor allem darum, Bundeswehr und Zivilschutz enger zu verzahnen. Dafür soll in seinem Ministerium ein neuer Stab eingerichtet werden. Der Name steht bereits fest.
2: Kommando Zivile Verteidigung.
0: Verbessert werden soll auch die Koordination mit den Ländern. Bereits vereinbart ist, dass alle möglichen Schutzräume und Bunker in Deutschland digital erfasst werden. Die Standorte sollen dann über die Nina Warn-App bekannt gemacht werden. Die Pläne des Innenministers. Die Linke beobachtet sie skeptisch.
3: Wenn er damit nur meint, sozusagen das Land kriegsfähiger zu machen, also 100.000 Feldbetten zu besorgen oder noch mehr Bunker zu bauen, dann hat das wenig mit modernem Bevölkerungsschutz zu tun.
0: Sagt Linken-Co-Parteichef Jan van Aken.
3: Wenn Sie das Geld aber für THW oder für eine bessere Ausstattung von Feuerwehren, Krankenhäusern ausgeben, das heißt etwas, was uns im Kriegsfalle, aber auch zu Friedenszeiten nutzt, dann ist es total wichtig und richtig.
0: Was konkret die Bundesregierung plant und was der Pakt für den Bevölkerungsschutz noch umfasst, am Mittwoch wollen Dobrindt und Pistorius darüber gemeinsam informieren.
4: Wohnraum ist in Großstädten knapp und teuer, auch in Berlin. Die Hauptstadt braucht dringend und so schnell wie möglich neue bezahlbare Wohnungen. Rund 1.500 davon sind gerade entstanden in Berlin-Lichtenberg. Das Besondere daran, es sind Modulwohnungen. Das heißt, die Wohnungen wurden in Serie angefertigt, dann per LKW nach Lichtenberg gefahren und dort dann nur noch übereinander gestapelt. Diese Modulbauweise ist schnell und günstig und soll dabei helfen, Berlins Wohnungsnot zu lindern. Hans Gerbot hat sich das angeschaut.
5: Mit lautem Tröten geben Bundesbauministerin Verena Huberts, Berlins Bausenator Christian Gäbler und der regierende Bürgermeister Kai Wegner das Signal an den Kranführer. Das Signal dafür, dass er jetzt das letzte Modul auf das achtgeschossige Wohnhaus bugsieren kann. Es hat ein bisschen was von Lego-Spielen. Nach wenigen Minuten ist es geschafft und das letzte Modul sitzt. Insgesamt 3000 Module wurden hierzu 1500 Wohnungen gestapelt, gebaut von der landeseigenen Wohnungsbaugesellschaft GEWOBAG. Fast alle davon WBS gebunden, Preisspanne zwischen 7 Euro und 11,50 Euro pro Quadratmeter. Dazu kommen Kita, Einkaufsläden und ein großer Park. Die reine Bauzeit für das Quartier liegt bei etwas mehr als 3 Jahren. Normale Neubauprojekte dieser Größenordnung dauern gut und gerne doppelt so lange. Deswegen schwärmt Berlins regierender Bürgermeister Kai Wegner auch.
6: Ich glaube, dass das wirklich die Modellbauweise ein Schub nach vorne ist, wie wir schneller, effizienter, nachhaltiger und vor allen Dingen kostengünstiger bauen können. Und das brauchen wir ganz dringend in Berlin.
5: Dringend ist das Stichwort, denn in den vergangenen Jahren hat der Senat seine selbst gesteckten Neubauziele von 20.000 Wohnungen pro Jahr nie erreichen können. Auch wenn Kai Wegner betont:
6: Wir erreichen erstmalig in den letzten 2 Jahren die Wohnungsbauziele im sozialen Wohnungsbau mit über 5000 Wohnungen. Und dieser Weg muss jetzt weitergegangen werden. Und dann bin ich mir sicher, werden wir auch Schritt für Schritt die angespannte Lage auf dem Mietwohnungsmarkt in den Griff bekommen.
5: Die neue Modulbauweise soll also ein Instrument sein, um dann auch die Gesamtneubauziele zu erreichen. Nur, wenn man mit den vorgefertigten Modulwohnungen so viel schneller und so viel kostengünstiger bauen kann, warum hat sich das dann nicht längst durchgesetzt? Das erklärt Jonas Kröber aus der Neubauabteilung der GEWOBAG so.
7: Naja, zum einen werden erst die Produktionskapazitäten aufgebaut. Insbesondere um Berlin herum ist in den letzten Jahren wirklich viel entstanden an Fabriken. Ich glaube, das ist ein großer Teil. Und die Industrie ist natürlich auch noch ein Stück weit gefangen in ihren traditionellen Arbeitsweisen. Und man sieht aber Stück für Stück, dass doch mehr und mehr serielle Bauweisen Einzug finden, auch in die konventionellen Baubetriebe.
5: Langfristig wird sich diese Bauweise durchsetzen, glaubt er. Vom IKEA-Parkplatz gegenüber hat man den perfekten Blick auf das Neubauprojekt. Die Begeisterung hält sich allerdings etwas in Grenzen.
8: Unscheinbar, aber gepflegt.
9: Es geht, aber es gibt schönere Neubauten.
10: Es wäre jetzt nicht meine erste Wahl, vielleicht meine dritte.
4: Hans Gerwood berichtete.
11: Sport. Mit Michael Augustin und einem Debakel für die deutsche Eishockey-Nationalmannschaft. Die hat bei der WM in der Schweiz auch ihr drittes Spiel verloren. Diesmal gegen den WM-Gastgeber und wie.
12: Ein schlimmer Eishockeyabend mal wieder fürs deutsche Eishockey. Vielleicht schlimmer als alles, was man in den vergangenen Jahren erlebt hat. 6 Gegentore beim WM-Gastgeber. Deutschland verliert auch sein drittes Gruppenspiel. Und zwar richtig hoch und richtig bitter mit 1:6 gegen die Schweiz.
11: Nach den Niederlagen gegen Finnland und Lettland also die nächste, diesmal sogar heftige Pleite für das deutsche Eishockey-Team. Mit 4 Siegen in den noch ausstehenden Spielen hat Deutschland sogar noch eine Chance auf das Viertelfinale. Nächster Gegner Mittwoch, Titelverteidiger und Olympiasieger USA. Seit Sonntag wissen wir, dass das Saarland wieder einen Fußball-Bundesligisten hat. Die SV Elversberg aus der Gemeinde mit 12.800 Einwohnern, 10 Kilometer Luftlinie von Saarbrücken entfernt. Und dort ist nun der Aufstieg mit den Fans gefeiert worden. Thomas Wollscheid war für uns dabei und ich habe ihn gefragt, wie die Party abgelaufen ist.
13: Tja, es war eine einzige Jubelarie, als die Spieler auf das extra aufgebaute Stahlrohrgerüst kamen. Übrigens mussten die alle durch ein Fenster klettern. Es gibt ja keine Tür, weil es keinen Rathausbalkon gibt. Tja, dann wurden die Spieler einzeln vorgestellt vom Stadionsprecher. Und besonders beim mit Sonnenbrille getarnten gebürtigen Saarländer Bambasé Conté, da wurde es dann ohrenbetäubend. Er wird zum Leidwesen der Elversberger aber wohl zu seinem Stammverein Hoffenheim zurückkehren. Das tat der Stimmung heute allerdings überhaupt keinen Abbruch. Trainer Vincent Wagner war es dann, der die Bierduschen eröffnete und spätestens als dann alle gemeinsam, Fans und Mannschaft, die Vereinshymne sangen, da wurde es richtig emotional. Also die Feier in Elversberg dauerte lange, die Polizei sprach von etwa 6.000 Fans auf dem Rathausplatz.
11: Elversberg begleitet Schalke 04 in die Fußball-Bundesliga. Der VfL Wolfsburg und der SC Paderborn spielen den letzten freien Platz in der Relegation aus. Das Hinspiel wird am Donnerstag in Wolfsburg ausgetragen, das Rückspiel dann 4 Tage später in Paderborn. Hansi Flick hat seinen Vertrag als Trainer des FC Barcelona verlängert, und zwar um ein weiteres Jahr bis 2028. Der ehemalige Bundestrainer war am 10. Mai 3 Spieltage vor Saisonende durch ein 2:0 im Clásico gegen Real Madrid mit Barcelona vorzeitig spanischer Meister geworden. Sein 5. Titel in seinen 2 Saisons beim FC Barcelona. In der Basketball-Bundesliga läuft das Playoff-Viertelfinale um die deutsche Meisterschaft. Bonn hat in der Serie gegen Würzburg zum 1:1 ausgeglichen. Das Ganze durch einen 88:81 Heimsieg. Außerdem hat Bamberg gegen Ulm mit 90:87 gewonnen und ist in der Serie mit 2:0 in Führung gegangen. Insgesamt sind 3 Siege nötig, um ins Halbfinale zu kommen. Diese Entscheidung ist sehr umstritten. Der Turn-Weltverband öffnet Russland wieder die Tür, um an internationalen Wettkämpfen teilzunehmen. Maja Gräf.
14: Russlands Turnverband teilte laut der russischen Nachrichtenagentur TASS mit, dass seine Athleten nun wieder unter der Nationalflagge und der Nationalhymne bei Wettkämpfen antreten dürfen. Seit 2024 durften sie nur als sogenannte individuelle neutrale Athleten starten, unter der Voraussetzung, dass sie und auch ihre Betreuer keine Beteiligung oder Verbindung mit der Russischen Föderation oder der Republik Belarus, ihren jeweiligen Nationalverbänden oder nationalen olympischen Komitees haben. Seit Beginn des russischen Angriffskriegs in der Ukraine vor mehr als 4 Jahren hatte das IOC wie auch zahlreiche internationale Sportverbände sowohl Russlands Sportler als auch die belarussischen Athleten mit Sanktionen belegt. Belarus unterstützt Russland im Krieg gegen die Ukraine.
11: Mitte April hatte auch schon der Schwimmweltverband die Beschränkungen für russische und belarussische Sportlerinnen und Sportler aufgehoben.
15: Das war der Sport mit Michael Augustin. Seit über 3 Jahren zerreißt der Krieg im Sudan Familien und Existenzen. Fast 12 Millionen Menschen sind auf der Flucht, aber selbst in den Flüchtlingscamps außerhalb des Landes wird das Überleben immer schwerer, weil Geld und Hilfe wegbrechen. Gleich mehr dazu in 11 km, dem Tagesschau-Podcast hier in der ARD-Infonacht.

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1: Um 2.30 Uhr mit Ronald Lessig. Der Expertenrat für Klimafragen hat der Bundesregierung zu viel Optimismus beim Klimaschutz attestiert. Den Fachleuten zufolge wird Deutschland langfristig seine Emissionsziele verfehlen. Opposition und Umweltschutzverbände fühlen sich bestätigt. Aus Berlin Jan-Frederik Willems.
2: Das Urteil der Grünen-Chefin Franziska Brandner fällt eindeutig aus. Der Prüfbericht des Expertenrats für Klimafragen sei eine Klatsche für die Bundesregierung. Nicht nur verfehle die Merz-Regierung das Klimaziel 2030, sie schummele auch noch, indem sie Treibhausgasminderungen unrealistisch hoch ansetze, wirft Brandner schwarz-rot vor. Viele Umweltorganisationen sehen es ähnlich. Der WWF kritisiert unter anderem, dass die Regierung eher Sprit mit dem Tankrabatt subventioniert, als sich von fossilen Energien unabhängig zu machen. Greenpeace fordert, dass das neue abgeschwächte Heizungsgesetz gestoppt werden muss.
1: Von heute an können Privathaushalte die neue staatliche E-Auto-Prämie beantragen. Das Portal dafür soll am Vormittag freigeschaltet werden. Je nach Automodell, Haushaltsgröße und Einkommen gibt es für den Kauf oder das Leasing eines Elektroautos oder eines Plug-in-Hybrids bis zu 6.000 Euro. Die Prämie gilt rückwirkend für Autos, die seit dem 1. Januar zugelassen wurden. In Straßburg wird heute wieder über ein Handelsabkommen zwischen der EU und den USA verhandelt. EU-Kommissionspräsidentin von der Leyen hatte US-Präsident Trump zugesagt, europäische Zölle auf amerikanische Industriewaren abzuschaffen. Trump kündigte im Gegenzug an, den Zollsatz auf die meisten EU-Produkte bei höchstens 15% zu belassen. Aus Brüssel Andreas Meyer-Feist.
3: Die Verhandlungen werden sehr schwierig werden. Die EU dürfe Trump erst dann entgegenkommen, wenn er wirklich das tut, was in dieser Vereinbarung steht und das auch beweist, sagen zum Beispiel die Sozialdemokraten. Die christdemokratische EVP-Fraktion, die EU-Kommission, viele EU-Mitgliedsländer sagen aber auch, wir brauchen einen Vertrauensvorschuss für Donald Trump, um keine neuen Gegenmaßnahmen zu provozieren. Die Wirtschaftsverbände fordern einen schnellen Abschluss und nicht zu viele neue Hürden. Sie wollen der europäischen Industrie Planungssicherheit verschaffen.
1: In Görlitz in Sachsen ist ein Mehrfamilienhaus eingestürzt. Laut Polizei sind drei Menschen nicht erreichbar. Es könnte sein, dass sie im Gebäude waren, als es in sich zusammenfiel. Ob Menschen unter den Trümmern sind, ist auch nach Stunden unklar. Neben Polizei, Feuerwehr und Katastrophenschutz ist eine Hundestaffel im Einsatz. Die Polizei hält als Ursache eine Gasexplosion für möglich. Das Wetter in Deutschland. Meist trocken oder klar und neblig bei 10 bis 1 Grad. Tagsüber nach Nebelauflösung heiter, später einzelne Schauer oder Gewitter. Bei bis zu 13 Grad in der Eifel und bis 21 Grad in Berlin. Am Mittwoch wechselhaftes Schauerwetter bei 16 bis 22 Grad und am Donnerstag Schauer oder Gewitter 16 bis 26 Grad. Das waren die Nachrichten.
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4: Die Autobahn 1 Dortmund Richtung Köln ist zwischen Wermelskirchen und Burscheid nach einem LKW-Unfall gesperrt. Die Autobahn 9 München Richtung Nürnberg ist zwischen Ingolstadt Süd und Ingolstadt Nord nach einem Unfall noch bis heute Mittag gesperrt. Solange nehmen Sie bitte die Umleitung. Das ist für Sie die U39. Die A29 Wilhelmshaven Richtung Oldenburg ist zwischen Rastede und Kreuz Oldenburg Nord wegen eines Schwertransporters gesperrt. Die A39 Salzgitter Richtung Braunschweig ist zwischen Salzgitter-Lebenstedt Süd und Wartenstedt wegen einer Nachtbaustelle noch bis 5 Uhr früh gesperrt. Die Umleitung führt über die U79. Die A40 Essen Richtung Duisburg ist zwischen dem Kreuz Kaiserberg und Kreuz Duisburg wegen Brückenarbeiten noch bis 5 Uhr früh gesperrt. Auf der A71 Suhl Richtung Erfurt ist zwischen Oberhof und Gräfenroda der Tunnel bis 6 Uhr morgens gesperrt. Schauen wir auf die A81 Schaffhausen Richtung Singen. Die ist zwischen Gottmardingen und Hilzingen wegen einer Baustelle im Heilsbergtunnel noch bis 6 Uhr früh gesperrt. Solange gibt es dort eine Umleitung für Sie. Und die A659 Weinheim Richtung Viernheim ist in Höhe Kreuz Weinheim wegen einer Baustelle noch bis 5 Uhr früh gesperrt. Auch dort gibt es eine Umleitung für Sie. Das war's vom Verkehr.
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4: Am Mikrofon ist Carsten Thiele. Ich grüße Sie. Im Sudan tobt seit über 3 Jahren ein brutaler Bürgerkrieg. Rund 12 Millionen Menschen sind auf der Flucht. Viele haben in Camps in den Nachbarländern Zuflucht gefunden. Aber auch dort wird das Leben immer härter. Dort kann man den Menschen immer schlechter helfen, denn es fehlt Geld. Darum geht es jetzt in 11KM, dem Tagesschau-Podcast mit Elena Kuch.
5: Die Zahl der Menschen auf der Welt, die auf humanitäre Hilfe angewiesen sind, steigt. Und die Hilfszahlungen aus Ländern wie den USA oder Deutschland sinken. Das hat gravierende Folgen. Zum Beispiel für Menschen aus dem Sudan. Dort tobt ein brutaler Bürgerkrieg seit mehr als 3 Jahren und etwa 12 Millionen Menschen sind auf der Flucht, viele von ihnen in die Nachbarländer. Karin Bensch ist ARD-Korrespondentin in Nairobi und sie konnte zu einem dieser Flüchtlingscamps reisen, und zwar in die Zentralafrikanische Republik. Sie erzählt uns von den Menschen, denen nun noch weniger zum Überleben bleibt, und von Staaten, denen Entwicklungshilfe zu teuer geworden ist.
6: Ich war zum ersten Mal tatsächlich in der Zentralafrikanischen Republik, was damit zu tun hat, dass man da normalerweise als Journalist schwer reinkommt, denn das ist ein ziemlich gefährliches Land. Da gibt es schwer bewaffnete Milizen, da gibt es die Armee des Landes und da gibt es auch russische Söldner, die diese Armee unterstützen. Also es gibt viele Konflikte, es gibt Kampf, das ist eine rote Zone, Hostile Environment. Und deshalb sind wir da auf Einladung der Vereinten Nationen mitgefahren und durften da auch mitfahren dann, weil wir unter deren Sicherheitskonzept standen. Und wir sind erst nach Bangui geflogen, das ist die Hauptstadt der Zentralafrikanischen Republik, und von dort aus dann an die Grenze in den Nordosten in eine kleine Grenzstadt, die heißt Birao, und dort waren wir in einem Flüchtlingscamp und dort habe ich Raja kennengelernt, die ist 25, ist eher ein ganz ruhiger Typ, ein sehr bedachter Typ, aber ein sehr klarer Typ, und sie ist Sudanesin, kommt aus Niala. Niala, das ist in Süddarfur. Und ja, so war für sie eigentlich die Zentralafrikanische Republik das nächste Fluchtland. Ja, denn sie ist geflohen und ja, sie lebt im Flüchtlingscamp und ist im Frieden, hat sie mir erzählt. Da ist sie total dankbar für, dass sie eben nicht mehr im Krieg lebt, sondern im Nachbarland jetzt, wo es zwar nicht einfach ist, aber wo es zumindest Frieden herrscht, und dennoch lebt sie unter sehr, sehr schwierigen Bedingungen.
5: Du meintest gerade, sie kommt aus Süddarfur, also da, wo dieser wirklich brutale Krieg herrscht, der auch oft so ein bisschen der vergessene Krieg genannt wird, weil wir da nicht, ja, hier in Deutschland nicht so sehr hingucken. Der Fokus ist gerade auf vielen anderen Kriegen. Was hat sie dir erzählt? Warum ist sie da weg?
6: Ja, im Sudan gibt's ja seit 3 Jahren jetzt schon einen Krieg.
7: Ein Krieg, der zur aktuell größten humanitären Krise weltweit geführt hat. So beschreiben jedenfalls die Vereinten Nationen die Lage im Sudan. Rund 12 Millionen Menschen sind dort auf der Flucht. Hunderttausende sind getötet worden.
6: Und Raja hat mir erzählt, dass sie eines Morgens einfach Schüsse gehört hat, Bombardierungen gehört hat. Und dass sie dann sehr, sehr schnell und auch spontan aufgebrochen sind und einfach geflüchtet sind. Also sie hatte nicht viel dabei, hat sie mir erzählt. Einfach nur das, was sie am Körper hatte, ihre Kleidung, ihre Schuhe und noch so ein paar Kleinigkeiten. Aber den Rest musste sie zu Hause lassen. Und auf der Flucht hat sie dann leider ihre Mutter verloren, was für sie total dramatisch ist. Und was sie wahnsinnig traurig gemacht hat, die Flucht ist jetzt schon gut 2 Jahre her. Und sie hat mir auch erzählt, dass sie bis heute eigentlich nicht weiß, wo ihre Mutter eigentlich abgeblieben ist und ob die überhaupt noch am Leben ist. Und
5: okay, kein Lebenszeichen.
6: Total. Genau, sie hat kein Lebenszeichen von ihr. Die Familie wurde einfach in den Kriegswirren auseinandergerissen, so muss man es wirklich sagen. Und sie ist dann mit ihrer Tante glücklicherweise und ihrem Onkel und deren Kindern dann geflüchtet über die Grenze vom Sudan aus in die Zentralafrikanische Republik. Und das war alles chaotisch. Also sie hat mir gesagt, das sind einfach Menschenströme gewesen. Da sind Leute, die einfach wild durcheinander gerannt sind, und dass sie zu Fuß den größten Weg zu Fuß zurückgelegt haben. Das sind ungefähr 400 Kilometer. Also das heißt, sie waren wirklich über Wochen da unterwegs. Und ich habe ja auch mit anderen Flüchtlingen gesprochen. Es sind meistens Frauen mit kleinen Kindern, die diese Strecke gelaufen sind. Ich habe gehört davon, dass sie Leichen gesehen haben am Wegesrand. Es gibt immer wieder Vergewaltigungen von Frauen, wie wir hören, auch von Milizen, von Rebellengruppen, die da unterwegs sind, in den Nachbarländern auch, aber auch natürlich auch in der Kriegssituation. Ja, es ist Krieg und da passieren viele Dinge, die in Friedenszeiten eben nicht passieren.
8: 3 Jahre Kämpfe im Sudan, geschätzt 150.000 Tote, die meisten davon Zivilisten. Eine Miliz, die RSF, hat große Gebiete des Landes erobert und kämpft weiter gegen die sudanesische Armee um General al-Burhan.
6: Das ist ja mehr oder weniger so eine Art Stellvertreterkrieg, weil man weiß, dass da auch Golfstaaten dahinter stehen, die bestimmte Interessen haben.
8: Der Vorwurf, vor allem die Vereinigten Arabischen Emirate wollen über die RSF-Miliz Zugang zu den Goldminen des Sudan. Auch um Öl und fruchtbares Ackerland wird gekämpft.
6: Raja hofft sehr, sehr, dass sie irgendwann mal wieder zurück kann nach Hause und hat auch teilweise tierisches Heimweh, hat sie mir erzählt. Aber sie weiß auch, dass das im Moment nicht geht und deshalb hängt sie da eigentlich so in der Luft und weiß eigentlich gar nicht genau, wie ihre Zukunft aussehen wird.
9: Du warst in diesem Flüchtlingscamp. Wie groß ist das? Wie viele Menschen aus dem Sudan sind dort? Ja, wie hast du das dort erlebt?
6: Ja, ich war erstmal ziemlich überrascht, muss ich sagen, über dieses Flüchtlingscamp. Denn seitdem ich hier in Nairobi bin und auch viel durch Subsahara-Afrika reise, habe ich schon relativ viele Flüchtlingslager besucht und dort auch berichtet und Geschichten gemacht über Menschen, die dort leben und wie sie dort leben. Und ich muss sagen, da war ich eigentlich ganz positiv überrascht über dieses Flüchtlingscamp Korsi in Birao, weil es wirkte gar nicht so sehr wie so ein klassisches Flüchtlingscamp. Also das, was man sich oft so vorstellt, also da sind dann irgendwelche Hütten, die so mit Planen überspannt sind oder Zelte, die da stehen, wo die Leute dann drin leben. Da hat auch Raja drin gelebt, in so eine Steinhütte. Die hat einen kleinen Garten drumherum, der auch so mit so einem Zäunchen abgegrenzt war aus trockenen Ästen, also zu den Nachbarn. Da gab es auch draußen so eine kleine Kochstelle. Und ja, also es hatte mehr sowas von so einer kleinen Wohnsiedlung, würde ich sagen. Und das, was ich auch ganz erstaunlich fand, war, dass mitten in diesem Camp, in dem so ungefähr 25.000 sudanesische Flüchtlinge leben, also auch da sehr, sehr viele Frauen, sehr viele kleine Kinder. Da gibt es einen Marktplatz und da verkaufen Leute etwas, teilweise selbstgekochte oder selbstgebackene Sachen, aber auch Gemüse wie Okraschoten zum Beispiel habe ich da gesehen. Ich bin da mit Raja auch mal über den Markt gelaufen und sie hat da was eingekauft und hat mir das gezeigt. Und das fand ich ganz beeindruckend, dass das ja schon ein ganz gutes Community-Leben da ist unter den Leuten. Und ich fand auch erstaunlich, dass die Geflüchteten, normalerweise kenne ich das eher, dass die Lebensmittelrationen bekommen, also Nahrungsmittel wie zum Beispiel Bohnen oder Mais, Reis und Öl und das alles rationiert. Mittlerweile deutlich rationiert, teilweise sogar bis auf die Hälfte reduziert von Hilfsorganisationen. Und hier ist es anders. In diesem Flüchtlingscamp Korsi, da bekommen die Geflüchteten Geld pro Haushalt. Und mit diesem Geld können sie haushalten und alles bezahlen, was sie brauchen. Also Nahrungsmittel zum Beispiel oder auch andere Dinge, die sie brauchen. Dadurch entwickelt sich so ein Leben und so ein Handel. Und das ist eigentlich ganz gut. Der einzige Nachteil ist, das hat mir Raja auch erzählt, das Geld, das reicht leider vorne und hinten nicht. Sogar Trinkwasser, hat sie mir erzählt, ist knapp. Also wenn die Frauen, das ist eine typische Frauenaufgabe, da zum Wasser holen gehen, dann warten die teilweise da 3 bis 4 Stunden in der Schlange, hat sie mir erzählt, nur um so einen 20 Liter Wasserkanister zu bekommen. Und das ist ja für 10 Leute jetzt auch nicht gerade viel. Also von daher, ja, sie haben Essen und sie haben Wasser und sie haben das Notwendigste zum Leben. Aber es ist wenig. Die Leute, mit denen ich da vor Ort gesprochen habe, die haben mir erzählt, dass sich die Situation hier für sie in den vergangenen Monaten deutlich verschlechtert hat.
9: Inwiefern? Was hat sich da verschlechtert?
6: Das hängt in erster Linie damit zusammen, dass Hilfsgelder massiv gekürzt wurden. Einerseits USAID, also die Organisation in den USA, die sich um solche Entwicklungsprojekte gekümmert hat, wurde zusammengefaltet.
10: Quasi ohne Vorankündigung hat US-Präsident Trump fast die gesamte US-Entwicklungshilfe gestoppt. Die zuständige Behörde USAID wird aufgelöst und dem Außenministerium unterstellt. Die Agentur leistet bislang in mehr als 100 Ländern Katastrophenhilfe und hilft auch bei der Versorgung mit Lebensmitteln. USAID ist der größte Geldgeber für Entwicklungshilfe der Vereinten Nationen.
6: Schon Anfang 2025 wurde der größte Teil dieses Etats von USAID eingefroren und dann im Sommer 2025 wurde diese Entwicklungsbehörde komplett geschlossen und das bedeutet, das Geld steht nicht mehr zur Verfügung, es kann nicht mehr investiert werden in Projekte, also kein Geld, keine Hilfe. Das haben mir die Mitarbeiter erzählt von den Vereinten Nationen, also dem Bevölkerungsfonds der Vereinten Nationen, UNFPA, mit dem wir dort vor Ort waren. Von denen wird ja sozusagen Geld runterverteilt von Regierungen über solche Organisationen wie die Vereinten Nationen. Die haben jetzt nur noch etwa im Vergleich zu 2024 die Hälfte ihres Budgets zur Verfügung für Hilfsprogramme in der Zentralafrikanischen Republik.
9: Und welche Auswirkungen hat das konkret für Menschen wie Raja, die in einem Flüchtlingscamp leben, das ja über solche Hilfsprogramme organisiert wird?
6: Die Leute, die dort im Camp leben, die haben weniger Geld zur Verfügung. Das spüren zum Beispiel die Leute daran, dass es weniger Essen gibt. Und das andere ist, eine Sache, die uns auch erzählt wurde von den Menschen dort vor Ort, dass die medizinische Versorgung deutlich schlechter geworden ist und dass die Leute darunter leiden.
9: Hast du da noch einen so einen zentralen Moment, der dir so im Kopf geblieben ist? Also der dich so besonders ergriffen hat?
6: Ja, das war in dem Krankenhaus in Birau. Das ist gar nicht weit entfernt von dem Flüchtlingscamp, in dem Raja lebt. Und wir waren dort mit ihr und haben auch die Tante getroffen, konnten aber nicht mit der sprechen, weil sie einfach schwer krank war, muss man sagen. Wir sind dann da vorsichtig erstmal mit reingegangen in dieses Krankenzimmer und das fand ich schon wahnsinnig bedrückend. Also ein quadratischer Raum, so halbdunkel, da standen dann ungefähr 8 so mit so Eisenbetten drin. Alles wirklich sehr, sehr rudimentär. Und die Tante lag da auf diesem Bett, war am Tropf, hat wahnsinnig geschwitzt und der ging es gar nicht gut. Das konnte man sofort sehen. Und dann haben wir gehört von Raja und später auch von dem Arzt, der sie behandelt, dass sie gerade ein Kind verloren hat. Und das, weil sie in der Schwangerschaft Malaria bekommen hat. Und das habe ich mir nochmal erklären lassen, ist wahnsinnig gefährlich für die Babys. Und deshalb hatte sie eine Fehlgeburt. Es gibt in diesem Krankenhaus eine Hilfsorganisation, die heißt International Medical Corps, also IMC. Und diese Organisation hat ganz, ganz viele Projekte dort finanziert. Und auch die hat uns der Arzt erzählt und auch der Direktor dieses Krankenhauses, haben jetzt ordentlich gekürzt, weil Staaten Gelder kürzen, die sozusagen das Weiterleiten herunterverteilen an Hilfsorganisationen vor Ort. Und ja, das ist ein großes Problem dort. Was bedeutet, dass manche Gehälter nicht mehr gezahlt werden könnten, zum Beispiel für Krankenschwestern, für Hebammen oder auch für einige Ärzte dort im Krankenhaus. Das heißt, die arbeiten da jetzt einfach nicht mehr und es fehlt an Personal. Aber es gibt auch Projekte dort, Programme für Frauen, die Neugeborene haben zum Beispiel. Auch solche Projekte werden dann runtergefahren. Und was ich sehr bezeichnend fand, ich habe dann gesprochen mit dem Arzt, der die Tante von Raja behandelt hat. Ein ganz junger Arzt, Lenzin Gonzo heißt der. Und der hat mir auch erzählt, dass er glaubt, dass die Kürzung der Hilfsgelder noch einen riesigen Ausschlag haben werden in der Zukunft. Er hat gesagt, ich gehe davon aus, dass in Zukunft mehr Schwangere und mehr Mütter sterben werden und dass die Todeszahlen steigen werden, wenn wir deutlich weniger Geld zur Verfügung haben, um diese Frauen eben zu unterstützen. Das sagt jemand, der da seit Jahren arbeitet, ich würde mal sagen zu 95% mit Frauen und kleinen Kindern. Das fand ich schon sehr bezeichnend und da wurde mir diese Dimension auch mal ganz klar.
9: Du hast ja gerade schon gesagt, dass vor allem die USA Geld gestrichen haben, aber dass auch andere Länder weniger humanitäre Hilfe leisten. Wie wichtig war das Geld von USAID?
6: Die USA waren ja zumindest bislang der wirklich weltweit größte Geldgeber für Entwicklungsprojekte. Das waren alleine im Jahr 2024 mehr als 70 Milliarden Dollar. Und da wurde ganz viel von bezahlt. Projekte wurden davon bezahlt, Gehälter wurden gezahlt, da wurden Nahrungsmittel von gekauft, Medikamente, medizinische Hilfe, Unterkünfte gebaut für Geflüchtete. Da sagen jetzt Vertreter, Beobachter, Hilfsorganisationen, das wird einen Ausschlag haben. Das könnte bedeuten, dass in den kommenden 5 Jahren wegen dieser fehlenden Hilfe Millionen Menschen sterben werden. Die Zahl 14 Millionen Menschen ist so eine Schätzung und darunter auch 5 Millionen Kinder, kleine Kinder, das sind eben Auswirkungen, da muss man sich klar drüber sein. Ne? Wenn du da Geld wegnimmst, dann hat das einen Ausschlag und dann bedeutet das was für die Menschen, die auf dieses Geld angewiesen sind.
9: 14 Millionen Menschen könnten sterben wegen der Streichung.
6: Ganz genau. Das sind Zahlen, die zum Beispiel die Vereinten Nationen errechnet haben. Das sind Schätzungen, das sind Simulationen, die die durchführen. Und das Schwierige dabei ist natürlich jetzt, wie willst du das genau wissen? Es gibt ja keine Statistik darüber oder niemand hält das fest. Diese Frau ist jetzt gestorben, sie wurde krank, weil sie unterernährt war. Oder dieses Kind ist gestorben, weil es die Medizin nicht bekommen hat, weil USAID oder andere Staaten, darunter ja auch europäische Staaten, ihre Hilfsgelder reduziert haben. Das ist einfach wahnsinnig schwer nachzuhalten. Und ich glaube, das werden wir auch erst in ein paar Jahren so richtig sehen, welchen Impact das hatte.
9: Was ist der Grund, warum jetzt so viele andere, wie du gerade angedeutet hast, auch ihre Gelder streichen?
6: Ich glaube, alle möglichen Länder haben bei sich zu Hause weniger Gelder zur Verfügung, müssen sparen in verschiedenen Richtungen. Auch Deutschland ja zum Beispiel. Da wurden 2 große Töpfe deutlich geschrumpft, nämlich der eine des Bundesentwicklungsministeriums. Also der Etat ist da jetzt fast so eine 500 Millionen Euro weniger. Und der 2. große Topf, das ist der des Auswärtigen Amtes und für die Nothilfe. Und der wurde so etwa halbiert, kann man sagen. Also das ist ordentlich. Es ist nicht so krass wie die Kürzung in den USA, muss man sagen. Aber es ist auch deutlich weniger geworden. Und das tatsächlich auch schon seit Jahren. Seit 2022, habe ich nochmal nachgelesen, ist der deutsche Nothilfeetat zum Beispiel auf 1/3 zusammengestrichen worden. Also es ist ein Trend, den man sehen kann, auch nicht nur an eine Bundesregierung gekoppelt, sondern auch an Vorgängerregierungen. Und es ist ein Trend auch in anderen Ländern. Zum Beispiel Frankreich hat auch die Nothilfe gekürzt. Das Vereinigte Königreich, Japan reduziert. Alle haben weniger.
9: Es gab ja gerade so eine Konferenz in Berlin, in der viele Hilfen für den Sudan beschlossen wurden.
11: Laut Außenminister Wadephul wurden für humanitäre Hilfe rund 1,5 Milliarden Euro zugesagt. Deutschland selbst trägt demnach 232 Millionen Euro dazu bei.
6: Genau, das sind aber erstmal Hilfen für den Sudan tatsächlich. Also es gibt ja im Sudan so etwa 11,6 Millionen Flüchtlinge und Binnenvertriebene und das Geld soll ja erstmal dort für Hilfe sorgen, damit den Leuten da besser geht.
9: Wenn wir nochmal an Raja denken, die ist jetzt im Flüchtlingscamp in der Zentralafrikanischen Republik. Das ist ein Land, in das wir nicht allzu oft schauen können, wo es auch ziemlich schwer ist, als Journalistin hinzukommen, hast du am Anfang gesagt. Wie ist die Situation in diesem Land?
6: Ich war ja genau noch nie vorher in diesem Land und ich war sehr gespannt auf dieses Land. Ich hatte vorher viel darüber gelesen und auch mich mit Kolleginnen und Kollegen darüber unterhalten, wie es da so ist, hatte aber keine konkrete Vorstellung. Und was ich gesehen habe, es hat mich schon in Teilen ziemlich erschüttert. Es ist im Vergleich auch hier zu Kenia zum Beispiel in Ostafrika, ein stark unterentwickeltes Land. Und das sieht man an vielen Dingen auf der Straße. Es gibt da irgendwie, die Straßen sind teilweise mit riesigen Schlaglöchern. Die Häuser sind in einem teilweise sehr renovierungsbedürftigen Zustand, sehen sehr marode aus. Und es ist auch ein sehr gefährliches Land. Und das konnten wir auch sehr schnell schon in der Hauptstadt sehen, nämlich dadurch, dass da regelmäßig auf den Straßen Pickup-Trucks rumfahren, auf denen hinten Männer sitzen in Camouflage-Anzügen mit Gewehren. Teilweise auch mit Bazookas, also mit schweren Waffen. Es war für mich von Anfang an eine sehr unsichere Stimmung dort, möchte ich mal sagen, die man sofort gespürt hat. Und dieses Land, muss man wissen, gehört wirklich zu den ärmsten und gefährlichsten Ländern Afrikas. Seit 2013 sind die dort im Dauerkonflikt. Der Präsident des Landes, Touadéra, der ist seit 10 Jahren ungefähr an der Macht und setzt eben im Kampf gegen diese bewaffneten Milizen auf russische Söldner. Das heißt, da kämpfen also die Armee des Landes gegen Milizen mit Unterstützung
9: von Russland.
6: Von Russland, genau. Wir haben russische Söldner gesehen, auch am Flughafen von Birao, einem ganz, ganz kleinen Flughafen. Da konnte man zu Fuß von einem kleinen Flieger aus dann rübergehen zu dem Flughafenhäuschen, sag ich mal. Unterwegs in schwer gepanzerten Fahrzeugen oder auf Motorrädern. Und es geht da in erster Linie um politische Macht, aber es geht auch, und das ist ganz wichtig und habe ich oft schon als ein zentrales Thema gesehen, es geht um die Kontrolle von Minen. Also es gibt sehr viele Rohstoffe in der Zentralafrikanischen Republik, zum Beispiel Gold oder Diamanten, auch sehr wertvolle Mineralien. Und es geht um die Kontrolle dieser Minen, dass also man sozusagen da weiß, dass man diese Rohstoffe abbauen kann, diese Rohstoffe verkaufen kann. Das hat einen riesen Ausschlag und da haben diese bewaffneten Milizen ein riesiges Interesse dran, die Regierung des Landes aber auch.
9: Jetzt nach dieser Recherchereise, wie blickst du auf die Zukunft von Camps wie diesem und dem Thema Entwicklungshilfe generell?
6: Früher war Helfen irgendwie etwas, was hochgeschätzt wurde. Ich habe den Eindruck, dass heute Helfen eher etwas ist, was man sich leisten will oder auch eben nicht. Und dass es salonfähig geworden ist, nicht zu helfen und keine Verantwortung zu übernehmen. Und da würde ich mir eine Trendwende wünschen, im Denken einfach und auch im Handeln von Staaten. Aber ich muss auch sagen, ich würde mir auch sehr wünschen, dass die Regierung in diesen Ländern, also zum Beispiel jetzt in der Zentralafrikanischen Republik, in der ich war, da mehr Verantwortung übernehmen für ihre eigenen Leute zum einen, von denen auch viele in großer Armut leben, aber eben auch für die Leute, die sie ins Land lassen. Dass sie ihnen nicht nur den Boden geben, um zu leben, sondern auch schauen, wie geht's diesen Leuten? Haben die was zu essen? Haben die was zu trinken? Haben die irgendwie eine Bildung? Haben die eine medizinische Versorgung? Also, dass die Länder selber, auch wenn sie arme Länder sind oder auch wenn Reichtum sehr ungerecht verteilt ist, dass trotzdem da Verantwortung übernommen wird für die Flüchtlinge und für die Menschen in dem Land, damit die eine Perspektive haben.
4: Das war 11KM, der Tagesschau-Podcast, heute mit der ARD-Korrespondentin Karin Bensch, die in Nairobi arbeitet, und Elena Kuch. 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Damit sollen NATO-Einheiten an der sogenannten Südostflanke des Bündnisses unterstützt werden. Benjamin Großkopf berichtet.
12: Es habe zuletzt mehrfach Beschuss aus dem Iran in Richtung der Türkei gegeben, so Außenminister Johann Wadephul. Alle Raketen habe die NATO abgefangen. Künftig würden deutsche Soldaten aktiv dazu beitragen, dass das auch so bleibt, sagte Wadephul nach einem Treffen mit seinem türkischen Amtskollegen Fidan. 150 Bundeswehrsoldaten und ein Patriot-Abwehrsystem werden aus Husum dafür in die Türkei verlegt, zunächst bis September und, das betont das Verteidigungsministerium, im Sinne einer fairen Lastenteilung innerhalb der NATO. Sie werden eine amerikanische Einheit ablösen. Die US-Regierung wirft anderen NATO-Ländern immer wieder vor, sich nicht ausreichend im Verteidigungsbündnis zu engagieren. Außenminister Wadephul wertete den Schritt aber auch als Signal gegenüber der Türkei und sagte wörtlich, unser Bündnis ist felsenfest und wir stehen zusammen. Gleichzeitig unterstützte der CDU-Politiker eine weitere Annäherung des Landes an die Europäische Union. Die Türkei strebt weiter offiziell einen EU-Beitritt an. Allerdings liegen die entsprechenden Verhandlungen seit langem faktisch auf Eis, unter anderem wegen Fragen von Rechtsstaatlichkeit und Menschenrechten.

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1: Die Nachrichten mit David Rühl. Guten Morgen.
2: Wir haben Flüchtlingsbewegung, Corona, das Ahrtal, wir haben den Ukraine-Konflikt. Eigentlich haben wir Krise als neues Normal und dafür sind wir nicht ausgerüstet.
1: Der Vorstandsvorsitzende des Deutschen Roten Kreuzes, Reuter, hat im WDR-Fernsehen begrüßt, dass die Bundesregierung in den kommenden Jahren 10 Milliarden Euro für den Zivilschutz ausgeben will. Reuter sieht darin aber nur einen ersten notwendigen Schritt.
2: Wir fordern als DRK schon seit vielen Jahren, dass mindestens 0,5% des Bundeshaushaltes, das ist je nach Höhe 2,5 bis 3 Milliarden Euro, jährlich in den Bevölkerungsschutz investiert werden muss.
1: Bundesinnenminister Dobrindt hat angekündigt, dass unter anderem das technische Hilfswerk modernisiert werden soll. Am morgigen Mittwoch soll dazu ein Gesetzentwurf auf den Weg gebracht werden. In den USA sind auf dem Gelände einer Moschee mehrere Menschen erschossen worden. Der Polizeichef der kalifornischen Stadt San Diego sprach von 3 Opfern. Auch die beiden mutmaßlichen Angreifer seien tot. Es soll sich um Jugendliche handeln. Als Motiv nennen die Behörden Hass. Die Bundeswehr will beim Düsseldorfer Rüstungskonzern Rheinmetall Lastwagen für mehr als 1 Milliarde Euro bestellen. Das geht aus einer Beschlussvorlage für den Bundestag hervor. Für das Geld soll Rheinmetall mehr als 2000 Lkw liefern. Die Bestellung ist die 4. aus einem Rahmenvertrag, der insgesamt 6.500 Lastwagen für die Bundeswehr umfasst.
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1: Auf der A46 im Sauerland hat es in dieser Nacht eine große Übung gegeben. In einem Tunnel zwischen Meschede und Arnsberg wurde ein Unfall mit mehreren Fahrzeugen und Schwerverletzten simuliert. Felix Tusche war für WDR aktuell dabei und erklärt, wie realistisch die Übung war.
3: Ja, tatsächlich sehr realistisch. Für die Übung wurde der Tunnel zwischen Wennemen und Freienohl komplett verraucht. Ich stand selbst mittendrin und habe die Hand nicht mehr vor Augen gesehen. Das war schon ziemlich heftig. Außerdem wurden 2 Autowracks und 8 Unfalldarsteller im Tunnel platziert. Das Ganze war ein Testlauf für Technik und Feuerwehr, denn die Tunnel Olpe und Hemberg wurden in den letzten Jahren aufwendig modernisiert. Das Abschlussfazit war positiv. Die Technik hat gut funktioniert und die Feuerwehr konnte einiges für den Ernstfall lernen, der hoffentlich nie eintritt.
1: Und so wird das Wetter bei uns in Nordrhein-Westfalen. Bis zum Morgen lassen die letzten Schauer nach und es klart oft auf. Tagsüber geht es dann auch erstmal freundlich und trocken weiter. Im Verlauf ziehen dann aber vom Westmünsterland und in der Eifel wieder mehr Wolken und auch ein paar Schauer auf. Und es wird wärmer, die Höchstwerte in Remscheid 16 Grad, Waldbröl 17 und in Höxter maximal 19 Grad. Der morgige Mittwoch wird sehr wechselhaft mit teils kräftigen Schauern und auch Starkregen bei 16 bis 20 Grad. Das war WDR aktuell.
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4: Die Autobahn 1 Dortmund Richtung Köln ist zwischen Wermelskirchen und Burscheid nach einem Lkw-Unfall gesperrt. Die A9 München Richtung Nürnberg ist zwischen Ingolstadt Süd und Ingolstadt Nord nach einem Unfall noch bis heute Mittag gesperrt. Solange werden sie umgeleitet über die U39. Die A29 Wilhelmshaven Richtung Oldenburg ist zwischen Rastede und Kreuz Oldenburg Nord wegen eines Schwertransporters gesperrt. Die A39 Salzgitter Richtung Braunschweig ist zwischen Salzgitter, Lebenstedt Süd und Wartenstedt wegen einer Nachtbaustelle noch bis 5 Uhr früh gesperrt. Solange geht die Umleitung für sie über die U79. Die A40 Essen Richtung Duisburg ist zwischen dem Kreuz Kaiserberg und Kreuz Duisburg wegen Brückenarbeiten noch bis 5 Uhr früh gesperrt. Auf der A71 Suhl Richtung Erfurt ist zwischen Oberhof und Gräfenroda der Tunnel noch bis 6 Uhr früh gesperrt. Die A81 Schaffhausen Richtung Singen ist zwischen Gottmardingen und Hilzingen wegen einer Baustelle im Heilsbergtunnel noch bis 6 Uhr gesperrt. Solange werden sie da umgeleitet. Und die A659 Weinheim Richtung Viernheim ist in Höhe Kreuz Weinheim wegen einer Baustelle noch bis 5 Uhr früh gesperrt. Solange gibt's dort eine Umleitung für sie.
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4: Aus dem Studio von NDR Info in Hamburg, heute mit Carsten Thiele an ihrer Seite. Ich weiß, es ist ganz schön früh, aber ich freue mich, dass Sie wach genug sind für alle Infos, die heute wichtig sind. Jetzt mit einem Blick nach Rheinland-Pfalz. Dort gab es gestern einen historischen Wechsel. Nach 35 Jahren SPD-geführter Regierung lenkt in Mainz nun ein Ministerpräsident von der CDU das Land. Gordon Schnieder heißt der Mann, ist 50 Jahre alt und der jüngere Bruder von Bundesverkehrsminister Patrick Schnieder. Gleich gibt es ein Interview mit Gordon Schnieder. Vorher berichtet aber Christian Buttgereit von der Vereidigung.
5: Nicht nur unter den Augen des großen Bruders, sondern auch in Anwesenheit des Mainzer Bischofs Peter Kohlgraf wurde Schnieder am Mittag vereidigt.
6: Ich schwöre bei Gott, dem Allmächtigen und Allwissenden, dass ich mein Amt unparteiisch, getreu der Verfassung und den Gesetzen zum Wohl des Volkes führen werde. So wahr mir Gott helfe.
5: Der 50-jährige Gordon Schnieder führt von nun an eine große Koalition mit der SPD. Zusammen kommen beide Parteien auf eine deutliche Mehrheit von 71 der 105 Sitze. Doch nur 63 Abgeordnete stimmten bei der Wahl zum Ministerpräsidenten für den Mann aus der Eifel. Sein Vorgänger von der SPD hatte seinerzeit sogar 3 Stimmen aus der Opposition erhalten. Schnieder spricht trotzdem von einer deutlichen Mehrheit, die ihn froh mache. Vertrauen sei da. Man wolle und werde ein anderes Bild abgeben als die große Koalition im Bund.
6: Also wir haben, glaube ich, in den letzten Wochen gezeigt, dass wir hier ganz anders gestartet sind und dass wir überhaupt nicht in ein solches Gezanke gekommen sind. Wir haben sehr vertrauensvoll miteinander sondiert. Das galt auch für 3 Wochen Koalitionsverhandlungen. Und genau in diesem Stil werden wir das fortsetzen.
5: Seinem Kabinett gehören 10 Minister an, 5 von der CDU und 5 von der SPD. In der CDU gab es Stimmen, Schnieder habe der SPD zu viele Zugeständnisse gemacht, obwohl die Sozialdemokraten bei der Wahl fast 10 Prozentpunkte verloren hatten. So behält die SPD beispielsweise das Finanzministerium. Der CDU war es vor allem wichtig, den Sozialdemokraten das Bildungsressort abzunehmen. Als neue Bildungsministerin wurde heute mit Ute Eiling-Hüttig eine Politikerin aus Bayern vereidigt. Dafür trat die CSU-Politikerin vor wenigen Tagen eigens in die rheinland-pfälzische CDU ein. Einige SPD-Minister der alten Ampelregierung bleiben Teil der neuen Koalition. Sie und alle Abgeordneten sollen helfen, das Vertrauen in die Demokratie zu stärken, so der neu gewählte Landtagspräsident Matthias Lammert von der CDU.
7: In diesem Hohen Hause ist Platz für hartes Ringen um den richtigen politischen Weg. Aber es ist kein Platz für Verfassungsfeindlichkeit, Menschenverachtung oder irgendeine Form von Extremismus.
5: Dieses Vertrauen wurde bereits bei der Wahl von Lammerts Stellvertretern auf die Probe gestellt. Die AfD hatte beantragt, der Landtag solle sich auf einen Vizepräsidenten beschränken. Der parlamentarische Geschäftsführer Damian Lohr.
8: Wir leben in einer wirtschaftlich angespannten Zeit. Viele Menschen haben Probleme, ihr Leben zu finanzieren. Dementsprechend appelliere ich dafür, einen Vizepräsident zu wählen.
5: Als die Mehrheit jedoch für 3 Stellvertreterposten stimmte, erhob auch die AfD Anspruch auf einen der Posten. Allerdings ging sie dabei leer aus. Als einzige Oppositionsfraktion sind im Landtagspräsidium nun die Grünen vertreten. Das Beispiel macht deutlich, für Schnieder und seine CDU wird es nach 35 Jahren in der Opposition nicht einfach, ein Land in bewegten Zeiten zu regieren. Die AfD tritt selbstbewusst auf und die mitregierende SPD muss sich erst noch in die Rolle des Juniorpartners finden. Dass das alles nicht leicht wird, weiß auch Gordon Schnieder.
6: Ich werde Ministerpräsident aller Rheinland-Pfälzerinnen und Rheinland-Pfälzer sein. Auch derjenigen, die heute mit Skepsis auf diese Wahl blicken.
4: Wir wollen Gordon Schnieder nun noch ein bisschen genauer kennenlernen. Er hat Susanne Stichler in den ARD-Tagesthemen ein Interview gegeben und sie hat ihn als erstes gefragt, wie sehr es ihn getroffen hat, dass 8 Stimmen aus seiner Koalition bei seiner Wahl gefehlt haben.
9: Ich bin mit einer überwältigenden Mehrheit gewählt worden. Es war eine große, eine breite Mehrheit. Das zählt und darüber bin ich sehr froh.
10: Ist es ein Dämpfer oder doch nur ein Schönheitsfehler?
9: Nein, es sind 2 ganz große Fraktionen, die hier in die Koalition gehen. Das sind deutliche Mehrheiten. Da mag es den einen oder anderen oder die andere geben, die sich da vielleicht andere Gedanken gemacht hat. Aber es ist immer noch eine große, stabile Mehrheit und das macht mich froh.
10: Ihr Koalitionsvertrag trägt den Titel Gemeinsame Verantwortung. Verantwortung mit einer SPD, die 35 Jahre in Rheinland-Pfalz regiert hat. Wie bringen Sie der SPD jetzt bei, dass Sie jetzt der Chef sind?
9: Also wir haben die letzten Wochen sehr vertrauensvoll miteinander gearbeitet. Wir kommen aus zwei verschiedenen Rollen. 35 Jahre Opposition bei der Christdemokratie, 35 Jahre regierungsanführend bei der Sozialdemokratie. Dieses Rollenverständnis muss man dann kennen, aber dann haben wir uns sehr zügig zusammengesetzt. Wir haben sehr vertrauensvoll gearbeitet während der Sondierungsphase, aber auch während der Zeit, um den Koalitionsvertrag dann zu verhandeln. Es ist nichts nach draußen gedrungen. Das ist genau das Vertrauen, auf dem ich aufbauen will. Ich bin der Ministerpräsident, die Ministerinnen und Minister sind vereidigt und wir können jetzt endlich ans Arbeiten kommen. Und ich bin zutiefst davon überzeugt, dass wir eine gute Arbeit gemeinsam in die Verantwortung für dieses Land bringen.
10: Das ist ganz interessant. Sie setzen auf Vertrauen, sagen Sie immer wieder, auf Geschlossenheit. Konflikte müsse man hinter verschlossenen Türen austragen. Hat der Bundeskanzler schon angerufen, um von Ihnen zu lernen?
9: Der Bundeskanzler hat heute Morgen schon vor 8 angerufen und mir einen schönen Tag gewünscht. Und er hat auch nach der Wahl nochmal geschrieben aus dem Bundesvorstand heraus und hat gratuliert. Wir sind hier in Rheinland-Pfalz und es geht mir darum, dass wir eben in dieser vertrauenswürdigen Art miteinander arbeiten, dass wir hier nicht den Eindruck erwecken, als würden wir uns öffentlich zanken. Das haben wir auch bis jetzt nicht getan. Wir haben auch nicht in jedem Punkt Übereinstimmung. Aber da muss man dann eben politisch ringen, politisch um den richtigen Kurs streiten. Koalition bedeutet auch Kompromiss. Das ist bisher sehr gut gelungen. Und ich bin der festen Überzeugung, wir werden das auch so in die nächsten Wochen und Monate tragen.
10: Ja, das sagt ja auch die Bundesregierung. Aber warum sollte das mit der Geschlossenheit bei Ihrer schwarz-roten Koalition also besser klappen als im Bund?
9: Weil wir es in den letzten Wochen genauso gezeigt haben. Zum Leidwesen vieler draußen, auch der geneigten Presseöffentlichkeit, ist eben nichts nach draußen gedrungen. Das heißt, wir konnten uns schon aufeinander verlassen. Es sind weder Themen nach draußen gespielt worden, noch wusste man, wo wir uns treffen, noch ist über Personal spekuliert worden. Und das ist schon eine Zusammenarbeit, auf die ich sehr stolz bin, über die ich, genau wie mit die Kolleginnen und Kollegen der SPD, froh sind. Und das zeichnet uns jetzt auch in den letzten Wochen aus. Und so gehen wir auch in die nächsten Monate.
10: Es hat viele überrascht. Ihre Bildungsministerin Ute Eiling-Hüthing kommt aus Bayern, saß für die CSU im Landtag, ist jetzt in die CDU eingetreten. Brauchen Sie bei der Bildung Nachhilfe aus Bayern?
9: Bildung war das wichtige Thema im Wahlkampf und ich bin froh und dankbar, dass ich aus dem Bundesland, was wirklich bildungspolitisch an der Spitze steht und nicht erst seit gestern, sondern seit langer Zeit, da eine solche starke Persönlichkeit gewinnen konnte, die hier bereit ist, nach Rheinland-Pfalz zu kommen, die bereit ist, in meinem Kabinett sich für die Bildung hier in Rheinland-Pfalz einzusetzen. Und da bin ich, wie gesagt, sehr froh und dankbar, dann mit Frau Dr. Eiling-Hüthing hier eine solche Persönlichkeit dann auch wirklich gewinnen zu können.
10: Sie sind seit heute im Amt. Was packen Sie als Erstes an?
9: Wir haben einen Koalitionsvertrag von über 100 Seiten, der alle Themen bespricht, auf die wir uns als Koalition in den nächsten Monaten und Jahren in dieser Legislaturperiode, auf welchen Weg wir dort gehen wollen. Jetzt sind die Ministerinnen und Minister auch im Amt und die sind jetzt auch aufgefordert, genau in die Umsetzung dieses Vertrages zu gehen, sei es in der Gesundheitspolitik, sei es in der Bildungspolitik, sei es bei der inneren Sicherheit. Wir haben alle Themen dort deutlich beschrieben, den Weg haben wir beschrieben und jetzt heißt es, in die Umsetzung gehen. Da müssen wir gar nicht ein Thema gegen das andere ausspielen, sondern jedes Ressort ist gefordert, sich jetzt dort auf den Weg zu machen.
10: Ihr älterer Bruder Patrick Schnieder ist ja Bundesverkehrsminister, wissen wir alle, saß heute auf der Zuschauertribüne des Landtags, als Sie gewählt wurden. Welchen Tipp hat er Ihnen für Ihr Amt gegeben?
9: Wir haben uns gegenseitig noch keine Tipps gegeben, sondern wir sind gegenseitig stolz, so wie alle unsere oder wir Geschwister untereinander, auf das, was die anderen jeweils erreicht haben, was sie auch geleistet haben. Wir telefonieren häufig und wir schreiben uns häufig Nachrichten, wenn es um politische Inhalte geht, die dann Rheinland-Pfalz betreffen oder wo dann auch Berlin anders unterstützen kann. Das sind Punkte, über die wir reden, aber wir brauchen oder geben uns gegenseitig jetzt keine Tipps, wie das in so einem Amt läuft. Da ist jeder groß genug und geht da auf seinen eigenen Weg.
10: Ihr bislang einziges politisches Amt war Ortsbürgermeister von Ihrem Heimatort Birresborn. Was aus dieser Zeit hilft Ihnen jetzt als Ministerpräsident?
9: Ja, ich bin in dem kleinen Dorf aufgewachsen, etwa 1.100 Einwohner, bin da groß geworden, war dort im Gemeinderat und war dort Ortsbürgermeister. Wir sprechen die gleiche Sprache, alle kennen sich, sie können sich da nicht verstellen. Da gilt noch das Wort und da zählt der Handschlag noch. Und da ging es mir schon als Ortsbürgermeister immer darum, zu schauen, wie ich das Leben der Menschen in der Gemeinde verbessern kann. Das war auch mein Wille, als ich im Kreistag über 20 Jahre war, das Leben der Menschen in meiner Heimatregion zu verbessern. Und jetzt möchte ich daran arbeiten, das Leben für die Rheinland-Pfälzerinnen und Rheinland-Pfälzer zu verbessern.
4: Sagt Gordon Schnieder, der neue Ministerpräsident von Rheinland-Pfalz, in den ARD-Tagesthemen.
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4: Angela Merkel und das Internet, das war nicht gerade eine gute Freundschaft. Wir erinnern uns an das Zitat, in dem sie das Internet als so wörtlich Neuland bezeichnete. Das ist schon eine Weile her. Angela Merkel ist nicht mehr im Amt. Und so wurde sie bei ihrem Besuch auf der Digitalkonferenz Republika ziemlich gefeiert. Merkel war zu Gast beim WDR-Europa-Forum und fand dort deutliche Worte über die Weltpolitik, die AfD und ihre eigene Zukunft. Annika Witzel war dabei.
11: Schon bevor Angela Merkel überhaupt auf die Bühne des Europaforums kommt, gibt es lauten Applaus. Viele Besucherinnen und Besucher verlassen ihre Stühle, um erstmal ein Foto von der Bundeskanzlerin AD zu machen. Merkel scheint gut aufgelegt, kommt aber schnell zu einem ihrer großen Kritikpunkte bezüglich des Ukraine-Kriegs.
12: Was ich bedauere, ist, dass Europa sein diplomatisches Potenzial aus meiner Sicht nicht ausreichend einsetzt. Dass ich es nicht ausreichend finde, wenn

0: Deutschland.
1: Die Digitalisierung bei uns geht schleppend. Vielleicht, weil wir so eine gute Verwaltung hatten, weil wir nicht so affin sind. Aber das ist echt, ja.
0: Und bezieht sich da auf Ihre Amtszeit. Generell war die Kanzlerin bedacht, sich immer nur allgemein zu Themen zu äußern und nicht in den aktuellen Politikbetrieb einzugreifen. Im Gespräch mit dem WDR-News-Podcast 6.30 stellte sich Merkel den Fragen von jungen Menschen. Generell hatte sie diesen Appell an die Zielgruppe.
1: Ich würde immer junge Menschen ermutigen, die Chancen zu nutzen und natürlich nicht Eierpopeia zu machen, aber einfach auch zu sagen, was kann ich bewegen? Denn zum Schluss muss man vor seinen Kindern, vor sich selbst Rechenschaft ablegen, was habe ich denn bewegt im Leben?
0: Merkel ließ sich auch auf das Spiel ein, zu bewerten, welchen Job sie sich noch vorstellen könnte. Fußball-Bundestrainerin der Männer landete auf Platz 5. Noch weiter unten allerdings dieses Amt.
2: Bundespräsidentin.
1: Ja.
2: Hat sie
1: minus
2: das schon...
1: 7. Minus 7. Dieses Amt braucht wirklich jemanden, der mehr Kraft hat, der mehr, das kann ich jetzt nicht mehr. Ich war 16 Jahre Bundeskanzlerin, wissen Sie, was das heißt?
0: Zum Schluss des Gesprächs äußerte Merkel noch den Wunsch, was ihrer Meinung nach in 10 Jahren noch am Küchentisch für Themen besprochen werden sollten.
1: Klimaschutz, Artenvielfalt und die Demokratie. Und vielleicht über Liebe und Trauer.
3: Annika Witzel war beim Auftritt von Angela Merkel beim WDR-Europa-Forum mit dabei. Im September sind Landtagswahlen in Sachsen-Anhalt. Die AfD liegt dort in den aktuellen Umfragen klar vorn, sodass sie ab September erstmals ein Bundesland regieren könnte. Was würde sich dann ändern, zum Beispiel in der Bildung? Ein paar Pläne stehen da schon fest. Die AfD will die Schulpflicht abschaffen und Lehrpläne umschreiben. Das könnte Folgen haben, so gravierend, dass sich dann die Frage stellt, ob das Abitur aus Sachsen-Anhalt in anderen Bundesländern anerkannt wird. Mehr von André Seifert.
4: Die Zukunft in sachsen-anhaltischen Schulen sieht laut AfD-Regierungsprogramm so aus. Im Unterricht sollen klassische Inhalte wie Rechnen, Lesen und Schreiben mehr Gewicht bekommen. Ein Fokus will die AfD auf das Deutsche Reich legen. Die Schüler sollen noch mehr Sport treiben, Heimatkunde und Russisch lernen und nach Russland zum Schüleraustausch fahren. So steht es im Programm, für das der bildungspolitische Sprecher der AfD, Hans-Joachim Tillschneider, verantwortlich ist. Die Schulpflicht soll abgeschafft werden.
5: Also wir planen nicht mehr und nicht weniger als den Familien, die das können und wollen, die Erlaubnis zu geben, ihr Kind zu Hause zu unterrichten.
4: Im AfD-Programm finden sich noch mehr Ideen für den Schulalltag. Private Wachdienste sollen in Schulen für, Zitat, Recht und Ordnung sorgen. Für Fehlverhalten von Lehrern soll es eine Beschwerdestelle geben. Und Behinderte sollen zurück in Förderschulen.
5: Wir wollen vor allem wieder Schwerpunkt auf Unterricht setzen. Und nachdem wir die Regierung übernommen haben werden, muss man sich fokussieren und muss man sich auf das Wesentliche konzentrieren. Und das werden wir leisten, eine Konzentration auf das Wesentliche.
4: So Hans-Joachim Tillschneider. Die Bildungspläne der AfD sind radikal und sie würden ganz direkt mehrere Standards treffen, auf die sich die Länder geeinigt haben, etwa zur Schulpflicht, zu einheitlichen Lehrplänen und zur Inklusion. Sachsen-Anhalts Bildungsminister Jan Riedl, der sich als CDU-Politiker natürlich genau wie die AfD im Wahlkampf befindet, warnt deshalb.
6: Aus meiner Sicht zeigen die, wessen Geisteskind die am Ende sind. Bei der Frage, weiter zu selektieren, Menschen mit Behinderung auszuschließen, Menschen mit Migrationshintergrund in Sonderklassen zu unterrichten, was in vielen Bereichen diametral entgegen unserer freiheitlich-demokratischen Grundordnung steht und gegenüber den Idealen, die wir als 16 Bundesländer beschlossen haben. Und wenn wir anfangen über Bildungspläne in einzelnen Fächern, wenn wir anfangen über Schulpflicht und wer weiß, was da noch alles kommt, zu diskutieren, dann müssen wir uns auch die Frage stellen, wie sieht es mit der Wertigkeit unserer Abschlüsse aus, der Abschlüsse unserer Kinder. Das wird uns zurückwerfen und das wird ein Nachteil sein für die Schülerinnen und Schüler hier in Sachsen-Anhalt.
4: Auf Anfrage von MDR aktuell bestätigt die Kultusministerkonferenz, die Abituranerkennung ist an die gemeinsamen Standards gebunden. Schert ein Land aus, werde die Gleichwertigkeit nicht mehr automatisch gewährt. Andere Bundesländer könnten dann prüfen. Im Klartext, ein Abitur aus Sachsen-Anhalt könnte dann in Bayern nicht mehr anerkannt werden. Beim Thema Bildung gewinnt der Wahlkampf in Sachsen-Anhalt daher zurzeit an Schärfe. Altministerpräsident Rainer Haseloff hatte die Debatte kürzlich im Spiegel eröffnet und er legt bei MDR aktuell nach.
7: Die AfD ist eine gesichert rechtsextreme Partei. Das wissen die anderen Bundesländer, wenn so eine Partei sozusagen den Bildungskanon und den Bildungskatalog und die Bildungspolitik bestimmen, dass das sozusagen ein Ausbruch aus der Vereinbarung

0: gesamten Grundlage dieser Bundesrepublik Deutschland bedeutet.
1: Die AfD weist alle Vorwürfe zurück. Als lächerlich bezeichnet sie Sprecher Hans-Joachim Tillschneider. Und er sagt, im Gegenteil, in Zukunft werde man die Standards der Kultusministerkonferenz übererfüllen.
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3: Heute vor 75 Jahren wurde in Paris das Crazy Horse gegründet. Es existiert bis heute mit seiner Mischung aus Kabarett, Nachtclub und Auftritten, die ein bisschen an Stripshows erinnern, eher als an ein großes Ballett. Sophie Angavi mit der Geschichte des Revue-Theaters.
4: Auf der schmalen Bühne räkelt sich Burlesque-Star Ditta Van Tees in ihrer antiken goldenen Badewanne, rutscht elegant und spärlich bekleidet über die Bühne. Die Blubberblasen wabern bis in die erste Reihe hinein. So eng sitzt das Publikum an der Bühne. Genau so hatte sich Crazy Horse-Gründer Alain Bernardin in den 50er Jahren dieses Kabarett vorgestellt. Kreativität die Maxime, Erotik das Gebot, Frauen im Mittelpunkt oder zumindest die Lust an ihnen. Und männliche Acts? Die treten zwischendrin als Clowns und Magier auf. Natürlich voll bekleidet. Die Frauen dagegen werden von Kopf bis Fuß vermessen. In seinem Film Die Girls vom Crazy Horse, in dem er sich selbst spielt, beschreibt Bernardin, wie er die Crazy Girls aussucht.
5: Das Wichtigste ist natürlich das Aussehen insgesamt. Ein exotisches Gesicht. Brüste, die unser Herz höher schlagen lassen. Diese köstlichen Linien, die den Mann alles ahnen und alles wünschen lassen. Und die ihm die Sinne rauben.
4: Ein enger Rahmen für die kreative Bühnenerotik. Choreografien haben militärische Präzision.
6: Go! Schon! Quick Mark Timer!
7: Die Frauen beim Crazy sind unerreicht, das zeigen sie jeden Abend. Diese Sinnlichkeit, diesen Glamour, den keine andere Frau besitzt. Das Crazy Horse hat etwas Besonderes und wir versuchen, das zu vermitteln.
4: So berichtet es eines der Crazy Girls einmal im Interview mit TV5 Monde. Was gehört noch dazu, Erotik zu inszenieren? Kantiger Bob in knalliger Farbe, Smoky Eyes und natürlich das Kostüm.
8: La lumière est notre costume.
4: Die bunten Lichtraster rein.
3: Wir müssen kurz unterbrechen für eine wichtige Falschfahrerwarnung. Auf der A14 Schwerin-Wittenbergel zwischen Kreuz Schwerin und Grabow kommt Ihnen ein Falschfahrer entgegen. Vorsicht dort bitte. Und jetzt geht's weiter mit dem Crazy Horse.
4: Eichen dafür im Crazy Horse. Kleidung wird primär zum Ausziehen gebraucht. Oder als Provokation, wie ein Nonnenoutfit in den 80er Jahren. Auch dadurch steigert das Kabarett seinen verruchten Ruhm.
9: Herr Bernardin verwirklicht einen Traum auf der Bühne. Verwirklicht einen Traum auf der Bühne, der Traum wird von dem Publikum. Und es soll Traum bleiben. Das ist zugelassen, die Fantasie anzuwenden. Wie jeder weiß, kann man mit der Fantasie viel mehr anfangen als mit der Realität.
4: So eine ehemalige Tänzerin. Seit den 2000ern wird der Traum nackter Haut zum Markenkosmos umgebaut. Designer-Kollaborationen, Welttournee, bunte Perücken für 490 Euro im Onlineshop.
10: When I first came to Paris and I spent every night at the Crazy Horse and I was like, wow. I've had different moments where I started discovering more about it.
4: So Ditta Van Tees. Ihre Show eröffnet 2006 eine neue Ära der Popstar-Auftritte im Traditionskabarett. Auch Promi-Gäste performen nun. Pamela Anderson, Lisa von Blackpink oder Conchita Wurst. Ganz in der Tradition älterer und berühmterer Pariser Kabarets wie dem Moulin Rouge oder Paradis Latin wird auch hier um die Frage herumgetanzt. Ist Nacktheit ästhetische Kunst oder einfach anspruchsvoll ausgeleuchteter Striptease? Das wird im Crazy Horse immer wieder aufs Neue ausgehandelt. Seitdem das Kabarett am 19. Mai 1951 von Alain Bernardin gegründet wurde. Das war heute, vor 75 Jahren.
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3: Mit Moritz Kühn und der Eishockey-Weltmeisterschaft, da läuft es für das deutsche Team bislang überhaupt nicht rund. Drittes Vorrundenspiel, dritte Niederlage. Gegen Gastgeber und Mitfavorit Schweiz gab es eine 1:6 Pleite vor den Augen unseres Reporters Burkhard Hupe.
11: 26 Spielminuten war in Zürich alles in Ordnung für die deutsche Eishockey-Nationalmannschaft. Es stand 0:0, Deutschland war gut im Spiel, hatte ein Powerplay, traf den Pfosten. und dann im Gegenzug die Schweizer in Unterzahl erfolgreich. Das erste Tor für den WM-Gastgeber. Und danach brach Deutschland komplett auseinander. Die Tore fielen fast im Minutentakt. Innerhalb von nur 12 Minuten 5 Tore für die Schweizer. 5:0 die Führung für die Eidgenossen. Nach 40 Minuten im letzten Abschnitt ließen es dann die Schweizer sehr viel ruhiger angehen, erhöhten durch André Ghetto noch auf 6:0. André Ghetto, zweifacher Torschütze an diesem Abend. Ehe Frederik Tiffels dem Berliner in seinem 100. Länderspiel wenigstens noch der Ehrentreffer zum 1:6 gelang.
3: Ja, weiter geht's am Mittwoch gegen die USA. Sieht nicht gut aus für die DEB-Auswahl. Tabellenvorletzter in der Vorrunde, also Platz 7. Nur die besten 4 Mannschaften schaffen den Sprung ins Viertelfinale und das war eigentlich das Ziel. Das kurzfristige Ziel von den Basketballern aus Bonn und Würzburg lautet, das Halbfinalticket für die Playoffs lösen. Aber nur ein Team kann es schaffen, denn diese beiden treffen in der Playoff-Viertelfinalserie aufeinander. Und nach dem 2. Spiel ist alles wieder offen, denn die Baskets Bonn haben ausgeglichen, Peter Schulz.
12: Der 4. der Hauptrunde siegte mit 88-81. Damit steht es in der Best-of-5-Serie unentschieden 1:1. 2 Tage nach der 54-69 Auftaktniederlage zeigten sich die Bonner vor allem offensiv stark verbessert, hatten zunächst aber Probleme mit der Defensive. Zur Halbzeit führten die Gäste aus Würzburg mit 43-41. In der 2. Hälfte drehten die Bonner auf und führten zwischenzeitlich sogar mit 12 Punkten. Joel Aminu war mit 16 Punkten bester Werfer für die Hausherren. Für die Würzburger, die Hauptrunde auf Platz 5 beendeten, kam Markus K. auf 20 Zähler.
3: Kurz vor dem Halbfinaleinzug steht Bamberg. Die Baskets haben auch das 2. Spiel der Viertelfinalserie gegen Ulm gewonnen, und zwar mit 90-87. Damit fehlt Bamberg nur noch ein Sieg für den Einzug in die nächste Runde. Große Glücksgefühle in Elversberg. Die Fußballer der 13.000 Einwohnerstadt haben am vergangenen Wochenende den Aufstieg klargemacht und durften nun erneut feiern. Nicht im Stadion, sondern auf dem Rathausvorplatz vor mehr als 6.000 Fans. Thomas Wollscheid war bei der Party dabei.
13: Die Vereinshymne mit dem Refrain 2023 an einem Tag im Mai, dem Tag, als die SV Elversberg in die 2. Liga aufgestiegen ist, wird geändert werden müssen. 2026 an einem Tag im Mai wird es dann heißen, genau genommen am 17. Mai. Denn an diesem Tag hat die SV Elversberg Fußballgeschichte geschrieben. Kein Verein in der langen Geschichte der Bundesliga war kleiner. Kein Verein hatte ein kleineres Stadion und kein Verein hat einen geringeren Etat. Aber feiern können die Elversberger wie die ganz Großen. Rund 6.000 Menschen auf dem Rathausplatz der 13.000 Einwohnergemeinde Spiesen-Elversberg verwandelten das Dorf in eine Feiermeile, die auch Trainer Vincent Wagner begeisterte.
14: Es gibt schlechtere Dinge, würde ich sagen, als dass die Leute einen mögen, Fotos, Autogramme wollen. Demzufolge versuchen wir, die Leute zu bedienen, in dem Sinne, dass wir sie glücklich machen, indem wir die Unterschriften geben.
13: Wagner macht jetzt erstmal Urlaub. Für den neuen Sportvorstand Christian Weber aber beginnt die Arbeit. Es gilt, die Mannschaft für die Bundesliga aufzustellen. Finanzielle Wagnisse wird der Verein dabei nicht eingehen. Er will und wird weiter auf Talente setzen und hofft dabei auf einen ähnlichen Erfolg wie in der 2. Liga.
3: Ja, was für eine unglaubliche Geschichte. Die SV Elversberg hat vor gerade einmal 5 Jahren noch vor 400 Zuschauern in der Regionalliga gekickt und spielt nun kommende Saison gegen zum Beispiel den FC Bayern München, Borussia Dortmund, den VfB Stuttgart und Bayer Leverkusen.
15: Das war der Sport mit Moritz Kühn, und mehr vom Sport gibt's wieder in einer guten Stunde in Ihrer ARD-Infonacht.

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1: Um 3.30 Uhr mit Ronald Lessig. Von heute an können Privathaushalte die neue staatliche E-Auto-Prämie beantragen. Das Portal dafür soll am Vormittag freigeschaltet werden. Je nach Automodell, Haushaltsgröße und Einkommen gibt es für den Kauf oder das Leasing eines Elektroautos oder eines Plug-in-Hybrids 1.500 bis 6.000 Euro. Die Prämie gilt rückwirkend für Autos, die seit dem 1. Januar dieses Jahres zugelassen wurden. Es stehen insgesamt 3 Milliarden Euro zur Verfügung. Umweltminister Schneider rechnet damit, dass das Geld für die Förderung von rund 800.000 Fahrzeugen reicht. Dem deutschen Wald geht es unverändert schlecht. Das dürfte sich auch in der Waldzustandserhebung des letzten Jahres widerspiegeln, die Bundeslandwirtschaftsminister Rainer heute vorstellen will. Aus Berlin Anne-Kathrin Mellmann.
2: Zu schaffen machen den Bäumen Trockenheit, Hitze und Schädlinge wie der Borkenkäfer. Besonders von Schäden betroffen sind Fichten, Kiefern, Buchen und Eichen. Nur noch jeder fünfte Baum gilt als gesund. Das belegen auch Satellitendaten des Deutschen Zentrums für Luft- und Raumfahrt. Zwischen 2017 und 2024 gingen danach etwa 900.000 Hektar Wald verloren. Besonders stark schrumpfen Wälder im Harz, Südwestfalen, im Südosten von Thüringen und in der Grenzregion von Sachsen zu Tschechien.
1: Ein großes islamisches Zentrum in San Diego in Kalifornien ist angegriffen worden. Zwei junge Männer sollen dort einen Wachmann und zwei weitere Menschen erschossen haben. Auch die beiden Tatverdächtigen sind tot. Aus Los Angeles, Antje Sieb.
3: Gegen Mittag Ortszeit waren erste Notrufe eingegangen. Beim Eintreffen an dem Zentrum mit Moschee, Kindergarten und Schule hatten Einsatzkräfte die drei Opfer gefunden. Der getötete Wachmann habe möglicherweise eine größere Katastrophe verhindert, sagte der Polizeichef von San Diego, Scott Wahl. Die beiden 17- und 18-jährigen Verdächtigen wurden nach Polizeiangaben in einem Auto einige Blocks entfernt tot aufgefunden. Die Ermittlungen zu möglichen Motiven laufen. Es gebe Hinweise auf Hasskriminalität, sagte der Polizeichef, ging aber nicht ins Detail. Mehrere Städte in den USA haben angekündigt, in Reaktion auf die Ereignisse in San Diego den Schutz für Moscheen und islamische Zentren zu verstärken.
1: In Görlitz in Sachsen ist ein Mehrfamilienhaus eingestürzt. Laut Polizei sind drei Menschen nicht erreichbar. Es könnte sein, dass sie im Gebäude waren, als es in sich zusammenfiel. Ob Menschen unter den Trümmern sind, ist auch nach Stunden unklar. Neben Polizei, Feuerwehr und Katastrophenschutz ist eine Hundestaffel im Einsatz. Die Polizei hält als Ursache eine Gasexplosion für möglich. Das Wetter in Deutschland. Tagsüber nach Nebelauflösung heiter, später einzelne Schauer oder Gewitter bei bis zu 13 Grad in der Eifel und 21 Grad in Berlin. Am Mittwoch wechselhaftes Schauerwetter bei bis zu 22 Grad und am Donnerstag ebenfalls Schauer und Gewitter bis 26 Grad. Das waren die Nachrichten.
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4: Achtung bitte, nach wie vor gilt die Falschfahrerwarnung für die A14 Schwerin-Wittenberge. Zwischen dem Kreuz Schwerin und Grabow kommt Ihnen ein Falschfahrer entgegen. Autobahn 1 Dortmund Richtung Köln, die ist zwischen Wermelskirchen und Burscheid nach einem LKW-Unfall gesperrt. Die A9 München Richtung Nürnberg ist zwischen Ingolstadt Süd und Ingolstadt Nord nach einem Unfall noch bis heute Mittag um 12 gesperrt. Solange gibt's eine Umleitung für Sie, das ist die U39. Die A39 Salzgitter Richtung Braunschweig ist zwischen Salzgitter-Lebenstedt Süd und Wartenstedt wegen einer Nachtbaustelle noch bis 5 Uhr früh gesperrt. Solange nehmen Sie bitte die Umleitung, das ist für Sie die U79. Die A40 Essen Richtung Duisburg ist zwischen dem Kreuz Kaiserberg und Kreuz Duisburg wegen Brückenarbeiten noch bis 5 Uhr früh gesperrt. Auf der A71 Suhl Richtung Erfurt ist zwischen Oberhof und Gräfenroda der Tunnel noch bis 6 Uhr früh gesperrt. Die A81 Schaffhausen Richtung Singen ist zwischen Gottmardingen und Hilzingen wegen einer Baustelle im Heilsbergtunnel noch bis 6 Uhr früh gesperrt. Solange gibt es dort eine Umleitung für Sie. Und die A659 Weinheim Richtung Viernheim ist in Höhe Kreuz Weinheim wegen einer Baustelle noch bis 5 Uhr früh gesperrt. Solange gibt es auch dort eine Umleitung für Sie. Das war's vom Verkehr.
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4: Heute Nacht mit Carsten Thiele an Ihrer Seite. Schön, dass Sie mit dabei sind. Haben Sie auch mal überlegt, Wäre doch schön, ne, wenn künstliche Intelligenz uns ganz praktisch im Alltag die Arbeit abnehmen könnte. Den Müll runterbringen zum Beispiel, vielleicht endlich mal den Wohnungsflur renovieren. Herrlich, dann hätten wir mehr Freizeit. Das wäre doch mal eine gute Entwicklung in Sachen künstlicher Intelligenz. Tja, wo KI tatsächlich unseren Alltag erleichtern kann, das zeigen jetzt Marie Kilk und Gregor Schmalzried in der aktuellen Folge des KI-Podcasts. Dabei geht es um Anwendungen für Profis, aber eben auch für Menschen, die bisher kaum Erfahrung mit KI haben.
5: Fangen wir an mit unserer ersten Kategorie von möglichen Automatisierungen. Und die sind bewusst für Einsteigerinnen und Einsteiger. Was, Marie, sollten die unbedingt mit KI automatisieren?
6: To-Do-Listen. Ich glaube, fast jeder hat mehr als eine Sache zu tun.
5: Und, das ist korrekt, glaube ich, ja.
6: Und nicht fast jeder hat einen ChatGPT-Account, aber man braucht auch keinen Account, um diese Sache zu machen. Wenn man auf chatgpt.com geht, dann kann man da einfach ein kleines Mikrofon anklicken und kann diktieren. Und wir haben das, glaube ich, schon mal erwähnt, aber ich sage es nochmal. Es ist super praktisch, da einfach seine Gedanken reinfließen zu lassen und zu sagen, morgen ist Muttertag, ich muss noch Kekse backen, ich muss noch einkaufen, ich muss nächste Woche dran denken, dass ich eine E-Mail an XY schreiben muss. Und KI ist erstaunlich gut da drin, dir das schön zu strukturieren, dir eine tolle Liste rauszugeben und auch zu erkennen, heute ist Samstag, das heißt am besten, du gehst jetzt direkt einkaufen, dann ist der Supermarkt nämlich noch nicht so voll, dann kümmerst du dich um die Kekse, weil Muttertag ist nämlich am Sonntag und das machst du dann und dann das mit der E-Mail, das klingt so, als könntest du das zur Not auch noch danach machen oder da hockst du dich am Abend nochmal hin. Das finde ich super. Gregor, was empfiehlst du denn Einsteigern?
5: Also ich habe so zwei Sachen, über die ich sprechen will. Das eine ist, schlechte Daten reparieren. Also es geht um sowas wie schlecht eingescannte PDF-Dateien oder Tabellen, wo bestimmte Namen nicht ganz richtig zugeordnet sind oder Datenbanken, die man mal aktualisieren müsste. Und jetzt auf einmal geht das. Jetzt auf einmal haben wir die Möglichkeit, Daten zu reparieren, Daten verbessern zu lassen. Und das ist, glaube ich, relativ wichtig, können eigentlich alle der großen Chatbots ganz gut. Wir haben heute drei große Kapitel. Wir sind gerade noch im ersten Kapitel und ich glaube, die ganz großen Zeitersparnisse, die liegen noch vor uns. Aber das muss nicht heißen, dass das hier nichts wert ist. Im Gegenteil. Ich glaube, so Schritt 1 Automatisierung, die sind vielleicht auch ganz toll, weil man da die ersten Zeitgewinne hat, die man dann, ja, das ist wie am Aktienmarkt, die man dann reinvestieren kann. Also wenn man da ein bisschen Zeit spart, dann ist das doch vielleicht der richtige Zeitpunkt zu sagen, okay, jetzt nutze ich diese Zeit, um mich ein bisschen tiefer einzuarbeiten in dieses Chatbot-Tool, in diese KI und dann hole ich da vielleicht die nächsten Schritte raus. Und das könnte zum Beispiel sein, wir sind immer noch in Punkt 1, aber das könnte zum Beispiel sein, dass man auch einfach anfängt, auf Anwendungsideen zu kommen, die vorher gar nicht möglich gewesen wären. Ich nehme mal ein konkretes Beispiel. So viele Leute lassen mittlerweile gerne ihre E-Mails schreiben mit der KI. Aber was natürlich interessant ist, es gibt ja Fälle, da habe ich bisher gar nicht drüber nachgedacht, KI zu nutzen, weil es sich gar nicht gelohnt hätte. Also sagen wir, man ist in einem Unternehmen und man lädt vielleicht Leute zum Sommerfest ein oder hat ein größeres Event oder muss eine Menge E-Mails rausschicken an eine Menge Leute. Und klar, man kann eine Rundmail schicken, in der jeder den gleichen Text bekommt. Das machen auch die allermeisten. Weil natürlich würde es sich kaum lohnen, für jede dieser Personen, sagen wir mal, es sind 40 oder 50, eine individuelle E-Mail zu schreiben mit individuellen Hinweisen. Jetzt auf einmal lohnt sich das vielleicht schon. Jetzt auf einmal kann ich sagen, okay, hier sind die groben Infos zu diesem Event, hier sind die Vornamen der Leute. Und hier ist noch die Liste von den Leuten, sagen wir mal nur die Vornamen mit rein, die da nicht können, aber wo es trotzdem nett wäre, denen eine kleine Nachricht dazu zu schreiben. Das hätte sich vorher nicht gelohnt. Kein Mensch will sich hinsetzen und all diese E-Mails händisch schreiben. Aber jetzt auf einmal, weil ich eben eine KI habe, kann ich vielleicht auch Dinge automatisieren, deren Automatisierung der Grund ist, weshalb wir sie überhaupt tun, quasi. Also da ein bisschen kreativ werden und zu überlegen, nicht nur, was kann mir KI abnehmen, was ich eh schon mache, sondern was kann mir KI abnehmen, was ich bisher gar nicht gemacht habe, das ist auch ein total wichtiger Schritt.
6: Und du hast jetzt Vornamen gesagt, ich glaube, es ist wichtig an der Stelle nochmal zu sagen, Datenschutz muss immer im Hinterkopf sein bei euch. Überlegt euch, wenn ihr die KI benutzt, natürlich, was ist sensibel und was ist nicht sensibel und seid euch bewusst in der Situation, wo die Daten hingehen und was ihr da gerade eingebt. Also ne, ich denke mal, dass du deswegen von Vornamen sprichst, weil du halt sagen willst, na, der Christoph, der kommt nicht. Ja. Deswegen schreib dem so und so und du würdest da jetzt nicht seine E-Mail oder seine Kreditkartennummer mit reingeben.
5: Wir wollen auch ein bisschen ambitionierter werden. Wir wollen uns Punkt 2 anschauen, fortgeschrittene KI. Und das heißt wahrscheinlich vor allem, dass man auch mal 20 Euro in die Hand nimmt im Monat und sich die Bezahlvarianten der Bots holt. Also ChatGPT, Claude, Gemini und Lusha haben alle Bezahlvarianten, die kosten in der Regel um die 20 Euro. Damit kann man ein paar verschiedene Sachen machen. Hauptsächlich bekommt man einfach mehr Rechenpower. Man kann länger die sogenannten Reasoning-Modelle benutzen, die ein bisschen länger grübeln über ihren Problemen. Und die ermöglichen auf einmal wieder ganz neue Anwendungsfälle, Marie. Was würdest du machen mit 20 Euro?
6: Was Level 2 für mich aufschließt, ist alles, was mit Recherche zu tun hat. Und das ist auch, glaube ich, was, wo alle, die hier zuhören, bestimmt irgendwas in ihrem Leben haben, wo sie öfter mal mit Text arbeiten, mit aktuellen Ereignissen arbeiten, wo sie regelmäßig Updates zu irgendwas brauchen. Ich bin gerade ein bisschen obsessed mit dem Rechtsstreit, den Elon Musk und Sam Altman gerade austragen und habe mir da halt eine kleine Automatisierung gebaut, damit ich Updates bekomme und tägliche Zusammenfassungen bekomme. Das fortgeschrittene Level 2 Level davon ist, dass man einfach einen Chatbot seiner Wahl fragen kann, fass mir die aktuellen Ereignisse zusammen und man kann das dann auch entweder jeden Tag machen und einfach den Prompt copy-pasten oder mit den verschiedenen Tools auch so einstellen, dass die sich das merken, was sie in der Situation von dir wollen und dass du einfach jeden Tag dann dieses Briefing rausbekommen kannst. Aber das ist was, das sind Chatbots extrem gut da drin und da sparst du dir auch richtig viel Zeit, wenn du einfach sagst, ich will regelmäßig hier diese 5 Nachrichtenseiten gecheckt haben und das sind die Stichwörter, die du noch googeln sollst und dann möchte ich das Ganze zusammengefasst haben und zwar zuerst das spannendste Meme oder den lustigsten Fakt, der in den letzten 24 Stunden passiert ist und dann noch die ernstere Zusammenfassung und am Ende bitte die Quellen.
5: Was ich da interessant finde, ist, also KI-Recherchen haben oft das Problem, dass sie veraltete Daten hochholen und das ist natürlich bei so einer Aktualitätsgeschichte, so wie du das beschreibst, ein besonderes Risiko. Wie würdest du da vorgehen? Wie würdest du dafür sorgen, dass die Ergebnisse immer aktuell bleiben?
6: Was ich bei dem Trial zum Beispiel gemacht habe, dass ich einfach gesagt habe, es sollen Ergebnisse aus den letzten 24 Stunden sein. Und das funktioniert bei Claude zum Beispiel super gut.
5: Ja, damit sind wir schon im nächsten Anwendungsfall, glaube ich, nämlich das Vorbereiten auf allerlei Dinge. Ja, es können Meetings sein, es können Projekte sein, es kann ein Paddleboard-Turnier sein. Weil das Tolle an diesen Tools ist ja, dass sie nicht die gleichen Organisationsansprüche haben, wie wir das haben. Ja, also wenn ich als Mensch irgendwie ein Briefing brauche, dann hätte ich das gerne sehr schön strukturiert und ich hätte gerne, dass das anfängt mit so und dass das schön sortiert ist und dass die wichtigsten Sachen oben stehen und dann ein paar Bullet Points und so weiter. KI braucht das alles gar nicht. In die KI kann ich einfach über Wochen und Monate lose irgendwelche neuen Notizen einfügen und sagen, übrigens, heute beim Meeting haben wir besprochen das und das. Und dann Monate später diesen ganzen Text einfach automatisiert auslesen lassen und sagen, und auf der Basis von all dem, jetzt recherchiere vielleicht noch das aktuelle Wetter oder so mit dazu und gib mir auf der Basis von all dem ein Briefing speziell für morgen. Also aus großen, unsortierten Datenmengen eine schöne Briefingform rausholen.
6: Ja, und was super toll ist natürlich, wenn man auch irgendwie viele Leute trifft und regelmäßig Meetings hat und dann aber vielleicht von einem Meeting zum nächsten paddelt und nicht so viel Zeit hat, sich da selber einzulesen, dann kann man auch eine super schöne Zusammenfassung bekommen, die einen darauf vorbereitet. Also es ist wirklich wie so ein persönlicher Assistent, der da mitläuft und dir, also so CEO-mäßig dann ins Ohr flüstert. Übrigens, wenn du jetzt gerade gleich triffst, da hattest du dir notiert, dass du die Person unbedingt fragen musst, ob sie in deinen Paddleboard-Verein eintreten will.
5: Was man auch gut automatisieren kann, und das passt ein bisschen zu deinen Briefings, ja, zu deinen Recherchen, das sind kleine Entscheidungen, die einem halt sonst ewig auf der Seele rumliegen. Ich hatte das neulich, was mir auf der Seele lag, war mein Duschkopf, beziehungsweise die Tatsache, dass ich lebe in München. In München hat es bisschen hartes Wasser, sowieso schon in unserer Wohnung, glaube ich, nochmal extra hartes Wasser. Und das hat dazu geführt, dass in Kombination mit einem, glaube ich, nicht sonderlich guten Duschkopf die Dusche manchmal ein bisschen, hat sich einfach ein bisschen angefühlt wie Sport. Also es war so, es war ein bisschen hart alles in jedem Sinne des Wortes. Und da läuft man dann so damit rum. Ja, also natürlich hätte ich schon die ganze Zeit Sprühnebel-Duschkopf in einen Online-Shop eingeben können und hätte einen besseren Duschkopf bekommen, der mir...
6: Ich hätte jetzt nicht gewusst, wie das heißt, was du suchst.
5: Exakt. Ja. Genau darum geht's. Weil ich habe natürlich dann nicht einfach den Chatbot hergenommen und gesagt, hey, bitteschön, empfiehl mir den besten Duschkopf. Weil so denken Leute da oft drüber nach und so höre ich auch oft, wie im Marketing darüber geredet wird, über das Thema KI. Aber das ist eigentlich falsch gedacht, sondern der eigentlich spannende Anwendungsfall für KI ist eben nicht, such mir den besten Sprühnebel-Duschkopf. Der eigentliche Anwendungsfall ist, hallo Chatty, mir tut's weh beim Duschen, was soll ich tun? Also ein Schritt vorher, da wo Leute sich noch gar keine Gedanken darüber gemacht haben oder sich gar nicht sicher sind, was ist eigentlich die Lösung für ihr Problem, alles was sie wissen ist, sie haben ein Problem. Und das Problem habe ich einfach der KI besprochen und ich war mir gar nicht sicher, was sie jetzt empfiehlt. Ne? Vielleicht hätte sie mir auch irgendeine Creme empfehlen können oder so. Aber nein, sie hat mir gesagt, also hier dieser Duschkopf, der trifft ziemlich genau das, was du möchtest. Wir haben den jetzt installiert seit einer Woche. Auf einmal ist meine Lebensqualität wieder da, wo ich sie mir vorgestellt habe.
6: Duschen macht nicht mehr Aua?
5: Ich würde vielleicht anmerken, ich glaube, es ist größer als nur der Duschkopf. Also ich merke das auch immer wieder in Projektarbeit, die ich mache oder wenn es darum geht, mit Leuten darüber zu reden, wie sie KI-Innovation wirklich ins Unternehmen holen. Ganz oft geht es gar nicht um die Technologie, sondern es geht darum, dass Menschen oder wir alle erstmal den Glauben entwickeln müssen, dass Dinge besser sein können, als sie es bisher sind.
6: Wir haben ja auch neulich eine Folge gemacht über die 10 Dinge, mit denen wir einsteigen würden, wenn wir jetzt neu KI lernen würden. Und da war das ja auch ein ganz wichtiger Punkt, dass man einfach Übung bekommt und sich eine Aufgabe stellt und einfach trainiert, mit der KI zu arbeiten, damit man genau dieses Denken entwickelt.
5: Jetzt werden wir aber noch kurz ein bisschen konkret, nachdem wir uns hier ins Philosophische geflüchtet haben, wegen meines Duschkopfs. Und zwar noch so ein paar kleine Sachen, die mittlerweile ganz gut automatisierbar sind. Ein Beispiel: vorgeplante Prompts. Also Prompts, die immer zu einer bestimmten Uhrzeit ausgelöst werden. Du hattest das ja auch mit deinem Briefing, ne? Wenn du jeden Morgen wissen möchtest, was ist denn nochmal los gerade in dem Gerichtsverfahren, dann ist das eine möglicherweise gute Lösung, um ChatGPT oder Gemini, das sind die zwei, die das nativ anbieten im Chatbot-Interface, einfach denen zu sagen, hey, mach doch bitte jeden Morgen um 9 Uhr das und das. Die haben mittlerweile beide Funktionen, die heißen Tasks, die genau das tun, sodass ich quasi nicht mich händisch hinsetzen muss und immer diesen Auftrag abschicken, sondern dann soll das zumindest automatisiert passieren. Was auch jeder hat, da sind wir jetzt auch noch kurz in Punkt 2, ist einfach Dokumentation, Papierkram. Haben wir ja schon ein bisschen mit angefangen, ja? Also die Analyse und von großen Datenmengen oder das Strukturieren von To-Do-Listen. Das sind Sachen, die betreffen eigentlich fast jeden. Wenn man das in den nächsten Schritt nimmt, dann kann man, glaube ich, KI-Automatisierung ausweiten auf alles, wo wir anfangen mit einem Format. Das kann ein Tabellenformat sein oder ein Textformat. Und wir wollen das am Ende in einem anderen festen Format ausgegeben haben. Also zum Beispiel, ich fange immer an mit einer Excel-Datei und ich hätte am Schluss gerne einen E-Mail-Text, den ich rumschicken kann. Das Schöne dabei ist auch, man findet diese Anwendungen gar nicht, indem man mit der KI anfängt und sich Gedanken macht, was kann denn die KI, sondern man findet die bei sich selbst. Also man findet die dabei, dass man halt merkt, ach Moment mal, ich verbringe jede Woche so und so viel Zeit damit, wäre das nicht was, was die KI für mich machen könnte?
6: Wir sind jetzt in Punkt 2 bei den fortgeschrittenen Sachen und ich glaube, da kommt es auch öfter vor, dass man durchaus ein bisschen Zeit reinstecken muss, aber bevor dieser Workflow gut funktioniert. Du und ich, wir haben in den letzten Wochen öfter über PowerPoint-Präsentationen gesprochen oder über Präsentationen allgemein und so ein bisschen diskutiert, was ist das richtige Format? Wie bringe ich meiner KI bei, was ich alles so in verschiedenen Formaten in Präsentationen erzähle? Und zwar auf eine Art, dass ich damit dann gut weiterarbeiten kann. Und also ich habe Verschiedenes probiert. Ich muss sagen, ich habe noch nicht mein perfektes Format gefunden. Ich bin noch nicht happy mit den Versuchen, die meine diversen KIs anstellen, für mich Präsentationen zu bauen. Aber das ist was, wo ich noch auf der Suche bin, weil es da eben auch um Umwandlung geht und aber auch vor allem darum, dass ich der KI zur Verfügung stellen muss, was ich bisher gemacht habe und da noch nicht das richtige Format gefunden habe. Ich weiß nicht, wie du jetzt gerade mit deinen Präsentationen dastehst, ob du das jetzt gelöst hast und ich das übernehmen kann.
5: Ja, ich habe das genau gleiche Problem. Ich weiß nur, dass auch unsere Hörerinnen und Hörer seit, ich glaube, Beginn dieses Podcasts uns fragen, wann können sie endlich ihre PowerPoint-Präsentation toll mit KI machen lassen. Das größte Problem ist eben, wie du sagst, das Format was ja oft schon vorgegeben ist. Also ich will ja nicht einfach nur irgendeine PowerPoint, ich will eine PowerPoint, die sich genau an die Regeln hält, die meine Firma vorgibt. Also die aktuell besten Tools dafür sind einerseits Claude, was das mittlerweile relativ gut macht. Und
6: mit Claude Design auch?
5: Genau, es gibt ein neues Claude Design Tool, was das recht, was da ziemlich stark ist. Und es gibt aber auch spezialisierte Tools dafür. Also Gamma ist eins, wo wirklich mittlerweile Leute drauf schwören, dass das spezialisiert da Möglichkeiten liefert. Das weiß ich zum Beispiel von meiner Mutter, die mir auch sehr fröhlich geschrieben hat. Ich habe das damit geschafft. Also das ist doch schön.
6: Sei wie Gregors Mama, nutze Gamma.
5: Ja. Und aber da macht es dann schon ein bisschen Unterschied, welchen Chatbot ich benutze. Also bei den meisten Sachen, über die wir heute reden, spielt es keine große Rolle. Hier schon. Also ChatGPT, ist so mittel. Google Gemini ist okay, baut aber nur Präsentationen in Google Slides, was quasi der Google PowerPoint-Konkurrent ist, was in der Regel nicht das ist, was wir wollen. Und Mistral auch, also Le Char hat auch jetzt meiner Erfahrung nach nicht wirklich gut funktioniert. So, aber jetzt sagen wir mal, wir haben das geschafft. Wir haben da auch Zeitersparnisse herbeibeschworen. Dann kommen wir jetzt zu Punkt 3. Dann kommen wir jetzt zu den dicken Fischen, zu den ganz großen Projekten. Profis, was können wir hier automatisieren, wenn wir ein bisschen tiefer drin stecken, Marie? Was meinst du?
6: Profi-Profi-Niveau ist, wenn ich die wirklich nervigen Sachen mit der KI machen kann, sowas wie Buchhaltung, sowas wie Steuer, sowas wie Nebenkostenabrechnungen. Jetzt sind wir im Ultra-Profi-Bereich, weil das natürlich datenschutzmäßig schon heikel wird. Also da möchte ich wirklich wissen, was ich tue. Also es gibt auf jeden Fall Wege, diese ganzen Sachen datenschutzsicher zu machen, aber es ist Profiniveau, weil da kann es sein, dass ihr mit einer lokalen KI arbeiten solltet. Da kann es sein, dass ihr wirklich alle personenbezogenen Daten rausfiltern müsst, bevor ihr irgendwas in ein Sprachmodell gebt. Und das ist natürlich bei allem, was mit Finanzen zu tun hat, bei allem, wo es um Abrechnungen und Buchhaltung geht, besonders wichtig, weil das hochsensible Daten sind. Aber wenn man das macht, wenn man das kann, dann ist das ultra mächtig. Ich freue mich einfach so krass, zum Beispiel jedes Mal, wenn ich meine Reisekostenabrechnungen gemacht habe, weil ich da einfach früher ewig rumgetan habe mit hässlichen Tabellen und jetzt einfach einmal alle Deutsche Bahn-E-Mails aus meinem Postfach runterladen kann, in die KI reingeben kann und er macht mir eine wunderschöne Tabelle und rechnet mir alles zusammen und guckt, wann genau bin ich für wie viel Geld von wo nach wo gefahren. Und das ist wirklich Zeitersparnis.
5: Ja, finde ich total super. Was mir noch einfällt im Bereich Profi-Profi ist, große Dateisammlungen zu sortieren und zu organisieren. Also wenn man, das ist vor allem ganz toll für Leute, die vielleicht seit Jahren so ein Archiv haben, was sie immer wieder anreichern mit neuen Sachen. Mittlerweile kann man da wirklich ein Tool wie Claude Code nehmen und darauf loslassen und einfach mal sagen, jetzt go crazy. So, finde einfach mal die besten Sortierungsmöglichkeiten, geh das mit mir zusammen durch, wir versuchen da mal die besten Ideen zu finden und dann hat man nach einiger Zeit, das dauert dann, ja, die muss man teilweise über Nacht laufen lassen, diese Tools, eine wunderbar sortierte neue Datenbank, in der alles genau da liegt, wo man es immer haben wollte. Ich weiß das, weil ich es vor kurzem gemacht habe. Also ich habe seit Jahren eine Datenbank in Notion. Es ist eine Datenbank-Notizensoftware, in die ich immer wieder Artikel fallen lasse und gute Ideen und schlechte Ideen manchmal auch. Und ein Problem, was ich dann irgendwann damit hatte, war, dass die so gigantisch geworden ist, dass da so viel Zeug drin war, dass ich gar nicht mehr genau wusste, was ist eigentlich relevant, was ist von wann, was kann ich mal zusammenschließen und so weiter. Und ich habe jetzt vor ein paar Wochen mal mit Claude zusammen da ein ausführliches Projekt wirklich draus gemacht. Also der ist das durchgegangen, hat gesagt, also diese Seite ist eigentlich redundant, die brauchst du nicht. Diese zwei Seiten, die können wir zusammenschieben in eine. Und dann hat er jeden einzelnen dieser Links, die ich da hineingeschmissen habe, gesucht, hat gefunden, hat nachgeschaut, von wann ist der Artikel, aus dem ich das rausgezogen habe, hat dann Datumsmarker mit reingesetzt. Das heißt, ich kann jetzt auch sagen, finde mir nur die Ergebnisse aus dem Jahr 2026 und dann sucht er mir auch nur die raus. Also das Umräumen einer Datenbank auf die Art und Weise, das kann Claude wirklich sehr gut. Da würde ich jetzt sagen, der Rest der Chatbot-Welt oder der KI-Welt ist mittlerweile noch nicht an dem Punkt. ChatGPT kommt nah dran. Gemini, nein, muss man sagen, außer man arbeitet innerhalb der Google Cloud, so mit den Google-Tools. damit kann er arbeiten, aber mit externen eigentlich nicht wirklich. Und Le Char von Mistral ist okay, aber man merkt, das Modell ist dafür dann doch nicht stark genug. Es ist nicht smart genug, um mit diesen dann doch relativ komplizierten Aufgaben gut zurechtzukommen.
6: Ich habe das auch gemacht. Ich habe das auch mit Claude gemacht. Und ich war auch zuerst begeistert. Aber ich habe dann später auch gemerkt, dass mir Dateien fehlen. Also vielleicht auch an der Stelle nochmal wichtig, bevor ihr sowas macht, sichert euch all euer Zeug auf eine Festplatte, bevor ihr die KI da drauf loslasst, weil irgendwas schief gehen kann immer, das war schon immer so, mit Computern, bevor man was Neues ausprobiert, alles sichern. Und ich weiß jetzt nicht, ob es ich habe mich ja neulich schon über meinen Claude beschwert, ich glaube, der ist einfach vielleicht ein bisschen abgelenkter oder ein bisschen, keine Ahnung, anders drauf als andere Claudes. Aber bei mir sind Dateien verschwunden und ich habe dann auch versucht, die zu finden, sowohl ich manuell mit Suche, als auch habe ich Claude genau dazu befragt, was er gemacht hat und ob es sein könnte, dass er mir eine Datei gelöscht hat. Und er hat alles geleugnet. Genau.
5: Da war nie was.
6: Ja,
5: es hat nie Dateien gegeben.
6: Ich glaube, also ich bin mittlerweile an dem Punkt, wo ich mir diese Art von Workflows nochmal angucke und mir das, glaube ich, jetzt so bauen will, dass ich Claude Lesezugriff auf bestimmte Ordner geben will, Schreibzugriff geben will, also ihm erlauben will, neue Dateien zu erstellen, neue Verzeichnisse, neue Dateien, die auf andere Dateien linken, aber wo ich ihm verbieten werde, Dateien zu editieren. Weil je größer dein Datenwust ist, desto schwieriger merkst du ja auch, wenn er einen Fehler macht. Und ich habe eine Studie dazu gefunden, die auch darauf hindeutet, dass wenn man das systematisch untersucht, dass tatsächlich auch die großen Modelle, also auch die neuesten Modelle von Claude und Google und OpenAI, dass die in bis zu 25% der Fälle tatsächlich Fehler machen. Bei gerade diesen komplexen Workflows. Je länger die arbeiten und je größer dein Dateisystem ist, mit dem die arbeiten, desto eher kann es sein, dass die dir auch Informationen korrumpieren und ein bisschen was kaputt machen in deinem Dateisystem. Was man natürlich auch machen kann, ist, dass man einfach guckt, was ist ein Niveau, das ich noch gut überwachen kann. Also man kann auch zum Beispiel Claude sagen, bevor du irgendwas editierst, löscht, schreibst, egal was, ich möchte einfach jedes Mal Enter drücken, bevor du was veränderst. Oder dass man halt sagt, ich mache jetzt einen Ordner, den ich sehr gut kenne und da soll er aufräumen und ich habe aber da sehr leicht die Möglichkeit, das einfach nochmal einmal zu überfliegen und zu überprüfen, ob da irgendwas kaputt gegangen ist.
5: Es ist zumindest auch hilfreich, am Anfang von so einem Projekt erstmal die KI zu fragen, was könnte theoretisch alles schiefgehen.
6: Das kann man auch.
5: Also so eine To-Do-Liste, ne? Also eine To-Do-Liste geben lassen. Denke einfach mal möglichst katastrophal, ja? Katastrophisier mal bitte richtig, sei mal bitte richtig negativ. Was könnte alles kaputt gehen? Und das ist keine vollständige Liste, ja? Es wird immer irgendwas geben können, was kaputt gehen kann, mit dem weder man selber noch die KI rechnet. In so einem Fall einfach Backups, total wichtig. Oder so wie du gar nicht erst die Möglichkeit der Bearbeitung der KI geben, sondern dass sie einfach nur Sachen hinzufügt oder Sachen ausliest. Am Ende ist man immer schlauer, indem man es mal testet, indem man es mal ausprobiert und sich da so Schritt für Schritt hinzuhangeln, Schritt für Schritt schwerere Gewichte in die Hand nehmen. Das ist schon auch ganz gut.
6: Wenn man jetzt mal nicht katastrophal denkt, sondern optimistisch denkt und auf seinen Sommer schaut, den man am See verbringen will, würde ich generell sagen, was eignet sich für Automatisierung? Alles, wo ihr strukturierte Aufgaben habt, die immer wiederkehren, die eine KI gut versteht, weil der Ablauf immer gleich ist. Alles, was wirklich euch auch im Alltag nervt und wo ihr das Gefühl habt, das wäre wirklich nützlich, wenn ich dafür quasi einen Praktikanten einstellen könnte, der das macht. Und damit würde ich auch anfangen. Ich würde auch nicht versuchen, einfach irgendwas zu automatisieren, nur weil es geht, sondern wirklich zu überlegen, wo ist mein Pain, wo habe ich die größte Nervigkeit in meinem Leben, weil das ist dann auch oft die Motivation, die einen dann dahin bringt, dass man das System einmal wirklich robust baut und dass es einem auch in der Folge wirklich das Leben verbessert.
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1: Die Nachrichten mit David Rühl. Guten Morgen. Die viel genutzte Bahnstrecke zwischen Emmerich am Niederrhein und Oberhausen im Ruhrgebiet ist wieder frei. Seit gestern fahren Fernzüge und Güterzüge und von heute Morgen an auch der Regionalverkehr. Der 73 Kilometer lange Abschnitt war mehr als anderthalb Jahre lang immer wieder gesperrt. Daniela Biersbach für WDR aktuell.
2: Die Strecke wurde für den internationalen Güterverkehr umgebaut. In der Zeit ist ein drittes Gleis gebaut und Technik erneuert worden. Außerdem wurden Bahnhöfe modernisiert und Schallschutzwände installiert. Die Brücke über den Wesel-Dattel-Kanal wurde erneuert. Nun ist sie breiter und höher und so an den unter der Brücke passierenden Schiffsverkehr angepasst.
1: Die Bevölkerung in Deutschland soll besser vor den Auswirkungen von Anschlägen, Kriegen oder Naturkatastrophen geschützt werden. Laut einem Gesetzentwurf ist unter anderem vorgesehen, dass Bunker und andere Schutzräume in Warn-Apps künftig angezeigt werden. In Berlin ist der Civis Medienpreis verliehen worden, der wichtigste europäische Medienpreis für Integration und kulturelle Vielfalt. Der Hauptpreis ging an den Dokumentarfilm Mr. Nobody Against Putin. Er zeigt den Alltag eines Lehrers in Russland nach Beginn des Angriffskrieges auf die Ukraine. Annika Witzel für WDR aktuell.
3: Die Jury lobte besonders den Mut und den Humor des Films und das intime Bildmaterial, das in Mr. Nobody Against Putin das autoritäre Russland zeigt. Neben der Doku wurden noch 7 weitere Beiträge ausgezeichnet. Zum Beispiel der Audiobeitrag Belal kommt aus Afghanistan aus dem WDR-Mausradio oder das Instagram-Reel Wie Medien und Politiker die deutsche Gesellschaft spalten von Büschra Seyed.
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1: In Euskirchen haben sich in der Innenstadt 2 rivalisierende Gruppen geprügelt. Dabei gab es am Abend laut Polizei 2 Verletzte und Sachschaden. Christoph Henskin für WDR aktuell.
4: Gegen 21.30 Uhr waren zahlreiche Notrufe bei der Polizei eingegangen, die von einer Massenschlägerei berichteten. Starke Polizeikräfte, darunter Beamte einer Einsatzhundertschaft, rückten aus. Ein Hubschrauber kreiste über der Euskirchener Innenstadt, in der zahlreiche Straßen von der Polizei abgeriegelt wurden. Beamte konnten rund 40 Personen vor Ort festsetzen. 2 Männer wurden vorläufig in Gewahrsam genommen. Von allen anderen Anwesenden, auch von den Besuchern der Shisha-Bar, stellte die Polizei die Personalien fest. Der Hintergrund der Auseinandersetzung ist nach Angaben der Polizei noch unklar. Die Kripo ermittelt.
1: Und so wird das Wetter bei uns in Nordrhein-Westfalen. Bis zum Morgen lassen die letzten Schauer nach und es klart oft auf. Tagsüber geht es erst freundlich und trocken los. Im Verlauf ziehen dann vom Westmünsterland und der Eifel mehr Wolken und auch ein paar Schauer auf. Und es wird wärmer. Das sind die heutigen Höchstwerte in Nümbrecht 16 Grad, in St. Augustin 17 und in Bad Salzuflen 19 Grad. Morgen am Mittwoch weiter wechselhaft, sehr regnerisch bei 16 bis 20 Grad. Und das war WDR aktuell.
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5: Ich habe erstmal die Entwarnung für die A14 Schwerin-Wittenberge. Kein Falschfahrer mehr unterwegs zwischen dem Kreuz Schwerin und Grabo. Schauen wir auf die Autobahn 1 Dortmund Richtung Köln. Die ist zwischen Wermelskirchen und Burscheid nach einem LKW-Unfall immer noch gesperrt. Die A9 München Richtung Nürnberg ist zwischen Ingolstadt Süd und Ingolstadt Nord nach einem Unfall noch bis 12 Uhr Mittag gesperrt. Solange gibt es eine Umleitung für Sie, das ist die U39. Die A39 Salzgitter Richtung Braunschweig ist zwischen Salzgitter-Lebenstedt Süd und Wartenstedt wegen einer Nachtbaustelle noch bis 5 Uhr früh gesperrt. Die Umleitung dort ist für Sie die U79. Die A40 Essen Richtung Duisburg ist zwischen dem Kreuz Kaiserberg und Kreuz Duisburg wegen Brückenarbeiten bis 5 Uhr früh gesperrt. Auf der A71 Suhl Richtung Erfurt ist zwischen Oberhof und Gräfenroda der Tunnel bis 6 Uhr früh gesperrt. Die A81 Schaffhausen Richtung Singen ist zwischen Gottmardingen und Hilzingen wegen einer Baustelle im Heilsbergtunnel noch bis 6 Uhr früh gesperrt. Solange gibt's dort eine Umleitung für Sie. Und die A659 Weinheim Richtung Viernheim ist in Höhe Kreuz Weinheim wegen einer Nachtbaustelle noch eine gute Stunde lang gesperrt. Bis 5 Uhr soll das dauern. Solange gibt es auch dort eine Umleitung für Sie.
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5: Aus dem Studio von NDR Info in Hamburg mit Carsten Thiele. Schönen guten Morgen. Ich freue mich, dass Sie Lust haben auf viele Infos, auf Hintergründe und Interviews zu den Themen, die heute wichtig sind. Und was gibt es Wichtigeres als das Klima. Wenn sich wirklich was tun soll in Sachen Klima, dann müssen jetzt endlich alle Hebel umgelegt werden Richtung Klimaschutz. Eigentlich wollte die Bundesregierung mit ihren Klimazielen auf Kurs sein. Das heißt, die Treibhausgasemissionen sollten kontinuierlich sinken. Aber der Expertenrat für Klimafragen kann das nicht bestätigen. Im vergangenen Jahr blieben die Emissionen in Deutschland nahezu konstant. Und auch in Zukunft sieht es nicht besser aus. Deutschland könnte laut Expertenrat zahlreiche Klimaziele deutlich verfehlen. Jan Zimmermann hat mehr dazu.
6: Es ist kein gutes Zeugnis für die Bundesregierung. Laut Expertenrat für Klimafragen werden die Klimaschutzziele aktuell zwar erreicht, langfristig aber nicht.
7: Wir sehen klimaschutzpolitischen Handlungsbedarf,
6: sagt Julia Pongratz, Klimawissenschaftlerin und Mitglied im Expertenrat. Doch der Reihe nach. Mit Blick auf das vergangene Jahr ist der Ausstoß klimaschädlicher Gase nahezu konstant geblieben und liegt damit noch im grünen Bereich.
5: Ich habe zwischendurch eine wichtige Falschfahrerwarnung für die Autobahn 8 München-Stuttgart. Zwischen Neusäß und Adelsried kommt Ihnen ein Falschfahrer entgegen. Vorsicht dort bitte. Und jetzt weiter mit dem Beitrag über den Bericht des Klima-Expertenrates.
6: Vor allem in der Energiewirtschaft und in der Industrie ist der CO2-Ausstoß zurückgegangen, erklärt Marc-Oliver Betzüge, Ratsmitglied und Energieexperte.
8: Die Rückgänge in der Energiewirtschaft hängen natürlich damit zusammen, dass Deutschland in erheblichem Umfang in den Aufbau von erneuerbaren Energieträgern in der Stromerzeugung investiert hat. Gleichzeitig sind die Folgen der wirtschaftlichen Entwicklung der vergangenen 5 Jahre sehr deutlich zu erkennen.
6: Heißt, ein Teil des Rückgangs beruht auf der Wirtschaftsflaute in Deutschland. Außerdem, Erfolge in der Energiewirtschaft und Industrie werden durch mehr Emissionen in den Bereichen Gebäude und Verkehr aufgehoben. Eigentlich soll der CO2-Ausstoß bis 2030 um 65% zurückgehen, verglichen mit dem Jahr 1990. Aber weder dieses noch alle weiteren Klimaschutzziele werden nach heutigen Prognosen erreicht, erklärt die Vorsitzende des Expertenrats, Barbara Schlohmann.
9: Das sind die Budgetziele für die Folgeperiode 31 bis 40, die Jahresziele für 2030 und 2040 sowie die Treibhausgasneutralität 2045 und die negativen THG-Emissionen bis 2050.
6: All diese Klimaschutzziele werden nach den Berechnungen der Wissenschaftler verfehlt. Laut Forscherin Julia Pongratz vermisst der Expertenrat vor allem eines.
7: Wir empfehlen eine Einbettung der Klimaschutzpolitik in eine kohärente politische Gesamtstrategie, die insbesondere auch soziale Verteilungswirkungen und ökonomische Folgen bei der Programmgestaltung stärker in den Blick nimmt.
6: Denn das kürzlich vorgelegte Klimaschutzprogramm der Bundesregierung wird das Ruder nicht rumreißen, so die Einschätzung des Expertenrats. Das Programm müsse überarbeitet und strenger werden. Und Vorhaben wie das geplante Gebäudemodernisierungsgesetz, auch als Heizungsgesetz bekannt, könnten die Situation noch verschlechtern. Die Bundesregierung verteidigt ihre Klimapolitik. Der Sprecher des Umweltministeriums, Nikolai Fichtner.
10: Die Emissionen gehen runter. Die Frage ist nur, ob sie schnell genug runtergehen. Und da gibt es, wie es im wissenschaftlichen Diskurs üblich ist, unterschiedliche Annahmen.
6: Dagegen werfen Oppositionsparteien, Union und SPD Versagen vor. Der Bericht des Expertenrats sei eine Klatsche, vor allem für die Energiepolitik von Wirtschaftsministerin Katharina Reiche von der CDU, sagt Grünen-Parteichefin Franziska Brandner.
11: Der Bericht zeigt nochmal deutlich, dass diese Bundesregierung offensichtlich jegliche Ambition beim Klimaschutz auch aufgegeben hat, ja, vielleicht ihn sogar abschafft, wenn man sich anschaut, was Frau Reiche vorhat.
6: Auch Umwelt- und Klimaschutzorganisationen üben Kritik. Sie fordern, möglichst schnell aus fossilen Brennstoffen wie Öl und Gas auszusteigen. Ihrer Ansicht nach steuert die Bundesregierung mit Vollgas in die falsche Richtung.
5: Diesen Klima-Expertenrat, von dem eben die Rede war, den wollen wir jetzt mit einer Stimme noch ein bisschen lebendiger machen. Professorin Tanja Kneiske von der TU Berlin ist Physikerin und sie gehört zu eben diesem Expertenrat für Klimafragen und hat den Bericht in Berlin mit vorgestellt. Meine NDR-Kollegin Nina Zimmermann hat sie gefragt, warum gerade die beiden Bereiche Verkehr und Gebäude für den Klimaschutz so schwierig sind.
12: Meine Theorie ist dazu, dass ja Industrie und Energiewirtschaft zum Beispiel sehr von Firmen getrieben ist, die Geschäftsmodelle umsetzen wollen, während natürlich der Bereich Verkehr, besonders der Individualverkehr, aber auch natürlich die Wärmeversorgung zu Hause einfach von Menschen abhängt, von Privatmenschen, die eine Entscheidung treffen müssen. Und zwar Entscheidungen für ein neues Heizsystem, Entscheidungen für ein neues Auto. Und damit sind immer hohe Kosten verbunden für Privatpersonen und man legt sich fest auf 20 bis 30 Jahre. Und das sind viele, viele Entscheidungen, die da von Menschen getroffen werden. Und so was ich beobachte, ist momentan der Rahmen nicht besonders sicher.
13: Also wenn man Summen im fünfstelligen Bereich in die Hand nehmen muss, dann überlegt man natürlich, und das ist im Grunde ja wahrscheinlich diese Mixed Messages, die wir die vergangenen 3-4 Jahre hier im Land hören, oder?
12: Richtig, wir hatten ja eine Phase, in der es plötzlich alle dafür waren und Klimaschutz gefordert haben, indem wir dann auch mit der Ampelregierung ja viel Klimaschutz bekommen haben. Das ist dann nach hinten ausgeschlagen oder war vielleicht etwas zu viel an der Stelle für den einen oder anderen. Und jetzt sehen wir eben, dass die Meinung der Menschen oder die Atmosphäre auch, zumindest die Lauten, ja, ins Gegenteil schwenkt. Und das ist eben diese Phase, durch die wir jetzt gerade gehen, in der man dann doch lieber wieder selber entscheiden möchte. Und man hat auch ganz andere Sorgen. Klimakrise ist dabei nur eins von vielen Krisen, die derzeit stattfinden und die Menschen eben verunsichern.
13: Und dann ist es in diesem Zusammenhang ja ganz spannend zu sehen, wie schnell eine politische Maßnahme sich auswirkt auf unseren Alltag, auch wenn das Gesetz vielleicht auch nur ganz kurz gegolten hat und die nächste Regierung es schon wieder einkassiert. Stichwort Gebäudeenergiegesetz, Heizungsgesetz. Sie haben gerade von der Verunsicherung schon gesprochen. Die schwarz-rote Regierung stellt ja das Gebäudeenergie jetzt neu auf. Vor allem wurde ein Passus entfernt, und zwar der, der ab 2045 einen Einbau von fossilen Heizungen untersagt hätte. Den gibt's so erstmal nicht mehr. Wie beurteilen Sie diese Novelle des Gebäudeenergiegesetzes? Dadurch werden mittelfristig ja vermutlich kaum die Emissionen sinken, oder?
12: Genau, also der Einbau nach 2040, das liegt ja noch weit in der Zukunft. Im Moment ist eher das Problem, dass wir ja vom Gebäudeenergiegesetz einen sicheren Rahmen hatten, immer noch haben, dass 60% bei einem neuen Heizsystem mit erneuerbaren Energien, also CO2-neutral, eingebaut werden müssen. Und zwar ab Juli diesen Jahres. Das war ein sehr verlässlicher Rahmen. Und wir haben auch im Expertenrat gesehen, in unserem derzeitigen Gutachten, dass das einer der Treiber ist für die Emissionssenkung im Gebäudebereich. 30% in 2030 gehen allein auf das Gebäudeenergiegesetz und maßgeblich auf die sogenannte 65%-Regel zurück.
13: Obwohl das so eine kurze politische Debatte im Grunde war, die kein Jahr gedauert hatte, da hat man direkt durch den Zahlen in der Analyse gesehen, das hätte was gebracht.
12: Genau, das basiert ja auf Modellrechnungen. Man sieht sogar in diesen Modellprojektionen, dass in 2040 mehr als 50% Emissionssenkung genau durch das Gebäudeenergiegesetz vonstatten gehen würden, ja, wenn man das jetzt beibehalten würde. Und diese Änderung dieser Regel, dass man es wieder öffnet für alle möglichen Heizsysteme, ist erstens wieder, wie wir eben schon besprochen haben, wahrscheinlich auch nochmal eine Verunsicherung. Oder was auch passieren könnte, ist, dass natürlich jetzt alle anfangen, sich noch schnell eine Gasheizung einzubauen, was spannenderweise auch bis 2030 zu weniger Emissionen führen könnte, weil die heutigen Gasheizungen natürlich effizienter sind als die alten Gasheizungen. Aber langfristig haben wir uns dadurch quasi gebunden an eine CO2-emittierende Technologie.
5: Sagt die Professorin Tanja Kneiske. Sie ist Physikerin und Ingenieurin und Mitglied des Expertenrates für Klimafragen der Bundesregierung. Was folgt aus dem schlechten Klimazeugnis? Friedrich Merz müsste eine Klimareform durchziehen, findet jetzt Maximilian Ulrich in seinem Kommentar.
14: Die Meinung. Gesundheit, Pflege, Rente, Steuern, Arbeitsmarkt, all das soll und muss reformiert werden. Wir brauchen aber noch eine fundamentale Reform in Deutschland. Eine Reform der Klimapolitik. Die Zahlen des Expertenrats für Klimafragen sind eindeutig. Ein ewiges Weiter-so wird für künftige Generationen und Regierungen extrem teuer. Doch die Abwicklung des Heizungsgesetzes, die Abschwächung des Verbrenneraus auf EU-Ebene, das geplante Einfrieren des CO2-Preises, all das zeigt in die genau falsche Richtung. Es braucht jetzt eine Regierung und einen Kanzler, die das Ruder rumreißen. Friedrich Merz muss derzeit viel Kritik aushalten. Unzufriedene Unternehmer, buhende Gewerkschafter, Hasskommentare auf Social Media. Doch er steckt es ein und wirbt sachlich für seine Reform, spricht vom Wohl unseres Gemeinwesens, von einer Zukunft mit gleichen Chancen für unsere Enkelkinder, und er nennt als Gründe für die Reformen Demografie und Mathematik. Demografie und Mathematik sprechen aber auch für mehr Klimaschutz. Schon 2030 drohen beim aktuellen Klimakurs teure Sofortprogramme und hohe Kosten auf EU-Ebene. Die Entlastung durch Renten- und Steuerreformen würden dann durch Versäumnisse beim Klimaschutz einfach aufgefressen. Auch das ist Mathematik, keine Ideologie. Friedrich Merz will seine Sozialstaatsreform trotz Buhrufen durchziehen. Das könnte er auch beim Klimaschutz tun. Von zukünftigen Generationen bekäme Merz dafür Applaus. Das war die Meinung von Maximilian Ulrich und soweit unser Schwerpunkt zum Bericht des Klima-Expertenrates. Ich habe die aktuellen Wetterdaten für Sie. Berlin wolkig bei 9 Grad, Bremen neblig bei 6 Grad, Frankfurt am Main stark bewölkt bei 8 Grad. Dresden bedeckter Himmel bei 11 Grad, Hannover meldet neblige 6 Grad, Kiel, da löst sich der Nebel so langsam auf, bei 10 Grad. Genauso in Köln bei 6 Grad, Leipzig klarer Himmel bei 11 Grad, München leichter Regen bei 9 Grad, Rostock bedeckter Himmel bei 10 Grad und Stuttgart wenige Wolken bei 8 Grad. Und so geht's heute weiter mit dem Wetter. Es ist erstmal heiter, später gibt's dann einzelne Schauer oder Gewitter. Höchstwerte heute 13 Grad in der Eifel bis zu 21 Grad in Berlin. Und morgen am Mittwoch dann wechselhaftes Schauerwetter bei Höchstwerten zwischen 16 und 22 Grad.

0: kurzen Zwischenbilanz des zweitägigen G7-Treffens am Abend in der deutschen Botschaft in Paris. Dabei machte er noch einmal deutlich, dass Europa keine Verantwortung für diesen Krieg trage, dafür aber die Folgen erleide. Umso wichtiger sei es nun, sich im Kreis der G7-Staaten eng abzustimmen. Konkreter wurde der Vizekanzler beim Thema europäische Autonomie.
1: Ich will die europäische Souveränität und Resilienz stärken. Ich bin fest davon überzeugt, dass wir mehr Local-Content-Regeln brauchen, dass wir auch, ich würde es gerne nochmal wiederholen, mehr europäischen Patriotismus brauchen, wenn es jetzt auch darum geht, dass wir unsere Interessen durchsetzen. Wir sehen, wie andere die Regeln ändern und ich habe keine Lust, dass wir am Ende die Dummen sind und deswegen bin ich auch sehr offen dafür, dass wir in Europa selbst unser Instrumentarium auch schärfen und gucken, wie wir unsere Interessen auch durchsetzen können. Ich will freie, offene Märkte, ich will die internationale Zusammenarbeit, aber in Zeiten, wo andere die Regeln ändern, sollten wir auch gucken, wie wir unsere Interessen durchsetzen können.
0: Beim Thema Versorgungssicherheit verwies er auf die vertiefte Zusammenarbeit mit Ländern wie Indien, Brasilien oder Kenia, die beim G7-Finanzministertreffen in Paris zu Gast sind. Ein wichtiges Thema für Europas Souveränität sei die Beschaffung von seltenen Erden, ohne die die Elektrifizierung nicht gelingen könne.
1: Wir müssen den Einkauf verbessern, wir müssen auch gucken, wo die Produktion ausgebaut werden kann. Ich habe selbst den Vorschlag auch gemacht, dass wir stärker auf Recycle-Quoten beispielsweise in Europa setzen. Also die Vorschläge liegen alle auf dem Tisch und wir haben da keine Zeit zu verlieren. Ich möchte, dass wir nicht abhängig sind, dass wir nicht verletzlich sind. Wir sehen beim Thema Iran, was es bedeutet, abhängig zu sein von fossilen Energieträgern. Wir haben in der Ukraine, also als der Ukraine-Krieg ausbrach, erlebt, was es bedeutet, vom russischen Gas abhängig zu sein. Und wir müssen hier sehr aufpassen, dass wir nicht in die nächste Abhängigkeit reinlaufen.
0: Im Grunde sei man aber schon mittendrin. Umso wichtiger sei es jetzt, eng mit den europäischen Partnern zusammenzuarbeiten. Gemeinsam mit dem französischen Finanzminister Laurent Lescure wolle er die in der EU seit Jahrzehnten geplante Kapitalmarktunion vorantreiben, betonte Klingbeil. Bei seinem einstündigen Vier-Augen-Gespräch mit Emmanuel Macron habe er den Eindruck gewonnen, dass der französische Präsident dieses Projekt unterstütze. Ein fehlender einheitlicher Kapitalmarkt gilt nach wie vor als großer Wettbewerbsnachteil der EU gegenüber den USA oder China.
2: Bunker, Warnsirenen, Feldbetten, all das schien nach Ende des Kalten Krieges nicht mehr nötig zu sein. Viele Schutzräume bei uns in Deutschland sind verwittert, falls es sie überhaupt noch gibt. Aber die Sicherheitslage hat sich verändert, seit Russland die Ukraine überfallen hat. Die Bundesregierung will deshalb viel Geld in den Zivil- und Katastrophenschutz in Deutschland stecken. Bundesinnenminister Dobrindt hat dazu erste Eckpunkte bekannt gegeben. Philipp Eckstein berichtet.
3: Deutschland soll resilienter, also widerstands- und verteidigungsfähiger werden. Nach außen durch eine stärkere Bundeswehr und nach innen durch einen stärkeren Katastrophen- und Zivilschutz. So der Plan, so der Anspruch der Bundesregierung. Schutz nach innen und außen, zwei Seiten einer Medaille, sagt dazu Bundesverteidigungsminister Boris Pistorius von der SPD.
4: Wir können nicht über Verteidigungsfähigkeit reden und darin investieren und gleichzeitig den Zivilschutz nicht entsprechend befördern. Und genau darum geht es. Von daher begrüße ich diesen Schritt sehr.
3: Dieser Schritt bedeutet, am Mittwoch will die Bundesregierung im Kabinett den sogenannten Pakt für den Bevölkerungsschutz beschließen. Zuständig dafür vor allem Bundesinnenminister Alexander Dobrindt von der CSU.
5: Die aktuelle Bedrohungslage, sie erfordert nicht nur das Ausrüsten der Bundeswehr, sondern auch das Aufrüsten der zivilen Verteidigung und des Bevölkerungsschutzes.
3: Dabei geht es um eine bessere Ausstattung, aber vor allem auch darum, mehr Personal auszubilden, das in Krisenfällen sofort einsatzbereit wäre.
5: Dafür wollen wir in den nächsten Jahren 10 Milliarden Euro in die Hand nehmen, um dafür zu sorgen, dass die notwendige Ausrüstung zur Verfügung steht, dass die Ausbildung auch möglich ist, dass wir resilienter werden.
3: Zuspruch dafür kommt von Philipp Wiesener. Er ist beim Deutschen Roten Kreuz Bundesbeauftragter für den Katastrophenschutz.
6: Grundsätzlich begrüßen wir als Deutsches Rotes Kreuz den Pakt für den Bevölkerungsschutz und die Dynamik, dass sich etwas bewegt und verändert.
3: Aber beim Roten Kreuz gibt es auch die Sorge, dass bei Ihnen und vielen ehrenamtlichen Helfern von dem Geld zu wenig ankommen wird.
6: Auch dieses Personal braucht eine gute materielle Ausstattung. Es kann nicht sein, dass teilweise Einsatzkräfte mit musealen Ausstattungsgegenständen arbeiten müssen und dass so der Bevölkerungsschutz in Deutschland gesichert wird.
3: Bundesinnenminister Dobrindt sagt dazu auf Nachfrage.
5: All das, was wir heute im Bevölkerungsschutz kennen, muss Teil einer zivilen Verteidigung.

0: Beteiligungsstruktur auch sein.
1: Ohne aber konkreter zu werden. Klar ist, für ihn geht es vor allem darum, Bundeswehr und Zivilschutz enger zu verzahnen. Dafür soll in seinem Ministerium ein neuer Stab eingerichtet werden. Der Name steht bereits fest.
0: Kommando Zivile Verteidigung.
1: Was konkret die Bundesregierung plant und was der Pakt für den Bevölkerungsschutz noch umfasst. Am Mittwoch wollen Dobrindt und Pistorius darüber gemeinsam informieren.
2: Soweit Informationen von Philipp Eckstein. Wohnraum ist in Großstädten knapp und teuer, auch in Berlin. Die Hauptstadt braucht dringend neue, bezahlbare Wohnungen. Rund 1.500 davon sind gerade in Berlin-Lichtenberg entstanden. Das Besondere an diesen Wohnungen, es sind Modulwohnungen. Das heißt, sie sind in Serie angefertigt worden, dann per LKW nach Lichtenberg gefahren und dann nur noch übereinander gestapelt worden. Diese Modulbauweise ist schnell und günstig und soll dabei helfen, Berlins Wohnungsnot zu lindern. Hans Gerwoth hat sich das angeschaut.
3: Mit lautem Tröten geben Bundesbauministerin Verena Huberts, Berlins Bausenator Christian Gäbler und der regierende Bürgermeister Kai Wegner das Signal an den Kranführer. Das Signal dafür, dass er jetzt das letzte Modul auf das achtgeschossige Wohnhaus bugsieren kann. Es hat ein bisschen was von Lego-Spielen. Nach wenigen Minuten ist es geschafft und das letzte Modul sitzt. Insgesamt 3000 Module wurden hierzu 1500 Wohnungen gestapelt, gebaut von der landeseigenen Wohnungsbaugesellschaft GEWOBAG. Fast alle davon WBS-gebunden, Preisspanne zwischen 7 Euro und 11,50 Euro pro Quadratmeter. Dazu kommen Kita, Einkaufsläden und ein großer Park. Die reine Bauzeit für das Quartier liegt bei etwas mehr als 3 Jahren. Normale Neubauprojekte dieser Größenordnung dauern gut und gerne doppelt so lange. Deswegen schwärmt Berlins regierender Bürgermeister Kai Wegner auch.
4: Ich glaube, dass das wirklich die Modellbauweise ein Schub nach vorne ist, wie wir schneller, effizienter, nachhaltiger und vor allen Dingen kostengünstiger bauen können. Und das brauchen wir ganz dringend in Berlin.
3: Dringend ist das Stichwort, denn in den vergangenen Jahren hat der Senat seine selbstgesteckten Neubauziele von 20.000 Wohnungen pro Jahr nie erreichen können. Auch wenn Kai Wegner betont,
4: wir erreichen erstmalig in den letzten 2 Jahren die Wohnungsbauziele im sozialen Wohnungsbau mit über 5000 Wohnungen. Und dieser Weg muss jetzt weitergegangen werden. Und dann bin ich mir sicher, werden wir auch Schritt für Schritt die Lage, die angespannte Lage auf dem Mietwohnungsmarkt in den Griff bekommen.
3: Die neue Modulbauweise soll also ein Instrument sein, um dann auch die Gesamtneubauziele zu erreichen. Nur, wenn man mit den vorgefertigten Modulwohnungen so viel schneller und so viel kostengünstiger bauen kann, warum hat sich das dann nicht längst durchgesetzt? Das erklärt Jonas Kröber aus der Neubauabteilung der GEWOBAG so.
5: Naja, zum einen werden erst die Produktionskapazitäten aufgebaut. Insbesondere um Berlin herum ist in den letzten Jahren wirklich viel entstanden an Fabriken. Ich glaube, das ist ein großer Teil. Und die Industrie ist natürlich auch noch ein Stück weit gefangen in ihren traditionellen Arbeitsweisen. Und man sieht aber Stück für Stück, dass doch mehr und mehr serielle Bauweisen Einzug finden, auch in die konventionellen Baubetriebe.
3: Langfristig wird sich diese Bauweise durchsetzen, glaubt er. Vom IKEA-Parkplatz gegenüber hat man den perfekten Blick auf das Neubauprojekt. Die Begeisterung hält sich allerdings etwas in Grenzen.
6: Unscheinbar, aber gepflegt.
7: Es geht, aber es gibt schönere Neubauten.
8: Es wäre jetzt nicht meine erste Wahl, vielleicht meine dritte.
2: Eine Reportage von Hans Gerwoth war das.
9: Sport. Mit Michael Augustin und einem Debakel für die deutsche Eishockey-Nationalmannschaft. Die hat bei der WM in der Schweiz auch ihr drittes Spiel verloren. Diesmal gegen den WM-Gastgeber und wie.
10: Ein schlimmer Eishockeyabend mal wieder fürs deutsche Eishockey. Vielleicht schlimmer als alles, was man in den vergangenen Jahren erlebt hat. 6 Gegentore beim WM-Gastgeber. Deutschland verliert auch sein drittes Gruppenspiel. Und zwar richtig hoch und richtig bitter mit 1:6 gegen die Schweiz.
9: Nach den Niederlagen gegen Finnland und Lettland also die nächste, diesmal sogar heftige Pleite für das deutsche Eishockey-Team. Mit 4 Siegen in den noch ausstehenden Spielen hat Deutschland sogar noch eine Chance auf das Viertelfinale. Nächster Gegner am Mittwoch, Titelverteidiger und Olympiasieger USA. Seit Sonntag wissen wir, dass das Saarland wieder einen Fußball-Bundesligisten hat. Die SV Elversberg aus der Gemeinde mit 12.800 Einwohnern, 10 Kilometer Luftlinie von Saarbrücken entfernt. Und dort ist nun der Aufstieg mit den Fans gefeiert worden. Thomas Wollscheid war für uns dabei und ich habe ihn gefragt, wie die Party abgelaufen ist.
11: Tja, es war eine einzige Jubelarie, als die Spieler auf das extra aufgebaute Stahlröhrgerüst kamen. Übrigens mussten die alle durch ein Fenster klettern. Es gibt ja keine Tür, weil es keinen Rathausbalkon gibt. Tja, dann wurden die Spieler einzeln vorgestellt vom Stadionsprecher. Und besonders beim mit Sonnenbrille getarnten gebürtigen Saarländer Bambasé Conté, da wurde es dann ohrenbetäubend. Er wird zum Leidwesen der Elversberger aber wohl zu seinem Stammverein Hoffenheim zurückkehren. Das tat der Stimmung heute allerdings überhaupt keinen Abbruch. Trainer Vincent Wagner war es dann, der die Bierduschen eröffnete und spätestens als dann alle gemeinsam, Fans und Mannschaft, die Vereinshymne sangen, da wurde es richtig emotional. Also die Feier in Elversberg dauerte lange. Die Polizei sprach von etwa 6.000 Fans auf dem Rathausplatz.
9: Elversberg begleitet Schalke 04 in die Fußball-Bundesliga. Der VfL Wolfsburg und der SC Paderborn spielen den letzten freien Platz in der Relegation aus. Das Hinspiel wird am Donnerstag in Wolfsburg ausgetragen, das Rückspiel dann 4 Tage später in Paderborn. Hansi Flick hat seinen Vertrag als Trainer des FC Barcelona verlängert, und zwar um ein weiteres Jahr bis 2028. Der ehemalige Bundestrainer war am 10. Mai 3 Spieltage vor Saisonende durch ein 2:0 im Clásico gegen Real Madrid mit Barcelona vorzeitig spanischer Meister geworden. Sein 5. Titel in seinen 2 Saisons beim FC Barcelona. In der Basketball-Bundesliga läuft das Playoff-Viertelfinale um die deutsche Meisterschaft. Bonn hat in der Serie gegen Würzburg zum 1:1 ausgeglichen. Das Ganze durch einen 88:81 Heimsieg. Außerdem hat Bamberg gegen Ulm mit 90:87 gewonnen und ist in der Serie mit 2:0 in Führung gegangen. Insgesamt sind 3 Siege nötig, um ins Halbfinale zu kommen. Diese Entscheidung ist sehr umstritten. Der Turn-Weltverband öffnet Russland wieder die Tür, um an internationalen Wettkämpfen teilzunehmen. Maja Gräf.
12: Russlands Turnverband teilte laut der russischen Nachrichtenagentur TASS mit, dass seine Athleten nun wieder unter der Nationalflagge und der Nationalhymne bei Wettkämpfen antreten dürfen. Seit 2024 durften sie nur als sogenannte individuelle neutrale Athleten starten, unter der Voraussetzung, dass sie und auch ihre Betreuer keine Beteiligung oder Verbindung mit der Russischen Föderation oder der Republik Belarus, ihren jeweiligen Nationalverbänden oder nationalen olympischen Komitees haben. Seit Beginn des russischen Angriffskriegs in der Ukraine vor mehr als 4 Jahren hatte das IOC wie auch zahlreiche internationale Sportverbände sowohl Russlands Sportler als auch die belarussischen Athleten mit Sanktionen belegt. Belarus unterstützt Russland im Krieg gegen die Ukraine.
9: Mitte April hatte auch schon der Schwimmweltverband die Beschränkungen für russische und belarussische Sportlerinnen und Sportler aufgehoben.
2: Das war der Sport mit Michael Augustin.
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14: Um 4.30 Uhr mit Ronald Lessig. Von heute an können Privathaushalte die neue staatliche E-Auto-Prämie beantragen. Das Portal dafür soll am Vormittag freigeschaltet werden. Je nach Automodell, Haushaltsgröße und Einkommen gibt es für den Kauf oder das Leasing eines Elektroautos oder eines Plug-in-Hybrids 1.500 bis 6.000 Euro. Die Prämie gilt rückwirkend für Autos, die seit dem 1. Januar dieses Jahres zugelassen wurden. Der Energiekonzern Uniper war während der Energiekrise 2022 verstaatlicht worden. Jetzt leitet die Bundesregierung den Wiederverkauf ein, berichtet die Süddeutsche Zeitung. Aus der Nachrichtenredaktion Pascal Küpper.
15: Aktuell gehören 99,1% der Unternehmensanteile dem Bund. Er hatte Uniper für 13,5 Milliarden Euro fast komplett übernommen und damit vor der Pleite gerettet. Bis 2028 muss der Bund die Anteile aber auf 25% plus eine Aktie zurückfahren. Das ist eine Auflage der EU-Kommission. Nach Angaben der Süddeutschen Zeitung ist das genaue Konzept dafür jetzt fertig. Geplant ist demnach, Aktienpakete an langfristig orientierte Investoren zu verkaufen. Aber auch eine Börsenplatzierung von Uniper-Aktien sei denkbar. Der Konzern beliefert unter anderem mehr als 1.000 Stadtwerke und Industriebetriebe mit Erdgas.
14: Dem deutschen Wald geht es unverändert schlecht. Das dürfte sich auch in der Waldzustandserhebung des letzten Jahres widerspiegeln, die Bundeslandwirtschaftsminister Rainer heute vorstellen will. Aus Berlin, Anne-Kathrin Mellmann.
16: Zu schaffen machen den Bäumen Trockenheit, Hitze und Schädlinge wie der Borkenkäfer. Besonders von Schäden betroffen sind Fichten, Kiefern, Buchen und Eichen. Nur noch jeder fünfte Baum gilt als gesund. Das belegen auch Satellitendaten des Deutschen Zentrums für Luft- und Raumfahrt. Zwischen 2017 und 2024 gingen danach etwa 900.000 Hektar Wald verloren. Besonders stark schrumpfen Wälder im Harz, Südwestfalen, im Südosten von Thüringen und in der Grenzregion von Sachsen zu Tschechien. Für die Waldzustandserhebung werden unter anderem die Baumkronen untersucht und erfasst, wie stark sie Blätter oder auch Nadeln verloren haben. Die Bundesregierung leitet von den Daten ab, was getan werden muss, um den Wald zu schützen.
14: In der Türkei hat ein Mann mindestens 6 Menschen erschossen. Nach Angaben der staatlichen Nachrichtenagentur Anadolu tötete er in Tarsus im Süden des Landes mit einem Gewehr zuerst seine Ehefrau. Danach brachte er 5 weitere Menschen um. Der Täter ist auf der Flucht. Über das Motiv ist nichts bekannt. Das Wetter in Deutschland. Tagsüber nach Nebelauflösung heiter, später einzelne Schauer oder Gewitter bei bis zu 13 Grad in der Eifel und 21 Grad in Berlin. Am Mittwoch wechselhaftes Schauerwetter bis 22 Grad, am Donnerstag Schauer und Gewitter bis 26 Grad. Das waren die Nachrichten.
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2: Zunächst habe ich die Entwarnung für die Autobahn 8 München-Stuttgart. Kein Falschfahrer mehr unterwegs zwischen Augsburg-West und Zusmarshausen. Die Autobahn 1 Dortmund Richtung Köln ist zwischen Wermelskirchen und Burscheid nach einem LKW-Unfall gesperrt. Die Autobahn 9 München Richtung Nürnberg ist zwischen Ingolstadt Süd und Ingolstadt Nord nach einem Unfall noch bis 12 Uhr mittags gesperrt. Solange nehmen Sie bitte die Umleitung über die U39. Die Autobahn 39 Salzgitter Richtung Braunschweig ist zwischen Salzgitter-Lebenstedt Süd und Wartenstedt wegen einer Nachtbaustelle noch bis 5 Uhr früh gesperrt. Solange ist die U79 für Sie die Umleitung. Die A40 Essen Richtung Duisburg ist zwischen Kreuz Kaiserberg und Kreuz Duisburg wegen Brückenarbeiten noch bis 5 Uhr früh gesperrt. Auf der A71 Suhl Richtung Erfurt ist zwischen Oberhof und Gräfenroda der Tunnel bis 6 Uhr früh gesperrt. Die A81 Schaffhausen Richtung Singen ist zwischen Gottmadingen und Hilzingen wegen einer Baustelle im Heilsbergtunnel noch bis 6 Uhr früh gesperrt. Solange werden sie dort umgeleitet. Und die A659 Weinheim Richtung Viernheim ist in Höhe Kreuz Weinheim wegen einer Baustelle noch bis 5 Uhr gesperrt, also eine gute halbe Stunde. Solange gibt es dort eine Umleitung für Sie.
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2: Heute mit Carsten Thiele. Schönen guten Morgen wünsche ich Ihnen. Von Deutschland nach Dänemark. Das dauert bisher mit dem Auto oder mit dem Zug eine ganz schöne Weile. Aber das wird sich ändern mit dem Fehmarn-Belt-Tunnel. Er soll Deutschland und Skandinavien verbinden. Und dann geht's schneller rüber über Fehmarn. Mit dem Auto in 10 Minuten, mit dem Zug in gerade mal 7 Minuten. Das erste Bauteil des Tunnels liegt bereits auf dem Meeresboden. Eine 217 Meter lange Betonkonstruktion. Aber jetzt zeigt sich, zur geplanten Eröffnung sollen wohl erstmal nur Autos und Lkw durch den Tunnel fahren. Die Bahnstrecke verzögert sich. Julian Marxen mit den Einzelheiten.
17: Eigentlich geht es auf der Tunnelbaustelle gut voran. Vor der dänischen Insel Lolland ist vor 2 Wochen das erste große Tunnelelement in die Ostsee hinabgelassen worden und weitere Betonröhren sind aktuell in Arbeit, wie die Sprecherin der Baugesellschaft Sund und Belt, Denise Juchem, berichtet.
18: In der Fabrik auf dänischer Seite werden jetzt die weiteren Tunnelelemente hergestellt. 16 Tunnelelemente wurden schon fertig betoniert und die werden jetzt nach und nach weiter ausgestattet und für das Absenken vorbereitet.
17: Doch auch wenn es in der Fabrik und beim Absenken der Bauteile aktuell nach Plan läuft, gibt es Probleme. Und zwar auf deutscher Seite, beim Bau der neuen Bahnstrecke, die zum Tunnel führen soll. Die Deutsche Bahn hatte unlängst Verzögerungen eingeräumt. Grund: Probleme unter anderem beim Baurecht. Nun also die Planänderung für die Tunneleröffnung. Sund- und Belt-Sprecherin Denise Juchem.
18: Wir wissen auch, dass die Deutsche Bahn Schwierigkeiten hat, die deutsche Bahnanbindung fertig zu bekommen, sodass wir gesagt haben, wir legen jetzt den kompletten Fokus erstmal darauf, die Straßenröhren fertig fertig zu bekommen. Es ist natürlich bedauerlich, dass wir auf der einen Seite von der Mobilitätswende sprechen und wir sehr gerne gewollt hätten, dass natürlich die Bahnreisenden, die den Fehmarn-Belt-Tunnel mit all seinen Vorteilen gleich komplett nutzen kann. Aber wenn die Gegebenheiten jetzt einfach so sind, dass die deutsche Schienenanbindung nicht zeitgleich mit uns fertig werden sollte, dann ist es einfach so die logische Konsequenz, dass wir den Fokus auf den Straßenteil legen.
17: Doch wann genau werden die ersten Autos durch den Fehmarn-Belt-Tunnel rollen und wann folgen die Züge? Ursprünglich sollte die Ostseequerung 2029 eröffnet werden. Die Verantwortlichen mussten den Plan aber verwerfen. Es gab Verzögerungen, auch auf dänischer Seite. Dann hieß es, dass die Unterführung nicht vor 2031 fertig sein wird. Denise Juchem von Sund und Belt will auf NDR-Anfrage aktuell jedenfalls keine Prognose wagen.
18: Wir haben uns jetzt gesagt, wir werden die ersten Tunnelelemente absenken und dann werden wir gemeinsam mit den Bauunternehmen, die das für uns umsetzen, nochmal zusammensetzen und dann einfach schauen, welche Erfahrungen hat man denn gesammelt? Wo kann man eventuell noch ein bisschen beschleunigen? Wie ist was gelaufen?
17: Und wenn das alles zusammengetragen und ausgewertet sei, so Juchem, dann werde man auch einen neuen, verlässlichen Zeitplan vorstellen.
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2: Konzerttickets sind in den letzten Jahren immer teurer geworden. Bei Megastars sind das oft hohe dreistellige Summen, die da fällig werden. Zugleich aber, so der Verdacht, steigt die Zahl der abgesagten Konzerte, weil sich für bestimmte Veranstaltungen die Eintrittskarten offenbar nur schleppend verkaufen. Antje Sieb über Gründe und Hintergründe.
19: In den USA gibt es schon einen neuen Begriff für das Phänomen, das Blue Dot Fever, blaue Punktefieber, gehe um. Benannt nach den blauen Punkten, mit denen Ticketplattformen die freien Sitze markieren, ist das Thema in den sozialen und anderen Medien.
20: What is Blue Dot Fever and why is it spreading?
21: Blue Dot Fever is an epidemic.
22: Blue Dot Fever.
23: Some say they've caught Blue Dot Fever.
19: Die These, mehr Konzerte würden abgesagt, weil nicht genug Tickets verkauft worden sind. Die Pussycat Dolls haben das für die kürzlich abgesagten US-Konzerte ihrer Revival-Tour auch halbwegs deutlich gesagt. Man habe sich den US-Teil der Tour ehrlich angesehen und alle bis auf ein Konzert gestrichen. Die Konzerte in Europa hingegen finden statt. Musiker wie Meghan Trainor, Post Malone oder Zayn Malik nannten andere Gründe für kurzfristige Absagen. Fans und Experten spekulieren trotzdem, ob Ticketverkäufe eine Rolle gespielt haben. Der große Konzertveranstalter Live Nation hat Anfang Mai bei der Bekanntgabe seiner Quartalsergebnisse widersprochen. Die Nachfrage sei hoch und die Anzahl der abgesagten Konzerte nicht höher als sonst, sagte CEO Michael Rapino.
24: We see nothing about cancellations in 26 full calendar that would be extraordinary.
19: Die Theorie von Musikjournalist Chris Willman, Topstars wie Billie Eilish oder Taylor Swift könnten zwar fast jeden Preis verlangen, aber wer nicht in der absoluten Top-Liga spiele, verkalkuliere sich schneller mal. Mit der Höhe der Preise, der Größe der Halle oder der Zahl der US-Fans, sagte er bei Entertainment Tonight.
25: You know, superstars can charge what they want. I think consumers are feeling like they will pay top dollar for superstar tours. But then maybe that's it for them for 6 months.
19: Die Konzertpreise in den USA sind hoch. Im Schnitt zahlt man mittlerweile für erfolgreiche Musiker nach Polsterdaten über 130 US-Dollar pro Ticket. Für Superstars sind ein paar hundert Dollar keine Seltenheit. Und bei begehrten Tickets bestimmt immer häufiger die Nachfrage den Preis, das sogenannte Dynamic Pricing. Wenn die Preise generell steigen, wird auch das Touren nicht billiger und insgesamt seien Konzerteinnahmen wichtiger geworden für Künstler, erklärte Musikbusiness-Experte Donald Passmann letztes Jahr auf der Messe South by Southwest. Mit Streaming lässt sich nicht so viel Geld verdienen wie mit Platten.
26: When I'm selling physical, there's no cap on how many I can sell. It's just the number of fans and people that want it. But when we're streaming, there's only so much money every month.
19: Ein möglicher weiterer Faktor: Ein Gericht in den USA ist gerade zu dem Schluss gekommen, dass der große Veranstalter Live Nation zusammen mit der dazugehörigen Verkaufsplattform Ticketmaster im Land eine Art Monopol hat und Fans deshalb insgesamt bei Tickets draufzahlen. Dazu kommen professionelle Wiederverkäufer, die sich viele Tickets sichern und mit hohem Aufschlag weiterverkaufen.
27: I want to be the artist that I would want to be a fan of.
28: Love you!
19: Dafür kommen immer neue Konzertfilme ins Kino, gerade erst der von Billie Eilish. Auch Streaming-Gigant Netflix will mittlerweile mit Live-Events aller Art, darunter auch Konzerte, mehr Abos und mehr Werbung verkaufen.
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2: Friedrich Merz und seine schwarz-rote Regierung hatten uns eine, so wörtlich, einen Herbst der Reformen versprochen. Dann kam der Herbst, dann kam der Winter, sogar der Frühling ist jetzt fast vorbei. Und bis auf eine Gesundheitsreform liegt noch nicht so richtig viel vor. War das mit den Reformen vielleicht zu viel versprochen? Andrea Römmele ist Politikwissenschaftlerin und hat sich mit der Frage beschäftigt, unter welchen Umständen Reformen gelingen können. Meine WDR-Kollegin Anja Backhaus hat mit ihr gesprochen und sie als erstes gefragt, welche Folgen es hat, wenn Reformen ausbleiben.
0: Naja, also wir sehen es ja gerade in den Umfragen, die Unzufriedenheit mit der Demokratie wächst, weil die Demokratie nicht liefert. Die Demokratie liefert keine Lösungen für die Probleme, die Menschen im Alltag haben. Und wenn diese Unzufriedenheit sich anstaut und Bürgerinnen und Bürger auch merken, da tut sich wenig, die Demokratie kann unsere Probleme nicht lösen, dann wenden sie sich Alternativen zu. Mit ein Grund, dass die AfD so an Zuspruch gewinnt, ist, dass die Politik die anstehenden Probleme anscheinend zu langsam oder eventuell auch gar nicht lösen kann.
1: Ja, man fragt sich ja im Grunde, wieso, weil auch Politikerinnen und Politiker sehen ja diese Entwicklung. Ich habe vor kurzem hier ein Interview geführt, in dem es auch um den Reformstau ging und da hieß es, dieser Regierung und auch der Vorgängerregierung würde der Mut fehlen. Wieso braucht es Mut, um eine Reform durchzusetzen, die von allen als dringend notwendig erachtet wird?
0: Na, weil man letztendlich auch sein Amt riskiert. Ja, man muss vielleicht Entscheidungen treffen, die von einem Großteil der Bürgerinnen und Bürger im ersten Moment vielleicht nicht umarmt werden, wo man keine Zustimmung hat oder nicht ein Großteil der Zustimmung. Und damit riskiert man ja letztendlich auch sein Amt. Denken Sie an Gerhard Schröder und die Agenda 2010. Die hat Gerhard Schröder letztendlich eine erneute Kanzlerschaft gekostet, war aber die richtige Entscheidung. Und diesen Mut müssen Politikerinnen und Politiker haben. Also erst das Land, dann die Partei und die eigene Karriere.
1: Das heißt, man muss Gegenwind und Protest einfach mal aushalten. Oder ist es nicht so,
0: absolut,
1: dass, ja, aber manchmal man auch das Gefühl, dass die Bereitschaft nachlässt, den politischen Entscheidungen zu folgen. Also vertreten mehr Menschen als früher den Ansatz, die eigenen Interessen über das oder die des Gemeinwohls zu stellen?
0: Ich würde es andersrum formulieren. Was wir gerade merken, ist, dass Bürgerinnen und Bürger durchaus wissen, dass Zumutungen auf sie zukommen. Das ist in der Gesellschaft bekannt. Aber man wartet jetzt auf die große Zumutungsrede vom Bundeskanzler, die er jetzt schon anfängt hier und da zu halten. Also man hört es langsam. Aber es muss ein größeres Narrativ, eine größere Erzählung vom Kanzler kommen, in dem diese ganzen Zumutungen, die ganzen Reformen auch eingeordnet werden. Wir brauchen die Antwort auf die Frage, wie soll Deutschland 2035, 2040 aussehen? In welchem Land wollen wir leben? Und daraus abgeleitet müssen die Reformmaßnahmen kommen. Und dieser Kanon fehlt.
1: Jetzt ist es so, Sie haben das ja gerade alles benannt. Da ist erstmal die Frage, es braucht ein Ziel oder es braucht Zukunftsstrategien und Pläne. Das wäre ja schon mal der erste Punkt. Die gibt es aber ja im Moment gar nicht, weil sich niemand einig wird.
0: Ja, und da haben wir eben das Problem, dass wir in parlamentarischen Demokratien mit Verhältniswahlrecht fast immer haben, dass wir Koalition haben. Ja, und da geht es darum, Kompromisse zu finden. Es regiert nicht eine Partei, sondern letztendlich drei Parteien, wenn man bei der Union die CSU noch mit dazu nimmt, beziehungsweise die Union in zwei Parteien aufdröselt. Und da ist es vor allem bei der SPD, aber jetzt ein Stück weit auch bei der Union, aber vor allem bei der SPD so, dass die SPD nach den Landtagswahlen in Baden-Württemberg und in Rheinland-Pfalz mit dem Rücken zur Wand steht und ein Stück weit auch ums Überleben kämpft. Die SPD ist bei 12-13% in den Umfragen, ein absolutes Rekordtief, und sie versucht mit purer SPD-Politik zu punkten. Aber die Bürgerinnen und Bürger nehmen es der SPD durchaus auch krumm, dass sie nicht für das große Ganze denkt. Also im Prinzip muss das große Ganze, das Land, vor der Partei stehen. Und es kann bei den Koalitionspartnern jetzt nicht mehr darum gehen, immer nur den eigenen Markenkern durchzudrücken.
1: Und wenn Sie sagen, Sie haben sich da Beispiele auf kommunaler Ebene angeschaut, wo würden Sie denn ein Beispiel finden, wo es gut geklappt hat, wo all diese Dinge gut gelaufen sind?
0: Also ich nenne ein Beispiel, wo wahrscheinlich viele Bürgerinnen und Bürger auch einen Referenzpunkt haben. Das ist jetzt kein Beispiel direkt aus dem Buch, aber schon ein Beispiel, das wir auch angeschaut haben, ist die Sanierung der Riedbahnstrecke, der Deutschen Bahn. Ja, da wurde der Streckenabschnitt zwischen Frankfurt und Mannheim für 6 Monate gesperrt, weil die Strecke saniert werden musste. Die Alternative wäre gewesen, 3-4 Jahre Stückwerk, und es hätte 3-4 Jahre immer neue Umgehungen, neue Varianten gegeben. Man hat sich für einen radikalen Schnitt entschieden und hat diese Strecke ein halbes Jahr lang gesperrt, optimal kommuniziert, Bürgerinnen und Bürger im wahrsten Sinne des Wortes abgeholt mit Alternativregionalbahnen beziehungsweise auch einem Busverkehr. Man hat es klar kommuniziert, hat alle Stakeholder mit eingebunden und war pünktlich fertig. Eine absolute Erfolgsgeschichte, die meiner Ansicht nach auch viel zu wenig kommuniziert wurde. Aber da hat man sich für eine klare Strategie entschieden, hat die gut kommuniziert und wurde von unterschiedlichen Stakeholdern geführt und war ein Erfolg.
1: Also da haben wir schon mal was Positives, woran man sich orientieren kann. Das heißt, Sie sagen schon, wichtig ist die klare Kommunikation, ein klarer Plan. Und Sie haben jetzt radikal gesagt. Also man darf sich nicht davor scheuen, auch mal radikale Schritte zu gehen.
0: Absolut. Und wenn wir uns die Reformen, die anstehen, anschauen, beziehungsweise die Probleme, die anstehen, anschauen, dann hilft auch in vielen Fällen nur eine radikale Lösung. Ein wirkliches und radikale Lösungen heißen eben auch wirklich klar kommunizieren, dass sich die Zeiten geändert haben. Und nochmal, Bürgerinnen und Bürger wissen, dass Zumutungen auf sie zukommen. Ja, und die werden uns in dieser Zeit, in der sie stattfinden müssen, auch nur gelingen, wenn ein Stück weit zumindest ein radikales Umdenken vorherrscht.
1: Ja. Radikales Umdenken bedeutet natürlich auch, wir brauchen auch neue Ideen, teilweise neue Technologien. Und man muss ja sagen, Deutschland gilt als enorm innovatives Land. Also wir haben ja Ingenieure, wir haben Entwickler, aber in der Umsetzung hängt es massiv. Teilweise heißt es auch, es liegt an der Bürokratie, an Verwaltungsstrukturen. Was haben Sie herausgefunden? Woran liegt das, dass wir nicht in die Umsetzung kommen?
0: Ja, Sie haben vollkommen recht. Wir haben die Ideen. Die sind da. Und zwar zu Haufen. Es fehlt, wie Sie einfach angangs in unserem Gespräch schon gesagt haben, es fehlt an dem Mut fürs Radikale. Und Mut heißt eben auch, dass ich vielleicht als Politikerin oder als Politiker Gefahr laufe, nicht mehr gewählt zu werden. Aber auch das ist Demokratie. Demokratie heißt eben auch unliebsame Entscheidungen treffen, weil man sie treffen muss. Danach dafür werben. Vielleicht geht die Mehrheit der Bürgerinnen und Bürger auch mit. Vielleicht wird man abgewählt. Aber dieses Risiko muss man bereit sein einzugehen. Das ist wahre Führung.
1: Jetzt ist natürlich eine alles überlagernde Herausforderung die Finanzierung. Also egal mit wem ich spreche, sobald es um Veränderungsprozesse geht, kommt sofort die Frage, ja, ist ja schön, aber wer soll das alles finanzieren? Ja, wer und wie? Also wo funktioniert das aktuell vielleicht auch schon, wo Sie sagen, da hat jemand wirklich eine Finanzierung aufgestellt, mit der keiner gerechnet hatte?
0: Ja, da geht es darum, also wenn Kassen knapp sind, geht es darum, Prioritäten zu setzen. Dann müssen eben Projekte, die in der Vision, die ich habe, in der Strategie, die ich entwickelt habe, zentral sind, und die müssen dann priorisiert werden. Es ist einfach zu regieren, wenn die Kassenlage voll ist, weil dann jeder Koalitionspartner sein Lieblingsprojekt umsetzen kann. Aber wahre Führung zeigt sich, wenn die Kassenlage eben knapp ist. Und Strategie heißt eben auch zu sagen, was man nicht macht. Und in dieser Situation sind wir.
1: Also Entscheidungen zu treffen, klare Entscheidungen zu treffen, zu priorisieren und private Gelder zu mobilisieren. Auch das ist ja eine wichtige Sache.
0: Genau, private Gelder mobilisieren. Wir sprechen über die Steuerreform, die auch kommen muss, damit die Kassen eben nicht mehr so leer und so klamm sind. Auch das gehört zu den Reformen, die anstehen.
2: Sagt die Politologin und Professorin Andrea Römmele im Gespräch mit meiner WDR-Kollegin Anja Backhaus.
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2: Die Bundesregierung plant schon länger einen besseren Zivilschutz für die Bevölkerung. In den kommenden Jahren will Innenminister Dobrindt 10 Milliarden Euro in den Zivil- und Katastrophenschutz stecken, etwa in Personal, Technik oder ein verbessertes Warnsystem. Auch mehr Zivilschutzunterricht an Schulen soll es geben. So möchte die Regierung Deutschland besser auf Krisen und Angriffe vorbereiten. Über ein entsprechendes Paket wird das Kabinett morgen beraten. Unser Gastautor ist heute Harald Likus von der Braunschweiger Zeitung. Er findet, reichlich Gelder alleine reichen nicht aus.
3: Fachleute, Fahrzeuge, Feldbetten. Eine große Investition der Bundesregierung in die Widerstandsfähigkeit der Bevölkerung im Kriegs- und Krisenfall ist natürlich etwas Gutes. Klar sein sollte aber auch, Zivilschutz kann man nicht als Wohltat entgegennehmen. Er ist aufs Mitmachen angewiesen. Entscheidend ist, dass sich nicht nur ein paar Hundertprozentige angesprochen fühlen, die einen Korn im Feldbett immer schon toller fanden als ein Bett im Kornfeld, sondern möglichst viele. Überhaupt geht es nicht um Kriegslüsternheit, Panikmache und Blockwartmentalität, sondern um Wehrhaftigkeit, Coolness und Gemeinsinn. Und es geht um Wissensvermittlung. Wie lange könnte ich, wie lange könnte meine Nachbarin am besten ohne Strom und fließendes Wasser zurechtkommen? Wo könnte, wo würde man sich im äußersten Fall in Sicherheit bringen? All dies soll bald in der Schule unterrichtet werden. Auch das ist keine Kleinigkeit, aber absolut richtig. Ganz unabhängig davon, dass wir die Hoffnung in diesen Fragen, nicht wirklich geprüft zu werden, so schnell nicht aufgeben.
2: Meint Harald Likus von der Braunschweiger Zeitung. Die Volksstimme aus Magdeburg sieht Verfehlungen der vorherigen Regierung.
4: Als vor gut 4 Jahren unter der Ampelregierung eine notwendige Kriegstüchtigkeit verkündet wurde, war vom dafür zwingenden Zivilschutz keine Rede. Den fatalen Fehler will Innenminister Alexander Dobrindt nun mit einem 10-Milliarden-Programm zumindest teilweise korrigieren. Das sträfliche Regierungsversagen ist allerdings nicht von heute auf morgen aufzuholen. Und Fakt ist auch, trotz noch so gewaltiger Schutzprogramme wird nicht für jeden bei einem Angriff ein sicherer Platz da sein.
2: Der Kölner Stadtanzeiger meint, Bevölkerungsschutz sei eine komplexe Aufgabe.
4: Der Schutz der Bevölkerung wird nicht gelingen, wenn sie nicht selbst mitmacht. Das gilt vor allem für die Ehrenamtlichen in den Blaulichtorganisationen. Gründe, sich zu wappnen, gibt es genug. Vor allem die aggressive Außenpolitik Russlands und die spürbar nachlassende Solidarität der USA. Nicht minder gravierend ist jedoch die Bedrohung durch den Klimawandel, die sich bei der Flutkatastrophe 2021 dramatisch zeigte. Oder die Verletzlichkeit unserer zunehmend digitalen Infrastruktur. Die wachsende Unsicherheit unserer Zivilisation ist ein langfristiger Trend. Wer das heute ignoriert, der wird es morgen bitter spüren.
2: Markus Pindor vom Deutschlandfunk findet, Deutschland sei im Vergleich zu anderen Ländern schon lange eher unzureichend auf Krisenfälle vorbereitet.
5: Es ist schlicht und ergreifend Realität, dass in Deutschland 30 Jahre lang der Zivilschutz vernachlässigt wurde. Schutzräume sind in Deutschland so gut wie gar nicht mehr vorhanden, ausreichend für nicht einmal 1% der Bevölkerung. Ein Blick nach Skandinavien zeigt, dass es auch anders geht. In Norwegen gibt es Schutzräume für die Hälfte der Bevölkerung, in Finnland für über 80%. Dort ist das Bewusstsein für den Wert der sogenannten Gesamtverteidigung, also der Verschränkung von militärischer und ziviler Sicherheit, schon immer ausgeprägt gewesen. Ein nüchterner Blick auf die historischen und geopolitischen Realitäten blieb in Finnland auch in besseren Zeiten selbstverständlich.
2: Argumentiert Markus Pindur vom Deutschlandfunk. Das waren die Standpunkte. Zusammengestellt hat sie heute Betül Sarikaya.
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2: Neil Diamond hat uns mit vielen, vielen Hits das Leben ein bisschen schöner gemacht. Sweet Caroline, Forever in Blue Jeans, Song Sung Blue und natürlich Beautiful Noise. Neil Diamond hat Popgeschichte geschrieben. 2018 hat der Musiker seine Parkinson-Erkrankung öffentlich gemacht und sich von der Bühne verabschiedet, aber Musik macht er noch immer. Mit Wild at Heart legt der 85-Jährige nun ein neues, leiseres Werk vor. Thomas Steinberg hat reingehört und blickt noch einmal zurück in die Anfänge von Neil Diamonds Karriere. Red.

0: kein Scherz. Neil Diamond schrieb und sang bereits Mitte der 60er Jahre in Mono Hits wie Red Red Wine, Kentucky Woman und I'm a Believer. Seinen Lebensunterhalt verdiente er damals mit Werbejingles für Radiospots.
1: The first time I'd been paid and my daughter needed food, there you go.
0: Zum ersten Mal gab's Geld für Musik, ausgerechnet durch Werbung für Blue Jeans und einen Softdrinkhersteller. Seine Tochter hatte Hunger, so Diamond.
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0: Sweet Caroline, Crackling Rosie, Sang Sang Blue oder Beautiful Noise. Neil Diamond hat Popgeschichte geschrieben. Mit Wild at Heart legt der 85-Jährige nun ein neues, leises Kapitel vor.
1: 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Wild at Heart.
0: Wild at Heart wirkt wie ein spätes, vielleicht letztes Album, würdevoll, ohne Comeback-Gesten oder Altersmilde. Neil Diamond blickt zurück, melancholisch und unbeeindruckt von großen Effekten. Produzent Rick Rubin setzt auf musikalische Gitarren, wenig Produktion und viel Raum für die Songs.
2: Clock is ticking. I can't wait around. I've got to do the things I wanted to do and do them quick.
0: Die Zeit drängt, im Alter wird sie knapp. Einige Arrangements klingen derart karg, als wurden sie erst gestern in einer alten Küche aufgenommen. Doch gerade dadurch gewinnen sie Gewicht.
1: Let's just put the words away and play it. From the heart, that's how we'll say it. Talking it to death won't get it done.
0: Talking to Death erzählt von Beziehungen, die sich im Reden verlieren. Das sparsame Arrangement gibt jeder Zeile Gewicht, während Diamond mit Pausen und leiser Resignation jede Silbe wirken lässt.
2: Pretty quietly, my music include country and folk feels.
0: Leise, nachdenklich, mit Country und Folk Feeling. Neil Diamond ist angekommen und mit sich im Reinen.
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0: Mit Songs wie Shine On, You're Getting To Me oder You're My Favorite Song wirkt Wild at Heart wohltuend und zeitgemäß. In einer Popwelt voller Selbstinszenierung klingt Neil Diamond menschlich, verletzlich und erstaunlich tief.
1: I work very intensely and very hard, without the stress, without the pressure.
0: Wild at Heart zeigt Neil Diamond ohne Druck, aber mit voller Hingabe. Nicht makellos, nicht jung, nicht trendbewusst, sondern ganz bei sich. Gerade darin liegt die Größe dieses Albums. Es will das Leben nicht überhöhen, sondern ihm ehrlich standhalten. Da Capo.
2: You're like the spirit in motion.
3: Wild at Heart, neue und alte Songs von Neil Diamond auf einem Album vereint. Thomas Steinberg hat für uns reingehört. Und das tun wir auch jetzt noch ein Minütchen bis zu den 5 Uhr Nachrichten.

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1: Die Nachrichten mit David Rühl. Guten Morgen. Elektroautos sollen für mehr Menschen bezahlbar werden. Die Bundesregierung bringt deshalb eine neue Förderung auf den Weg mit Zuschüssen von mehreren tausend Euro. Die Förderung kann von heute an beantragt werden. Caroline Dünnebier, WDR Berlin.
2: Wer sich ein neues E-Auto oder einen Plug-in-Hybrid kauft oder least, kann künftig bis zu 6.000 Euro Förderung bekommen. Wie hoch der Zuschuss ausfällt, hängt vom Fahrzeug, dem Einkommen und der Familiengröße ab. Vor allem Haushalte mit kleinen und mittleren Einkommen sollen profitieren. Wer im Jahr bis zu 80.000 Euro verdient, kann die Förderung bekommen. Familien mit Kindern dürfen etwas mehr verdienen. Wichtig ist, gefördert werden nur neue Fahrzeuge, die seit Anfang des Jahres zugelassen wurden. Gebrauchte E-Autos werden nicht gefördert. Die Förderung kann über ein Online-Portal beantragt werden.
1: Bahnreisen am Niederrhein wird jetzt nach mehr als anderthalb Jahren wieder einfacher. Die Strecke zwischen Emmerich und Oberhausen ist frei. Laut Bahn fahren seit gestern wieder Fernverkehr und Güterzüge. Ab heute Morgen dann auch die Regionalbahn wieder. Auf der Strecke war ein drittes Gleis für den Güterverkehr gebaut worden. Die deutsche Eishockey-Nationalmannschaft hat bei der Weltmeisterschaft auch ihr drittes Vorrundenspiel verloren mit 1:6 gegen die Schweizer Gastgeber. Das deutsche Team hat damit nur noch geringe Chancen aufs Viertelfinale. Burkhard Hupe, WDR Sport.
3: 26 Spielminuten war in Zürich alles in Ordnung für die deutsche Eishockey-Nationalmannschaft. Es stand 0:0. Deutschland war gut im Spiel, hatte ein Powerplay, traf den Pfosten. Und dann im Gegenzug die Schweizer in Unterzahl erfolgreich. Und danach brach Deutschland komplett auseinander. Innerhalb von nur 12 Minuten 5 Tore für die Schweizer im letzten Abschnitt ließen es dann die Schweizer sehr viel ruhiger angehen, erhöhten noch auf 6:0, ehe Frederik Tiffels wenigstens noch der Ehrentreffer zum 1:6 gelang.
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1: In Velbert Langenberg haben die Stadtwerke ein Naturfreibad eröffnet. An derselben Stelle war 2011 trotz vieler Proteste das alte Freibad abgerissen worden. Iris Zachert für WDR aktuell.
4: Im Naturfreibad kommt das Wasser komplett ohne Chemie und ohne Heizung aus. Chlorgeruch wird es hier also nicht geben. Und der Sonnenschein entscheidet über die Wassertemperatur. Im Becken gibt es eine 25-Meter-Bahn mit Startblöcken, Möglichkeiten zum Rutschen und Spielen sowie einen flachen Sandbereich für Kleinkinder. Das Naturfreibad ist Teil des Langenberger Nizza-Bades, zu dem auch ein Hallenbad gehört. Bei Außentemperaturen ab 22 Grad ist das Naturfreibad geöffnet und das Hallenbad geschlossen. Ist es kühler, ist es umgekehrt.
1: Das Wetter in Nordrhein-Westfalen. Morgens geht's jetzt erstmal freundlich und trocken los. Im Verlauf des Tages ziehen dann aber vom Westmünsterland und der Eifel mehr Wolken und ein paar Schauer auf. Aber es wird wärmer. Die Werte höchstens in Olpe 16 Grad, Solingen 17 und in Bielefeld 19 Grad. Das war WDR aktuell.
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5: Die Autobahn 1 Dortmund Richtung Köln ist zwischen Wermelskirchen und Burscheid nach einem LKW-Unfall gesperrt. Autobahn 2 Richtung Hannover. Zwischen Irxleben und Alsleben gibt es Stau oder stockenden Verkehr an einer Baustelle. Es dauert 20 Minuten länger für sie. Die Autobahn 9 München Richtung Nürnberg ist zwischen Ingolstadt Süd und Ingolstadt Nord nach einem Unfall noch bis 12 Uhr mittags gesperrt. Solange nehmen Sie bitte die U39. A14 Richtung Dresden. Zwischen Könnern und Löbe-Jüden ist die rechte Spur nach einem Unfall gesperrt. Die A40 Essen Richtung Duisburg ist zwischen dem Kreuz Kaiserberg und Kreuz Duisburg wegen Brückenarbeiten immer noch gesperrt. Die A81 Schaffhausen Richtung Singen ist zwischen Gottmadingen und Hilzingen wegen einer Baustelle im Heilsbergtunnel noch bis 6 Uhr gesperrt. Solange werden sie dort umgeleitet. A111, Autobahnzubringer Hamburg. In Höhe Saatwinkler Damm sind die Ampeln außer Betrieb. Und noch eine Info für die A4, Görlitz Richtung Dresden. Am Grenzübergang Ludwigsdorf gibt's 2 Kilometer Stau bei der Einreise. Es dauert 20 Minuten länger für Sie. Das war's vom Verkehr.
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5: Aus dem Studio von NDR Info in Hamburg, heute mit Carsten Thiele. Schönen guten Morgen wünsche ich Ihnen. Ich weiß, es ist noch ganz schön früh, aber ich freue mich, dass Sie schon wach sind und bereit für alle Infos, die heute wichtig sind. Jetzt mit einem Blick nach Rheinland-Pfalz. Da gab es ja gestern einen historischen Wechsel. Nach 35 Jahren SPD-geführte Regierung lenkt in Mainz nun ein Ministerpräsident von der CDU das Land. Gordon Schnieder heißt der Mann, ist 50 Jahre alt und der jüngere Bruder von Bundesverkehrsminister Patrick Schnieder. Gleich gibt es ein Interview mit Gordon Schnieder, vorher berichtet aber Christian Buttgereit von der Vereidigung.
6: Nicht nur unter den Augen des großen Bruders, sondern auch in Anwesenheit des Mainzer Bischofs Peter Kohlgraf wurde Schnieder am Mittag vereidigt.
7: Ich schwöre bei Gott, dem Allmächtigen und Allwissenden, dass ich mein Amt unparteiisch, getreu der Verfassung und den Gesetzen zum Wohl des Volkes führen werde. So wahr mir Gott helfe.
6: Der 50-jährige Gordon Schnieder führt von nun an eine große Koalition mit der SPD. Zusammen kommen beide Parteien auf eine deutliche Mehrheit von 71 der 105 Sitze. Doch nur 63 Abgeordnete stimmten bei der Wahl zum Ministerpräsidenten für den Mann aus der Eifel. Sein Vorgänger von der SPD hatte seinerzeit sogar 3 Stimmen aus der Opposition erhalten. Schnieder spricht trotzdem von einer deutlichen Mehrheit, die ihn froh mache. Vertrauen sei da. Man wolle und werde ein anderes Bild abgeben als die große Koalition im Bund.
7: Also wir haben, glaube ich, in den letzten Wochen gezeigt, dass wir hier ganz anders gestartet sind und dass wir überhaupt nicht in ein solches Gezanke gekommen sind. Wir haben sehr vertrauensvoll miteinander sondiert. Das galt auch für 3 Wochen Koalitionsverhandlungen. Und genau in diesem Stil werden wir das fortsetzen.
6: Seinem Kabinett gehören 10 Minister an, 5 von der CDU und 5 von der SPD. In der CDU gab es Stimmen, Schnieder habe der SPD zu viele Zugeständnisse gemacht, obwohl die Sozialdemokraten bei der Wahl fast 10 Prozentpunkte verloren hatten. So behält die SPD beispielsweise das Finanzministerium. Der CDU war es vor allem wichtig, den Sozialdemokraten das Bildungsressort abzunehmen. Als neue Bildungsministerin wurde heute mit Ute Eiling-Hüttig eine Politikerin aus Bayern vereidigt. Dafür trat die CSU-Politikerin vor wenigen Tagen eigens in die rheinland-pfälzische CDU ein. Einige SPD-Minister der alten Ampelregierung bleiben Teil der neuen Koalition. Sie und alle Abgeordneten sollen helfen, das Vertrauen in die Demokratie zu stärken, so der neu gewählte Landtagspräsident Matthias Lammert von der CDU.
8: In diesem Hohen Hause ist Platz für hartes Ringen um den richtigen politischen Weg. Aber es ist kein Platz für Verfassungsfeindlichkeit, Menschenverachtung oder irgendeine Form von Extremismus.
6: Dieses Vertrauen wurde bereits bei der Wahl von Lammerts Stellvertretern auf die Probe gestellt. Die AfD hatte beantragt, der Landtag solle sich auf einen Vizepräsidenten beschränken. Der parlamentarische Geschäftsführer Damian Lohr.
9: Wir leben in einer wirtschaftlich angespannten Zeit. Viele Menschen haben Probleme, ihr Leben zu finanzieren. Dementsprechend appelliere ich dafür, einen Vizepräsident zu wählen.
6: Als die Mehrheit jedoch für 3 Stellvertreterposten stimmte, erhob auch die AfD Anspruch auf einen der Posten. Allerdings ging sie dabei leer aus. Als einzige Oppositionsfraktion sind im Landtagspräsidium nun die Grünen vertreten. Das Beispiel macht deutlich, für Schnieder und seine CDU wird es nach 35 Jahren in der Opposition nicht einfach, ein Land in bewegten Zeiten zu regieren. Die AfD tritt selbstbewusst auf und die mitregierende SPD muss sich erst noch in die Rolle des Juniorpartners finden. Dass das alles nicht leicht wird, weiß auch Gordon Schnieder.
7: Ich werde Ministerpräsident aller Rheinland-Pfälzerinnen und Rheinland-Pfälzer sein. Auch derjenigen, die heute mit Skepsis auf diese Wahl blicken.
5: Wir wollen Gordon Schnieder jetzt noch ein bisschen genauer kennenlernen. Er hat Susanne Stichler in den ARD-Tagesthemen ein Interview gegeben und sie hat ihn als erstes gefragt, wie sehr es ihn getroffen hat, dass 8 Stimmen aus seiner Koalition bei seiner Wahl gefehlt haben.
7: Ich bin mit einer überwältigenden Mehrheit gewählt worden. Es war eine große, eine breite Mehrheit. Das zählt und darüber bin ich sehr froh.
10: Ist es ein Dämpfer oder doch nur ein Schönheitsfehler?
7: Nein, es sind 2 ganz große Fraktionen, die hier in die Koalition gehen. Das sind deutliche Mehrheiten. Da mag es den einen oder anderen oder die eine oder die andere geben, die sich da vielleicht andere Gedanken gemacht hat. Aber es ist immer noch eine große, stabile Mehrheit und das macht mich froh.
10: Ihr Koalitionsvertrag trägt den Titel Gemeinsame Verantwortung. Verantwortung mit einer SPD, die 35 Jahre in Rheinland-Pfalz regiert hat. Wie bringen Sie der SPD jetzt bei, dass Sie jetzt der Chef sind?
7: Also wir haben die letzten Wochen sehr vertrauensvoll miteinander gearbeitet. Wir kommen aus zwei verschiedenen Rollen. 35 Jahre Opposition bei der Christdemokratie, 35 Jahre regierungsanführend bei der Sozialdemokratie. Dieses Rollenverständnis muss man dann kennen, aber dann haben wir uns sehr zügig zusammengesetzt. Wir haben sehr vertrauensvoll gearbeitet während der Sondierungsphase, aber auch während der Zeit, um den Koalitionsvertrag dann zu verhandeln. Es ist nichts nach draußen gedrungen. Das ist genau das Vertrauen, auf dem ich aufbauen will. Ich bin der Ministerpräsident, die Ministerinnen und Minister sind vereidigt und wir können jetzt endlich ans Arbeiten kommen. Und ich bin zutiefst davon überzeugt, dass wir eine gute Arbeit gemeinsam in die Verantwortung für dieses Land bringen.
10: Das ist ganz interessant. Sie setzen auf Vertrauen, sagen Sie immer wieder, auf Geschlossenheit. Konflikte müsse man hinter verschlossenen Türen austragen. Hat der Bundeskanzler schon angerufen, um von Ihnen zu lernen?
7: Der Bundeskanzler hat heute Morgen schon vor 8 angerufen und mir einen schönen Tag gewünscht. Und er hat auch nach der Wahl nochmal geschrieben aus dem Bundesvorstand heraus und hat gratuliert. Wir sind hier in Rheinland-Pfalz und es geht mir darum, dass wir eben in dieser vertrauenswürdigen Art miteinander arbeiten, dass wir hier nicht den Eindruck erwecken, als würden wir uns öffentlich zanken. Das haben wir auch bis jetzt nicht getan. Wir haben auch nicht in jedem Punkt Übereinstimmung. Aber da muss man dann eben politisch ringen, politisch um den richtigen Kurs streiten. Koalition bedeutet auch Kompromiss. Das ist bisher sehr gut gelungen. Und ich bin der festen Überzeugung, wir werden das auch so in die nächsten Wochen und Monate tragen.
10: Ja, das sagt ja auch die Bundesregierung. Aber warum sollte das mit der Geschlossenheit bei Ihrer schwarz-roten Koalition also besser klappen als im Bund?
7: Weil wir es in den letzten Wochen genauso gezeigt haben. Zum Leidwesen vieler draußen, auch der geneigten Presseöffentlichkeit, ist eben nichts nach draußen gedrungen. Das heißt, wir konnten uns schon aufeinander verlassen. Es sind weder Themen nach draußen gespielt worden, noch wusste man, wo wir uns treffen, noch ist über Personal spekuliert worden. Und das ist schon eine Zusammenarbeit, auf die ich sehr stolz bin, über die ich, genau wie mit die Kolleginnen und Kollegen der SPD, froh sind. Und das zeichnet uns jetzt auch in den letzten Wochen aus. Und so gehen wir auch in die nächsten Monate.
10: Es hat viele überrascht. Ihre Bildungsministerin Ute Eiling-Hüting kommt aus Bayern, saß für die CSU im Landtag, ist jetzt in die CDU eingetreten. Brauchen Sie bei der Bildung Nachhilfe aus Bayern?
7: Bildung war das wichtige Thema im Wahlkampf und ich bin froh und dankbar, dass ich aus dem Bundesland, was wirklich bildungspolitisch an der Spitze steht und nicht erst seit gestern, sondern seit langer Zeit, da eine solche starke Persönlichkeit gewinnen konnte, die hier bereit ist, nach Rheinland-Pfalz zu kommen, die bereit ist, in meinem Kabinett sich für die Bildung hier in Rheinland-Pfalz einzusetzen. Und da bin ich, wie gesagt, sehr froh und dankbar, dann mit Frau Dr. Eiling-Hüting hier eine solche Persönlichkeit dann auch wirklich gewinnen zu können.
10: Sie sind seit heute im Amt. Was packen Sie als Erstes an?
7: Wir haben einen Koalitionsvertrag von über 100 Seiten, der alle Themen bespricht, auf die wir uns als Koalition in den nächsten Monaten und Jahren in dieser Legislaturperiode, auf welchen Weg wir dort gehen wollen. Jetzt sind die Ministerinnen und Minister auch im Amt und die sind jetzt auch aufgefordert, genau in die Umsetzung dieses Vertrages zu gehen, sei es in der Gesundheitspolitik, sei es in der Bildungspolitik, sei es bei der inneren Sicherheit. Wir haben alle Themen dort deutlich beschrieben, den Weg haben wir beschrieben und jetzt heißt es, in die Umsetzung gehen. Da müssen wir gar nicht ein Thema gegen das andere ausspielen, sondern jedes Ressort ist gefordert, sich jetzt dort auf den Weg zu machen.
10: Ihr älterer Bruder Patrick Schnieder ist ja Bundesverkehrsminister, wissen wir alle, saß heute auf der Zuschauertribüne des Landtags, als Sie gewählt wurden. Welchen Tipp hat er Ihnen für Ihr Amt gegeben?
7: Wir haben uns gegenseitig noch keine Tipps gegeben, sondern wir sind gegenseitig stolz, so wie alle unsere oder wir Geschwister untereinander, auf das, was die anderen jeweils erreicht haben, was sie auch geleistet haben. Wir telefonieren häufig und wir schreiben uns häufig Nachrichten, wenn es um politische Inhalte geht, die dann Rheinland-Pfalz betreffen oder wo dann auch Berlin anders unterstützen kann. Das sind Punkte, über die wir reden, aber wir brauchen oder geben uns gegenseitig jetzt keine Tipps, wie das in so einem Amt läuft. Da ist jeder groß genug und geht da auch seinen eigenen Weg.
10: Ihr bislang einziges politisches Amt war Ortsbürgermeister von Ihrem Heimatort Birresborn. Was aus dieser Zeit hilft Ihnen jetzt als Ministerpräsident?
7: Ja, ich bin in dem kleinen Dorf aufgewachsen, etwa 1000, 1100 Einwohner, bin da groß geworden, war dort im Gemeinderat und war dort Ortsbürgermeister. Wir sprechen die gleiche Sprache, alle kennen sich, sie können sich da nicht verstellen. Da gilt noch das Wort und da zählt der Handschlag noch. Und da ging es mir schon als Ortsbürgermeister immer darum, zu schauen, wie ich das Leben der Menschen in der Gemeinde verbessern kann. Das war auch mein Wille, als ich im Kreistag über 20 Jahre war, das Leben der Menschen in meiner Heimatregion zu verbessern. Und jetzt möchte ich daran arbeiten, das Leben für die Rheinland-Pfälzerinnen und Rheinland-Pfälzer zu verbessern.
5: Sagt Gordon Schnieder, der neue Ministerpräsident von Rheinland-Pfalz, im ARD-Tagesthemen-Interview.

Gleich ist es 16:45 am frühen Dienstagmorgen. Ich habe die aktuellen Wetterdaten für Sie. Berlin bedeckt bei 9 Grad, Bremen meldet neblige 6 Grad, Frankfurt am Main stark bewölkt bei 7 Grad, Dresden auch stark bewölkt bei 11. Hamburg dunstig bei 10 Grad, Hannover meldet Nebel bei 5 Grad, Kiel dunstig bei 10 Grad, Köln auch dunstig bei 5 Grad. Leipzig klarer Himmel bei 9 Grad, München meldet Nieselregen bei 9 Grad, Rostock, bedeckter Himmel bei 10 Grad und Stuttgart, da hat sich der Nebel aufgelöst, der Frühnebel bei 7 Grad. Und so geht's heute weiter mit dem Wetter. Es ist erst heiter, später gibt's dann aber Schauer oder Gewitter. Das Ganze heute bei Höchstwerten zwischen 13 und 21 Grad. Morgen am Mittwoch dann wechselhaftes Schauerwetter bei 16 bis 22 Grad. Und am Donnerstag Schauer und Gewitter, gebietsweise aber auch mal freundlich. Und es wird noch ein bisschen wärmer am Donnerstag bei Höchstwerten zwischen 16 und 26 Grad.

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1: Viel Pomp und viele große Worte. Es ist noch gar nicht lange her, da hat China US-Präsident Donald Trump empfangen wie einen König. Chinas Staatschef Xi Jinping und Trump hatten dann ihre

0: in der Bevölkerung. Wenn Wladimir Putin heute in Peking landet, kommt er als jemand, der etwas braucht. Schon vor Tagen hat Kreml-Sprecher Dmitri Peskow klargemacht, worum es bei den Gesprächen gehen soll.
1: Die Tagesordnung ist klar. In erster Linie handelt es sich um unsere bilateralen Beziehungen, um diese besonderen Beziehungen einer privilegierten strategischen Partnerschaft. Ein beträchtliches Volumen an Handels- und Wirtschaftskooperationen, das stetig über 200 Milliarden Dollar beträgt.
0: 200 Milliarden Dollar Handel. Die chinesische Zollverwaltung beziffert ihn für das Jahr 2025 sogar auf 228 Milliarden. Das ist rund ein Drittel des gesamten russischen Außenhandelsumsatzes. Andersrum sind es nur rund 5%, also weitaus geringer. Russland verkauft an China überwiegend Erdöl. Um Geschäfte im Bereich Energie wird es vermutlich auch bei diesem Treffen gehen. Putin selbst kündigte Anfang Mai einen Durchbruch an, ohne Details zu nennen.
2: Wir sind uns weitgehend einig, einen ernsthaften, sehr bedeutenden Schritt nach vorne in der Zusammenarbeit im Gas- und Ölsektor machen zu wollen. Einen sehr ernsthaften Schritt.
0: Gazprom und der chinesische Staatskonzern CNPC haben im vergangenen September eine Absichtserklärung für eine weitere Pipeline unterzeichnet, Sila Sibiri 2, auf Deutsch Kraft Sibiriens. Weitere 50 Milliarden Kubikmeter Gas pro Jahr sollen durch die Mongolei nach China fließen. Das ist fast die Menge, die Russland einst durch die zerstörte Nord Stream Pipeline nach Europa lieferte. Doch die Pipeline kommt laut Branchenexperten frühestens 2032, 5 Jahre nach dem geplanten EU-Importstopp. Um diese Lücke zu schließen, muss Russland dringend nach Lösungen suchen. Politisch will Russland in Peking vermutlich eines: erfahren, was Donald Trump mit Xi Jinping vereinbart hat. Kreml-Sprecher Dmitri Peskow sagt das offen.
2: Im Rahmen der bevorstehenden bilateralen Kontakte zwischen Russland und China wird es eine gute Gelegenheit geben, Ansichten über das Treffen auszutauschen, das die Chinesen mit den Amerikanern hatten. Wir hoffen auf Informationen aus erster Hand, wenn wir in China sind.
0: Eine echte Allianz, militärisch oder gar eine Vermittlerrolle im Krieg, wird Russland aus Peking aber kaum bekommen, sagte russische Sinologe Alexei Chigadaev gegenüber dem kritischen YouTube-Kanal Zhivoy Gvozd.
2: Es gibt die BRICS, es gibt die Shanghai-Organisation für Zusammenarbeit. Beide gehen auseinander. Ohne diese Strukturen bleibt nur ein großes China und ein relativ großes Russland.
0: Was Russland von China will, scheint klar. Geld, einen Markt für sein Gas und politische Rückendeckung. Was es bekommen wird, ist offen. Es sollen etwa 40 Dokumente unterzeichnet werden. Was der Inhalt sein wird, ist noch unklar. Sicher ist nur eines: an diesem Tisch sitzt Putin nicht als gleichberechtigter Partner, sondern als einer, der etwas braucht, sozusagen als Juniorpartner, der er einst nicht war.
3: Ozempic, Mounjaro, Wegovy. Der vermeintlich kurze Weg zur schlanken Figur hat exotische Namen. Abnehmen ganz ohne Schwitzen auf dem Stepper und ohne Zurückhalten in der Kantine bei der Currywurst. So einfach ist es aber auch mit der Abnehmspritze nicht. Da waren sich Fachleute und Publikum in der Sendung Mitreden, Deutschland diskutiert, weitgehend einig. Aber wer sollte eigentlich die Kosten tragen? Übergewichtige Patienten oder die Gesellschaft, die am ungesunden Lebensstil eine Mitschuld trägt? Abnehmspritze, Heilmittel oder teurer Trend? Das war das Thema gestern bei Mitreden Deutschland diskutiert. Oder Tischewski fasst die Diskussion zusammen.
4: Wer mit Übergewicht kämpft, kennt sie oft alle. Diäten, Ernährungskonzepte und Sportprogramme, mit denen die Pfunde purzeln sollen. Was aber, wenn sie es nicht tun? Vor allem für Diabetiker können die sogenannten Abnehmspritzen dann eine wahre Offenbarung sein.
5: Also ich nehme die Spritze jetzt seit 2 Monaten. Ich habe bei 150 Kilo angefangen, habe das dann erstmal selber probiert mit Ernährungsreduktion und FDH und sowas, was kaum geklappt hat, war dann bei 140 und mit der Spritze habe ich jetzt 9,5 Kilo fast abgenommen in 2 Monaten.
6: Die Kassen sollten aus meiner Sicht sowieso die Leistungen bezahlen, die für Menschen mit irgendwelchen Problemen gut sind und notwendig. Und ich bin selber ganz großer Fan. Ich bin Typ-2-Diabetiker. Da habe ich 3 Monate mir das Zeug gekauft, habe in der Zeit massiv mein Sportprogramm hoch und habe im Schnitt im Monat 10 Kilo abgenommen.
4: In Fällen von Zuckerkrankheit übernehmen die Krankenkassen die Kosten für die Abnehmspritzen. Alle anderen Patienten müssen bislang tief in die Tasche greifen. Nicht nur die hohen Preise sprechen aus Sicht einiger Anrufer auch klar gegen.

0: gegen die Spritze.
1: Ich habe in meinem Bekanntenkreis auch Mädels, die das machen, aber aus optischen Gründen. Und ich frage mich halt, was ist mit den Nebenwirkungen über viele Jahre? Wir wissen doch jetzt wahrscheinlich auch noch gar nicht, wie sich das dann in ein paar Jahren auswirkt, gesundheitlich bei denen, die sich jetzt davon so abhängig gemacht haben.
2: Warum haben wir so viele Übergewichtige? Warum war das früher nicht so? Da müsste man doch ansetzen. Wir sind eine fette Gesellschaft, wo es alles zu jeder Zeit an jedem Ort gibt. Die haben keine Bewegung mehr. Ich nehme mich da nicht aus. Mein Fahrrad steht zu Hause. Ich fahre mit dem Auto einkaufen.
0: Daniela Kielkowski behandelt als Ernährungsmedizinerin seit etwa 10 Jahren Diabetiker auch mit der Abnehmspritze. Für sie immer eine vorübergehende, keine lebenslange Lösung.
3: Man muss einfach auch ehrlicherweise sagen, der Körper gewöhnt sich dran. Es gibt auch Menschen, die haben irgendwann die Höchstdosis der Spritze immer noch nicht das Normalgewicht erreicht. Und ich habe natürlich auch Patienten, die selbst unter Spritze wieder anfangen, Fett aufzubauen.
0: Serdar Dennis klärt in seinem Podcast Fettucation zum Thema Übergewicht und Abnehmen auf. Aus seiner Sicht ein gesellschaftliches Problem, das auch gemeinsam gelöst werden müsste.
4: Wir reden von über 60% der Bevölkerung, die das Thema betrifft. Das ist die Mehrheit. Wenn wir es jetzt demokratisch betrachten, lassen Sie uns doch diese Entscheidung demokratisch auch abstimmen. Ich glaube, dann wird es sehr schnell eindeutig ausfallen, wer diese Kosten oder wie sich diese Kosten zu teilen haben.
0: Viel zu häufig allerdings werde das Problem auf einzelne Betroffene abgewälzt, kritisiert Dr. Dennis Ballwieser, Chefredakteur der Apothekenumschau und selbst Nutzer der Abnehmspritze. Patienten würden in einer gesundheitlich kritischen Situation alleingelassen.
5: Wir sind ernährungsmedizinisches Entwicklungsland in Deutschland und wir haben kein Konzept, wie wir die Menschen da versorgen. Schon gar nicht in der gesetzlichen Krankenversicherung, wo fast 90% unserer Menschen versichert sind und versorgt werden sollten.
0: Langfristig braucht es Wissen über Ernährung und Gesundheit und viel Disziplin, um einmal erreichte Ergebnisse langfristig zu halten. Daran ändert auch die Abnehmspritze nichts, so die Experten. Idealerweise sollte sie den Kampf gegen das Übergewicht wirksam unterstützen. Ersetzen könne sie ihn nicht.
6: Abnehmspritze, Heilmittel oder teurer Trend? Das war die Frage bei unserer Mitmachsendung Mitreden Deutschland diskutiert gestern Abend. Oda Tischewski hat einige Highlights der Diskussion für uns zusammengetragen.
7: Sport.
8: Mit Moritz Kühn und der Eishockey-Weltmeisterschaft, da läuft es für das deutsche Team bislang überhaupt nicht rund. Drittes Vorrundenspiel, dritte Niederlage. Gegen Gastgeber und Mitfavorit Schweiz gab es eine 1:6 Pleite vor den Augen unseres Reporters Burkhard Hupe.
9: 26 Spielminuten war in Zürich alles in Ordnung für die deutsche Eishockey-Nationalmannschaft. Es stand 0:0, Deutschland war gut im Spiel, hatte ein Powerplay, traf den Pfosten. Und dann im Gegenzug die Schweizer in Unterzahl erfolgreich. Das erste Tor für den WM-Gastgeber. Und danach brach Deutschland komplett auseinander. Die Tore fielen fast im Minutentakt. Innerhalb von nur 12 Minuten 5 Tore für die Schweizer. 5:0 die Führung für die Eidgenossen nach 40 Minuten im letzten Abschnitt. Ließen es dann die Schweizer sehr viel ruhiger angehen. Erhöhten durch André Ghetto noch auf 6:0. André Ghetto zweifacher Torschütze an diesem Abend. Ehe Frederik Tiffels dem Berliner in seinem 100. Länderspiel wenigstens noch der Ehrentreffer zum 1:6 gelang.
8: Ja, weiter geht's am Mittwoch gegen die USA. Sieht nicht gut aus für die DEB-Auswahl. Tabellenvorletzter in der Vorrunde, also Platz 7. Nur die besten 4 Mannschaften schaffen den Sprung ins Viertelfinale und das war eigentlich das Ziel. Das kurzfristige Ziel von den Basketballern aus Bonn und Würzburg lautet, das Halbfinalticket für die Playoffs lösen. Aber nur ein Team kann es schaffen, denn diese beiden treffen in der Playoff-Viertelfinalserie aufeinander. Und nach dem zweiten Spiel ist alles wieder offen, denn die Baskets Bonn haben ausgeglichen, Peter Schulz.
10: Der vierte der Hauptrunde siegte mit 88:81. Damit steht es in der Best-of-Five-Serie unentschieden 1:1. 2 Tage nach der 54:69 Auftaktniederlage zeigen sich die Bonner vor allem offensiv stark verbessert, hatten zunächst aber Probleme mit der Defensive. Zur Halbzeit führten die Gäste aus Würzburg mit 43:41. In der zweiten Hälfte drehten die Bonner auf und führten zwischenzeitlich sogar mit 12 Punkten. Joel Aminu war mit 16 Punkten bester Werfer für die Hausherren. Für die Würzburger, die die Hauptrunde auf Platz 5 beendeten, kam Markus K. auf 20 Zähler.
8: Kurz vor dem Halbfinaleinzug steht Bamberg. Die Baskets haben auch das zweite Spiel der Viertelfinalserie gegen Ulm gewonnen, und zwar mit 90:87. Damit fehlt Bamberg nur noch ein Sieg für den Einzug in die nächste Runde. Große Glücksgefühle in Elversberg. Die Fußballer der 13.000 Einwohnerstadt haben am vergangenen Wochenende den Aufstieg klargemacht und durften nun erneut feiern. Nicht im Stadion, sondern auf dem Rathausvorplatz vor mehr als 6.000 Fans. Thomas Wollscheid war bei der Party dabei.
7: Die Vereinshymne mit dem Refrain 2023 an einem Tag im Mai, dem Tag, als die SV Elversberg in die zweite Liga aufgestiegen ist, wird geändert werden müssen. 2026 an einem Tag im Mai wird es dann heißen, genau genommen am 17. Mai. Denn an diesem Tag hat die SV Elversberg Fußballgeschichte geschrieben. Kein Verein in der langen Geschichte der Bundesliga war kleiner. Kein Verein hatte ein kleineres Stadion und kein Verein hat einen geringeren Etat. Aber feiern können die Elversberger wie die ganz Großen. Rund 6.000 Menschen auf dem Rathausplatz der 13.000 Einwohnergemeinde Spiesen-Elversberg verwandelten das Dorf in eine Feiermeile, die auch Trainer Vincent Wagner begeisterte.
11: Es gibt schlechtere Dinge, würde ich sagen, als dass die Leute einen mögen, Fotos, Autogramme wollen. Demzufolge versuchen wir, die Leute zu bedienen in dem Sinne, dass wir sie glücklich machen, indem wir die Unterschriften geben.
7: Wagner macht jetzt erstmal Urlaub. Für den neuen Sportvorstand Christian Weber aber beginnt die Arbeit. Es gilt, die Mannschaft für die Bundesliga aufzustellen. Finanzielle Wagnisse wird der Verein dabei nicht eingehen. Er will und wird weiter auf Talente setzen und hofft dabei auf einen ähnlichen Erfolg wie in der zweiten Liga.
8: Ja, was für eine unglaubliche Geschichte. Die SV Elversberg hat vor gerade einmal 5 Jahren noch vor 400 Zuschauern in der Regionalliga gekickt und spielt nun kommende Saison gegen zum Beispiel den FC Bayern München, Borussia Dortmund, den VfB Stuttgart und Bayer Leverkusen.
6: Tja, da müssen bestimmt noch ein paar extra Bratwurstbuden aufgestellt werden. Das war der Sport mit Moritz Kühn.
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13: Um 5.29 Uhr mit Ronald Lessig. Von heute an können Privathaushalte die neue staatliche E-Auto-Prämie beantragen. Das Portal dafür soll am Vormittag freigeschaltet werden. Je nach Automodell, Haushaltsgröße und Einkommen gibt es für den Kauf oder das Leasing eines Elektroautos oder eines Plug-in-Hybrids 1.500 bis 6.000 Euro. Die Prämie gilt rückwirkend für Autos, die seit dem 1. Januar dieses Jahres zugelassen wurden. Der Energiekonzern Uniper war während der Energiekrise 2022 verstaatlicht worden. Jetzt leitet die Bundesregierung den Wiederverkauf ein, berichtet die Süddeutsche Zeitung. Aus der Nachrichtenredaktion Pascal Küpper.
14: Aktuell gehören 99,1% der Unternehmensanteile dem Bund. Er hatte Uniper für 13,5 Milliarden Euro fast komplett übernommen und damit vor der Pleite gerettet. Bis 2028 muss der Bund die Anteile aber auf 25% plus eine Aktie zurückfahren. Das ist eine Auflage der EU-Kommission. Nach Angaben der Süddeutschen Zeitung ist das genaue Konzept dafür jetzt fertig. Geplant ist demnach, Aktienpakete an langfristig orientierte Investoren zu verkaufen. Aber auch eine Börsenplatzierung von Uniper-Aktien sei denkbar. Der Konzern beliefert unter anderem mehr als 1.000 Stadtwerke und Industriebetriebe mit Erdgas.
13: Dem deutschen Wald geht es unverändert schlecht. Das dürfte sich auch in der Waldzustandserhebung des letzten Jahres widerspiegeln, die Bundeslandwirtschaftsminister Rainer heute vorstellen will. Aus Berlin, Anne-Kathrin Mellmann.
15: Zu schaffen machen den Bäumen Trockenheit, Hitze und Schädlinge wie der Borkenkäfer. Besonders von Schäden betroffen sind Fichten, Kiefern, Buchen und Eichen. Nur noch jeder 5. Baum gilt als gesund. Das belegen auch Satellitendaten des Deutschen Zentrums für Luft- und Raumfahrt. Zwischen 2017 und 2024 gingen danach etwa 900.000 Hektar Wald verloren. Besonders stark schrumpfen Wälder im Harz, Südwestfalen, im Südosten von Thüringen und in der Grenzregion von Sachsen zu Tschechien. Für die Waldzustandserhebung werden unter anderem die Baumkronen untersucht und erfasst, wie stark sie Blätter oder auch Nadeln verloren haben. Die Bundesregierung leitet von den Daten ab, was getan werden muss, um den Wald zu schützen.
13: In Görlitz in Sachsen ist ein Mehrfamilienhaus eingestürzt. Laut Polizei sind 3 Menschen nicht erreichbar. Es könnte sein, dass sie im Gebäude waren, als es in sich zusammenfiel. Ob Menschen unter den Trümmern sind, ist auch nach Stunden unklar. Neben Polizei, Feuerwehr und Katastrophenschutz ist eine Hundestaffel im Einsatz. Die Polizei hält als Ursache eine Gasexplosion für möglich. Das Wetter in Deutschland. Tagsüber nach Nebelauflösung heiter, später einzelne Schauer oder Gewitter bei bis zu 13 Grad in der Eifel und 21 Grad in Berlin. Am Mittwoch wechselhaftes Schauerwetter bis 22 Grad und am Donnerstag Schauer und Gewitter bis 26 Grad. Das waren die Nachrichten.
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6: Die Autobahn 1 Dortmund Richtung Köln ist zwischen Wermelskirchen und Burscheid nach einem LKW-Unfall immer noch gesperrt. A2 Richtung Hannover. Zwischen Irxleben und Alsleben gibt's Stau oder stockenden Verkehr an einer Baustelle. Es dauert 20 Minuten länger für Sie. A4 Görlitz Richtung Dresden. Am Grenzübergang Ludwigsdorf 2 Kilometer Stau bei der Einreise. Es dauert auch 20 Minuten länger deshalb. Die A9 München Richtung Nürnberg ist zwischen Ingolstadt Süd und Ingolstadt Nord nach einem Unfall noch bis heute Mittag um 12 gesperrt. Solange nehmen Sie bitte die Umleitung, das ist für Sie die U39. A28 Oldenburg Richtung Bremen. Im Dreieck Stur ist die Überleitung zur Autobahn 1 Richtung Bremen nach einem Unfall bis ca. 20 Uhr gesperrt. Die A81 Schaffhausen Richtung Singen ist zwischen Gottmadingen und Hilzingen wegen einer Baustelle im Heilsbergtunnel noch bis 6 Uhr gesperrt. Solange werden Sie dort umgeleitet. Und A111 Autobahnzubringer Hamburg in Höhe Saatwinkler Damm sind die Ampeln außer Betrieb. Das war's vom Verkehr. Gute Fahrt.
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6: Heute mit Carsten Thiele. Schönen guten Morgen wünsche ich Ihnen. Der Fachkräftemangel, der betrifft nicht nur die Pflege, die IT, die Schulen oder das Handwerk. Nein, Fachkräftemangel betrifft auch die Gastronomie. Viele Kräfte in den Restaurants kommen mittlerweile aus dem europäischen Ausland, aber auch aus Ländern, die weiter weg sind. Vietnam zum Beispiel. Über Vermittlungsagenturen kommen die Vietnamesen als Azubis ins Land. Aber das läuft nicht immer sauber. Die Azubis haben für die Vermittlung sehr, sehr viel Geld gezahlt und werden leicht ausgebeutet. Isabel Pogner berichtet über diese Probleme, aber auch über das positive Beispiel der jungen Vietnamesin Kiyu.
16: Der Landgasthof Krug in Mittelfranken. Hier wird Kiyu eine Ausbildung in der Gastronomie machen. Ihre neue Chefin heißt Sandra Braun.
17: Hallo Kiyu, bist du gut angekommen?
18: Ja.
17: Ja?
16: Sandra Braun sieht die Vermittlung über die Agenturen eigentlich kritisch.
17: Das ist halt unser Problem. Die Arbeit ist da, es muss gemacht werden. Wir sind auf Zuwanderung in dem Sektor angewiesen.
16: Deshalb gibt sie dem System einmal eine Chance und testet es selbst. Denn oft klappt die Vermittlung gut, aber nicht immer. Bei Vân Anh lief viel schief. Sie heißt eigentlich anders, will aber anonym bleiben. Sie hat 6.500 Euro an eine Agentur gezahlt. Dafür hat ihre Familie einen Kredit aufgenommen. In Deutschland kam sie für ihre Ausbildung in einen asiatischen Billigimbiss.
19: In meinem Betrieb hatte ich nur einen Tag in der Woche frei. Ich musste 12 Stunden arbeiten und hatte nur so 15 bis 20 Minuten Pause.
16: Für Vân Anh ist das eine Zwickmühle. Einfach kündigen geht nicht so leicht, denn sie muss ja das Geld für den Kredit an ihre Familie zurückzahlen. Bricht sie die Ausbildung ab, wäre die Familie pleite. Vân Anh hat schließlich Menschen gefunden, die ihr geholfen haben. Inzwischen arbeitet sie in einem Betrieb, der sie gut behandelt. Doch sie ist nicht die Einzige, die solche Erfahrungen gemacht hat. Den Behörden und Gewerkschaften sind die Probleme bekannt. Die Azubis zahlen eine Menge Geld für ihre Ausbildungsverträge und werden manchmal als billige Arbeitskräfte missbraucht. Für Laura Savelsberg von der Gewerkschaft Nahrung, Genuss, Gaststätten ist jeder Einzelfall zu viel.
20: In der Art und Weise, wie es aktuell passiert und wie es ausgenutzt wird, kann man das Ganze nicht reguliert nennen und geht zum Teil auch tatsächlich in Richtung Menschenhandel.
16: Von rund 30 Agenturen antwortet nur eine Handvoll auf eine BR-Anfrage. Sie klagen über ihre unseriösen Kollegen und wünschen sich unter anderem eine staatliche Zertifizierung. Kiyu hatte Glück mit ihrer Ausbildungsstelle am Landgasthof Krug. Das Team habe sie gut aufgenommen und auch ihre Chefin achte darauf, dass es Kiyu gut geht. Ob Sandra noch einmal einen Azubi über eine Agentur holen würde, weiß sie aber noch nicht.
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6: Hohe finanzielle Risiken, bürokratische Hürden,
18: Das sind Gründe, die viele Menschen davon abhalten, den Sprung in die Selbstständigkeit zu wagen. Seit Anfang der 2000er Jahre ist die Zahl der Existenzneugründungen zurückgegangen. In den vergangenen Jahren hat sich dieser Abwärtstrend aber abgeschwächt. Und inzwischen gibt es wieder mehr Existenzgründungen. Das meldet die staatliche Förderbank KfW, die heute ihren aktuellen Gründungsmonitor vorstellt. Heidi Radwilas berichtet.
21: In Deutschland wird mehr gegründet. Allerdings merkt Innovations- und Gründungsforscherin Hanna Hottenrott vom Zentrum für europäische Wirtschaftsforschung etwa mit Blick auf den KfW-Gründungsmonitor an.
22: Ungefähr 70% derjenigen, die dort gesagt haben, dass sie ein Unternehmen gegründet haben oder eine Existenz gegründet haben, tun das im Nebenerwerb. Ein Hauptmotiv ist da auch zum Beispiel zusätzliches Einkommen zu generieren. Und das steht natürlich schon auch im Zusammenhang mit gestiegenen Lebenshaltungskosten und der Arbeitsmarktlage insgesamt.
21: Eine Notlösung quasi, die meist nicht darauf ausgelegt ist, zu expandieren, Arbeitsplätze zu schaffen. Solche Gründungen sozusagen in größerem Stil mit eigener Rechtsform, Handelsregistereintrag und dem Wunsch nach Wachstum nehmen ebenfalls zu, aber nur leicht. Kein Wunder. Selbst wer eine absolut überzeugende Idee hat, hat teils Schwierigkeiten, Wagniskapitalgeber zu finden, beobachten Experten. Obwohl die Politik zum Beispiel Start-ups seit 2024 den Zugang zum Kapitalmarkt erleichtert. Forscherin Hanna Hottenrott sagt,
22: da gibt es zwar aktuelle Bestrebungen der Bundesregierung, Fonds oder Gelder bereitzustellen, aber da gibt es nach wie vor eine größere Lücke in der verfügbaren Finanzierung.
21: Und nicht nur das. Lutz Stenvers hat 2019 gemeinsam mit seinem Vater die Firma MTEX gegründet, bietet spezielle Teleskope und Präzisionsantennen für Wissenschaft, Raumfahrt und Satellitenkommunikation. Hat etliche Preise gewonnen, rechnet dieses Jahr im Vergleich zu 2025 mit einer Verdopplung des Umsatzes auf rund 17 Millionen Euro. Er sagt, es brauche nicht nur bei den potenziellen deutschen Gründern mehr Mut, sondern auch bei den Auftraggebern.
23: Ich muss gestehen, dass wir gerade bei MTEX als Beispiel dadurch gewachsen sind, dass wir Aufträge aus dem Ausland hatten. Also insbesondere die Amerikaner sind da viel mutiger, auch an junge, neu gestartete Firmen Aufträge zu vergeben in den höheren Millionenbereich.
21: Von Europa könne er das nicht behaupten.
23: Da wird eher, wie es auch bei uns geschehen ist, am Anfang immer gesagt, ah, ihr seid viel zu klein, ihr seid gerade erst ein Startup, was gerade gegründet ist. Da könnt ihr solche Aufträge gar nicht abwickeln und übernehmen.
21: Lutz Stenvers wünscht sich, dass auch öffentliche Aufträge an junge, auch mittelständisch geprägte Firmen vergeben werden. Holger Schmieding, Chefvolkswirt bei der Berenberg Bank, betont, die für die deutsche Volkswirtschaft so wichtigen Innovationen kommen bei weitem nicht nur von neu gegründeten Unternehmen.
24: Viele Innovationen bei uns kommen aus dem Mittelstand, finden also in bestehenden Firmen statt, die sich dann eine neue Marktnische suchen. Also für den wirtschaftlichen Ausblick ist für uns genauso wichtig, neben wir brauchen ein gutes Fundament für neue Unternehmen, dass die bestehenden Unternehmen, gerade die kleinen und mittleren Unternehmen, sich bei uns wohlfühlen.
21: Und ihre Innovationen dann auch in Deutschland umsetzen wollten.
18: Mehr Gründungen in Deutschland. Heidi Radwilas berichtete für die ARD-Infonacht. Im September sind Landtagswahlen in Sachsen-Anhalt. Die AfD liegt dort in den aktuellen Umfragen klar vorn, sodass sie ab September erstmals ein Bundesland regieren könnte. Was würde sich dann ändern, zum Beispiel in der Bildung? Ein paar Pläne stehen da schon fest. Die AfD will die Schulpflicht abschaffen und Lehrpläne umschreiben. Das könnte Folgen haben. So gravierend, dass sich dann die Frage stellt, ob das Abitur aus Sachsen-Anhalt in anderen Bundesländern überhaupt anerkannt wird. André Seifert berichtet.
25: Die Zukunft in sachsen-anhaltischen Schulen sieht laut AfD-Regierungsprogramm so aus. Im Unterricht sollen klassische Inhalte wie Rechnen, Lesen und Schreiben mehr Gewicht bekommen. Ein Fokus will die AfD auf das Deutsche Reich legen. Die Schüler sollen noch mehr Sport treiben, Heimatkunde und Russisch lernen und nach Russland zum Schüleraustausch fahren. So steht es im Programm, für das der bildungspolitische Sprecher der AfD, Hans-Joachim Tillschneider, verantwortlich ist. Die Schulpflicht soll abgeschafft werden.
26: Also wir planen nicht mehr und nicht weniger als den Familien, die das können und wollen, die Erlaubnis zu geben, ihr Kind zu Hause zu unterrichten.
25: Im AfD-Programm finden sich noch mehr Ideen für den Schulalltag. Private Wachdienste sollen in Schulen für, Zitat, Recht und Ordnung sorgen. Für Fehlverhalten von Lehrern soll es eine Beschwerdestelle geben. Und Behinderte sollen zurück in Förderschulen.
26: Wir wollen vor allem wieder Schwerpunkt auf Unterricht setzen. Und nachdem wir die Regierung übernommen haben werden, muss man sich fokussieren und muss man sich auf das Wesentliche konzentrieren. Und das werden wir leisten, eine Konzentration auf das Wesentliche.
25: So Hans-Joachim Tillschneider. Die Bildungspläne der AfD sind radikal und sie würden ganz direkt mehrere Standards treffen, auf die sich die Länder geeinigt haben, etwa zur Schulpflicht, zu einheitlichen Lehrplänen und zur Inklusion. Sachsen-Anhalts Bildungsminister Jan Riedel, der sich als CDU-Politiker natürlich genau wie die AfD im Wahlkampf befindet, warnt deshalb.
0: Aus meiner Sicht zeigen die, wessen Geisteskind die am Ende sind. Bei der Frage, weiter zu selektieren, Menschen mit Behinderung auszuschließen, Menschen mit Migrationshintergrund in Sonderklassen zu unterrichten, was in vielen Bereichen diametral entgegen unserer freiheitlich-demokratischen Grundordnung steht und gegenüber den Idealen, die wir als 16 Bundesländer beschlossen haben. Und wenn wir anfangen über Bildungspläne in einzelnen Fächern, wenn wir anfangen über Schulpflicht und wer weiß, was da noch alles kommt, zu diskutieren, dann müssen wir uns auch die Frage stellen, wie sieht es mit der Wertigkeit unserer Abschlüsse aus, der Abschlüsse unserer Kinder. Das wird uns zurückwerfen und das wird ein Nachteil sein für die Schülerinnen und Schüler hier in Sachsen-Anhalt.
25: Auf Anfrage von MDR Aktuell bestätigt die Kultusministerkonferenz, die Abituranerkennung ist an die gemeinsamen Standards gebunden. Schert ein Land aus, werde die Gleichwertigkeit nicht mehr automatisch gewährt. Andere Bundesländer könnten dann prüfen. Im Klartext, ein Abitur aus Sachsen-Anhalt könnte dann in Bayern nicht mehr anerkannt werden. Die AfD weist alle Vorwürfe zurück. Als lächerlich bezeichnet sie Sprecher Hans-Joachim Tillschneider. Und er sagt, im Gegenteil, in Zukunft werde man die Standards der Kultusministerkonferenz übererfüllen.
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18: Künstliche Intelligenz. Sie kann uns das Leben leichter machen. Sie kann recherchieren, sie kann Texte schreiben, sie kann Webseiten gestalten und, und. Dass KI auch Schattenseiten hat, das hat der Fall von Colleen Fernandes gezeigt. Und noch etwas macht KI anders, als es eigentlich sollte. Sie ist oft nicht divers genug, weil KI trainiert wird mit Stereotypen, Infos und Bildern. Zum heutigen Diversity Day hat sich Zoe Wolters das mal genauer angeschaut.
2: Ich öffne ein bekanntes Chatbot und bitte die KI, mir ein Bild von einem Arzt zu generieren. Ich warte einige Sekunden, bis mir ein Mann in die Augen schaut. Ein Stethoskop hängt um seinen Hals. Auf seinem Namensschild steht Dr. Weber. Seine Hautfarbe ist weiß. Ich tippe erneut in das Textfeld, erstelle mir ein Bild von einer Person mit Migrationshintergrund bei der Arbeit. Es erscheint ein Mann mit schwarzem Bart und vollen Locken. Er ist in einem Lager zu sehen. Er klebt Pakete zu.
3: Das Problem ist eben, dass KI Stereotype als Normalfall erscheinen lassen kann und ungleiche Vorstellungen darüber stabilisieren, wer zu unserer Gesellschaft dazugehört. Also es gibt keine neuen Stereotype, die entstehen. Was sich verändert hat, ist die Masse und dass sozusagen die Handlungsmacht der Betroffenen geringer wird, wie sie in ihrer professionellen Rolle oder in anderen Rollen wahrgenommen werden können.
2: Dana Ma forscht am Karlsruher Institut für Technologie zu Stereotypen in KI-Systemen. Es seien verschiedene Muster erkennbar, wie Menschen mit Migrationsgeschichte dargestellt werden. Als Problem oder Risiko, als Opfer, als hilfsbedürftig, traumatisiert oder passiv. Als das kulturell andere, als fremd und erklärungsbedürftig. Raoul ist in Peru aufgewachsen und befindet sich aktuell mitten in seinem Studium an der Universität in Mainz. Über Stereotype und KI hat er sich bereits viele Gedanken gemacht.
4: Also ich glaube, die Problematik ist, dass oftmals werden weiße Menschen einfach als normale Menschen, also als, wie sieht ein normaler Mensch aus? Ja, du bist so ein der weiße Typ oder die weiße Frau.
2: Sarah lebt seit ihrer Geburt in Deutschland. Ihre Eltern sind vor rund 35 Jahren aus dem Libanon nach Karlsruhe gekommen. Die Vorstellung, dass KI mit und nach Stereotypen entscheiden könnte, wer welchen Job bekommt, macht sie wütend.
5: Weil man ja dann wieder auf das Äußere oder den Hintergrund reduziert, statt auf die Fähigkeiten, wie es eigentlich sein sollte.
2: Sarah hofft dennoch, dass Menschen der KI nicht einfach blind vertrauen. Thomas Sterlin untersucht genau das. In einer Studie wurden Rekruten, also jenen, die in der Personalsuche und Auswahl arbeiten, Bewerbungen vorgelegt. Ohne KI entschieden sie sich im Schnitt nach den Fähigkeiten für oder gegen die Bewerber, nicht anhand ihrer Herkunft. Anschließend wurden ihnen von einer rassistisch geprägten KI die Empfehlungen ausgehändigt.
7: Dann geschah etwas ganz außergewöhnlich Seltsames, nämlich über 90% der Teilnehmenden haben praktisch der Maschine entsprochen und die Empfehlung ausgeführt. Das heißt, jetzt kommt noch, wir handeln nicht nur wie die Maschine, sondern wir glauben auch noch, wir bleiben trotzdem fair und autonom.
2: Thomas Sterlin sagt, dass wir künstliche Intelligenz nicht wie einen Taschenrechner betrachten sollten, der immer eindeutige und fehlerfreie Ergebnisse liefert. Stattdessen empfiehlt er, der KI mit einer gesunden Portion Skepsis zu begegnen. Ähnlich wie am 1. April. An diesem Tag glauben wir auch nicht alles, was wir hören oder lesen.
8: Kultur.
6: Wir schauen nach Cannes zum Internationalen Filmfestival. Dort ist Deutschland dieses Jahr besonders stark vertreten durch Regisseurinnen und Regisseure wie Valeska Griesebach oder Volker Schlöndorff, aber auch durch Schauspielgrößen wie Sandra Hüller, Lars Eidinger, August Diehl und Martina Gedeck. Bettina Dunkel konnte einige der deutschen Stars treffen und hat mit ihnen über ihre Projekte und Erfolgschancen gesprochen.
9: Mesdames et Messieurs, l'équipe du film de Pavel Pawlikowski.
2: Sie hat es mal wieder geschafft. Sandra Hüller wird in Cannes gefeiert. Auslöser ist ihre Leistung im Wettbewerbsfilm Vaterland, ein Schwarz-Weiß-Drama über Thomas und Erika Mann und deren Reise durchs kriegszerstörte Deutschland im Jahr 1949. Das US-Branchenblatt Variety sieht die deutsche Ausnahmeschauspielerin schon wieder auf Oscar-Kurs. Der Film selbst avancierte direkt zum frühen Favoriten auf die Goldene Palme. Weil Regisseur Pavel Pawlikowski seine Geschichte über Trauer, Exil und Heimat ebenso dicht wie nahbar inszeniert hat und weil der Film weit mehr ist als ein Familienporträt. Hans Zischler, für seine Darstellung von Schriftsteller Thomas Mann ebenfalls bejubelt, bringt auf den Punkt, was man von Vaterland lernen kann.
10: Geistesgegenwärtig sein gegenüber den Dingen, die einem widerfahren. Das heißt, mit allen Sinnen, die man hat, geistesgegenwärtig bleiben, aufmerksam bleiben und auch Wagnisse eingehen, das ist das, was wir lernen können. Und das machen die beiden.
2: Generell kann man in diesem Festivaljahrgang viel lernen über das Land der Dichter und Denker. Denn selten waren so viele deutsche Filmschaffende im Programm von Cannes vertreten. Und selten ging es so oft um Themen wie Identität und deutsche Geschichte. Volker Schlöndorff präsentierte am Samstag in einer Nebenreihe seinen neuen Film Heimsuchung. Die Adaption eines Romans von Jenny Erpenbeck ist eine Art historisches Kammerspiel, erstreckt sich über knapp 100 Jahre, bleibt dabei aber an einem Ort in einem Haus. Auf die Frage, ob eine so stark komprimierte Zeitreise auch für ein internationales Publikum greifbar ist, meinte Schlöndorff kurz vor der Premiere.
11: Ja, also hier in Cannes zu laufen ist natürlich ein Testlauf. Wir haben den Film ja in Deutschland gedreht, für Deutschland, deutsche Geschichte und alles, was uns selbstverständlich ist. Wir riechen sofort, wenn wir die Bilder sehen, wann das spielt, ja, ob das in den 50er, in den 30ern oder in der Nachwendezeit spielt. Was kann da ein Ausländer damit anfangen? Das wird sich hier heute entscheiden.
2: Die Antwort lautet schlicht und ergreifend, sehr viel können Sie damit anfangen. Eine elegante und intelligente Deutschlandchronik sei ihm gelungen, titelte das US-Magazin The Hollywood Reporter. Der Applaus nach der Vorführung bestätigte das Urteil.
14: Merci à tout le monde.
2: Wie das Urteil über den Wettbewerbsbeitrag der Berliner Regisseurin Valeska Griesebach ausfallen wird, ist noch offen. Ihr Film, Das geträumte Abenteuer, feiert am Freitag Premiere. Auch sie beschäftigt sich mit der deutschen Geschichte, konkret dem Mauerfall und seine Auswirkungen auf Europa.
15: Das hat mich wirklich sehr gekriegt, als ich gemerkt habe, wie sehr sind wir einerseits verbunden durch diesen Moment in ganz Europa. Es hat sich so viel bewegt und verändert und gleichzeitig, wie sehr sind wir auch getrennt durch Erfahrung danach in den Nachwendejahren eigentlich bis heute. Also dieses Echo der Zeit hält ja auch an.
2: Und dann wäre da noch Katharina Rivelis. Die Berliner Regisseurin und Schauspielerin ist erstmals in Cannes. Ihr Spielfilmdebüt I'll Be Gone in June hatte gestern in der Nebensektion Un Certain Regard Premiere. Sie führt das große Interesse auch an jungen deutschen Filmschaffenden, unter anderem auf den letztjährigen Erfolg von Mascha Schilinski zurück, die für In die Sonne schauen mit dem Preis der Jury ausgezeichnet wurde.
27: Mascha Schilinskis Film, das war ein Wagnis. Es war toll und ich denke, das eröffnet auch anderen deutschen Filmemacherinnen, dass man neugierig ist auf das deutsche Kino, dass etwas passiert und man spürt das auch.
6: Bettina Dunkel berichtete aus Cannes.
8: Standpunkte.
6: Die Bundesregierung plant schon länger einen besseren Zivilschutz für die Bevölkerung. In den kommenden Jahren will Innenminister Dobrindt 10 Milliarden Euro in den Zivil- und Katastrophenschutz stecken, etwa in Personal, Technik oder ein verbessertes Warnsystem. Auch mehr Zivilschutzunterricht an Schulen soll es geben. So möchte die Regierung Deutschland besser auf Krisen und Angriffe vorbereiten. Über ein entsprechendes Paket wird das Kabinett morgen beraten. Unser Gastautor ist heute Harald Likus von der Braunschweiger Zeitung. Er findet, reichlich Gelder alleine reichen nicht aus.
8: Fachleute, Fahrzeuge, Feldbetten. Eine große Investition der Bundesregierung in die Widerstandsfähigkeit der Bevölkerung im Kriegs- und Krisenfall ist natürlich etwas Gutes. Klar sein sollte aber auch, Zivilschutz kann man nicht als Wohltat entgegennehmen. Er ist aufs Mitmachen angewiesen. Entscheidend ist, dass sich nicht nur ein paar Hundertprozentige angesprochen fühlen, die einen Korn im Feldbett immer schon toller fanden als ein Bett im Kornfeld, sondern möglichst viele. Überhaupt geht es nicht um Kriegslüsternheit, Panikmache und Blockwartmentalität, sondern um Wehrhaftigkeit, Coolness und Gemeinsinn. Und es geht um Wissensvermittlung. Wie lange könnte ich, wie lange könnte meine Nachbarin am besten ohne Strom und fließendes Wasser zurechtkommen? Wo könnte, wo würde man sich im äußersten Fall in Sicherheit bringen? All dies soll bald in der Schule unterrichtet werden. Auch das ist keine Kleinigkeit, aber absolut richtig. Ganz unabhängig davon, dass wir die Hoffnung in diesen Fragen nicht wirklich geprüft zu werden, so schnell nicht aufgeben.
6: Meint Harald Likus von der Braunschweiger Zeitung. Die Volksstimme aus Magdeburg sieht Verfehlungen der vorherigen Regierung.
12: Als vor gut 4 Jahren unter der Ampelregierung eine notwendige Kriegstüchtigkeit verkündet wurde, war vom dafür zwingenden Zivilschutz keine Rede. Den fatalen Fehler will Innenminister Alexander Dobrindt nun mit einem 10-Milliarden-Programm zumindest teilweise korrigieren. Das sträfliche Regierungsversagen ist allerdings nicht von heute auf morgen aufzuholen. Und Fakt ist auch, trotz noch so gewaltiger Schutzprogramme wird nicht für jeden bei einem Angriff ein sicherer Platz da sein.
6: Der Kölner Stadtanzeiger meint, Bevölkerungsschutz sei eine komplexe Aufgabe.
12: Der Schutz der Bevölkerung wird nicht gelingen, wenn sie nicht selbst mitmacht. Das gilt vor allem für die Ehrenamtlichen in den Blaulichtorganisationen. Gründe, sich zu wappnen, gibt es genug. Vor allem die aggressive Außenpolitik Russlands und die spürbar nachlassende Solidarität der USA. Nicht minder gravierend ist jedoch die Bedrohung durch den Klimawandel, die sich bei der Flutkatastrophe 2021 dramatisch zeigte. Oder die Verletzlichkeit unserer zunehmend digitalen Infrastruktur. Die wachsende Unsicherheit unserer Zivilisation ist ein langfristiger Trend. Wer das heute ignoriert, der wird es morgen bitter spüren.
6: Markus Pindor vom Deutschlandfunk findet, Deutschland sei im Vergleich zu anderen Ländern schon lange eher unzureichend auf Krisenfälle vorbereitet.
13: Es ist schlicht und ergreifend Realität, dass in Deutschland 30 Jahre lang der Zivilschutz vernachlässigt wurde. Schutzräume sind in Deutschland so gut wie gar nicht mehr vorhanden. Ausreichend für nicht einmal 1% der Bevölkerung. Ein Blick nach Skandinavien zeigt, dass es auch anders geht. In Norwegen gibt es Schutzräume für die Hälfte der Bevölkerung, in Finnland für über 80%. Dort ist das Bewusstsein für den Wert der sogenannten Gesamtverteidigung, also der Verschränkung von militärischer und ziviler Sicherheit schon immer ausgeprägt gewesen. Ein nüchterner Blick auf die historischen und geopolitischen Realitäten blieb in Finnland auch in besseren Zeiten selbstverständlich.
6: Argumentiert Markus Pindor vom Deutschlandfunk. Und das waren die Standpunkte, zusammengestellt heute von Betül Sarikaya.
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6: Heute vor 75 Jahren wurde in Paris das Crazy Horse gegründet. Es existiert bis heute mit seiner Mischung aus Kabarett, Kunst und Auftritten, die an eine Stripshow erinnern. Sophie Angavi stellt uns das Crazy Horse vor.
16: Auf der schmalen Bühne räkelt sich Burlesque-Star Ditta Van Tees in ihrer antiken goldenen Badewanne, rutscht elegant und spärlich bekleidet über die Bühne. Genau so hatte sich Crazy Horse Gründer Alain Bernardin in den 50er Jahren dieses Kabarett vorgestellt. Und männliche Acts? Die treten zwischendrin als Clowns und Magier auf. Natürlich voll bekleidet. Die Frauen dagegen werden von Kopf bis Fuß vermessen. In seinem Film Die Girls vom Crazy Horse beschreibt Bernardin, wie er die Crazy Girls aussucht.
17: Ein exotisches Gesicht. Brüste, die unser Herz höher schlagen lassen. Diese köstlichen Linien, die den Mann alles ahnen und alles wünschen lassen.
16: Ein enger Rahmen für die kreative Bühnenerotik.
0: Choreografien haben militärische Präzision.
19: Go! Schon!
20: Die Frauen beim Crazy sind unerreicht, das zeigen sie jeden Abend. Diese Sinnlichkeit.
0: So berichtet es eines der Crazy Girls einmal im Interview mit TV Cinq Monde. Was gehört noch dazu, Erotik zu inszenieren? Natürlich das Kostüm. Kleidung wird primär zum Ausziehen gebraucht. Seit den 2000ern wird der Traum nackter Haut zum Markenkosmos umgebaut. Designer-Kollaborationen, Welttournee, bunte Perücken für 490 Euro im Onlineshop. Ganz in der Tradition älterer und berühmterer Pariser Kabarets wird auch hier um die Frage herumgetanzt. Ist Nacktheit ästhetische Kunst oder einfach anspruchsvoll ausgeleuchteter Striptease? Das wird im Crazy Horse immer wieder aufs Neue ausgehandelt, seitdem das Kabarett am 19. Mai 1951 gegründet wurde. Das war heute, vor 75 Jahren.
18: Auch an diesem Dienstagmorgen gibt's frische Nachrichten für Sie zum Besuch von Wladimir Putin in China, zum Start des Förderprogramms für E-Autos oder auch zum deutschen Debakel bei der Eishockey-WM. Und die Infos dazu haben jetzt die Morgenteams Ihres Lieblingsinforadios. Kann ich also so langsam Tschüss sagen. Das war die ARD-Infonacht mit Carsten Thiele um gleich 5.58 Uhr.

0: Es ist 6 Uhr. 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
1: Die Nachrichten mit Christina Maria Greve. Guten Morgen. Wer sich ein Elektroauto zulegen will, kann dafür ab heute eine neue Förderung beantragen über ein Online-Portal des Bundesumweltministeriums. Gefördert werden der Kauf und das Leasing von neuen E-Autos und bestimmten Plug-in-Hybriden. Caroline Dünnebier, WDR Berlin.
2: Wichtig ist, dass die Förderung für Autos gilt, die ab dem 1. Januar diesen Jahres zugelassen wurden. Die Förderung liegt je nach Fahrzeugtyp, Einkommen und Familiengröße zwischen 1.500 und 6.000 Euro. Reine Elektroautos bekommen mindestens 3.000 Euro, Plug-in-Hybride mindestens 1.500 Euro. Familien und Haushalte mit geringerem Einkommen bekommen zusätzliche Zuschüsse. Gebrauchte E-Autos werden nicht gefördert. Gedacht ist die Förderung vor allem für private Haushalte mit kleinen und mittleren Einkommen. Wer bis zu 80.000 Euro im Jahr verdient, kann die Förderung bekommen. Mit Kindern liegt die Grenze etwas höher, bei maximal 90.000 Euro.
1: Das Oberlandesgericht München verhandelt ab heute eine Sammelklage gegen den US-Konzern Amazon. Die Verbraucherzentrale Sachsen fordert im Namen von über 220.000 Kunden Schadenersatz. Es geht um die Einführung von Werbung im Streaming-Angebot Prime Video. Jutta Kaiser für WDR aktuell.
3: Die Verbraucherzentrale Sachsen sagt, die geschätzt 17 Millionen Kundinnen und Kunden hätten keine Möglichkeit gehabt, die Änderung abzulehnen. Um die gewohnte Leistung zu bekommen, hätten sie ein zusätzliches Abo abschließen müssen für 2,99 Euro pro Monat. Die Verbraucherschützer wollen, dass Amazon allen Betroffenen einen Teil ihrer monatlichen Gebühren zurückzahlt. Wichtig ist der Stichtag 5. Februar 2024. Das ist der Tag, an dem Amazon die zusätzliche Werbung für den Streamingdienst angekündigt hat. Wer vor dem 5. Februar 2024 ein Prime-Abo hatte, kann sich laut Verbraucherzentrale der Sammelklage anschließen und mögliche Ansprüche geltend machen.
1: Ministerpräsident Wüst reist heute nach Polen. Er wird dort 2 Tage verbringen und unter anderem das ehemalige Konzentrationslager Auschwitz besuchen. Nadja Baschek, WDR Landespolitik.
4: Die Reise hat 2 Schwerpunkte. Einmal geht es darum, die Regionalpartnerschaft zwischen NRW und Schlesien zu stärken. Die besteht seit rund 25 Jahren. Geplant sind laut Staatskanzlei politische Gespräche, aber auch ein Austausch mit Vertretern aus Kultur, Gesundheitswesen und Wissenschaft. Am Mittwoch wird Ministerpräsident Wüst dann erstmals die Gedenkstätte Auschwitz-Birkenau besuchen und an einem Rundgang durch das ehemalige Konzentrationslager teilnehmen. Dort wurden in der Zeit des Nationalsozialismus etwa 1,1 Millionen Menschen ermordet. Der Besuch steht im Zeichen der Erinnerungskultur. Wüst hatte sich in der Vergangenheit dafür ausgesprochen, dass jeder Schüler einmal eine Gedenkstätte besucht haben sollte.
1: Und jetzt weitere Meldungen im Überblick. An den Plänen von Innenminister Dobrindt für die Neuaufstellung des Bevölkerungsschutzes gibt es Kritik. Der Städte- und Gemeindebund sagte dem Redaktionsnetzwerk Deutschland, Investitionen in Schutzräume seien ein wichtiger Schritt. Der Staat müsse aber auch die laufenden Kosten tragen. Der Arbeiter-Samariter-Bund fordert in den Funke-Medien eine dauerhafte Finanzierung durch den Bund. Russlands Präsident Putin besucht China. Präsident Xi hat ihn eingeladen. 2 Tage lang geht es um die Zusammenarbeit unter anderem in den Bereichen Industrie, Handel, Verkehr und Bauwesen. Putin wird von Ministern und Managern begleitet. Der Kreml betont, dass die Reise in keinem Zusammenhang mit dem Besuch von US-Präsident Trump in China vor wenigen Tagen steht. Bei der Eishockey-WM in der Schweiz hat die deutsche Nationalmannschaft auch ihr 3. Vorrundenspiel verloren. Gegen die Schweizer Gastgeber hieß es am Ende 1:6. Das deutsche Eishockey-Team hat damit nur noch geringe Chancen aufs Viertelfinale.
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1: In Berlin ist der Civis Medienpreis verliehen worden, der wichtigste europäische Medienpreis für Integration und kulturelle Vielfalt. Der Hauptpreis ging an den Dokumentarfilm Mr. Nobody Against Putin. Er zeigt den Alltag eines Lehrers in Russland nach Beginn des Angriffskriegs auf die Ukraine. Annika Witzel für WDR aktuell.
5: Die Jury lobte besonders den Mut und den Humor des Films und das intime Bildmaterial, das in Mr. Nobody Against Putin das autoritäre Russland zeigt. Neben der Doku wurden noch 7 weitere Beiträge ausgezeichnet. Zum Beispiel der Audiobeitrag Belal kommt aus Afghanistan aus dem WDR Mausradio oder das Instagram Reel, wie Medien und Politiker die deutsche Gesellschaft spalten, von Büschra Seyed.
1: Das Wetter in Nordrhein-Westfalen. Heute nach örtlichem Frühnebel anfangs teils freundlich. Von der Eifel ziehen vermehrt Wolken auf. Ab dem Mittag bilden sich dann erste Schauer, die am Nachmittag häufiger werden. Im Rheinland später zeitweise auch mal längere Regenphasen. In Bad Münstereifel bis 15, in Kleve bis 18, in Lünen bis 19 Grad. Morgen wechselhaft neben trockenen Phasen gebietsweise Regen. Teils sind auch Gewitter und Hagel möglich bei 13 bis 20 Grad. Das war WDR aktuell. WDR 5, die Verkehrslage. Die A1 Dortmund Richtung Köln ist zwischen Wermelskirchen und Burscheid wegen Bergungsarbeiten voraussichtlich noch bis zum späten Vormittag gesperrt. 2 Kilometer Stau. A2 Dortmund Richtung Oberhausen zwischen Bottrop und Kreuz Oberhausen etwa 10 Minuten plus 4 Kilometer stockender Verkehr. Und zuletzt A59 Dienstlaken Richtung Duisburg zwischen Kreuz Duisburg Nord und Duisburg Meiderich 10 Minuten plus 3 Kilometer Stau.
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6: Einen schönen guten Morgen. Wir schauen uns noch bis 6:30 ein neues Apothekenterminal an. Man munkelt, das könnte insbesondere auf dem Land dem Apothekensterben etwas entgegensetzen. Außerdem gelten ab heute neue Handgepäckregeln bei der Lufthansa, auch bei der Lufthansa jetzt. Alles, was Sie dazu wissen müssen und was heute sonst so wichtig wird, das bekommen Sie gewohnt bei uns. Andreas Bursche für Sie. Am noch ziemlich frischen Dienstag setzen sich eine Mütze auf, wenn Sie radeln wollen. Starten wollen wir jetzt in Peking. Da trifft heute Abend ja Russlands Präsident Putin ein. Morgen dann das Treffen mit Staatschef Xi Jinping. Russlands politische Öffentlichkeit feiert das Treffen jetzt schon als glänzendes diplomatisches Manöver. Und sowohl Moskau als auch Peking würden dem Ereignis größte Bedeutung beimessen, sagt zumindest Moskau. Der russische Blick auf das Thema zeigt warum. Lilia Becker fürs Studio Moskau.
7: 4 Jahre militärische Spezialoperation, schrumpfende Wirtschaft, vermehrt ukrainische Drohnen am russischen Himmel und ein schwindender Rückhalt in der Bevölkerung. Wenn Wladimir Putin heute in Peking landet, kommt er als jemand, der etwas braucht. Schon vor Tagen hat Kreml-Sprecher Dmitri Peskow klargemacht, worum es bei den Gesprächen gehen soll.
8: Die Tagesordnung ist klar. In erster Linie handelt es sich um unsere bilateralen Beziehungen, um diese besonderen Beziehungen einer privilegierten strategischen Partnerschaft. Ein beträchtliches Volumen an Handels- und Wirtschaftskooperationen, das stetig über 200 Milliarden Dollar beträgt.
7: 200 Milliarden Dollar Handel. Die chinesische Zollverwaltung beziffert ihn für das Jahr 2025 sogar auf 228 Milliarden. Das ist rund ein Drittel des gesamten russischen Außenhandelsumsatzes. Andersrum sind es nur rund 5%, also weitaus geringer. Russland verkauft an China überwiegend Erdöl. Um Geschäfte im Bereich Energie wird es vermutlich auch bei diesem Treffen gehen. Putin selbst kündigte Anfang Mai einen Durchbruch an, ohne Details zu nennen.
9: Wir sind uns weitgehend einig, einen ernsthaften, sehr bedeutenden Schritt nach vorne in der Zusammenarbeit im Gas- und Ölsektor machen zu wollen. Einen sehr ernsthaften Schritt.
7: Gazprom und der chinesische Staatskonzern CNPC haben im vergangenen September eine Absichtserklärung für eine weitere Pipeline unterzeichnet, Sila Sibiri 2, auf Deutsch Kraft Sibiriens. Weitere 50 Milliarden Kubikmeter Gas pro Jahr sollen durch die Mongolei nach China fließen. Das ist fast die Menge, die Russland einst durch die zerstörte Nord Stream Pipeline nach Europa lieferte. Doch die Pipeline kommt laut Branchenexperten frühestens 2032, 5 Jahre nach dem geplanten EU-Importstopp. Um diese Lücke zu schließen, muss Russland dringend nach Lösungen suchen. Politisch will Russland in Peking vermutlich eines: erfahren, was Donald Trump mit Xi Jinping vereinbart hat. Kreml-Sprecher Dmitri Peskow sagt das offen.
9: Im Rahmen der bevorstehenden bilateralen Kontakte zwischen Russland und China wird es eine gute Gelegenheit geben, Ansichten über das Treffen auszutauschen, das die Chinesen mit den Amerikanern hatten. Wir hoffen auf Informationen aus erster Hand, wenn wir in China sind.
7: Eine echte Allianz, militärisch oder gar eine Vermittlerrolle im Krieg, wird Russland aus Peking aber kaum bekommen. sagte russische Sinologe Alexei Chigadaev gegenüber dem kritischen YouTube-Kanal Zhivoy Gvozd.
9: Es gibt die BRICS, es gibt die Shanghai-Organisation für Zusammenarbeit. Beide gehen auseinander. Ohne diese Strukturen bleibt nur ein großes China und ein relativ großes Russland.
6: Kollegin Lilia Becker berichtet für das Studio Moskau. Und der Blick aus Peking, den gibt es bei uns natürlich auch, der dann gleich um 6.35 Uhr hier auf WDR 5 im Morgenecho. Und Deutschland ist ja aktuell auf der Hebebühne, wird einmal durchsaniert. Jetzt auch der Zivilschutz, die Pläne und was das Deutsche Rote Kreuz dazu sagt, gleich nach Lola Marsh. 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

0: So klingt der sehr frühe Dienstag auf WDR 5, das Morgenecho, 6.12 Uhr. Guten Morgen. Nach Infrastruktur und Bundeswehr soll jetzt ja auch der Zivilschutz in Deutschland ein Update bekommen. Für den sind zum Beispiel das staatliche THW des Bundes zuständig, aber eben auch sogenannte anerkannte Hilfsorganisationen. Also das kann das Deutsche Rote Kreuz sein. Viele engagierte Ehrenamtler sind das. Ja, und in den nächsten 3 Jahren will der Bundesinnenminister Alexander Dobrindt die Kapazitäten eben beim Zivilschutz für den Kriegs- und Anschlagsfall ausbauen. Da soll es ein Sonderprogramm geben in Höhe von 10 Milliarden Euro.
1: Die aktuelle Bedrohungslage, sie erfordert nicht nur das Ausrüsten der Bundeswehr, sondern auch das Aufrüsten der zivilen Verteidigung und des Bevölkerungsschutzes. Und genau darum geht es mir, in einem erheblichen Umfang deutlich zu machen, dass wir diejenigen, die oftmals im Ehrenamt im Einsatz sind, wenn es um den Bevölkerungsschutz geht, stärker unterstützen, ausstatten, ausrüsten und ausbilden.
0: Bundesinnenminister Dobrindt. Ja, und gerade die letzten 2 Sätze, die haben Christian Reuter sicherlich gefreut. Der ist der Generalsekretär vom Deutschen Roten Kreuz. Wir haben schon miteinander gesprochen. Ich wollte erst mal von ihm wissen, wie gut sind wir, also die Bevölkerung hier in Deutschland, denn eigentlich aktuell geschützt, wenn es zum Ernstfall käme?
2: Die Antwort wäre deprimierend. Wir sind natürlich nicht geschützt. Es hat auch eine Friedensdividende im Zivilschutz gegeben. Dinge, die wir vor 20, 30, 40 Jahren selbstverständlich auch zum Schutz der Bevölkerung hatten, haben wir heute nicht mehr. Insofern ist die ernüchternde Erkenntnis, wir sind nicht ausreichend geschützt für den Ernstfall.
0: Können Sie mal 1, 2, 3 konkrete Beispiele nennen? Also was fehlt?
2: Sie können anfangen von Schutzräumen, Sie können über Ersatzkrankenhäuser, Sie können über Themenfelder wie Bevorratung, Betten, Unterbringungsmöglichkeiten, Medikamente, ausreichend Technik. Wir hier in Berlin haben gerade festgestellt, wie schwierig es ist, wenn keine ausreichenden Stromgeneratoren vorhanden sind. Das sind alles Dinge, die wir nicht oder nicht in ausreichendem Maße ganz konkret haben.
0: Aber bezieht sich das, was Sie jetzt gerade gesagt haben, auf alle, die Zivilschutz in Deutschland betreiben oder nur Sie, die anerkannten Hilfsorganisationen? Das THW zum Beispiel ist ja eine Art Behörde.
2: Also natürlich ist die Situation fürs THW auch desaströs in den letzten Jahren gewesen. Da ist aber eine ganze Menge gemacht worden, was ich auch nachvollziehen kann. Das ist eine Bundesoberbehörde. Das ist im Geschäftsbereich des Bundesministeriums des Inneren. Die haben viel gerade gemacht, bekommen auch viel ausdrücklich richtig. Was in den letzten Jahren aber nicht ausreichend berücksichtigt worden ist, ist genau das, was Sie gesagt haben. DRK und die anderen anerkannten Hilfsorganisationen, weder bei Ausstattung noch bei finanziellen Mitteln. Und das sind alles Dinge, die uns fehlen. Denn am Ende des Tages sind die Hilfsorganisationen diejenigen, die die Hilfe am Boden erbringen müssen. Wir werden gerufen bei Krisen, Katastrophen, hoffentlich nicht in einem Zivilschutzfall und in einem Konfliktfall. Und wenn ich das, also wenn Sie so wollen, Hirn, Herz und Muskel im Bevölkerungsschutz, wenn ich den nicht richtig ausstatte, mich dort nicht richtig drum kümmere, dann fehlt am Ende des Tages jemand, der wirklich vor Ort in einem Krisenfall Hilfe leisten kann.
0: Ich verstehe das richtig. So oder so, Sie, das DRK zum Beispiel, werden in Krisensituationen hinzugerufen. Aber Sie kritisieren ja gleichzeitig, dass Sie zu wenig mit eingebunden werden. Das heißt, man greift gerne auf Sie zurück im Notfall, aber vorher mal fragen, was braucht ihr? Das hat es lange Zeit nicht gegeben.
2: Das hat es lange Zeit überhaupt nicht gegeben. Und selbst wenn wir dann gefragt worden sind, wir haben ja seit 2015, 2016 unterschiedliche Krisenszenarien gehabt, ob das Corona, ob das Flüchtlinge, ob das der Ukraine-Konflikt war. Da haben wir natürlich mit unserer Expertise auch die anderen Hilfsorganisationen

0: Austausch rund um diesen wundervollen Kontinent, der sich Europa nennt und eben seine Politik. Das Motto dieses Jahr, Hard Times, Soft Power, Europas Rolle in der Weltunordnung, also harte Zeiten, sanfte Macht. Die harten Zeiten, ja, brauchen wir nur die Zeitung aufschlagen, bedingt durch die großen Player, Russland, USA, China, die kämpfen um die Richtung, um Einfluss, die neue Weltordnung. Gewalt ist auch wieder eine Lösung und die große Frage, die uns umtreibt, ist die EU zu soft für diese Lage? Kollege Markus Meyer-Gehlen ist vor Ort in Berlin beim Europaforum, hat sich Tag 1 für Sie angehört.
1: Dass die Zeiten wirklich hart und frühere Gewissheiten verloren gegangen sind, das sieht auch die Bundeskanzlerin AD Angela Merkel so.
2: Die Vereinigten Staaten von Amerika waren immer ein Freund der Europäischen Union. Und jetzt plötzlich muss man sich fragen, haben sie andere Interessen? Die Tatsache, dass junge Leute in Frieden aufwachsen, die war eine Gewissheit.
1: Wie soll Europa in diesen ungewissen Zeiten auftreten? Mit mehr Selbstbewusstsein, auch gegenüber Amerika, sagt etwa SPD-Außenpolitiker Stegner.
3: Mir ist manchmal die Art des Einflussnehmens zu unterwürfig, wenn ich ehrlich bin, was die europäischen Regierungschefs angeht oder den NATO-Generalsekretär angeht, die machen schon fast wie der Mann von der FIFA. Und das ist nicht so gut. Also Paroli bieten und nicht sich so ständig mit Katzbuckeln sozusagen da in Richtung Washington verhalten, wäre, glaube ich, vernünftiger.
1: Kleiner Seitenhieb auf Gianni Infantino, FIFA-Fußballboss, dem des Öfteren ein eher unterwürfiges Verhältnis zu Trump vorgeworfen wird. Das muss doch besser gehen. Da sind sich die Redner auf dem Europaforum einig. Auch wenn es um mögliche Völkerrechtsverstöße geht, sagt etwa Bundestagsvizepräsident Nuripur von den Grünen. Da dürfe Europa nicht schweigen, egal wer der mutmaßlich Schuldige ist.
4: Wenn wir sagen, das Völkerrecht ist halt gerade nicht durchsetzbar, Pech gehabt, dann landen wir im globalen Dschungel. Und im globalen Dschungel werden die Großen die Kleinen fressen. Und die keine Atomwaffen haben, sind erstmal keine Großen.
1: In dem Punkt also Einigkeit über die Parteien hinweg. Auch Angela Merkel will, dass Europa klare Kante zeigt. Sie kritisiert, dass Europa seine diplomatische Macht nicht nutzt. Und ganz konkret?
2: Dass ich es nicht ausreichend finde, wenn Präsident Trump den Kontakt zu Russland hält. Sondern wir sind ja auch wer als Europäer.
1: Nur mit einer Stimme sprechen, gar nicht so einfach in einer EU mit vielen, vielen Einzelmeinungen. Wie kann das überhaupt gehen? Auch Wissenschaftlerinnen und Wissenschaftler sind Teil des WDR-Europaforums, so etwa der Historiker Kieran Patel von der Uni München. Und er findet, die EU war nie darauf ausgelegt, zusammen Außenpolitik zu machen.
5: Und das, glaube ich, muss man auch als Problem sehen, dass sich auch daraus erklärt, dass eben Sicherheitsfragen, weltpolitische Fragen, lange in dieser Arbeitsteilung eher an die NATO, an die Nationalstaaten abgegeben wurden, während sich das europäische Projekt sehr viel stärker auf Wohlstandsfragen, auf das Ökonomische hat konzentrieren können.
0: Kollege Markus Meyer-Gehlen hat in Berlin ganz genau hingehört an Tag 1 des WDR-Europa-Forums. 6.21 Uhr, jetzt sollten wir ganz genau hinhören beim Wetter. Es gibt nämlich einen Wetter-Change, so viel kann ich schon sagen, auch wenn es kein schönes Wort ist, ehrlich gesagt. Guten Morgen, Jörg Heidermann, WDR-Wetterredaktion.
6: Einmal mehr bin ich begeistert von deinen Kreationen.
0: Jetzt bremsen wir erstmal und gucken auf diesen heutigen Tag. Ich finde es noch recht frisch. Was erwartet uns?
6: Das mit der Frische hatten wir ja schon mal, dass du da ein Problem mit hast. Ja. Aber so richtig frisch ist es ja im Vergleich zum Wochenende nicht. Da hatten wir es ja teilweise noch mit Bodenfrost zu tun.
0: Das stimmt.
6: Da sind wir weit von entfernt. Und erst einmal geht's halt auch freundlich in den Tag. Das ist halt dann der Nachteil. Wenn die Wolken fehlen, kann's nachts auskühlen. Aber Wolken sind schon unterwegs, ziehen über die Eifel herein und die werden dann auch im Laufe des Tages wieder ein bisschen zahlreicher werden. Ab dem Mittag kann's erste Schauer geben. Die werden am Nachmittag etwas häufiger und zum Abend hin, später Nachmittag, Abend hin, da setzt dann vom Rheinland her mal ein bisschen häufiger Regen ein und das Ganze heute in Monschau bei 14 Grad, in Viersen 18 und in Porta Westfalica zum Beispiel bis 19 Grad. So frisch ist das ja auch nicht.
0: Dann haben meine Tennispartner wieder eine Ausrede, warum sie heute Abend mit mir nicht spielen können. Alles klar. Ich hatte aber diesen Change, den Wechsel ja schon angekündigt. Letztes Wochenende war es ja wirklich mies. Das muss man leider sagen. Das nächste ist Pfingsten.
6: Ja.
0: Wagst du schon mal einen ganz vorsichtigen Ausblick, der uns Freude machen kann?
6: Mit Blick auf dein Temperaturempfinden fangen wir mal so an. Auf jeden Fall, wir werden den ersten heißen Tag des Jahres aller Voraussicht nach ansteuern, müssen aber vorher noch durch den Mittwochmorgen. Der wird eher wechselhaft, da kann es auch mal kräftiger schütten. Donnerstag eventuell letzte Schauer, die über die Weser rausziehen und dann stehen die Zeichen auf Sommerwetter und vorsichtige Vorwarnung am Samstag bis zu 30 Grad dann in der Spitze.
0: Schande. Bis zu 30 und das Ende Mai.
6: Gab's schon mal, beispielsweise in Münster, 24. Mai. Du erinnerst dich vielleicht 1922, da waren es sogar 35 Grad.
0: Das sollte man mit dir nicht tun, mit so Zahlen zu versuchen zu hantieren. Jörg Heidermann, WDR5 Wetter, danke für den Moment.

0: Wir gehen in die Luft. Mit oder ohne Handgepäckkoffer ist nur die große Frage. Wer mit der Lufthansa fliegen will, der wird heute nicht mal eben den Handgepäckkoffer mitnehmen können, denn auf allen Kurz- und Mittelstreckenflügen ist das Thema kassiert. Jetzt auch bei der Lufthansa. Wir haben Fragen. Roman Warschauer für uns in Frankfurt am Sitz der Lufthansa. So ganz einfach ist es nicht, dieses Thema. Generell kein Handgepäck mehr, kann man nicht sagen, oder?
1: Nein, zumindest nicht grundsätzlich. Es gibt jetzt einen neuen Tarif. Insgesamt gibt es dann 5 verschiedene Tarife in der Economy Class. Und dieser neue Tarif nennt sich Basic. Und der ordnet sich nochmal unter dem bisher günstigsten Leittarif ein. Und der kommt eben ohne Handgepäck aus. Da ist dann nur noch ein sogenannter persönlicher Gegenstand inklusive, also eine Handtasche, ein kleiner Rucksack oder eine Laptoptasche etwa. Das, was man so unter dem Sitz verstauen kann. Alles, was oben ins Gepäckfach reinkommt, das ist dann da nicht mehr inbegriffen. Und die Lufthansa sagt, es gäbe eben auf einigen Strecken Reisende, die so unterwegs seien, die also zum Beispiel morgens hin und abends zurückfliegen und denen eine Laptop-Tasche zum Beispiel reicht. Frankfurt, London oder München, Hamburg sind da so klassische Strecken. Und da gibt es jetzt zum Start diesen Basic-Tarif auch schon. Noch gibt es den nämlich nicht auf allen Kurz- und Mittelstrecken. Und laut Lufthansa würden dadurch auch einige Strecken günstiger werden, also in etwa so 15 oder 20 Euro.
0: Aber am Ende zieht die Lufthansa auch nur nach, ne?
1: Einige Billigflieger wie Ryanair haben auch schon solche Basistarife im Angebot, die eben dann kein normales Handgepäck mehr beinhalten. Letztes Jahr hat aber zum Beispiel auch die Air France als ganz klassische Airline so einen vergleichbaren Tarif eingeführt. Insgesamt gibt es ja schon seit einiger Zeit den Trend, die Tarife immer mehr zu differenzieren. Beispiel: schon seit längerem gehört bei der Lufthansa nicht mehr unbedingt ein Gepäckstück, ein Koffer dazu, den man aufgeben kann, sondern auch auf der Langstrecke etwa kann ich nur mit Handgepäck unterwegs sein, wenn ich das will. Das hat am Anfang sicherlich für Diskussionen gesorgt, hat sich aber aus meiner Sicht mittlerweile etabliert und ist heute eigentlich kein Thema mehr. Klar ist aber, der Reisende muss schon hinschauen, was er da bucht. Aber wenn man zum Beispiel diesen neuen Basic-Tarif jetzt auswählt, also den ohne Handgepäck, dann geht nochmal zur Sicherheit ein Pop-up-Fenster auf, das einen da ganz explizit darauf hinweist, dass man da nicht eben versehentlich das Falsche bucht.
0: Dankeschön an Roman Warschauer über die Änderung ab heute bei der Lufthansa in Sachen Handgepäck. Und um 7.20 Uhr lassen wir eine Luftfahrtexpertin draufschauen, unter anderem mit der Frage, warum macht denn die Lufthansa das eigentlich? Warum ist das nötig? Bei uns bekommen Sie alles, was Sie wissen müssen. Das WDR5 Morgenecho am Dienstag, 6.26 Uhr. So ganz lange ist es noch nicht her, da hat in Wuppertal-Beyenburg die Löwenapotheke geschlossen. Das heißt, die Menschen dort, wie wahrscheinlich an vielen anderen Stellen bei uns im Westen, müssen jetzt ausweichen. Im Falle von Wuppertal-Beyenburg muss es rüber nach Schwelm gehen oder Remscheid-Lennep, wenn Sie ein Medikament brauchen. Bis jetzt, denn seit heute können Sie Medikamente auch in der Sparkassenfiliale bestellen. Da steht ein Bestellterminal. Also das ist nicht wie so ein Snack- oder Getränkeautomat. Man muss sich das ein bisschen anders vorstellen. Und deswegen ist Kollegin Inke Kösser hin und hat sich dieses Terminal mal etwas genauer angeschaut.
2: Neben dem Geldautomaten steht im Foyer der Sparkasse neuerdings noch ein anderer Automat. Statt Bankkarte kommt hier die Gesundheitskarte in den Schlitz und das E-Rezept wird eingelesen. Die Bestellungen landen dann in der Widder-Apotheke von Jürgen Sievers in Wuppertal-Barmen.
3: Als wir erfahren haben, dass die Apotheke hier geschlossen hat, haben wir bemerkt, dass der Bedarf vorhanden ist, aber der Betrieb einer vollen Vorort-Apotheke rentiert sich hier in Beyenburg leider nicht.
2: Deshalb kam ihm die Idee, es mit diesem Automaten zu versuchen. Als digitale Brücke zu seiner Vorort-Apotheke in Wuppertal-Barmen.
3: Das Terminal ist angeschlossen an die Telematik. Das ist diese sichere Datenautobahn für das Gesundheitswesen und die Daten sind absolut sicher.
2: Noch am selben oder am nächsten Tag liefert ein Kurier der Apotheke den Kunden die Medikamente nach Hause. Wer will, kann sie aber auch selbst abholen. Bei Rückfragen, zum Beispiel zur Einnahme des Medikaments, beraten Sievers und seine Mitarbeiterinnen auch per Audio oder Video.
3: Das heißt, sie drücken dann einfach hier darauf und möchten die Apotheke anrufen und sagen, drücken diesen grünen Button und dann werden Sie mit der Apotheke verbunden. und können dann einfach über den Hörer warten Sie einfach auf einen Mitarbeiter der Apotheke, der sich dann gleich per Videotelefonie mit Ihnen verbindet. Und dann können Sie Ihre Probleme schildern.
2: Auf dem Display des Automaten sieht der Kunde die Mitarbeiterin auch, mit der er spricht. Die Sparkassenfiliale als Standort für das Apothekenterminal hat Sievers bewusst gewählt. Denn die Filiale liegt schräg gegenüber der ehemaligen Löwenapotheke, die im Januar dicht gemacht hat. So müssen die Beinburger sich nicht an neue Wege gewöhnen. Und das Foyer der Sparkasse hat sehr lange geöffnet, von 6 bis 23 Uhr.
4: Das ist eigentlich ganz praktisch mit dem Automaten, finde ich, weil ich auch Medikamente benötige regelmäßig. Und da kann ich einfach nur hier hingehen in die Sparkasse und das schnell erledigen.
5: Ich finde es gut, dass man eine andere Lösung hat und nicht nur Medikamente übers Internet bestellen kann, weil ich die Apotheken vor Ort nämlich sehr wichtig finde.
2: 15.000 Euro hat Jürgen Sievers in das Terminal investiert. Hinzu kommen laufende Servicegebühren, die Kosten für den Lieferdienst und die Miete an die Sparkasse. In 2 Jahren will er einen Kassensturz machen und schauen, ob sich das Terminal lohnt.
3: Das ist also nicht etwas, was in 2-3 Monaten abgebaut wird, sondern das soll sich hier etablieren. Und wir hoffen, dass das dann auch noch in den nächsten Jahren hier im Foyer der Sparkasse steht.
2: Und wenn es sich lohnt, könnte Sievers sich auch vorstellen, das Konzept noch auf weitere ländliche Gebiete auszubauen.
0: Und warum nicht einfach in einer Online-Apotheke bestellen? Das ist eine Frage, die ich Thomas Preis stellen werde. Der ist vom Apothekerverband Nordrhein. Die Frage wird ihm vielleicht nicht gefallen, aber ich muss sie stellen. 8.35 Uhr hier im Morgenecho.
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9: 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Die Nachrichten mit Christina Maria Greve. Guten Morgen.
10: Für die Anschaffung eines Elektroautos oder bestimmter Plug-in-Hybride können Käuferinnen und Käufer ab heute eine neue Förderung beantragen. Bis zu 6.000 Euro sind für Kauf oder Leasing möglich. Caroline Dünnebier, WDR Berlin.
11: Wie hoch der Zuschuss ausfällt, hängt vom Fahrzeug, dem Einkommen und der Familiengröße ab. Vor allem Haushalte mit kleinen und mittleren Einkommen sollen profitieren. Wer im Jahr bis zu 80.000 Euro verdient, kann die Förderung bekommen. Familien mit Kindern dürfen etwas mehr verdienen. Wichtig ist, gefördert werden nur neue Fahrzeuge, die seit Anfang des Jahres zugelassen wurden. Gebrauchte E-Autos werden nicht gefördert. Die Förderung kann über ein Online-Portal beantragt werden. Ziel ist es, mehr Menschen den Umstieg auf klimafreundlichere Autos zu erleichtern. Die Bundesregierung rechnet damit, in den nächsten 3 bis 4 Jahren rund 800.000 Fahrzeuge zu fördern. Insgesamt werden dafür rund 3 Milliarden Euro bereitgestellt.
10: Bundeslandwirtschaftsminister Rainer will heute erklären, in welchem Zustand die Wälder sind. In den vergangenen Jahren hatte sich ihr Zustand immer weiter verschlechtert. Anne-Kathrin Mellmann, WDR Berlin.
12: Zu schaffen machen den Bäumen Trockenheit, Hitze und Schädlinge wie der Borkenkäfer. Besonders von Schäden betroffen sind Fichten, Kiefern, Buchen und Eichen. Nur noch jeder 5. Baum gilt als gesund. Das belegen auch Satellitendaten des Deutschen Zentrums für Luft- und Raumfahrt. Zwischen 2017 und 2024 gingen danach etwa 900.000 Hektar Wald verloren. Besonders stark schrumpfen Wälder im Harz, Südwestfalen, im Südosten von Thüringen und in der Grenzregion von Sachsen zu Tschechien. Für die Waldzustandserhebung werden unter anderem die Baumkronen untersucht und erfasst, wie stark sie Blätter oder auch Nadeln verloren haben.
10: In San Diego im US-Bundesstaat Kalifornien haben Angreifer in einem islamischen Zentrum um sich geschossen. Die 2 mutmaßlichen Täter töteten einen Wachmann und 2 weitere Männer. Antje Sieb, WDR Los Angeles.
13: Gegen Mittag Ortszeit waren erste Notrufe eingegangen. Beim Eintreffen an dem Zentrum mit Moschee, Kindergarten und Schule hatten Einsatzkräfte die 3 Opfer gefunden. Der getötete Wachmann habe möglicherweise eine größere Katastrophe verhindert, sagte der Polizeichef von San Diego, Scott Wahl. Die beiden 17- und 18-jährigen Verdächtigen wurden nach Polizeiangaben in einem Auto einige Blocks entfernt tot aufgefunden. Sie sollen sich selbst erschossen haben. Die Ermittlungen zu möglichen Motiven laufen. Es gebe Hinweise auf Hasskriminalität, sagte der Polizeichef, ging aber nicht ins Detail. Mehrere Städte in den USA haben angekündigt, in Reaktion auf die Ereignisse in San Diego den Schutz für Moscheen und islamische Zentren zu verstärken.
10: Weitere Meldungen im Überblick. Die Zahl der Angriffe auf Parteivertreter ist im vergangenen Jahr stark gestiegen. Das hat die Bundesregierung auf Anfrage der AfD bekannt gegeben. Demnach richteten sich bundesweit mehr als 5.100 Straftaten gegen Parteimitglieder, 1.400 mehr als im Jahr davor. Am häufigsten waren AfD-Vertreter betroffen. Meist ging es bei den Fällen um Beleidigungen. Die frühere Bundeskanzlerin Merkel wird heute im EU-Parlament geehrt. Sie erhält den Europäischen Verdienstorden. Auch der ukrainische Präsident Zelensky und der ehemalige polnische Gewerkschaftsführer und Präsident Wałęsa werden ausgezeichnet. Der Orden geht an Menschen, die sich um die EU und deren Werte verdient gemacht haben. In Görlitz in Sachsen ist gestern Abend ein Mehrfamilienhaus eingestürzt. 3 Menschen werden vermisst. Einsatzkräfte suchen schon die ganze Nacht nach den Verschütteten. Die Polizei vermutet, dass eine Gasexplosion zu dem Einsturz geführt hat.
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10: In London wird heute Abend der International Booker Prize vergeben, einer der wichtigsten Literaturpreise weltweit. Unter den 6 nominierten Titeln sind auch 2 deutsche Bücher. Simone Schlosser, WDR Kultur.
15: Nominiert ist unter anderem Daniel Kehlmann mit seinem Roman Lichtspiel. Das Buch handelt von dem österreichischen Filmregisseur Georg Wilhelm Pabst. Daniel Kehlmann erzählt anhand dieser realen Person, was es bedeutet, als Künstler in einer Diktatur zu leben und zu arbeiten. Einen realen politischen Hintergrund hat auch das andere deutsche Buch »Nachts ist es leise in Teheran« von Sheida Basyar. Der Roman ist in Deutschland bereits vor 9 Jahren erschienen und erzählt die Geschichte einer iranischen Familie in Teheran. Der International Booker Preis wird einmal im Jahr vergeben. Ausgezeichnet wird der einflussreichste ins Englische übersetzte Roman. 2024 hatte die Deutsche Jenny Erpenbeck gewonnen.
10: Und das Wetter in Nordrhein-Westfalen. Heute nach örtlichem Frühnebel zuerst freundlich. Von der Eifel ziehen vermehrt Wolken auf. Ab dem Mittag bilden sich dann erste Schauer, die am Nachmittag häufiger werden. Im Rheinland später zeitweise auch mal längere Regenphasen. In Monschau bis 14 Grad, in Viersen bis 18 und in Porta Westfalica bis 19 Grad. Morgen wechselhaft, neben trockenen Phasen gebietsweise schauerartiger Regen. Teils sind auch Gewitter und Hagel möglich bei 13 bis 20 Grad. Das war WDR aktuell. WDR 5, die Verkehrslage. Die A1 Dortmund Richtung Köln ist zwischen Wermelskirchen und Burscheid wegen Bergungsarbeiten voraussichtlich bis 11 Uhr gesperrt. Ab Remscheid 3 Kilometer Stau, auf der Umleitung über die B51 aktuell etwa 45 Minuten plus 8 Kilometer Stau. Der Lkw-Verkehr sollte weiträumig ausweichen. A2 Dortmund Richtung Oberhausen, zwischen Bottrop und Kreuz Oberhausen etwa 10 Minuten plus 3 Kilometer Stau. A40 Dortmund Richtung Duisburg, zwischen Bochum-Hamme und Dreieck Essen-Ost 10 Minuten plus 5 Kilometer stockender Verkehr. A46 Wuppertal Richtung Düsseldorf, zwischen Wuppertal-Kronenberg und Hilden 10 Minuten plus 4 Kilometer stockender Verkehr. Und zuletzt A516 Abzweig Oberhausen, zwischen Kreuz Oberhausen und Oberhausen-Eisenheim etwa 10 Minuten plus 4 Kilometer stockender Verkehr.
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0: Schönen guten Morgen. Gibt es Baumängel an den Pyramiden von Gizeh, die jetzt erst 4500 Jahre nach dem Bau auffallen? Uns beschäftigen gleich Salzauswucherungen und die Frage, wie gefährlich kann das für die Pyramiden werden? Außerdem gibt's für Sie bis 7 den Blick in die Presse heute Morgen zur Frage, wie denn das Aussetzen der Diätenerhöhung im Bundestag heute Morgen ankommt. Der Dienstag, 6.37 Uhr, Andreas Bursche für Sie. Am Abend trifft Russlands Präsident Wladimir Putin in China ein. Morgen ist dann das Treffen mit Staatschef Xi Jinping geplant. Man braucht sich, wenn man etwas genauer hinschaut und hinhört, eben im Morgenecho, braucht Putin eher die Chinesen in der aktuellen Lage. Aber wie blickt China auf das Treffen? Unser Beobachter vor Ort ist Maximilian Seib. Guten Morgen nach Peking.
16: Guten Morgen.
0: Die gemeinhin als top informiert geltende South China Morning Post schreibt, es sei zum Empfang nicht mit einer aufwendigen Parade oder Zeremonie für Putin zu rechnen. Was wird ihn denn da wohl erwarten heute Abend?
16: Ja, also letzte Woche war definitiv mehr Lametta, deutlich weniger Pomp als für Trump. Das ist das, was man hier schon erwartet. Bei Trump wurde ja mächtig aufgefahren, eben mit jubelnden Kindern, die Fahnen schwenken, mit großen Gesten. Putin wird sicher auch sehr freundlich empfangen, aber die chinesische Seite hat schon mal nachgezählt. Es ist bereits sein 25. Besuch in China. Insofern wird man wahrscheinlich relativ schnell in die Gespräche und Verhandlungen gehen. Es geht ja hier auch nicht um das Bereinigen eines zerrütteten Verhältnisses, wie es bei Trump und Xi war, sondern um das Fortführen guter Beziehungen. Und das haben beide Seiten vorher klar gemacht, da soll es relativ schnell drum gehen.
0: Wie präsent ist denn aber dieser Besuch in China dann in den chinesischen Medien?
16: Also da muss man auch sagen, deutlich weniger präsent als der Besuch von Donald Trump. Der ist immer noch relativ weit oben in den Schlagzeilen, obwohl der US-Präsident ja schon am Freitag abgereist ist. Putins Besuch ist in den chinesischen Medien noch nicht so richtig präsent. Man hört aber auch, wenn man mit Chinesen spricht, dass Putin der wichtigere Partner ist. Trump sei Chaos. Insofern wusste man, glaube ich, bei Trump vorher nicht so genau, was kommt da. Kommt da eine Konfrontation, ein diplomatisches Desaster, der große Friedensschluss? Diese Fallhöhe, die ist eben bei dem jetzigen Besuch nicht da und dementsprechend ist die Aufregung auch ein bisschen kleiner.
0: Dann schauen wir nochmal auf mögliche Inhalte. Putin wird, hören wir eben, sicherlich nochmal versuchen, seine Gaspipeline ins Gespräch zu bringen. Gerade jetzt, wo die Straße von Hormuz ein Wackelkandidat ist, unter anderem Gas nach China zu verkaufen, wäre sicherlich ein sehr gutes Geschäft für Russland. Welche Interessen verfolgt denn aber China mit dem Treffen?
16: Also Peking wird auf jeden Fall darauf setzen, die wirtschaftlichen Beziehungen weiter auszubauen, denn China kämpft seit längerem mit einer Wirtschaftskrise. Die Menschen kaufen hier deutlich weniger, als produziert wird. Das heißt, China braucht Exportmärkte, um die Waren loszuwerden, und Russland nimmt viele Güter aus China dankend an, die sie nicht mehr aus dem Westen bekommen können. Die Russen, also Maschinen, Elektronik, Computerchips, auch Autos. Und auf der anderen Seite hofft China weiter, sehr viel Öl und Gas aus Russland zu bekommen, und zwar zu vergünstigten Preisen. Das ist jetzt schon der Fall und das ist auch so ein bisschen das Problem mit dieser Gaspipeline. Die ist eigentlich beschlossen, aber die Chinesen versuchen weiter, so hören wir, die Preise zu drücken. Und deswegen gibt es da noch keine konkrete Einigung. Die könnte, so hat es Putin angekündigt, im Vorlauf jetzt allerdings kommen.
0: Wenn wir noch mal ganz kurz den Blick weiten zum Schluss. Innerhalb von ein paar Tagen kommen der russische und der US-Präsident. Welche Rolle nimmt China hier gerade ein?
16: Also es ist schon ein erstaunlicher, sehr prominenter Doppelschlag. Und man muss sagen, China will sich hier als Stabilitätsanker präsentieren. Wenn man auf die chinesische oder mit chinesischen Offiziellen spricht, dann heißt es da immer wieder, auf der Welt sei Chaos ausgebrochen. Es sei teilweise wie im Dschungel. Es herrsche wieder das Recht des Stärkeren. Und China sei eben der Stabilitätsanker. Das ist, glaube ich, die Botschaft, die man an allen Stellen im Moment loswerden möchte.
0: Live aus Peking. Und lieben Dank, Maximilian Seib im WDR 5 Morgenecho am Dienstag um 6.40 Uhr.

0: Ja, das ist tatsächlich norwegisch. Die Frau heißt nicht nur so, die ist es auch. Anna of the North. Das ist eine norwegische Sänger. Jetzt muss man aufpassen, dass man das Englische mit dem Deutschen nicht vermischt. Sängerin und Songwriterin. Na, trotzdem gemacht. 6.43 Uhr, WDR5, das Morgen-Echo. Guten Morgen. 218.000 Deutsche stellen sich ab heute gegen Prime Video. Das ist der Streamingdienst von Amazon. Normalerweise zahlt man ja monatlich eine Gebühr, um Serien und Filme gucken zu können. Und Sie haben sicherlich auch schon bemerkt, dass einem immer häufiger Werbung untergejubelt wird, eigentlich auf allen Plattformen. Und ohne Kunden zu fragen, so ist der Vorwurf, hat Amazon Prime Video vor 2 Jahren auch Werbung eingeführt. Die haben aber die Rechnung ohne die Verbraucherzentrale gemacht. Die haben eine Sammelklage eingereicht und heute beginnt der Prozess. Jutta Kaiser mit allem, was Sie dazu wissen müssen.
1: Die Verbraucherzentrale Sachsen sagt, die geschätzt 17 Millionen Kundinnen und Kunden hätten keine Möglichkeit gehabt, die Änderung abzulehnen. Um die gewohnte Leistung zu bekommen, hätten sie ein zusätzliches Abo abschließen müssen für 2,99 Euro pro Monat. Die Verbraucherschützer wollen, dass Amazon allen Betroffenen einen Teil ihrer monatlichen Gebühren zurückzahlt. Wichtig ist der Stichtag 5. Februar 2024. Das ist der Tag, an dem Amazon die zusätzliche Werbung für den Streamingdienst angekündigt hat. Wer vor dem 5. Februar 2024 ein Prime-Abo hatte, kann sich laut Verbraucherzentrale der Sammelklage anschließen und mögliche Ansprüche geltend machen. Die Anmeldung ist noch kurze Zeit möglich und kostenlos. Das Formular finden Betroffene online auf der Seite des Bundesjustizministeriums. Bei der mündlichen Verhandlung geht es im Kern um die Frage, ob Amazon bestehende Vertragsleistungen nachträglich verschlechtern durfte. Das Unternehmen argumentiert, man habe die Kunden transparent im Voraus und in Übereinstimmung mit geltendem Recht informiert. Ein Urteil fällt frühestens in 6 Wochen.
0: Das war die Kollegin Jutta Kaiser im WDR5 Morgen-Echo. Uns beschäftigt heute Morgen auch das 10 Milliarden Euro Paket für den Zivilschutz, falls mal was ist. Und wir wissen, im Moment kann einiges sein, von Extremwetter über hybride Anschläge. Gestern hat der Bundesinnenminister die Pläne verkündet. Unter anderem sollen ja Notunterkünfte, auch Bunker per App besser eingetragen werden, im Prinzip als Wegweiser für die Bevölkerung. Noch bringt das aber wenig, sagt zum Beispiel Katastrophenforscher Martin Voss von der FU Berlin.
2: Eine Bunker-App kann ja mindestens das bewirken, dass man sieht, es gibt eigentlich nichts. Ja, und in diesem Modus kann man dann sagen, okay, hier oder da entsteht jetzt was und das kann man auch wieder in die Kommunikation reinbringen. Aber in erster Linie wird da ja gar nichts sein, was man da drin überhaupt sinnvollerweise erfassen könnte.
0: Okay, verstehe. Also erst brauchst du einen Bunker und dann kann man ihn in die Nina-Warn-App eintragen. Kollege Stefan Erdmann hat sich die Lage rund um Zivilschutz aktuell hier in NRW mal angeschaut.
3: Großen Nachholbedarf sehen Hilfsorganisationen und Experten beim Zivilschutz in Nordrhein-Westfalen. Zwar will der Bund in den kommenden Jahren 10 Milliarden Euro in den Bevölkerungsschutz investieren, zum Beispiel in Spezialfahrzeuge, Technik, Ausrüstung und Personal. Doch aus Sicht des Deutschen Roten Kreuzes darf das nur ein erster Schritt sein. Tanja Knopp, Landesrotkreuzleiterin beim DRK Westfalen-Lippe, verweist im WDR-Gespräch darauf, dass der Zivilschutz nach dem Ende des Kalten Krieges über Jahrzehnte vernachlässigt worden sei. Besonders problematisch sei, dass rund 90% des Bevölkerungsschutzes ehrenamtlich getragen werden. Um zusätzliche Helfer zu gewinnen und auszubilden, braucht es nach Knopps Überzeugung deutlich mehr Unterstützung, mehr Geld und verlässliche Strukturen. Auch bei der Infrastruktur zeigen sich Lücken. Öffentliche Schutzräume gibt es in NRW zwar noch, sie werden allerdings seit Jahren nicht mehr gewartet. Derzeit gelten sie als nicht einsatzbereit. Hinzu kommen teilweise sehr alte Fahrzeuge bei den Hilfsorganisationen oder fehlende Ausstattung bei den Feuerwehren, etwa für die Unterbringung vieler Menschen im Krisenfall. Experten bezweifeln deshalb, dass Deutschland bis 2029 vollständig zivilschutzfähig sein wird, so wie von Bundesinnenminister Dobrindt geplant. Der Aufbau neuer Strukturen, die Beschaffung von Fahrzeugen und Material und die Ausbildung zusätzlicher Kräfte brauchen wohl eher ein gutes Jahrzehnt.
0: Stefan Erdmann im WDR 5 Morgen Echo, 6.47 Uhr. Wir alle werden, jetzt kommt so eine Floskel wieder, den Gürtel enger schnallen müssen. Das hören wir verlässlich mal mit dem Gürtel, mal in anderer Formulierung, seit längerem aus der Politik. Ja, und dann das Aufregerthema, haben Sie sicherlich auch mitbekommen. Die Bundestagsabgeordneten sollen eigentlich ab Juli mehr Geld bekommen. SPD, Grüne und Linke wollen diese Diätenerhöhung schon länger stoppen, ausfallen lassen. Jetzt ist dann auch die Union der Meinung, vielleicht besser nicht erhöhen in diesen Zeiten. Nach Unionsfraktionschef Jens Spahn bestätigt das gestern auch der parlamentarische Geschäftsführer der CDU, das ist Steffen Bilger. Er hat das bei RTL und NTV gesagt, mit Verweis eben auf die großen Reformen, die geplant sind.
4: Es gibt auch nach meinem Eindruck eine große Bereitschaft in der Bevölkerung, diese Reformen mitzutragen, weil sie einfach nötig sind. Die sind aber auch mit Belastungen verbunden und deswegen halte ich es schon auch für richtig, wenn auch wir Politiker einen Beitrag leisten. Also deswegen wollen wir heute und morgen in den Fraktionsgremien darüber diskutieren, eine Aussetzung der Diätenerhöhung im Zusammenhang mit Reformen, beispielsweise der Gesundheitsreform, auf den Weg zu bringen.
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0: Also keine Diätenerhöhung um 4,2% ab Juli. Tja, dann gucken wir mal in die Presse. Ich habe eine Ahnung. Jan-Jakob Loos aus dem Morgen-Echo-Team. Guten Morgen.
6: Ja, schönen guten Morgen.
0: Du hast hier vieles dazu durchgelesen. Lass mich raten, die meisten sagen, das ist gut so.
6: Ja, in der Süddeutschen Zeitung heute macht der Kollege deutlich, dass das nicht nur seine Meinung ist, sondern eben auch bei der Bevölkerung dort Einigkeit herrscht in großen Teilen. Gerade habe eine Umfrage ergeben, dass nur 7% der Bürgerinnen und Bürger für eine Diätenerhöhung seien. Der Kollege erklärt auch nochmal, wie es dazu kommt, dass eine Erhöhung überhaupt angestanden hätte. Normalerweise seien die Diäten an die allgemeine Lohnentwicklung gekoppelt. Im Prinzip ein gutes Verfahren, meint er. Es sei nachvollziehbar und die Abgeordneten müssten wegen des Automatismus nicht in eigener Sache entscheiden. Doch dieses Jahr sei eben kein normales Jahr. Das sei jetzt ein wichtiges Symbol daher angesichts der Mehrbelastungen und Leistungseinschränkungen für die Bürger. Eine Nullrunde ist die vernünftigste Entscheidung, heißt es auch in den Nürnberger Nachrichten. Und von einem solchen Symbol spricht heute auch der Autor der Welt, der grundsätzlich einen Glaubwürdigkeitsverlust auch der Politik beobachtet. Als weiteren Schritt schlägt er vor, auch um dem zu begegnen, die Abgeordneten in die Finanzierung der Sozialkassen zum Beispiel einzubeziehen, Zitat, um zu zeigen, dass die Politik nicht bei sich selbst Halt macht.
0: Wir sammeln ja hier im Morgenecho und insbesondere in der Medienschau immer alle Blickwinkel ein. Mhm. Gibt es irgendjemanden, der sagt, nee, ich finde, die sollten jetzt nicht auf ihre Erhöhung verzichten?
6: Denkt man ja erstmal nicht, nee. Aber die gibt es tatsächlich. Ist gerade schon so ein bisschen angeklungen vielleicht bei der Süddeutschen, denn bei den Abgeordneten im Bundestag ist es ja eigentlich so, dass deren Gehälter an den Nominallohnindex gekoppelt sind. Das ist die Entwicklung der durchschnittlichen Brutto-Monatsverdienste von Arbeitnehmern und dementsprechend wird deren Gehalt dann quasi regelmäßig angepasst. Bei Bundestagsabgeordneten, da richten sich diese Bezüge dann nach denen eines Bundesrichters. Und genau deshalb meint auch der Autor im Kölner Stadtanzeiger, diese Regelung, die gibt es ja, damit einfach nicht willkürlich entschieden wird und die wirtschaftliche Unabhängigkeit auch der Abgeordneten da gesichert ist. Und er meint jetzt, Zitat, beugen sich eben die Parlamentarier einer populistischen Stimmungsmache. Rückendeckung für diese These, die gibt es auch in der Frankfurter Allgemeinen. Auch hier meint nämlich der Kollege, die Abgeordneten, die gehen mit schlechtem Beispiel voran. Sie knicken ein vor dem Populismus.
0: Spannend, muss ich erstmal sacken lassen. Vielen Dank. Die Medienschau mit Jan-Jakob Loos zur gestoppten Diätenerhöhung gehört im WDR 5 Morgen Echo.

0: kleine Einordnung. Es ist der Dienstag und in 9 Minuten ist es 7. Sie hören das Morgenecho. Die 3 Pyramiden von Gizeh in Ägypten, die sind über 4500 Jahre alt. Aber bröckeln die uns bald weg? Das wäre natürlich ein Drama.
1: Immer noch ranken sich Mythen und Rätsel um die Entstehung der Pyramiden. Mangels eindeutiger Überlieferungen wissen Forscher bis heute nicht genau, wie es den alten Ägyptern gelungen ist, ohne Baukräne und moderne Technik diese riesigen Bauwerke zu erschaffen. Die Größe und anmutige Eleganz der Bauwerke hat auch nach all den Jahrtausenden nichts von ihrer Wirkung eingebüßt.
0: Seit längerem fällt aber auf den Innenseiten der größten Pyramide, da ist Salz, da sind so Salzauswucherungen und die werden mehr. Und jetzt gibt es auch Forscher, die sich das Ganze mal angeschaut haben. Wo kommt das Salz her? Und ist es zu viel Salz für die Pyramiden? Sebastian Kirschner hat sich mal schlau gemacht.
2: Monumental und felsenfest stehen sie in der Wüste Ägyptens, errichtet vor mehr als 4500 Jahren. Die Pyramiden von Gizeh. Doch Messungen aus dem Inneren der Cheops-Pyramide legen nun anderes nahe. An den Wänden lagert sich zunehmend Salz ab und macht dem Gestein, aus dem sie bestehen, massiv zu schaffen.
3: Die Originaloberflächen werden im Laufe von, ich denke, Jahren bis Jahrzehnten zerstört werden.
2: Erklärt Michael Steiger. Er ist Baustoffchemiker an der Universität Hamburg und war nicht an der Studie beteiligt. Für diese hatten Forschende aus Ägypten und von der TU München die Wände der Königs- und der Königinnenkammer der Cheops-Pyramide genauer untersucht. Ziel war herauszufinden, woher die Salzablagerungen an den dortigen Wänden kommen und um was für ein Salz es sich handelt. Das Ergebnis der Wissenschaftler, die für ein Interview nicht zur Verfügung standen: Im Wesentlichen handelt es sich um Natriumchlorid, also Kochsalz. Das sei ein natürlicher Bestandteil des Gesteins. Allerdings nur bei konstantem Raumklima, so Michael Steiger.
3: Die meisten Salze, die man in Bauwerken findet, sind stark hygroskopisch. Das heißt, je nach relativer Luftfeuchtigkeit befinden sie sich entweder im kristallin festen Zustand oder aber sie nehmen Feuchtigkeit auf aus der Umgebung, gehen in Lösung. Und wenn nun dieser Prozess Wasseraufnahme, Wasserabgabe und Auskristallisation eben zyklisch stattfindet, dann ist das im Grunde genommen die schlimmste Situation für so ein Bauwerk.
2: Nach Angaben der Studienautoren liegt die relative Luftfeuchtigkeit in den Räumen bei rund 75%. Für das Salz ein problematischer Wert, urteilt Physiker Dario Camufo vom Institut für Atmosphärenwissenschaften und Klima in Padua.
4: Ja, just in the border.
5: Das ist genau die Grenze zwischen fest und flüssig. Ein kritischer Punkt, wo sich jeder weitere Klimawechsel enorm auswirkt. Und das ist furchtbar.
2: Dieser Klimawechsel zeige sich symptomatisch, wie von den Forschenden aus Ägypten und von der TU München dokumentiert, in wachsenden Salzausblühungen am Gestein und lasse die Oberflächen mittelfristig abplatzen.
4: So, the stone inside.
5: Dem Inneren des Steins werden also Salze entzogen. Infolgedessen wird das Innere geschwächt und außen kommt es zu einer Salzanreicherung, wobei das Salz nun vom flüssigen in den festen Zustand, die Kristallform, zurückkehrt. Dann wächst es als Kristall weiter und drückt den oberen Teil des Steins ab. So fällt die Oberfläche ab.
4: So, the upper layer falls down.
2: Eine Ursache für die Luftfeuchtigkeit sehen die Studienautoren in den hohen Besucherzahlen der Pyramide. In der Studie gehen sie von täglich rund 38.000 Besuchern auf dem Gizeh-Plateau aus. Deren Atem und Schweiß würden massiv Feuchtigkeit eintragen und so das Raumklima durcheinanderbringen.
0: Sebastian Kirschner war das über Salz, das aktuell die 3 großen Pyramiden in Ägypten bedroht. WDR 5, das Morgenecho, 5:07.

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1: Neulich im Bekanntenkreis. Ein Befund, bei dem erstmal alle Räder stillstehen. Verdacht auf Krebs. Eine Operation ist nötig. Alles hätte schiefgehen können. Aber dann die Nachricht: Alles ist gut. Keine Streuung, keine weiteren Therapien. Eine Nachricht, die der Arzt so in den letzten 7 Jahren nur 2-mal rausgeben konnte. Ein echtes Wunder. Für die Familie und alle, die ihnen nahestehen, war das wie ein Sechser im Lotto. Freude, Erleichterung und Staunen. Eine Nachricht, die plötzlich alles verändert. Es ist die Woche vor Pfingsten. Das ist das christliche Fest der Wunder. Nach Pfingsten kann mit Wundern gerechnet werden. So glauben wir Christen das. Der Geist weht, wie er will, heißt es ja auch. Das Pfingstwunder damals, groß, laut, Feuerzungen, alle verstehen auf einmal alles. Gibt's das immer wieder? Das bekannte Schlagerlied glaubt daran, dass es Wunder immer wieder gibt. Aber man muss sie eben auch sehen können. Und darauf kommt es doch an. Wunder geschehen nämlich nicht immer nur in großen Momenten, sodass alle Welt das mitbekommt. Manchmal kommen sie leise, fast unscheinbar, in einem Blick, einem Wort, einer Geste. Leise Wunder tragen Hoffnung, schenken Kraft und machen Mut. Oft nur für die, die genau hinschauen. Vielleicht ist es ein Gespräch, das genau im richtigen Moment passiert. Eine Hand, die hält, oder ein Augenblick, in dem jemand spürt: Ich bin nicht allein. Leise Wunder, die unser Leben berühren, ohne dass wir sie vorher planen oder erwarten. Manchmal fragt man sich, warum genau hier? Warum genau jetzt? Vielleicht liegt das Geheimnis darin, dass wir Wunder nicht erzwingen können. Dass sie sich zeigen, wenn wir bereit sind zu staunen und zu empfangen. Und ich sage, genau da wirkt Gott, auch wenn wir es nicht sofort begreifen. Und gerade in diesen Momenten zeigt sich, Wunder haben viel mit Mut zu tun. Denn Wunder machen Mut, weiterzugehen, Hoffnung zu bewahren und für andere da zu sein. Kleine Lichtblicke, Momente, die wir oft erst später verstehen, die aber in der Tiefe wirken, auf den Grund unserer Seele. Vielleicht sind es genau diese leisen, unerwarteten Momente, die uns zeigen, Hoffnung, Freude und Rettung warten manchmal still auf uns. Und sie können alles verändern. Es reicht, aufmerksam zu sein, offen für die kleinen Zeichen des Lebens und zu erkennen, dass das Leben größer ist, als wir denken. Vielleicht heute ein guter Moment, um innezuhalten, zu staunen und sich zu fragen: Wo habe ich selbst Wunder erlebt, die ich kaum wahrgenommen habe? Und wo könnte ich für jemanden da sein, einfach als Begleiter, nicht als Lösung, um selbst ein kleines Wunder im Alltag für jemanden zu sein? Viele kleine und große Wunder wünscht Ihnen aus Krefeld Michelle Engel, Gemeindereferentin.
0: 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Es ist 7 Uhr. 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
2: Die Nachrichten mit Christina Maria Greve. Guten Morgen. Wer sich ein neues E-Auto oder einen bestimmten Plug-in-Hybrid anschafft, kann dafür ab heute Geld vom Staat bekommen. Auf einer Plattform des Umweltministeriums können Käuferinnen und Käufer eine Förderung für Kauf oder Leasing beantragen. Wer den Zuschuss bekommen kann, erklärt Wolfgang Landmesser, WDR Wirtschaft.
3: Das können Menschen, die ein Haushaltseinkommen haben, bis zu 90.000 Euro. Die Bundesregierung will ja vor allem Haushalte fördern, die jetzt nicht das Geld so dick haben. Da gibt es unterschiedliche Einkommensgrenzen. Vom Haushaltseinkommen, dann gibt es auch eine höhere Förderung, also bis zu 6.000 Euro. Das fängt mit 3.000 Euro an für ein E-Auto, für ein Hybrid sind es 1.500 und dann gibt es noch einen Kinderzuschlag, also 2 Kinder, jeweils 500 Euro. Die Bundesregierung geht davon aus, dass da bis zu 800.000 Käufe gefördert werden können bis 2029. Aber ob das dann schon vorher weg ist, das Geld, das hängt natürlich davon ab, wie jetzt diese Prämie auch angenommen wird.
2: Die Zahl der Angriffe auf Parteimitglieder hat letztes Jahr deutlich zugenommen. Die Bundesregierung spricht auf Anfrage der AfD von rund 5.150 Straftaten, 1.450 mehr als im Jahr davor. Erstmals richteten sich die meisten Angriffe gegen AfD-Vertreter. In den Jahren zuvor waren die Grünen am stärksten betroffen. Maximilian Ulrich, WDR Berlin.
4: Die Zahl der Angriffe auf grünen Politiker hat leicht abgenommen und sinkt von 1200 Fällen im Jahr 2024 auf 1005 Fälle im letzten Jahr. Dagegen hat sich die Zahl der Angriffe auf CDU-Mitglieder im letzten Jahr nahezu verdreifacht. Der Großteil der Angriffe sind sogenannte Äußerungsdelikte. Dazu zählen unter anderem Volksverhetzung, Verleumdung und Beleidigung. Solche Straftaten können auch online begangen werden. Im vergangenen Jahr wurden aber auch 193 Gewaltdelikte registriert. Die meisten davon richteten sich gegen Vertreter der AfD.
2: Die Europäische Weltraumagentur hat am Morgen mit einer neuen Mission begonnen. Der Satellit mit dem Namen SMILE ist an Bord einer Rakete abgehoben. Er soll erforschen, wie das magnetische Schutzschild der Erde auf Weltraumwetter, wie etwa Sonnenwind, reagiert. Zum Nutzen der Forschung, Uwe Gradwohl für WDR aktuell.
5: Das zu verstehen ist nicht ganz unwichtig, denn in der Erdnähe haben wir mittlerweile viel Infrastruktur geparkt. Da sind viele Satelliten unterwegs, die uns für uns tagtäglich wichtig sind, zum Beispiel die Navigationssatelliten. So, und die fliegen normalerweise im Vakuum des Weltalls um die Erde herum. Aber wenn da viel Energie über den Sonnenwind in die Erde, in das Erdmagnetfeld und anschließend auch in die Erdatmosphäre eingetragen wird, dann erwärmt sich die Erdatmosphäre in ihren oberen Schichten und dehnt sich aus. Und plötzlich spüren die Satelliten so ein bisschen den Rand der Erdatmosphäre, weil die sich ausgedehnt hat. Und das ist für die, als ob sie jetzt in Honig reinfliegen. Dann werden die gebremst, fangen an abzustürzen. Das will man nicht haben.
2: Weitere Meldung im Überblick. In München wird eine Sammelklage gegen Amazon verhandelt. Über 220.000 Verbraucher wollen Schadenersatz. Es geht um die Einführung von Werbung auf Prime Video. Amazon wird vorgeworfen, laufende Verträge verschlechtert zu haben. Die Kunden mussten die Werbung akzeptieren oder für eine werbefreie Variante mehr bezahlen. US-Präsident Trump hat einen angeblich für heute geplanten Angriff auf den Iran nach eigenen Worten abgesagt. Er schrieb, dass das Militär sich aber weiter dafür bereithalte. Katar, Saudi-Arabien und die Vereinigten Arabischen Emirate hätten Trump gebeten, den Militärschlag auszusetzen, weil es zurzeit ernsthafte Verhandlungen über ein Friedensabkommen gäbe. Auf der A1 ist zwischen Wermelskirchen und Burscheid in der Nacht ein Tiertransporter umgekippt. Der LKW hatte etwa 160 Schweine geladen. Laut Polizei ist ein Tierarzt vor Ort. Mindestens 16 Schweine sind tot. Die anderen wurden inzwischen auf einen Ersatzlaster umgeladen. Der LKW liegt immer noch im Graben. Die A1 ist Richtung Köln gesperrt.
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2: In NRW steigt das Interesse an der Geschichte des Nationalsozialismus. Gedenkstätten verzeichnen deutlich mehr Besucher und Rechercheanfragen zur Geschichte ihrer Angehörigen. Christoph Hoffmann, WDR Kultur.
6: Ein ganzes Lehrerkollegium einer Aachener Schule hat die Burg Vogelsang besucht, um sich über die Geschichte der ehemaligen NS-Schulungsstätte zu informieren. Die Lehrkräfte wollen vorbereitet sein, um Antisemitismus zu begegnen, der nach Angaben von vielen Lehrern unter Schülern zugenommen hat. Auch insgesamt sei die Zahl der Besucher in der ehemaligen NS-Ordensburg deutlich gestiegen. Einen ähnlichen Trend beobachtet das NS-Doc in Köln. Auch die Gedenkzellen Altes Rathaus Lüdenscheid seien außergewöhnlich gut besucht worden, heißt es. Das international größte NS-Archiv, die Arolsen Archives in Hessen, verzeichnen derzeit die meisten Anfragen seit fast 2 Jahrzehnten.
2: Und das Wetter in Nordrhein-Westfalen heute nach örtlichem Frühnebel, zuerst oft freundlich. Von der Eifel ziehen vermehrt Wolken auf. Ab dem Mittag bilden sich dann erste Schauer, die am Nachmittag häufiger werden. In Aachen bis 17, in Meerbusch bis 18, in Rheine bis 19 Grad. Morgen wechselhaft, neben trockenen Phasen gebietsweise schauerartiger Regen und auch Gewitter ist möglich, bei 13 bis 20 Grad. Das war WDR aktuell. 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Die A1 Dortmund Richtung Köln ist zwischen Wermelskirchen und Burscheid wegen Bergungsarbeiten voraussichtlich bis 11 Uhr gesperrt. Ab Remscheid 3 Kilometer Stau. Auf der Umleitung über die B51 zusätzlich etwa 45 Minuten plus 8 Kilometer Stau. Der Lkw-Verkehr sollte weiträumig ausweichen. A2 Dortmund Richtung Oberhausen zwischen Bottrop und Kreuz Oberhausen mehr als 20 Minuten plus 5 Kilometer Stau nach einem Unfall. A3 Oberhausen Richtung Köln zwischen Kreuz Hilden und Kreuz Leverkusen, da dauert es etwa 30 Minuten länger, 15 Kilometer Stop and Go. A40 Dortmund Richtung Duisburg zwischen Bochum-Hamme und Dreieck Essen-Ost, 15 Minuten plus 6 Kilometer stockender Verkehr. Und zuletzt A516, Abzweig Oberhausen zwischen Kreuz Oberhausen und Oberhausen-Eisenheim, etwa 15 Minuten plus 4 Kilometer Stau.
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7: Guten Morgen. Rund um das Thema Apothekensterben passiert aktuell einiges im Land. Heute wird zum Beispiel in Wuppertal ein Bestellterminal in einer Sparkasse eröffnet. Das ist ein Terminal, an dem man sein Rezept einlösen und Medikamente bestellen kann. Außerdem soll es ja auch ein neues Apothekengesetz geben, das Apothekenversorgungsweiterentwicklungsgesetz. Und das schauen wir uns noch bis 7:30 mal genauer an, insbesondere für die ländlicher Lebenden unter uns sicherlich nicht ganz unspannend. Andreas Bursche am Dienstag für Sie, 7:07. Heute Abend wird Russlands Präsident Wladimir Putin in China eintreffen. Mit Staatschef Xi Jinping sollen Partnerschaft und die strategische Zusammenarbeit gefestigt werden. Wir hören eben, dass es viel um Wirtschaft gehen soll. China braucht einen neuen Absatzmarkt und Russland braucht Geld für seine Kriegskasse. Dazu spreche ich mit Ulrike Herrmann. Sie ist Wirtschaftsjournalistin bei der TAZ, außerdem Publizistin, hat sich in ihrem neuen Buch Geld als Waffe intensiv mit China und Russland befasst. Guten Morgen, Frau Herrmann.
8: Ja, guten Morgen.
7: Ja, ich sagte ja gerade, es wird viel um Wirtschaft gehen. Das heißt, inwiefern damit auch um Krieg und Frieden?
8: Ja, also für China war der Iran-Krieg natürlich auch ein Weckruf. China hat ja immer noch sehr viel Öl aus dem Nahen Osten bezogen. Das hat sich jetzt als sehr unsicher herausgestellt durch den Iran-Krieg. Und jetzt wird es wahrscheinlich weitergehen bei den Verhandlungen, die Russland und China schon seit längerem führen, unter anderem zu einer Gaspipeline namens Kraft-Sibirien 2. Bisher war es so, dass die Chinesen eigentlich immer versucht haben, Russland unter Druck zu setzen, besonders gute Konditionen rauszuholen, nicht den Weltmarktpreis zu zahlen, sondern subventionierte Preise rauszuholen, nach dem Motto, ja, wir können uns ja auch woanders versorgen, eben zum Beispiel im Nahen Osten. Das ist ja jetzt schwieriger geworden. Das will Putin bestimmt ausnutzen, um endlich die Chinesen zu bewegen, sein Gas, sein Öl zu Weltmarktpreisen zu kaufen. Und das ist sein Interesse und das Interesse der Chinesen ist klar, eigentlich Russland abhängig zu machen vom chinesischen Markt und auf diese Weise so eine Art neue Kolonie zu kriegen.
7: Okay. Das heißt, wenn die Gaspipeline nach China gebaut werden dürfte, wenn die käme, was würde das konkret bedeuten?
8: Ja, also das würde bedeuten, dass China etwas erreicht, was für Xi Jinping sehr wichtig ist, auch aus Kriegsgründen. China würde zunehmend autark werden. Also es gibt in China tatsächlich so eine Autarkiestrategie, weil China ja Krieg führen will. Das ist etwas, was Xi Jinping ja auch ständig erzählt.
7: Sie sprechen auf Taiwan an.
8: Ja, genau. Ja. China will Taiwan eingreifen und dann ist ja klar, dass Sanktionen drohen würden, dass die Schifffahrt lahmgelegt würde Richtung China und deswegen brauchen sie Russland als Lieferant.
7: Russland selber hat aber Einfluss in Syrien verloren, im Iran, in der Ukraine läuft es auch nicht. Die Wirtschaft kriselt enorm. Dazu ist dann gestern nochmal die Ölsanktionsschraube angezogen worden. Inwiefern wird dieses Treffen auf Augenhöhe stattfinden? Oder andersrum, hat China Russland in der Hand?
8: Ja, genau. Das ist kein Treffen auf Augenhöhe, sondern Russland, also Putin durch seinen Krieg mit der Ukraine hat Russland in eine weitgehende Abhängigkeit von China manövriert. Und China kann da weitgehend die Bedingungen diktieren. Allerdings, das ist jetzt durch den Iran-Krieg neu, ist China verwundbar beim Thema Energie. Und das wird Putin versuchen, zu seinen Gunsten auszunutzen.
7: Wir haben China, wir haben Russland. Und weil die USA sowieso immer präsent sind, nehmen wir noch die USA mit rein. Die drei sind im Prinzip gerade die Bestimmer über Krieg, über Handel, Politik. Was haben die drei gemeinsam?
8: Ja, also bisher hatten sie nicht so wahnsinnig viel gemeinsam, aber jetzt haben sie natürlich mit Trump jemanden, der auch gerne Diktator wäre, wie in Russland und wie in China. Und Trump hat jetzt die USA so stark geschwächt, unter anderem, dass er die NATO sprengt und so weiter, dass er in China zum ersten Mal auf Augenhöhe mit Xi auftreten musste. Also bisher war immer klar, wenn ein US-Präsident kommt nach Peking, dann ist klar, er ist die Nummer eins, Peking nur Nummer zwei. Das hat sich jetzt geändert. Also Xi wird sozusagen, auch dank Trump, zu dem eigentlich starken Mann hinter den Kulissen.
7: Und Europa guckt von der Seitenlinie aus zu.
8: Ja, das ist leider im Augenblick ist das so, weil wir, und das ist natürlich für Xi auch sehr praktisch, durch den Ukraine-Krieg schon vollkommen absorbiert sind, zumal wir ja jetzt durch die USA, durch Trump allein gelassen wurden mit der Ukraine. Und ja, also wenn wir den Ukraine-Krieg gut überstehen, dann ist schon viel erreicht und für China, für Taiwan haben wir im Augenblick überhaupt nicht die Kapazitäten. Und das ist natürlich auch etwas, was Xi mit Freude betrachtet. Für ihn ist dieser Ukraine-Krieg gut. Er hat überhaupt kein Interesse, dass der endet, denn das schwächt ja den Westen. Das gilt übrigens auch letztlich für den Krieg im Iran. Das ist für Xi auch nicht wirklich schlecht, weil das natürlich auch die USA militärisch noch weiter schwächt.
7: Also es wird sich nichts verschieben, es hat sich schon ganz kräftig was verschoben. Über Wirtschaft und wie sie mit Krieg zusammenhängen kann, das war Ulrike Herrmann. Sie ist Wirtschaftsjournalistin bei der Taz, außerdem Publizistin, hat auch ein Buch rausgebracht in diesem Jahr, Geld als Waffe heißt das. Ich danke Ihnen, einen schönen Dienstag.
8: Ja, bitte.
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0: Soul im WDR 5 Morgenecho, Viertel nach sieben. Guten Morgen. Deutschland soll ja besser für den Fall einer Unwetterkatastrophe, eines Anschlags oder tatsächlich auch eines Krieges vorbereitet werden. Auch das alles nichts Neues, können wir unter dem Hashtag Zeitenwende einordnen. CSU-Innenminister Dobrindt hat gestern dann das Sonderprogramm zum Ausbau des Zivilschutzes vorgestellt. Immerhin 10 Milliarden Euro schwer. Kollege Philipp Eckstein, ARD Berlin mit den Eckpunkten.
1: Deutschland soll widerstands- und verteidigungsfähiger werden. Nach außen durch eine stärkere Bundeswehr und nach innen durch einen stärkeren Katastrophen- und Zivilschutz. Für Bundesverteidigungsminister Boris Pistorius von der SPD sind das zwei Seiten einer Medaille.
2: Wir können nicht über Verteidigungsfähigkeit reden und darin investieren und gleichzeitig den Zivilschutz nicht entsprechend befördern. Und genau darum geht es. Von daher begrüße ich diesen Schritt sehr.
1: Dieser Schritt bedeutet, am Mittwoch will die Bundesregierung im Kabinett den sogenannten Pakt für den Bevölkerungsschutz beschließen. Zuständig dafür vor allem Bundesinnenminister Alexander Dobrindt von der CSU.
3: Die aktuelle Bedrohungslage, sie erfordert nicht nur das Ausrüsten der Bundeswehr, sondern auch das Aufrüsten der zivilen Verteidigung und des Bevölkerungsschutzes.
1: Dabei geht es um eine bessere Ausstattung, aber vor allem auch darum, mehr Personal auszubilden, das in Krisenfällen sofort einsatzbereit wäre.
3: Dafür wollen wir in den nächsten Jahren 10 Milliarden Euro in die Hand nehmen.
1: Zuspruch dafür kommt von Philipp Wiesener. Er ist beim Deutschen Roten Kreuz Bundesbeauftragter für den Katastrophenschutz.
4: Grundsätzlich begrüßen wir als Deutsches Rotes Kreuz den Pakt für den Bevölkerungsschutz und die Dynamik, dass sich etwas bewegt und verändert.
1: Aber beim Roten Kreuz gibt es auch die Sorge, dass bei Ihnen und vielen ehrenamtlichen Helfern von dem Geld zu wenig ankommen wird.
4: Auch dieses Personal braucht eine gute materielle Ausstattung.
1: Bundesinnenminister Dobrindt sagt dazu auf Nachfrage.
3: All das, was wir heute im Bevölkerungsschutz kennen, muss Teil einer zivilen Verteidigungsstruktur auch sein.
1: Ohne aber konkreter zu werden. Klar ist, für ihn geht es vor allem darum, Bundeswehr und Zivilschutz enger zu verzahnen. Dafür soll in seinem Ministerium ein neuer Stab eingerichtet werden. Der Name steht bereits fest.
3: Kommando zivile Verteidigung.
1: Verbessert werden soll auch die Koordination mit den Ländern. Bereits vereinbart ist, dass alle möglichen Schutzräume und Bunker in Deutschland digital erfasst werden. Die Standorte sollen dann über die Nina-Warn-App bekannt gemacht werden. Die Pläne des Innenministers. Die Linke beobachtet sie skeptisch.
5: Wenn er damit nur meint, sozusagen das Land kriegsfähiger zu machen, also 100.000 Feldbetten zu besorgen oder noch mehr Bunker zu bauen, dann hat das wenig mit modernem Bevölkerungsschutz zu tun.
1: Sagt Linken-Co-Parteichef Jan van Aken.
5: Wenn Sie das Geld aber für THW oder für eine bessere

0: Osten gehen, beispielsweise Moskau erwartet heute 32 Grad Höchsttemperatur. Oder aber in den Südwesten, die Region Murcia in Spanien, auch da 30 bis 32 Grad in der Spitze. Und die Hitze aus Spanien macht sich aber langsam auf den Weg zu uns.
1: Das wird schön Richtung Pfingsten dann, ja?
0: Richtig, am Pfingstwochenende, am Samstag, da erwarten wir die ersten 30 Grad bei uns im Westen. Vorher allerdings gibt es ein kleines Tal, durch das müssen wir alle gemeinsam stark durch. Das bedeutet heute vielfach erstmal Sonnenschein, aber so von der Eifel und vom Rheinland ziehen jetzt gerade die ersten Wolken auf. Die sind schon mal ein bisschen dichter, vereinzelt kann es da schon mal rauströpfeln und am Nachmittag gibt es dann wieder mal häufiger den ein oder anderen Schauer und vor allen Dingen im Rheinland kann es auch mal etwas längere Zeit regnen. In Bad Berleburg 15 Grad, Düsseldorf 18 und Hamm 19 Grad. Morgen auch noch sehr wechselhaft. Dann aber stehen die Zeichen ab Donnerstag auf Wetterberuhigung und Wetterbesserung. Und die Temperatur macht dann kleine Schritte Richtung sonniges und sommerliches Pfingstwochenende. Bedeutet, am Donnerstag werden wir die Sommermarke wahrscheinlich noch nicht ganz knacken. Da landen wir in der Spitze bei 24 Grad. Der Freitag aber, da sieht's doch sehr sommerlich aus bei Werten von 21 bis maximal 28 Grad. Und wie gesagt, Pfingsten, da sieht's nach Badewetter aus.
1: Ob die Seen dann schon warm sind, werden wir dann mal sehen. Aber wir können
0: es ist schon, das merkst du, dein sehr subjektives Empfinden, was ja dich da vielleicht bremst, ne?
1: Ich werde reportieren, wie es war. In den Badesee zu springen zu Pfingsten. Dankeschön erstmal Jörg Heidermann, WDR 5 Wetter. Sie hören das Morgenecho um 20 nach 7. Europas Rolle in der Welt Ordnung. Das ist das Motto des WDR-Europaforums in Berlin. Drei Tage haben wir mit Diskussion und Austausch rund um unseren Kontinent und seine Politik organisiert. Wie jedes Jahr gibt es dieses Europaforum. Eben hatten wir hier in der Sendung Tag 1 im Rückblick. Unter anderem mit der Ex-Kanzlerin Angela Merkel. Die befindet, Europas Stärke ist ja eigentlich die Diplomatie. Wieso gelingt das in Sachen Ukraine nicht?
2: Was ich bedauere, ist, dass Europa sein diplomatisches Potenzial aus meiner Sicht nicht ausreichend einsetzt. Dass ich es nicht ausreichend finde, wenn Präsident Trump den Kontakt zu Russland hält, sondern wir sind ja auch wer.
1: Angela Merkel gestern auf dem WDR-Europa-Forum und Kollege Markus Meyer-Gehlen aus Berlin jetzt mit Tag 2 und dem Ausblick.
3: Wie findet Europa zur Selbstständigkeit? Das diskutieren heute Mitglieder der Fraktionen im Europäischen Parlament, darunter etwa Manfred Weber, CSU-Politiker und Vorsitzender der Europäischen Volkspartei, René Repasi von den Sozialdemokraten und weitere. Außerdem zu Gast ist Maroš Šefčovič, EU-Kommissar für Handel und wirtschaftliche Sicherheit, im Gespräch mit der Leiterin des ARD-Studios Brüssel, Tina Hassel. Wenn sich die Machtverhältnisse in der Welt verschieben, wie reagiert die EU nicht nur militärisch, sondern auch wirtschaftlich? Das WDR-Europa-Forum ist seit fast 30 Jahren ein Gesprächsformat mit Spitzenpolitikerinnen und Politikern. Es findet im Rahmen der Digital- und Gesellschaftsmesse Republika statt. Es geht noch bis morgen.
1: Markus Meyer-Gehlen. Und das WDR-Europa-Forum gibt's auch im WDR-Fernsehen heute wieder ab 13 Uhr für Sie. Apotheken suchen ja neue Wege, um Kunden zu versorgen, denn es gibt ja immer weniger Apotheken, insbesondere auf dem Land. Wir sprechen heute noch über Apothekenterminals, an denen man sein Rezept einlösen kann. Was das in Wuppertal leisten kann, hören wir später noch. Aber auch die Politik reagiert unter anderem durch ein geplantes neues Apothekengesetz. Chris Berdrow zum aktuellen Stand.
4: Ich gehe noch mal schnell zur Apotheke. Diesen Satz sollen die Menschen in Deutschland auch künftig in allen Lebenslagen sagen können. So hat es Gesundheitsministerin Nina Wagen von der CDU bei der ersten Beratung des Gesetzes im Bundestag formuliert. Der Gesetzentwurf aus ihrem Ministerium sieht eine ganze Reihe von Maßnahmen vor, von denen teils gezielt kleinere Apotheken auf dem Land profitieren sollen und Erleichterungen, die allen Apotheken zugutekommen. So sollen Patienten künftig die Möglichkeit haben, mehr Impfungen und mehr Vorsorgeangebote in Apotheken in Anspruch zu nehmen. Bislang dürfen Apotheker nur gegen Grippe und Corona impfen. Geplant ist eine Ausweitung auf alle Totimpfstoffe. Damit wären in Apotheken zum Beispiel auch Impfungen gegen Tetanus oder Hepatitis möglich. In bestimmten Fällen soll es Apotheken außerdem erlaubt werden, eigentlich verschreibungspflichtige Medikamente auch ohne ärztliches Rezept abzugeben. Konkret geht es um die Versorgung von chronisch erkrankten Patienten mit Mitteln, die diese schon länger einnehmen.

0: Und um Medikamente bei bestimmten akuten Beschwerden, die aber, Zitat, unkompliziert sind, wie es im Gesetzentwurf heißt. Ärzte sehen diesen Teil der Pläne besonders kritisch. Ein Teil der geplanten Reformen soll gezielt kleineren Apotheken auf dem Land helfen. So will das Gesundheitsministerium Vorgaben bei den Öffnungszeiten lockern und plant neue Zuschüsse für Notdienste. Zeitlich befristet sollen qualifizierte Apothekenmitarbeiter eine Apotheke auch leiten dürfen, mit dem Ziel, Personalengpässe zu vermeiden. Und Ministerin Wagen hat bei der ersten Lesung des Gesetzes im Bundestag versprochen, dass das Honorar der Apotheker pro verkaufter Medikamentenpackung erhöht wird. Geplant ist, das Gesetz noch vor der parlamentarischen Sommerpause im Juni oder Juli zu beschließen. Weil die EU noch Gesprächsbedarf über eine Zusatzverordnung mit strengeren Vorgaben für den Versandhandel angemeldet hat, könnte es aber auch Herbst werden, bis die Reform kommt.
1: Chris Berdrow zum Stichwort Apothekenreform im Morgenecho auf WDR 5 in 6:30. Und die rezeptfreien Beruhigungstropfen nehmen wir jetzt mit rüber in den Flieger. Soll ja beruhigen. Auch beim Fliegen, da wird sich ab heute einiges bei der Lufthansa ändern. Wer Lufthansa fliegt und einen Handgepäckkoffer mitnehmen möchte, der muss ab heute zahlen. Die kostenfreie Mitnahme eines kleinen Kabinenkoffers ist gestrichen. Auf Kurz- und Mittelstreckenflügen ist nur noch so ein kleiner persönlicher Gegenstand erlaubt. Das kann ein kleiner Rucksack sein oder eine Laptoptasche. Gibt's schon alles bei anderen Fluggesellschaften. Die haben dafür ja aber auch schon kräftig Kritik eingesammelt. Insbesondere die Billig-Airlines. Und Lufthansa zählt ja nun eigentlich nicht zu einer Billig-Airline. Dazu habe ich mit Laura Fromberg gesprochen. Sie ist Luftfahrtexpertin und Chefredakteurin des Luftfahrtmagazins Aerotelegraph. Ja, jetzt also auch die Lufthansa. Ist es wirtschaftlich wirklich so eng?
2: Wirtschaftlich so eng ist natürlich irgendwie ein sehr dehnbarer Begriff. Der Lufthansa-Gruppe geht es immer noch sehr viel besser als vielen anderen Konkurrenten, auch weltweit. Gleichzeitig merken das ja gerade alle, durch den Krieg im Iran sind die Kerosinpreise massiv gestiegen. Das waren mal ein Drittel der Kosten, waren die Treibstoffkosten, und das ist jetzt natürlich massiv gestiegen, dadurch, dass der Ölpreis so in die Höhe geschossen ist. Insofern natürlich hat man da Druck, und gleichzeitig gibt es Konkurrenzdruck durch eben Billigflieger, die Sie jetzt auch gerade schon erwähnt haben. Und man muss sich halt den Marktbedingungen anpassen.
1: Oder den Kundenbedürfnissen. Die Lufthansa selber sagt nämlich, sie richten ihr Angebot nur an den Kundenbedürfnissen aus. Kann man sich da ein bisschen veralbert vorkommen, oder was meinen die damit? Weil mein Kundenbedürfnis ist nicht, ohne Handgepäckskoffer zu fliegen.
2: Es gibt durchaus Leute, ich glaube, Lufthansa spricht da von Tagesreisenden. Also wenn jetzt jemand geschäftlich nur morgens hin und abends zurückfliegt, hat diese Person ja in der Regel sowieso vielleicht eine Aktentasche dabei oder einen Rucksack, eine Handtasche. Die kann man dann unter den Sitz tun und muss das auch gar nicht ins Gepäckfach tun. Und wenn das dann günstiger wird für diese Leute, ist das natürlich gut. Dass es jetzt aber nur um die Kundenbedürfnisse geht, ich meine, das ist ja seltenst so in solchen Entscheiden.
1: Verbraucherschützer haben das Thema schon länger auf der Liste, sind jetzt auch nochmal durch die Lufthansa angespitzt, wollen mit Prozessen erreichen, dass jeder ein Handgepäckstück mitnehmen darf. Das sei, Zitat, angemessen, sagen die Verbraucherschützer. Gibt es sowas wie ein Recht auf Handgepäck?
2: Naja, dass man ganz ohne Taschen ins Flugzeug geht, ich glaube, das kann man von keinem Reisenden und keiner Reisenden erwarten.
1: Das sind dann diese persönlichen Gegenstände, die ich
2: mitnehme.
1: Genau. Okay.
2: Persönliche Gegenstände, also das gilt jetzt, wenn ich zum Beispiel reise, nehme ich aber auch eine große Tasche unter den Sitz. Also ich bin aber auch klein und habe dann noch Platz für meine Beine. Meine Kollegen sehen das ein bisschen anders, aber rein theoretisch passt auch ein Koffer darunter. Das ist halt einfach sehr ungemütlich. Ob es da wirklich ein Recht gibt, verankert, das weiß ich nicht. Aber ohne Handgepäck reisen zu müssen, das finde ich auch ein bisschen absurd.
1: Ich klinge jetzt möglicherweise ein bisschen älter, als ich bin, Frau Fromberg. Aber ich kenne noch Zeiten, da konnte ich im Prinzip mitnehmen, was ich wollte, in die Kabine. Und auch der Koffer konnte am Ende so schwer sein, wie er wollte, den die da unten in den Bauch vom Flugzeug reingeschoben haben. Was hat sich denn im Fliegen eigentlich jetzt über die Jahre verändert, dass ich mittlerweile selbst für einmal auf die Toilette gehen bald 50 Cent zahlen muss?
2: Naja gut, das kommt hoffentlich nicht so weit.
1: Ryanair hatte das irgendwann mal zumindest angedacht.
2: Stimmt, der Chef von Ryanair macht ja immer mal wieder so Ankündigungen, um in die Presse zu kommen, oft auch. Aber das kann ich mir nicht vorstellen. Das wiederum ist ja wirklich ein Grundbedürfnis, was wir haben. Aber Ryanair ist eben auch einer der Gründe, warum sich so viel ändert. Ryanair und andere Billig-Airlines, also der komplette Markt hat sich natürlich verändert, dass dieser Kostendruck herrscht. Und wenn man mithalten will mit diesen Tarifen, wo bei Ryanair zum Beispiel ist ja Gepäck immer kostenpflichtig, dann muss man die Möglichkeit haben, eben diese Reisenden abzuholen, die sonst mit Ryanair fliegen würden. Und so ist es halt gekommen, dass irgendwann das Aufgabegepäck kostenpflichtig wurde. Deshalb wiederum nehmen jetzt Leute wieder mehr Handgepäck mit und damit müssen die Airlines jetzt auch wieder umgehen.
1: Also Handgepäck jetzt auch bei der Lufthansa ab heute nicht mehr gratis. Das war die Einschätzung von Laura Fromberg, Luftfahrtexpertin und Chefredakteurin des Luftfahrtmagazins Aerotelegraph. 7:29 Uhr, das WDR 5 Morgen Echo. Guten Morgen.

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3: Es ist 7.30 Uhr. 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Die Nachrichten mit Christina Maria Greve. Guten Morgen. Der russische Präsident Putin reist heute nach China zu Staatschef Xi. Erst vor wenigen Tagen war US-Präsident Trump auf Staatsbesuch in China. Der Kreml betont, dass Putins Reise in keinem Zusammenhang damit steht. Maximilian Seib, WDR Peking.
4: Xi und Putin wollen bei ihrem Treffen vor allem über zwei Themenfelder sprechen. Verschiedene Konfliktherde auf der Welt, wie den russischen Angriffskrieg in der Ukraine, und über gemeinsame wirtschaftliche Projekte. Beide Seiten betonen schon länger, ihre Beziehungen seien auf einem beispiellos hohen Niveau. China ist in den vergangenen Jahren wirtschaftlich und politisch stärker geworden, Russland zunehmend abhängig. Peking ist nach dem russischen Überfall der Ukraine der wichtigste Abnehmer von russischem Öl und Gas, allerdings zu deutlich reduzierten Preisen. Auch innenpolitisch steht Putin unter Druck. Selbst in staatlichen Umfragen sinken seine Zustimmungswerte. Das liegt an einer schwächelnden Wirtschaft und Sicherheitsängsten bei vielen Russen.
3: Das Oberlandesgericht München verhandelt ab heute eine Sammelklage gegen den US-Konzern Amazon. Die Verbraucherzentrale Sachsen fordert im Namen von über 220.000 Kunden Schadenersatz. Es geht um die Einführung von Werbung in Streaming-Angebot Prime Video. Jutta Kaiser für WDR aktuell.
5: Die Verbraucherzentrale Sachsen sagt, die geschätzt 17 Millionen Kundinnen und Kunden hätten keine Möglichkeit gehabt, die Änderung abzulehnen. Um die gewohnte Leistung zu bekommen, hätten sie ein zusätzliches Abo abschließen müssen für 2,99 Euro pro Monat. Die Verbraucherschützer wollen, dass Amazon allen Betroffenen einen Teil ihrer monatlichen Gebühren zurückzahlt. Wichtig ist der Stichtag 5. Februar 2024. Das ist der Tag, an dem Amazon die zusätzliche Werbung für den Streamingdienst angekündigt hat. Wer vor dem 5. Februar 2024 ein Prime-Abo hatte, kann sich laut Verbraucherzentrale der Sammelklage anschließen und mögliche Ansprüche geltend machen.
3: Auf der A1 im Bergischen Land brauchen Autofahrer heute Morgen viel Geduld. Die Strecke ist Richtung Köln, zwischen Wermelskirchen und Burscheid gesperrt. An der Stelle ist in der Nacht ein Schweinetransporter verunglückt. Benjamin Immort, WDR aktuell.
6: Gegen Mitternacht ist der LKW auf der A1 zwischen Wermelskirchen und Burscheid in den Graben gefahren und umgekippt. Die Polizei geht im Moment davon aus, dass der Fahrer einen Sekundenschlaf hatte. Der Laster hatte rund 160 Schweine geladen. Mindestens 16 haben den Unfall nicht überlebt. Der Fahrer wurde leicht verletzt. Ein Ersatz-LKW, in den die Schweine umgeladen werden sollen, ist vor Ort und auch ein Tierarzt. Die ganze Bergung wird sich noch hinziehen. Die A1 ist in Richtung Köln an der Stelle wahrscheinlich noch bis heute Vormittag gesperrt.
3: Und jetzt weitere Meldungen im Überblick. Ab heute kann die neue Förderung für Elektroautos beantragt werden. Am Vormittag gibt Bundesumweltminister Schneider das Online-Portal dafür frei. Bis zu 6.000 Euro Zuschuss sind möglich für den Kauf oder das Leasing von Neuwagen, auch rückwirkend zum 1. Januar. Insgesamt stehen 3 Milliarden Euro zur Verfügung. Das könnte für rund 800.000 neue E-Autos reichen. An den Plänen von Innenminister Dobrindt für die Neuaufstellung des Bevölkerungsschutzes gibt es Kritik. Der Städte- und Gemeindebund sagte dem Redaktionsnetzwerk Deutschland, Investitionen in Schutzräume seien ein wichtiger Schritt. Der Staat müsse aber auch die laufenden Kosten tragen. Der Arbeiter-Samariter-Bund fordert in den Funke-Medien eine dauerhafte Finanzierung durch den Bund. In der bolivianischen Hauptstadt La Paz ist eine Demo gegen die Regierung eskaliert. Anhänger des früheren Präsidenten Morales wollten zum Regierungspalast vordringen und warfen Steine und Sprengsätze. Die Polizei setzte Tränengas ein. Seit mehr als zwei Wochen blockieren Regierungsgegner auch Straßen in Bolivien. Das Land steckt in einer schweren Wirtschaftskrise. In den USA sind auf dem Gelände einer Moschee mehrere Menschen erschossen worden. Der Polizeichef der kalifornischen Stadt San Diego sprach von 3 Opfern. Auch die beiden mutmaßlichen Angreifer seien tot. Es soll sich um Jugendliche handeln. Die Behörden gehen von einem Hassverbrechen aus. 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Aus der Kultur. In Berlin ist der Civis Medienpreis verliehen worden, der wichtigste europäische Medienpreis für Integration und kulturelle Vielfalt. Der Hauptpreis ging an den Dokumentarfilm Mr. Nobody Against Putin. Er zeigt den Alltag eines Lehrers in Russland nach Beginn des Angriffskriegs auf die Ukraine. Annika Witzel für WDR Aktuell.
5: Die Jury lobte besonders den Mut und den Humor des Films und das intime Bildmaterial, das in Mr. Nobody Against Putin das autoritäre Russland zeigt. Neben der Doku wurden noch 7 weitere Beiträge ausgezeichnet. Zum Beispiel der Audiobeitrag Belal kommt aus Afghanistan aus dem WDR Mausradio oder das Instagram Reel, wie Medien und Politiker die deutsche Gesellschaft spalten, von Büschra Sayed.
3: Und das Wetter heute nach örtlichem Frühnebel, zuerst oft freundlich. Von der Eifel ziehen vermehrt Wolken auf. Ab dem Mittag bilden sich dann erste Schauer, die am Nachmittag häufiger werden. In Bad Berleburg bis 15 Grad, in Düsseldorf bis 18 und in Hamm bis 19 Grad. Morgen wechselhaft, neben trockenen Phasen gebietsweise schauerartiger Regen und teils auch Gewitter bei 13 bis 20 Grad. Das war WDR Aktuell. WDR 5, die Verkehrslage. A1 Dortmund Richtung Köln zwischen Schwerte und Westhofener Kreuz nach einem Unfall gesperrt. Die A1 Dortmund Richtung Köln ist zwischen Wermelskirchen und Burscheid wegen Bergungsarbeiten voraussichtlich bis 11 Uhr gesperrt. Ab Remscheid 5 Kilometer Stau. Auf der Umleitung über die B51 zusätzlich etwa eine Stunde plus 8 Kilometer Stau. Der Lkw-Verkehr sollte weiträumig ausweichen. A2 Dortmund Richtung Oberhausen zwischen Bottrop und Kreuz Oberhausen 30 Minuten plus 6 Kilometer Stau an der Baustelle. A3 Oberhausen Richtung Köln zwischen Kreuz Hilden und Kreuz Leverkusen, da dauert es etwa 30 Minuten länger, 10 Kilometer stockender Verkehr. Und zuletzt A59 Dienstlaken Richtung Duisburg zwischen Duisburg-Fahn und Kreuz Duisburg, etwa 30 Minuten plus 7 Kilometer Stau.
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7: Eine ganz normale Frage am Dienstagmorgen um 7.36 Uhr. Was macht man mit einer Pyramide, die Salz ausschwemmt? Aus dem Inneren der Baustoffe auf die Innenwände. Hat natürlich einen Hintergrund, dass ich das frage. Sie kennt uns. Das passiert gerade genauso mit den Pyramiden von Gizeh. Und ich spreche aus Sorge vor Schaden an diesen Monumenten gleich mit einem Baustoffexperten, wie das denn kommt mit dem Salz, wie gefährlich das ist und was jetzt zu tun ist. Außerdem können Sie sich noch einer Sammelklage gegen Amazon anschließen. Die Hintergründe dazu auch bis 8 Uhr hier bei uns. Andreas Bursche, der Dienstag. Wir holen ja jedes Jahr im Frühsommer Europa nach Berlin, thematisch. Parallel zur Republika-Messe findet aktuell wieder das WDR-Europa-Forum statt. Das Motto hat es in sich, finde ich, in diesem Jahr. Hard Times, Soft Power. Europas Rolle in der Weltunordnung. 3 Tage organisieren wir um genau dieses Motto Diskussionen und Austausch. Und es geht viel um unseren wundervollen Kontinent und seine Politik und wo wir stehen. Die großen Player Russland, USA und China kämpfen um Einfluss, um die neue Weltordnung. Die große Frage ist, was ist mit uns? Reißt es auseinander, das Europa, oder reißt es sich zusammen? Das versuche ich jetzt rauszufinden. Mit einem, der jahrzehntelang Europas Politik mitgeprägt hat, das ist Jean Asselborn, war bis 2023 Luxemburgs Außenminister, insgesamt 19 Jahre in Amt und Würden. Guten Morgen, Herr Asselborn.
8: Guten Morgen, Herr Bursch.
7: Wenn wir uns aktuell weltweit vergleichen, wofür steht Europa aktuell?
8: In einem Satz, wir stehen für Rechtsstaat und für internationales Recht. Und wir müssen die Fahne hier hochhalten, auch wenn wir mit die Einzigen sind auf dieser Welt, und hoffen dabei, ich rede jetzt nicht von China und von Russland, aber dass in Amerika dieser 47. Präsident diese Herrschaft vorübergeht, so schnell wie möglich, und dass die Amerikaner uns danken können, dass wir ja zu den großen Prinzipien standen, die es verhindert haben, nach dem Zweiten Weltkrieg, dass wir wieder in eine Welt, die von Anarchie getrieben wird, geraten.
7: Würden Sie sagen, wir sind aber gerade in der Pubertät, also wir müssen uns lösen, sonst wird das nichts?
8: Ich weiß nicht, was Sie mit Lösen meinen. Wir müssen
7: alten Verbündeten zum Beispiel, zumindest mal für einen gewissen Zeitpunkt. Da spreche ich auf die USA an.
8: Ah, ja sicher, das haben wir ja schon gemacht. Ich glaube, der 20. Januar 2025 hat gezeigt, dass es den Westen, wie wir ihn gekannt haben, vor allem Amerika mit Europa nicht mehr gibt. Und die ideologisch ist dieses Amerika von Trump ja so weit von uns abgedriftet, dass das überhaupt keinen Sinn mehr hat, darüber nachzudenken noch. Das, was wichtig ist, glaube ich, das ist, dass wir trotzdem, weil wir diesen Krieg auch in der Ukraine haben und weil wir eine Verantwortung haben und diese Verantwortung auch klar sehen, wir wissen in Europa, wer der Angreifer ist und wer das Opfer ist. Leider weiß Trump das nicht und wir müssen da, auch was die NATO vor allem angeht, müssen wir ja viel Geduld haben und nicht immer das sagen, was wir denken. Eben, dass dieser Krieg in der Ukraine trotzdem, dass eine gewisse Hilfe noch kommt, dass die Ukraine sich wehren kann weiter. Und dass Putin nicht einfach die Ukraine kann in die Tasche stechen. Das ist ein Gegenpart zu dem, natürlich, zu den Prinzipien, zu denen wir aber stehen müssen.
7: Sie haben gerade gesagt, wir sind im Prinzip auf der Welt alleine mit unserer Haltung, mit unserer Stellung. Das heißt, ich übersetze das mal weiter. Wir müssen uns nicht nur lösen, was wir schon getan haben nach Ihrer Aussage, sondern eben auch zusammenhalten. Wir haben ja niemand anderen mehr sonst. Werden wir, die 27 EU-Staaten, gerade aber wirklich langfristig geeint durch die Situation, durch das aggressiv wirtschaftende China, den Ukraine-Krieg, durch Trumps Durcheinander? Oder ist das gerade nur der Schockmoment, der uns eint?
8: Nein, wir sollen ein Beispiel nehmen an der NATO zum Beispiel. Also Putin hat die NATO zu größer gemacht und sie ganz eng zusammengeschweißt. Es hängt natürlich bei der NATO viel davon ab, wie Trump weiterhin Artikel 5 sieht. Das heißt, die Klausel, wenn einer angegriffen wird, sind alle angegriffen. Aber was die NATO angeht, glaube ich, außer jetzt Trump, sind wir stärker geworden, als wir waren. Und in Europa, man muss ja auch von den guten Dingen reden. Dieser Orban ist weg. Ich hoffe, dass Musk den auf den Mars schießt und nicht mehr zurückkommt. Aber die Einstellung von Orban ist natürlich noch nicht weg. Aber wir haben ja nur eine Chance als Europa, wenn wir einen Block bilden. Und vor allem, was unsere strategische Autonomie angeht. Wir müssen einsehen in Europa, dass selbstverständlich keiner, vor allem auch nicht mehr die Amerikaner, noch 80 Jahre unser Protektor sind. Wir müssen und wir haben die Möglichkeit dazu, wenigstens konventionell uns so aufzustellen, dass keiner auf den Gedanken kommt, uns anzugreifen. Und ich glaube, das ist ja, was die Sicherheit angeht, unserer Menschen in Europa einer der wesentlichen Punkte.
7: Sie haben eben gerade Ungarn und Orban angesprochen, der jetzt auch Geschichte ist. EU-Kommissionspräsidentin von der Leyen hat im Prinzip zu dem Thema gesagt, ein Problem in Europa sind Blockaden durch einzelne Mitgliedsländer, so wie Ungarn das immer wieder getan hat. Also am Ende das Thema Einstimmigkeitsprinzip bei allen Themen. Muss das gekippt werden, damit wir schneller und besser werden?
8: Ja, das Einstimmigkeitsprinzip können wir kippen, ohne großen Aufwand zu machen. Wir haben im Vertrag Passerellen, heißt das auf Französisch, also so Brücken, dass wenn morgen früh alle 27 erklären, wir setzen die Klausel der Einstimmigkeit in Sachen Außenpolitik setzen wir ab, dann kann das direkt geschehen, ohne dass das Parlament gefragt werden muss, ohne dass das Europaparlament gefragt werden muss. Es gibt nur eine kleine Bedingung dazu. Das ist, wir brauchen Einstimmigkeit. Und da sehen Sie, dass nichts einfach ist in diesem mit der Abschaffung. Das ist, wissen Sie, wenn ich manchmal diskutiere, dann die Abschaffung der Einstimmigkeit ist für mich praktisch so schwer wie die Reform des Sicherheitsrats, wo ja nur die 5, die die Atombombe haben, das Vetorecht haben. Das sind 2 große Knoten. Ich weiß nicht, was geschehen müsste, aber Europa würde besser funktionieren. Das ist aus meinen 20 Jahren Erfahrung, wenn nicht irgendein Land, und es sind meistens dieselben, es war fast immer Ungarn, einfach sagt, ich bin nicht damit einverstanden, und damit hatte dann Europa keine Position.
7: Dann enden wir doch bitte mit dem, wie es angefangen hat. Die große Frage mit der Bitte um kurze Antwort. Reißt Europa also auseinander oder reißt es sich zusammen?
8: Reißt sich zusammen.
7: Dankeschön, das war wirklich eine kurze Antwort. Jean Asselborn.
8: Das
7: wollen Sie, ja. Fantastisch, bin ich so nicht gewohnt hier im Morgenecho. Jean Asselborn, der ehemalige luxemburgische Außenminister. Ich wünsche Ihnen einen tollen Tag. Das WDR5 Morgenecho hören Sie, während in Berlin das WDR-Europa-Forum läuft.

0: Musik von Role Model im WDR 5 Morgenecho, 7.47 Uhr. 218.000 Deutsche stellen sich ab heute gegen Prime Video, also den Streamingdienst von Amazon. Denn ohne Kunden zu fragen, hat Amazon Prime Video vor 2 Jahren einfach Werbung eingeführt, haben aber die Rechnung ohne die Verbraucherzentrale hier in Deutschland gemacht. Die haben eine Sammelklage eingereicht. 218.000 haben sich angeschlossen und heute beginnt der Prozess. Jutta Kaiser, ARD Verbraucherredaktion. Was ist denn das Ziel der Verbraucherzentrale ab heute?
1: Sie will, dass Amazon den betroffenen Kundinnen und Kunden von Prime Video einen Teil ihrer monatlichen Gebühren zurückzahlt. Und zwar nicht nur denjenigen, die das zusätzliche Abo abgeschlossen haben, sondern auch all denen, die das nicht getan haben. Denn die haben seit Februar 2024 ja nicht mehr die Leistung bekommen, für die sie ursprünglich bezahlt haben, als sie das Abo abgeschlossen haben. Sondern sie mussten seit der Änderung eine schlechtere Qualität bei Bild und Ton in Kauf nehmen und zusätzlich auch mehr Werbung. Beate Saupe, Referentin für Recht bei der Verbraucherzentrale Sachsen, sieht darin eine unzulässige Vertragsveränderung zu Lasten der Amazon Prime-Kunden.
2: Es geht hier nicht nur um die einzelnen Verbraucher und deren Schadensersatz, sondern es geht auch um die Grundsatzfrage, dass Unternehmen aus unserer Sicht laufende Verträge nicht einseitig ohne Zustimmung verschlechtern dürfen.
1: Die Verbraucherzentrale meint, Amazon hätte die Kundinnen und Kunden vorab fragen und ihnen auch die Chance geben müssen, Nein zu sagen. Amazon sieht das anders. Das Unternehmen habe seine Kunden transparent, im Voraus und in Übereinstimmung mit geltendem Recht informiert.
0: Obwohl es heute losgeht mit dem Prozess, kann ich mich dieser Sammelklage noch anschließen. Woher weiß ich denn aber, ob ich als Prime-Kunde da auch betroffen bin?
1: Wichtig ist der Stichtag 5. Februar 2024. Das ist der Tag, an dem Amazon die zusätzliche Werbung für den Streamingdienst angekündigt hat. Wer vor dem 5. Februar 2024 ein Prime-Abo hatte, ist laut Verbraucherzentrale betroffen. Auch wer sein Abo seitdem gekündigt hat, hat Ansprüche für den Zeitraum bis zum Auslaufen. Das gilt auch für Menschen, die Amazon Prime Video zwar haben, es aber gar nicht nutzen. Auch die können sich der Klage noch anschließen, bis zum 9. Juni. Das ist kostenlos und geht online über ein Formular des Bundesjustizministeriums. Die Verbraucherzentrale Sachsen hat den Link und eine Ausfüllhilfe auf ihren Internetseiten veröffentlicht.
0: Alles, was Sie wissen müssen im WDR 5 Morgenecho, das war Jutta Kaiser aus der ARD Verbraucherredaktion über die Klage gegen Amazon Prime. Chinas Staats- und Parteichef Xi Jinping empfängt in Peking den nächsten hochrangigen Staatsgast. Nach dem Besuch von US-Präsident Donald Trump vor ein paar Tagen landet dann heute Abend direkt Russlands Präsident Wladimir Putin in China. Gespräche sind dann zwischen den beiden Staatschefs für morgen geplant und Kollege Maximilian Seib jetzt mit dem Blick aus Peking auf das Treffen.
3: Zu Besuch im ältesten russischen Restaurant in Peking. Zwei Russinnen in traditionellen Gewändern spielen auf. Der Raum sieht aus wie ein Salon im Zarenreich. Opulente Kronleuchter, schwere rot-goldene Vorhänge, große Bilder in Goldrahmen an den Wänden. Seit über 60 Jahren gibt es das Restaurant Moskau. Besitzer ist allerdings das staatliche chinesische Tourismusbüro. Und auch die Gäste hier ausschließlich Chinesen, die sich an russischem Essen oder russischer Stimmung erfreuen. Unter ihnen eine Gruppe junger Filmstudenten. Einer von ihnen erzählt: Die Beziehung zwischen China und Russland würde immer besser werden. Die beiden Staatschefs Xi und Putin würden bei ihren regelmäßigen Treffen nicht nur politische Themen diskutieren. Er erinnere sich auch an Szenen aus den Nachrichten, als beide zusammen kochten, Ideen über Essen und Kultur der beiden Länder miteinander teilten. Als er das sah, wollte er auch russisches Essen probieren. Russland, das ist für viele Chinesinnen und Chinesen längst ein wichtiger Partner. Vorgelebt wird das von den beiden Staatschefs. Die Beziehung zwischen Xi und Putin trägt seit mehr als 4 Jahren das Label »grenzenlose Freundschaft«. Verkündet wenige Wochen, bevor Russland die Ukraine überfiel. Eine Invasion, die China bis heute nicht verurteilt hat. Die beiden Seiten sind seither noch enger zusammengewachsen, gerade wirtschaftlich. China kauft große Mengen an Öl und Gas, die Russland nicht mehr an den Westen liefern kann, das alles zu stark vergünstigten Preisen. Dazu liefert China vieles, was Russland durch die Sanktionen aktuell nur schwer bekommt. Autos, Maschinen, Elektronik, Computerchips. Bernhard Bartsch von der Forschungseinrichtung Merix in Berlin.
4: Die russische Wirtschaft, die so sehr unter Druck ist gegenüber dem Westen, profitiert eben enorm davon. Gerade sogenannte Dual-Use-Güter, Güter, die sowohl zivil als auch militärisch wichtig sind, bezieht Russland zunehmend von China in den letzten Jahren.
3: Peking betont immer wieder, man liefere keine Waffen an Russland, nur zivile Produkte. In der Praxis verschwimmen die Grenzen. Ein Chip, der in einem Laptop steckt, kann auch in einer Drohne verbaut werden. Der Ukraine-Krieg wird Thema sein zwischen Xi und Putin. Auf Schützenhilfe aus Peking bräuchten die Ukraine und der Westen aber nicht hoffen, so Bernhard Bartsch.
4: China möchte nicht, dass Russland als Verlierer aus diesem Krieg hervorgeht. Insofern habe ich keinerlei Erwartung, dass China da irgendwie seine Unterstützung für Russland zurückfährt oder das groß zu einem Thema machen wird.
3: Aus Peking heißt es vor dem Treffen, die Zusammenarbeit zwischen China und Russland solle weiter ausgebaut werden. Guo Jikun, Sprecher des chinesischen Außenministeriums, erklärt, beide Seiten werden dies als Gelegenheit nutzen, die chinesisch-russischen Beziehungen kontinuierlich auf eine tiefere Ebene und auf ein höheres Niveau zu heben.
0: Minuten vor 8 des WDR 5 Morgenecho. Wir sind beim Salzproblem angekommen. Die drei Pyramiden von Gizeh in Ägypten sind über 4.500 Jahre alt. Die älteste und die größte ist die Cheops-Pyramide. Und da gibt's ein Problem. Salz auf der Innenseite der Wände der Pyramiden, also drin, das beobachtet man schon länger. Vielleicht haben Sie davon auch schon gelesen. Jetzt wird aber gemeldet, dass diese Aussalzung enorm zugenommen hat. Also sind Forscher, unter anderem der TU München, mal ran an die Wände und haben herausgefunden, was das genau für ein Salz ist. Es ist Kochsalz, also ganz normales Kochsalz. Professor Michael Steiger ist vom Institut für anorganische und angewandte Chemie an der Uni Hamburg. Er forscht unter anderem zu Schädigungsmechanismen in historischen Baustoffen. Haben uns gedacht, das passt ja. Dann wollte ich als erstes im Gespräch wissen, wo kommt denn wohl das Kochsalz her?
5: Die Autoren der Studie sagen ja, dass das Natriumchlorid bereits im Baustoff selbst vorhanden war. Eine alternative Möglichkeit ist immer, gerade in Ägypten ist es eigentlich bekannt, dass Salze auch aus dem Untergrund kommen durch aufsteigende Feuchtigkeit. Und Natriumchlorid ist ein sehr verbreitetes Salz dort.
0: Okay, also dann gehen wir mal davon aus, es zieht in irgendeiner Form rein in diesen Baustoff. Das ist ja überwiegend Kalkstein, mit dem die Pyramiden gebaut wurden. Begünstigt das nochmal eine Salzaufnahme?
5: Nein, das Material selbst ist dafür eigentlich unerheblich. Es sind im Wesentlichen physikalische Transportprozesse aufgrund der Porosität des Materials, sind die Materialien eben in der Lage, Salze in Lösung zu transportieren. Und die Salze reichern sich dann dort an, wo das Wasser aus dem Mauerwerk verdunstet. Das ist eben normalerweise die Baustoffoberfläche.
0: Okay, und was macht das mit dem Baustoff?
5: Ja, Salze sind, das muss man ganz allgemein festhalten, sicherlich eine der Hauptschadensursachen in historischen Bauwerken überhaupt. Und der schadensauslösende Prozess ist das Kristallwachstum im Porenraum. Dadurch kann ein Druck aufgebaut werden, mechanische Belastung, die dann letztlich zu Rissen und Schädigungen führt. Und besonders kritisch ist es eben dann, und das ist die wesentliche Eigenschaft von Salzen, dass sie bei steigender relativer Luftfeuchtigkeit Wasserdampf aus der Luft aufnehmen können, sich auflösen, also eine Salzlösung dann im Porenraum bilden. Und sobald die Luftfeuchtigkeit dann wieder absinkt, kann Wasserdampf verdunsten. Es kommt dann wieder zur Kristallisation des Salzes, sodass als besonders kritische Bedingungen eben anzugeben sind, wenn die Luftfeuchtigkeit um diesen kritischen Wert, der bei Natriumchlorid bei 75% Luftfeuchtigkeit liegt, eben schwankt.
0: Aber genau das ist die Luftfeuchtigkeit, die von den Studienautoren in der Pyramide festgestellt wurde. 75%. Das heißt, man muss jetzt dringend tätig werden, sonst haben wir keine Pyramiden mehr?
5: Ja, das ist ja ein Mittelwert. Der Wert ist dann kritisch, wenn es Fluktuationen um diesen Wert gibt. Und das ist im Grunde genommen das, was die Autoren, ich glaube, das haben sie auch so geschrieben, jetzt feststellen müssen, wie stark sind eigentlich die Fluktuationen der Luftfeuchtigkeit und was bestimmt diese Fluktuation?
0: Das heißt, die Veränderung der Luftfeuchtigkeit nach oben und unten.
5: Genau.
0: Okay.
5: Genau.
0: Das heißt, man muss noch weiter beobachten, was wäre denn schlimmstenfalls denkbar?
5: Also die schlimmste Situation wäre, wenn relativ häufig dieser Wert 75% über- und unterschritten wird, weil es dann jedes Mal zu einem Auflösen und einer anschließenden Kristallisation des Salzes geht. Okay. Das würde den Schadensprozess enorm beschleunigen.
0: Herr Steiger, worüber reden wir hier insgesamt? Sind das Baumängel? Oder, Oder wusste man es nicht besser?
5: Nein, das sind, glaube ich, keine Baumängel. Das ist bei historischen Bauwerken, wenn es tatsächlich Salz ist, was aus dem Untergrund kommt, ein ganz normaler Vorgang, das kennen wir auch hier bei uns, dass sich im Laufe der Jahrhunderte oder unter Umständen sogar Jahrtausende ja Salze dann einfach anreichern können in so einem Baustoff. Das ist kaum zu verhindern gewesen damals.
0: Jetzt sagen Sie selber, Jahrtausende, 4.500 Jahre sind die alt. Ich meine, das ist ja schon mal eine Leistung. Wollen wir die Bauarbeiter von damals mal nicht rügen. Es gibt noch eine Vermutung, möglicherweise durch ein enormes Besucheraufkommen in den letzten Jahrzehnten, dass das dazu geführt dass die Luftfeuchtigkeit in den Pyramiden zunimmt. Wäre das auch denkbar?
5: Ja, natürlich. Die Nutzung eines Gebäudes ist immer ganz entscheidend für die klimatischen Verhältnisse. Und es ist mit Sicherheit davon auszugehen, dass eine hohe Besucherlast das Klima stark beeinflusst. Die Frage ist jetzt, in welcher Weise und wie könnte man dem wieder Herr werden, um das Klima in einen Bereich zu verändern, zu verschieben, der eben verträglich ist mit der Salzbelastung, die dort vorliegt.
0: Ach so, dass Sie mich das jetzt fragen. Ich hätte Sie jetzt gefragt, ob wir einfach so einen Luftentfeuchter da reinstellen müssen.
5: Wenn man die Luft jetzt künstlich sehr trocken hält, dann hat unter Umständen das zur Folge, dass immer mehr Feuchtigkeit nachtransportiert wird und immer mehr Salz an der Oberfläche auskristallisiert. Das kann also auch sehr gefährlich sein.
0: Also man zieht sich im Prinzip das Salz dann aus dem Boden noch weiter in die Räume.
5: Ganz genau.
0: Und was macht man dann?
5: Also im Grunde muss man das verhindern. Und man muss im Grunde genommen jetzt versuchen, einen stabilen Luftfeuchtigkeitswert knapp unterhalb dieser 75% oder sogar knapp oberhalb dieser 75% zu halten, sodass die Fluktuationen um diesen Wert eben nicht mehr stattfinden und dass man möglichst wenig ansonsten in das Transportverhalten der Feuchtigkeit eingreift. Dazu sind sicherlich weitere Untersuchungen nötig. Also man könnte zum Beispiel Messungen durchführen, indem man mal für eine begrenzte Zeit die Kammern sperrt für Besucher und dann einfach guckt, wie sich das Raumklima verändert dann. Nur so kann man sich da langsam herantasten.
0: Also Gemach und verloren ist da noch gar nichts. Das war Professor Michael Steiger, forscht an der Uni Hamburg unter anderem zu Schädigungsmechanismen in historischen Baustoffen. Wir haben über das Salz auf den Innenseiten der Pyramiden von Gizeh gesprochen. Morgen Echozeit am Dienstag, 7.59 Uhr. Einen schönen guten Morgen.

0: 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Die Nachrichten mit Christina Maria Grebe. Guten Morgen. Wer sich ein Elektroauto zulegen will, kann dafür ab heute eine neue Förderung beantragen über ein Online-Portal des Bundesumweltministeriums. Gefördert werden der Kauf und das Leasing von neuen E-Autos und bestimmten Plug-in-Hybriden. Caroline Dünnebier, WDR Berlin.
1: Wichtig ist, dass die Förderung für Autos gilt, die ab dem 1. Januar diesen Jahres zugelassen wurden. Die Förderung liegt je nach Fahrzeugtyp, Einkommen und Familiengröße zwischen 1.500 und 6.000 Euro. Reine Elektroautos bekommen mindestens 3.000 Euro, Plug-in-Hybride mindestens 1.500 Euro. Familien und Haushalte mit geringerem Einkommen bekommen zusätzliche Zuschüsse. Gebrauchte E-Autos werden nicht gefördert. Gedacht ist die Förderung vor allem für private Haushalte mit kleinen und mittleren Einkommen. Wer bis zu 80.000 Euro im Jahr verdient, kann die Förderung bekommen. Mit Kindern liegt die Grenze etwas höher, bei maximal 90.000 Euro.
0: Ministerpräsident Wüst reist heute nach Polen. Er wird dort 2 Tage verbringen und unter anderem das ehemalige Konzentrationslager Auschwitz besuchen. Nadja Baschek, WDR Landespolitik.
2: Die Reise hat 2 Schwerpunkte. Einmal geht es darum, die Regionalpartnerschaft zwischen NRW und Schlesien zu stärken. Die besteht seit rund 25 Jahren. Geplant sind laut Staatskanzlei politische Gespräche, aber auch ein Austausch mit Vertretern aus Kultur, Gesundheitswesen und Wissenschaft. Am Mittwoch wird Ministerpräsident Wüst dann erstmals die Gedenkstätte Auschwitz-Birkenau besuchen und an einem Rundgang durch das ehemalige Konzentrationslager teilnehmen. Dort wurden in der Zeit des Nationalsozialismus etwa 1,1 Millionen Menschen ermordet. Der Besuch steht im Zeichen der Erinnerungskultur. Wüst hatte sich in der Vergangenheit dafür ausgesprochen, dass jeder Schüler einmal eine Gedenkstätte besucht haben sollte.
0: In San Diego im US-Bundesstaat Kalifornien haben Angreifer in einem islamischen Zentrum um sich geschossen. Die 2 mutmaßlichen Täter töteten einen Wachmann und 2 weitere Männer. Antje Sieb, WDR Los Angeles.
3: Gegen Mittag Ortszeit waren erste Notrufe eingegangen. Beim Eintreffen an dem Zentrum mit Moschee, Kindergarten und Schule hatten Einsatzkräfte die 3 Opfer gefunden. Der getötete Wachmann habe möglicherweise eine größere Katastrophe verhindert, sagte der Polizeichef von San Diego, Scott Wahl. Die beiden 17- und 18-jährigen Verdächtigen wurden nach Polizeiangaben in einem Auto einige Blocks entfernt tot aufgefunden. Sie sollen sich selbst erschossen haben. Die Ermittlungen zu möglichen Motiven laufen. Es gebe Hinweise auf Hasskriminalität, sagte der Polizeichef, ging aber nicht ins Detail. Mehrere Städte in den USA haben angekündigt, in Reaktion auf die Ereignisse in San Diego den Schutz für Moscheen und islamische Zentren zu verstärken.
0: Weitere Meldungen im Überblick. Russlands Präsident Putin besucht China. Präsident Xi hat ihn eingeladen. 2 Tage lang geht es um die Zusammenarbeit, unter anderem in den Bereichen Industrie, Handel, Verkehr und Bauwesen. Putin wird von Ministern und Managern begleitet. Der Kreml betont, dass die Reise in keinem Zusammenhang mit dem Besuch von US-Präsident Trump in China vor wenigen Tagen steht. Bundeslandwirtschaftsminister Reiner legt heute den aktuellen Waldzustandsbericht vor. Im vergangenen Jahr war nur jeder 5. Baum in Deutschland gesund. Der Waldeigentümerverband sagte der Rheinischen Post, der deutsche Wald sei weiter in schlechter Verfassung, vor allem aufgrund von Trockenheit und Dürre. In Görlitz in Sachsen ist gestern Abend ein Mehrfamilienhaus eingestürzt. 3 Menschen werden vermisst. Einsatzkräfte suchen weiter nach möglichen Verschütteten. Die Polizei vermutet, dass eine Gasexplosion zu dem Einsturz geführt hat.
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0: In London wird heute Abend der International Booker Prize vergeben, einer der wichtigsten Literaturpreise weltweit. Unter den 6 nominierten Titeln sind auch 2 deutsche Bücher. Simone Schlosser, WDR Kultur.
5: Nominiert ist unter anderem Daniel Kehlmann mit seinem Roman Lichtspiel. Das Buch handelt von dem österreichischen Filmregisseur Georg Wilhelm Pabst. Daniel Kehlmann erzählt anhand dieser realen Person, was es bedeutet, als Künstler in einer Diktatur zu leben und zu arbeiten. Einen realen politischen Hintergrund hat auch das andere deutsche Buch Nachts ist es leise in Teheran von Shader Basiar. Der Roman ist in Deutschland bereits vor 9 Jahren erschienen und erzählt die Geschichte einer iranischen Familie in Teheran. Der International Booker Preis wird einmal im Jahr vergeben. Ausgezeichnet wird der einflussreichste ins Englische übersetzte Roman. 2024 hatte die Deutsche Jenny Erpenbeck gewonnen.
0: Und das Wetter in Nordrhein-Westfalen heute zuerst oft freundlich. Von der Eifel ziehen vermehrt Wolken auf. Ab dem Mittag bilden sich dann erste Schauer, die am Nachmittag häufiger werden. Ganz vereinzelt ist auch mal ein Gewitter möglich. Im Rheinland später zeitweise auch mal längere Regenphasen. In Lüdenscheid bis 16, in Dienstlaken bis 18 und in Minden bis 19 Grad. Morgen wechselhaft, neben trockenen Phasen gebietsweise schauerartiger Regen, teils sind auch Gewitter und Hagel möglich bei 13 bis 20 Grad. Das war WDR aktuell. WDR 5, die Verkehrslage. A1 Dortmund Richtung Köln zwischen Kreuz Dortmund-Unna und Westhofener Kreuz etwa eine Stunde plus 8 Kilometer Stau. Dort ist nach einem Unfall nur ein Fahrstreifen frei, aber die Sperrung ist soeben von der Polizei aufgehoben worden. A1 Dortmund Richtung Köln ist zwischen Wermelskirchen und Burscheid wegen Bergungsarbeiten voraussichtlich bis 11 Uhr gesperrt. Ab Remscheid 5 Kilometer Stau. Auf der Umleitung über die B51 zusätzlich mehr als eine Stunde plus 8 Kilometer Stau. Der Lkw-Verkehr sollte weiträumig ausweichen. A3 Oberhausen Richtung Köln zwischen Kreuz Hilden und Kreuz Leverkusen mehr als 30 Minuten plus 10 Kilometer stockender Verkehr. A40 Dortmund Richtung Duisburg zwischen Dreieck Bochum West und Essen-Krai, da dauert es etwa 20 Minuten länger, 6 Kilometer Stau. Und zuletzt A42 Dortmund Richtung Kamp-Lindfort zwischen Gelsenkirchen-Schalke und Kreuz Essen-Nord auch etwa 20 Minuten plus 7 Kilometer Stau.
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6: Guten Morgen. Am Abend wird Russlands Präsident Putin in China erwartet. Man versteht sich seit Jahrhunderten. Und aktuell braucht China einen Absatzmarkt für seine Exporte und kann Russland billig Energie abluchsen in der aktuellen Situation. Und was Putin in Peking auf der Liste hat, das hören wir noch bis 8:30. Außerdem schauen wir auf die neuen Handgepäckregeln bei der Lufthansa. Die gelten ab heute. Andreas Bursche, am noch recht frischen Dienstagmorgen setzen Sie sich ein Mützchen beim Radeln auf. Für Streamingdienste, Netflix, Apple TV, wen es da so alles gibt, da zahlt man ja monatlich eine Gebühr. Und Sie haben sicherlich auch schon gemerkt, wenn Sie da irgendwie bei einem unterschrieben haben, dass einem immer häufiger Werbung untergejubelt wird. Und ohne zu fragen hat zum Beispiel Amazon Prime Video vor 2 Jahren Werbung eingeführt. Und jetzt haben Sie die Verbraucherzentrale hier in Deutschland an der Backe. Heute startet der Prozess gegen Prime Video in Deutschland. Das ist eine Riesensammelklage, angestoßen von der Verbraucherzentrale Sachsen. Und genau dort ist Michael Hummel, der Referatsleiter Recht, und der ist heute auch beim Prozess dabei. Guten Morgen, Herr Hummel.
7: Guten Morgen, ich grüße Sie.
6: Was genau werfen Sie denn eigentlich Amazon Prime Video vor?
7: Wir werfen Amazon vor, dass sie im Februar 2024 ungefragt einfach zusätzliche Werbung eingeführt haben in ihrem Streaming-Programm, ohne die Erlaubnis der Verbraucher vorher einzuholen. Und das wäre aus unserer Sicht rechtlich notwendig gewesen.
6: Aber Amazon sagt, die Kunden haben das neue Angebot ja angenommen. Haben die irgendwas bestätigt oder geklickt?
7: Also man muss da zunächst erstmal trennen zwischen denen, die Werbung schlicht erdulden und dieses Zusatzabo, was Amazon dann angeboten hat, nicht abgeschlossen haben. Also die haben auf jeden Fall nicht zugestimmt. Und diejenigen, die dann gesagt haben, aus der Not heraus, wir schließen eben dieses Zusatzabo ab, die haben das eben auch nicht als freiwillige Entscheidung getroffen, sondern sie wurden auch dazu, ja, sie wurden getäuscht und unter Druck gesetzt. Und das ist aus unserer Sicht keine gültige Willenserklärung.
6: Okay, jetzt haben Sie aber gerade gesagt, denen wurde das angeboten. Das heißt, es wurde schon im Vorfeld kommuniziert von Amazon Prime.
7: Ja, genau. Da kam eine E-Mail von Amazon Prime, wo man ja darauf hingewiesen hat, dass künftig Werbung laufen wird und dass man als Verbraucher nichts tun müsste und dass das alles ganz normal sei. Und als das Angebot aber startete, dann gab es die Möglichkeit, dafür 2,99 im Monat zusätzlich quasi werbefrei zu kaufen.
6: Okay, wie hätte es richtig ablaufen müssen aus Ihrer Sicht?
7: Rechtlich zulässig wäre es gewesen, den Verbrauchern das anzubieten und zu sagen, ja, wir möchten gern Werbung einführen, Sie haben aber ein laufendes Abo und wenn Sie das neue Angebot akzeptieren, dann können Sie hier mit einem Klick den neuen Vertrag abschließen. Ansonsten müssen wir leider den Vertrag kündigen. So tun das auch andere Streamingdienste wie beispielsweise Netflix.
6: Sie würden also sagen, jetzt im Vorfeld, heute startet der Prozess, rechtlich ist die Sache eindeutig?
7: Ja, rechtlich ist nie was ganz eindeutig, deswegen sind wir ja vor Gericht. Aber wir sind schon optimistisch, dass die Sache gut läuft. Der Verbraucherzentrale Bundesverband hat in einem Parallelverfahren auf Unterlassung bereits ein Urteil erwirkt, erfolgreich. Und ja, wir hoffen natürlich auch heute, dass uns das gelingt.
6: Man kann sich noch bis Anfang Juni Ihrer Sammelklage anschließen, die Sammelklage der Verbraucherzentrale Sachsen. Wie funktioniert das, wenn ich da denke, ah ja, ist mir auch aufgefallen, da denke ich, mache ich mal mit?
7: Ja, wichtig ist, dass man im Februar 2024 ein laufendes Abo bei Amazon Prime hatte. Das ist Voraussetzung. Und dann kann man sich im Internet ganz unkompliziert anmelden. Also man sucht einfach nach Sammelklage Amazon. Und da kommt man auf eine Seite der Verbraucherzentrale Sachsen, wo das erklärt wird, wie man sich anmeldet und auch einen Link zu einem Formular beim Bundesamt für Justiz. Und dort meldet man sich dann an, gibt seine persönlichen Daten an. Das dauert vielleicht 5 bis 10 Minuten.
6: Jetzt heißt es, ich könnte Teile meiner Abogebühren zurückbekommen. Aber mal ehrlich, also wenn wir darüber reden, was kostet das im Monat? Um wie viel geht's da insgesamt? Also reden wir da über 20 Euro?
7: Also das geht um zunächst erstmal 2,99 im Monat, aber die Klage läuft ja bereits seit 2 Jahren und wir klagen auch auf mehr als das, denn wir sind der Meinung, dass Amazon auch höhere Profite erzielt durch diese Werbeschaltung und wir gehen davon aus, dass Verbraucher, die angemeldet sind, aktuell etwa Anspruch auf 70 Euro haben und das Verfahren wird wahrscheinlich noch ein bisschen dauern, also die Beträge summieren sich und können dann eben auch leicht 100 Euro oder mehr erreichen.
6: Okay, also das eine ist das, was ich selber als Kunde finanziell da zurückbekommen kann, also im Prinzip mein Recht bekomme. Wie richtungsweisend würden Sie denn sagen, kann dieses Urteil dann auch werden für andere Streamingdienste?
7: Das Urteil wird natürlich sehr richtungsweisend, weil wir damit erstmalig diese Art der nachträglichen Leistungsänderung rechtlich prüfen lassen. Also wir haben ja, wie gesagt, bereits erst 20 Urteile erwirkt, aber wir sind bei diesem Sammelklagenverfahren, starten wir direkt beim Bayerischen Obersten Landesgericht. Das ist das zweithöchste Gericht in Deutschland. Und danach geht die Sache sehr wahrscheinlich zum Bundesgerichtshof, der dann dort das letzte Wort spricht. Und dann haben wir eben auch eine verbindliche Rechtslage für alle anderen Streamingdienste.
6: Also die Verbraucherzentrale Sachsen legt sich gerade mit Amazon Prime Video an. Heute geht's los und Michael Hummel ist der Referatsleiter Recht von der Verbraucherzentrale, hat uns erklärt, worum es geht und was Sie erwarten. Ich danke Ihnen.

0: WDR 5 spielt Sophie Tucker. 8.15 Uhr, Sie hören das Morgenecho. Russlands politische Öffentlichkeit, nennen wir sie mal so, feiert das Treffen mit Chinas Staatschef Xi Jinping jetzt schon als ein glänzendes diplomatisches Manöver. Dabei ist Putin noch gar nicht in Peking gelandet. Das steht erst für den Abend an. Morgen dann die Gespräche der beiden. Es wird viel um Wirtschaft gehen, aber Wirtschaft hat auch viel mit Krieg zu tun. Das war zumindest ein Blick heute Morgen im Morgenecho. Kollegin Lilia Becker für das Studio Moskau mit dem Kremlblick auf das Treffen.
1: 4 Jahre militärische Spezialoperation, schrumpfende Wirtschaft, vermehrt ukrainische Drohnen am russischen Himmel und ein schwindender Rückhalt in der Bevölkerung. Wenn Wladimir Putin heute in Peking landet, kommt er als jemand, der etwas braucht. Schon vor Tagen hat Kreml-Sprecher Dmitri Peskow klargemacht, worum es bei den Gesprächen gehen soll.
2: Die Tagesordnung ist klar. In erster Linie handelt es sich um unsere bilateralen Beziehungen, um diese besonderen Beziehungen einer privilegierten strategischen Partnerschaft. Ein beträchtliches Volumen an Handels- und Wirtschaftskooperationen, das stetig über 200 Milliarden Dollar beträgt.
1: 200 Milliarden Dollar Handel. Die chinesische Zollverwaltung beziffert ihn für das Jahr 2025 sogar auf 228 Milliarden. Das ist rund ein Drittel des gesamten russischen Außenhandelsumsatzes. Andersrum sind es nur rund 5%, also weitaus geringer. Russland verkauft an China überwiegend Erdöl. Um Geschäfte im Bereich Energie wird es vermutlich auch bei diesem Treffen gehen. Putin selbst kündigte Anfang Mai einen Durchbruch an, ohne Details zu nennen.
3: Wir sind uns weitgehend einig, einen ernsthaften, sehr bedeutenden Schritt nach vorne in der Zusammenarbeit im Gas- und Ölsektor machen zu wollen. Einen sehr ernsthaften Schritt.
1: Gazprom und der chinesische Staatskonzern CNPC haben im vergangenen September eine Absichtserklärung für eine weitere Pipeline unterzeichnet, Sila Sibiri 2, auf Deutsch Kraft Sibiriens. Weitere 50 Milliarden Kubikmeter Gas pro Jahr sollen durch die Mongolei nach China fließen. Das ist fast die Menge, die Russland einst durch die zerstörte Nord Stream Pipeline nach Europa lieferte. Doch die Pipeline kommt laut Branchenexperten frühestens 2032, 5 Jahre nach dem geplanten EU-Importstopp. Um diese Lücke zu schließen, muss Russland dringend nach Lösungen suchen. Politisch will Russland in Peking vermutlich eines: erfahren, was Donald Trump mit Xi Jinping vereinbart hat. Kreml-Sprecher Dmitri Peskow sagt das offen.
3: Im Rahmen der bevorstehenden bilateralen Kontakte zwischen Russland und China wird es eine gute Gelegenheit geben, Ansichten über das Treffen auszutauschen, das die Chinesen mit den Amerikanern hatten. Wir hoffen auf Informationen aus erster Hand, wenn wir in China sind.
1: Eine echte Allianz, militärisch oder gar eine Vermittlerrolle im Krieg, wird Russland aus Peking aber kaum bekommen, sagte russische Sinologe Alexei Chigadaev gegenüber dem kritischen YouTube-Kanal Zhivoy Gvozd.
3: Es gibt die BRICS, es gibt die Shanghai-Organisation für Zusammenarbeit. Beide gehen auseinander. Ohne diese Strukturen bleibt nur ein großes China und ein

0: Handgepäckstücke ausgesprochen. Das war vor knapp einem Jahr. Sabrina Fritz aus unserem ARD-Studio Brüssel mit dem Stand der Dinge.
1: Seit über 10 Jahren arbeitet die Europäische Union an einer Reform der Fluggastrechte. Dabei geht es vor allem darum, wie viel Geld Passagiere bekommen, wenn ein Flug Verspätung hat oder ganz ausfällt. Aber eben auch um die Frage, wie viel Gepäck darf ich kostenlos in den Flieger mitnehmen. Der Plan sieht eigentlich genau das Gegenteil dessen vor, was die Lufthansa jetzt plant. Laut EU-Parlament soll jeder Passagier eine kleine Tasche und ein Handgepäck bis 7 Kilogramm kostenlos mitnehmen dürfen. So wie es bislang bei der Lufthansa und einigen ihren Töchtern üblich war. Die sogenannten Billig-Airlines haben ihre Regeln dagegen bereits schon vor Jahren verschärft. Bei Ryanair, EasyJet und Co. gilt, was nicht unter den Sitz passt, kostet Geld. Entsprechend heftig fällt ihre Kritik an den EU-Plänen aus. Dumm und verrückt sind dabei noch die nettesten Ausdrücke. Bei den Unternehmen geht es um viel Geld. In manchen Fällen kann der Koffer teurer werden als das Ticket. Rund 30% der Umsätze machen die sogenannten Billigflieger mit Gepäck- oder Sitzplatzreservierungen. Die Verbraucherzentralen haben einige europäische Airlines verklagt und teilweise schon Recht bekommen. Das Ziel der Verbraucherzentralen ist es, dass ein angemessenes Fluggepäck kostenlos mitgenommen werden kann. Und sie fordern vor allem einheitliche Regelungen, an die sich alle Airlines halten müssen, die innerhalb der EU Flüge anbieten. Bis dahin wird es in Brüssel aber noch einige Verhandlungen geben und bis zu den großen Ferien wird das wohl nichts mehr. Flugexperten befürchten außerdem, dass sich die Airlines das Geld dann an anderer Stelle von den Passagieren holen und Tickets wieder teurer machen.
0: Aus unserem Studio Brüssel, Kollegin Sabrina Fritz. 8.20 Uhr, WDR 5, das Morgenecho. Jetzt mit Jörg Heidermann aus dem WDR Wetter. Hallo.
2: Schönen guten Morgen.
0: Was für ein Wetter soll denn das da draußen eigentlich heute werden?
2: Kommt drauf an, wo du jetzt gerade wie hier jetzt aus dem Fenster schaust. In Köln ist es schon eher so ein bisschen bedeckt. Weiter Richtung Westfalen, da ist es noch richtig freundlich. Entlang der Ems wabert noch so ein bisschen letzter Frühnebel, der ist auch rasch weg. Dann ist es da erst einmal freundlich vom Rheinland her und von der Eifel sind aber schon dichtere Wolken unterwegs. Hier und da gab es schon mal einen vereinzelten Spritzer Regen und einzelne Schauer kann es jetzt schon mal geben, ist aber nicht wirklich viel. Zum Nachmittag werden die dann ein bisschen häufiger und so zum Spätnachmittag, Abend hin kommt dann von den Niederlanden her ein neues Regengebiet hereingezogen und da wird es dann auch mal längere Zeit nass sein und das Ganze heute in Nettersheim bei 14 Grad, Bottrop 18 und in Soest beispielsweise schon mal bis 19 Grad.
0: Die ganzen Pflanzen und Bäume wissen gar nicht mehr, wie man das Wort Dürre schreibt im Moment. Das letzte Wochenende war ja auch, na, ich sag mal, mau. Das Pfingstwochenende, das jetzt ansteht, das wird komplett das Gegenteil, ne?
2: Ja, wir können das überschreiben. Den Wechsel mit Bodenfrost war, Badewetter kommt. Morgen allerdings ist es erst einmal noch doch sehr wechselhaft. Da wird es viele Wolken geben, schauerartiger Regen. Da kann es auch mal ein Gewitter mitgeben, was mal punktuell ein bisschen kräftiger ausfallen wird. Das Ganze so bei maximal bis an die 20 Grad. Heißt, da passiert also noch nicht wirklich viel bei der Temperatur. Donnerstag eventuell ein letzter Schauer, der über die Weser rauszieht. Dann setzt der komplette Wetterwechsel ein. Freitag sehr freundlich und da schon bis 28 Grad. Am Samstag bis 30 Grad.
0: Also pack die Badehose ein, wobei ich vermute, der Neoprenanzug wäre tatsächlich noch besser. Dankeschön erstmal Jörg Heidermann mit dem WDR 5 Wetter heute Morgen. Uns beschäftigt im Morgenecho heute Morgen auch das, was Apotheken gerade so alles ausprobieren. Gibt ja immer weniger Apotheken, großes Problem, gerade im ländlichen. In Wuppertal ist gestern aber zum Beispiel ein neues Terminal eröffnet worden, an dem man Medikamente bestellen kann. Der Apparat steht im Foyer einer Sparkasse. Und Inke Köster hat sich das Ganze mal angeschaut.
3: Neben dem Geldautomaten steht im Foyer der Sparkasse neuerdings noch ein anderer Automat. Statt Bankkarte kommt hier die Gesundheitskarte in den Schlitz und das E-Rezept wird eingelesen. Die Bestellungen landen dann in der Widder-Apotheke von Jürgen Sievers in Wuppertal-Barmen.
4: Als wir erfahren haben, dass die Apotheke hier geschlossen hat, haben wir bemerkt, dass der Bedarf vorhanden ist, aber der Betrieb einer vollen Vorort-Apotheke rentiert sich hier in Bayenburg leider nicht.
3: Deshalb kam ihm die Idee, es mit diesem Automaten zu versuchen. Als digitale Brücke zu seiner Vorort-Apotheke in Wuppertal-Barmen.
4: Das Terminal ist angeschlossen an die Telematik. Das ist diese sichere Datenautobahn für das Gesundheitswesen und die Daten sind absolut sicher.
3: Noch am selben oder am nächsten Tag liefert ein Kurier der Apotheke den Kunden die Medikamente nach Hause. Wer will, kann sie aber auch selbst abholen. Bei Rückfragen, zum Beispiel zur Einnahme des Medikaments, beraten Sievers und seine Mitarbeiterinnen auch per Audio oder Video.
4: Das heißt, sie drücken dann einfach hier darauf und möchten die Apotheke anrufen und sagen, drücken diesen grünen Button und dann werden sie mit der Apotheke verbunden. und können dann einfach über den Hörer, warten Sie einfach auf einen Mitarbeiter der Apotheke,

0: der sich dann gleich per Videotelefonie mit ihm verbindet. Und dann können Sie Ihre Probleme schildern.
1: Auf dem Display des Automaten sieht der Kunde die Mitarbeiterin auch, mit der er spricht. Die Sparkassenfiliale als Standort für das Apothekenterminal hat Sievers bewusst gewählt. Denn die Filiale liegt schräg gegenüber der ehemaligen Löwenapotheke, die im Januar dicht gemacht hat. So müssen die Bayernburger sich nicht an neue Wege gewöhnen. Und das Foyer der Sparkasse hat sehr lange geöffnet, von 6 bis 23 Uhr.
2: Das ist eigentlich ganz praktisch mit dem Automaten, finde ich, weil ich auch Medikamente benötige regelmäßig. Und da kann ich einfach nur hingehen in die Sparkasse und das schnell erledigen.
3: Ich finde es gut, dass man eine andere Lösung hat und nicht nur Medikamente übers Internet bestellen kann, weil ich die Apotheken vor Ort nämlich sehr wichtig finde.
1: 15.000 Euro hat Jürgen Sievers in das Terminal investiert. Hinzu kommen laufende Servicegebühren, die Kosten für den Lieferdienst und die Miete an die Sparkasse. In 2 Jahren will er einen Kassensturz machen und schauen, ob sich das Terminal lohnt.
0: Das ist also nicht etwas, was in 2-3 Monaten abgebaut wird, sondern das soll sich hier etablieren. Und wir hoffen, dass das dann auch noch in den nächsten Jahren hier im Foyer der Sparkasse steht.
1: Und wenn es sich lohnt, könnte Sievers sich auch vorstellen, das Konzept noch auf weitere ländliche Gebiete auszubauen.
4: Sie hören das Morgenecho am Dienstag, 8.25 Uhr. Die 3 Pyramiden von Gizeh in Ägypten sind über 4.500 Jahre alt und nicht zusammengenommen, sondern jede für sich. Aber die große Frage heute Morgen, bröckeln die uns bald weg? Es gibt Salzauswuchs an den Innenwänden, das ist ganz normales Kochsalz. Wir haben heute Morgen schon gehört, das ist in Anführungsstrichen normal in Baustoffen. Es gibt nur einen Grund, warum das passiert im Moment. Da ist man sich noch nicht so ganz sicher. Es kann auch tatsächlich an den Besuchern und der Luftfeuchtigkeit liegen, die die Besucher und Besucherinnen da reintragen seit Jahrzehnten. Tja. Wenn die jetzt leiden, die Pyramiden, dann wäre das natürlich ein Drama. Anna Osius.
5: Da ist sie, ne? Ja!
6: Wenn von der mehrspurigen Ringautobahn der ägyptischen Hauptstadt Kairo aus plötzlich 3 Spitzen am Horizont zu erspähen sind, ist das für Sabah immer noch ein besonderer Moment.
7: Das ist meine Identität, ich bin sehr stolz.
6: Die Pyramiden von Gizeh, fast 5000 Jahre alt und immer noch unübertroffen majestätisch.
7: Die sind nicht die ältesten, nur die größten und besterhaltenen und die bekanntesten des Landes.
6: Sabah ist Fremdenführerin in Kairo, begleitet Reisegruppen zu den Pyramiden und erklärt ihnen die Entstehung und Rätsel der Weltwunder.
7: Die Pyramiden, das ist meine Vorfahren, Urgroßvater.
6: Mittlerweile erstreckt sich die Riesenmetropole des Großraums Kairo bis zum Eingangstor des Pyramidengeländes. Seit kurzem gibt es ein neues System, um die Besuchermengen zu steuern. Man stapft vom Ticketschalter aus nicht mehr in ein paar Schritten selbstständig zu den Pyramiden, sondern steigt in einen der zahlreichen Shuttlebusse im Hop-on-Hop-off-Prinzip. Erste Station, Panoramablick. Majestätisch erheben sich die 3 gleichschenkligen Dreieckswunderwerke aus der Wüste. Ein architektonisches Meisterwerk aus Steinquadern, jeder einzelne tonnenschwer. Touristen wuseln wie Ameisen im Größenvergleich über das Aussichtsplateau. Für viele Besucher geht mit dem Anblick des Wahrzeichens Ägyptens gerade ein Traum in Erfüllung. So schön, es war immer mein Wunsch, nach Ägypten zu kommen.
8: Es ist ein Kindheitstraum, die Pyramiden in echt zu sehen und jetzt wird er wahr.
6: Ich bin Ingenieur und ich sehe, was für eine unglaubliche Arbeit hier geleistet wurde. Immer noch ranken sich Mythen und Rätsel um die Entstehung der Pyramiden. Mangels eindeutiger Überlieferungen wissen Forscher bis heute nicht genau, wie es den alten Ägyptern gelungen ist, ohne Baukräne und moderne Technik diese riesigen Bauwerke zu erschaffen. Ein Rätsel, das auch Fremdenführerin Sabah nicht lösen kann.
7: Immer noch ein Rätsel, weil wir haben in den Pyramiden weder Papyrusrollen noch Inschriften gefunden.
6: Nur eines weiß man, von Anfang an perfekt lief es auch bei den alten Ägyptern nicht. Nachdem man beschlossen hatte, die Toten in Steingräbern zu bestatten, dauerte es noch 3 Generationen bis zu den tatsächlichen Pyramiden. Zunächst entwickelten die alten Ägypter die sogenannte Stufenpyramide, die tatsächlich eine treppenähnliche Form hat. Der nächste Pharao wollte das dann mit einer glatten, ebenen Oberfläche übertrumpfen. Doch die Architekten hatten sich vermessen.
7: Es hat nicht geklappt. Die haben sich verrechnet, die haben dann die Hälfte gebaut und dann wurde gemeint, wenn sie dann nach dem originalen Plan weiterbauen, das wird schnell zusammenfallen. Deswegen, die haben Neigungswinkel geändert und das Ergebnis war eine Knickpyramide.
6: Nach der sogenannten Knickpyramide entstanden dann später die ersten perfekten Pyramiden Und die größten und berühmtesten sind die von Gizeh, die große Cheops-Pyramide, die seines Sohnes Chephren und die sogenannte kleine Pyramide. Die Größe und anmutige Eleganz der Bauwerke hat auch nach all den Jahrtausenden nichts von ihrer Wirkung eingebüßt. Und dass die Steine der Pyramiden immer noch so gut erhalten sind, verdankt Ägypten vor allem einem, dem Wetter.
7: Regen ist selten bei uns, ist ein trockenes Klima und dadurch haben die Pyramiden die 1000 Jahre überlebt.
6: Ganz mutige klettern noch in die Pyramiden hinein und stellen nach einem beklemmenden Kriechgang fest, dass es drinnen riecht, als habe man 5000 Jahre lang nicht gelüftet.
4: Und seit neuestem auch ein bisschen nach Salz. Das war Kollegin Anna Ursius zur Bedeutung der Pyramiden in Ägypten.
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12: Es ist 8.30 Uhr. 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Die Nachrichten mit Christina Maria Greve. Guten Morgen. Der russische Präsident Putin reist heute nach China zu Staatschef Xi. Erst vor wenigen Tagen war US-Präsident Trump auf Staatsbesuch in China. Der Kreml betont, dass Putins Reise in keinem Zusammenhang damit steht. Maximilian Seib, WDR Peking.
13: Xi und Putin wollen bei ihrem Treffen vor allem über zwei Themenfelder sprechen. Verschiedene Konfliktherde auf der Welt, wie den russischen Angriffskrieg in der Ukraine, und über gemeinsame wirtschaftliche Projekte. Beide Seiten betonen schon länger, ihre Beziehungen seien auf einem beispiellos hohen Niveau. China ist in den vergangenen Jahren wirtschaftlich und politisch stärker geworden, Russland zunehmend abhängig. Peking ist nach dem russischen Überfall der Ukraine der wichtigste Abnehmer von russischem Öl und Gas, allerdings zu deutlich reduzierten Preisen. Auch innenpolitisch steht Putin unter Druck. Selbst in staatlichen Umfragen sinken seine Zustimmungswerte. Das liegt an einer schwächelnden Wirtschaft und Sicherheitsängsten bei vielen Russen.
11: Die Zahl der Angriffe auf Parteimitglieder hat letztes Jahr deutlich zugenommen. Die Bundesregierung spricht auf Anfrage der AfD von rund 5.150 Straftaten. 1.450 mehr als im Jahr davor. Erstmals richteten sich die meisten Angriffe gegen AfD-Vertreter. In den Jahren zuvor waren die Grünen am stärksten betroffen. Maximilian Ulrich, WDR Berlin.
14: Die Zahl der Angriffe auf grünen Politiker hat leicht abgenommen und sinkt von 1.200 Fällen im Jahr 2024 auf 1.005 Fälle im letzten Jahr. Dagegen hat sich die Zahl der Angriffe auf CDU-Mitglieder im letzten Jahr nahezu verdreifacht. Der Großteil der Angriffe sind sogenannte Äußerungsdelikte. Dazu zählen unter anderem Volksverhetzung, Verleumdung und Beleidigung. Solche Straftaten können auch online begangen werden. Im vergangenen Jahr wurden aber auch 193 Gewaltdelikte registriert. Die meisten davon richteten sich gegen Vertreter der AfD.
11: Die Europäische Weltraumagentur ESA hat am Morgen mit einer neuen Weltraummission begonnen. Eine Rakete mit dem Satelliten SMILE ist gestartet. Er soll erforschen, wie das magnetische Schutzschild der Erde auf Weltraumwetter, wie etwa Sonnenwind, reagiert. Welchen Nutzen diese Forschung hat, erklärt Uwe Gradwohl für WDR aktuell.
15: Das zu verstehen ist nicht ganz unwichtig, denn in der Erdnähe haben wir mittlerweile viel Infrastruktur geparkt. Da sind viele Satelliten unterwegs, die für uns tagtäglich wichtig sind, zum Beispiel die Navigationssatelliten. So, und die fliegen normalerweise im Vakuum des Weltalls um die Erde herum. Aber wenn da viel Energie über den Sonnenwind in die Erde, in das Erdmagnetfeld und anschließend auch in die Erdatmosphäre eingetragen wird, dann erwärmt sich die Erdatmosphäre in ihren oberen Schichten und dehnt sich aus. Und plötzlich spüren die Satelliten so ein bisschen den Rand der Erdatmosphäre, weil die sich ausgedehnt hat. Und das ist für die, als ob sie jetzt in Honig reinfliegen. Dann werden die gebremst, fangen an abzustürzen. Das will man nicht haben.
11: Weitere Meldung im Überblick. Ab heute kann die neue Förderung für Elektroautos beantragt werden. Am Vormittag gibt Bundesumweltminister Schneider das Online-Portal dafür frei. Bis zu 6.000 Euro Zuschuss sind möglich für den Kauf oder das Leasing von Neuwagen, auch rückwirkend zum 1. Januar. Insgesamt stehen 3 Milliarden Euro zur Verfügung. Das könnte für rund 800.000 neue E-Autos reichen. An den Plänen von Innenminister Dobrindt für die Neuaufstellung des Bevölkerungsschutzes gibt es Kritik. Der Städte- und Gemeindebund sagte dem Redaktionsnetzwerk Deutschland, Investitionen in Schutzräume seien ein wichtiger Schritt, der Staat müsse aber auch die laufenden Kosten tragen. Der Arbeiter-Samariter-Bund fordert in den Funke-Medien eine dauerhafte Finanzierung durch den Bund. Im Süden der Türkei hat ein Mann 6 Menschen mit einem Gewehr getötet und 8 weitere verletzt. Präsident Erdogan zufolge sucht die Polizei noch nach dem Täter. Staatliche Medien berichten, dass der Mann auf einer Straße zuerst seine Ehefrau erschoss und danach an mehreren anderen Orten auf Menschen feuerte.
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11: In NRW steigt das Interesse an der Geschichte des Nationalsozialismus. Gedenkstätten verzeichnen deutlich mehr Besucher und Rechercheanfragen zur Geschichte ihrer Angehörigen. Christoph Hoffmann, WDR Kultur.
16: Ein ganzes Lehrerkollegium einer Aachener Schule hat die Burg Vogelsang besucht, um sich über die Geschichte der ehemaligen NS-Schulungsstätte zu informieren. Die Lehrkräfte wollen vorbereitet sein, um Antisemitismus zu begegnen, der nach Angaben von vielen Lehrern unter Schülern zugenommen hat. Auch insgesamt sei die Zahl der Besucher in der ehemaligen NS-Ordensburg deutlich gestiegen. Einen ähnlichen Trend beobachtet das NS-Doc in Köln. Auch die Gedenkzellen Altes Rathaus Lüdenscheid seien außergewöhnlich gut besucht worden, heißt es. Das international größte NS-Archiv, die Arolsen Archives in Hessen, verzeichnen derzeit die meisten Anfragen seit fast 2 Jahrzehnten.
11: Und das Wetter heute Vormittag in Westfalen noch lange freundlich. Über die Eifel und das Rheinland ziehen Wolken auf und können erste Schauer bringen, die am Nachmittag häufiger werden. In Nettersheim bis 14, in Bottrop bis 18, in Lemgo bis 19 Grad. Morgen wechselhaft, neben trockenen Phasen gebietsweise schauerartiger Regen. Teils sind auch Gewitter und Hagel möglich bei 13 bis 20 Grad. Das war WDR aktuell. 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A1 Dortmund Richtung Köln zwischen Kreuz Dortmund-Unna und Westhofener Kreuz etwa 45 Minuten Wartezeit, 6 Kilometer Stau nach einem Unfall. A1 Dortmund Richtung Köln ist zwischen Wermelskirchen und Burscheid wegen Bergungsarbeiten voraussichtlich bis 11 Uhr gesperrt. Ab Remscheid 5 Kilometer Stau. Weicht am besten bereits ab dem Kreuz Wuppertal Nord über die A46 aus. A3 Oberhausen Richtung Köln zwischen Kreuz Hilden und Kreuz Leverkusen etwa 45 Minuten plus 15 Kilometer Stop and Go. A40 Dortmund Richtung Duisburg zwischen Dreieck Bochum West und Essen-Krai 30 Minuten plus 8 Kilometer Stau und stockender Verkehr. Und zum Schluss A59 Dienstlaken Richtung Duisburg zwischen Duisburg-Walsum und Kreuz Duisburg 20 Minuten plus und 7 Kilometer Stau.
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4: Bundestagsabgeordnete kriegen ja keine Entschädigung, kein Honorar. Die bekommen die sogenannten Diäten und die sollten eigentlich ab Juli um über 4% steigen. Das wurde jetzt aber gestoppt, auch von der Fraktion der Union. Die waren die Letzten. Es gibt keine Erhöhung. Es gibt aber Medien, die das nicht gut finden, dass die Diätenerhöhung gestoppt wurde. Ja, wir haben tatsächlich heute Morgen solche Pressestimmen gefunden. Gleich gibt es die Medienschau zu dem potenziellen Aufregerthema Diätenerhöhung. Andreas Bursche am Dienstagmorgen, einen guten Morgen. Wir sind in Wuppertal-Beinburg, um auf ein spannendes Thema zu blicken. Dort öffnet nämlich heute eine besondere Art an Apotheke. Also genau genommen ist es ein Gerät oder wie habe ich es eben genannt, ein Apparat, ein Terminal, das nach Schließung der letzten Apotheke dort in der Gegend die Leute trotzdem versorgen soll. Es ist in Anführungsstrichen nur ein Bestellterminal, das die Krankenkassenkarte liest und das Medikament dann zum Beispiel in eine Apotheke oder nach Hause liefert. Wir haben Fragen. Die stelle ich jetzt Thomas Preis. Er ist selber Apotheker und Präsident der Bundesvereinigung Deutscher Apothekerverbände und Vorsitzender des Apothekerverbandes Nordrhein. Hallo, Herr Preis.
17: Ja, guten Morgen, Herr Bursche.
4: Guten Morgen. Wie funktioniert das? Hier ist mein Rezept oder meine Karte meinetwegen.
17: Ja, Digitalisierung findet ja schon lange im Gesundheitswesen und gerade in den Apotheken statt. Wir haben das elektronische Rezept seit 2 Jahren und die meisten Verordnungen, die meisten Rezepte sind jetzt elektronische Rezepte. Und ein Automat ist eine zusätzliche Möglichkeit, Patientinnen und Patienten die Möglichkeit zu geben, ihre Krankenkassenkarte einzulesen und dann bei der Apotheke ihrer Wahl das zu bestellen. bestellen, aber das geht heute eben auch über Mobiltelefone. Jede einzelne Apotheke ist erreichbar, digital, per Telefon. Aber das Beste ist immer noch, persönlich vorzusprechen in der Apotheke, denn Gesundheit ist etwas sehr Persönliches.
4: Ja, gut, jetzt sind wir erstmal an diesem Terminal. Das geht aber dann tatsächlich nur digital oder geht das auch wirklich noch mit einem ausgedruckten Rezept?
17: Das geht, soweit wir das Modell kennen, auch mit ausgedruckten Rezepten. Die werden dann eingescannt.
4: Okay.
17: Das kann man aber eben auch mit einem Mobiltelefon und dann an seine Apotheke der Wahl schicken.
4: Was ist denn mit rezeptfreien Medikamenten, Schmerzmittel oder Allergietabletten? Kriege ich sowas auch?
17: Wir kennen jetzt nicht dieses spezielle Modell, okay. Aber theoretisch geht das natürlich auch beim Bestellterminal. Und dann holt man es entweder in der Apotheke selber ab oder man lässt es sich nach Hause schicken. Alle Apotheken haben einen sehr guten Botendienst und 10% der Medikamente liefern Apotheken über diesen Botendienst. Wir haben ja sehr viele Patientinnen und Patienten, die sind bettlägerig, die sind pflegebedürftig, die kommen gar nicht mehr aus ihrer Wohnung und da ist die Apotheke vor Ort der richtige Ansprechpartner.
4: Aber die Beratung bleibt ja jetzt bei solchen Terminal-Ideen schon auf der Strecke. Das war ja schon das Apothekenargument, oder nicht?
17: Genau. Deshalb habe ich ja auch in meinem Eingangsstatement gesagt, das Beste ist immer das persönliche Gespräch in der Apotheke, vor allen Dingen, weil Apotheken ja in Zukunft noch viel mehr Aufgaben übernehmen sollen. In dem aktuellen Apothekenreformgesetz ist ja vorgesehen, dass Apotheken noch mehr impfen sollen, noch mehr Tests für die Früherkennung von Erkrankungen machen sollen. Und das geht nur im persönlichen Austausch in der Apotheke.
4: Aber ich höre jetzt gerade durch den letzten Satz, nicht nur im Nebensatz raus, ich höre, dass Sie ein bisschen kritisch so einem Terminal oder so einer Idee dieses Terminals gegenüberstehen. Wieso? Weil Sie ja sonst auch immer beklagen, es werden immer weniger Apotheken. Wir müssen uns Gedanken machen, wie das weitergeht, gerade im ländlichen Raum.
17: Also ein Terminal ist eine Möglichkeit, aber wir analysieren ja natürlich ganz genau, wie die Menschen heute auf Digitalisierung reagieren. Und da ist ja eher die Tendenz, dass so etwas über Mobiltelefone direkt stattfindet. Das geht eben heute auch bei Apotheken. Und ein Automat ist eine zusätzliche Möglichkeit, so etwas zu machen. Aber wenn wir das sehen, so im Bereich jeder Vergleich hinkt, aber manchmal ist er ganz gut, um eine Situation zu verdeutlichen. Zum Beispiel Fahrkartenautomaten werden ja eher abgebaut und auch in den Sparkassen ist es ja so oder Banken, dass natürlich solche Terminals in den Banken stehen, aber das meiste elektronische Banking findet ja am heimischen Computer statt oder mit Mobiltelefon. Deshalb ist das ein zusätzliches Angebot, die Menschen zu erreichen. Das Wichtige ist aber, dass die Apotheken jetzt wirtschaftlich gestärkt werden. Das hat sich die Regierung vorgenommen und das wird in diesem Sommer stattfinden.
4: Mit dem Satz, das meiste findet ja mittlerweile im Digitalen von zu Hause statt, haben Sie mir natürlich eine Steilvorlage zum Thema Online-Apotheken gegeben. Braucht es überhaupt solche Terminals, wenn es doch auch Online-Apotheken gibt?
17: Ja, ich habe ja erklärt, jede Apotheke ist ja digital erreichbar und immer mehr Rezepte erreichen die Apotheken über diesen digitalen Weg und die Menschen bestellen dann zum Beispiel ihre Medikamente vor, um eben beim Besuch in der Apotheke schon die Medikamente vorliegen zu haben. Das ist heute ein moderner und gangbarer Weg. Aber viele Patientinnen und Patienten greifen auch zum Telefonhörer und können in der Apotheke dann telefonisch ihre Rezeptbestellung aufgeben. Da haben wir einfach noch einen Vorteil gegenüber allen digitalen Angeboten, wo der Patient anonym ist in der Apotheke. In der Apotheke vor Ort ist er mit seinen gesundheitlichen Problemen ein Mensch und eben nicht ein digitales Wesen.
4: Ich danke Ihnen fürs Gespräch.
17: Ich danke auch, Herr Bursche.
4: Das war Thomas Preis, selber Apotheker und unter anderem Vorsitzender des Apothekerverbandes Nordrhein, gehört im WDR 5 Morgenecho. Wir haben mal auf die Apotheke der Zukunft geschaut oder was da so alles möglich ist in Zukunft.

0: 5 Morgen Echozeit, 8.46 Uhr. Wir bringen Sie gut informiert in diesen Dienstag. Der Kanzler eigentlich immer vorneweg bei dem Thema, aber auch viele andere aus der Politik stimmen uns seit langem ein auf Kürzungen, einen engeren Gürtel, den wir brauchen, Reformen, die alle betreffen. Ja, und dann das, die Bundestagsabgeordneten sollten eigentlich ab Juli mehr Geld bekommen. SPD, Grüne und Linke wollten diese Diätenerhöhung schon ausfallen lassen, schon länger. Und jetzt ist dann auch die Union der Meinung, ist vielleicht besser in diesen Zeiten die Diäten nicht zu erhöhen. Nach Unionsfraktionschef Jens Spahn bestätigt das gestern auch der parlamentarische Geschäftsführer der CDU bei RTL und NTV, Steffen Bilger.
1: Es gibt auch nach meinem Eindruck eine große Bereitschaft in der Bevölkerung, diese Reformen mitzutragen, weil sie einfach nötig sind. Die sind aber auch mit Belastungen verbunden und deswegen halte ich es schon auch für richtig, wenn auch wir Politiker einen Beitrag leisten. Also deswegen wollen wir heute und morgen in den Fraktionsgremien darüber diskutieren, eine Aussetzung der Diätenerhöhung im Zusammenhang mit Reformen, beispielsweise der Gesundheitsreform, auf den Weg zu bringen.
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0: Ja, aussetzen ist das Stichwort, denn normalerweise geht das automatisch mit der Diätenerhöhung. Das ist gesetzlich so geregelt. Und in diesem Fall sollte es um 4,2% nach oben gehen. Jan Jakob Loos aus dem Morgen-Echo-Team. Guten Morgen.
3: Guten Morgen.
0: Du hast die Kommentare dazu zusammengesammelt, heute Morgen in den anderen Medien. Ich vermute, die meisten finden das gut.
3: Da vermutest du richtig. In der Süddeutschen Zeitung, da macht der Kollege heute deutlich, dass das nicht nur seine Meinung ist, sondern eben auch ja in der Bevölkerung da weitestgehend Einigkeit herrscht. Gerade habe eine Umfrage ergeben, dass nur 7% der Bürgerinnen und Bürger für eine Diätenerhöhung seien. Und der Kollege erklärt auch nochmal, wie es dazu kommt, dass eine Erhöhung überhaupt angestanden hätte. Normalerweise seien die Diäten an die allgemeine Lohnentwicklung gekoppelt. Im Prinzip ein gutes Verfahren, meint er. Es sei nachvollziehbar und die Abgeordneten, die müssten eben wegen dieses Automatismus nicht in eigener Sache entscheiden. Doch dieses Jahr sei kein normales Jahr und das sei jetzt ein wichtiges Symbol eben angesichts der Mehrbelastungen und Leistungseinschränkungen für die Bürger, wie wir es auch gerade schon gehört haben. Eine Nullrunde ist die vernünftigste Entscheidung, heißt es auch heute in den Nürnberger Nachrichten, und von einem solchen Symbol spricht eben heute auch der Autor der Welt, der grundsätzlich einen Glaubwürdigkeitsverlust der Politik beobachtet.
0: Okay, also ein wichtiges Symbol dagegen wirken. Ja. Dann nehmen wir noch mal ganz kurz dieses Stichwort auf. Hat der Kollege denn einen Vorschlag, wie die Politik diesem Glaubwürdigkeitsverlust noch begegnen sollte?
3: Ja, er meint auch, wenn das jetzt endlich eine gute Nachricht ist, brauche es eigentlich mehr. Den Staatsapparat empfindet er quasi als zu aufgebläht mit zu vielen Ministerien, politischen Beamten, parlamentarischen Staatssekretären und Beauftragten und so weiter. Zitat, der von dieser Regierung angekündigte Kahlschlag im eigenen Bürokratiereich hat bestenfalls in kleinen Dimensionen begonnen. Dieser Schritt sei jetzt wichtig, zeige aber, dass diese Koalition auch sich selbst und die Reformbemühungen für das Land nicht aufgegeben habe. Jetzt zu seinem Vorschlag nochmal, Zitat, die Einbeziehung von Abgeordneten in die Finanzierung der Sozialkassen, das wäre ein weiterer Schritt, um zu zeigen, dass die Politik nicht bei sich selbst Halt macht, wenn es darum geht, das Land wieder wettbewerbsfähig zu machen.
0: So, dann kommen wir wieder zurück zum Kern des Themas, zu dieser jetzt nicht stattfindenden Diätenerhöhung. Ich hatte ja schon angekündigt, es gibt auch Leute heute Morgen in den Medien, die sagen, das ist keine gute Sache, dass es keine Diätenerhöhung gibt. Wie argumentieren die denn?
3: Ja, also es ist ja so, also bei den Abgeordneten im Bundestag, da werden ja diese Gehälter an den Nominallohnindex gekoppelt. Ja. Und das ist die Entwicklung der durchschnittlichen Brutto-Monatsverdienste von Arbeitnehmern. Und dementsprechend wird deren Gehalt quasi regelmäßig angepasst. Bei Bundestagsabgeordneten richtet sich das dann an den Bezügen eines Bundesrichters. Und genau deshalb meint der Autor im Kölner Stadtanzeiger, auch diese Regelung, die gibt es ja, damit jetzt nicht einfach willkürlich entschieden wird und die wirtschaftliche Unabhängigkeit eben der Abgeordneten auch gesichert ist. Also dass das immer quasi nach diesem Prinzip funktioniert. Und er meint jetzt, Zitat, beugen sich die Parlamentarier einer populistischen Stimmungsmache. Und Rückendeckung für diese These, die gibt es auch in der Frankfurter Allgemeinen heute. Auch hier meint der Kollege, die Abgeordneten, die gehen mit schlechtem Beispiel voran. Sie knicken ein vor dem Populismus.
0: Spannender Blick. Aber so kennen Sie uns ja im Morgen-Echo. Das waren die unterschiedlichen Blicke heute Morgen in den anderen Medien zur ausgesetzten Diätenerhöhung. Also ab Juli gibt es nicht mehr Geld für die, die im Deutschen Bundestag sitzen. Dankeschön, Jan Jakob Loos, der hat zusammengesammelt. 10 Minuten vor 9. Deutschland ist ja aktuell auf der Hebebühne, wird einmal durchsaniert und jetzt soll nach Infrastruktur und Bundeswehr noch der Zivilschutz, na sagen wir mal, ein Update bekommen. Für den sind ja zum Beispiel das staatliche THW des Bundes zuständig, aber auch die sogenannten anerkannten Hilfsorganisationen, also das Rote Kreuz, mit ihren ganzen Ehrenamtlern. Und in den nächsten 3 Jahren will Bundesinnenminister Alexander Dobrindt die Kapazitäten in Sachen Zivilschutz für Kriegs- und Anschlagsfall ausbauen. Das hat er gestern verkündet.
4: Die aktuelle Bedrohungslage, sie erfordert nicht nur das Ausrüsten der Bundeswehr, sondern auch das Aufrüsten der zivilen Verteidigung und des Bevölkerungsschutzes.
0: Und genau das fordert Christian Reuter vom Deutschen Roten Kreuz schon lange. Er sagt, die Zeitenwende, die muss auch bei den anerkannten Hilfsorganisationen deutlich stärker ankommen. Wir haben schon gesprochen, Christian Reuter und ich wollte erst mal wissen, Stand jetzt, wie gut sind wir, die Bevölkerung denn aktuell geschützt?
5: Die Antwort wäre deprimierend. Wir sind natürlich nicht geschützt. Es hat auch eine Friedensdividende im Zivilschutz gegeben. Dinge, die wir vor 20, 30, 40 Jahren selbstverständlich auch zum Schutz der Bevölkerung hatten, haben wir heute nicht mehr. Insofern ist die ernüchternde Erkenntnis, wir sind nicht ausreichend geschützt für den Ernstfall.
0: Können Sie mal 1, 2, 3 konkrete Beispiele nennen? Also was fehlt?
5: Sie können anfangen von Schutzräumen, Sie können über Ersatzkrankenhäuser, Sie können über Themenfelder wie Bevorratung, Betten, Unterbringungsmöglichkeiten, Medikamente, ausreichend Technik. Wir hier in Berlin haben gerade festgestellt, wie schwierig es ist, wenn keine ausreichenden Stromgeneratoren vorhanden sind. Das sind alles Dinge, die wir nicht oder nicht in ausreichendem Maße ganz konkret haben.
0: Aber bezieht sich das, was Sie jetzt gerade gesagt haben, auf alle, die Zivilschutz in Deutschland betreiben oder nur Sie, die anerkannten Hilfsorganisationen? Das THW zum Beispiel ist ja eine Art Behörde.
5: Also natürlich ist die Situation fürs THW auch desaströs in den letzten Jahren gewesen. Da ist aber eine ganze Menge gemacht worden, was ich auch nachvollziehen kann. Das ist eine Bundesoberbehörde. Das ist im Geschäftsbereich des Bundesministeriums des Inneren. Die haben viel gerade gemacht, bekommen auch viel ausdrücklich richtig. Was in den letzten Jahren aber nicht ausreichend berücksichtigt worden ist, ist genau das, was Sie gesagt haben. DRK und die anderen anerkannten Hilfsorganisationen, weder bei Ausstattung noch bei finanziellen Mitteln. Und das sind alles Dinge, die uns fehlen. Denn am Ende des Tages sind die Hilfsorganisationen diejenigen, die die Hilfe am Boden erbringen müssen. Wir werden gerufen bei Krisen, Katastrophen, hoffentlich nicht in einem Zivilschutzfall und in einem Konfliktfall. Und wenn ich das, also wenn Sie so wollen, Hirn, Herz und Muskel im Bevölkerungsschutz, wenn ich den nicht richtig ausstatte, mich dort nicht richtig drum kümmere, dann fehlt am Ende des Tages jemand, der wirklich vor Ort in einem Krisenfall Hilfe leisten kann.
0: Ich verstehe das richtig. So oder so, Sie, das DRK zum Beispiel, werden in Krisensituationen hinzugerufen. Aber Sie kritisieren ja gleichzeitig, dass Sie zu wenig mit eingebunden werden. Das heißt, man greift gerne auf Sie zurück im Notfall, aber vorher mal fragen, was braucht ihr? Das hat es lange Zeit nicht gegeben.
5: Das hat es lange Zeit überhaupt nicht gegeben. Und selbst wenn wir dann gefragt worden sind, wir haben ja seit 2015, 2016 unterschiedliche Krisenszenarien gehabt. Ob das Corona, ob das Flüchtlinge, ob das der Ukraine-Konflikt war. Da haben wir natürlich mit unserer Expertise auch die anderen Hilfsorganisationen gerne Rat angeboten. Der ist aber nicht eingeholt, abgefordert, akzeptiert worden, geschweige denn, dass das dort in ausreichendem, auch finanziellen Maße eine Unterstützung für uns gegeben hat.
0: Jetzt haben wir Folgendes, was geplant ist. Es soll öffentliche Zufluchtsräume wie Bunker, Tunnel und Tiefgaragen, die sollen erfasst werden, sollen dann auch in dieser Warn-App in der NINA angezeigt werden. Im Bundesinnenministerium soll es im Prinzip eine Art Zentrale für Zivilschutz geben, das Kommando Zivile Verteidigung. Dazu soll es 1000 neue Spezialfahrzeuge für ganz Deutschland geben und über 100.000 Feldbetten sollen angeschafft werden. Was fehlt Ihnen?
5: ganz wesentliche Dinge. Also wir haben unter anderem ein modules Betreuungsmodul 5000 entwickelt als Konsequenz aus den Flüchtlingsbewegungen 15/16, wo ich 5000 Menschen mobil wie in einer kleinen Stadt versorgen, unterbringen, betreuen kann. Das sind Dinge, die sich in der Praxis bewährt haben. So etwas fehlt mir. Und wenn Sie jetzt sagen, es kommen 1000 Spezialfahrzeuge, müsste ich Ihnen jetzt sagen, schön, aber wer kriegt die denn? Wo werden die untergebracht und wo wird geübt mit diesem Gerät? Denn am Ende des Tages, Bevölkerungsschutz hier in Deutschland ist zu mehr als 90% ehrenamtlich getragen. Das heißt, es muss auch Menschen geben, die dann mit diesem Equipment in der Lage sind, wirklich im Einsatzfall und im Ernstfall umzugehen. Und das sind so Punkte, die mir dann fehlen, wo ich halt sage, Mensch, hättet ihr vorher mal gefragt, ihr hättet mit Sicherheit keine dumme oder negative Antwort bekommen.
0: Haben Sie eine Ahnung, warum Sie so wenig eingebunden werden? Warum man im Prinzip diese anerkannten Hilfsorganisationen wie Sie, das Deutsche Rote Kreuz, ja, so als fünftes Rad am Wagen mitlaufen lässt?
5: Ich vermute, und das ist so ein Tatbestand, der sich eigentlich in den letzten Jahren immer wieder so gezeigt hat, wir sind ja ein bisschen wie eine Versicherung. Im Katastrophenfall ist man froh, wenn man auf die Versicherung DRK, Johanniter, Malteser, ASB, DLRG zurückgreifen kann. Aber wie jede Versicherung ist sie nicht im Krisenfall, kostet es Geld, macht vielleicht Ärger, brauchen wir nicht, ist vielleicht im politischen Wettbewerb nicht ganz so wichtig. Und das ist ein bisschen die, wenn Sie so wollen, politische Demenz, die wir hier im Bevölkerungsschutz haben, dass im Krisenfall jeder weiß, an wen er sich wenden kann. Aber in der Situation, wo wir keine Krise haben, ist das nicht mehr politisch auf der obersten Prioritätenliste.
0: Der Blick von Christian Reuter, Generalsekretär vom Deutschen Roten Kreuz, über die 10 Milliarden, die der Zivilschutz in den nächsten 3 Jahren bekommen soll. Es ist Dienstag auf WDR 5. Da nähern wir uns Themen ja auch gerne von der spaßigen Seite. Jetzt trifft es die Lufthansa und das Handgepäck. Ab heute ist das nämlich nicht mehr gratis. Jana Fischer.
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6: Sie kennen das Spiel. Ich packe meinen Koffer und nehme mit das Geld, um ihn am Flughafen als Gepäck aufzugeben. Auch wenn es nur der Minikoffer ist. Andere Airlines haben vorgelegt, jetzt erhebt auch die Lufthansa auf Kurz- und Mittelstrecken Zusatzkosten beim
7: Handgepäck. Handgepäck.
2: Handgepäck.
6: Und zwar 15 Euro oder wie ich sage, ein Kaffee im Duty-Free-Bereich. Und das, wo eh schon alles teurer wird. Da haben manche Reisende den Koffer auf, den Kaffee auf. Aber fairerweise, Reinhard May hat ja nicht gesungen, über den Wolken muss das Handgepäck grenzenlos sein. Und hey, immerhin ist es ein Anlass zu überlegen, wie viel Kram braucht der Mensch auf Reisen. Früher war das mit dem Gepäck ja noch viel mühseliger. Allein das Bezahlen. Bevor es Geld gab, musstest du wahrscheinlich immer ein paar Rinder und Schafe mitschleppen, um unterwegs Besorgungen zu machen. Heute reicht eine Chipkarte, die du aber auch viel leichter verlierst. Kompromissvorschlag, wie wäre es mit einer EC-Karte, die zum Wiederfinden zwischendurch Mut und Mäht? Oder wenn ich nur mal 3 Jahrzehnte in meine Kindheit zurückdenke. Ich war so ein Streberkind, das viel gelesen hat. Heißt, die Bücher für den Sommerurlaub haben eine Plastikkiste gefüllt, die ich selbst kaum hochheben konnte. Tja, hätte es damals schon E-Book-Reader gegeben, vielleicht wären wir mal auf die Seychellen gereist, statt immer nur mit dem Auto nach Holland. Andererseits, wozu Seychellen? Mit dem Kopf war ich ja eh bei den 3 Fragezeichen in Rocky Beach. Heute wird Fliegen insgesamt teurer. Ein bisschen ironisch. Seit Jahren rufen wir, klimafreundliches Reisen muss endlich attraktiver werden. Tja, und jetzt sagt das Schicksal, alles klar, machen wir, aber nicht mit billigeren Bahntickets. Wobei, für einen Trip auf die Seychellen würden die einem auch wenig helfen. Noch. Denn hey, wenn wir heute ganze Büchereien auf eine Elektroscheibe laden, dann will ich nicht ausschließen, dass irgendwann ein Nachtzug über den Indischen Ozean fährt. Hoffen wir einfach, er wird dann nicht von der Deutschen Bahn betrieben. Und bis dahin bleibt uns ein Trost. Wenigstens stecken wir nicht mehr in der Zeit des Tauschhandels. Sonst müssten wir noch ein extra Schaf mitschleppen, um unser Handgepäck zu bezahlen.
2: 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Die Nachrichten mit Christina Maria Grebe. Guten Morgen.
8: Wir werfen Amazon vor, dass sie im Februar 2024 ungefragt einfach zusätzliche Werbung eingeführt haben in ihrem Streaming-Programm, ohne die Erlaubnis der Verbraucher vorher einzuholen.
9: Michael Hummel von der Verbraucherzentrale Sachsen erklärt, warum die Verbraucherschützer heute gegen das Streaming-Abo von Amazon Prime klagen. Am Oberlandesgericht München soll geklärt werden, ob Amazon mit der Einführung von Werbung gegen Wettbewerbsrichtlinien verstoßen hat. Laut Hummel können sich auch jetzt noch Abonnenten der Klage anschließen.
8: Wichtig ist, dass man im Februar 2024 ein laufendes Abo bei Amazon Prime hatte. Das ist Voraussetzung. Und da kommt man auf eine Seite der Verbraucherzentrale Sachsen, wo das erklärt wird, wie man sich anmeldet. Und wir gehen davon aus, dass Verbraucher, die angemeldet sind, aktuell etwa Anspruch auf 70 Euro haben.
9: Amazon hat die Vorwürfe bisher zurückgewiesen und betont, nach geltendem Recht gehandelt zu haben. Die Kunden seien im Voraus über die Einführung von Werbung informiert worden. Wer sich ein neues E-Auto oder einen bestimmten Plug-in-Hybrid anschafft, kann dafür ab heute Geld vom Staat bekommen. Auf einer Plattform des Umweltministeriums können Käuferinnen und Käufer eine Förderung für Kauf oder Leasing beantragen. Wer den Zuschuss bekommen kann, erklärt Wolfgang Landmesser, WDR Wirtschaft.
10: Das können Menschen, die ein Haushaltseinkommen haben, bis zu 90.000 Euro. Die Bundesregierung will ja vor allem Haushalte fördern, die jetzt nicht das Geld so dick haben. Da gibt es unterschiedliche Einkommensgrenzen. Vom Haushaltseinkommen, dann gibt es auch eine höhere Förderung, also bis zu 6.000 Euro. Das fängt mit 3.000 Euro an für ein E-Auto, für ein Hybrid sind es 1.500. Und dann gibt es noch einen Kinderzuschlag, also zwei Kinder, jeweils 500 Euro. Die Bundesregierung geht davon aus, dass da bis zu 800.000 Käufe gefördert werden können bis 2029. Aber ob das dann schon vorher weg ist, das Geld, das hängt natürlich davon ab, wie jetzt diese Prämie auch angenommen wird.
9: Auf der A1 im Bergischen Land brauchen Autofahrer heute Morgen viel Geduld. Die Strecke ist Richtung Köln zwischen Wermelskirchen und Burscheid gesperrt, denn in der Nacht war ein Schweinetransporter verunglückt. Frank Krieger für BDR aktuell.
11: Der LKW kam gegen Mitternacht von der Fahrbahn ab, fuhr in den Graben und kippte dort um. Warum ist noch unklar. Die Bergung des LKW soll noch einige Zeit in Anspruch nehmen, so die Polizei. Der Fahrer, der wurde nur leicht verletzt. Die Feuerwehr musste dann in der Nacht Sperren aufbauen, um flüchtende Schweine aufzuhalten, damit die 170 Tiere dann auf mehrere Ersatz-LKW verladen werden konnten. Mehr als 50 Schweine haben den Unfall allerdings nicht überlebt. Die Polizei will jetzt gleich bei Wermelskirchen die Komplettsperrung aufheben und zumindest eine Spur auf der A1 Richtung Köln wieder freigeben.
9: Weitere Meldungen im Überblick. Russlands Präsident Putin besucht China. Präsident Xi hat ihn eingeladen. Zwei Tage lang geht es um die Zusammenarbeit unter anderem in den Bereichen Industrie, Handel, Verkehr und Bauwesen. Putin wird von Ministern und Managern begleitet. Der Kreml betont, dass die Reise in keinem Zusammenhang mit dem Besuch von US-Präsident Trump in China vor wenigen Tagen steht. Die frühere Bundeskanzlerin Angela Merkel wird heute im EU-Parlament geehrt. Sie erhält den Europäischen Verdienstorden, so wie auch der ukrainische Präsident Zelensky und der ehemalige polnische Gewerkschaftsführer und Präsident Wałęsa. Der Orden geht an Menschen, die sich um die EU und deren Werte verdient gemacht haben. In Görlitz in Sachsen werden nach dem Einsturz eines Mehrfamilienhauses noch drei Menschen vermisst. Der Bereich um das Haus ist evakuiert, da an der Unglücksstelle Gas austritt. Kurz nach dem Einsturz in der Nacht waren gestern fünf Menschen nicht zu erreichen gewesen. Zwei hat die Polizei inzwischen gefunden. Sie waren zum Zeitpunkt des Unglücks nicht zu Hause. Hochseekreuzfahrten werden immer beliebter. Laut Statistischem Bundesamt starteten vergangenes Jahr so viele Urlauber von einem deutschen Hafen aus wie noch nie. Es waren über 1,5 Millionen. Auch EU-weit boomen Kreuzfahrtreisen. Die meisten Fahrten starten von Italien aus, gefolgt von Spanien und Deutschland.
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9: In Berlin ist der Civis Medienpreis verliehen worden. Der wichtigste europäische Medienpreis für Integration und kulturelle Vielfalt. Der Hauptpreis ging an den Dokumentarfilm Mr. Nobody Against Putin. Er zeigt den Alltag eines Lehrers in Russland nach Beginn des Angriffskriegs auf die Ukraine. Annika Witzel für WDR aktuell.
12: Die Jury lobte besonders den Mut und den Humor des Films und das intime Bildmaterial, das in Mr. Nobody Against Putin das autoritäre Russland zeigt. Neben der Doku wurden noch 7 weitere Beiträge ausgezeichnet. Zum Beispiel der Audiobeitrag Belal kommt aus Afghanistan aus dem WDR Mausradio oder das Instagram-Reel Wie Medien und Politiker die deutsche Gesellschaft spalten von Büschra Seyed.
9: Und das Wetter heute Vormittag in Westfalen noch lange freundlich. Über die Eifel und das Rheinland ziehen Wolken auf und können erste Schauer bringen, die am Nachmittag häufiger werden. In Winterberg bis 12 Grad, in Waldbröl bis 15 und in Wesel bis 18 Grad. Morgen wechselhaft, neben trockenen Phasen gebietsweise schauerartiger Regen, teils sind auch Gewitter und Hagel möglich bei 13 bis 20 Grad. Das war WDR aktuell. 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A1 Dortmund Richtung Köln zwischen Kreuz Dortmund-Unna und Westhofener Kreuz 20 Minuten plus 5 Kilometer Stau nach einem Unfall. Die A1 Dortmund Richtung Köln ist zwischen Wermelskirchen und Burscheid wegen Bergungsarbeiten voraussichtlich bis 11 Uhr gesperrt. Ab Remscheid 5 Kilometer Stau. Weichen Sie am besten bereits ab dem Kreuz Wuppertal-Nord über die A46 aus. A3 Oberhausen Richtung Köln zwischen Mettmann und Kreuz Leverkusen 30 Minuten plus 10 Kilometer stockender Verkehr. A30 Osnabrück Richtung Rheine zwischen Ibbenbüren und Rheine. Da dauert es auch etwa 30 Minuten länger, 6 Kilometer Stau. Und zum Schluss A40 Dortmund Richtung Duisburg zwischen Dreieck Bochum West und Essen-Krai. Mehr als 20 Minuten plus 8 Kilometer Stau und stockender Verkehr.
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0: Einen schönen guten Morgen, Andreas Bursche, für Sie. Europas Rolle in der Weltunordnung. Das ist das Motto des WDR-Europa-Forums in Berlin. Läuft noch bis morgen. Gestern hatten wir zum Beispiel Ex-Kanzlerin Angela Merkel auf der Bühne und im Fernsehen. Und im Radio heute Morgen hier im Morgenecho hatten wir Jean Asselborn, ehemaliger luxemburgischer Außenminister. Ihn habe ich unter anderem gefragt, reißt es Europa in diesen Zeiten aus? Oder reißt Europa sich zusammen? Bis 9:30 hören wir noch mal rein. Ja, dann beschäftigt uns der China-Besuch von Russlands Präsident Putin. Der wird heute Abend in Peking eintreffen. Ja, und mit Staatschef Xi Jinping sollen dann Partnerschaft und strategische Zusammenarbeit gefestigt werden, was man dann immer so schreibt in den Pressemitteilungen. Wir hören heute Morgen, dass es viel um Wirtschaft gehen soll. China braucht einen neuen Absatzmarkt für seinen Export und Russland braucht dringend Geld für die Kriegskasse. Bringen wir beides zusammen, so schrecklich es sein mag. Ulrike Herrmann ist Wirtschaftsjournalistin bei der Taz. Außerdem Publizistin, hat sich in ihrem neuen Buch Geld als Waffe intensiv mit China und Russland befasst. Wir haben schon um 7:15 miteinander sprechen können. Ja, es wird also bei beiden viel um Wirtschaft gehen, wollte ich erst mal wissen. Also auch um Krieg oder eben Frieden.
13: Ja, also für China war der Iran-Krieg natürlich auch ein Weckruf. China hat ja immer noch sehr viel Öl aus dem Nahen Osten bezogen. Das hat sich jetzt als sehr unsicher herausgestellt durch den Iran-Krieg. Und jetzt wird es wahrscheinlich weitergehen bei den Verhandlungen, die Russland und China schon seit längerem führen, unter anderem zu einer Gaspipeline namens Kraft-Sibirien 2. Bisher war es so, dass die Chinesen eigentlich immer versucht haben, Russland unter Druck zu setzen, besonders gute Konditionen rauszuholen, nicht den Weltmarktpreis zu zahlen, sondern subventionierte Preise rauszuholen, nach dem Motto, ja, wir können uns ja auch woanders versorgen, eben zum Beispiel im Nahen Osten. Das ist ja jetzt schwieriger geworden. Das will Putin bestimmt ausnutzen, um endlich die Chinesen zu bewegen, sein Gas, sein Öl zu Weltmarktpreisen zu kaufen. Und das ist sein Interesse und das Interesse der Chinesen ist klar, eigentlich Russland abhängig zu machen vom chinesischen Markt und auf diese Weise so eine Art neue Kolonie zu kriegen.
0: Okay. Das heißt, wenn die Gaspipeline nach China gebaut werden dürfte, wenn die käme, was würde das konkret bedeuten?
13: Ja, also das würde bedeuten, dass China etwas erreicht, was für Xi Jinping sehr wichtig ist, auch aus Kriegsgründen. China würde zunehmend autark werden. Also es gibt in China tatsächlich so eine Autarkiestrategie, weil China ja Krieg führen will. Das ist etwas, was Xi Jinping ja auch ständig erzählt.
0: Sie sprechen auf Taiwan an.
13: Ja, genau. Ja. China will Taiwan eingreifen und dann ist ja klar, dass Sanktionen drohen würden, dass die Schifffahrt lahmgelegt würde Richtung China und deswegen brauchen sie Russland als Lieferant.
0: Russland selber hat aber Einfluss in Syrien verloren, im Iran, in der Ukraine läuft es auch nicht. Die Wirtschaft kriselt enorm. Dazu ist dann gestern nochmal die Ölsanktionsschraube angezogen worden. Inwiefern wird dieses Treffen auf Augenhöhe stattfinden? Oder andersrum, hat China Russland in der Hand?
13: Ja, genau. Das ist kein Treffen auf Augenhöhe, sondern Russland, also Putin durch seinen Krieg mit der Ukraine hat Russland in eine weitgehende Abhängigkeit von China manövriert. Und China kann da weitgehend die Bedingungen diktieren. Allerdings, das ist jetzt durch den Iran-Krieg neu, ist China verwundbar beim Thema Energie. Und das wird Putin versuchen, zu seinen Gunsten auszunutzen.
14: Wir haben China, wir haben Russland und weil die USA sowieso immer präsent sind, nehmen wir noch die USA mit rein. Die drei sind im Prinzip gerade die Bestimmer über Krieg, über Handel, Politik. Was haben die drei gemeinsam?
13: Ja, also bisher hatten sie nicht so wahnsinnig viel gemeinsam, aber jetzt haben sie natürlich mit Trump jemanden, der auch gerne Diktator wäre, wie in Russland und wie in China. Und Trump hat jetzt die USA so stark geschwächt, unter anderem, dass er die NATO sprengt und so weiter, dass er in China zum ersten Mal auf Augenhöhe mit Xi auftreten musste. Also bisher war immer klar, wenn ein US-Präsident kommt nach Peking, dann ist klar, er ist die Nummer eins, Peking nur Nummer zwei. Das hat sich jetzt geändert. Also Xi wird sozusagen auch dank Trump zu dem eigentlich starken Mann hinter den Kulissen.
14: Und Europa guckt von der Seitenlinie aus zu.
13: Ja, das ist leider im Augenblick ist das so, weil wir, und das ist natürlich für Xi auch sehr praktisch, durch den Ukraine-Krieg schon vollkommen absorbiert sind, zumal wir ja jetzt durch die USA, durch Trump allein gelassen wurden mit der Ukraine. Und ja, also wenn wir den Ukraine-Krieg gut überstehen, dann ist schon viel erreicht und für China, für Taiwan haben wir im Augenblick überhaupt nicht die Kapazitäten. Und das ist natürlich auch etwas, was Xi mit Freude betrachtet. Für ihn ist dieser Ukraine-Krieg gut. Er hat überhaupt kein Interesse, dass der endet, denn das schwächt ja den Westen. Das gilt übrigens auch letztlich für den Krieg im Iran. Das ist für Xi auch nicht wirklich schlecht, weil das natürlich auch die USA militärisch noch weiter schwächt.
14: Das war mein Gespräch heute Morgen mit Ulrike Herrmann. Sie ist unter anderem Wirtschaftsjournalistin bei der Taz. Sie sagt, Kriege werden am Ende wegen Wirtschaft geführt und zwischen China und Russland wird es genau darum ab heute Abend gehen. Das Morgenecho, 9:12 Uhr.

0: Musik aus Hamburg. Eine junge Künstlerin, Musikerin. Das war Kuoko. Friends Don't Break Up. Sie hören das WDR 5 Morgen Echo, Viertel nach neun haben wir es. Parallel zur Republika-Messe findet ja aktuell wie jedes Jahr das WDR Europa-Forum in Berlin statt. Das Motto hat es in sich, finde ich. Hard Times, Soft Power. Europas Rolle in der Weltunordnung. Also harte Zeiten, sanfte Macht. Das ist ja grob so das, wie Europa sich immer beschreibt. Drei Tage haben wir Diskussionen und Austausch rund um unseren wundervollen Kontinent organisiert. Und natürlich ging es auch immer wieder um die Zukunft. Aber die großen Player, Russland, USA und China, die machen das gerade alles unter sich aus, was so unter sich auszumachen ist. Einfluss, neue Weltordnung, Krieg ist auch wieder eine Option. Tja, was mit uns, mit Europa? Reißt es auseinander oder reißt es sich zusammen? Das war die große Überschrift über dem Gespräch mit Jean Asselborn, der Mann, der jahrzehntelang Europas Politik mitgeprägt hat, war bis 2023 Luxemburgs Außenminister, insgesamt 19 Jahre. Ja, ich habe das Gespräch begonnen mit der Frage, ja, mit so einem Vergleich am Ende, wenn wir uns weltweit vergleichen, wofür steht Europa aktuell?
1: In einem Satz, wir stehen für Rechtsstaat und für internationales Recht. Und wir müssen die Fahne hier hochhalten, auch wenn wir mit die Einzigen sind auf dieser Welt und hoffen dabei, ich rede jetzt nicht von China und von Russland, aber dass in Amerika dieser 47. Präsident diese Herrschaft vorübergeht, so schnell wie möglich, und dass die Amerikaner uns danken können, dass wir ja zu den großen Prinzipien standen, die es verhindert haben, nach dem Zweiten Weltkrieg, dass wir wieder in eine Welt, die von Anarchie getrieben wird, geraten.
0: Würden Sie sagen, wir sind aber gerade in der Pubertät, also wir müssen uns lösen, sonst wird das nichts?
1: Ich weiß nicht, was Sie mit lösen meinen. Wir müssen
0: alten Verbündeten zum Beispiel, zumindest mal für einen gewissen Zeitpunkt. Da spreche ich auf die USA an.
1: Ah, ja, sicher. Das haben wir ja schon gemacht. Ich glaube, der 20. Januar 2025 hat gezeigt, dass es den Westen, wie wir ihn gekannt haben, vor allem Amerika mit Europa nicht mehr gibt. Und die ideologisch ist dieses Amerika von Trump ja so weit von uns abgedriftet, dass das überhaupt keinen Sinn mehr hat, darüber nachzudenken noch. Das, was wichtig ist, glaube ich, das ist, dass wir trotzdem, weil wir diesen Krieg auch in der Ukraine haben und weil wir eine Verantwortung haben und diese Verantwortung auch klar sehen, wir wissen in Europa, wer der Angreifer ist und wer das Opfer ist. Leider weiß Trump das nicht. Und wir müssen da, auch was die NATO vor allem angeht, müssen wir ja viel Geduld haben und nicht immer das sagen, was wir denken. Eben, dass dieser Krieg in der Ukraine trotzdem, dass eine gewisse Hilfe noch kommt, dass die Ukraine sich wehren kann weiter. Und dass Putin nicht einfach die Ukraine kann in die Tasche stechen. Das ist ein Gegenpart zu dem, natürlich, zu den Prinzipien, zu denen wir aber stehen müssen.
0: Sie haben gerade gesagt, wir sind im Prinzip auf der Welt alleine mit unserer Haltung, mit unserer Stellung. Das heißt,

0: zu viel davon ab, wie Trump weiterhin Artikel 5 sieht. Das heißt, die Klausel, wenn einer angegriffen wird, sind alle angegriffen. Aber was die NATO angeht, glaube ich, außer jetzt Trump, sind wir stärker geworden, als wir waren. Und in Europa, man muss ja auch von den guten Dingen reden. Dieser Orban ist weg. Ich hoffe, dass Musk den auf den Mars schießt und nicht mehr zurückkommt. Aber die Einstellung von Orban ist natürlich noch nicht weg. Aber wir haben ja nur eine Chance als Europa, wenn wir einen Block bilden. Und vor allem, was unsere strategische Autonomie angeht. Wir müssen einsehen in Europa, dass selbstverständlich keiner, vor allem auch nicht mehr die Amerikaner, noch 80 Jahre unser Protektor sind. Wir müssen und wir haben die Möglichkeiten dazu, wenigstens konventionell uns so aufzustellen, dass keiner auf den Gedanken kommt, uns anzugreifen. Und ich glaube, das ist ja, was die Sicherheit angeht, unserer Menschen in Europa einer der wesentlichen Punkte.
1: Sie haben eben gerade Ungarn und Orban angesprochen, der jetzt auch Geschichte ist. EU-Kommissionspräsidentin von der Leyen hat im Prinzip zu dem Thema gesagt, ein Problem in Europa sind Blockaden durch einzelne Mitgliedsländer, so wie Ungarn das immer wieder getan hat. Also am Ende das Thema Einstimmigkeitsprinzip bei allen Themen. Muss das gekippt werden, damit wir schneller und besser werden?
0: Ja, das Einstimmigkeitsprinzip können wir kippen, ohne großen Aufwand zu machen. Wir haben im Vertrag Passerellen, heißt das auf Französisch, also so Brücken, dass wenn morgen früh alle 27 erklären, wir setzen die Klausel der Einstimmigkeit in Sachen Außenpolitik setzen wir ab, dann kann das direkt geschehen, ohne dass das Parlament gefragt werden muss, ohne dass das Europaparlament gefragt werden muss. Es gibt nur eine kleine Bedingung dazu. Das ist, wir brauchen Einstimmigkeit. Und da sehen Sie, dass nichts einfach ist in diesem mit der Abschaffung. Das ist, wissen Sie, wenn ich manchmal diskutiere, dann die Abschaffung der Einstimmigkeit ist für mich praktisch so schwer wie die Reform des Sicherheitsrats, wo ja nur die 5, die die Atombombe haben, das Vetorecht haben. Das sind 2 große Knoten. Ich weiß nicht, was geschehen müsste, aber Europa würde besser funktionieren. Das ist aus meinen 20 Jahren Erfahrung, wenn nicht irgendein Land, und es sind meistens dieselben, es war fast immer Ungarn, einfach sagt, ich bin nicht damit einverstanden, und damit hatte dann Europa keine Position.
1: Dann enden wir doch bitte mit dem, wie es angefangen hat. Die große Frage mit der Bitte um kurze Antwort. Reißt Europa also auseinander oder reißt es sich zusammen?
0: Reißt sich zusammen.
1: Das war wirklich mal eine kurze Antwort. Alles klar. Er hat jahrzehntelang Europas Politik mitgeprägt. Das war Jean Asselborn, ehemaliger luxemburgischer Außenminister. 19 Jahre war er im Amt. Und von diesem Grand Seigneur der europäischen Außenpolitik zu jungen Menschen. Wir haben genau die noch auf dem WDR-Europa-Forum in Berlin gefragt. Wo seht ihr Europas Rolle im geopolitischen Chaos?
2: So generell ist natürlich trotzdem weltweit Europa schon noch präsent und ein Thema. Und es wird auch viel geguckt, was passiert in Europa. Ich glaube, ich sehe auch sehr viel Stärke in der Frage von irgendwie Rechtssicherheit.
3: Na, Europa ist, glaube ich, gerade in der Außenpolitik ziemlich zerstückelt. Und es ist eher... Wir sollten eher gucken, dass wir uns auch wieder verbünden und gemeinsam Projekte schaffen, gemeinsame Politik machen.
4: Aktuell habe ich das Gefühl, dass es sehr zerstritten ist, dass man nicht wirklich sich auf einen gemeinsamen Nenner einigen kann oder nur auf einen sehr kleinen gemeinsamen Nenner und deswegen halt man so geopolitisch vielen anderen großen Mächten überlässt, obwohl man eigentlich selber, wenn man sich mal zusammenraufen würde, auch eine große Macht dort hätte und auch viel Einfluss in eine positive Richtung ausüben könnte.
1: Der junge Blick auf unser Europa, eingesammelt in Berlin auf dem WDR Europa-Forum. Und es geht weiter heute ab 13 Uhr dann auch wieder live im WDR-Fernsehen. Wer Lufthansa fliegt und einen Handgepäckkoffer mitnehmen möchte, der muss einen Extratarif buchen. Seit heute, das hat uns hier im WDR 5 Morgen Echo auch beschäftigt, die kostenfreie Mitnahme eines kleinen Kabinenkoffers ist gestrichen. Auch bei der Lufthansa. Auf Kurz- und Mittelstreckenflügen ist nur noch ein kleiner persönlicher Gegenstand erlaubt, wie es heißt. Also das kann zum Beispiel eine Laptop-Tasche sein. Ja, gibt's schon.

0: alles bei anderen Fluggesellschaften. Die haben dafür aber auch kräftig Kritik eingesammelt und das sind fast alles auch Billig-Airlines. Und dazu möchte sich die Lufthansa ja nun wirklich nicht zählen. Laura Fromberg habe ich dazu befragt. Sie ist Luftfahrtexpertin und Chefredakteurin des Luftfahrtmagazins Aerotelegraph. Ja, jetzt also auch die Lufthansa. Ist es wirtschaftlich wirklich so eng, wollte ich wissen?
1: Wirtschaftlich so eng ist natürlich irgendwie ein sehr dehnbarer Begriff. Der Lufthansa-Gruppe geht es immer noch sehr viel besser als vielen anderen Konkurrenten, auch weltweit. Gleichzeitig merken das ja gerade alle, durch den Krieg im Iran sind die Kerosinpreise massiv gestiegen. Das waren mal ein Drittel der Kosten, waren die Treibstoffkosten. Und das ist jetzt natürlich massiv gestiegen, dadurch, dass der Ölpreis so in die Höhe geschossen ist. Insofern natürlich hat man da Druck und gleichzeitig gibt es Konkurrenzdruck durch eben Billigflieger, die Sie jetzt auch gerade schon erwähnt haben. Und man muss sich halt den Marktbedingungen anpassen.
0: Oder den Kundenbedürfnissen. Die Lufthansa selber sagt nämlich, sie richten ihr Angebot nur an den Kundenbedürfnissen aus. Kann man sich da ein bisschen veralbert vorkommen oder was meinen die damit? Weil mein Kundenbedürfnis ist nicht, ohne Handgepäckskoffer zu fliegen.
1: Es gibt durchaus Leute, ich glaube, Lufthansa spricht da von Tagesreisenden. Also wenn jetzt jemand geschäftlich nur morgens hin und abends zurückfliegt, hat diese Person ja in der Regel sowieso vielleicht eine Aktentasche dabei oder einen Rucksack, eine Handtasche. Die kann man dann in den Sitz tun und muss das auch gar nicht ins Gepäckfach tun. Und wenn das dann günstiger wird für diese Leute, ist das natürlich gut. Dass es jetzt aber nur um die Kundenbedürfnisse geht, ich meine, das ist ja in selbst so in solchen Entscheiden.
0: Verbraucherschützer haben das Thema schon länger auf der Liste, sind jetzt auch nochmal durch die Lufthansa angespitzt, wollen mit Prozessen erreichen, dass jeder ein Handgepäckstück mitnehmen darf. Das sei, Zitat, angemessen, sagen die Verbraucherschützer. Gibt es sowas wie ein Recht auf Handgepäck?
1: Naja, dass man ganz ohne Taschen ins Flugzeug geht, ich glaube, das kann man von keinem Reisenden und keiner Reisenden erwarten.
0: Das sind dann diese persönlichen Gegenstände, die ich
1: genau
0: mitnehme. Okay.
1: Persönliche Gegenstände, also das gilt jetzt, wenn ich zum Beispiel reise, nehme ich aber auch eine große Tasche unter den Sitz. Also ich bin aber auch klein und habe dann noch Platz für meine Beine. Meine Kollegen sehen das ein bisschen anders, aber rein theoretisch passt auch ein Koffer darunter. Das ist halt einfach sehr ungemütlich. Ob es da wirklich ein Recht gibt, verankert, das weiß ich nicht. Aber ohne Handgepäck reisen zu müssen, das finde ich auch ein bisschen absurd.
0: Ich klinge jetzt möglicherweise ein bisschen älter, als ich bin, Frau Fromberg. Aber ich kenne noch Zeiten, da konnte ich im Prinzip mitnehmen, was ich wollte in die Kabine. Und auch der Koffer konnte am Ende so schwer sein, wie er wollte, den die da unten in den Bauch vom Flugzeug reingeschoben haben. Was hat sich denn im Fliegen eigentlich jetzt über die Jahre verändert, dass ich mittlerweile selbst für einmal auf die Toilette gehen bald 50 Cent zahlen muss?
1: Naja gut, das kommt hoffentlich nicht so weit.
0: Ryanair hatte das irgendwann mal zumindest angedacht.
1: Stimmt, der Chef von Ryanair macht ja immer mal wieder so Ankündigungen, um in die Presse zu kommen, oft auch. Aber das kann ich mir nicht vorstellen. Das wiederum ist ja wirklich ein Grundbedürfnis, was wir haben. Aber Ryanair ist eben auch einer der Gründe, warum sich so viel ändert. Ryanair und andere Billig-Airlines, also der komplette Markt hat sich natürlich verändert, dass dieser Kostendruck herrscht. Und wenn man mithalten will mit diesen Tarifen, wo bei Ryanair zum Beispiel ist ja Gepäck immer kostenpflichtig, dann muss man die Möglichkeit haben, eben diese Reisenden abzuholen, die sonst mit Ryanair fliegen würden. Und so ist es halt gekommen, dass irgendwann das Aufgabegepäck kostenpflichtig wurde. Deshalb wiederum nehmen jetzt Leute wieder mehr Handgepäck mit und damit müssen die Airlines jetzt auch wieder umgehen.
0: Sagt Laura Fromberg, sie ist Luftfahrtexpertin. Wir haben über die Lufthansa gesprochen. Ab heute kostet nämlich Handgepäck. Also es gibt neue Tarife und der günstigste, da ist kein Handgepäck mehr erlaubt. 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

0: Das WDR5-Morgen-Echo war heute Morgen im alten Ägypten, beziehungsweise hat neue Probleme in Ägypten gefunden, beziehungsweise besprochen. Die drei Pyramiden von Gizeh, die sind über 4500 Jahre alt. Die älteste und größte ist die Cheops-Pyramide. Mit der gibt's aber ein Problem. Da ist Salz auf der Innenseite gefunden worden, also auf den Wänden innen. Das beobachtet man schon länger. Jetzt wurde dann aber gemeldet, dass diese Aussalzung zugenommen hat. Also sind Forscher, unter anderem der TU München, ran an die Wände und haben jetzt rausgefunden, was das für Salz ist. Es ist Kochsalz, ganz normales Kochsalz. Dazu habe ich mit Professor Michael Steiger gesprochen vom Institut für anorganische und angewandte Chemie an der Uni Hamburg. Er forscht unter anderem zu Schädigungsmechanismen in historischen Baustoffen. Als erstes wollte ich wissen, wo kommt denn da bitte Kochsalz in den Pyramiden her?
1: Die Autoren der Studie sagen ja, dass das Natriumchlorid bereits im Baustoff selbst vorhanden war. Eine alternative Möglichkeit ist immer, gerade in Ägypten ist es eigentlich bekannt, dass Salze auch aus dem Untergrund kommen durch aufsteigende Feuchtigkeit. Und Natriumchlorid ist ein sehr verbreitetes Salz dort.
0: Okay. Und was macht das mit dem Baustoff?
1: Ja, Salze sind, das muss man ganz allgemein festhalten, sicherlich eine der Hauptschadensursachen in historischen Bauwerken überhaupt. Und der schadensauslösende Prozess ist das Kristallwachstum im Porenraum. Dadurch kann ein Druck aufgebaut werden, eine mechanische Belastung, die dann letztlich zu Rissen und Schädigungen führt. Und besonders kritisch ist es eben dann, und das ist die wesentliche Eigenschaft von Salzen, dass sie bei steigender relativer Luftfeuchtigkeit Wasserdampf aus der Luft aufnehmen können, sich auflösen, also eine Salzlösung dann im Porenraum bilden. Und sobald die Luftfeuchtigkeit dann wieder absinkt, kann Wasserdampf verdunsten. Es kommt dann wieder zur Kristallisation des Salzes, sodass als besonders kritische Bedingungen eben anzugeben sind, wenn die Luftfeuchtigkeit um diesen kritischen Wert, der bei Natriumchlorid bei 75% Luftfeuchtigkeit liegt, eben schwankt.
0: Aber genau das ist die Luftfeuchtigkeit, die von den Studienautoren in der Pyramide festgestellt wurde. 75%. Das heißt, man muss jetzt dringend tätig werden, sonst haben wir keine Pyramiden mehr?
1: Ja, das ist ja ein Mittelwert. Der Wert ist dann kritisch, wenn es Fluktuationen um diesen Wert gibt. Und das ist im Grunde genommen das, was die Autoren, ich glaube, das haben sie auch so geschrieben, jetzt feststellen müssen, wie stark sind eigentlich die Fluktuationen der Luftfeuchtigkeit und was bestimmt diese Fluktuation?
0: Das heißt, die Veränderung der Luftfeuchtigkeit nach oben und unten.
1: Genau.
0: Okay.
1: Genau.
0: Das heißt, man muss noch weiter beobachten, was wäre denn schlimmstenfalls denkbar?
1: Also die schlimmste Situation wäre, wenn relativ häufig dieser Wert 75% über- und unterschritten wird, weil es dann jedes Mal zu einem Auflösen und einer anschließenden Kristallisation des Salzes geht. Okay. Das würde den Schadensprozess enorm beschleunigen.
0: Herr Steiger, worüber reden wir hier insgesamt? Sind das Baumängel oder wusste man es nicht besser?
1: Nein, das sind, glaube ich, keine Baumängel. Das ist bei historischen Bauwerken, wenn es tatsächlich Salz ist, was aus dem Untergrund kommt, ein ganz normaler Vorgang, das kennen wir auch hier bei uns, dass sich im Laufe der Jahrhunderte oder unter Umständen sogar Jahrtausende ja Salze dann einfach anreichern können in so einem Baustoff. Das ist kaum zu verhindern gewesen damals.
0: Jetzt sagen Sie selber, Jahrtausende, 4.500 Jahre sind die alt. Ich meine, das ist ja schon mal eine Leistung. Wollen wir die Bauarbeiter von damals mal nicht rügen. Es gibt noch eine Vermutung, möglicherweise durch ein enormes Besucheraufkommen in den letzten Jahrzehnten, dass das dazu geführt dass die Luftfeuchtigkeit in den Pyramiden zunimmt. Wäre das auch denkbar?
1: Ja, natürlich. Die Nutzung eines Gebäudes ist immer ganz entscheidend für die klimatischen Verhältnisse. Und es ist mit Sicherheit davon auszugehen, dass eine hohe Besucherlast das Klima stark beeinflusst. Die Frage ist jetzt, in welcher Weise und wie könnte man dem wieder Herr werden, um das Klima in einen Bereich zu verändern, zu verschieben, der eben verträglich ist mit der Salzbelastung, die dort vorliegt.
0: Ach so, dass Sie mich das jetzt fragen. Ich hätte Sie jetzt gefragt, ob wir einfach so einen Luftentfeuchter da reinstellen müssen.
1: Wenn man die Luft jetzt künstlich sehr trocken hält, dann hat unter Umständen das zur Folge, dass immer mehr Feuchtigkeit nachtransportiert wird und immer mehr Salz an der Oberfläche auskristallisiert. Das kann also auch sehr gefährlich sein.
0: Also man zieht sich im Prinzip das Salz dann aus dem Boden noch weiter in die Räume.
1: Ganz genau.
0: Und was macht man dann?
1: Also im Grunde muss man das verhindern. Und man muss im Grunde genommen jetzt versuchen, einen stabilen Luftfeuchtigkeitswert knapp unterhalb dieser 75% oder sogar knapp oberhalb dieser 75% zu halten, sodass die Fluktuationen um diesen Wert eben nicht mehr stattfinden und dass man möglichst wenig ansonsten in das Transportverhalten der Feuchtigkeit eingreift. Dazu sind sicherlich weitere Untersuchungen nötig. Also man könnte zum Beispiel Messungen durchführen, indem man mal für eine begrenzte Zeit die Kammern sperrt für Besucher und dann einfach guckt, wie sich das Raumklima verändert dann. Nur so kann man sich da langsam herantasten.
0: Salzauswucherungen, also in der großen Pyramide von Gizeh. Professor Michael Steiger war das von der Uni Hamburg. Er forscht unter anderem zu historischen Baustoffen und hat uns erklärt, was dahinter steckt. Zivilschutz im WDR 5 Morgenecho. Das ist im Prinzip das Thema Verteidigung im Inneren, wurde aber genau wie die Bundeswehr lange hier im Land vernachlässigt. Vor allem Schutzräume sind rar nach dem Ende des Kalten Krieges. Da haben die angefangen, Bunker zu vermieten, zu verkaufen oder die durften einfach in Ruhe verrotten. 48 Bunker gibt's in NRW mit, glaube ich, gerade mal 66.000 Plätzen. Jetzt soll es aber 10 Milliarden Euro für den Zivilschutz geben. Das hat gestern der Bundesinnenminister bekannt gegeben. Die planen unter anderem auch eine Art Bunker-App, also als Wegweiser für uns, die Bevölkerung. Noch bringt das aber wenig, sagt zum Beispiel Katastrophenforscher Martin Voss von der FU Berlin.
2: Eine Bunker-App kann ja mindestens das bewirken, dass man sieht, es gibt eigentlich nichts. Ja, und in diesem Modus kann man dann sagen, okay, hier oder da entsteht jetzt was und das kann man auch in die Kommunikation reinbringen. Aber in erster Linie wird da ja gar nichts sein, was man da drin überhaupt sinnvollerweise erfassen könnte.
0: Okay, also erstmal Bunker bauen oder sanieren und dann in die App schmeißen. Aber es sind ja noch andere Sachen geplant, haben wir alles heute Morgen im Morgenecho gehört. Fühlen Sie sich eigentlich gut geschützt, also auch in Sachen Unterschlupf? Wie ist da so Ihr Empfinden? Wir haben mal bei Ihnen in Erkelenz nachgefragt.
3: Die Frage ist, wenn Gelder freigegeben werden für den Ausbau, wie lange dauert es, um den überhaupt funktionsfähig zu kriegen? Wie üblich, Jahre oder geht es tatsächlich schneller?
4: Ich denke oft an den Dritten Weltkrieg, Luftschutzkeller, die gibt es ja nun mal nicht mehr, schade. Aber wer hat daran gedacht, dass es nochmal so kommt? Vor 10 Jahren hätten Sie mich gefragt, hätte ich gesagt, im Leben nicht. Wovon träumen Sie denn?
3: Nicht wirklich sicher. Wenn Sie jetzt keinen Strom mehr haben, kein gar nichts mehr und weder Internet noch andere Möglichkeiten zu kommunizieren.
5: Naja, so in Anbetracht der Tatsache, dass es ja in Berlin vor nicht allzu langer Zeit gerade erst passiert ist, was die Stromversorgung und solche Engpässe angeht, medizinische Versorgung, die Bundeswehrlage, nicht wirklich.
6: Ich bin ja noch ein Kriegskind und Krieg wäre für mich ganz, ganz schlimm, wenn mein Enkel noch einberufen würde. Aber ich war immer dafür, dass wir eine Bundeswehr hatten. Ich selber arbeite freiwillig, auch im sozialen Bereich. Hat allen nicht geschadet.
7: Ich bin eine Türke, 57 Jahre Deutschland, war noch nie so schlecht wie jetzt. Deutschland geht bergunter.
8: Also ich fühle mich schon sicher. Wenn die Bomben kommen, können wir eh nicht viel machen. Wenn wir keinen Bunker haben, können wir nicht unseren flüchten. Von daher dann Keller oder an die Theke.
0: Ja, und ich meine, mal ganz ehrlich, wenn wir so weltweit gucken, bei uns in Europa ist er dann schon noch vergleichsweise sehr sicher. Aber das eine sind die Fakten, das andere ist das Gefühl. Apropos Europa, da sind wir schon beim WDR Europa Forum, das wir regelmäßig seit 30 Jahren einmal im Jahr ausrichten in Berlin. Da sind Gäste wie zum Beispiel gestern Altkanzlerin Merkel oder heute auch der EVP-Chef Weber. Und die haben gesprochen oder werden sprechen über Europas Rolle in diesen aufgeregten Zeiten. Wir spulen mal 10 Jahre zurück an die Stelle, wo starke Europa-Fans ihren Auftritt hatten. Zum Beispiel die von Pulse of Europe. Da dachten Beobachter, oh, guck mal, da wächst gerade eine europäische Gegenmacht zu den EU-Skeptikern ran, zu den ganzen Rechtsnationalisten. Wie aber steht es denn heute, 10 Jahre später, um diese Bewegung? Welche Spuren haben die in Brüssel hinterlassen können? Unser Kollege in Brüssel, Vincent Tandler-Schneider, hat dem Ganzen mal nachgespürt.
9: Es ist 2017. Tausende Menschen gehen jeden Sonntag auf die Straße, treffen sich für die Kundgebung der Bewegung Pulse of Europe, die sich für ein starkes Europa einsetzt.
10: 4, 3,
9: Vor den französischen Wahlen heben Tausende in Köln farbige Schilder hoch. Zusammen ergeben sie erst die französische, dann die Europaflagge. Daniel Röder, Mitinitiator, denkt zurück an die Stimmung vor einem knappen Jahrzehnt.
10: Wir erinnern uns an den Brexit, das Referendum im Sommer, was allen Orts aus meiner Sicht zu einer totalen Schockstarre geführt hat. Und dann kam Trump 1. Und in Deutschland, wie sah es da aus? Ja, die Straße gehörte Pegida. Alle hatten so das Gefühl, oh, da bahnt sich was an, da braut sich was zusammen.
9: Daniel Röder und seine Frau wollten etwas dagegen machen, gründeten Pulse of Europe, der Puls Europas. Ab 2016 haben sie jeden Sonntag Kundgebungen organisiert, erst in Frankfurt, dann Deutschland und europaweit.
10: Die Bewegung wuchs und wuchs und es wurden immer mehr. Und es war aber klar, dass diese Form der Kundgebungsveranstaltung wöchentlich irgendwann ein Ende finden würde, weil sich das verbraucht.
9: Die Kundgebungen wurden weniger. Zur Europawahl 2019 konnten Daniel Röder und Pulse of Europe zwar wieder mobilisieren, doch dann kam das Coronavirus. Pulse of Europe macht bis heute weiter, aber es ist ruhiger geworden um die Bewegung. Damals, in der Hochphase vor knapp 10 Jahren, gründeten sich auch andere europäische Bewegungen, wie die erste paneuropäische Partei Volt. Die Idee? Als erste Partei will Volt in allen EU-Staaten wählbar sein, alle Themen europäisch denken. Auch für Mitgründer Damian von Böselager waren Brexit und die Wahl Trumps die einschneidenden Ereignisse.
11: Und war sicher auch der Auslöser von einer Gegenbewegung, die gesagt hat, nein, wir wollen eben nicht zurück zum Nationalstaat, sondern wir wollen eben ein vereintes Europa, ein starkes Europa.
9: 2019 wurde Böselager in das Europäische Parlament gewählt, 2024 4 weitere Abgeordnete von Volt. Das Ziel? Mit 25 Abgeordneten im Europäischen Parlament eine eigene Fraktion gründen. Die Bewegungen haben große Aufmerksamkeit für proeuropäische Themen geschaffen, findet Julia Christoph vom Institut für Europäische Politik. Aber
12: es ist eben so, dass die Reichweite außerhalb der politischen Europa-Bubbles begrenzt bleibt und dass sich das vielfach an ein urbanisch-akademisches Publikum richtet.
9: Julia Christoph sieht aber noch Potenzial für Bewegungen wie Pulse of Europe oder die Partei Volt. Gerade in internationalen Krisen bekämen sie mehr Aufmerksamkeit. Doch warum ist es so still um Pulse of Europe? Donald Trump ist wieder im Weißen Haus. In Frankreich könnten nächstes Jahr Rechtspopulisten den Präsidenten stellen, mit gravierenden Folgen für Europa. Kommen jetzt Kundgebungswellen wie 2017?
10: Dieses Dauerformat ist im Moment nicht drin. Ich habe das Gefühl, die Leute haben ganz verschiedentliche Sorgen, die insbesondere wirtschaftlicher Art sind, die damit nicht aufzufangen sind.
9: Glaubt Daniel Röder von Pulse of Europe. In Deutschland brauche es aber ein Momentum. Das sehe er aktuell nicht. Immerhin, auf Social Media hat Pulse of Europe hunderttausende Follower. Die Aktionen sind kleiner. Im Vordergrund stehen Dialogformate, genannt Hausparlamente mit 4 bis 8 Teilnehmern. Die Zustimmung zur Europäischen Union ist europaweit zwar stabil hoch, allerdings vertraut nur gut die Hälfte der Europäer den Institutionen, so das aktuelle Eurobarometer. Bewegungen wie Volt und Pulse of Europe haben Ideen, wie sich das ändern soll. Eine direkte Wahl der europäischen Kommissionspräsidentin, ein verpflichtendes europäisches soziales Jahr oder eine gemeinsame europäische Armee. Das soll mehr Identifikation und Vertrauen schaffen.
0: Und wir bleiben nochmal bei Europa. Heute ab 13 Uhr überträgt dann das WDR-Fernsehen wieder das WDR-Europa-Forum aus Berlin. Ich habe gar liebliche Musik rausgesucht. Das kann kein Zufall sein. Jule Schöning sitzt bereit. Entschuldigung, ich muss korrigieren. Wir wollen ja immer ehrlich sein.
13: Wir sind jetzt schon in dem Alter, dass wir uns hinsetzen und nicht mehr im Stehen moderieren.
0: Oh mein Gott.
13: Obwohl ich versuche gleich den Schwung nochmal in Neugier genügt reinzubringen, um mich hinzustellen. Und freue mich auf alle, die mit dabei sind. Und auf Raoul Krauthausen, Inklusionsaktivist.
0: Kenn ich.
13: Wirklich ein ganz interessanter Mensch. Und es geht tatsächlich um das Thema Inklusion an Schulen. Das ist sein Herzensprojekt und viele kollabieren ja sofort, weil alle sagen, das klappt nicht in den Schulen und Raoul Krauthausen sagt, da fehlt einfach nur der Mut und auch der politische Wille und ich glaube, er wird nochmal ein Plädoyer dafür halten, wie wichtig es ist, dass behinderte und nicht behinderte Kinder zusammen lernen in der Schule und dass das auch demokratiebildend sei. Deswegen freue ich mich sehr auf diesen Gast heute in der Redezeit in Neugier genügt.
0: Ich auch, Raoul Krauthausen, ich schätze den sehr, weil er ist sehr meinungsstark, der lässt einem nichts durchgehen, ist mir schon mal aufgefallen.
13: Absolut.
0: Sehr gut.
13: Und danach im Tagesgespräch stellen wir die Frage, wie geht denn eigentlich Klimaschutz bei der Arbeit? Das ist unser großes Thema heute. Sie können schon schreiben über die WDR 5 App oder eine Sprachnachricht hinterlassen.
0: Jule Schöning ab 10.05 Uhr. Ich war Andreas Bursche. Dankeschön fürs Zuhören.
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15: Ab heute glaube ich nicht mehr an den Fußballgott, weil er nicht gerecht ist. Wenn er gerecht gewesen wäre, in diesem Jahr, dann wäre der FC Schalke 04 deutscher Meister geworden.
14: 19. Mai 2001. Schalke 04 ist für 4 Minuten und 38 Sekunden deutscher Meister.
16: Über 1000 Fußballspiele hat Manni Breukmann live fürs Radio kommentiert, in 36 Berufsjahren. Heute genießt er mehr Freizeit und das angenehme Klima auf Mallorca. Aber wie war das nochmal damals, an diesem denkwürdigsten Tag seiner Reporterkarriere?
17: Ich muss sagen, ich bin mit dem Thema noch nicht durch. Es fasst mich immer noch an. Ich kann es gar nicht glauben. Aber es ist tatsächlich so. Es war sowieso das Fußballdrama meines Lebens. Der absolute emotionale Höhepunkt, weil die Dramaturgie so genial war. Aber auch der Tiefpunkt, weil ich wirklich leiden musste.
16: Es ist ein sonniger Frühlingstag im Ruhrgebiet und Manni Breukmann ist zunächst bestens gelaunt.
18: Ich habe so eine dumpfe Vorahnung, dass hier heute Nachmittag noch was abgehen kann in Gelsenkirchen-Schalke im letzten Spiel im Parkstadion.
16: Der Verein hat eine unvergessliche Bundesliga-Saison gespielt, die meisten Tore geschossen, die wenigsten kassiert.
19: Richtig attraktiver Fußball, eigentlich wie kaum zuvor und danach eigentlich auch nicht mehr.
16: Am letzten Spieltag ist im Fernduell mit dem FC Bayern noch alles möglich. Wenn Schalke sein Heimspiel gegen Unterhaching gewinnt und der FC Bayern auswärts beim Hamburger SV verliert, ist Schalke deutscher Meister.
20: Deutscher Meister in 0-4.
21: 100 Pro. Schalke macht das.
22: Wir werden Meister.
16: Aber dann das.
23: Ob Sie es glauben oder nicht, die Spielvereinigung Unterhaching führt 2-0 beim FC Schalke 04.
24: Wahnsinn, Wahnsinn, was die bringen haben, ist unmöglich. Die haben alle die Hosen voll. Das ist Wahnsinn. Die können doch deutscher Meister werden. Wie können die so eine Scheiße spielen? Das ist unmöglich.
16: Die Sehnsucht nach der deutschen Meisterschaft ist riesig. Wird gespeist durch die große Geschichte des Vereins. In den 1930er Jahren spielt der sogenannte Schalker Kreisel die Gegner schwindelig. 6 Meistertitel bis 1942 haben eine ganze Region mit Stolz erfüllt. Michael Zülker, Ende der 80er Jahre für 3 Tage Schalkes Präsident, erklärt:
25: Es war ein Arbeiterverein, es war ein Verein aus dem Ruhrgebiet, Zeche, Stahl, Maloche, Schweiß und es war der Verein der kleinen Leute. Und endlich, es gab diesen kleinen Leuten ein Selbstwertgefühl, wir sind wer.
16: Nur noch einmal kann Schalke an die glorreichen Zeiten anknüpfen.
26: 81. Minute, wieder sind die Westdeutschen blitzschnell durchgebrochen. Die Zeitlupe zeigt deutlich das entscheidende Tor durch Kreuz.
25: Dann wurde man 1958 deutscher Meister. Man glaubte an eine positive Zukunft. Und mit der Einführung der Bundesliga schien eigentlich alles wieder in die richtige Richtung zu laufen. Aber dann begann eigentlich die Leidenszeit.
16: Die Kohlekrise der 60er Jahre schwächt die ganze Region und den Verein. Es folgt der Bundesliga-Skandal 1971, Misswirtschaft und schließlich 3 Abstiege in den 80er Jahren. Wie kein anderer Verein definiert sich Schalke über geplatzte Träume und schmerzhafte Abstürze.
17: Es gibt ja auch den Satz, Schalker sein heißt leiden müssen.
16: Schalker sein heißt aber auch wieder aufstehen. Und Schalke berappelt sich, auch am 19. Mai 2001. Macht bis zur Halbzeit aus 0-2 ein 2-2. Der Belgier Nico van Kerkhoven und Gerald Asamoah treffen. Wieder scheint alles möglich. Es wird immer besser. Manni Breukmann, auch bekannt als Stimme des Ruhrgebiets, muss den Kollegen in der ARD-Radiokonferenz immer wieder ins Wort fallen.
18: Schalke! 4-3 für den FC Schalke 04.
16: Eine Viertelstunde vor Schluss hat Schalke das Spiel gegen Unterhaching tatsächlich gedreht. Erhöht sogar auf 5-3. Aber wie steht's in Hamburg?
25: Ich weiß gar nicht, wie oft ich diese Frage während dieser 90 Minuten gehört habe. Immer wieder, wie steht's nicht schon 1-0? Nein, noch 0-0. Und damals gab es ja noch nicht die Handys, sondern das gute alte Dampfradio mit den Kopfhörern. Jeder, der eins hatte, war begehrt und jeder versuchte sich natürlich darüber zu informieren. Aber es kam nicht die erlösende Nachricht.
16: Doch in letzter Minute passiert es. Hamburg, Volksparkstadion, 90. Spielminute.
18: Hohes Ding.
1: Schenk in den Strafraum hinein. Kopfballduell da. Kufor bleibt Sieger. Heinz vom linken Flügel flankt. Die Mitte. Tor! Tor!
16: Im Gelsenkirchener Parkstadion verbreitet sich die Nachricht rasant, weil viele Fans ein mobiles Radio am Ohr haben.
2: Die Leute hörst du dann auf einmal murmeln und das entsteht dann und dann auf einmal ja, explodiert das und dann weißt du, dass etwas geschehen ist.
16: Schalke-Trainer Huub Stevens steht nur kurz von seiner Trainerbank auf, ohne Regung im Gesicht. Während Manni Breukmann, der sich bisher nicht öffentlich als Schalke-Fan geoutet hat, auf der Pressetribüne mit seinen Emotionen ringt.
3: Es war absolut außergewöhnlich. Ich bin aufgesprungen. Und das ist dann der Moment gewesen, wo ich endgültig meine Neutralität verloren habe, zu der wir alle verpflichtet sind, auf die ich immer so stolz war. Aber bei dem Spiel war sie spätestens in der 90. Minute von dieser anderen Partie in Hamburg nicht mehr da.
16: Schalke 04 ist deutscher Meister. Kann das wirklich wahr sein? Es scheint so. Zumindest für 4 Minuten und 38 Sekunden. Ab jetzt.
1: Das Spiel in Schalke ist zu Ende. Schalke gewinnt 5:3. Die letzten Sekunden jetzt aus Hamburg. Wir warten auf Vollzugsmeldung.
16: Sekunden später beobachtet Breukmann von seinem Platz aus, wie die Menschen offenkundig der Falschmeldung aufsitzen, dass das Spiel in Hamburg ebenfalls zu Ende sei.
3: Plötzlich fingen die alle an zu jubeln, die Schalker. Da bin ich aufgestanden, habe so beschwichtigende Handbewegungen gemacht. Irgendwas vollkommen Makaberes. Hatte natürlich keinen Einfluss auf das Geschehen.
16: Die Falschmeldung hat in diesen Minuten mehrere Urheber.
4: Das Spiel ist aus und der FC Schalke 04 ist deutscher Meister. Ist das so?
16: Auf dem Rasen wird Schalkes Manager Rudi Assauer für alle Umstehenden zum Gradmesser. Der Mann, der während der ganzen Saison gewarnt hat:
5: Wer vorher feiert, feiert meistens umsonst.
16: Assauer befragt die Medienmeute, die ihn umringt, macht beruhigende Gesten mit der Hand, traut der Situation nicht.
6: Jetzt kommt die Frage, ist das aus? Ist das Spiel aus in Hamburg? Ist das Spiel aus? Ungläubigkeit bei einigen.
16: Plötzlich schlägt Assauer einen Aufwärtshaken in die Luft, der das ganze Stadion erschüttert.
3: Offensichtlich hat man ihm gesagt, das Spiel in Hamburg ist zu Ende, ihr seid Meister. Und von diesem jubelnden Rudi Assauer ging eine Riesenwelle aus, die das gesamte Stadion erfasste. Wir sind wieder Meister. Nach 43 Jahren beim letzten Spiel im Parkstadion. Und dann macht ihr auch noch ein Feuerwerk hinterher. Oh Gott.
16: Raketen knallen. Tausende Fans stürmen auf den Rasen. Die Falschmeldung ist durchgebrochen und nicht mehr aufzuhalten.
22: Willi Meister, das kann nicht wahr sein!
16: Premiere Field-Reporter Rolf Fuhrmann bestätigt Schalkes Teammanager Andreas Müller, dass das Spiel in Hamburg zu Ende sei. Gratuliert im Interview zur Meisterschaft. Danach ist das ZDF an der Reihe. Teammanager Müller trinkt bereits aus einem überdimensionalen Pilzglas, das ihm von Vereinsvertretern in die Hand gedrückt wurde.
27: Herr Müller, auf wen trinken Sie diesen Schluck?
28: Ganz klar auf den HSV.
16: Was Müller nicht bemerkt, in der Zwischenzeit ist, verzögert wegen eines technischen Defekts, die Videoleinwand über der Südkurve angesprungen, denn
4: das Spiel in Hamburg ist noch nicht zu Ende. Zu früh. Bayern spielt doch.
16: Viele Schalke-Fans realisieren erst mit Verzögerung, dass auf der Videoleinwand Live-Bilder aus Hamburg übertragen werden. Der einzige im Stadion, der die ganze Zeit auf Ballhöhe ist, so scheint es, ist Manni Breukmann.
3: Ich hatte ja Kopfhörer auf. Ich habe ja die Reportage aus Hamburg gehört. Ich habe nur mitgekriegt, in der Nachspielzeit, ich glaube, es war die 94. Minute, gibt es einen Freistoß für Bayern München, 8 Meter vor dem Tor. Und da habe ich was geahnt.
1: Am Ball steht Effenberg. Hargreaves auch von hinten, lauert Andersen angetippt, der schießt. Tor! Tor! Tor durch die Mauer durch!
16: Nach 4 Minuten und 38 Sekunden endet die kürzeste Meisterparty aller Zeiten. als dem Schweden Patrik Andersson sein erstes und einziges Bundesliga-Tor im Bayern-Trikot gelingt. In Hamburg ist danach Schluss. Jetzt wirklich. Und deutscher Meister ist der FC Bayern. Mal wieder.
0: Ab heute glaube ich nicht mehr an den Fußballgott, weil er nicht gerecht ist.
18: Also es ist ganz furchtbar, was sich hier in den letzten Minuten auf Schalke abgespielt hat. Das kann man mit Worten, mit dürren Worten nur sehr, sehr schwer beschreiben.
16: Man hört nur noch das Feuerwerk. Es ist wie bei dem Orchester, das auf der untergehenden Titanic spielt.
3: Es war ein plötzlicher Bruch. Das dauerte gar nicht lange, da trat eine unheimliche Stille in dem Stadion ein. Und die Fans waren im wahrsten Sinne des Wortes am Boden. Hab noch nie so viele Menschen, in Klammern Männer, heulen sehen, hemmungslos heulen sehen. Die waren einfach fertig mit dieser Welt.
16: Und die Hauptdarsteller dieses Dramas, Schalke Spieler? Sie waren im Chaos über die alte, nicht mehr funktionierende Rolltreppe aus dem Stadion-Innenraum geflüchtet. Darunter auch Andi Möller, noch mit Freudentränen im Gesicht.
7: Wir sind dann hoch und sind in die Kabine, da lief der Fernseher noch. Und dann haben wir es eigentlich live miterlebt, was da passiert ist. Und es war natürlich der absolute Wahnsinn.
0: Wenn du dann die Jungs siehst und die fleddern und die heulen und nehmen dich in den Arm und so, das ist grausam, es ist grausam.
16: Flaschen und Stühle fliegen durch die Luft. Schalkes Stürmer Juri Mölder lacht, ohne es zu wollen, hat keine Kontrolle mehr über seine Emotionen. Und auf der Pressetribüne kauert untröstlich Reporter Manni Breukmann.
3: Es gibt noch ein Foto von mir, kurz nach dem Abpfiff. Und ich sehe aus, als wenn vor wenigen Minuten Mutter und Vater gleichzeitig ermordet worden wären.
16: Aber Schalke bleibt Schalke. Die Wiederauferstehung nur etwa eine Viertelstunde später. Trainer Huub Stevens hat seine Mannschaft eingesammelt und raus auf die Tribüne beordert. Sie wird von den Fans gefeiert.
8: Ganz, ganz tolle Leistung unserer Truppe. Dem Vizemeister dieses Jahres, Schalke 04.
3: Der einzige wirkungsvolle Trost in dieser Situation war, dass die Stadionregie sich entschlossen hat, den Song You Never Walk Alone zu spielen.
16: Allein am Montagmorgen danach treten 500 Menschen dem Verein bei. Schalke erfährt deutschlandweit eine Sympathiewelle und die Bild titelt Meister der Herzen.
3: Der Titel Meister der Herzen ist ein schmalziger Bild-Bullshit, den ich als zusätzliche Ohrfeige immer empfunden habe. Absolut lächerlich.
16: Menschen neigen dazu, bestimmte Ereignisse der Geschichte nicht beim Namen zu nennen, sondern beim Datum. Auf Schalke ist seither vom 19. Mai die Rede. Jeder weiß, wie und wo er diese fußballgottlosen 4 Minuten und 38 Sekunden erlebt hat, wo man vor dem Radio den Atem angehalten hat, auf welchem Röhrenfernseher man die Premiere-Konferenz gesehen hat, wie die Schockwelle durch die Kneipe ging. Aber nicht jeder spricht noch gerne darüber.
3: Wenn man unter Schalkern ist und tippt das Thema nur an, dann sagen die, ach ja, ich muss auch mal wieder zum Arzt oder so, um ein neues Thema zu finden. Die Schalker wollen da nicht mehr drüber reden.
16: Die Meisterschale wird für den Club und seine Fans in den Folgejahren zu einem heiligen Gral. Auf der unablässigen Wallfahrt dahin haben sich weitere Tragödien abgespielt. 2005, 2007, 2010. Schalke war oft nah dran, aber die Sehnsüchte blieben unerfüllt. Der Club ist auf der ewigen Jagd nach der Schale zu hohe finanzielle Risiken eingegangen und abgestürzt. Den Schalkern bleibt die Hoffnung. Die ist immer da. Immerhin spielt der Club bald wieder erstklassig. Aber deutscher Meister?
3: Ich kann dazu nur sagen, alle Menschen, die derzeit auf diesem Erdball leben, ich glaube, es sind schon deutlich über 8 Milliarden, werden dieses Ereignis nicht mehr erleben.
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10: Die Nachrichten mit Christian Schwietzke. Guten Tag.
11: Wir tun also mit diesem Förderprogramm etwas für die Umwelt. Wir tun etwas für die Autoindustrie und für die Haushalte, die sich sonst ein Elektroauto nicht leisten können.
10: Bundesumweltminister Schneider hat in Berlin das neue Förderprogramm für Elektroautos vorgestellt. Parallel ist ein Portal online gegangen, auf dem Autokäufer den Zuschuss von bis zu 6.000 Euro beantragen können. Wolfgang Landmesser, WDR Wirtschaft, erklärt, wer die Förderung bekommen kann.
12: Das ist vom Einkommen abhängig und ist gedeckelt bei 90.000 Euro Haushaltseinkommen. Die Grundprämie sind 3.000 Euro für ein E-Auto und für ein Hybrid sind es 1.500. Und dann je nach Einkommen wird das dann auch mehr. Also das Ziel ist ja, dass vor allem Familien, die nicht so viel Geld haben, dass die gefördert werden sollen. Das war bei der Umweltprämie, die wir davor hatten, die ja dann gecancelt worden ist, 2023 war das anders. Da stand das für alle offen und jetzt ist das Ziel eben gerade, dass es nicht Leute auch nutzen können, die es sowieso nicht brauchen und die genug Geld haben, um sich so ein E-Auto zu kaufen.
10: Das EU-Parlament stimmt heute darüber ab, wie die europäische Stahlindustrie besser geschützt werden kann. Den Betrieben in Europa macht vor allem der billige Stahl aus China Probleme. Sarah Lopez für WDR aktuell.
13: Konkret soll die Menge an Stahl, die ohne Einfuhrzoll in die EU kommt, deutlich reduziert werden. Auf 18,3 Millionen Tonnen pro Jahr. Das sind im Vergleich zum Jahr 2024 fast die Hälfte weniger. Auf Stahlimporte, die über dieser Grenze liegen, soll ein Zollsatz von 50% erhoben werden. Das wäre doppelt so viel wie jetzt gerade. Hintergrund der Abstimmung heute ist, dass die aktuell geltenden Schutzmaßnahmen für die europäische Stahlindustrie zum Ende nächsten Monats auslaufen. Die europäischen Stahlunternehmen leiden unter billig produziertem Stahl, vor allem aus China, auch weil die Energiepreise dort deutlich niedriger sind.
10: Weitere Meldungen im Überblick. In München wird ab heute eine Sammelklage gegen den US-Konzern Amazon verhandelt. Mehr als 220.000 Menschen wollen Schadenersatz. Amazon hatte in seinem Streamingdienst Prime Video Anfang 2024 zusätzliche Werbung eingeführt. Verhindert konnte man das nur gegen Aufpreis. Die Verbraucherzentrale kritisiert, dass Amazon laufende Verträge nachträglich verändert habe. Die Zahl der Angriffe auf Parteivertreter ist im vergangenen Jahr stark gestiegen. Das hat die Bundesregierung auf Anfrage der AfD bekannt gegeben. Demnach richteten sich bundesweit mehr als 5.100 Straftaten gegen Parteimitglieder, 1.400 mehr als im Jahr davor. Am häufigsten waren AfD-Vertreter betroffen. Bei der Verleihung des Civis Medienpreises hat die Doku Mr. Nobody Against Putin den Hauptpreis bekommen. Nach Ansicht der Jury ist der Film über die Arbeit eines Lehrers in Russland ein außergewöhnliches Dokument über den Alltag im autoritären Russland.
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10: Der Rat der Stadt Brühl hat gestern Abend überraschend eine Entscheidung über die Erweiterung des Phantasialandes vertagt. Sie könnte damit erst im Sommer fallen. Martin Heuchel für WDR aktuell.
15: Noch ist unklar, was das für den Freizeitparkausbau bedeutet. Der erhoffte Schritt der Regierungskoalition CDU und SPD hin zu einer schnellen Planungssicherheit für Stadt- und Freizeitpark fällt aber erstmal aus. Ein Erfolg ist das vor allem für Gegner der Phantasialand-Erweiterung. Sie hatten vor der Ratssitzung demonstriert und auch in der Sitzung während der Bürgerfragestunde die Pläne scharf kritisiert. Auch ein Bürgerbegehren gegen die Erweiterung wurde bereits angekündigt. Es bleibt also abzuwarten, wie der schon 25 Jahre währende Streit weitergeht.
10: Das war WDR aktuell. Das Wetter in Nordrhein-Westfalen. Am Vormittag scheint in Westfalen noch lange die Sonne. In der Eifel und im Rheinland gibt es schon erste Schauer, die am Nachmittag auch häufiger werden. Dazu Schwerte 17 Grad, Xanten 18 und Lippstadt 19 Grad. Morgen dann wechselhaft. Die Zeit 10.04 Uhr. 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Die A1 Dortmund Richtung Köln ist zwischen Wermelskirchen und Burscheid wegen Bergungsarbeiten voraussichtlich noch eine Stunde gesperrt. Ab Remscheid aktuell 4 Kilometer Stau. Weicht am besten bereits ab dem Kreuz Wuppertal Nord über die A46 aus. A4 Aachen Richtung Köln zwischen Kerpen und Frechen Nord etwa 20 Minuten plus 5 Kilometer Stau nach einem Unfall. A42 Dortmund Richtung Kamp-Lindfort zwischen dem Kreuz Herne und Gelsenkirchen-Bismarck etwa 10 Minuten plus 4 Kilometer Stau. A45 Hagen Richtung Dortmund zwischen Schwerte-Ärgste und dem Kreuz Dortmund-Witten etwa 10 Minuten plus 4 Kilometer stockender Verkehr. Und A57 Krefeld Richtung Köln zwischen dem Dreieck Neuss-Süd und Köln-Korweiler etwa 10 Minuten plus 15 Kilometer stockender Verkehr.
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2: 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Und es gibt ein Wort, das Sie heute garantiert etwas häufiger hören werden in unserer Sendung. Vielfalt. Klingt modern, klingt offen, vielleicht auch ein bisschen nach Hochglanzbroschüre, bunten Logos und einem Aktionstag im Kalender. Und den gibt's heute nämlich tatsächlich, den Deutschen Diversity-Tag. Das Motto, wenn Vielfalt gewinnt, gewinnen wir alle. Klingt gut, ne? Aber wie funktioniert das konkret in der Arbeitswelt zum Beispiel? Was bedeutet Vielfalt dort, wenn sie mehr sein soll als nur ein Schlagwort? Die Uni Bielefeld gilt inzwischen europaweit als Vorbild für Gleichstellung und Diversität. Und wir wollen wissen, was läuft dort denn richtiger als anderswo? Und genau darüber darf ich gleich sprechen mit der Prorektorin für Diversität, Professor Michaela Vogt. Außerdem später in der Sendung, die Zahl der Inobhutnahmen von Kindern und Jugendlichen steigt. Jugendämter suchen also dringend nach Pflegefamilien. Aber was bedeutet es eigentlich, ein Kind aufzunehmen, das oft schon schwierige Erfahrungen machen musste? Wir haben zwei Pflegefamilien begleitet. Über Zweifel, Belastung und darüber, warum sie sagen, es verändert wirklich alles.
17: Ein Pflegekind ist nicht nur eine Bereicherung für das Kind, sondern für die Familie, für unsere Kinder eine Bereicherung.
2: Wenn Kinder neue Eltern finden. Unsere große Radiogeschichte nimmt uns mit um 20 nach 10. Hier in Neugier genügt. Wie schön, dass Sie da sind. Herzlich willkommen.

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1: Deezer, ein Song von Nemir, hier in WDR 5. Neu genügt am Dienstagvormittag. Es gibt Wörter, die sofort gut klingen. Vielfalt gehört definitiv dazu. Kaum ein Unternehmen, kaum eine Universität, kaum eine Behörde würde heute noch sagen, brauchen wir nicht. Heute ist Deutscher Diversity-Tag 2026 und da gibt es ganz sicher Gutes zu bilanzieren. Aber zwischen schönen Leitbildern und realem Alltag klafft oft eine ziemlich große Lücke. Denn Vielfalt kann man nicht einfach herbeireden. Sie braucht Strukturen, Förderung und oft auch einen langen Atem. Die Universität Bielefeld hat es hinbekommen, gilt inzwischen europaweit als Vorbild und wurde für Gleichstellung und Diversität ausgezeichnet. Was läuft dort anders? Welche Maßnahmen wirken tatsächlich? Und was haben am Ende eigentlich alle davon, wenn Vielfalt nicht nur behauptet, sondern wirklich gelebt wird? Darüber darf ich jetzt sprechen mit der Prorektorin für Diversität, Professor Michaela Vogt, die mir nicht aus Bielefeld zugeschaltet ist, sondern an diesem Morgen aus Örebrö in Schweden. Das ist in der Nähe von Stockholm. Habe ich gerade noch mal nachgeschlagen. Wie schön, dass Sie da sind, Frau Vogt. Herzlich willkommen hier bei uns.
2: Hallo, guten Tag.
1: Ja, Frau Vogt, da frage ich mich natürlich am Diversity-Tag, was macht die Prorektorin für Diversität nicht an ihrer Uni in Bielefeld, sondern in Örebrö?
2: Genau, die Universität Bielefeld ist genau an einem Diversity-Tag mit ganz vielen Vertretern auch sehr aktiv am Diversity Day. Das heißt, da werde ich fast nicht gebraucht, weil wir so viele starke Stakeholder haben. Und hier in Örebrö bin ich tatsächlich, um das Thema Diversität, Inklusion auf dem Europaparkett auch zu vertreten und in unserer Allianz nochmal zu stärken und zu überlegen, wie wir unseren Bereich Diversity und Inclusion auch noch weiterentwickeln können. Das heißt, hier vertrete ich auch die Werte der Uni Bielefeld europaweit. Und das ist natürlich eine besondere Freude, weil auch die Partner hierfür sehr offen sind und wir ganz viel auch gemeinsam lernen.
1: Das klingt total interessant. Wenn ich jetzt da mal so eine Sekunde mich eindenken kann in so einen Tag jetzt heute bei Ihnen, wenn Sie auch speziell sagen, was können die anderen, also Ihre Allianz dort auch lernen von der Uni Bielefeld? Was sind so die Akzente, die Sie vielleicht heute auch mitbringen und auch vertreten?
2: Genau, ich habe tatsächlich auch überlegt, was macht uns besonders das Uni Bielefeld im Bereich Diversität, Inklusion und Gleichstellung. Und ich glaube, das sind ganz viele einzelne Bausteine, basierend auf unserer generellen Überzeugung, dass die Themen für unsere Universität zentral sind, um unsere Kultur auch zu stärken. Es ist also nicht die eine Maßnahme, warum wir so erfolgreich sind, sondern es ist wirklich ein Ineinandergreifen, so wie Sie es auch gerade anmoderiert haben, ein Ineinandergreifen von vielen einzelnen Maßnahmen, Überzeugungen der Akteure. Das beginnt zum Beispiel damit, dass ich als Prorektor auch für den Bereich auch klar stehe und diesen Bereich vertrete, geht weiter damit, dass wir mit Diversität, Inklusion und Gleichstellung drei verschiedene große Units haben, die sich um die Themen kümmern und auch sehr eng zusammenarbeiten, geht dann über ganz viele Policy Papers, aber wie Sie selber auch gesagt haben, Policy Papers reichen nicht, sondern man muss auch überlegen, wie man das Ganze dann umsetzen kann und welche Maßnahmen auch wirklich greifen und für welche Zielgruppen in der Universität welche Maßnahmen auch besonders wichtig und zielführend sind. Also relativ komplex.
1: Ja, es ist komplex, so wie ja, sage ich mal, auch der Begriff der Diversität schon so wahnsinnig komplex ist. Wie würden Sie den eigentlich für sich definieren?
2: Genau, und das ist tatsächlich unser Startpunkt, warum ich auch Inklusion, Gleichstellung und Diversität in einem Atemzug genannt habe, weil Diversität ist für uns ein bisschen der Überbegriff, der ganz viele unterschiedliche Aspekte zusammennimmt, die auch zu einer Person gehören. Da gehört auf jeden Fall das Geschlecht dazu, nicht nur mit unseren beiden Geschlechtern, sondern eben im Sinne der TIN-Personen auch mit der Geschlechtervarianz, ebenso natürlich dann auch Behinderung, aber auch solche Aspekte wie Alter, Herkunft, aber zum Beispiel auch mentale Gesundheit, weil wenn es dem Menschen nicht gut geht mit seinen diversen Kriterien, muss man was machen. Und insofern sind wir da eigentlich unterwegs, dass wir überlegen, wie hängen Diversität und Diskriminierung zusammen und wie können wir auch gegen Diskriminierungen vorgehen und der Diversität der Menschen gerecht werden. Ist eine große Herausforderung, wenn natürlich auch Studierende mit vielen Hintergründen alle zusammenkommen. Wir haben ja knapp 25.000 Studierende. Und das versuchen wir alles zusammenzuführen.
1: Nehmen wir vielleicht mal die Perspektive jetzt zunächst der Studierenden ein. Wenn ich also jetzt an Ihrer Uni bin und mich dort angemeldet habe für einen der großartigen Fachbereiche, die es dort gibt, wo würden Sie sagen, merkt der Student, die Studentin sofort, dass hier gerade bei diesen Themen Diversität, Gleichstellung und Inklusion irgendwie was passiert?
2: Das merkt er sofort, wenn er in das Gebäude kommt. Die Uni Bielefeld hat eine große Halle in der Mitte. Wer schon mal da war, weiß es. Und in der großen Halle ist immer Leben. Da gibt es zum Beispiel gerade auch, wenn die Studierenden beginnen mit ihrem Semester, gibt es viele Veranstaltungen auch von internationalen Studierenden, die dann ihre verschiedenen Kulturen darstellen. Da geht man dann einfach durch die verschiedenen Stände und lernt dann kennen, woher die Kommilitonen kommen und kommt dann ins Gespräch. Es gibt ebenso Wochen, die sich speziell um die Menopause, um die Menstruation kümmern. Ebenso Wochen, die wir veranstalten zum Thema Campus and Balance, das heißt mentale Gesundheit und gesundheitliche Belastungen. Und diese ganzen Aktionen sind keine einzelnen, sondern laufen wirklich über das ganze Jahr, dass wir versuchen, auf der Ebene der Angebote direkt auch den Studierenden zu zeigen und die Studierenden dort mitzunehmen. Mhm. Das zeigt sich natürlich aber genau ebenso daran, dass wir Mentoring-Programme haben, das heißt Studierende, die ankommen, werden sofort dann auch von älteren oder schon etablierten Studierenden betreut, gerade international. Da haben wir ganz viel, damit die Studierenden hier auch gut ankommen können.
3: Und ich habe gerade noch mal gedacht, als ich auch auf Ihrer Seite war, es sind manchmal auch so kleine Details, wo man das schon merkt. Es gibt nämlich zum Beispiel All-Gender-Toiletten an der medizinischen Fakultät. Mhm. Das ist zum Beispiel auch so ein kleines Detail, was aber eine Wirkkraft hat.
2: Genau, die gibt es tatsächlich überall, wie die Periodenprodukte. Mhm. Also insofern, wir schauen, dass wir tatsächlich auch den Studierenden eine Wohlfühlatmosphäre im Sinne der Universitätskultur schaffen, was nicht immer einfach ist, aber wo so viele kleine Bausteine dazugehören, die Sie gerade auch genannt haben.
3: Jetzt haben wir so ein bisschen die Perspektive der Studierenden eingenommen. Nehmen wir mal Ihre ein als Professorin. Also wenn ich mir jetzt anschaue, wer unterrichtet denn da? Wer lehrt dort an der Uni? Denn häufig ist ja die Erfahrung so, je höher die Position eigentlich ist, desto weniger divers.
2: Genau. Und das ist eine der Themen, für die die Uni Bielefeld tatsächlich auch bekannt ist. Und ein paar Zahlen vielleicht. Seit 2003 konnten wir unseren Professorinnenanteil bis heute von 16% auf knapp 40% über verdoppeln. Und das ist schon, glaube ich, sehr aussagekräftig. Das heißt, wir haben, wenn es um Berufungen geht, haben wir Maßnahmen wie zum Beispiel eine Scouting-Liste, in der auf jeden Fall die Hälfte der Personen auf der Liste weiblich sein müssen, dass wir auch garantieren, dass sich weibliche Professorinnen für eine Professur eignen. Wir haben Unterstützungsmaßnahmen für Professoren. Wenn sie also über sich bewerben, haben wir nicht nur familienfördernde Maßnahmen, sondern auch Unterstützung, wenn diese Frauen sich dann in Gremien engagieren, kriegen sie Support durch Hilfskräfte und auch durch Stellenanteile. Das heißt, wir versuchen, Frauen auch wirklich zu stärken. Wir haben dann auch noch gerade für weibliche Professorinnen Sichtbarkeitsprogramme, dass sie auch selber schauen können, wie sie sich besser darstellen und ihre Forschung besser verkaufen können, was Frauen manchmal etwas schwieriger fällt. Und auch da versuchen wir quasi die Sichtbarkeit von weiblichen Professoren und Forschern im Generellen zu erhöhen. Und wir fangen auch früh an über Mentoring-Programme zum Beispiel noch als ein weiteres Beispiel. Und wenn wir weibliche Promovierende haben oder auch schon an der Promotion Interessierte, haben wir dort auch schon Mentorinnen, die diese Personen ganz klar auf eine akademische Laufbahn ausrichten und dafür motivieren.
3: Ja, das habe ich dann gerade auch nochmal gedacht, denn man zieht ja den Nachwuchs auch ran. Ne? Also wann fängt man eigentlich an, auch in den Seminaren, also an den Veranstaltungen auch die weiblichen Studierenden dann zu unterstützen auch und ihre Sichtbarkeit nach vorne zu bringen und sie vielleicht auch, was Sie gerade sagten, was bei Frauen vielleicht häufiger ein Thema ist, ne, dass man sich da mehr so zurückzieht und auch nicht so nach vorne geht.
2: Genau. Und tatsächlich würde ich da ein bisschen differenzieren zwischen den verschiedenen Fachbereichen. Weil wenn Sie mir jetzt sagen würden, ich muss im Bereich des Lehramtsstudiums, gerade im Bereich des Grundschullehramtsstudiums, den Frauenteil erhöhen, da würde ich Ihnen eher widersprechen. Mhm. Denn das ist auch im Sinne des Gender Mainstreaming so, dass man fachdifferenziert auch durchaus hinblicken muss, wo denn die Geschlechterungleichheiten wie ausgeprägt sind. Im Lehramtsbereich könnten tatsächlich eher auch mehr männliche Lehramtsstudierende durchaus auch die Diversität erhöhen. wenn es aber dann natürlich um die Naturwissenschaften geht, wenn es um die Mathematik geht, hier ist es dann andersherum, dass wir ganz aktiv versuchen, auch durch Praktika, die wir schon auch an Schülerinnen vermitteln, durch Girls Day, das kennt sicherlich jeder als Format, solche Maßnahmen auch Schülerinnen schon zu ermutigen, aber dann auch durch Mentoren, die an der Hand zu nehmen, wenn sie sich wirklich

0: Und auch viele sagen, nee, wir halten dieses Schild nicht mehr so nach außen, dass wir genau in den Punkten nach vorne gehen, weil es dann eben doch auch politisch geprägt ist.
1: Ja, das beobachte ich. Ich bin Prorektorin für Diversität und Internationales und fliege nächste Woche tatsächlich in die USA mit einem gemischten Gefühl. Beobachte auch diese Schnittstelle, bin also sehr, sehr aufmerksam, was die internationalen Entwicklungen angeht und wie das, wie Sie zu Recht sagen, mit der Aufmerksamkeit in Richtung Diversität und Gleichstellung zusammenhängt. Zum Glück nicht in Deutschland bisher in meiner Wahrnehmung und zum Glück, also nicht im akademischen, Kontext und zum Glück auch nicht an der Uni Bielefeld, weil für uns Universitätskultur im Sinne der diversitätsoffenen und diversitätsfreundlichen Universitätskultur eine ganz zentrale Stellung einnimmt. Und ich will sogar einen Schritt weiter gehen. Ich glaube, gerade in solchen Zeiten, in denen wir als Universitäten auch gefragt sind, national und auch international unsere Position zu vertreten und Akzente zu setzen, finde ich, dass wir als Universitäten ganz klar unseren Bildungsauftrag ernst nehmen müssen und ganz klar für unsere Werte wie eine Unterstützung und Stärkung von Diversität einstehen müssen. Und eigentlich sind wir jetzt mehr gefragt denn je, gerade wenn wir diese internationalen Entwicklungen uns anschauen. Sowohl im deutschen als auch im europäischen Kontext.
0: Mehr denn je auch, weil man schlichtweg auch sagen kann, dass all das, was Sie dort tun auch und sichtbar werden lassen, demokratische Arbeit ist.
1: Das ist es, genau.
0: Ich bedanke mich ganz herzlich bei Ihnen, Michaela Vogt, Prorektorin für Diversität an der Universität Bielefeld, die gerade in Örebro unterwegs ist. Vertreten Sie die Uni Bielefeld weiterhin gut. Ich habe den Eindruck, das gelingt Ihnen ganz hervorragend. Und herzlichen Dank für Ihre Zeit hier heute in WDR 5 Neugier genügt. Tschüss, Frau Vogt.
1: Vielen Dank Ihnen, das mache ich. Tschüss.

Dienstagvormittag, hier ist WDR 5, Neugier genügt. Ein fremdes Kind zieht ein, mit eigener Geschichte, eigenen Ängsten und oft mit Erfahrungen, die kein Kind machen sollte. Kinder bringen oft einen Rucksack voller Steine mit, so hat es mal eine Pflegemutter auch hier bei uns in WDR 5 beschrieben. Diese Steine sind Erfahrungen, teils traumatisch, an denen selbst Erwachsene schon schwer zu tragen hätten. Und trotzdem sagen Fachleute, neue Beziehungen in Pflegefamilien können vieles heilen. Wenn Kinder erleben, dass jemand bleibt, dass jemand zuhört,

0: dass jemand einfach aushält. Doch genau solche Pflegefamilien fehlen in Deutschland zunehmend und der Bedarf wächst, denn immer mehr Kinder und Jugendliche werden von Jugendämtern in Obhut genommen. Doch was ist eigentlich eine gute Pflegefamilie? Wie besteht man dieses Abenteuer, durch das aus Fremden langsam eine Familie werden soll? WDR5-Reporterin Claudia Maschner hat zwei Pflegefamilien begleitet und sie erzählt uns jetzt ein wenig über schwierige Momente, neue Routinen und kleine Augenblicke, die plötzlich alles verändern können. Und außerdem bin ich ein bisschen neidisch auf sie, denn sie hat Matti kennenlernen dürfen.
1: Mehr Geschwister sind irgendwie besser, weil dann hat man ganz viele zum Spielen. Wenn zum Beispiel jetzt meine großen Geschwister schon verabredet sind und kann ich dann einfach mit meinen kleinen Geschwistern spielen. Das ist auch einfach mega.
2: Man muss natürlich auch mehr teilen, ne?
1: Ja, aber ich find's toll, mit meinen Geschwistern zu teilen.
3: Leibliche Geschwister oder Pflegekinder? Für Matti, 8 Jahre, macht das keinen Unterschied. Seit erst Leni und ein paar Jahre später dann Milla einziehen durften, ist er endlich nicht mehr der Kleinste in der Familie.
4: Wir rutschen, das mögen wir gerne, und ins Tobezimmer. Und da ist eine Matratze und so ein großer Ball. Und wir sind im Bällebad auch ganz viel mit den Bällen rumgespielt.
3: Leni ist 6 Jahre alt. Mit 16 Monaten kam sie zu Familie Schipper und hatte damit auf einmal ältere Geschwister. Die Eltern Saskia und Rüdiger konnten sich immer schon vorstellen, einmal eine große Familie zu haben. Aber nach gesundheitlichen Problemen in der letzten Schwangerschaft ist ihnen klar, mehr eigene Kinder wird es nicht geben.
5: Da haben wir gesagt, unser Herz ist halt noch offen für weitere Kinder und eigentlich sind wir noch nicht mit der Familienplanung fertig, weil Kinder einfach irgendwie dazugehören.
6: Mein Mann ist selber adoptiert und deswegen kennen wir so ein bisschen den Background. Und dann kam das Thema halt Pflegefamilie schnell auf und dann haben wir halt eine tolle Bereitschaftspflegemutter damals kennengelernt über unsere Kinder. Und die hat dann gesagt, du, ich bin beim VSE, das ist total toll da. Und dann haben wir einfach mal hingeschrieben, eine Mail hingeschrieben, ein Foto hingeschickt.
3: Die Vereinigung sozialtherapeutischer Einrichtungen in NRW, VSE, schickt schon am gleichen Abend eine Antwort und bald kommt ein erster Besuch vom Netzwerk Pflegefamilien des VSE.
6: Da waren wir echt super aufgeregt, dass es so schnell ging. Wir haben mit unseren großen Kindern, mit den 3 Leiblichen, einfach super Glück, dass sie das so toll aufgenommen haben. Und die haben wir natürlich auch gefragt und dem VSE war das auch super wichtig, die Kinder mit ins Boot zu holen.
3: Matti ist zu der Zeit noch keine 3. Aber die beiden Großen dürfen mitentscheiden. Noah ist damals 8 Jahre alt.
7: Ich meinte direkt ja klar, weil einfach mehr Geschwister ist halt schön. Man hat immer einen, mit dem man spielen kann.
8: Mhm. Mhm.
7: Und du?
3: Seine Schwester Ella ist heute 16 Jahre. Sie springt oft als Babysitterin ein. Auch sie ist von Anfang an begeistert.
9: Es war sehr cool, weil ich wollte auch unbedingt noch eine Schwester haben. Ja, noch 2 Brüdern wollte ich auch noch meine Schwester.
3: Beide sind schnell fit im Windelwechseln, Fläschchen geben oder später dann vorlesen zum Einschlafen. Bei 5 Kindern wird es oft trubelig, aber in der Familie ist eine warmherzige, liebevolle Grundstimmung spürbar. Pflegevater Rüdiger sieht, wie sich seine Kinder mit dem Familienzuwachs entwickelt haben.
5: Ein Pflegekind ist nicht nur eine Bereicherung für das Kind, sondern für die Familie, für unsere Kinder eine Bereicherung. Und zum Beispiel auch in der Vorbereitung ist man nicht nur auf die schönen Seiten eingegangen, so toll, ein Kind, tolle Erlebnisse, sondern wir haben für uns eigentlich so immer den Ansatz gehabt, wir gucken uns mal die Stresssituationen an oder negative Situationen an, wie würden wir damit umgehen.
3: Denn ein Pflegekind hat oft schon viele Schicksalsschläge erlebt. Tod oder Gewalt, Alkohol oder Drogen in der sogenannten Herkunftsfamilie. Und wie ein Kind darauf reagiert, kann natürlich niemand voraussagen. In einem Vorort von Iserlohn im Sauerland lerne ich ein mittlerweile erwachsenes Pflegekind kennen.
10: Ich bin Anna, ich bin 21 Jahre alt.
2: Wann hast du erfahren, dass du ein Pflegekind bist?
10: Es war eigentlich nie so ein Geheimnis, weil ich ja auch schon von Anfang irgendwie Kontakt zu meinem leiblichen Vater hatte. Das heißt, mir war schon irgendwie sehr früh klar, da sind so 2 Leute, einmal meine Pflegefamilie und einmal mein leiblicher Vater. Das heißt, es war für alle halt normal.
3: Anna hat sich viel mit ihrer eigenen Geschichte auseinandergesetzt. Aus Erzählungen weiß sie, dass ihre leiblichen Eltern weitere Kinder hatten, aber damals überfordert waren.
10: Das war wohl sehr chaotisch und hat wohl alles nicht so funktioniert. Und dann hat das Jugendamt mich da irgendwann rausgeholt und ich bin in so ein Pflegenest gekommen und bin dann in meine allererste Pflegefamilie vermittelt worden. Tagsüber sind die auch mit mir klargekommen, aber ich hatte nachts so Schübe, wo ich ganz laut geschrien habe und das ziemlich heftig. Und sie sind damit nicht ganz so klargekommen, weswegen ich dann wieder zurück in dieses Pflegenest gekommen bin und dann wieder total irgendwie verängstigt war, weil wieder aus einer Familie weg. Und dann bin ich in die Familie vermittelt worden, wo ich jetzt lebe. Und das ist seit gestern 20 Jahre her.
3: Annas Ankunft steht jedes Jahr an diesem Tag im Familienkalender und wird gefeiert. Auch mit den beiden älteren Brüdern, die schon ausgezogen sind. Anna wohnt noch zu Hause, mindestens bis zum Ende ihrer Ausbildung. Dass sie bis zum Alter von 18 Monaten schon so viele Bindungsabbrüche erfahren musste, hat sie geprägt.
10: Es ist ein Bindungstrauma, weil meine Eltern halt nicht in der Lage waren, so für mich da zu sein, wie es Eltern eigentlich sein müssten. Und das als kleines Kind, wo du halt Bindung unbedingt von deinen Eltern brauchst und die Nähe und die Liebe, ist das für ein kleines Kind halt schon was super Schwieriges.
3: Annas Pflegeeltern wollten eigentlich ein Kind adoptieren, um auch das Sorgerecht zu haben. Aber die Wartezeit beträgt oft Jahre und so vermittelte das Jugendamt ein Pflegekind.
11: Das ist dann natürlich nochmal, also ein Kind, das nicht aus uns entsteht, nochmal mehr ein Wunderpaket als die leiblichen Kinder. Ne? Man weiß nie so genau, was sich da entwickelt, aber wir waren uns eigentlich ziemlich klar, wir packen das und war anstrengend, aber wir haben es gepackt.
3: Pflegemutter Donate Stahn erinnert sich an die erste kraftraubende Zeit mit ihrer Tochter.
11: Was Anna gerade schon erwähnt hat, dass sie ihre Traumata in der Nacht ausgelebt hat durch intensive Schreien und dann ist das Trauma noch in den Körper gewandert. Sie hat ganz furchtbare Neurodermitis bekommen und das war, also ich habe 2 Jahre keine Nacht geschlafen.
3: Im Laufe der Jahre kann sie mit Anna vieles aufarbeiten. Etwa die Machtlosigkeit, die sie als hilfloses Baby empfunden hat.
10: Da kannst du nicht sprechen, da bist du darauf angewiesen, dass die Menschen um dich herum zu dir hinkommen und gucken, was ist jetzt gerade dein Bedürfnis, was brauchst du gerade und wenn das nicht passiert, dann ist das für ein kleines Kind nicht gut. Ich hatte halt nicht die Möglichkeit irgendwie zu sagen, ey, ich finde das gerade kacke, was ihr macht. Ich brauche jetzt gerade mal Aufmerksamkeit, nehmt mich jetzt mal in den Arm. Sondern ich lag da halt und die einzige Möglichkeit, die ich hatte als Baby, war halt zu schreien.
3: Bei Familie Schipper im Münsterland sind die Pflegekinder noch jünger. Leni ist etwas über 1 Jahr alt, als sie in die Familie kommt. Die Kleinste, Milla, ist bei ihrem Einzug 3 Jahre später gerade mal 8 Wochen auf der Welt. Die Eingewöhnung verläuft bei beiden unproblematisch, erzählen die Eltern. Und schnell gehören sie einfach dazu. Als Schulleiter hat Rüdiger Schipper einen vollen Arbeitstag, unterstützt seine Frau trotzdem, wo es nur geht. Die Kinder versorgen mit Haushalt, Wäsche und Kochen oder Termine im Blick behalten. Das bewältigen sie gemeinsam. Eine stabile Paarbeziehung, die sich mit den Pflegekindern aber noch verändert hat.
5: Wir haben in der Vorbereitung dann auch viel über uns selber noch mal kennengelernt. Und auch natürlich, wir sind beide auch noch ganz viel enger zusammengewachsen und auch stärker geworden dadurch.
6: Wenn man selber Themen hat, wo man noch an sich selbst so viel arbeiten muss und an der Beziehung, dann glaube ich, dass das viel zu viel Raum einnimmt und man dem Kind gar nicht gerecht werden kann. Und wir kennen uns einfach schon ewig lange. Wir kennen unsere guten Seiten, wir kennen unsere schlechten Seiten und wir können auch viel darüber lachen, ne? Also wir nehmen uns, glaube ich, selbst nicht so ernst. Aber das macht so eine Beziehung einfach stabil und dann kann man das gut tragen. Man darf nicht selbst noch große Baustellen in sich selber haben, sonst kann man das Kind nicht tragen. Das bringt einfach zu viel mit.
3: Einem fremden Kind dabei helfen, den Rucksack zu tragen, den es im Leben mitbekommen hat, das ist ihre Motivation. Aber es gibt zu wenige Paare, die sich so etwas vorstellen können, gemessen am Bedarf. Mehr als 17.300 Kinder und Jugendliche wurden im Jahr 2024 von den zuständigen Jugendämtern in Nordrhein-Westfalen in Obhut genommen, wie es im Amtsdeutsch heißt. Das war die höchste Zahl seit der Flüchtlingsbewegung aus Syrien vor 10 Jahren, als viele unbegleitete Minderjährige in der Statistik mitgezählt wurden. Kindswohlgefährdung ist ansonsten der häufigste Anlass für das Jugendamt, um einzuschreiten. Überforderte Eltern, Vernachlässigung, körperliche oder seelische Misshandlung. Die Behörde muss einer entsprechenden Anzeige nachgehen und wenn der Verdacht begründet ist, brauchen diese Kinder ein neues Zuhause. Zunächst auf Zeit in einer Einrichtung oder in der sogenannten Bereitschaftspflege, bis ihr Fall geklärt ist. Und danach, wenn das zuständige Familiengericht es so entscheidet, auf Dauer, also bis zur Volljährigkeit.
12: Wir bekommen täglich Anrufe von Jugendämtern, die halt für ein Kind eine Pflegefamilie suchen.
3: Steffen Sug vom VSE, dem Verband sozialtherapeutischer Einrichtungen in NRW.
12: Der Bedarf ist so hoch, dass wir das überhaupt nicht selber leisten können. Wir bereiten viele Pflegefamilien vor und tun da wirklich vieles dafür, dass wir viele Pflegefamilien auch bekommen. Aber der Bedarf ist gerade aktuell derzeit so hoch, würde ich sagen, wie noch nie.
3: Liegt es daran, dass Jugendämter eher handeln als früher oder an immer mehr überforderten Eltern? Darüber kann auch Steffen Sug nur spekulieren. Kirchliche oder freie Träger der Jugendhilfe wie der VSE suchen jedenfalls immer interessierte Familien. Und dann gibt es eine Art Bewerbungsphase.
12: Und wenn die angehende Pflegefamilie sagt, das können wir uns gut vorstellen, wir würden gerne weitermachen, dann startet wirklich eine Vorbereitung, die über mehrere Monate geht. Da geht es einerseits um rechtliche Fragen. Und es geht natürlich auch um organisatorische Dinge. Beispielsweise braucht ein Pflegekind, braucht ein eigenes Zimmer. Solche Sachen müssen natürlich geklärt werden.
3: Was angehende Pflegeeltern noch haben sollten? Viel Geduld und viel Humor, meint Steffen Sug. Eine pädagogische Ausbildung brauchen sie dagegen nicht. Auch Erziehungserfahrung mit eigenen Kindern ist keine Bedingung, aber natürlich von Vorteil, wenn es in die weitere Vorbereitung geht. Und die Pflegefamilie muss sich darüber klar werden, was sie überhaupt bewältigen kann.
12: Themen wie Bindung, wie Trauma, das besprechen wir alles, damit hinterher einerseits die Pflegefamilie wirklich gut vorbereitet ist und wir zusammen auch ein Bild bekommen, welches Kind passt denn hier überhaupt gut in eine Pflegefamilie. Das ist uns natürlich ganz wichtig, diese sogenannte Passung.
3: Würde die Familie einen Säugling aufnehmen, bei dem sich später eine geistige oder körperliche Einschränkung zeigt? Das passiert sehr häufig nach Alkohol- oder Drogenmissbrauch der Mutter in der Schwangerschaft. Oder können Sie einem Teenager ein liebevolles Zuhause geben, der vielleicht erst einmal aggressiv auf diesen Bruch im Leben reagiert?
12: Das ist wirklich ein Prozess. Deshalb ist es so wichtig, dass wir uns so häufig sehen und miteinander sprechen, weil wir natürlich auch schauen, welche Ressourcen haben die Familien? Was können die überhaupt machen und wo sind vielleicht aber auch Grenzen?
3: Die Auswahl ist sorgfältig, auch wenn Pflegeplätze dringend gesucht werden. Und nach dem Einzug eines Kindes werden die Familien vom VSE intensiv weiter betreut.
13: Was ist mit Leni und Schule? Wie sieht's da aus im Augenblick?
3: Familie Schipper im Münsterland bekommt heute Besuch von Sozialarbeiterin Silvia Pankow. Sie ist eine von etwa 80 Familienberaterinnen beim VSE und zuständig für 15 Pflegekinder in der Region. Alle paar Wochen ist sie da, erlebt die Kinder in ihrem Alltag. Bei Problemen kommt Silvia Pankow auch öfter. Heute ist die Schule das Hauptthema.
13: Ja, und lässt sich auch nicht regulieren dann von
14: niemandem. Nicht regulieren, also zumindest nicht durch.
3: Wenn ihre Pflegetochter in der Schule den Unterricht stört oder andere Kinder ablenkt, ist Saskia überzeugt, nicht Vorwürfe und Strafen helfen dem Kind weiter, sondern vor allem Verständnis.
14: Sie hat dann so ihre Bühne, wollen dieses, ne, ich kann selber steuern und ich entscheide die Situation. Ja. Das ist so das, was sich durch Lenis ganzes Leben zieht. Also einfach aus dieser Verunsicherung raus, ich bin mir selbst am nächsten und wenn ich die Situation für mich kontrollieren kann, dann ist die sicher für mich.
13: Genau.
14: Das ist so ihr Hauptthema.
3: Ihre Pflegekinder haben sie dazu gebracht, sich immer wieder selbst zu hinterfragen, meint Saskia. In der Elternrolle haben sie und ihr Mann sich verändert.
14: Wir lieben unsere Pflegekinder ganz genauso wie die leiblichen. Aber ich habe auch am Anfang oft an mir gezweifelt, weil ich dachte, bei den anderen ging das doch immer.
3: Im Netzwerk Pflegefamilien des VSE sind Eltern nicht allein mit solchen Sorgen. Zu merken, dass andere die gleichen Probleme haben, ist oft schon eine große Hilfe. Für die Familien werden regelmäßig gemeinsame Ausflüge angeboten, Kochkurse oder Kletterabenteuer, aber auch Weiterbildungen in Sachen Traumabewältigung oder Umgang mit Emotionen. Was Pflegeeltern auch akzeptieren müssen, Die Herkunftsfamilie des Kindes hat oft nach wie vor ein Umgangsrecht, wenn das dem Kind nicht schadet. Bei der 21-jährigen Anna im Sauerland war es ihre Pflegemutter, die das Verhältnis zu den leiblichen Eltern im Blick hatte.
11: Dem Vater ist es sehr, sehr schwer gefallen, dass sie ihm die Kinder weggenommen haben. Er hat sehr, sehr gelitten. Und vom Jugendamt ist es vorgesehen, einen Besuchskontakt alle 3 Monate für 1 Stunde. Und ich habe dann in einer Phase, da war die Anna 3 ungefähr, habe ich gemerkt, die beiden brauchen einen konstanten Bindungsaufbau. Es ist für beide absolut wichtig, um ja, dieses Trauma heilen zu können.
3: Donate Stahn sorgt für häufigere Besuche und lädt den leiblichen Vater zu wichtigen Anlässen. Zur Einschulung, Kommunion oder Theateraufführungen. Anna kennt seine neue Familie, sie treffen sich ab und zu. Ihre leibliche Mutter hat sie allerdings als Teenager das letzte Mal gesehen.
10: Es war aber nicht so ein schönes Erlebnis, weil sie eigentlich klar gemacht hat, dass sie nicht weiter Kontakt haben möchte. Und hat das auch ziemlich offen gesagt. Und das hat mir nicht gut getan. Und dann hatte ich auch ein paar Wochen lang damit zu kämpfen. Aber es wurde sehr gut in meiner Pflegefamilie aufgefangen. Und wir haben da auch drüber gesprochen und hab mir dann halt Vorwürfe gemacht. Liegt's an mir? Warum will sie mich nicht kennenlernen? Bis ich halt verstanden habe, vielleicht kann sie es einfach nicht. Weil für sie die Situation auch einfach zu stressig ist.
3: Komm mal her. Wie die 6-jährige Leni später einmal über ihre leibliche Mutter denken wird? Bei Lenis Geburt war die Mutter selbst noch ein Teenager. Sie war einverstanden, ihr Baby abzugeben, wollte aber den Kontakt halten.
14: Leni lernte sie dann immer besser kennen, aber das war so die erste Zeit. Sie ist unfassbar lieb zu dem Kind, also, und sie ist auch so auf alles eingegangen, wenn man ihr so gesagt hat, ne, am besten, ne, fliegen Sie nicht direkt drauf und schnappen Sie sich, sondern lassen Sie ihr Zeit zum Ankommen.
3: Ein kleines Kind soll dann verstehen, dass es Mama oder Papa 2-mal gibt. Gar nicht so einfach.
14: Den haben wir manchmal getroffen. Bei wem warst du im Bauch?
4: Stefanie.
14: Ja, genau.
15: Die hast du schon mal gesehen?
4: Ja.
15: Und was habt ihr dann gemacht? Habt ihr einen Ausflug gemacht?
4: Ja, und wir waren beim VSE zusammen, haben uns getroffen und wir waren im Zoo.
3: Wenn leibliche Eltern ihr Kind zurückhaben wollen, weil sie sich irgendwann doch in der Lage sehen, es zu versorgen, muss das Familiengericht abwägen. Gibt es eine gute Bindung in der Pflegefamilie? Würde ein erneuter Abbruch dem Kind schaden? Die Entscheidung ist ganz individuell, aber in manchen Fällen müssen Pflegeeltern ihr Pflegekind auch wieder gehen lassen.
5: Ich sag mal so, wenn ein Kind eine stabile Beziehung zu der leiblichen Mutter, dem leiblichen Vater hat, dann hätte ich ein gutes Gefühl damit zu sagen, okay, ihr seid soweit, wir waren eine Zeit lang jetzt für das Kind da und jetzt könnt ihr weitermachen. Ich finde, da muss man immer gut aufs Kind gucken, was ist das Gute für das Kind. Wir sind darauf vorbereitet, wenn es kommen würde, klar. Aber emotional weiß man natürlich nie, wie es einem dann geht.
4: Ella auch eine Hilfe.
14: Ella hat hier.
3: Als erwachsenes Pflegekind weiß die 21-jährige Anna, dass sie einen schwierigen Start im Leben hatte. Sie möchte anderen helfen, mit dem, was sie aus ihrem Schicksal gelernt hat.
10: Es war schon in der Schule direkt klar, so, ich möchte Erzieherin werden. Ich glaube, dass es viele Menschen gibt, die ein gutes Verständnis für Kinder haben. Aber für mich ist es halt nochmal anders, weil ich nochmal anders auf Kinder zum Beispiel, die irgendwas erlebt haben, drauf gucken kann, sagen so, ja, ich verstehe, warum dieses Kind sich jetzt fühlt oder warum dieses Kind wütend ist.
3: Mithilfe ihrer Pflegefamilie ist aus Anna eine starke junge Frau geworden. Jedes Jahr bräuchten tausende Kinder allein in Deutschland auch so eine Chance.
0: Was für eine berührende Geschichte von Anna und ihrer Pflegefamilie und was für ein Signal der Hoffnung, dass es auch wirklich gut gehen kann, wenn Kinder eine neue Familie kennenlernen. Zwischen Trauma und Glück, Pflegeeltern werden gesucht. Das war eine Radiogeschichte von WDR5-Autorin Claudia Maschner. Für Neugier genügt und zum Nachhören und Weiterempfehlen auch in ARD Sounds.

0: Lutalo Jones, besser bekannt als Lutalo einfach, ist ein US-amerikanischer Indie-Rock-Musiker. The Bad ist sein Song hier in WDR 5 Neugier genügt.
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0: Manchmal ist die Uni ja nicht nur ein Lernort, sondern auch ein Ort der Begegnung. Grace und Patrick haben sich zum Beispiel an der Uni in Nashville kennengelernt. Und daraus entstanden ist die Band Hello Darling, die Sie gerade gehört haben, mit ihrem Song Daylight hier in WDR 5 Neugier genügt. Es gibt ja so Themen, die tauchen plötzlich überall auf, in Gesprächen, in Social Media, irgendwie im Alltag. Die Abnehmspritze Ozempic ist so ein Beispiel. Eigentlich ein Medikament, inzwischen aber eben auch Teil einer größeren gesellschaftlichen Debatte. Barbara Ruscher macht daraus Comedy.
1: Meine Kinder haben mich heute gefragt, Mama, wir können die Waage nicht finden, wo ist die? Ich sage, ich habe die in den Keller gebracht und da bleibt die auch, bis die sich entschuldigt hat. Es ist Mai. Es wird langsam Zeit, auf die Bikini-Figur hinzuarbeiten. Aber wie? Vielleicht mit der Abnehmspritze? Die ist derzeit in aller Munde oder besser gesagt in aller Bäuche. Die halbe Promi-Welt hängt an der Nadel. Aber ist das denn die Lösung? Bei bestimmten gefährlichen Erkrankungen, wie zum Beispiel Diabetes, da kann es die rettende Hilfe sein. Sinnvoll bestimmt auch für manche Menschen mit krassem Übergewicht. Und für Menschen mit etwas Hüftgold wäre ein kleines Spritzchen vielleicht auch wünschenswert. Wären dann nicht die möglichen Nebenwirkungen bei einigen Wirkstoffen. Und die Nebenwirkungen, die haben es echt drauf. Dauerhafte Verstopfung, Übelkeit bis hin zur Bauchspeicheldrüsenentzündung. Ach komm, das nimmt man doch gerne in Kauf. Wenn doch die Promis das alles so schön vorleben und sogar Leistungssportler Werbung dafür machen. Wie zum Beispiel Tennis-Ikone Serena Williams macht Werbung beim Super Bowl und ist Markenbotschafterin für Abnehmmedikamente. Warum auch nicht? Verschreibungspflichtige Medikamente als Lifestyle-Produkt promoten, das ist doch spritzenmäßig durchdacht. Dass Leute durch Spritzen richtig viel abgenommen haben, habe ich zuletzt am Frankfurter Hauptbahnhof gesehen. Und wie am Frankfurter Hauptbahnhof kommst du praktisch nie davon weg, weil sobald du das Zeug absetzt, hast du den Jojo-Effekt und zack, Plauze wieder da. Die häufigsten Nebenwirkungen sind Übelkeit und Erbrechen. Ist das nicht herrlich? Die Abnehmspritze ist das neue hauchdünne Pfefferminzblättchen. Aber dieser Lifestyle-Trend ist in der Gesellschaft angekommen und sie werden jetzt auch schon bekannte Filme ganz neu gedreht. Statt das große Fressen erscheint demnächst das große Stechen. Aus Eat, Drink, Man, Woman wird Pieks, Gotts, Lauch, Uwe, Spargeldörte und Vom Winde verweht heißt in der Neuauflage wegen Verstopfung geschlossen. In den USA gibt es schon Sammelklagen gegen einige der Abnehmspritzen. Wegen schwerer Magenlähmung und Blockade der Blutzufuhr zum Sehnerv. Da kann man noch nicht mal mehr sagen, das Auge ist mit.

0: Wir tanzen zu der französisch-nigerianischen Singer-Songwriterin Asia mit ihrem Song You and Me und feiern jetzt aber doch erstmal noch ein bisschen die Nacht.
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0: Und das kommt heute von Pia Soldan und heißt Menschliche Träume.
2: Wir Grobnormalen schlafen mit den Füßen nach unten, dem Scheitel gegenüber. Dann winden wir uns, wenn doch so menschliches Träumen uns allnächtlich zerwühlt. Doch am Morgen richten wir Grobnormalen Kissen und Oberbett zu Kanten und Kopfbrett parallel, streichen glatt, was der Traum zerknittert. Wenn nun Besuch kommt, die Ecken aufeinander legen wir Grobnormalen die Decken zurecht, um in der Nacht unsere Träume an die Hand zu nehmen und alles zerwühlen zu können.
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Wer darf eigentlich selbstverständlich dazugehören zu einer Gruppe, einer Gesellschaft? Und wer muss erstmal beweisen, dass er das Recht dazu hat und in der Lage dazu ist? Diese Frage entscheidet sich oft schon in der Schule. Der Inklusionsaktivist Raoul Krauthausen sagt, behinderte Kinder werden bis heute viel zu oft von den anderen getrennt, statt gemeinsam mit ihnen aufzuwachsen. Dabei habe gerade seine eigene Schulzeit gezeigt, wie wichtig inklusive Räume sind. Nicht nur für Kinder mit Behinderung, sondern für alle anderen auch. Warum kommt Deutschland bei der Inklusion trotzdem so schleppend voran? Darüber darf ich gleich mit ihm sprechen. Raoul Krauthausen ist mein Gast in WDR 5 in der Redezeit nach den Nachrichten.

0: Es ist 11 Uhr. 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
1: Die Nachrichten mit Christian Schwietzke. Guten Tag.
2: Wir werfen Amazon vor, dass sie im Februar 2024 ungefragt einfach zusätzliche Werbung eingeführt haben in ihrem Streaming-Programm, ohne die Erlaubnis der Verbraucher vorher einzuholen.
1: Michael Hummel von der Verbraucherzentrale Sachsen erklärt, warum die Verbraucherschützer heute gegen das Streaming-Abo von Amazon Prime klagen. Am Oberlandesgericht München soll geklärt werden, ob Amazon mit der Einführung von Werbung gegen Wettbewerbsrichtlinien verstoßen hat. Laut Hummel können sich jetzt auch noch Abonnenten der Klage anschließen.
2: Wichtig ist, dass man im Februar 2024 ein laufendes Abo bei Amazon Prime hatte. Das ist Voraussetzung. Und da kommt man auf eine Seite der Verbraucherzentrale Sachsen, wo das erklärt wird, wie man sich anmeldet. Und wir gehen davon aus, dass Verbraucher, die angemeldet sind, aktuell etwa Anspruch auf 70 Euro haben.
1: Amazon hat die Vorwürfe bisher zurückgewiesen und betont, nach geltendem Recht gehandelt zu haben. Die Kunden seien im Voraus über die Einführung von Werbung informiert worden. NRW-Ministerpräsident Wüst ist heute zu Gast in Polen. Er wird dort 2 Tage verbringen und unter anderem das ehemalige Konzentrationslager Auschwitz besuchen. Nadja Baschek, WDR-Landespolitik.
3: Die Reise hat 2 Schwerpunkte. Einmal geht es darum, die Regionalpartnerschaft zwischen NRW und Schlesien zu stärken. Die besteht seit rund 25 Jahren. Geplant sind laut Staatskanzlei politische Gespräche, aber auch ein Austausch mit Vertretern aus Kultur, Gesundheitswesen und Wissenschaft. Am Mittwoch wird Ministerpräsident Wüst dann erstmals die Gedenkstätte Auschwitz-Birkenau besuchen und an einem Rundgang durch das ehemalige Konzentrationslager teilnehmen. Dort wurden in der Zeit des Nationalsozialismus etwa 1,1 Millionen Menschen ermordet. Der Besuch steht im Zeichen der Erinnerungskultur. Wüst hatte sich in der Vergangenheit dafür ausgesprochen, dass jeder Schüler einmal eine Gedenkstätte besucht haben sollte.
1: Weitere Meldungen im Überblick. Wer ein neues E-Auto kauft oder least, kann dafür ab jetzt wieder einen Zuschuss vom Staat beantragen. Bundesumweltminister Schneider hat die Eckpunkte des Förderprogramms vorgestellt. Parallel ist ein Antragsportal online gegangen. Schneider betonte, dass die Förderung sozial gestaffelt ist, also Menschen mit niedrigeren Einkommen mehr Geld für die Anschaffung eines E-Autos bekommen. In Görlitz in Sachsen werden nach dem Einsturz eines Mehrfamilienhauses noch 3 Menschen vermisst. Der Bereich um das Haus ist evakuiert, da an der Unglücksstelle Gas austritt. Kurz nach dem Einsturz in der Nacht waren gestern 5 Menschen nicht zu erreichen gewesen. 2 hat die Polizei inzwischen gefunden. Sie waren zum Zeitpunkt des Unglücks nicht zu Hause. In NRW sind im vergangenen Jahr bei Verkehrsunfällen fast 4.500 Menschen mit einem E-Scooter verunglückt. Laut Statistischem Landesamt sind das fast doppelt so viele wie im Jahr davor. Die große Mehrheit wurde dabei nur leicht verletzt. Aber es gab auch 6 Todesfälle. Als Grund für den großen Anstieg vermuten die Statistiker die hohe Beliebtheit von E-Scootern als Verkehrsmittel.
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1: In Dortmund fordern die Grünen, dass mehr Parksensoren in Straßen und vor Zufahrten installiert werden. Damit sollen Falschparker überführt werden. Den Einbau solcher Sensoren hatte die Politik schon vor fast 2 Jahren beschlossen. Jan Schulte, WDR Dortmund.
4: Gut Ding will in der Verwaltung Weile haben. In diesem Jahr soll ein Konzept für die Sensoren erstellt werden. Im kommenden sollen sie dann verbaut werden. Also 3 Jahre nach dem Ratsbeschluss. Immerhin, die Verwaltung hat bereits welche auf Behindertenparkplätzen und an E-Ladesäulen installiert. Aber das war gar nicht die Forderung der Politik. Die wollte mit den Sensoren dafür sorgen, dass Autos umgehend abgeschleppt werden, wenn die Zufahrten für Rettungswagen zuparken. Genaue Antworten dazu soll es am Nachmittag im Dortmunder Rathaus geben.
1: Das war WDR aktuell. Das Wetter in Nordrhein-Westfalen am Nachmittag. Viele Wolken, ein paar Schauer im Münsterland und in Ostwestfalen. In der Eifel und im Rheinland sind es auch mal mehr Schauer. Dazu in Schwerte 17 Grad, in Xanten 18 und in Lippstadt 19 Grad. Morgen wird es dann noch einmal sehr wechselhaft, mal trocken, mal regnerisch und mal Gewitter. Am Donnerstag kann es in Ostwestfalen noch einmal ordentlich Schauer geben. Die Zeit 11.04 Uhr. WDR 5 die Verkehrslage. A1 Dortmund Richtung Köln zwischen Gewelsberg und dem Kreuz Wuppertal Nord etwa 15 Minuten plus 5 Kilometer stockender Verkehr. A2 Dortmund Richtung Oberhausen zwischen dem Dreieck Bottrop und dem Kreuz Oberhausen etwa 30 Minuten plus 6 Kilometer Stau an der Baustelle. A3 Oberhausen Richtung Köln zwischen dem Kreuz Hilden und dem Dreieck Langenfeld etwa 15 Minuten plus 6 Kilometer stockender Verkehr. A4 Aachen Richtung Köln zwischen dem Kreuz Kerpen und Frechen Nord etwa 15 Minuten plus 4 Kilometer Stau nach einem Unfall. Und A61 Mönchengladbach Richtung Koblenz zwischen dem Kreuz Meckenheim und dem Dreieck Bad Neuenahr etwa 15 Minuten plus 3 Kilometer Stau.
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6: Schön, dass Sie da sind. Ich bin Julia Schöning und ganz zu Beginn gehen erstmal die schönsten Grüße raus in meine erste Heimat.
7: Langen, 5 Pottwörter, die unnormal hart gehen. Nummer 1, Hömmer. Langen, Hömmer kommt ungefähr vor jedem Satz. Na, Hömmer, Hömmer zu oder was, ne? Andere Leute sagen vielleicht hör mal, aber wir sagen Hömmer. Hast du gehört oder was?
6: Ja, haben wir gehört. Man weiß dann nämlich auch sofort, wo man ist. Wir sind im Ruhrgebiet und das ist Ryko. Er gehört zu einer neuen Generation Comedians, die nicht erst auf Bühnen groß werden, sondern direkt auf dem Smartphone. Fast 200.000 Follower auf Instagram in nicht mal einem Jahr mit Videos irgendwo, finde ich, zwischen Atze Schröder, Ruhrpott-Alltag und Internetkultur. Warum lieben plötzlich so viele Menschen diesen sehr eigenen Revierhumor? Unser Porträt über den Newcomer Ryko später in der Sendung. Und vorher sprechen wir hier noch über ein Thema, das viele Schulen seit Jahren beschäftigt, die Inklusion. Eigentlich ist ja gemeinsames Lernen von behinderten und nicht behinderten Kindern längst ein Recht. Trotzdem scheitert es im Alltag oft an vielem, an Personal, an fehlender Unterstützung. Und manchmal oder vielleicht auch vor allem an fehlendem Mut. Raoul Krauthausen ist gleich mein Gast, Aktivist für Inklusion und Barrierefreiheit und jemand, der sagt, nicht die Kinder müssen sich an ein System anpassen, sondern Schule an die Vielfalt der Kinder. Ich freue mich auf ihn gleich hier in WDR 5 in der Redezeit.

0: Es beginnt oft mit einem Satz wie, das geht leider nicht. Der Schulausflug, die Klassenfahrt, der Sportplatz. Für viele behinderte Kinder gehören solche Momente bis heute zum Alltag. Dabei ist Inklusion in Deutschland längst ein Recht, jedenfalls auf dem Papier. Warum scheitert sie in der Realität trotzdem so oft? Und warum sagt mein Gast nicht, die Kinder sind das Problem, sondern unsere Vorstellung davon, was angeblich nicht möglich ist und nicht die Kinder müssen sich an ein System anpassen, sondern Schule an die Vielfalt der Kinder. Genau darüber darf ich jetzt sprechen mit Raoul Krauthausen, Aktivist für Inklusion und Barrierefreiheit und jemand, der selbst erlebt hat, wie viel möglich wird, wenn Schulen einfach anfangen, statt vorher 1000 Gründe zu suchen, warum etwas nicht geht. Herr Krauthausen, wie schön, dass Sie da sind. Herzlich willkommen hier bei uns in der WDR 5 Redezeit.
1: Ja, danke für die Einladung.
0: Ich habe den Eindruck, dass im Moment unglaublich viel Themen da auch auf dem Tisch liegen. Es gab jetzt gerade die Sendung ZDF Magazin Royal, wo es um die desaströsen, ausbeuterischen Bezahlweisen in Behindertenwerkstätten geht. Dann wurde jetzt aus dem Kanzleramt geleakt, dass es Einsparungen geben soll bei Schulbegleitung für Kinder mit Behinderung. Da haben Sie als Aktivist eine Menge zu tun, aber vermutlich ist das der Normalzustand, oder?
1: Ja, tatsächlich. Das ist oft eine Wellenbewegung. Ne? Dann gibt es viele Themen auf einmal. Auch die Politik gibt ja dann oft den Takt vor, wenn sie Gesetzesreformen planen, wenn sie Kürzungen planen. Und das ruft dann natürlich Aktivistinnen wie uns auf die Matte. Und ich finde es besorgniserregend tatsächlich, dass eine bestimmte Menschengruppe, oft sind es Geflüchtete oder jetzt Menschen mit Behinderung, vorher waren es die BürgergeldempfängerInnen, immer als Kostenfaktor gesehen werden und wir nicht über Menschenrechte sprechen.
0: Und genau das ist auch so ein bisschen das Thema, also bei all den vielen Themen, um die Sie sich jetzt auch schon so gekümmert haben und für die Sie aktiv sind, hat man den Eindruck, dass eines eben ein echtes Herzensthema ist und das ist dieses Thema der Inklusion an Schulen. Warum, Raoul Krauthausen, ist genau dieser Lernort eigentlich so maßgeblich entscheidend, vielleicht auch für all das, was Sie gerade schon politisch angeprangert haben?
1: Wenn wir Kinder dabei beobachten, wie sie auf Menschen mit Behinderung reagieren, dann ist es ja oft einfach eine Neugier. Ne? Die wollen dann wissen, warum ist der Mann so klein, warum sitzt sie im Rollstuhl, warum kann sie nicht sehen oder benutzt einen Taststock. Und je älter wir aber werden, desto mehr wird dann aus dieser Neugier so eine Art Scham. Und dann fangen wir an, so Sätze zu sagen wie, ja, wir müssen die Barrieren in den Köpfen senken, wir müssen Vorurteile abbauen. Und da stelle ich mir als Mensch mit Behinderung schon die Frage, wo kommen denn diese Vorurteile her und wann bringen wir sie Menschen bei, wenn Kinder doch am Anfang erstmal neugierig waren? Und je länger man sich mit dieser Materie auseinandersetzt, desto klarer wurde mir dann auch, dass sich das natürlich, also wir als Erwachsene, die das vorleben, unseren Kindern gegenüber, auch keinen Umgang mit Menschen mit Behinderung gelernt haben. Und diese Selbstverständlichkeit des Alltags, dass man, wenn man das ändern möchte, gesellschaftlich wahrscheinlich schon im Sandkasten anfangen muss, dass Kinder mit und ohne Behinderung gemeinsam im Sandkasten spielen, später den Kindergarten gemeinsam besuchen, dann die Schule gemeinsam besuchen, damit überhaupt diese Vorurteile gar nicht erst entstehen können.
0: Jetzt ist das ja eigentlich auch schon vor vielen Jahren als politisches Ziel so zumindest markiert worden, dass man sagt, Inklusion ist uns wichtig und wir gehen da auch voran. Und dann hört man aber auch eigentlich nur negative Äußerungen. Inklusion sei gescheitert, alle sind überfordert, es fehle an allem, eben wie Sie auch sagen, an Geld, an Personal, an all dem. Wie erklären Sie sich das?
1: Also ganz ehrlich, ich bin in den 80er Jahren zur Schule gegangen, bis Ende der 90er. Und ich kenne diese Erzählung schon als Kind, dass gesagt wird, oh, wir müssen immer mehr tun. Also die LehrerInnen das sagen, ne? Was sollen wir denn noch alles machen und so weiter. Und das ist, glaube ich, etwas, was wir insgesamt in Deutschland nicht hinbekommen, den Beruf der LehrerInnen, des Lehrers zu schätzen. Und eben auch Schulen entsprechend auszustatten, dass eben nicht gejammert wird über die schlechten Zustände vor Ort, von der kaputten Toilette bis hin zu viel zu großen Schulklasse oder PISA, sondern dass wir endlich mal an den Punkt kommen, das so zu gestalten, dass guter Unterricht gelingen kann. Mhm. Und dann wird so Aktivistinnen wie uns oft vorgeworfen, wir würden jetzt irgendwie Teebeutelsprüche benutzen und immer sagen, ja, Bildung ist ein Menschenrecht und wir würden dann so Sätze sagen wie, man muss nur wollen und so. Aber wir wissen aus der Forschung, aus der Inklusionsforschung, die ja auch schon mindestens 30 Jahre in Deutschland auch gemacht wird, wissen wir, dass kleine Klassen und mehr Pädagogen gut für alle Kinder sind. Mhm. Also auch für nicht behinderte Kinder. Und was heißt kleine Klassen? Was heißt mehr Pädagogen? Gibt's auch ganz klare Zahlen dazu. 25 Kinder bei 2 dauerhaft anwesenden Lehrkräften. Das ist der gute Schlüssel. Und damit kann man locker, so war es in meiner Kindheit, 5 Kinder mit Behinderung mit 20 nicht behinderten Kindern in einer Klasse haben. Mhm. Das ging. Das ging bei uns. Bei uns haben Kinder mit Behinderung das Abitur gemacht oder eben auch nicht, je nachdem, wie weit sie die Klasse besucht haben. Und diese 2 Fachkräfte in der Klasse, die waren für alle Kinder da. Mhm. Das ist jetzt nicht so, dass dann die Kinder mit Behinderung ihre Spezialfachkräfte hatten, sondern dass einfach der ganzen Klasse klar gemacht wurde, wir helfen alle einander. Wir machen gemeinsam den Unterricht und ja, du kannst von Raul die Hausaufgaben abschreiben in Mathe. Und beim Sportunterricht musst du dann halt helfen.
0: Ja, und das war, Sie haben es ja eben auch gerade gesagt, das war ja in den 80ern, als Sie zur Schule gegangen sind in Berlin. Und das war eben eine inklusive Schule. Und da gab es aber all diese ganzen Bestimmungen jetzt überhaupt noch nicht. Also das ganze System hatte noch gar nicht so diesen Rahmen, wie es den jetzt angeblich ja geben soll und wie er ja anscheinend auch nicht wirklich durchgeführt wird. Das heißt, da gab es vermutlich jetzt auch keine barrierefreien Aufzüge oder so, wenn Sie jetzt in den Physikraum in den dritten Stock mussten.
1: Da sprechen Sie einen guten Punkt an. Also die Legende dieser Schule sagt, dass es sogar zu dem damaligen Zeitpunkt verboten war, Kinder mit und ohne Behinderung in Berlin gemeinsam zu beschulen. Mhm. Und das wusste aber die Schulleitung nicht. Und sie hat es einfach gemacht. Und als es dann rauskam, hat man eine Studie gemacht über den Erfolg oder vielleicht auch nicht Erfolg von gemeinsamem Unterricht. Und es hat sich herausgestellt, das sogenannte Inklusionsmodell der Fleming-Schule, das Fleming-Modell.
0: So hieß die Schule auch?
1: Ne? Genau,
0: also so, das Fleming-Grundschule. Fleming-Grundschule.
1: Mhm. Genau. Und die haben das sogenannte Fleming-Modell geprägt, wo sie eben gezeigt haben, wenn der Schlüssel der Quoten der Kinder in der Klasse entsprechend ist. Wie gesagt, 5 Kinder mit Behinderung maximal und die anderen ohne Behinderung, dass das funktionieren kann. Mhm. Und das machen die bis heute. Nicht nur in einem Klassenstrang, sondern jetzt in allen Klassensträngen. Und viele andere Inklusionsschulen gucken sich dieses Modell bis heute ab.
0: Und es ist ja eigentlich verrückt, könnte ich mir vorstellen, dass Sie zu diesem Zeitpunkt damals als das ja als totale Selbstverständlichkeit angenommen haben, dass also Nichtbehinderte und behinderte Kinder zusammen einfach lernen. Und jetzt ist es eben was überhaupt gar nicht selbstverständlich ist.
1: Mir war das auch erst nach der Schulzeit klar. Mein Cousin, der genauso alt ist wie ich und in Hildesheim zur Schule ging, der hat gesagt, du bist der einzige Mensch mit Behinderung, den ich kenne. Mhm. Und ich habe das nicht verstanden, wie der das meint. Bei meiner Klasse waren ja 5. Warum bin ich denn der Einzige jetzt bei ihm? Ist das bei ihm nicht auch so? Und erst nach der Schulzeit habe ich realisiert, dass meine Schule quasi eine war, die etwas ausprobiert hat. Und seine Schule eine war, die es eben nicht versucht hat. Und weil Sie gerade gesagt haben, die Grundschule hatte keinen Aufzug. Die hatte keinen Aufzug. Wir hatten einen super langsamen Treppenlift, der genauso lange gebraucht hat, wie die große Schulpause war. Und das hat dann dazu geführt, dass meine Klassenkameradinnen in der 3., 4. Klasse mich mit dem Rollstuhl runtergetragen haben. Mhm. Mhm. Und jetzt würde man wahrscheinlich heutzutage sagen, das ist aber gefährlich.
0: Oh, ja.
1: Die Versicherung, was auch immer. Aber ich hatte das Gefühl, es gab früher auch ein bisschen mehr Beinfreiheit für das Personal. Man hat Kindern vielleicht auch ein bisschen mehr zugetraut. Und sicherlich sind auch mal Dinge passiert. Aber das hatte jetzt nicht automatisch was mit dem Thema Behinderung zu tun.
0: Ja, ja. Weil auch man, also und vor allem muss man dazu sagen, es geht ja auch nicht nur darum, dass jemand so wie Sie jetzt in einem Rollstuhl schon ein Leben lang sitzt, sondern es kann ja auch ein Kind sich mal ein Bein brechen und dann tragen die anderen den auch die Treppe hoch, genau, oder runter. Also das, es betrifft uns einfach eben auch alle, dieses Thema. Inwiefern haben Sie dann auch so gemerkt, dass es manchmal dieses Ausprobieren, also Lösungen finden, um sag ich mal, Hindernisse zu überwinden, auch im gemeinsam mit den Freunden und Freundinnen, auch etwas war, was unglaublich die Gemeinschaft gefördert hat, vielleicht auch mal Fehler zu machen.
1: Ja, genau. Also da fallen mir spontan zwei Geschichten ein. Wir waren auf einem Reiterhof als Klassenfahrt. Und jetzt kann man natürlich schon die Frage stellen, okay, mit dem Rollstuhl auf dem Pferd, geht das überhaupt? Und dann hat man mich einfach mit aufs Pferd gesetzt. Ich saß dann bei der Lehrerin mit auf dem Pferd. Und ich fand es super gruselig, also auf einem Pferd zu sitzen.

0: Und da kann ich auch eine Geschichte erzählen. Wir hatten eine Klassenkameradin, die in der 5. Klasse unbedingt auch lesen und schreiben können wollte. Und wir anderen haben zu ihr gesagt, ah, das musst du doch nicht können. Schau mal, hier sind Zahlen, lern doch erstmal mit Münzen umgehen und so. Mhm. Was man dann halt so macht, wenn man nicht sicher ist, ob das jetzt gelingt oder so. Und sie wollte aber unbedingt lesen und schreiben können. Und dann hat sich die Lehrerin mit ihr 2 Stunden die Woche hingesetzt, extra, und hat dann mit ihr das Alphabet geübt. Mhm. Und am Ende des Jahres konnte sie ihren Namen schreiben. Und wir waren so stolz auf sie, dass sie sich ein selbstgestecktes Ziel erreicht hat. Und es ging ja nicht darum, dass sie Literatur-Nobelpreisträgerin werden möchte. Es ging einfach darum, dass sie das Konzept Buchstaben verstehen wollte.
1: Ja.
0: Und dann aber auch als Klassenkameradin zu sehen, wow, krass, wenn du wirklich etwas willst, dann kannst du das aber irgendwie schaffen.
1: Das ist ja erhebend. Also finde ich für alle in dem Moment etwas Erhebendes, Sichtbares.
0: Und gleichzeitig gibt es natürlich auch Niederlagen. Ne? Also es ist natürlich frustrierend, wenn andere doppelt so schnell und doppelt so viel lesen und schreiben können wie man selber. Aber dass sie ihren eigenen Namen verstanden hat, das also zu schreiben, das war für sie schon ein großer Erfolg. Und bei mir war es im Sportunterricht problematisch. Mhm. Bis zur 4. Klasse durften wir alle toben, wie wir wollten und konnten. Und ab der 5. Klasse wurde es dann leistungsdifferenzierter. Ne? Dann ging es um Weiten, um Punkte, um Zeiten, Geschwindigkeiten, was auch immer. Und das sind ja alles Kategorien, wo ich, sagen wir mal, ja, nicht so performen würde. Mhm. Und ich saß dann eher auf der Ersatzbank und fing an, mich zu langweilen im Sportunterricht. Und der Lehrer, der hat dann versucht, mich zu beteiligen, indem ich dann die Punkte und Weiten meiner Klassenkameradinnen stoppen sollte. Und dann habe ich irgendwann gesagt, also ganz ehrlich, jetzt mache ich aber ihren Job. Dann müssten die mich eigentlich auch bezahlen. Da war ich ein bisschen frech.
1: Ja.
0: Und außerdem, ich habe ja gar keinen Gegner. Also wenn ich einen Ball werfe, dann fliegt der maximal 3 Meter weit.
1: Ja.
0: Wenn mein Klassenkamerad den warf, dann waren das 30 Meter. Mhm. Und das heißt, ich hatte auch keine Competition. Dass man dann wahrscheinlich auch aus Verlegenheit mich aus dem Sportunterricht befreit hat.
1: Ja.
0: Das würde man wahrscheinlich heute ein bisschen anders machen.
1: Ja, es ist aber das, was Sie erzählen gerade, ist ja oft ein Argument für einige, manchmal auch Eltern von behinderten Kindern, die sagen, aber oh mein Gott, dann wird aber mein Kind gemobbt, ne, weil es eben nur 3 Meter werfen kann und nicht 30 wie der andere gegenüber. Und die präferieren dann eben doch eher das zweigeteilte Schulsystem und sagen, die Förderschule ist eher der Schutzraum. Dann für mein Kind. Was,
0: ja, eigentlich
1: was sagen Sie dazu?
0: Das Schulsystem, ne? Hauptreal, Gymnasial,
1: richtig,
0: Förderschule.
1: Ja.
0: Und wenn wir wirklich das Thema Mobbing ernst nehmen, dann müssen wir anerkennen, dass es in jeder Schule Mobbing gibt, auch in Förderschulen. Und dann müssen wir Lösungen finden, wie eine Klasse die Kompetenz entwickelt, mit Mobbing umzugehen und Mobbing aufzulösen. Wir müssen auch LehrerInnen schulen, wie sie mit Mobbing umgehen. Aber es ist nicht so, dass Behinderung automatisch bedeutet, du wirst gemobbt. Mhm. Auch behinderte Kinder können übrigens mobben. Sie können sich auch untereinander mobben. Ich finde es, dieses Schutzargument, tatsächlich viel, viel zu kurz gedacht. Weil es können auch Gemeinschaften und Solidaritäten entstehen. Es können auch Empathien entwickelt werden. Das wäre dann die Kehrseite vom Mobbing. Und das kann man auch ausbilden und fördern. Und niemand sagt, ehrlich gesagt, dass Schule das Paradies ist. Mhm. Ja? Und natürlich geht es in Schule auch ein bisschen darum, sich mit der Vielfalt der Klassengemeinschaft auch auseinanderzusetzen und vielleicht auch durchzusetzen und das zu lernen. Und wenn wir jetzt aber immer glauben, wir müssen gerade behinderte Menschen in Watte packen, dann lernen sie dieses Starkmachen, Starkwerden, überzeugen können, oft erst nach der Schule, wenn überhaupt. Und ich glaube, das ist auch nicht richtig.
1: Was denken Sie denn, ist denn in der Zwischenzeit eigentlich verloren gegangen? Also wenn man jetzt Ihre Erfahrung auch nochmal in der inklusiven Schule betrachtet in den 80er Jahren und dann bis heute, also obwohl damals schon so sichtbar und sogar, wie Sie auch

0: sagen, die Inklusionsforschung sagt, eigentlich, also fassen wir es mal so zusammen, gemeinsames Lernen ist demokratiefördernd. Also all die Skills, die Sie genannt haben, Empathie, irgendwie Perspektivwechsel, gemeinsame Ziele erarbeiten, auch scheitern, sind ja Dinge, die total wichtig sind für unser Miteinander. Was ist denn dann, sag ich mal, politisch verloren gegangen auf der Strecke bis heute, wo man sagt, es ist eigentlich noch schlechter als früher bei Ihnen in der Fleming-Schule?
1: Also ich glaube, dass zum Beispiel, wenn wir diese Floskel bemühen, wir müssen die Barrieren in den Köpfen senken, wir müssen Vorurteile abbauen, dann vergessen wir, dass sowas nur gelingen kann, wenn wir einander begegnen. Und wenn wir den Satz sagen, wir müssen die Barrieren in den Köpfen senken, dauert es nicht lange, bis irgendwann eine Pädagogin einer Schule oder einer Kindergarten sagt, für Kinder mit Behinderung sind wir hier nicht ausgebildet oder ausgestattet. Und ich glaube, das ist einfach die falsche Perspektive. Es gibt keine Ausbildung für Behinderung. Und wenn das Kind in der Klasse blind ist und du nicht weißt, wie du jetzt Bio unterrichten sollst, dann gibt es garantiert ein YouTube-Video dazu, das einem das erklären kann. Oder ein Kompetenzzentrum, wo man nachfragen kann, wie man den Unterricht am besten für blinde Kinder in Bio siebte Klasse gestalten kann. Aber immer zu sagen, dafür bin ich hier nicht ausgebildet, bedeutet, dass wir es auch nie werden. Sondern wir müssen uns am Kind in der Situation dann mit dieser Situation auseinandersetzen. Und wir können nicht erwarten, dass wir vorher alle eine Ausbildung bekommen. Weil Eltern behinderter Kinder vorher auch keine Ausbildung hatten. Mhm. Und es ist einfach auch eine Haltungsfrage. Probiere ich das aus? Moderiere ich die Klasse eher? Und frage ich einen Siebtklässler, das ist egal, welches Fach es dann ist, kann man ein Siebtklässlerkind auch fragen, was brauchst du für guten Unterricht?
0: Ja, jetzt ist das, was Sie beschreiben, finde ich so unglaublich einleuchtend und doch so weit weg von dem politischen Willen, den man aktuell auch sieht in der politischen Landschaft. Was könnte konkret passieren? Wo sind auch aus Ihrer Sicht konkrete Lösungsansätze? Oder vielleicht gibt es auch Positivbeispiele von Bundesländern, wo man gucken kann, aber schaut doch mal hier hin.
1: Also es wird ja immer gesagt, ja, Bildung ist kein Geld da. Ich finde es tatsächlich dann aber sehr auffällig, dass gerade die reichen Bundesländer am schlechtesten performen, was Inklusion in der Schule geht. Mhm. Also arme Bundesländer, Bremen, Bayern und so weiter, Bremen, Berlin und so weiter, Stadtstaaten, die sind relativ gut, was die Inklusion angeht in der Schulklasse, was den Schlüssel angeht. Und das heißt, es kann nicht ausschließlich ein Geldargument sein, sondern es muss auch eine Frage von Haltung sein. Und ich würde mir wünschen, oder ich fordere eigentlich, dass wenn eine Lehrerin sagt, für Kinder mit Behinderung bin ich hier nicht ausgebildet oder fühle ich mich nicht kompetent genug, dass dann die Schulleitung, die Schulbehörden anerkennen, dass diese Lehrkraft vielleicht eine Schulung braucht, um das zu können. Aber nicht zu sagen, ach so, die sind nicht ausgebildet, ja nee, dann machen wir es nicht.
0: Ja, und das ist ja so ein bisschen auch immer dieser Satz, das geht nicht, weil das ist ein zu großes Problem. Also diese Überwindung, erstmal dieses Gedanken im Kopf funktioniert einfach nicht, weil nicht ausgebildet, scheint ja dann doch, auch wenn Sie diesen Begriff mit diesen Barrieren im Kopf abbauen, gar nicht mehr mögen. Aber so ein bisschen scheint der ja doch irgendwo vorhanden zu sein.
1: Ja, aber wie gesagt, es gibt keine Ausbildung für Behinderung. Eltern behinderter Kinder sind auch nicht dafür. Selber hatten vorher auch keine Ausbildung. Und wenn wir diesen Gedanken wirklich zu Ende denken, wenn wir sagen, dass nur noch ausgebildetes Fachpersonal mit Behinderung überhaupt interagieren darf, dann ist das Gegenteil von Inklusion, dann ist das Exklusion. Dann dauert es nicht lange, bis das der Busfahrer auch sagt, dann dauert es nicht lange, bis das die Ärztinnen auch sagen und so weiter. Und dann haben wir genau das Gegenteil erreicht.
0: Bei Ihnen war es ja auch so, dass diese Fleming-Grundschule, ne, also Berlin, das ging glaube ich auch bis zur 6. Klasse und dann ging man auch automatisch weiter auf eine Gesamtschule, die auch in diesem inklusiven System unterwegs war. Haben Sie sich mal, oder Sie haben sich natürlich bestimmt schon mal diese Frage gestellt, was wäre denn so gewesen, wenn Sie damals auf einer Förderschule gelandet wären?
1: Ja, tatsächlich frage ich mich das relativ häufig, weil in der 9. Klasse beispielsweise, da sind wir alle ins Berufsinformationszentrum geschickt worden. Und da wurde tatsächlich versucht, mir eine Werkstatt einzureden für Menschen mit Behinderung, während meine ganzen nicht behinderten Klassenkameradinnen alle Berufe der Welt sich anschauen konnten, war für mich nur diese eine Werkstatt vorgesehen. Und das ist tatsächlich eine Frage, die ich mir öfter stelle. Und ich bin sehr froh, dass meine Eltern zu mir gesagt haben, lass dir bloß keine Werkstatt einreden.
0: Weil in diesen Werkstätten, und das war genau das Thema auch im ZDF-Magazin Royal, bekommt man, weil man unter arbeitnehmerähnlichen Bedingungen arbeitet, genau 230 Euro monatlich. Und da gibt es jetzt auch die erste Klage, aber ne, das glaube ich auch von den Sozialhelden, dem Verein, den Sie mitgegründet haben, da wird es unterstützt, oder?
1: Genau. Also da geht es aber darum, dass wir sagen, Menschen, die in Werkstätten beschäftigt sind, mindestens Mindestlohn verdienen sollten. Und es nicht sein kann, dass wir diese ausbeuten. Ne? Weil auf der einen Seite wird gesagt, Inklusion ist teuer. Und auf der anderen Seite wird gesagt, behinderte Menschen bezahlen wir dich. Das funktioniert ja irgendwie dann auch gar nicht.
0: Ich hatte noch mal ein Interview, ich weiß nicht, es gibt ja ganz viele Interviews mit Ihnen auch gehört, und da hatte mich eine Geschichte noch so berührt, mit der würde ich gerne enden. Sie hatten mal in einer Klasse von vielen, wo auch Kinder waren mit Behinderung, war ein Mädchen, die gesagt hat, sie würde gerne Dressurreiterin werden. Und dann haben Sie irgendwie gefragt, ja, mach das ist doch super. Auf dem Rücken eines Pferdes haben Sie sich zwar nicht so wohl gefühlt, aber die vielleicht, und hat sie gesagt, das geht nicht, wegen meines Rückens. Und dann haben Sie diesem Mädchen gesagt, aber dann versuch doch irgendwo was zu finden, was in der Nähe von Pferden irgendwie ist. Also diese Tatsache, dass oft dann auch gesagt wird, nee, das kannst du nicht, ist ja auch etwas, was so Möglichkeiten verhindert. Also nochmal so das Plädoyer dafür auch, man schafft es dann doch mit einem bestimmten Willen vielleicht.
1: Ja, also der Einzige, der weiß, ob man es kann oder nicht kann, ist doch man selbst. Und gerade wenn man Kindern die Träume zerstört, weil Erwachsene sagen, das kannst du nicht, das ist zu gefährlich, das darfst du nicht, das sollst du nicht, dann keine Ahnung, werden wir alle Bürokaufmann oder Bürokauffrau, obwohl du eigentlich Pferdedressurreiterin werden wolltest. Also, weiß ich nicht, das ist ja relativ maximal weit entfernt davon. Und ich bin wirklich der festen Überzeugung, dass das Leben nun mal gefährlich ist. Und Menschen mit Behinderung haben ein ureigenes Interesse, dass ihnen nichts passiert. Wenn wir aber vorauseilend sagen, es ist zu gefährlich, das solltest du nicht machen, dann nehmen wir eben auch behinderten Menschen die Chance, daran zu wachsen oder auch Strategien zu entwickeln, etwas anderes auszuprobieren. Wenn man selber merkt, das geht vielleicht wirklich nicht. Wie viele Kinder wollen Astronautin werden? Und wie wenige sind am Ende Alexander Gerst? Ja, das ist ja nicht automatisch, dass wir danach alle psychische Betreuung brauchen, weil wir nicht Astronautin werden konnten. Aber wenn du mit 25 immer noch von der Idee träumst, irgendwas mit den Sternen oder im Weltall zu tun, dann empfehle ich jedem, egal ob behindert oder nicht, probier so nah du kannst an diesen Traum zu kommen.
0: Ganz zum Schluss, würden Sie sagen, dass Sie den Traum so ein bisschen leben, den Sie sich früher auch vorgenommen haben? Außer, dass natürlich vieles unfassbar nervt, was an Rahmenbedingungen so da sind?
1: Also ich wollte nie der Berufsbehinderte werden, der ich jetzt irgendwie geworden bin. Aber gleichzeitig sehe ich auch viele Möglichkeiten und Potenziale, die ich jetzt mit dieser Rolle ausfüllen kann. Und solange ich immer noch das Gefühl habe, ich kann etwas beitragen, bewegen und lerne selber auch dazu, solange habe ich Freude daran.
0: Das sagt der Inklusionsaktivist Raoul Krauthausen. Wie toll ist das, wie toll, dass es Sie gibt. Herzlichen Dank für das Gespräch hier in WDR 5 Neugier genügt.
1: Danke für die Einladung.

0: Es sind ja oft die kleinen Entscheidungen. Der Kaffee im Mehrwegbecher, das Fahrrad statt des Autos, die gedämmte Wohnung, weniger Fleisch auf dem Teller. Viele Menschen versuchen längst im Alltag klimafreundlicher zu leben, manchmal überzeugt, manchmal auch verunsichert oder erschöpft. Und gleichzeitig kommt aus Berlin eine ziemlich ernüchternde Nachricht. Der Expertenrat für Klimafragen sagt, Deutschland reicht das alles noch nicht. Vor allem beim Verkehr und bei Gebäuden geht es zu langsam voran. Das Ziel Klimaneutralität bis 2045 steht auf der Kippe. Und dazu hören wir jetzt mal rein in das, was die Sprecherin dieses Expertenrates gesagt hat. Sie heißt Barbara Schlohmann.
1: Aus Sicht des Expertenrats folgt aus diesen Zielverfehlungen dringender politischer Handlungsbedarf, zumal die Zielverfehlungen gegenüber den Projektionsdaten des Vorjahres größer geworden sind.
0: Wir wollen dieses Thema zum Anlass nehmen und mit Ihnen heute im WDR5-Tagesgespräch der Frage nachgehen, wie geht denn Klimaschutz in Ihrem Alltag? Was heißt das eigentlich alles ganz konkret für Ihr Leben? Wo erleben Sie echten Wandel? Wo funktioniert Klimaschutz vielleicht schon gut? Und wo fühlen Sie sich gegebenenfalls auch alleine gelassen, genervt oder überfordert? Das ist unser Thema heute im WDR5-Tagesgespräch. Sie können uns anrufen unter 0800 56 678 und 3 mal die 5 oder Sie schreiben uns über die WDR5-App. Da können Sie im Übrigen auch schon eine Sprachnachricht hinterlassen. Hier ist WDR5, Neugier genügt.

0: Woanders ist auch scheiße. Der Satz des Kabarettisten Frank Goosen ist mal so eine Liebeserklärung gewesen an das Ruhrgebiet und irgendwie steckt da, wie ich finde, genau dieser Ton drin. Trocken, direkt, ein bisschen hart und dennoch ganz schön warm. Denn das Ruhrgebiet erzählt selten geschniegelt, eher kurz, eher knapp. Und genau aus diesem Sound macht ein junger Mann Comedy. Er heißt Raiko. Mit kurzen Videos auf Instagram erreicht er inzwischen hunderttausende Menschen mit einer Kunstfigur zwischen Trinkhalle, Trainingsjacke und Ruhrpottschnauze. Warum funktioniert dieser sehr eigene Humor plötzlich weit über das Revier hinaus? Und wie wird man 2026 eigentlich Comedian mit Handyhaltung und Hömmer? Erik Lalscher hat ihn besucht.
1: Langen, 5 Pottwörter, die unnormal hart gehen. Nummer 1, Hömmer. Langen, Hömmer kommt ungefähr vor jedem Satz. Na, Hömmer, hör mal zu oder was, ne? Andere Leute sagen vielleicht hör mal, aber wir sagen Hömmer. Hast du gehört oder was?
2: Das eben war Raiko. Weißes Unterhemd, XXL-Tattoo auf der Brust und immer einen Spruch auf Lager. Raiko ist Comedian und seine Bühne sind die sozialen Medien. Dort erklärt er Tag für Tag seine Heimat, das Ruhrgebiet. Er bewertet Trinkhallen, Taxiteller und schlüpft in verschiedene Rollen. Vertrauenslehrer, Urologe, Opa, Friseur. Immer mit klarer Kante und derber Sprache. Raiko steht auf der Rüttenscheider Straße in Essen, eine Ausgeh- und Flaniermeile südlich der Innenstadt. Er kommt, wie könnte es anders sein, in Jogger, Unterhemd und Trainingsjacke.
3: Wenn mich jemand mal bittet, eine Jeanshose anzuziehen, dann mache ich das. Wenn ich das nicht muss, dann mache ich das nicht. Weil das für mich einfach unbequem ist. So. Ich renne meistens im Trainingsanzug rum.
2: Unverkennbar ist auch seine Frisur, der 80er-Jahre-Fokuhila und seine Sonnenbrille. Damit wird er sofort erkannt.
4: Moin.
3: Moin.
4: Kann ich kurz stören?
3: Ja, sicher.
4: Du bist Raiko, oder?
3: Raiko, ja.
4: Raiko. Kann ich ein Porträt von dir machen?
3: Das,
4: für Instagram einfach?
3: Kannst du machen, ja, sicher.
2: Dann einmal kurz lächeln für die Linse. Und das war's auch schon.
4: Coole Seite. Danke dir.
3: Schönen Tag dir, ne? Ciao, ciao. Ja, dann machst du Porträts auf der Rüttenscheider. Ja, so normal ist das für mich auch nicht.
2: Angefangen hat er vor ungefähr einem Jahr. Einfach drauf losgedreht, jeden Tag ein kurzer Clip. Dass daraus mal etwas so Großes werden würde, damit hat er selbst nicht gerechnet.
3: Ich dachte mir halt so, keiner wird sagen, das ist das nächste Ding. So, das passt nicht. Das ist viel zu ausgerichtet auf eine Region, viel zu nischig. Das wird niemals irgendwie größer werden.
2: Aber da hat er sich geirrt. Inzwischen folgen ihm rund 180.000 Menschen auf Instagram und 80.000 auf TikTok. Warum seine Videos trotzdem funktionieren, obwohl sie so stark auf das Ruhrgebiet zugeschnitten sind, dafür hat Raiko eine einfache Erklärung.
3: Ich glaube, das ist so ein bisschen ein Zeitding. Dadurch, dass die Gesellschaft so ein bisschen geflutet ist von so hochgestochenem Sprech in politischen Themen oder auch in menschlichen Themen und so. Die Leute sind halt anscheinend so ein bisschen abgefuckt davon, dass es für alles halt einen Fachbegriff gibt.
2: Raiko kommt lieber ohne Fachbegriff aus. Das hört sich in seinen Videos dann ungefähr so an.
5: Sag mal, was du da sabbelst, ne?
6: Das ist mir eigentlich Wumpe.
2: Oder zum neuen Jahr, da klingt das auch mal so.
3: Lang ein frohes Neues oder was, ne? Wir haben 26, was ist? Liegst du noch im Essig oder was? Jetzt kneif die Arschbacken mal zusammen, nimm die Fritteuse in der Hand oder was und mach was draus. Du bist ein geiler Mensch oder was? Langen, steh auf, komm klar oder was? Und zeig der Welt, was du für eine Prachtkruste bist.
2: Wenn man ihn so reden hört, stellt sich schnell die Frage, wie viel davon ist eigentlich echt und wie viel ist Kunstfigur?
3: Ich sag mal, das ist immer eine Armlänge Abstand. Es steckt schon sehr viel Privates auch mit da drin, aber es ist natürlich dann nochmal so ein Ticken überspitzter einfach, weil es Social Media ist.
2: Seinen bürgerlichen Namen will Raiko für sich behalten. Dafür macht er aber keinen Hehl daraus, wo er aufgewachsen ist, in der Essener Hochhaussiedlung Hörsterfeld. Heute ist er vor allem gerne auf der Rüttenscheider Straße unterwegs. Hier sitzen Menschen in Cafés oder vor der Currywurstbude. Ein Mann fährt auf einem Elektromobil vorbei und pumpt laute Musik.
7: Das ist ein Atze.
8: Kennst du den?
7: Er fährt hier immer lang und hat immer richtig geile Mucke auf seinem Rolli.
3: Weil diese Straße ist einfach wirklich, auf dieser Straße trifft einfach arm reich, so ungewollt. Auf der einen Seite hast du irgendwie voll viele Cocktailbars und sowas und voll den Schickimicki-Kram. Und auf der anderen Seite sitzt du dann in so einer übel urigen Kneipe und haust dir einfach einen rein.
2: Dieses Nebeneinander von Arm und Reich, das ist für Ryko das Besondere am Ruhrgebiet.
3: Das ist dieses Ruppige, dieses Ehrliche, das ist die Sprache einfach, das ist das Miteinander. Wir sind eine Mischkultur hier. Es gibt einfach super viele Menschen, verschiedene Kulturen und alles. Und alles trifft immer irgendwie aufeinander. So, wenn du jetzt nicht gerade an die typischen wenigen Arschlöcher gerätst, hast du eigentlich nie ein Problem miteinander. Das ist ein Kollege von mir. Mahlzeit. Wir haben gerade ein Interview.
6: Ja, ich muss weiter arbeiten.
3: Ne?
6: Naja, Hamsterrad, ne?
3: Ciao, ciao.
2: Das Hamsterrad hat Ryko auch mal betreten. Er hat im Lager gearbeitet, als Versicherungsvertreter, als Barkeeper, im Altersheim. Und er hat eine Lehre gemacht als Automobilkaufmann, aber sehr schnell gemerkt, dass er sich dort nicht ausleben kann.
3: Es gab nichts Schlimmeres für mich, als in einem Bürojob zu arbeiten. Und ich möchte nicht mal meinen Arbeitgebern die Schuld dafür geben. Ich war ein anstrengender Arbeitnehmer. Weil ich auch schwer Leute an mich rangelassen habe. Ich war schwer zu packen. So, das war. Wir sind nie auf einen Nenner gekommen.
2: Heute kann Ryko, der zwischenzeitlich auch Battle, Rap und Punkmusik gemacht hat, von dem, was er ins Netz stellt, leben. Seine Videos laufen gut und geben ihm die Freiheit, genau das zu tun, was er will: das Ruhrgebiet verkörpern und erklären.
3: Ich will ja irgendwie versuchen, den Leuten zu zeigen, ey, wir sind mehr als Klischees.
2: Dazu gehört auch, aus der Rolle des Proleten mit den kernigen Sprüchen immer wieder hervorzutreten. Ryko macht auch feministischen Content, positioniert sich klar gegen Hetze im Netz und zeigt Solidarität mit Frauen, die dort Hass erfahren.
9: Ich schwöre, der Frauenhass ist so präsent im Internet, ne? Das ist wirklich der absolute Wahnsinn. Ich mach das Internet auf und dann lese ich von Bad Moms Jays Schwangerschaftsabbruch. Denke ich mir so, das ist ihre Entscheidung. Wenn die Entscheidung getroffen hat, so, dann hat das seine Gründe, dann ist das was Gutes. So, dann hat sie sich entschieden. Ich scroll weiter. Marie-Louise Ether, neue Trainerin bei Union Berlin. Und die Kommentare auch da, die sind wirklich nur voll von frauenhassenden Männern. Und ich raff das nicht. Ich verstehe das wirklich nicht. Manchmal frage ich mich wirklich, wie stark bist du vor der Wand gelaufen?
2: Bei seiner Community kommen solche Videos gut an. Doch noch einmal zurück an die Rüttenscheider Straße. Denn eine Sache fehlt noch.
3: Wenn ich eine Trinkhalle sehe mit einem Stehtisch davor, Junge, das ist einfach, also da will ich mein erstes Date haben. Romantisch, da geht's gar nicht. Da hole ich eine gemischte Tüte und dann noch ein bisschen was zu trinken, dann stehst du da und unterhältst über Gott und die Welt.
2: Heute ist es zwar kein Date, aber im Kiosk Rue 44, da trifft er den Betreiber Hussein.
3: Chef.
10: Alles klar, ciao.
11: Dein Thomas, ciao.
10: Ciao,
3: hau
10: rein, ciao.
3: Mahlzeit.
10: Mahlzeit. Was ist schon wieder los mit dir?
3: Bist Presse, auch, wieder
10: ist
3: Presse.
10: Ist auch World Tour wieder, oder?
3: Ja, sicher.
10: World Tour 2026,
3: ja? Ja, sicher.
10: Revival,
3: oder? Wie geht's dir?
2: Die beiden kennen sich gut. Vor nicht mal einem Jahr, da arbeitete Ryko noch in der Zweibar direkt gegenüber.
12: Und abends war ja dann immer Pause und er brauchte Kippen. Und ich hatte ja dann abends noch auf bis 0 Uhr, 0:30 Uhr manchmal. Und dann kam der rüber, meistens immer zum Wochenende, Freitag, Samstags. Und dann standen wir hier vor der Tür und haben uns die Leute angeguckt, haben so gequatscht und gelacht, Witze gemacht, was so war, was so ist. Der stellt sich nicht irgendwie um oder verstellt sich nicht, so wie er ist. Lustiger Kerl.
3: Ich liebe das. Ich könnte einfach den ganzen Abend vorm Kiosk stehen, Stehtisch und cornern. Ich finde das nahe irgendwie geil. Du stehst vorm Kiosk. Holst dir ein Bier für 1,50 und das machst du den ganzen Abend. So im besten Fall sagt der Kioskbesitzer irgendwann noch so, ja komm, die nächsten zwei zahlst du nicht. Und dann ist einfach alles geil, weil es einfach, wie soll man das erklären? Man ist auf Augenhöhe. Man erkennt sich einfach, dass man weiß, woher man kommt.
2: Die Straße, die Kneipe, der Kiosk, für Ryko sind das Orte der Begegnung. Aber auch Orte, an denen er immer häufiger erkannt wird, Fotos machen soll, bald vielleicht Autogramme geben. Wer weiß, wo das alles hinführt. Neben seinen Videos in den sozialen Medien tritt er auch als Stand-up-Comedian auf. Zum Beispiel bei Nightwash in Köln oder im Juni im Vorprogramm von Markus Krebs. Sein großes Idol ist allerdings ein anderer.
3: Ja, also wer halt ganz krass ist, ist halt Thorsten Sträter, ne? Ich finde so, dass so das Nonplusultra, was der an Kunst abliefert, wie der das macht, wie der schreibt, das ist echt krass, das ist echt krass. Wäre natürlich mal ein Traum, da hinzukommen.
2: Und wenn das so nicht funktioniert?
3: Ja, wenn das so nicht funktioniert, dann isst du erst mal Latten oder was?
13: Oder was?
14: Ja, sicher, klar.
15: Toxiteller.
14: Was, dat?
15: Hör mal, sag mal, tu mal noch mal.
16: Flitzpieper.
17: Seelenbergbau oder was?
2: Alles klar, Ryko. dann wissen wir Bescheid.
0: Ja, hör mal. Da wissen wir Bescheid, oder? Also ich muss sagen, ich finde auch die schönsten Orte der Begegnung, die gibt's im Ruhrgebiet. Der Newcomer Raiko war das. Hier für neu genügt.

0: Hooverphonic mit The Best Day of Our Life. Eine belgische Band ist das. Und ehrlich gesagt, kann man da jetzt schon zu tanzen. Und wenn die Sonne auch noch rauskommt jetzt am Wochenende, dann wird es noch besser.
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0: Es soll ja ein fantastisches Pfingstwochenende werden. Die Sonne kommt raus und wir auch. Mehr Zeit draußen, mehr Licht, mehr Wärme. Das ist schön. Aber genau jetzt lohnt sich da eben auch der Blick auf das Thema Sonnenschutz. Denn einen Sonnenbrand will wirklich niemand so gerne haben. Doc Esser aus dem WDR2-Podcast Frag dich fit. So ein Sonnenbrand, man hat da richtig Angst vor, also kenne ich auch. Und ist es denn dann auch wirklich, würdest du sagen, so richtig gefährlich, wenn man einen hat?
2: Ja, also man muss ja keine Panik machen, aber es sollte auch nicht zur Gewohnheit werden. Und es gibt eine Studie, die relativ gut nachweisen konnte, dass wenige Sonnenbrände, also die Studie geht von 5 Sonnenbränden vor dem 20. Lebensjahr, reichen, um das Risiko für den Hautkrebs krass zu steigern. Und da habe ich natürlich an meine Kindheit gedacht, also da komme ich dicke drüber, weil es damals leider noch nicht en vogue war, sich viel einzucremen. Aber das ist etwas, das sollte man nicht auf die leichte Schulter nehmen. Und was wichtig ist, die Haut muss nicht komplett verbrannt sein, sondern schon eine leichte Rötung zählt als Sonnenbrand und ist eine Verletzung der Haut, die dann irgendwann eben auch letztendlich entarten kann und es kann daraus Krebs entstehen.
0: Ja, und es sagen ja auch viele gerade so bei den Ü50 Frauen und Männern, ne, am besten jeden Tag Sonnencreme, das Allheilmittel, am besten 50 plus nehmen. Oder was würdest du sagen, auf was sollten wir da so achten?
2: Ja, also Sonnencreme ist natürlich super wichtig und wenn die auch sehr hoch dosiert ist, dann hat man damit schon vieles richtig gemacht. Aber Sonnencreme bedeutet nicht, dass du damit direkt 10 Stunden dann auch draußen unterwegs sein solltest, sondern wichtig ist hier eben auch der sonst bestehende Sonnenschutz. Das heißt, die Kleidung sollte ausreichend sein. Lange Kleidung, dunkle Kleidung, so wie es eben Menschen machen, die in den heißen Regionen seit Jahrhunderten, Jahrtausenden leben und vor allen Dingen auch mal sich eine Auszeit nehmen. Man muss ja, glaube ich, nicht zum Höchststand der Sonne, also um die Mittagszeit dann unbedingt joggen gehen, sondern da sollte man sich einfach im Schattigen aufhalten. Das ist dann der komplett beste Sonnenschutz, den du machen kannst.
0: Und diese Tagescreme fürs Gesicht, die gerade schon so angedeutet hat, mit Lichtschutzfaktor, die so empfohlen wird, ne? Würdest du denn sagen, das reicht dann schon? Also wenn ich so eine Tagescreme mit Lichtschutzfaktor nehme, auch 50 plus oder so?
2: Na, sag mal so, für dein Gesicht dann schon.
0: Aber der Sonnenbrand kommt dann trotzdem.
2: An den anderen Stellen, ja. Also meistens wird die Tagescreme ja wirklich nur im Gesicht aufgetragen. Und dementsprechend musst du natürlich auch an alle anderen unbedeckten Stellen denken, die eben durch die Tagescreme nicht geschützt sind. Also da heißt, da braucht es dann eben doch noch die normale Sonnencreme. Und bitte eben nicht nur das Gesicht schützen, sondern Hände oder Füße. Ich zum Beispiel kriege immer wunderbar Sonnenbrand auf dem Fußrücken. Das ist auch was Schönes.
0: Ja, oder Nase ist auch so. Weil das dann auch näher zur Sonne steht, so ein bisschen. Jetzt hat meine Mutter immer gesagt, wenn Sonnenbrand da ist, hatten wir alle diesen Quark. Quark drauf fand ich irgendwie auch schön, weil es so kühlt. Aber man kann natürlich auch Aftersun nehmen. Was hilft da am besten?
2: Ja, im Prinzip hast du da schon viele Möglichkeiten genannt und Quark ist so ein wunderbares Hausmittelchen, was auch wirklich helfen kann. Warum? Weil er eben erstmal abkühlt und auch Feuchtigkeit spendet. Man muss allerdings aufpassen, er sollte nicht antrocknen, weil dann wird der Haut Feuchtigkeit entzogen und das führt dann zu noch mehr Schmerzen. Mhm. After Sun funktioniert natürlich sehr, sehr gut. Die Cremes sollten nicht zu fettreich sein, die sollten viel Feuchtigkeit enthalten. Viele schwören auch auf Aloe Vera. In ganz harten Fällen kannst du auch schon mal eine leichte Cortisoncreme nehmen. Die führt natürlich dann auch zu einer schnellen Linderung, aber verhindert natürlich die schnelle Genesung, weil da eben Cortison drin ist. Also dementsprechend muss man das etwas abwägen.
0: Ich bin ja tatsächlich wirklich ich liebe Vorsorgeuntersuchung, weil ich mich dann sicherer fühle. Deswegen finde ich es toll, dass es dieses Hautkrebs-Screening auch gibt, wenn man über 35 ist. Da habe ich aber jetzt gelesen, dass die Bundesregierung da ja eine Gesundheitsreform beschlossen hat und da fällt das kostenlose Hautkrebs-Screening weg. Ist es gefährlich aus deiner Sicht?
2: Ja, ich finde es ehrlich gesagt nicht wirklich gut. Diese Anzeige basiert darauf, dass man dadurch letztendlich die Krebstoten anhand eines schwarzen Melanoms nicht reduzieren konnte. Das heißt, die Mortalität konnte nicht gesenkt werden. Und so sagen dann die Kritiker, wäre dieses Hautkrebs-Screening verfehlt. Aber du stellst damit ja noch viele andere Veränderungen der Haut fest, die gegebenenfalls frühzeitig behandelt oder sogar operiert werden müssen. Hier wäre zum Beispiel das Basaliom zu nennen. Von daher bin ich der Meinung, dass man das Hautkrebs-Screening wieder weiterführen sollte. Und man muss auch fairerweise sagen, für vulnerable Gruppen bleibt das auch weiterhin bestehen.
0: Und sonst müsste man es, wenn man es sich irgendwie leisten kann, selbst zahlen, oder?
2: Es läuft dann darauf hinaus, aber noch ist es ja nicht hundertprozentig, sodass ich gute Hoffnung bin, dass wir erstmal davon noch weiter profitieren können, auch als gesetzlich Krankenversicherte.
0: Das sagt Doc Esser. Ganz, ganz herzlichen Dank für das Thema heute hier, wo wir gesprochen haben über die Bedeutung von Sonnenschutz, jetzt vor allem auch in diesen Tagen, wo es dann auch wieder wärmer wird. Jetzt kommt auch noch eine kleine Musik hier für uns, hoffe ich. Nein, es ist gar keine Musik mehr da. Ich guck noch mal, weil wir jetzt gleich in die Nachrichten gehen. Ich springe noch mal einmal hoch. Eigentlich wollten wir Gold Town hören. Das probiere ich jetzt noch mal. Nee, anscheinend ist der Computer, hat er sich aufgehangen. Deswegen erzähle ich Ihnen jetzt an dieser Stelle noch mal kurz, da kommt sie, dass wir gleich weitermachen natürlich mit dem Tagesgespräch um 10 nach 12. Und da wollen wir der Frage nachgehen, wie funktioniert Klimaschutz bei Ihnen im Alltag? Verzichten Sie jetzt auch mehr, sage ich mal, auf das Autofahren, mehr Fahrrad? Die Frage geht auch in die Richtung, weil die Bundesregierung ja einen Rüffel bekommen hat vom Expertenrat für Klimafragen, dass wir alle unsere Ziele reißen werden. Bis 2045, das ist zumindest die große Sorge. Deswegen fragen wir Sie, wie funktioniert Klimaschutz in Ihrem Alltag? 0800 567 8 und 3 mal die 5, das ist Ihr Wiki ins Studio. Oder Sie schreiben uns über die WDR 5 App. Dort können Sie uns auch eine Sprachnachricht hinterlassen. Das war Neugier genügt. Vielen Dank fürs Zuhören. Hier geht's jetzt weiter mit den Nachrichten. WDR aktuell, der Tag um 12. Ich bin Jule Schöning. Machen Sie es gut.
2: Tschüss.
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3: Und ich bin Katrin Schmick, willkommen bei uns. Müssen wir uns Sorgen machen? Die Weltgesundheitsorganisation warnt vor Ebola, eines unserer Themen heute Mittag.
4: Das halte ich für nahezu ausgeschlossen. Das ist jetzt eine Warnstufe der WHO, die die WHO ausgerufen hat, um jetzt tatsächlich vor Ort zu unterstützen, vor Ort in der Kommunikation zu Unterstützungen mit Maßnahmen.
3: Bundesgesundheitsministerin Wagen ordnet ein, was diese Ebola-Warnung der WHO bedeutet, was wir wissen über die neue Variante, die in Afrika Todesopfer gefordert hat. Dazu gleich mehr. Wir informieren Sie auch darüber, wie Sie eventuell an Fördergelder für Ihr neues Elektroauto kommen können. Und NRW-Ministerpräsident Wüst fliegt heute für 2 Tage nach Polen. Und das Wetter ist noch ziemlich wechselhaft. Regenschauer sind immer wieder drin, bis 19 Grad. Wenn Sie ein Elektroauto besitzen, das seit diesem Jahr zugelassen ist, dann ist dieser heutige Dienstag für Sie unter Umständen sehr interessant. Denn seit heute kann man eine Kaufprämie beantragen. Insgesamt hat die Bundesregierung dafür 3 Milliarden Euro in den Topf getan. Geschätzte 800.000 E-Autos könnten damit gefördert werden. Jan Zimmermann, WDR Berlin.
5: Schon die Ankündigung des Förderprogramms im Januar hatte einen positiven Effekt, denn seitdem steigt die Zahl der verkauften E-Autos. Fast jeder 4. Neuwagen sei inzwischen elektrisch, sagt Umweltminister Schneider. Für den SPD-Politiker kommt das Programm genau zur rechten Zeit. Wegen des Iran-Kriegs und der hohen Spritpreise sorgen sich viele um ihre Mobilität, so der Minister.
6: Die fossile Energiekrise ist noch lange nicht vorbei. Wir sind mittendrin und sie könnte auch jederzeit wiederkommen. Wir sind erpressbar als Bundesrepublik Deutschland, weil wir nicht über genügend eigene Öl- und Gasreserven und Vorkommen verfügen. Aber es gibt zum Glück jetzt Alternativen, die uns unabhängiger machen. Eine davon sind gute Elektroautos, insbesondere aus europäischer und deutscher Produktion.
5: Mit dem neuen Förderprogramm habe jetzt jeder die Möglichkeit, auf ein E-Auto umzusteigen. Auch Menschen, die nicht so viel Geld verdienen, betont Schneider. Insgesamt sind 3 Milliarden Euro im Fördertopf. Das Geld soll für geschätzt 80.000 Fahrzeuge reichen. Gefördert wird der Kauf oder das Leasing eines Neuwagens, der entweder voll elektrisch oder mit einem aufladbaren Hybridantrieb fährt. Für reine E-Autos gibt es mehr Geld. Die Förderung kann rückwirkend beantragt werden für Neuzulassungen ab dem 1. Januar 2026. Die Zuschüsse sind außerdem gestaffelt nach Einkommen und Zahl der Kinder. Bis zu 6.000 Euro sind möglich. Wer jedoch ein zu versteuerndes Jahreseinkommen von mehr als 80.000 Euro und keine Kinder hat, bekommt kein Geld. Familien dürfen etwas mehr verdienen.
3: Jan Zimmermann war das in Berlin. Zugegeben, der Kongo und auch Uganda sind weit weg von Deutschland, aber wenn es um das Ebola-Virus geht, kann man nicht vorsichtig genug sein. In den beiden afrikanischen Ländern ist Ebola ausgebrochen, und zwar eine seltene Variante des Virus, gegen die es noch keinen Impfstoff gibt. Die Weltgesundheitsorganisation hat deswegen eine internationale Notlage ausgerufen. Das heißt, die Nachbarländer sind in erhöhter Alarmbereitschaft und die internationale Gemeinschaft soll helfen. was Deutschland wohl auch tut. Die Rede ist von einem US-Amerikaner, ein Arzt, der sich infiziert haben soll und der in Deutschland behandelt werden soll. Wir fragen nach bei Daniela Remus, ARD Wissenschaft. Was macht Ebola nochmal so gefährlich?
7: Wenn sich ein Mensch damit infiziert, dann breiten sich die Viren in allen Körperzellen aus. Und das bedeutet, nach einer Inkubationszeit von ungefähr 6 bis 12 Tagen, die Krankheit beginnt zunächst eher so ein bisschen unauffällig, also mit grippeähnlichen Symptomen. Dann entwickelt sich ein Fieber. Es kommt zu inneren und äußeren Blutungen. Und in 30 bis 70% aller Fälle führt es dann zu einem Organversagen und damit eben auch zum Tod. Die Sterblichkeitsrate bei Ebola hängt ganz, ganz stark vom jeweiligen Subtyp des Virus ab. Und die kann aber eben sehr hoch sein.
3: Wie überträgt sich das Virus? Was ist darüber bekannt?
7: Das überträgt sich vor allem über sehr nahen Körperkontakt, also über Schmierinfektionen. Das heißt vor allem über Körperflüssigkeiten. Also diese Ebola-Viren, die sind schon gefunden worden im Blut, im Speichel, in Sperma, aber eben auch in Schweiß, in Muttermilch oder sogar in Tränenflüssigkeit. Also es ist wirklich hochgradigst ansteckend, zumindest bei engem Körperkontakt. Aber die gute Nachricht sozusagen ist, überträgt sich nicht über die Atemluft. Also selbst wenn man sich im selben Raum befindet, aber einen großen Abstand wahrt, dann wird man sich nach gegenwärtigem Kenntnisstand eben nicht anstecken. Am ansteckendsten, auch das im Gegensatz zu anderen Krankheiten, sind die Menschen tatsächlich kurz vor ihrem Tod, weil die Viruslast während der Erkrankung kontinuierlich im Körper ansteigt.
3: Bleibt natürlich noch die Frage, die sich viele stellen. Heißt es, dass das Virus auch nach Europa kommen kann?
7: Also das Risiko für uns hier in Europa, das stufen alle Forschenden also als ausgesprochen gering ein. Zum Beispiel eben auch deshalb, weil es sich eben nicht um ein respiratorisches Virus handelt, also wie das Coronavirus, was ja durch die Atemluft übertragen wurde. Also es müsste schon ein Schwerstkranker in einem Flugzeug unterwegs sein, damit das Virus überhaupt zum Beispiel in andere Länder transportiert wird, hier nach Europa. Aber selbst dann, also Ausbrüche sind mit den hiesigen Gegebenheiten extrem gut einzudämmen. Man muss einfach auch nur Kontaktketten unterbrechen und eine ausreichende medizinische Versorgung haben.
3: Daniela Remus, ARD Wissenschaft, über das Ebola-Virus, ein erneuter Ausbruch in Afrika, beschäftigt die Weltgesundheitsorganisation. Bundespräsident Steinmeier setzt seine Tour durch NRW fort. Mehr in den Kurznachrichten mit Richard Hucke.
8: Heute kommt er nach Dortmund und nach Herzeburg-Klarholz im Kreis Gütersloh. Der Bundespräsident besucht dort unter anderem eine Schule und Sportvereine. Er soll auch dabei sein, wenn in Herzeburg-Klarholz Sportabzeichen gemacht werden. Bundespräsident Steinmeier will mit seiner Tour Menschen würdigen, die sich ehrenamtlich engagieren. Auf der A1 von Wermelskirchen nach Köln gibt es noch viel Stau. Dort ist in der Nacht ein Schweinetransporter umgekippt. Etwa 50 Tiere sind bei dem Unfall gestorben. Der Fahrer wurde leicht verletzt. Die Polizei ermittelt, ob er womöglich vor dem Unfall in einen Sekundenschlaf gefallen ist. Die Bergung des Lasters bei Wermelskirchen war aufwendig. Er musste mit einem Kran aufgerichtet werden. Inzwischen ist die Vollsperrung der A1 in Richtung Köln aufgehoben. Im Sauerland ist eine wichtige Bahnstrecke gesperrt, und zwar zwischen Plattenberg und Werdohl. Grund ist ein Unfall mit 2 Güterzügen. Gegen 4 Uhr heute Morgen waren in einem Tunnel mehrere Waggons eines Güterzugs entgleist. Dadurch sprangen auch mehrere Waggons eines entgegenkommenden Zuges aus den Schienen. Verletzt wurde niemand. Wie es zu dem Unfall gekommen ist, ist noch unklar. In NRW sind im vergangenen Jahr bei Verkehrsunfällen fast 4.500 Menschen mit einem E-Scooter verunglückt. Laut Statistischem Landesamt sind das fast doppelt so viele wie im Jahr davor. Die große Mehrheit wurde dabei nur leicht verletzt. Es gab aber auch 6 Todesfälle. Als Grund für den großen Anstieg vermuten die Statistiker die hohe Beliebtheit von E-Scootern als Verkehrsmittel. In der Kölner Innenstadt gibt es ab sofort eine dauerhafte Anlaufstelle für Hilfesuchende. Die sogenannten Kümmerer sind von einem provisorischen Container in einen alten Kiosk direkt neben der Bahnhaltestelle Neumarkt umgezogen. Sie stehen für alle Fragen zur Verfügung, für gewerbetreibende Passanten und drogensüchtige Menschen.
3: Jeder Schüler aus NRW sollte einmal eine Gedenkstätte wie ein KZ besucht haben. Das hat NRW-Ministerpräsident Wüst schon öfter gesagt. Jetzt geht er sozusagen mit gutem Beispiel voraus. Wüst reist heute für 2 Tage nach Polen und wird im Rahmen dieser Reise auch Auschwitz besuchen. Nadja Baschek aus der WDR Landespolitik begleitet Wüst auf der Reise. Worum geht's bei dem Besuch?
9: Zunächst mal steht die Regionalpartnerschaft zwischen NRW und Schlesien hier im Fokus. Die besteht seit 25 Jahren und wurde in der Vergangenheit auch schon immer mal wieder bestärkt, bekräftigt. Es geht dabei um gemeinsame Interessen und auch um wirtschaftliche Kooperation. Und dazu trifft Ministerpräsident Wüst dann auch heute den Marschall der Woiwodschaft Schlesien. Das ist vergleichbar mit dem Bundesland, praktisch Nordrhein-Westfalen, und auch vergleichbar mit dem Amt des Ministerpräsidenten. Also auf dieser Ebene finden Gespräche statt. Und das andere große Thema dieser Reise ist Erinnerungskultur und der Kampf gegen Antisemitismus. Das sind Themen, die Wüst persönlich und politisch auch wichtig sind. Er wird morgen dann zum ersten Mal die Gedenkstätte Auschwitz-Birkenau besuchen und dieses ehemalige Konzentrationslager besichtigen. Begleitet wird Wüst auf dieser Reise übrigens von einer Delegation, also von verschiedenen Vertretern aus ganz unterschiedlichen Bereichen.
7: Warum reist Wüst gerade jetzt?
9: Ja, diese Reise sollte eigentlich schon vor gut anderthalb Jahren stattfinden, am 7.11.2024. Aber wir erinnern uns einmal kurz zurück, am Abend zuvor war die Ampelkoalition auf Bundesebene zerbrochen und die Reise wurde kurzfristig abgesagt. Es hieß dann damals schon, die soll irgendwann nachgeholt werden. Also Termine und Gespräche waren ja auch damals schon geplant. Und jetzt scheint einfach ein guter Zeitpunkt zu sein, um diese Reise entsprechend nachzuholen. Wir haben ja noch ein gutes Jahr bis zur Landtagswahl. Das heißt, auch der Wahlkampf, der ja auch immer eine sehr vollgepackte Zeit ist, der ist noch relativ weit weg.
7: NRW-Ministerpräsident Wüst reist jetzt nach Polen. Einzelheiten von Nadja Waschek im Tag um 12. Und wir gucken noch schnell aufs Wetter. In NRW Jörg Brunsmann aus dem WDR-Wetterteam ist da. Wir hangeln uns ja so langsam Richtung Frühsommer, Jörg. Mhm. Aber der Reihe nach, wie geht's heute weiter?
10: Ja, das mit dem Hangeln ist richtig. Heute noch so ein bisschen durchmischt. Das heißt, jetzt am Nachmittag ziehen auch ein paar Schauer durch. Es gibt also eine Schauerlinie vom Niederrhein Richtung Eifel und Rheinland. Da kann es auch mal Eifel-Rheinland ein bisschen länger regnen. Temperaturtechnisch sind wir heute so im Bereich Wuppertal 17 Grad, Erftstadt 18, Hamm 19. Aber es kommt dann quasi von Tag zu Tag noch was drauf. Morgen auch noch mal recht durchmischt, wechselhaft mit einigen Schauern. Und ab Donnerstag dann viel Sonne. Und wenn wir schon mal Richtung Wochenende gucken, da kommen wir teilweise an die 30 Grad.
7: Danke Jörg, soweit wieder aktuell der Tag um 12. Mein Name ist Katrin Schmick.
11: BDR 5, die Verkehrslage A2 Dortmund Richtung Oberhausen zwischen Dreieck Bottrop und Kreuz Oberhausen. Mehr als 20 Minuten plus 6 Kilometer Stau an der Baustelle. A3 Oberhausen Richtung Köln zwischen Kreuzhilden und Dreieck Langenfeld etwa 15 Minuten plus 6 Kilometer stockender Verkehr. A4 Aachen Richtung Köln zwischen Kreuzkerpen und Frechen Nord etwa 15 Minuten plus 4 Kilometer Stau nach einem Unfall. A57 Krefeld Richtung Köln zwischen Krefeld Zentrum und Krefeld Meerbusch etwa 10 Minuten plus 4 Kilometer stockender Verkehr. Und A61 Mönchengladbach Richtung Koblenz zwischen Kreuz Meckenheim und Dreieck Bad 9a etwa 10 Minuten plus 3 Kilometer Stau.
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7: Heute mit Julia Schöning. Herzlich willkommen. Wie geht Klimaschutz im Alltag? Das ist unsere Frage. Ab 2045 ist Deutschland ja klimaneutral. So steht es zumindest auf dem Papier. Das konkrete Ziel scheint aber eher eine Utopie zu sein. Das sagt eine unabhängige Expertenrunde für Klimafragen. Und hat der Bundesregierung jetzt ein wirklich miserables Zeugnis ausgestellt. Deutschland könnte an sämtlichen Klimazielen der nächsten Jahre scheitern. Es werden mehr Treibhausgase ausgestoßen als geplant und im Klimaschutzgesetz festgelegt. Die Bundesregierung muss handeln, sonst drohen weitere Klagen. Barbara Schlumann ist Sprecherin dieses Expertenrats.
12: Aus Sicht des Expertenrats folgt aus diesen Zielverfehlungen dringender politischer Handlungsbedarf, zumal die Zielverfehlungen gegenüber den Projektionsdaten des Vorjahres größer geworden sind.
7: Wir stoßen also immer noch zu viele Emissionen aus. Vor allem in den Bereichen Gebäude und Verkehr müsste langfristig mehr passieren. Sie machen das bestimmt besser, oder? Wir wollen nämlich von Ihnen wissen, wie erleben Sie Klimaschutz in Ihrem Alltag? Also was machen Sie selbst? Was beobachten Sie vielleicht auch bei Ihrem Arbeitgeber? Gibt es konkrete Veränderungen in Ihrem Umfeld? Was funktioniert und was bleibt wirkungslos? 0800 5678 und dreimal die 5, das ist Ihr Weg ins Studio. Oder Sie schreiben uns über die WDR5-App, da können Sie uns auch eine Sprachnachricht hinterlassen. Und ich freue mich sehr, dass Professor Maike Sippel, meine Expertin heute, ist Professorin für Nachhaltigkeit an der Hochschule Konstanz. Architektin ist sie auch und gleich sind wir zusammengeschaltet. Hier ist das WDR5-Tagesgespräch. Schön, dass Sie mit dabei sind.

0: Deutschland will klimaneutral werden in knapp 20 Jahren. Aber wenn man den Expertenrat für Klimafragen hört, dann klingt das eher nach, naja, wir kommen nicht schnell genug voran. Zu viele Emissionen, zu wenig Veränderung, vor allem bei Verkehr und Gebäuden. Und gleichzeitig erleben viele Menschen Klimaschutz inzwischen ganz konkret im Alltag. Ne? Also Wärmepumpen, Sanierung, steigende Preise, weniger Flüge, mehr Fahrradwege, Diskussionen in der Kantine oder im Familienchat. Und genau in, sag ich mal, in diesen Chat wollen wir mit Ihnen eintauchen. Nicht unbedingt in Ihren Familienchat, aber in unseren jetzt hier im WDR5-Tagesgespräch. Wie geht Klimaschutz im Alltag, wollen wir von Ihnen wissen. Wie erleben Sie Klimaschutz bei Ihnen zu Hause, aber vielleicht auch in Ihrem ganz konkreten Umfeld? Und ich freue mich sehr, dass Professorin Maike Sippel, sie ist Professorin für Nachhaltigkeit an der Hochschule Konstanz, heute unsere Expertin ist. Sie hat ein ganz wunderbares Buch geschrieben, Die Welt, der Wandel und ich, 12 Portionen Mut für das Abenteuer Zukunft. Und Maike Sippel, erstmal herzlich willkommen hier bei uns. Wie toll, dass Sie sich die Zeit nehmen.
1: Ja, hallo, danke. Ich freue mich über die Einladung.
0: Und in diesem Buch gibt es ganz viele interessante Handlungsanweisungen. Da geht es eben nicht nur so um diesen Fußabdruck, sondern auch um den Handabdruck. Und ich finde, das hat ganz viel mit dem zu tun, auch worüber wir heute sprechen. Vielleicht können Sie einmal ganz kurz erklären, wie man so ein bisschen durch den Handabdruck wieder in so eine Wirksamkeit kommt. Jeder für sich.
1: Ja, also der Fußabdruck, den kennen wahrscheinlich die meisten. Also das sind so die Sachen, die wir im Lebensstil entscheiden, die Sie ja auch schon so genannt haben. Wie sind wir denn unterwegs? Wie heizen wir unsere Häuser? Was für Strom haben wir? Was essen wir denn so? Und der Handabdruck, der ist jetzt ganz spannend, weil der darauf fußt, dass wir praktisch ja überlegen können, dass unser Verhalten ja sehr stark durch die Verhältnisse auch bestimmt wird. Also dadurch, was habe ich überhaupt für Möglichkeiten, mit dem Rad zu fahren? Gibt es da einen sicheren Radweg? Was gibt es für ein Essenangebot in der Kantine? Oder wie viel kostet denn der Flug im Vergleich zu einem klimafreundlichen Zug? Das sind alles Verhältnisse außenrum, die irgendwie unser Verhalten beeinflussen. Und der Handabdruck zielt jetzt darauf ab, zu sagen, okay, diese Verhältnisse sind nicht Gott gegeben, diese Spielregeln, sondern die können wir eben auch verändern und da ein bisschen was zu beizutragen.
0: Ja, und da sind wir auch total gespannt, weil ich mir ganz sicher bin, dass einige Hörer und Hörerinnen uns jetzt vielleicht auch so ein bisschen erzählen, wie sie vielleicht auch diesen Handabdruck schon für sich erleben, wo sie auch selbst gemerkt haben, da habe ich vielleicht eine eigene persönliche Qualifikation und wende die vielleicht an, neben einem guten Fußabdruck. Zum Beispiel Raphael Netolitzki, der uns aus Kerpen zugeschaltet ist und unter 0800 567 8 und 3 mal die 5 uns angerufen hat. Herr Netolitzki, herzlich willkommen im WDR5-Tagesgespräch.
2: Ja, hallo, guten Tag. Ja, es gibt viele Dinge, die man machen kann und es gibt viele Dinge, die einem, naja, sage ich jetzt mal aus Kostengründen verwehrt sind. Ich konnte zum Beispiel aufgrund meiner persönlichen Verhältnisse jetzt nicht gleich meine gerade 6 Jahre alte Gasheizung rausreißen und eine Wärmepumpe einbauen. Das ist einfach, gewisse Dinge sind halt nicht drin. Aber es gibt so viele Dinge, die man machen kann. Ich bin selber selbstständig, bin gesetzlich blind und habe eine Firma, die Hilfsmittel vertreibt und da bin ich natürlich sehr oft im Außendienst mit meinem Assistenten, der den PKW fährt. Aber wir haben zum Beispiel ganz klar gesagt, Strecken, wo wir nicht viel mitnehmen müssen oder wo jetzt jemand wohnt, von mir aus in Hannover im Zentrum, da kann man auch ganz wunderbar mit dem Zug hinfahren. Das machen wir auch alles. Oder wenn wir zum Beispiel Kundenfahrten planen, dann planen wir das so, dass wir am Tag, sage ich mal, 2 bis 3 Kunden, mehr geht da nicht in dem Geschäft, weil man viel Zeit braucht. Aber dass man dann eine Ringfahrt macht zum Beispiel. Ne? Dass man nicht sagt, ich fahre heute nach Düsseldorf und übermorgen fahre ich sag mal, ins Nachbardorf oder so, sondern das macht man dann halt zusammen und zieht es dann halt durch. Das sind halt ganz wichtige Dinge. Oder wenn wir zum Beispiel zu Hause, wir arbeiten hier in meinem Haus, wenn wir arbeiten, dass wir darauf achten, welche Beleuchtung brennt. Wenn wir zum Drucker gehen, muss nicht der ganze Tag das Licht brennen, sondern das brennt halt dann, wenn man da hingeht. Und ganz, ganz viele andere Dinge, Heizung, Lüftung etc. Also da sind wir sehr umsichtig und planen sozusagen unsere Arbeitstage auch unter den, sage ich jetzt mal, Energiegesichtspunkten. Reisen, die Arbeit, ich selbst privat halt auch, wenn ich jetzt abends im Haus bin, brennt da halt jetzt nicht überall Licht. Ich habe noch ein Serien, ich brauche Licht, aber ich brauche es halt nur da, wo ich halt gerade bin. Und ich habe mir zum Beispiel seinerzeit auch einen relativ kleinen Heißwassertank einbauen lassen, damit nicht da irgendwie 200-300 Liter geheizt werden müssen, sondern irgendwie 100 und ein paar. Mhm. Das sind alles so Dinge, wo ich von Anfang an gesagt habe, ich würde zum Beispiel auch nie innerdeutsch fliegen. Also das kommt für mich absolut nicht in Frage. Da hänge ich lieber, wenn es denn sein muss, eine Stunde dran.
0: Ja.
2: Der Schwachpunkt ist natürlich, dass unsere Bahn oft nicht mitspielt. Das muss man einfach immer wieder sagen. Das ist halt einfach wirklich eine Schwachstelle, wo das Flugzeug pünktlicher ist. Mhm. Aber ich mache es trotzdem. Ich versuche es natürlich zu vermeiden, weil halt gerade das Flugzeug, ich weiß jetzt, ich habe da mal eine Statistik gehört, den zigfachen Energiefaktor eines Zuges hat, auf die Person runtergerechnet.
0: Ja, Herr Netulitzki, ich gehe einmal dazwischen, weil Sie haben schon so viele spannende Punkte genannt und ich bin mir total sicher, dass Maike Sippel, Professorin für Nachhaltigkeit, da auch viele Aspekte gesehen hat, wo Sie auch gedacht haben, Maike Sippel, wow, auch echt

0: damit muss man auch weniger Strom bezahlen. Oder wenn Sie jetzt es schaffen, Fahrten zu bündeln, das würde mich interessieren, ob Sie da bei den Fahrten, wenn Sie sagen, dass Sie auch mit der Bahn fahren und so, ob Sie da auch dann Geld sparen tatsächlich. Also ist das was sich echt auch lohnt, nicht nur aus Klimasicht, sondern eben auch für den Geldbeutel oder für Ihre Firma.
1: Herr Netulitzki, können Sie da was zu sagen, dass Sie da was auch sparen durch diese Ringfahrten? Bestimmt, oder?
2: Das ist definitiv so, weil es entfällt, also ich würde jetzt mal schätzen, man kann das nie genau sagen, weil es ja immer unterschiedliche Fahrten sind, aber wenn ich rechne, dass die Fahrt zur nächsten Stadt, also dass da mindestens immer eine entfällt, wenn ich 2 bis 3 Termine zusammenlege, dann ist das immens. Also ich werde fast mal von einem guten Drittel mindestens ausgehen, was wir da an Kosten sparen. Und gerade wenn wir jetzt bei diesen Teuerungen seit Beginn des Krieges schauen, also wie die Dieselpreise sich erhöht haben, da ist das immens, weil die Bahn ist ja in dem Zeitraum nicht so viel teurer geworden. Bei mir kommt dann noch hinzu, ich darf eine freie Begleitperson mitnehmen. Das heißt, ich habe eine Bahncard 50 und wir fahren zum Viertel vom Bahncardpreis. Also wir sparen wie verrückt dabei, ne?
1: Ja.
2: Das ist ganz klar.
1: Was Sie jetzt noch gesagt haben, auch in der Tüte, war ja die Sache aber mit Ihrem Heizungskeller, sage ich mal, dass das auch aus Kostengründen, also der Umstieg auf erneuerbare Energien aus Kostengründen eben auch noch nicht so machbar ist für Sie, wenn ich mir das jetzt richtig notiert habe, Michael Sippel. Inwiefern ist das tatsächlich auch einfach ein Punkt, dass eben auch wenn Menschen sehr gerne auf Erneuerbares, einfach eben noch wahnsinnig teuer ist?
0: Ja, also man muss natürlich immer die laufenden Kosten dann auch mitrechnen und mitdenken. Und ich sehe aber natürlich, Herr Netulitzki, Sie stecken jetzt da drin mit Ihrer Gasheizung, die ist 6 Jahre alt, die will man ja jetzt nicht wegschmeißen. So, ne? Und das ist ja auch ein Invest, das man tut in eine neue Heizung. Ich würde es vor allem in die Zukunft gemünzt jetzt sehen. Also wer jetzt zum jetzigen Punkt sich halt noch eine Gasheizung einbaut, der schmeißt eigentlich so ein Investment in den Sand oder in den Müll, ja, weil dann will man ja auch nicht in 5 Jahren dann auf die Wärmepumpe umsteigen. Und was halt kommen wird mit dem Gas, also wir sehen ja jetzt schon, dass die Gaspreise ansteigen, dass es nicht sicher ist, ja, weil es einfach geopolitisch da Abhängigkeiten bestehen und so weiter. Und was noch dazu kommen wird, ist jetzt, dass die Gasnetze, die werden ja über kurz oder lang werden die stillgelegt, weil wir können nicht mehr mit Erdgas heizen, wenn wir klimaneutral werden. Das heißt, da findet dann so ein schleichender Ausgang, so ein schleichendes Rausgehen aus den Gasnetzen statt, von allen Kunden, die so schrittweise umsteigen, entweder auf Wärmenetze oder eben auf eine Wärmepumpe. Und diejenigen, die aber noch in den Netzen drin hängen, die zahlen dann zusätzlich zu den Gaspreisen, die steigen werden, auch noch den kompletten Aufwand und die Kosten, die entstehen, um dieses Netz einfach instand zu halten. Das verteilt sich also auf immer weniger verbleibende Gaskunden noch. Also, und das ist eine ganz gefährliche Kostenfalle. Also deswegen ist es wäre es jetzt einfach auch bundespolitisch dringend angeraten, jetzt nicht da wieder so eine Unsicherheit reinzubringen und Leute wieder in Gas- und Ölheizungen reinlaufen zu lassen. Ja, weil das wirklich eine Kostenfalle ist und ein verlorenes Investment.
1: Und es ist ja so, der Expertenrat hat ja eigentlich vor allem auch gerade diesen Bereich Gebäude und Verkehr auch angemahnt, dass da zu viele Emissionen noch ausgestoßen werden. Maike Sippel, würden Sie auch sagen, dass das auch einer der Gründe ist, also gerade auch die Umstellung auf erneuerbare Energien in den Gebäuden, also wenn wir aufs Heizen blicken und beim Verkehr natürlich auch, also gibt es ja verschiedene Punkte, ne? Auch das Tempolimit wird ja immer wieder neu diskutiert, dass das eben auch da die Rahmensetzungen noch so ein bisschen schwierig sind aus Ihrer Sicht?
0: Ja, also oder drohen jetzt auch aufgeweicht zu werden. Ne? Also mit dem Heizungsgesetz haben wir ja schon eine Marke, die uns die Wärmepumpe ja auch finanziell schmackhafter gemacht hat mit Unterstützung und eine klare Vorgabe gegeben hat. Und was wir jetzt aber unter der jetzigen Regierung haben, ist, dass jetzt das wieder freigegeben werden soll und wir jetzt doch wieder Gas und Öl erlauben, aber dann mit noch nicht genau geklärt Zumengung von aus Biomasse erzeugten Brennstoffen, das aber gar nicht klar ist, ob das überhaupt funktionieren wird. Die werden auf jeden Fall auch teuer sein, in der Menge wahrscheinlich gar nicht verfügbar. Und das bringt da eine total unnötige Unsicherheit rein. Also da ist eigentlich politisch angesagt, dass das richtig ist. Und wenn man jetzt in dem Handabdruck denkt, das ist ja jetzt das Spannende. Also das eine ist ja, dass ich meinen Heizungskeller irgendwie neu ausstatten kann. Und das andere ist, ich könnte jetzt auch einen Brief schreiben an meinen Bundestagsabgeordneten und sagen, es wäre doch eigentlich wichtig, dass ihr jetzt bei dem Heizungsgesetz keine Rückwärtsrolle macht, sondern vorangeht. Gerade in Zeiten dieser Energiekrise, wo wir weg wollen von

0: von Gas und Öl.
1: Das heißt, es gibt eben auch einfach noch andere Handlungsspielräume, die man hat, außer jetzt den Umbau im eigenen Heizungskeller, sondern man kann eben auch aktiv dieses Thema so spreaden, so ein bisschen, ne, in die richtigen Richtungen, wie Sie sagen, Maike Sippel. Ja, genau. Vielen Dank, Raphael Netolitzki, dass Sie angerufen haben heute und so viel Schönes erzählt haben aus Ihrem Alltag, wo Sie da einsparen, welche Gedanken Sie sich machen. Herzlichen Dank und jetzt herzlich willkommen Andreas Geilhaar, der uns aus Paderborn anruft. Hallo Herr Geilhaar.
2: Hallo, schönen guten Tag.
1: Was ist Ihr Thema heute bei der Frage, wie geht Klimaschutz im Alltag?
2: Also, ich sag's mal so, prinzipiell würde ich jetzt mal für mich behaupten, beziehungsweise für meine Familie, dass wir schon da sind, wo man eigentlich hin sollte. Also wir haben eine PV-Anlage, Elektroauto, wir holen unser Gemüse aus dem Nachbarort von einer solidarischen Landwirtschaft. Wir fahren alles unter 10 Kilometer per se mit dem Fahrrad. Und aber das ist jetzt nicht, wo ich direkt speziell darauf hinweisen wollte, sondern ich habe erst als Hybridanlage und mittlerweile vollständig heize ich mein Gebäude mit Luft-Luft-Wärmepumpen. Das heißt, das sind im Prinzip Klimageräte. Das ist eine als Umstellung in die Wärmepumpentechnik der erste Schritt, weil das ist kostengünstig und hocheffizient. Ich habe da auch erst mit einer Gasanlage in Kombination mitgearbeitet und mittlerweile heizen wir unser ganzes Haus damit. Also ich verbrauche, aber früher habe ich 12.000 Kilowattstunden Gas verbraucht, jetzt brauche ich 2.500 Kilowatt Strom. Hocheffizient, sehr kostengünstig und das ist nur so ein Tipp, den ich mal geben wollte, weil das wird in den Medien ganz, ganz selten behandelt.
1: Ja, also Luft-Luft-Wärmepumpe, sagen Sie, das heißt, das Haus wird geheizt und gekühlt?
2: Nein, ich kann es im Winter heizen und im Sommer kühlen, wenn
1: genau.
2: ich möchte.
1: Ja, je nachdem, in welchem ganz Zustand genau. draußen das genau. Wetter ist. Interessant, Maike Sippel, was sagen Sie zu dieser Idee Luft-Luft-Wärmepumpen?
3: Ja, also erstmal Glückwunsch, dass wir schon so cool unterwegs sind. Und Luft-Luft-Wärmepumpe ist praktisch so die Wärmepumpe, die jetzt am wenigsten, sag ich mal, Installationsaufwand braucht. Also man muss dann kein Loch in die Erde bohren oder so, sondern das arbeitet einfach mit der Außenluft sozusagen. Und dadurch ist es vom Invest eben deutlich günstiger, als wenn man jetzt praktisch in die Erde rein eine Sonde legt und dann die Erdwärme noch mitnutzen kann, die natürlich im Winter dann aber auch ein bisschen wärmer wäre als schon die Außenluft. Diese Erdwärmepumpen als Alternative, die sind dann ein Stücken effizienter, aber halt deutlich teurer eben in der Anschaffung. Also von daher ist Luftwärmepumpe, das kennt wahrscheinlich auch schon jeder, weil man es schon gesehen hat. Das ist das, was dann auch sichtbar ist außen, ne? So als Kasten, der da eben auch steht. Und also sehr schönes Beispiel auch, dass sie einfach die Verbräuche direkt haben und miteinander vergleichen können. Und das finde ich immer super wertvoll, wenn man jemanden kennt und sieht, das funktioniert ja. Ne? Also bei so einer neuen Technik, da ist vielleicht auch so ein bisschen ein Misstrauen, wird es dann noch wirklich warm? Klappt das dann auch und so? Und wenn man dann einfach so positive Beispiele hat, so in der eigenen Umgebung und sich so ein bisschen dran orientieren kann, das nimmt dann diese Unsicherheit oder gibt einem so ein gewisses Vertrauen, dass man es auch mit dem Wandel hinbekommt und das schon funktioniert.
1: Und dann hat Andreas Geilhaar uns ja auch gesagt, dass er Elektroauto fährt. Ne, ab heute genau kann man auch einen Antrag stellen, dass man einen Zuschuss bekommt, also unter bestimmten Umständen. Mit dem Elektroauto gehe ich von aus, Frau Sippel, dass Sie da auch d'accord sind, dass genau das jetzt weiter, also wir weiter unabhängiger werden von den fossilen Energien.
3: Genau, also das ist in diesem Zuge, das sieht man ja, was Herr Geilhaar beschrieben hat, das Elektroauto, also beim Strom eben auch nichts mehr zu, beim Auto eben auch nichts mehr zu verbrennen, ne? Genauso wie eben auch im Heizungskeller nichts mehr zu verbrennen, sondern mit Strom zu arbeiten. Und das ist da, wo wir uns jetzt hinbewegen, wenn wir die Energiewende jetzt schaffen, dass wir eben die erneuerbaren Energien aus Sonne, Wind erzeugen als Strom und den dann für unsere Autos verwenden und eben auch für unser Heizen verwenden, so wie wir den ja auch für Licht und so weiter schon lange verwenden. Ja.
1: Und würden Sie sagen, Frau Sippel, die Tatsache, dass Andreas Geilhaar jetzt hier angerufen hat in unserem WDR5-Tagesgespräch, wie geht Klimaschutz im Alltag, dass er auch schon was für seinen Handabdruck getan hat, oder? Weil er hat ja davon erzählt und hat jetzt noch nicht seinem Bundestagsabgeordneten geschrieben, aber hat hier mitgemacht. Ist auch ein Handabdruck,
3: ja,
1: oder?
3: Ja, genau, ist schon ein Handabdruck. Und ich hätte, also keine Ahnung, ob Sie da Lust drauf haben, Herr Geiler. Aber was wir bei uns in der Nachbarschaft organisiert haben, was total nett war und auch so ein nachbarschaftsnettes Ding, was so ein bisschen zusammenbringt. Wir haben einen Solarspaziergang gemacht. Also wir haben uns einfach mit ein paar Freunden zusammengesetzt und überlegt, okay, bei uns kann man auf dem Schuppen eine Photovoltaik anschauen, bei den Nachbarn eine Wärmepumpe und noch jemand hat gedämmt das Haus. Das ist alles nicht so einfach, weil es denkmalgeschützt ist, deswegen. Aber das war total schön. Dann haben wir so Flyer gemacht und die Nachbarschaft eingeladen und dann waren da 20, 30 Leute und man hat so aus dem Nähkästchen erzählt bekommen, was man halt vielleicht doch beachten muss oder mit welchem Handwerker es geklappt hat. Mhm. Und es waren alle ganz dankbar, praktisch so aus erster Hand ein bisschen Informationen dazu zu bekommen, zum Thema, das ja schon sehr viele Menschen jetzt umtreibt.
1: Und es soll so schönes Wetter werden jetzt am Wochenende. Dann noch ein Solarspaziergang, wenn die Sonne eh schon so richtig scheint, ist, glaube ich, eine richtig gute Idee. Herr Geiler, machen Sie mit, oder? Sie planen den nächsten Solarspaziergang und dann rufen Sie wieder bei uns an.
2: Also ich habe sogar schon bei uns im Rahmen von der solidarischen Landwirtschaft eine Abendveranstaltung gemacht, wo ich über all diese Techniken mal so berichtet habe, den Leuten ein bisschen näher gebracht habe. Mhm. Und teilweise muss man auch wirklich sagen, dass auch von den Handwerksbetrieben, ich will die jetzt nicht schlecht machen, um Gottes Willen, Beratungen stattfinden, die nicht gerade auf hohe Effizienz setzen. Ne? Also das ist meine Erfahrung, da muss ich bedauerlicherweise sagen. Und dann muss ich eins unbedingt noch loswerden. Mhm. Also ich habe beruflich auch in Schulen zu tun und auch in den Ferien. Und ich muss da sagen, da wird teilweise so viel Energie versemmelt, wenn auch gar keiner da ist. Mhm. Ne? Das ist unglaublich eigentlich. Ne? Ich will es jetzt nicht weiter ausweiten, aber das Einsparpotenzial, was wir da noch haben, gerade im öffentlichen Bereich, wo die Kosten im Prinzip einfach umgelegt werden, weil es ja irgendwo aus einer Staats- oder aus einer Landeskasse kommt, das ist gewaltig. Das würde ich als gewaltig bezeichnen. Ne?
1: Ja,
2: das ist auch noch eine Geschichte, wo man wirklich allen Ernstes drüber nachdenken muss. Und da sollte jeder sich auch auf die Fahne schreiben, auch wenn ich die Energie anderweitig vielleicht nicht bezahlen muss. Aber letzten Endes übersteuern, dann muss ich sowieso. Und da muss man auch mit offenen Augen durch die Welt laufen.
1: Ja, vielen Dank, Andreas Geilhaar, Maike Sippel. Dieses Thema mit den Schulen und so öffentliche Gebäude ist ja auch, Sie haben ja auch Architektur erstmal studiert. Das ist ja tatsächlich auch nochmal was ganz Entscheidendes, vor allem gerade bei den Schulen, die ja sowieso teilweise in so maroden Zuständen sind, wo aus energietechnischer Sicht auch ganz viel wahrscheinlich einfach verloren geht, auch wo man Einsparpotenzial hätte.
3: Ja, genau. Und da gibt's ja prinzipiell erstmal Sachen, die man einfach als Nutzer von Gebäuden auch verändern kann. Also die Schülerinnen und Schüler, Lehrerinnen und Lehrer und Hausmeisterinnen, die in den Gebäuden unterwegs sind. Und das hat natürlich den Vorteil, dass man erst kein Geld in die Hand nehmen muss. Und das andere ist, dass man dann schaut, okay, was haben die denn für eine Heiztechnik eigentlich da drin? Sind die schon umgestellt auf Wärmepumpen oder kann man die an ein Wärmenetz anschließen? Wie ist denn der energetische Zustand von der Fassade, von den Fenstern, dem Dach und so weiter? Also kann man auch schauen, dass man wenn man da investiert, dass man dann eben auch Energie spart.
1: Mhm. Ja, Andreas Geiler, vielen Dank für die Beteiligung in unserem WDR5-Tagesgespräch, wo wir fragen, wie geht Klimaschutz in Ihrem Alltag? Unsere nächste Anruferin heißt Elisabeth Thesing-Black und sie ist uns aus Aachen zugeschaltet. Frau Thesing-Black, wie schön, dass Sie da sind. Willkommen.
0: Ja, guten Tag in die Runde. Ich wollte Sie auf etwas aufmerksam machen, was ich mache, und zwar habe ich einen Garten. Mhm. Und mit diesem Garten entziehe ich der Luft tatsächlich CO2 über die Kompostwirtschaft. Mhm. Das bedeutet, sämtliches Grünmaterial, das im Haushalt und im Garten anfällt, das wird bei uns kompostiert. Mhm. Und durch die Hilfe der Mikrolebewesen, die den Kompost zersetzen oder das Grünmaterial zersetzen, da bleibt der CO2, durch die Pflanzen gebundene CO2 erhalten. Mhm. Das bringen wir dann auf unsere Beete wieder ein und erhöhen damit deutlich den Humusanteil. Mhm. Und Humus ist ja nichts anderes als große Mengen gebundenes CO2. Ich sag mal Stichwort Moor. Dort wird das ja gemacht. Mhm. Auch Waldboden. Und ich möchte wirklich doch mal motivieren, dass die Hausgärten in viel größerem Umfang in die Kompostwirtschaft und damit in die CO2-Rückführung oder CO2-Bindung einsteigen sollten. Mhm. Wenn Sie auf die Fläche in Deutschland gucken, dann sind die Hausgärten also als Gesamtheit größer als die ausgewiesenen Naturschutzflächen in Deutschland. Mhm. Und damit könnten die Hausgärten einen deutlichen Beitrag leisten, um CO2 aus der Luft zu entziehen und im Boden zu binden.
1: Mhm. Und wie kann ich mir das vorstellen bei Ihnen im Garten? Also wie sieht diese, ist es wahrscheinlich eine große Fläche an?
0: Nein,
1: gar nicht.
0: Das ist ein ganz kleiner Stadtgarten. Genauer gesagt, der ist 350 Quadratmeter groß, ist natürlich etwas größer als ein Reihenhausgarten. Mhm. Und ganz viele Flächen sind dauerbepflanzt, also als Staudenpflanzung ausgelegt. Und da fällt viel Grünmaterial an. Das kann man direkt kompostieren, zum Beispiel mit Laub. Einfach auf den Flächen liegen lassen. Dann kommen die Kleinstlebewesen und ziehen das Material in den Boden und zersetzen das zu Humus. Oder aber die größeren Teile, die geben wir in den Komposthaufen. Dazu zählt auch jegliches biologisches Material, das im Haushalt anfällt. Mhm. Und kompostieren das in der klassischen Dreikompost Silo-Methode, das will ich jetzt nicht weiter ausführen, wie das geht. Mhm. Und dann wird der halbreife Kompost wieder ausgebracht auf die Beete und wird dann von den Kleinstlebewesen, ich sag mal Stichwort Asseln, Regenwürmer und dergleichen, in den Boden gezogen und verbleibt dort als Humus.
1: Mhm. Super spannend, Frau Thesing-Black. Also es klingt so, als hätten Sie sich ein kleines Moor angepflanzt, zumindest in der Art und Weise, wie Sie dieses Kompostieren praktizieren in Ihrem Stadtgarten. Maike Sippel, Professorin für Nachhaltigkeit. Ich könnte mir vorstellen, bei so einer Professorin, wie Sie es sind, steht auch sowas im Garten, oder? Bauen Sie es jetzt an heute Nachmittag.
3: Ich kann es weniger jetzt als Wissenschaftlerin da was zu sagen, weil ich mich mit den Klimawirkungen gar nicht so auseinandergesetzt habe, aber in unserem Garten steht auch ein Kompost, genau. Und also es gibt schon diese ganze, die Böden, der Aufbau von Boden, regenerative Landwirtschaft so als Punkt, das sind wichtige Themen, aber wie die sich jetzt im Garten umsetzen, da bin ich tatsächlich überfragt.
1: Ja, aber Frau Thesing-Black, ganz herzlichen Dank, dass Sie uns mitgenommen haben in Ihren kleinen Stadtgarten und uns vom Kompostieren so viel Interessantes erzählt haben. Ganz herzlichen Dank, alles Gute Ihnen und jetzt freuen wir uns auf Susanne Horn, die uns aus Münster zugeschaltet ist. Hallo Frau Horn.
4: Hallo ins Studio. Ja, zum Kompostieren kann ich sagen, das kann man auch in ganz kleinen Wohnungen machen mit einer Kiste, nur ganz kurz noch zur Ergänzung.
1: Ja, ja.
4: Ich kompostiere auch. Also, aber ich möchte eigentlich die Aufmerksamkeit zu diesem Thema auf etwas anderes lenken, nämlich auf das Thema, die BRD unterstützt Kriege, schickt Waffen in andere Länder, ob Israel oder Ukraine, das ist eigentlich egal. Also überall, wo Krieg geführt wird, wird immens Klimaschaden, klimageschädigt. Genauso, wenn man Raketen in den Weltraum schickt oder wenn massenhaft täglich Flugzeuge starten und landen. Jetzt mal abgesehen von was ja sehr umstritten ist, aber was ich persönlich nicht für eine Illusion halte. Also wenn man von diesen sogenannten Chemtrails redet, wo ja Gift vom Militär abgesprüht wird. Das ist aber sehr umstritten. Aber ich persönlich beobachte das schon sehr, sehr, sehr lange. Und ich glaube, dass wenn diese ganze Situation sich nicht ändert, dann kann der CO2-Ausstoß auch gar nicht runtergehen. Also ich heize seit Januar nicht mehr. Ich fahre kein Auto. Ich fahre, wenn überhaupt, Bus oder manchmal Taxi, im Wesentlichen aber Fahrrad, was ja in Münster auch kein Problem ist. Aber das finde ich nochmal einen Gedanken, der auch eigentlich übergreifend gedacht werden sollte.
1: Ja, Frau Horn, vielen Dank. Maike Sippel, Frau Horn hat gesagt, dass es eigentlich fast unmöglich ist, unter diesen Rahmenbedingungen, die sie auch anprangert, unsere Hörerin, CO2 einzusparen. Aber wenn ich jetzt die Expertenrunde mir genau anschaue, gibt es natürlich auch, also in Klimafragen, gibt es schon auch positive Signale. Das heißt, so ganz ohne Wirkung haben all die Maßnahmen jetzt nicht. Also die haben schon eine Wirkung, oder?
3: Ja, auf jeden Fall. Also das sieht man ja schon, wenn, also im Großen, aber auch im Kleinen, wenn wir ein Klima Klimaplan haben und da Maßnahmen drinstehen und die auch mit Geld hinterlegt sind, dass dann auch was passiert und die Emissionen runtergehen. Also dass diese Wirksamkeit schon da ist. Mhm. Was ich vielleicht gerne aufgreifen wollte an dieser Frage der Sicherheit auch, ne, die ja mitgeschwungen ist in der Frage von Frau Horn. Also oder auch eine zunehmende Unsicherheit vielleicht in der Welt über Kriege und Konflikte. Und das ist für mich nochmal eine ganz wichtige Dimension jetzt, wenn wir über Energiewende sprechen, über Klimaschutz, dass es eben nicht nur darum geht, irgendwie ganz abstrakt Klima zu schützen, sondern dass es um unsere Sicherheit geht. Also sowohl die Sicherheit vor Naturkatastrophen, Extremwetterereignissen, Hitzetoten im Sommer und so weiter, als auch die Sicherheit in Bezug auf Kosten, ja, also dass wir Sonne und Wind stellen uns keine Rechnung, sagt man ja so schön. Ja, da muss ich nur die Anlagen im Prinzip finanzieren, die Netze, die Speicher und was wir noch so brauchen. Also, aber es ist kalkulierbar im Vergleich zu den fossilen Energien. Wir haben auch keine Abhängigkeit damit aus dem Ausland. Die Wertschöpfung kann bei uns bleiben, ja, in der Zeit, wo die Anlagen laufen. Wir haben jetzt pro Kopf mehr als 1.000 Euro, die wir ins Ausland bezahlen für Kohle, Öl und Gas. Ja, und das sind lauter so positive Punkte, die beim Klimaschutz und bei der Energiewende eben noch mitschwingen und die gleichzeitig eben auch der Sicherheit bei uns und der Stabilität bei uns dienen. Das finde ich noch einen ganz wichtigen Aspekt.
1: Ja, ja, vielen Dank, Susanne Horn, dass Sie uns auch erzählt haben, wie Sie persönlich auch, sage ich mal, Müll trennen, sich bio ernähren. Und das andere war natürlich ein Meinungsbeitrag von Ihnen auch zu den Waffenlieferungen, den Kriegen, den Chemtrails. Also ganz herzlichen Dank, dass Sie sich auf jeden Fall beteiligt haben hier bei uns. Und jetzt herzlich willkommen Hildegard Hanses, die uns auch zugeschaltet ist. Hallo Frau Hanses.
5: Ja, viele Grüße an die ganze Runde und die Zuhörer.
1: Ja, wir
5: und
1: grüßen
5: Dank,
1: zurück.
5: Dass ich mitmachen darf. Also bei mir ist das so, dass ich im Grunde versuche, ja, möglichst schonend mit den Ressourcen umzugehen. Das heißt, ich bezeichne mich selbst als Konsumverweigerin. In meinem Studium hatte ich den Spitznamen Secondhand Lady, weil ich grundsätzlich versuche, nichts Neues zu kaufen, sondern nur, wenn ich das wirklich nicht finde. Sonst versuche ich immer gebrauchte Sachen, die schon in dieser Welt sind, irgendwie zu nutzen. Und dann möglichst auch, ja, also ich bin mich praktisch als Repair-Upcycling-Fan noch bezeichnen. Und was ich auch ganz wichtig finde, ist, dass man versucht, ja, zu teilen, sag ich mal. Ne? Also, dass man sich nicht die Bohrmaschine da liegen lässt, die man vielleicht nur dreimal im Jahr benutzt und sich keine neue kauft, sondern dass man halt versucht, die untereinander rundgehen zu lassen.
1: Ja, auch alles, Frau Hanses, finde ich kreative Gedanken. Maike Sippel, Professorin für Nachhaltigkeit. Also ich weiß nicht, ob Sie auch als Secondhand-Lady betrachtet werden bei Ihren Studierenden, aber ist ja schon eigentlich auch eine interessante Begrifflichkeit, oder?
3: Ja, ich habe auch gerade so an mir runtergeschaut. Also ich trage einen Secondhand-Blazer tatsächlich. Ja, einen sehr schönen Rot, eine Secondhand-Hose. Sozusagen, ich weiß nicht, ob man es immer sieht. Und damit ist Frau Hanses, das ist ja auch cool, eigentlich eine Pionierin auch der Kreislaufwirtschaft, ne? So auf der Verbraucherseite, dass wir einfach die Dinge lange im Kreis halten und Second Use einfach weiterverwenden.
1: Bei Ihnen ist es ja auch so, Frau Sippel, dass Sie ja tatsächlich auch an der Hochschule in Konstanz eben mit den Studierenden ganz eng, also der jüngeren Generation, auch zusammenarbeiten. Jetzt zum Beispiel auch das, was Frau Hanses gesagt hat, also auch so dieser Trend zu Secondhand ist ja jetzt auch tatsächlich wieder viel mehr da. Wie nehmen Sie auch Ihren Austausch wahr mit Ihren Studierenden genau zu diesen Themen auch?
3: Ich glaube, dass die jungen Menschen wie alle Menschen in der Gesellschaft natürlich auch in so einem, also dass wir ständig befeuert werden, eben auch von Werbung. Ne? Wenn man sich mal anschaut, was so auf uns einprasselt, das sind mehrere hundert kleine Werbebotschaften auf Social Media oder irgendwie sonst, wenn wir im Internet unterwegs sind oder in der Zeitung oder irgendwo so im Stadtbild oder so. Und diese Werbebotschaften, die sagen alle, du sollst mehr konsumieren, du musst mehr konsumieren, weil sonst bist du auch nicht glücklich. So. Und in dem Zwiespalt bewegt man sich ein bisschen, dass es schon gar nicht so einfach ist, sich dem zu widersprechen. widersetzen und zu sagen, nee, eigentlich bin ich mit der Anzahl von Klamotten, die ich habe, zufrieden oder ich kann mir was Secondhand kaufen oder ich muss auch nicht die riesen Fernreise machen oder die zweite oder dritte Fernreise oder so, sondern für mich passt es so. Mhm. Und den Zwiespalt nehme ich schon auch wahr, so bei jungen Leuten.
1: Und auch
3: war auch einen starken Trend schon auch zu hinterfragen, also was man konsumiert. Jetzt habe ich natürlich viel auch mit Umweltingenieurstudierenden hier zu tun, die in unserem Umweltingenieurwesen und Ressourcenmanagement-Studiengang ihren Bachelor da machen. Die sind natürlich an so Themen schon auch prinzipiell interessiert.
1: Ja, und ich könnte mir auch vorstellen, dass natürlich auch, weil Sie hatten das gerade auch so einmal angedeutet, Frau Sippe, so ein bisschen diese Unsicherheit in der Welt, ne, das ist natürlich auch für die jüngere Generation eine ganz große, weil die auch noch länger da sind und es da eben die Klimakrise eines der größten, auch angstverbreitenden Momente ja gibt. Und bei Ihnen könnte ich mir vorstellen, dann auch an der Uni geht es dann auch sehr in die Wirksamkeit, dass man wieder in so eine Selbstwirksamkeit kommt und doch auch viel verändern kann.
3: Ja, also wir versuchen tatsächlich so diese emotionale Ebene auch mal zuzulassen. Also es gibt sehr verbreitete Gefühle von Angst und Ohnmacht, Verzweiflung und Zukunftsangst. Und eigentlich sprechen wir aber so in der Gesellschaft da nie so drüber, dass man auch so das Gefühl haben kann, man ist da total alleine mit und irgendwie vielleicht ein bisschen kaputt, dass man sich so fühlt oder so. Deswegen holen wir das auch ein bisschen vor und machen das sichtbar, dass man merkt, dass man halt eben nicht alleine damit ist. Und das ist ganz normale Gefühle und Reaktionen sind, wenn wir uns anschauen, wie wir gerade die Umwelt zerstören und was alles auf dem Spiel steht. Mhm. Und da ist schon eine Zukunftsangst spürbar, aber das Wichtige ist dann eben nicht, da drin zu verharren, sondern zu schauen, okay, wo können wir jetzt aber Hand anlegen? Wie können eigentlich die Lösungen aussehen und was können wir beitragen? Dann versuchen wir vor allem auch in diesem Handabdruck zu überlegen, wie können so kleine Projekte aussehen, wo wir hier bei uns an der Hochschule oder im Umfeld eben auch diesen Wandel, den wir in der Gesellschaft brauchen, mit vorantreiben.
1: Und das sind eben genau diese Portion Mut, die Sie mitgeben und aufgeschrieben haben in die Welt der Wandel. Und ich sage herzlichen Dank, Edelkart Hanses, dass Sie sich beteiligt haben. Über die WDR5-App schreibt uns Jörg Kellner, wie viel Energie wird jetzt schon von KI verbraucht? Die meisten Anwendungen sind absolut überflüssig. Ja, KI auch ein großes Thema, ne, Frau Sippel?
3: Ja, ich könnte es jetzt nicht in Prozent ausdrücken, wie viel es genau sind, aber es ist natürlich ein Trend, den Herr Kellner da beschreibt, der korrekt ist. Es sind enorme Energiemengen, die verbraucht wird, auch mehr als wenn man jetzt eine Sache googeln würde, ja, oder mit Startpage oder so suchen würde. Also eine Ermunterung für jeden ist nicht gedankenlos einzusetzen, sondern da einzusetzen, wo es halt wirklich vielleicht einen Mehrwert auch stiftet.
1: Melanie aus Siegen schreibt uns auch über die WDR5-App, Wassersparen ist mein Hobby, immer steht in meinem Küchenspülbecken eine große Plastikschüssel. Obst und Gemüse waschen fange ich täglich auf, kann man es mehrmals verwenden, wenn man mehrmals Obststücke darin wäscht, verwende ich es zum Pflanzengießen im Haus und Vorgarten. Das sind täglich wirklich viele Liter, sagt sie. Ich sage immer, wenn jede Deutsche täglich nur ein Liter Wasser spart, sparen wir täglich mehr als 80 Millionen Wasser. Ist ja auch eine gute Rechnung, wie ich finde.
3: Ja, genau. Also finde ich auch toll, sich eine Mühe auch zu machen und so ein bisschen zu überlegen, dass es eben nicht selbstverständlich ist, dass vielleicht auch sauberes Wasser aus der Leitung kommt und wie man sparsam damit umgehen kann. Und gleichzeitig finde ich einen ganz wichtigen Punkt, wenn wir über diese, also es sind ja tausende Dinge, die man alles tun kann, für in diesem Fußabdruck, um die Welt so ein bisschen besser zu machen. Also von die Haare irgendwie mit Kaffeesatz waschen, bis hin zu Wassersparen oder Müll trennen oder sich das Elektroauto anschaffen. Und man wird ja nie alles machen können. Und gleichzeitig wissen wir aber, dass wir einen wirklich großen Wandel brauchen. So,
1: ja.
3: Da finde ich es sehr wichtig, sich auch mal zu überlegen, was sind eigentlich die größten Stellschrauben, die ich habe? Also wo kann ich wirklich am meisten Unterschied machen mit einer Veränderung? Ja, weil man wird irgendwie nicht 20 Veränderungen machen, sondern vielleicht 3 oder 5 oder so. Also dass man seine Energie, seine Veränderungsenergie und den Mut, den man dafür braucht und so weiter, dass man das eben in was reinsteckt, wo man dann auch einen möglichst großen Unterschied damit macht. Und das bezeichnet man auch als Big Points manchmal. Also nicht so die Peanuts so, ja, da vielleicht eher mal 5 Grad sein lassen. Aber bei den Sachen, wo es wirklich drauf ankommt, da so eine Richtungssicherheit zu haben, dass man da richtig unterwegs ist.
1: Und das bedeutet also, jeder kann für sich auch was tun, aber natürlich muss es auch politische Rahmenbedingungen geben, die funktionieren. Ab 2025 will Deutschland ja klimaneutral sein. Wir sprechen hier heute, wie bitte?
3: 45,
1: genau, es soll ja. Deutschland klimaneutral sein. Und wir sprechen heute auch genau über das Thema, weil eine unabhängige Expertenrunde für Klimafragen nämlich genau in dem Punkt der Bundesregierung ein ganz miserables Zeugnis ausgestellt hat. Und darauf bezieht sich auch die Sprachnachricht, die uns erreicht hat von Jutta Schäfer.
6: Ich fühle mich in meiner Freiheit jetzt beschnitten, in der Freiheit, meinen Enkelkindern eine gute Zukunft zu wünschen, auf die ich gehofft hatte, als die Grünen an der Regierung waren. Mir ist klar, dass Deutschland die Welt nicht alleine retten wird, aber es gibt viele, viele Länder auf der Erde, die inzwischen in Richtung Klimaschutz vorangehen. Und ich hätte mir gewünscht, dass wir das auch tun. Und gegängelt fühle ich mich halt jetzt durch diese Regierung, leider. Trotzdem, ja. Aufgeben ist ja keine Option.
1: Ja, aufgeben ist keine Option, sagt Jutta Schäfer. Das sehen wir auch so, Maike Sippel, denke ich mal. Aber yeah. Es ist ja auch so ein bisschen ihr Ansatz auch selbst, sowohl in ihrer Arbeit als Dozentin, als natürlich auch in dem, was sie als Autorin machen, dass man eben diese Frage einer enkeltauglichen Zukunft nicht aus dem Blick verlieren sollte. Ich vermute, deswegen sind Sie da auch mitgeschwungen mit dem, was Jutta Schäfer gesagt hat, Maike Sippel?
3: Ja, absolut. Also mehrere Punkte. Das eine, zu sehen, dass in anderen Ländern, also gerade auch in Reaktion auf die Energiekrise, jetzt nicht auf die Bremse getreten wird, wie das bei uns zu kommen droht so ein bisschen, sondern dass da sogar richtig Gas gegeben wird und man das als Anlass nimmt, um jetzt erst recht eben aus Öl und Gas auszusteigen, angesichts der ganzen Risiken und die das mit sich bringt. Also das ist ermutigend auch zu sehen, dass es das gibt und dass wir auch nicht manchmal ist ja so, wenn wir hier in Deutschland machen, was macht das schon für einen Unterschied? Also wenn man sieht, dass halt in großen Ländern in Asien eben jetzt da richtig Gas gegeben wird, also oder beziehungsweise vom Gas sich verabschiedet wird, jetzt aufgrund der Energiekrise, das macht total Mut. Und dann finde ich einen Ansatz total wichtig, der einem hilft, eben nicht in so eine Ohnmacht reinzukommen angesichts von eigentlich muss die Politik doch und so. Also dass man in so einem aktiven Hoffen drin ist. Also dass man schaut, in welche Zukunft wollen wir, in so eine enkeltaugliche Zukunft, wie kann die eigentlich aussehen? Mhm. Und sich dann zu überlegen, wo kann ich meinen kleinen Beitrag leisten? Und das kann dann in diesem Fußabdruck sein, aber bestimmt auch in diesem Handabdruck, wo wir eben ein bisschen versuchen, auch Gesellschaft mit zu verändern und da einfach aktiv zu sein. Mhm. Ja, und daraus eben auch so eine Zuversicht und Hoffnung und Optimismus draus zu ziehen, dass man merkt, dass man Teil dieser Veränderung ein Stück weit
1: ja, weil wenn man in die Hoffnung geht, natürlich, dann geht man auch wieder in die Aktion. Ne? Wenn man in der Verzweiflung bleibt, das blockiert ja einfach auch oft. Wir freuen uns jetzt hier in unserem WDR5-Tagesgespräch auf Wolfgang von Nathusius, der uns angerufen hat aus Koblenz. Herr von Nathusius, wie schön, dass Sie da sind. Willkommen.
7: Ja, guten Tag.
1: Was war Ihr Gedanke zum Thema, wie geht Klimaschutz im Alltag?
7: Ja, ich habe gerade im Kopf die letzte Anruferin, die da, glaube ich, der Sprachnachricht zu hören war, die sagte, sie fühlt sich gegängelt, weil nicht genug Klimaschutz gemacht und Umweltschutz gemacht wird, auch in Bezug auf ihre Enkel. Und ich glaube, das ist eine Minderheitenposition in Deutschland. Ich schätze mal so, um die 70% fühlen sich eigentlich eher gegängelt davon, dass jetzt, wie so Schlagworte in ihren Heizungskeller hineinregiert wird und so weiter. Und das führt zu der Frage, die ich eigentlich habe, wie weit, wenn der einst es vielleicht, und da gab es ja auch schon einen Fernsehfilm, mal so eine Art Nürnberger Gerichtshof oder ein Haager Gerichtshof über den Ökozid stattfinden wird in naher Zukunft, ob man dann nicht wirklich über den Mitläufer reden muss wieder. Und der Mitläufer unserer Zeit, der Ökozid vor allen Dingen beteiligt, der ihn überhaupt möglich macht, ist der Konsument.
1: Ja, denn, Herr von Nathusius, geh einmal dazwischen, diesen Vergleich, also auch in den Begrifflichkeiten, die Sie gerade gewählt haben, der irritiert mich doch sehr. Ich würde gerne Maike Sippel fragen, was Ihre Gedanken zu dem waren.
3: Ich glaube, ich habe die Frage gar nicht so richtig verstanden oder worauf Sie hinaus wollten, Herr von der Tusius.
7: Es ist so, Ihre Fragestellung, was kann man im Alltag tun, finde ich vollkommen richtig. Mhm. Und ich bin ein starker Verfechter der Theorie, dass die Hauptschuldigen an unserer Umweltzerstörung, dadurch, dass wir hier über unsere Verhältnisse leben, wir hatten letzte Woche für Deutschland den Erdüberlastungstag, dass der Hauptverantwortliche die Menschenmasse ist, die Konsumenten, ja, die machen das möglich. Und die Politik sozusagen, die bedient ja nur den Wähler, wenn sie dann, sagen wir mal, Subventionen macht, die umweltschädlich sind, weil sie Dienstwagenprivileg beim Tempolimit nichts zu machen und so weiter. Mhm. Und die Industrie liefert ja auch nur, was gefragt wird. Ja, und dann sind wir bei der Frage, kriegen wir mit Demokratie überhaupt hin, dass die Leute wirklich effektiv weniger Fleisch essen, dass sie effektiv ihre Mobilität einschränken, sofern sie nicht aus eigener Muskelkraft kommt und so weiter. Und da habe ich große Sorgen. Ja, und diesen Vergleich habe ich ganz bewusst gemacht, weil meines Erachtens das Dritte Reich nur möglich war, weil 80 Millionen Menschen mitgemacht haben. Ja, es ist was hätten die paar Nazi-Bonzen machen sollten, wenn das Volk nicht mitgemacht hätte.
1: Ja, und jetzt Herr von der Tusius, ich gehe trotzdem noch mal einmal dazwischen, weil ich den Vergleich immer noch irritierend finde, aber ungefähr jetzt, glaube ich, verstanden habe, dass der Fokus doch eher ist, dass der Konsument an sich eher gefragt ist, also weniger Konsum, dann steigt eben auch, dann sinkt eben auch die Nachfrage und das wäre eine Handlungsoption. Oder Frau Sippel, wie haben Sie es verstanden?
3: Ja, genau so habe ich es auch verstanden. Ich würde aber dem nicht so zustimmen. Also ich würde sagen, es ist nicht eine Verantwortung, die jetzt allein bei den Konsumenten liegt, sondern es ist eine Verantwortung, die liegt sowohl bei uns Menschen, aber auch nicht nur in unserer Rolle als Verbraucher und Konsumenten, sondern auch, dass wir politische Bürger dieses Staates sind. Mhm. Und die Verantwortung liegt auch bei den Unternehmen, die sich eben nicht nur auf Gewinnmaximierung, sondern auf einen Sinn und Gemeinwohlmaximierung konzentrieren sollten. Und die liegt auch bei der Politik. Ja, und das braucht es für den Wandel irgendwie alles. Ja, wenn die Politik gute Gesetze macht, dann können wir viel einfacher Nachhaltigkeit umsetzen. Und die Unternehmen haben es dann auch viel einfacher, die Nachhaltigkeit machen wollen, weil sie keine Wettbewerbsnachteile gegen irgendwelche Unternehmen haben, denen das halt am allerwertesten vorbeigeht. Mhm. Aber wenn Unternehmen vorangehen und wir als Einzelne eben vorangehen, dann kann auch Politik wieder einfacher handeln. Da gibt es neue Handlungsspielräume. Wenn wir Politik einfordern, auch aktiv, ja, dann gibt es auch wieder neue Spielräume. Also das ist wie so ein sich gegenseitig verstärkendes oder so ein Potenzial, wo sich gegenseitig was verstärken kann, wenn wir aktiv sind auf diesen unterschiedlichen Ebenen.
1: Ja.
3: Und ich finde an der Stelle noch eine Sache sehr spannend, wenn man sich anschaut, wie Veränderungsprozesse, also es ist ja nicht die erste Veränderung, der erste Wandel, der jetzt stattfindet. Das haben ja in der Menschheitsgeschichte immer wieder schon Veränderungsprozesse stattgefunden. Mhm. Und man kann sich dann anschauen, wie sind die denn so abgelaufen? Und es war eigentlich immer so, dass es nicht von Anfang an alle überzeugt waren und mit von der Partie waren, sondern dass das gewachsen ist und dass es eine Art Bewegung, Dynamik aufgenommen hat. Dann kann man sich fragen, ab wie vielen Leuten in der Gesellschaft fängt es denn dann so an, im positiven Sinne zu kippen und wie so eine Lawine abzugehen. Mhm. Und dann sieht man so, dass das irgendwo bei 15-25% nur ist von der Bevölkerung, die dafür sein muss, damit es richtig Gas gibt.
1: Und genau diese Hoffnung auf den Wandel und auch dass es auch eine realistische Einschätzung ist, dass Wandel gelingen kann. Mit diesem Blick von Maike Sippel, Professorin für Nachhaltigkeit an der Hochschule Konstanz, würde ich gerne enden das WDR5-Tagesgespräch. Herzlichen Dank an Sie, Frau Sippel, dass Sie sich Zeit genommen haben. Herzlichen Dank noch an Wolfgang von Natusius für die Beteiligung, auch die Beteiligung all der anderen, die mitgemacht haben. Das war das WDR5-Tagesgespräch. Wie geht Klimaschutz im Alltag? Mein Name ist Julia Schöning. Hier übernimmt jetzt das WDR5-Mittagsecho. Tschüss.

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1: 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Guten Tag. Chinesische Rosensamen hat Donald Trump ja mit nach Hause genommen von seinem Staatsbesuch bei Xi Jinping. Was Wladimir Putin mitnimmt an Ergebnissen oder an Souvenirs, das werden wir im Zweifel erst in einigen Stunden wissen. Heute Abend kommt der russische Präsident in China an. Heute Mittag unser Schwerpunkt. Wir schauen aber auch auf einen Landwirtschaftsminister im Wald und auf einen Umweltminister im E-Auto.
2: Wir haben ein Förderprogramm aufgelegt, das das Ziel hat, für breite Bevölkerungsschichten es möglich zu machen, sich umweltfreundlich, nachhaltig und kostengünstig zu bewegen.
3: Die Tagesordnung ist klar. In erster Linie handelt es sich um unsere bilateralen Beziehungen. Ein beträchtliches Volumen an Handels- und Wirtschaftskooperationen, das stetig über 200 Milliarden Dollar beträgt.
4: Der Wald hat sich bis heute nicht von den Dürrejahren vollständig erholt. Die Auswirkungen des Klimawandels stellen unsere Wälder nach wie vor großen Herausforderungen.
1: Das sagt der Landwirtschaftsminister Alois Rainer von der CSU. Und das, obwohl so ein Wald eigentlich ja ein ziemlicher High-Performer ist und multitaskingfähig. Jeder Wald in Deutschland besorgt für uns nämlich Klimaschutz, Wasserschutz, Gesundheitsschutz und Artenschutz. Und das alles gleichzeitig. Wälder kühlen die Umgebung, sie speichern CO2, sie sind Lebensraum für Tiere. Und bei Menschen können sie Stress senken. Mit anderen Worten, wenn es den Wäldern gut geht, dann geht's auch uns gut. Aber wir haben den Minister gehört, so ist es leider nicht. Alois Rainer hat heute Ortstermin im Wald, im Tegeler Forst in Berlin. Da hat er nämlich die aktuelle Waldzustandserhebung vorgestellt. Und mit dabei, zwischen den Bäumen, ist Anne Mellmann aus unserem ARD-Hauptstadtstudio. Wie sieht's denn aktuell genau aus in unseren Wäldern?
5: Es sieht natürlich nicht wirklich besser aus. Trockenheit, Hitze, Schädlingsbefall, damit haben die Wälder immer noch zu kämpfen. Man spricht hier im Fachjargon von der sogenannten Kronenverlichtung. Also was für die Waldzustandserhebung genau gemessen wird, ist der Zustand der Baumkronen. Also sowohl bei Nadelbäumen als auch bei Laubbäumen spricht man von Baumkronen. Da wird eben geguckt. Da wird ein gesunder Baum genommen und daneben gestellt sozusagen und dann wird geschätzt, zu wie viel Prozent ist dieser Baum schon erkrankt. Und dann hat man eben festgestellt, in Deutschland im Jahr 2025 ist es mit der Kronenverlichtung weitergegangen. Also es ist stabil schlechtes Niveau. Das gilt so ziemlich für alle Baumarten. Bei der Fichte gibt es eine ganz leichte Entwarnung. Für die Eiche gilt leider immer noch dasselbe. Die Eiche ist sehr, sehr stark betroffen. Also zu 50% ist allein der Eichenbaum geschädigt.
1: Kann man sagen, welche Regionen da besonders betroffen sind?
5: Es sind immer wieder die Regionen, die besonders viele Monokulturen haben, weil Monokulturen besonders anfällig sind für die Klimafolgen und auch für Schädlingsbefall zum Beispiel. Und das sind dann Regionen in Bayern, Regionen in Thüringen, in Sachsen-Anhalt oder von Sachsen zu Tschechien zum Beispiel.
1: Was will der Minister jetzt dagegen unternehmen?
5: Na, er setzt sehr, sehr stark auf Waldumbau. Dafür gibt es auch staatliche Förderung. Das gibt es schon seit ein paar Jahren. Und da hat Alois Rainer heute auch darauf hingewiesen, dass da schon erste Erfolge sichtbar sind, weil man eben gesehen hat, dass Monokulturen besonders anfällig sind für Klimaschäden, Klimafolgen, Trockenheit, Dürreperioden und auch Schädlingsbefall. Deswegen sollen sie also umgebaut werden zu Mischwäldern. Und für diese Aufforstung von Mischwald gibt es eben Förderungen. Und Alois Rainer sieht da auch eben schon erste Erfolge. Er hat zum Beispiel auch auf Brandenburg verwiesen, wo es große Kiefernwald-Monokulturen gibt, aber da eben auch sehr, sehr viel schon von kleinen Laubbäumchen sichtbar wird, was unterhalb dieser Kiefern so langsam wächst und gedeiht.
1: Sagt unsere Reporterin im Tegeler Forst, Anne Mellmann, hier im WDR 5 Mittagsecho. So richtig originär griffig ist die Domain jetzt nicht. Förderzentrale.gov.de. Und dann muss man sich auch noch die richtige Förderung raussuchen. Aber gut, immerhin, auf dieser Webseite vom Bund können Sie sich ab heute den Kauf eines E-Autos finanziell bezuschussen lassen. Was es darüber alles zu wissen gibt, das haben wir für Sie zusammengefasst in gut 90 Sekunden.
6: Wer kann die E-Auto-Prämie bekommen?
7: Die Prämie richtet sich vor allem an Menschen mit kleinem oder mittlerem Einkommen und an Familien. Wer also eh schon viel auf der hohen Kante hat, geht bei diesem Förderprogramm leer aus. Bei mehr als 90.000 Euro zu versteuerndem Haushaltseinkommen im Jahr ist Schluss mit der Förderung. Ansonsten kann sie jeder beantragen, der in diesem Jahr sein E-Auto zugelassen hat, also auch rückwirkend bis 1. Januar.
6: Welche Autos werden gefördert?
7: Am meisten Geld gibt es für reine Stromer, also echte E-Autos. Aber auch Plug-in-Hybride oder E-Autos mit Range-Extender werden gefördert. Das sind Wagen, die zusätzlich einen Verbrennermotor eingebaut haben. Bei denen ist nur wichtig, dass sie gewisse Abgaswerte und Batteriereichweiten einhalten.
6: Wie viel Geld gibt es?
7: Ganz grob gilt die Faustregel, je weniger Einkommen und je mehr Kinder man hat, desto mehr Förderung gibt es auch. Am meisten Geld, 6.000 Euro Zuschuss für ein rein elektrisches Auto, gibt es für Haushalte mit zwei oder mehr Kindern und einem gemeinsamen zu versteuernden Einkommen von maximal 45.000 Euro im Jahr. Für einen Hybriden gibt es maximal 4.500 Euro. Wer zum Beispiel keine Kinder hat und nicht mehr als 80.000 Euro bekommt, hat immerhin noch Anspruch auf 3.000 Euro für ein E-Auto und 1.500 Euro für einen Hybridwagen.
6: Wie beantrage ich das Geld?
7: Das Ganze soll komplett online möglich sein, und zwar über die Webseite des Bundesamts für Wirtschaft und Ausfuhrkontrolle, kurz BAFA. Für den Antrag sollte man vor allem zwei Dinge schon mal bereitlegen. Einmal die zwei aktuellsten Steuerbescheide und seine Bund-ID-Zugangsdaten. Das ist der Online-Account, der mit dem Perso verknüpft ist.
6: Muss ich mich beeilen?
7: Also es sieht zumindest im Moment nicht danach aus, dass der Fördertopf sofort aufgebraucht wird. Das Umweltministerium, das sich die Prämie ausgedacht hat, hat 3 Milliarden Euro dafür reserviert. Und das soll am Ende für bis zu 800.000 Autos reichen.
1: Ein kleines FAQ aus unserem ARD-Hauptstadtstudio von Jan-Friedrich Willems. Und jetzt weitere aktuelle Themen heute Mittag in den Kurzmeldungen mit Stefan Nass.
0: Die Weltgesundheitsorganisation warnt vor einer schnellen Ausbreitung des Ebola-Virus im Osten des Kongos. Seit Beginn des Ausbruchs gibt es dort mindestens 500 Verdachtsfälle und rund 130 mutmaßliche Todesfälle. Auch in Uganda wurde bereits ein Fall bestätigt. Ein Ebola-infizierter US-Amerikaner sowie mehrere Kontaktpersonen sollen in Deutschland behandelt werden. In München wird ab heute eine Sammelklage gegen den US-Konzern Amazon verhandelt. Mehr als 220.000 Menschen wollen Schadenersatz. Amazon hatte in seinem Streamingdienst Prime Video Anfang 2024 zusätzliche Werbung eingeführt. Verhindern konnte man die nur gegen Aufpreis. Die Verbraucherzentrale kritisiert, dass Amazon laufende Verträge nachträglich verändert habe. Im Sauerland ist gerade eine wichtige Bahnstrecke gesperrt. Zwischen Plettenberg und Werdohl. Grund ist ein Unfall mit zwei Güterzügen. Am frühen Morgen waren in einem Tunnel mehrere Waggons eines Güterzugs entgleist. Verletzt wurde niemand. Wie es zu dem Unfall gekommen ist, ist noch unklar. Der deutsche Schauspieler Alexander Held ist tot. Er starb im Alter von 67 Jahren nach kurzer Krankheit. Bekannt war Held unter anderem aus der ZDF-Krimireihe München Mord sowie aus Filmen wie Der Untergang, Sophie Scholl und Der Schuh des Manitou.
1: Und das nächste Update von Stefan, das kriegen Sie hier um 13.30 Uhr.
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1: Das ist ein vergleichsweise voller Kalender in diesen Tagen für den chinesischen Staats- und Parteichef Xi Jinping. Ende letzter Woche Besuch aus Washington, da war ja der US-Präsident zu Gast in China. Und Donald Trump war dabei voll des Lobes für seinen chinesischen Gastgeber.
9: You're a great leader. Sie sind ein großartiger Anführer. Die Leute mögen es manchmal nicht, wenn ich das sage, aber ich sage die Wahrheit. Sie sind ein großartiger Anführer.
1: Ja, doppelt hält besser. Und kaum ist der Amerikaner weg, kommt der Russe. Wladimir Putin, der russische Präsident, reist heute Abend nach Peking und wird wahrscheinlich auch eine Schamoffensive starten. Alle umwerben China. Wir wollen diesen Besuch analysieren von Wladimir Putin in den kommenden gut 10 Minuten und das machen wir wie immer im Blickwechsel aus verschiedenen Richtungen. Wie ein China-Experte auf dieses Treffen schaut, das hören Sie hier in gut 5 Minuten. Erstmal gucken wir uns aber an, wie das in den beiden Ländern ist. Wir schauen nach China und nach Russland und da macht unsere Reporterin Lydia Becker den Anfang.
10: 4 Jahre militärische Spezialoperation, schrumpfende Wirtschaft, vermehrt ukrainische Drohnen am russischen Himmel und ein schwindender Rückhalt in der Bevölkerung. Wenn Wladimir Putin heute in Peking landet, kommt er als jemand, der etwas braucht. Schon vor Tagen hat Kreml-Sprecher Dmitri Peskow klargemacht, worum es bei den Gesprächen gehen soll.
3: Die Tagesordnung ist klar. In erster Linie handelt es sich um unsere bilateralen Beziehungen, um diese besonderen Beziehungen einer privilegierten strategischen Partnerschaft. Ein beträchtliches Volumen an Handels- und Wirtschaftskooperationen, das stetig über 200 Milliarden Dollar beträgt.
10: 200 Milliarden Dollar Handel. Die chinesische Zollverwaltung beziffert ihn für das Jahr 2025 sogar auf 228 Milliarden. Das ist rund ein Drittel des gesamten russischen Außenhandelsumsatzes. Andersrum sind es nur rund 5%, also weitaus geringer. Russland verkauft an China überwiegend Erdöl. Um Geschäfte im Bereich Energie wird es vermutlich auch bei diesem Treffen gehen. Putin selbst kündigte Anfang Mai einen Durchbruch an, ohne Details zu nennen.
8: Wir sind uns weitgehend einig, einen ernsthaften, sehr bedeutenden Schritt nach vorne in der Zusammenarbeit im Gas- und Ölsektor machen zu wollen. Einen sehr ernsthaften Schritt.
10: Gazprom und der chinesische Staatskonzern CNPC haben im vergangenen September eine Absichtserklärung für eine weitere Pipeline unterzeichnet, Sila Sibiri 2, auf Deutsch Kraft Sibiriens. Weitere 50 Milliarden Kubikmeter Gas pro Jahr sollen durch die Mongolei nach China fließen. Das ist fast die Menge, die Russland einst durch die zerstörte Nord Stream Pipeline nach Europa lieferte. Doch die Pipeline kommt laut Branchenexperten frühestens 2032, 5 Jahre nach dem geplanten EU-Importstopp. Um diese Lücke zu schließen, muss Russland dringend nach Lösungen suchen. Politisch will Russland in Peking vermutlich eines: erfahren, was Donald Trump mit Xi Jinping vereinbart hat. Kreml-Sprecher Dmitri Peskow sagt das offen.
8: Im Rahmen der bevorstehenden bilateralen Kontakte zwischen Russland und China wird es eine gute Gelegenheit geben, Ansichten über das Treffen auszutauschen, das die Chinesen mit den Amerikanern hatten. Wir hoffen auf Informationen aus erster Hand, wenn wir in China sind.
10: Eine echte Allianz, militärisch oder gar eine Vermittlerrolle im Krieg, wird Russland aus Peking aber kaum bekommen, sagte russische Sinologe Alexei Chigadaev gegenüber dem kritischen YouTube-Kanal Zhivoy Gvozd.
8: Es gibt die BRICS, es gibt die Shanghai-Organisation für Zusammenarbeit. Beide gehen auseinander. Ohne diese Strukturen bleibt nur ein großes China und ein relativ großes Russland.
10: Was Russland von China will, scheint klar. Geld, einen Markt für sein Gas und politische Rückendeckung. Was es bekommen wird, ist offen. Es sollen etwa 40 Dokumente unterzeichnet werden. Was der Inhalt sein wird, ist noch unklar. Sicher ist nur eines: an diesem Tisch sitzt Putin nicht als gleichberechtigter Partner, sondern als einer, der etwas braucht, sozusagen als Juniorpartner, der er einst nicht war.
1: Lilia Becker hat berichtet. Jetzt gucken wir von der anderen Seite drauf, hier im Blickwechsel im WDR5 Mittagsecho, und kümmern uns um die chinesische Perspektive auf dieses Treffen.
11: Zu Besuch im ältesten russischen Restaurant in Peking. Zwei Russinnen in traditionellen Gewändern spielen auf. Der Raum sieht aus wie ein Salon im Zarenreich. Opulente Kronleuchter, schwere rot-goldene Vorhänge, große Bilder in Goldrahmen an den Wänden. Seit über 60 Jahren gibt es das Restaurant Moskau. Besitzer ist allerdings das staatliche chinesische Tourismusbüro. Und auch die Gäste hier, ausschließlich Chinesen, die sich an russischem Essen oder russischer Stimmung erfreuen. Unter ihnen eine Gruppe junger Filmstudenten. Einer von ihnen erzählt: Die Beziehung zwischen China und Russland würde immer besser werden. Die beiden Staatschefs Xi und Putin würden bei ihren regelmäßigen Treffen nicht nur politische Themen diskutieren. Er erinnere sich auch an Szenen aus den Nachrichten, als beide zusammen kochten, Ideen über Essen und Kultur der beiden Länder miteinander teilten. Als er das sah, wollte er auch russisches Essen probieren. Russland, das ist für viele Chinesinnen und Chinesen längst ein wichtiger Partner. Vorgelebt wird das von den beiden Staatschefs. Die Beziehung zwischen Xi und Putin trägt seit mehr als 4 Jahren das Label »grenzenlose Freundschaft«. Verkündet wenige Wochen, bevor Russland die Ukraine überfiel. Eine Invasion, die China bis heute nicht verurteilt hat. Die beiden Seiten sind seither noch enger zusammengewachsen, gerade wirtschaftlich. China kauft große Mengen an Öl und Gas, die Russland nicht mehr an den Westen liefern kann. Das alles zu stark vergünstigten Preisen. Dazu liefert China vieles, was Russland durch die Sanktionen aktuell nur schwer bekommt. Autos, Maschinen, Elektronik, Computerchips. Peking betont immer wieder, man liefere keine Waffen an Russland, nur zivile Produkte. In der Praxis verschwimmen die Grenzen. Ein Chip, der in einem Laptop steckt, kann auch in einer Drohne verbaut werden. Der Ukraine-Krieg wird Thema sein zwischen Xi und Putin. Aus Peking heißt es vor dem Treffen, die Zusammenarbeit zwischen China und Russland solle weiter ausgebaut werden. Guo Chikun, Sprecher des chinesischen Außenministeriums, erklärt: Beide Seiten werden dies als Gelegenheit nutzen, die chinesisch-russischen Beziehungen kontinuierlich auf eine tiefere Ebene und auf ein höheres Niveau zu heben. Der Besuch von US-Präsident Trump eine Woche vor Putin wird ebenfalls Thema zwischen Xi und dem russischen Staatschef sein. China hat geopolitisch vor allem ein langfristiges Ziel, die bisher von den USA dominierte Weltordnung ein Stück weit neu zu ordnen. Russland und Putin sind auf diesem Weg als wichtiger Partner vorgesehen.
1: Ein Bericht von unserem Reporter in Peking, Max Seib. Wir wollen jetzt nochmal auf das große Ganze schauen und das habe ich kurz vor der Sendung getan mit Bernhard Bartsch. Er leitet den Bereich External Relations bei Merix, das ist das Mercator Institute for China Studies in Berlin und er forscht da unter anderem zu Chinas Rolle als globaler Akteur. Guten Tag, Herr Bartsch.
12: Guten Tag.
1: Was glauben Sie, worüber wird da gesprochen heute Abend?
12: Putin und Xi verbindet eine ganz tiefe, langfristige Bekanntschaft. Keine zwei Staatsmänner haben sich so häufig getroffen wie die beiden. Die werden, glaube ich, das ganze Spektrum der Themen miteinander besprechen. Aber natürlich wird es für Putin vor allem auch darum gehen, weiter chinesische Unterstützung zu bekommen. Denn der russischen Wirtschaft, das haben wir gehört, geht's nicht gut. Und China ist der entscheidende Unterstützer Russlands auf allen Ebenen, politisch, wirtschaftlich und auch implizit militärisch.
1: Die allgemeine Lesart ist ja momentan, Russland braucht China, aber China braucht Russland nicht. Kann man das auf diese Formel bringen oder greift das zu kurz?
12: Das greift ein bisschen kurz. Auch China braucht Russland. China bezieht gerade seit Beginn des Ukraine-Krieges mehr Gas und Öl aus Russland und das zu besseren Preisen. Durch den amerikanischen Krieg im Iran brechen dort für China wichtige Lieferungen ein, die es wieder bei Russland kompensieren kann. Xi und Putin verbindet aber auch ein größeres Projekt. Beide zusammen haben die große Agenda, die von ihnen so wahrgenommene Vorherrschaft des Westens zu brechen, die Institutionen, die dem Westen internationale Macht geben, zu auszuhöhlen und eigene Institutionen aufzubauen. Und da sind beide füreinander sehr wichtig.
1: Und trotzdem kommt Putin schon eher als so eine Art Juniorpartner nach Peking?
12: Ein bisschen mag das die Wahrnehmung sein. Ich glaube aber, er kommt vor allem auch in dem Gefühl nach Peking, dass das eine wirklich starke Achse ist, was Sicherheitspolitik in der Region angeht und was den Aufbau einer alternativen Struktur gibt. In allen Gesprächen wird immer wieder davon geredet, dass man gemeinsam eine neue Weltordnung aufbauen will. Und da sieht man sich als Kernzelle der Länder des sogenannten globalen Südens, für die vor allem China, aber gemeinsam mit Russland die neue weltgestaltende Nation werden will.
1: Und wahrscheinlich will er auch wissen, worüber Xi und Donald Trump vergangene Woche gesprochen haben.
12: Das will er ganz bestimmt wissen. Die drei sind ja in einem interessanten Dreiecksverhältnis. Trump, Xi und Putin sehen sich, glaube ich, alle als die drei wichtigsten Männer des Weltgeschehens, wobei die natürlich ganz unterschiedliche Verhältnisse zueinander haben. Xi und Trump eigentlich in einer tiefen strukturellen Rivalität, die jetzt aber gerade etwas an der Oberfläche eskaliert wird. Aber diese Rivalität zwischen den beiden wirklichen Großmächten wird die nächsten Jahre garantiert bestimmen. Putin und Xi, eine eigentlich tiefe und auch strukturelle Verbundenheit. Und Putin und Trump, eine Achterbahnfahrt. Da wird Putin sich auch sehr genau angeschaut haben, wie gut es Xi gelungen ist, Trump einzufangen und mit Blumenkindern und anderem gute Laune beim US-Präsidenten zu machen.
1: Und Xi ist jetzt derjenige, der beide kurz nacheinander zu Gast hat. Beobachter haben gesagt, das war so das erste Mal, dass ein amerikanischer Präsident quasi mit dem chinesischen Präsidenten auf Augenhöhe gesprochen hat, während vorher eigentlich klar war, dass wenn der amerikanische Präsident nach Peking kommt, der mächtigste Mann der Welt kommt zum vielleicht zweitmächtigsten Mann. Jetzt kommt Putin. Das klingt alles nach einer sehr komfortablen Situation für den chinesischen Staats- und Parteichef.
12: Absolut. Man ist in China sehr stolz darauf, dass nicht nur Trump und Putin kommen, sondern dass auch aus vielen anderen Ländern Staatsbesuche kommen. Xi Jinping hält eigentlich konstant jede Woche im Moment Hof. Aus den G7-Staaten sind bis auf die Japaner alle Regierungschefs in diesem Jahr schon da gewesen. Und das ist eine Rolle, die China sehr genießt und aus dem es eine Menge Autorität zu ziehen versucht für seinen Anspruch, eine gestaltende Weltmacht zu sein.
1: Würden Sie so weit gehen zu sagen, es ist eigentlich nur noch eine Frage der Zeit, bis der mächtigste Mann der Welt eben nicht mehr in Washington sitzt, sondern in Peking?
12: So weit würde ich noch nicht gehen. Präsident Trump ist ein ganz besonderer Fall, aber die Rivalität zwischen den USA und China ist in so vielen Bereichen so intensiv und es ist in vielen Bereichen auch offen, wie das ausgeht. Auch China, obwohl wir von außen draufschauen und das Gefühl haben, die können vor Kraft gerade nicht laufen, hat intern sehr große Probleme und Sorgen. Binnenpolitisch, binnenwirtschaftlich läuft es da überhaupt nicht gut. Das heißt, gerade die Rivalität USA-China kann sich noch in viele Richtungen entwickeln. Aber auf jeden Fall kann man sagen, dass die Chinesen sehr konzentriert und sehr bewusst sich positionieren und sich von den Entwicklungen der letzten Jahre sehr bestärkt fühlen, dass sie mit ihrer Politik die Sicherheit sehr hoch setzt, die auch sich sehr auf Konflikte aller Art vorbereitet hat, die sehr auf technische Unabhängigkeit und technische Dominanz, wo es geht, aus ist, dass China sich da sehr bestätigt fühlt.
1: Das sagt Bernhard Bartsch, Leiter des Bereichs External Relations bei Marix. Danke fürs Gespräch.
12: Vielen Dank.
1: Und das war unser Schwerpunkt heute Mittag zum Besuch von Wladimir Putin in China. 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

0: begeistert vom Kreuzfahrttourismus und in Barcelona ergreift man jetzt Maßnahmen, um sich für Kreuzfahrten unattraktiver zu machen. Julia Macher ist unsere ARD-Reporterin in Spanien. Sie war gerade auf einer Recherchereise in Barcelona. Und die Kreuzfahrttouristen, die da durch die Stadt laufen, die kann man ja oft gut erkennen, weil die manchmal so Aufkleber haben. Wo sind dir die besonders aufgefallen in der Stadt?
1: Also die Kreuzfahrttouristen, die bewegen sich wirklich auf sehr ausgetrampelten Pfaden. Also man sieht die vor allem auf den Ramblas in der Altstadt. Und dann erkennt man die nicht nur an diesen Aufklebern, die auf den T-Shirts haben, sondern auch wirklich, dass sie meistens in so einer Horde auftreten, also in relativ großen Gruppen. Und ich glaube, das ist auch der Grund, warum die vielen Menschen in Barcelona doch ein bisschen auf die Nerven gehen.
0: Wie war das bei dir? Sind die dir auch irgendwie unangenehm aufgefallen oder waren das für dich eigentlich Touristen wie andere auch?
1: Naja, also das Problem ist halt immer, dass die Masse macht's. Und wenn man dann in der Altstadt unterwegs ist und plötzlich so eine Gruppe vor sich hat, die gerade den Erklärungen des Reiseführers lauscht, der was zur Kathedrale erzählt oder zum gotischen Viertel und dann im Zickzackkurs um die rumgehen muss, dann ist es schon manchmal lästig.
0: Jetzt ist aber Barcelona natürlich eine Stadt, die auch vom Tourismus lebt. Und diese Kreuzfahrtschiffe, die bringen jedes Jahr 4 Millionen Touristen in die Stadt. Jetzt buchen die natürlich kein Hotelzimmer, weil die auf dem Schiff schlafen. Aber lassen die nicht trotzdem auch Geld da?
1: Ja, sie lassen Geld da. Allerdings hängt es wirklich davon ab, was für Touristen das sind oder was für Kreuzfahrtpassagiere das sind. Die Passagiere, die nur Station in Barcelona machen, die lassen so im Schnitt 60 bis 70 Euro in der Stadt. Wer den Urlaub in Barcelona beginnt oder da endet, der hängt meistens noch eine Nacht im Hotel dran und dann sind es 230 bis 240 Euro. Aber klar, das ist ein riesen Wirtschaftsfaktor, dieser Kreuzfahrttourismus auch. Also das Hafenkonsortium Port de Barcelona, das sagt, dass die Touristen vom Gesamtvolumen nur 5% ausmachen, aber fast 10% zu den touristischen Einnahmen beisteuern. Und das ist natürlich eine Menge und das ist ein Kuchen, auf den man nicht verzichten möchte in der Stadt. Ich hatte auch mit einem Souvenirverkäufer an den Ramblas gesprochen, der meinte, dass an den 2 Tagen, wo keine Kreuzfahrtschiffe am Hafen liegen, dass dann bei ihm die Einnahmen 60% zurückgehen. Das ist schon eine Menge.
0: Das heißt, man kann nicht so richtig ohne, aber will vielleicht auch nicht unbedingt mit. Du hast die ausgetrampelten Pfade angesprochen und die großen Gruppen. Und du hast ja auch mit Menschen gesprochen, die in Barcelona leben und die eher so mit Frust auf diese ganzen Touristenmassen schauen.
1: Genau, also der Frust, der speist sich natürlich nicht nur aus den Kreuzfahrttouristen, sondern generell auch aus der Geschichte der Stadt. Ich meine, Barcelona war die erste Stadt, die diesen irren Tourismusboom erlebt hat oder eine der ersten Städte in Europa, die darunter so gelitten hatte. Also die Mieten sind gestiegen, nicht nur wegen des Tourismus, aber eben auch wegen des Tourismus und die Stadt ist voll. Und Barcelona, wenn man sich das so auf der Landkarte oder auf der Stadtkarte anguckt, dann sieht man ja, dass die Zentren, wo die touristischen Attraktionen sind, relativ klein sind. Das ist die Altstadt mit Kathedrale und dieser berühmten Markthalle Boqueria. Das ist der Paseo de Gracia, wo die Gaudí-Bauten sind und die Sagrada Familia. Und da staut sich das und deswegen nimmt man den Tourismus auch extrem deutlich wahr und leidet auch so sehr unter diesem Overtourism.
0: Und versucht sich jetzt so ein bisschen unattraktiver zu machen für die Kreuzfahrttouristen. Wie machen die das?
1: Bürgermeister Jaume Collboni, der hat letzte Woche angekündigt, er möchte die Zahl der Schiffe, die nur Stationen in Barcelona machen, auf 0 reduzieren. Er hat es so ein bisschen als Maßnahme zur Förderung des Qualitätstourismus präsentiert. Also sprich, nur Passagiere, die eben richtig viel Geld ausgeben, weil sie jetzt noch eine Nacht in Barcelona verbringen, die sind willkommen, die anderen nicht. Das ist nicht die erste Maßnahme, die Barcelona gemacht hat. Die haben auch 2018 schon die Kreuzfahrtschiffe von den innerstädtischen Hafen an den Stadtrand verlegt und man hat die Zahl der maximalen Passagiere pro Tag beschränkt auf 36.000 zunächst, derzeit auf 31.000 und möchte auch in den nächsten Jahren die Zahl der Terminals reduzieren. Zurzeit gibt es 7, in den nächsten Jahren sollen es nur noch 5 sein.
0: Und hat das bisher geklappt?
1: Nein, also oder sagen wir mal besser jein, ja. Also die Verlegung der Anlegestelle, die hat zumindest die Luftbelastung für die Bewohner der Stadt verringert. Auch die Anfahrtwege haben sich geändert. Deswegen ist dieser Eindruck der Masse nicht mehr ganz so groß wie vorher. Aber diese Begrenzung der Passagiere, die hat bisher überhaupt keine Wirkung gehabt. Auch weil diese Zahl, also diese 31.000, deutlich über der aktuellen Kapazität liegt. Die liegt nämlich nur bei 24.000. Also selbst mit dieser Beschränkung gibt es noch Wachstumsmöglichkeiten und es zeigt auch der Blick aufs letzte Jahr. Da kamen 850 Schiffe in Barcelona

0: an mit fast 4 Millionen Passagieren und das war ein neuer Rekord. Und es gibt noch weiteres Wachstumspotenzial.
1: Wenn wir jetzt Spanien hören und Kreuzfahrtschiff, dann haben viele gerade aktuell noch wahrscheinlich dieses eine Kreuzfahrtschiff im Sinn, wo es an Bord den Ausbruch des Hunter-Virus gegeben hat. Du hast da ja auch für uns drüber berichtet. Dieses Schiff hat ja dann am Ende bei Teneriffa angelegt, um die Passagiere von Bord zu lassen. War das auch Gesprächsthema in Barcelona? Hat man da vielleicht so ein bisschen besorgt geguckt drauf?
0: Also man hat das Thema schon verfolgt, wie in ganz Spanien, aber ich habe nicht den Eindruck, dass es jetzt da eine generelle Angst gibt. Das war ja auch wirklich eher so eine Ausnahmesituation. Das Hunter-Virus ist selten und die Protokolle haben auch funktioniert. Und ich habe den Eindruck, dass der Streit um die MV Hondius damals so hochgekocht ist. Das hatte auch politische Gründe, eben diesen Schlagabtausch, den es da gab zwischen der Regionalregierung der Kanaren und der Zentralregierung. Aber es gibt bestimmt viele Menschen in Barcelona, die sich wünschen würden, dass so die Angst vor Krankheiten auf engem Raum die Lust auf diese schwimmenden Hotels mindert. Das hat mir zumindest ein Aktivist von Cero Port erzählt. Das ist eine der Initiativen, die in Barcelona auch immer wieder zu Demonstrationen gegen Massentourismus und besonders gegen Kreuzfahrtschiffe aufrufen.
1: Sagt unsere Reporterin Julia Macher über Kreuzfahrtschiffe vor Barcelona. Ich muss am Ende noch fragen, Kreuzfahrt für dich, wäre das was?
0: Nee. Ich bewege mich gerne, ich planiere gerne durch Städte und da so lange auf einem Schiff zu sitzen, das wäre nichts für mich.
1: Das wäre der R5 Mittagsecho um 2 Minuten vor 2:30. Wenn man mir heute den ganzen Vormittag gesagt hätte, pass auf, du moderierst ja gleich die Sendung, da freuen wir uns alle drauf. Und dann um 1:45 wäre der Chef gekommen und hätte gesagt, weißt du, ich habe es mir doch nochmal überlegt und vielleicht macht das doch lieber wer anders mit der Sendung. Aber hey, du kannst ja zuschauen und einspringen, falls was passiert. Wenn das so gewesen wäre, dann hätte mich das wahrscheinlich insgesamt eher mäßig begeistert. Und wenn wir dieses Szenario jetzt ungefähr mal 100 nehmen, dann sind wir wahrscheinlich bei Oliver Baumann. Der war über Monate davon ausgegangen, dass er im Tor stehen wird bei der Fußball-WM in diesem Sommer. Und jetzt verdichten sich in den letzten Stunden doch die Anzeichen, dass der Bundestrainer Manuel Neuer zurückholt und dass Oliver Baumann nur auf der Bank sitzen wird. Alle reden schon drüber, genau wissen werden wir es aber erst übermorgen. Dann wird nämlich der Kader bekannt gegeben für die Fußball-WM. Aber eigentlich wäre es ja nur konsequent. Müssen eh alle länger arbeiten. Da kann man auch einen Aktivrentner ins Tor stellen. Noch weit von der Rente entfernt ist Nico Rau. Der übernimmt hier gleich mit dem Wirtschaftsmagazin und guckt da unter anderem auf die Krise in der Modebranche. Und wir hören uns heute ab 18.30 Uhr wieder, wenn Sie mögen, im WDR 5 Echo des Tages. Ich bin Tobi Strauß und raus.

0: Es ist 13.30 Uhr. 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
1: Die Nachrichten mit Stefan Naas. Guten Tag. Den deutschen Wäldern geht es weiterhin schlecht. Laut dem Bundeslandwirtschaftsministerium haben sich die Bäume bis heute nicht von den Dürrejahren 2018 bis 2020 erholt. Nur für wenige Baumarten sieht es besser aus. Isabel Karas, WDR Berlin.
2: Bei den Fichten gilt inzwischen wieder etwa jeder vierte Baum als gesund. Im Vorjahr war es nur jeder fünfte. Auch Buchen scheinen sich etwas zu erholen. Insgesamt trägt aber weiterhin nur jeder fünfte Baum in Deutschland eine volle, gesunde Krone. Besonders schlecht ist der Zustand von Kiefern und Eichen. Nur jeweils 13% der Bäume sind gesund. Gleichzeitig ist die Zahl neu abgestorbener Bäume weiter zurückgegangen. Laut Ministerium verjüngen sich viele Wälder inzwischen langsam wieder. Bundeslandwirtschaftsminister Reiner sprach dennoch von einer langfristigen Aufgabe. Der Klimawandel stelle die Wälder weiter vor große Herausforderungen. Deutschland ist zu fast einem Drittel mit Wald bedeckt. Die Waldzustandserhebung wird seit 1984 durchgeführt.
1: In Deutschland gibt es wieder mehr Firmengründungen. Das zeigt die jährliche Umfrage der staatlichen Förderbank KfW. Aus Frankfurt Ursula Mayer für WDR aktuell.
3: Demnach wagten im vergangenen Jahr bundesweit rund 690.000 Menschen den Sprung in die Selbstständigkeit. Das waren über 100.000 mehr als im Jahr davor. Laut Umfrage gab es vor allem mehr Leute, die sich neben ihrem angestellten Job selbstständig machten. Grund, sie wollten sich nebenher etwas dazu verdienen und in wirtschaftlich schwierigen Zeiten ein zweites Standbein aufbauen. Nach Angaben der KfW gründeten vor allem Menschen mit Einwanderungsgeschichte überdurchschnittlich oft ein eigenes Unternehmen. Generell gab es mehr Gründer als Gründerinnen. Vor allem gründeten jüngere Leute. Nach Angaben der KfW waren letztes Jahr 40% der Gründerinnen und Gründer jünger als 30 Jahre.
1: Weitere Meldungen im Überblick. Bahnfahrer in Nordrhein-Westfalen brauchen gerade auf mehreren Strecken Geduld. In Düsseldorf ist die Bahnstrecke zwischen dem Hauptbahnhof und Benrath gesperrt. Das sorgt für große Störungen. Probleme gibt es auch bei Bonn. Hier hat ein LKW einen Bahnübergang beschädigt. Zwischen dem Ruhrgebiet und dem Siegerland ist außerdem die Bahnstrecke zwischen Hagen und Siegen gesperrt. Wer ein neues E-Auto kauft oder least, kann dafür ab jetzt wieder einen Zuschuss vom Staat beantragen. Bundesumweltminister Schneider hat die Eckpunkte des Förderprogramms vorgestellt. Parallel ist ein Antragsportal online gegangen. Schneider betonte, dass die Förderung sozial gestaffelt ist, also Menschen mit niedrigeren Einkommen mehr Geld für die Anschaffung eines E-Autos bekommen. Die Weltgesundheitsorganisation warnt vor einer schnellen Ausbreitung des Ebola-Virus in der Demokratischen Republik Kongo. Seit Beginn des Ausbruchs gibt es dort mindestens 500 Verdachtsfälle und rund 130 mutmaßliche Todesfälle. Auch in Uganda wurde bereits ein Fall bestätigt. Ein Ebola-infizierter US-Amerikaner sowie mehrere Kontaktpersonen sollen in Deutschland behandelt werden. Bundespräsident Steinmeier setzt seine Tour durch NRW fort. Heute ist er zu Gast in Dortmund und später in Herzebrock-Klarholz im Kreis Gütersloh. Der Bundespräsident will mit seiner Tour Menschen würdigen, die sich ehrenamtlich engagieren, zum Beispiel in Sportvereinen. Anlass ist der sogenannte Ehrentag zur Feier des Grundgesetzes.
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1: In Duisburg sucht die Polizei nach einem Baby. Das 6 Monate alte schwerkranke Kind war vergangene Nacht mit seiner Mutter aus einem Krankenhaus verschwunden. Daniela Bliersbach, WDR Duisburg.
4: Mit einem Spürhund machte sich die Polizei auf die Suche nach dem verschwundenen Säugling. Der 6 Monate alte Junge war zu Untersuchungen in der Klinik. Diese wurden aber nicht abgeschlossen, als seine 31-jährige Mutter mit dem Jungen die Klinik verließ. Für das Baby besteht Lebensgefahr. Nach der Mutter wird nun gefahndet.
1: Das Wetter in Nordrhein-Westfalen. Am Nachmittag viele Wolken und ein paar Schauer im Münsterland und in Ostwestfalen. In der Eifel und im Rheinland regnet es auch mal etwas länger. Dazu in Solingen 16 Grad, in Menden 17 und in Grevenbruch 18 Grad. Morgen wird es noch einmal sehr wechselhaft, mal trocken, mal regnerisch, mal mit Gewittern. Das war WDR aktuell. WDR 5, die Verkehrslage. A2 Dortmund Richtung Oberhausen zwischen dem Dreieck Bottrop und dem Kreuz Oberhausen mehr als eine halbe Stunde plus, 7 Kilometer Stau an einer Baustelle. A3 Oberhausen Richtung Köln zwischen Mettmann und dem Dreieck Langenfeld etwa 10 Minuten plus und 5 Kilometer stockend. A4 Aachen Richtung Köln zwischen dem Kreuz Kerpen und Frechen Nord etwa 20 Minuten plus, 4 Kilometer Stau nach einem Unfall. A33 Bielefeld Richtung Osnabrück zwischen Hilter am Teutoburger Wald und Borglo Kloster Usede etwa 10 Minuten plus 4 Kilometer Stau. Und zuletzt A565 Bonn Richtung Meckenheim zwischen dem Dreieck Bonn-Nordost und Bonn-Auerberg etwa 20 Minuten plus und 3 Kilometer Stau.
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5: Ich bin Nico Rau. Einen schönen guten Tag. Viele Kommunen und Städte in der NRW brauchen dringend Geld, sind hochverschuldet und einige entdecken die Erneuerbaren als Einnahmequelle, auch wenn die Entscheidung da nicht immer ganz leicht fällt.
6: Ich mochte unsere Heimat auch ohne Windenergieanlagen in der Optik sehr, sehr gerne. Aber wir möchten unabhängig werden von fossilen Energiestoffen und wir haben diese Möglichkeit, erneuerbare Energien zu nutzen.
5: Jacqueline Bieler war das CDU-Bürgermeisterin in Sundern. Ob Wind- und Solaranlagen Klammkommunen tatsächlich helfen können, die Finanzen zu retten, das ist ein Thema bei uns. Aber erst schauen wir auf die Elektromobilität auf unserer Straße. Da ist ja das Ziel der Bundesregierung, das zu fördern, mehr E-Autos auf die Straße zu bekommen. Und deswegen fördert sie heute wieder Kauf oder Leasing. Das funktioniert über ein Online-Portal. Da sind bis zu 6.000 Euro Förderung möglich, je nachdem, wie hoch das Haushaltseinkommen ist oder wie viele Kinder im Haushalt leben und welcher Antrieb im Auto steckt. Gefördert werden reine E-Autos, Brennstoffzellenfahrzeuge und unter bestimmten Bedingungen auch Plug-in-Hybride oder Fahrzeuge mit Range-Extender. Wir schauen jetzt ein bisschen genauer auf das Thema mit Wolfgang Landmesser aus unserer Wirtschaftsredaktion, der bei mir hier im Studio ist. Wolfgang, wie sieht das denn überhaupt aus? Wie viel Geld ist in diesem Fördertopf? Also ist da genug drin, damit alle wirklich diese Förderung bekommen, wenn sie die Voraussetzungen erfüllen?
7: Ja, irgendwann ist natürlich auch der größte Topf ausgeschöpft, aber da sind immerhin 3 Milliarden Euro drin und das reicht, hat die Bundesregierung ausgerechnet, für immerhin 800.000 Elektroautos oder die Autos, die du erst genannt hast, Hybride und andere. Und das wird, denke ich, jetzt erstmal reichen. Und die Frage ist ja vielleicht auch, bietet die Prämie genügend Anreiz, um ein neues E-Auto zu kaufen? Du hast es ja gesagt, dass Menschen und Haushalte mit eher geringem Einkommen stärker gefördert werden. Also diese Höchstförderung von 6.000 Euro, die gibt es bis 45.000 Euro Bruttohaushaltseinkommen und 2 Kinder, dann die sind da auch noch mit drin. Aber die Frage ist natürlich, ob man sich mit solchem Jahreseinkommen dann wirklich so ein E-Auto, neues E-Auto leisten will oder ob das nicht eher Kandidaten und Kandidatinnen für den Gebrauchtwagenmarkt sind. Weil da gibt es ja mittlerweile auch schon attraktive E-Auto-Modelle, die auch von der Reichweite überzeugen können. Aber dafür gibt es eben keine Förderung.
5: Genau, und wir alle wissen, glaube ich, dass die E-Autos, wenn sie neu sind, oft auch noch ziemlich teuer sind in der Anschaffung. Wie ist es denn mit den Händlern? Wie werden die denn mit dieser Prämie umgehen? Weil es könnte auch sein, dass sie sagen, na gut, dann fahre ich meine Rabatte runter, weil die Leute kaufen ja dann die E-Autos eh, weil sie ja diese E-Prämie haben.
7: Da gibt es Leute, die das vermuten, dass das passieren könnte, aber die Autoverkäufer selbst sagen, nein, wir erhöhen unsere Gewinne nicht mit Hilfe dieser Prämie. Wir haben mit dem Autoverkäufer aus Holzwickede gesprochen und der sagt, das können wir uns gar nicht leisten, wegen der starken Konkurrenz auf dem Markt bei den E-Autos. In der Praxis ist es so, dass die Rabatte auch schon gesunken sind. Und das könnte einerseits natürlich daran liegen, dass einige schon diese Prämie genutzt haben, die rückwirkend gilt, also gesagt haben, okay, ich kaufe jetzt, dann komme ich auf jeden Fall in den Genuss dieser Prämie, auch wenn sie erst später ausgezahlt wird. Aber wahrscheinlich der wichtigere Grund ist, dass sich E-Autos insgesamt besser verkaufen, auch ohne die hohen Rabatte. Das hat auch das Center für Automotive Research in Bochum sich angeguckt, dass die Rabatte eben monatsweise jetzt sinken in der letzten Zeit. Und das dürfte auch so weitergehen, weil Elektroautos attraktiver werden. Sie haben höhere Reichweiten. Es gibt jetzt neuere, günstigere Modelle, auch gerade in den unteren Klassen, im mittleren Preissegment. Und das gab es bisher so nicht, auch was die Preise und die Attraktivität angeht.
5: Du hast gerade schon das Stichwort fallen lassen, sie verkaufen sich besser. Wie entwickelt sich der E-Automarkt denn generell gerade?
7: Also in den letzten Monaten, also Anfang des Jahres, da gab es einen starken Anstieg bei den Neuanmeldungen. Von Januar bis März sind die um 40% gestiegen bei den E-Autos. Und im April wurden über ein Viertel der Neuanmeldungen bei E-Autos gemessen. Und der wichtigste Grund ist vermutlich auch der gestiegene Spritpreis durch den Iran-Krieg, durch die gesperrte Straße von Hormuz. Und das Elektroauto wird dann im Vergleich zum Verbrenner immer günstiger, auch durch den Verbrauch.
5: Gut, da könnte man jetzt auch sagen, wer braucht denn dann jetzt bitte eine E-Auto-Prämie, damit die Leute mehr Autos E-Autos kaufen, wenn sie sie eh kaufen?
7: Ja, das ist genau die Frage und da gibt es sehr große Zweifel, ob das wirklich den E-Auto-Markt anschiebt, was sich die Bundesregierung jetzt ausgedacht hat. Ein besonders hartes Urteil kommt von Ferdinand Dutenhöfer, der ist der Direktor des Center for Automotive Research.
8: Überflüssig Vergeudung von Steuergeld und sie wird keine wesentlichen Impulse liefern, denn die Impulse kommen aus dem Markt.
7: Und sein Argument ist, also wer sich jetzt sowieso ein E-Auto kauft, der nimmt die Prämie einfach mit, aber sie animiert ihn quasi nicht dazu zu kaufen, er hätte es sowieso getan. Und die Milliarden, die jetzt dafür ausgegeben werden, die wären an anderer Stelle besser investiert, also zum Beispiel beim Ausbau des Ladenetzes. Und da freuen sich die E-Auto-Käufer natürlich, wenn sie das noch mitnehmen können, aber es bringt nicht so richtig was voran bei der E-Mobilität.
5: Es gibt ja EU-Länder, da ist diese Förderung die ganze Zeit schon aktiv. Sind die Erfahrungen da?
7: Es gibt Studien, die zeigen, dass es ein wesentlicher Punkt für den Ausbau der E-Mobilität war. Diese Prämien, die es gab in vielen Ländern, das hat in Frankreich funktioniert, das hat in Norwegen funktioniert, auch um die Nachfrage erstmal so anzuschieben. Und dagegen der Stopp der E-Auto-Förderung in Deutschland 2023, danach sind die E-Auto-Käufe eingebrochen und da hätte eigentlich der Markt einen Push gebraucht, weil wir haben dann im Jahr danach gemerkt, dass die Anmeldungen bei E-Autos deutlich zurückgegangen sind. Jetzt gehen sie wieder hoch und deswegen ist die Prämie zu diesem Zeitpunkt eher ein Selbstläufer.
5: Vielen Dank, Wolfgang Landmesser. Ab heute kann man die neue E-Auto-Prämie beantragen. Online funktioniert das Ganze. Kein Chef, der einem den lieben langen Tag sagt, wo es lang geht. Das ist für viele Menschen immer noch ein attraktives Ziel. Selbstständig zu arbeiten, das ist immer noch ein Traum von einigen Menschen. Das muss ja gar nicht damit beginnen, dass man einen großen Businessplan entwirft für die eigene Firma. Manchmal ist es eine kleine Idee, vielleicht am Küchentisch entwickelt und dann macht man sich nach Feierabend als Nebenerwerb selbstständig. Genau solche Gründungen, die nehmen in Deutschland wieder zu. Sie haben es ja vielleicht gerade auch in unseren Nachrichten gehört. Das zeigt der neue Gründungsmonitor der Förderbank KfW. Besonders viele Gründerinnen und Gründer sind inzwischen jünger als 30 Jahre. Über das Thema habe ich vor der Sendung gesprochen mit dem Chefsvolkswirt der KfW, Dirk Schumacher. Er leitet die Forschungsabteilung. Mehr Gründungen, was sagt denn das über die Stimmung in Deutschland aus?
9: Ja, zunächst zeigt es einmal, dass eine wachsende Anzahl der potenziellen Gründerinnen und Gründer sich wieder trauen, genau diesen Schritt zu tun. Allerdings ist es bei den Gründungen immer so, dass sie makroökonomisch interpretiert werden müssen. Das heißt, was es im Moment auch zeigt, ist, dass vermutlich der Arbeitsmarkt etwas schlechter läuft. Also viele sich zu diesem Schritt gedrängt fühlen könnten, weil eben die Schwäche des Arbeitsmarkts langsam da erste Spuren hinterlässt.
5: Ist das auch der Punkt, warum dieser Zuwachs vor allem aus dem Nebenerwerb kommt? Also dass Leute eben neben einer bestehenden Arbeit gründen? Das heißt, das ist sozusagen eine zusätzliche nötige Einkommensquelle für die Menschen?
9: Das ist eine Interpretation, die sich da anbietet. Und tatsächlich, wenn wir dann fragen, was sind die Motive, dann ist das zusätzliche Einkommen dort an erster Stelle zu nennen. Und natürlich ist es auch so bei der Nebenerwerbstätigkeit, dass man da erstmal testen kann, ob das Modell funktioniert. Also man weiterhin beschäftigt ist, also noch ein Bein in der Beschäftigung hat, aber schon mal ausprobieren kann, könnte das funktionieren für den Fall, dass es eben mit der Beschäftigung nicht mehr so gut aussieht.
5: Wie ist es denn zu beurteilen, wenn es immer mehr Menschen gibt, die eben nochmal nebenbei gründen? Gibt es denn eigentlich größere wirtschaftliche Effekte? Also entsteht daraus dann später auch mal ein tragfähiges Unternehmen oder verschwindet das auch genauso schnell wieder?
9: Also ganz generell gilt im Schnitt der letzten Jahre, dass nach 5 Jahren 60% der Gründung immer noch existieren. Also offensichtlich nicht jeder Wunsch geht da in Erfüllung, beziehungsweise nicht jedes Unternehmen bleibt erhalten, aber da hat sich die Rate jetzt nicht verändert. Natürlich, zum Gründen gehört Mut, da gibt es Risiken und insofern ist das natürlich immer zu begrüßen, wenn Menschen sich trauen, das zu tun.
5: Wäre es denn eigentlich gut, wenn noch mehr gegründet würde?
9: Ja, das denke ich. Wir sehen seit langer Zeit, also seit 25 Jahren, einen Trend nach unten bei den Gründungen. Das hat mit der Demografie zu tun, aber auch mit der Tatsache, dass die Arbeitslosigkeit bis vor kurzem sehr niedrig war. Aber Gründungen spielen in der Dynamik einer Volkswirtschaft eine große Rolle. Es entstehen neue Ideen mit neuen Unternehmen, die auch helfen, dann mittelfristiges Produktivitätswachstum zu steigern. Innovationen werden durch Gründungen in die Volkswirtschaft gebracht. Den existierenden Unternehmen wird Konkurrenz gemacht, was natürlich auch gut ist. Und natürlich stellen Gründerinnen und Gründer neue Produkte her, die auch den existierenden Unternehmen helfen, ihrerseits wieder produktiver zu werden. Also eine erhöhte Gründungstätigkeit ist ganz klar eine positive Entwicklung.
5: Wo stehen wir denn da eigentlich so im europäischen Vergleich? Sind wir gute Gründer in Deutschland oder eher im Mittelfeld? Wo stehen wir da?
9: Das ist leider sehr schwierig zu sagen, gute Zahlen zu finden, die da vergleichbar sind. Also ich glaube, im europäischen Vergleich sind wir okay. Es gibt Daten, da werden Expertinnen und Experten gefragt, wie die Rahmenbedingungen für Gründungen in Deutschland sind. Und da sind wir in vielen Faktoren eher unterdurchschnittlich allerdings.
5: Was müsste sich denn da verbessern?
9: Naja, Nummer eins, und das ist ja ein altbekanntes Lied, bürokratische Hemmnisse. Auch in unseren Umfragen zeigen, dass viele Gründerinnen und Gründer da ein großes Problem sehen. Die anzugehen, einiges zu erleichtern, würde helfen. Digitale Gründungen, also sprich, dass die Verwaltung digitaler wird, würde vieles leichter machen. Ich glaube, es wäre aber auch notwendig, das Bild der Selbstständigkeit als Alternative zur Beschäftigung etwas positiver darzustellen, als zumindest ist es mein Eindruck, das oft geschieht. Also dass Unternehmerinnen und Unternehmer einen sehr wichtigen Teil zur Dynamik einer Volkswirtschaft beitragen, das könnte auch helfen.
5: Danke für Ihre Zeit, Dirk Schumacher, Chefsvolkswirt der Förderbank KfW. Geht's steil bergab mit der Mode- und Textilindustrie in NRW? Das ist gleich unser Thema hier auf WDR 5 nach der Musik.

0: Levi Roth, Cowboy Belt heißt der Song. WDR 5, das Wirtschaftsmagazin, haben Sie eingeschaltet. Gary Weber aus Halle, Alas mit der Marke Pierre Cardin aus Herford und jetzt die nächste Modefirma aus NRW, die in Schwierigkeiten steckt. Marc Aurel aus Gütersloh ist insolvent. Der Betrieb, der läuft erstmal weiter, die Filialen bleiben auch geöffnet, aber es wird nach einem Investor gesucht. Und dieser Fall passt in ein größeres Bild. Viele deutsche Textil- und Modeunternehmen stehen unter Druck. Und das sehen wir bei uns in NRW besonders stark, weil wir hier traditionell viele Textil- und Modefirmen haben. Jörg Nowicki von der Fachzeitschrift Textilwirtschaft hat mit mir vor der Sendung über die Hintergründe gesprochen. Ich wollte von ihm zuerst wissen, was ist denn genau das Problem? Kaufen die Menschen weniger Kleidung oder kaufen sie die Kleidung vielleicht einfach nicht mehr so gerne von deutschen Herstellern?
1: Also ich glaube, das hat mit Deutsch oder Nicht-Deutsch überhaupt nichts zu tun, dass die Unternehmen, die Sie nun genannt haben, das sind oft Unternehmen, die ja deren Angebot so ein bisschen in die Jahre gekommen ist, die vielleicht auch ein bisschen den Anschluss verpasst haben an das, was die Kunden wirklich wollen und die natürlich auch vor riesigen Herausforderungen sich einfach befunden haben und immer noch befinden. So, das sind ganz, ganz vielfältige Herausforderungen vom Strukturwandel im Einzelhandel, von Corona, wo der Konsum sich nochmal deutlich verändert hat. Also das hat mehrere Gründe, das hat aber sicherlich nichts mit Deutsch oder NRW oder wie auch immer zu tun. Das sind ganz vielfältige Gründe.
0: Schauen wir doch dann direkt mal auf das Thema, da wurde eventuell was verschlafen, also sprich bestimmte Trends. Ich denke da natürlich direkt erstmal an diese schnellen Kollektionen, jüngere Zielgruppen, wie das dann zum Beispiel Marken wie Zara bedienen oder auch Fast Fashion von Shein. Hat man da einfach nicht so den Zeitgeist antizipiert oder ist man den nicht so mitgegangen?
1: Naja, also diese Marken, von denen wir jetzt sprechen, das sind Marken, die haben über sehr viele Jahre sehr gutes Geld verdient mit dem, vor allen Dingen mit dem Multilabelhandel. Also Geschäfte, die verschiedene Marken verkaufen, auch immer wieder andere Marken verkaufen. Und diese Geschäfte gibt es halt immer weniger. Und deswegen müssen natürlich diese Unternehmen sich irgendwie auch versuchen, neu zu erfinden. Sie müssen vielleicht auch versuchen, eigene Geschäfte zu eröffnen oder mehr in den Online-Kanal investieren. Also, und das sind aber alles Sachen, die halt sehr, sehr teuer sind und für die man sehr viel Geld braucht. Und wenn man quasi eine zurückgehende Kundenbasis sowieso hat und mit dem, was man hat, immer weniger Geld verdient hat, bleibt dafür auch weniger Geld übrig, um das zu investieren. Also diese Marken müssen sich neu erfinden. Und das kostet viel Geld, viel Zeit und dafür haben einfach viele Unternehmen nicht die Möglichkeiten.
0: Aber das, was Sie jetzt alleine aufgezählt haben, also mehr Online-Handel oder auch das Profil verändern, schärfen, das sind ja schon so viele Aspekte, da hat man ja das Gefühl, wo sollen die denn da anfangen, dass das was wird? Also das klingt ja wahnsinnig komplex.
1: Ja, das ist es auch. Und darum gibt es natürlich auch leider ein paar dieser Beispiele von Unternehmen, von denen man sich verabschieden musste oder die jetzt versuchen, in neue Investorenhände zu kommen und dann versuchen müssen, sich neu zu erfinden. Aber das ist, wie gesagt, ein sehr, sehr langwieriger Prozess. Und viele Beispiele von Unternehmen, die das geschafft haben, fallen mir jetzt spontan auch gar nicht ein. Also das ist tatsächlich eine Mammutaufgabe.
0: In NRW, ich habe es ja gerade schon gesagt, haben wir hier einen wichtigen Textilstandort, also im Münsterland, in Ostwestfalen. Gibt es hier nochmal spezielle Probleme der Firmen? Also sind hier vielleicht die Kosten nochmal andere oder alte Strukturen? Oder ist jetzt das so eine Krise der Branche ganz allgemein?
1: Also ich glaube nicht, dass es in NRW da spezielle Themen gibt. Also NRW war ja immer ein starker Textilstandort, ist es auch nach wie vor. Ich meine, es gibt immer noch viele marktbedeutende Unternehmen und auch viele sehr gut funktionierende Unternehmen, also in NRW auch vor allem. Also das hat mit dem Standort, glaube ich, nichts zu tun. Das ist einfach ein Strukturproblem der gesamten Branche, das sich in den vergangenen Jahren eben durch die Faktoren wie Online, wie Strukturwandel im Einzelhandel ergeben hat. Also es gibt sehr wohl auch gute Beispiele in NRW, auf jeden Fall.
0: Und was machen diese Firmen dann besser?
1: Naja, die sind zum Beispiel sehr, sehr nah einfach an ihren Kunden dran. Das ist natürlich auch immer so eine Unternehmenskultursache oder auch eine Sache der Führung dort. Also wenn Sie zum Beispiel Simplicity nehmen, Oelde bei Gütersloh, das sagt Ihnen wahrscheinlich nichts, aber die haben zwei sehr, sehr erfolgreiche Damenmode-Labels, Opus, Sunday. Ist ein Unternehmen, das seit Jahren wächst, das wirklich auch den Handel begeistert. Und da gibt es ja noch so ein paar durchaus positive Beispiele. Nehmen Sie Monari in Gronau, die seit Jahren sehr erfolgreich im Handel unterwegs sind. Brax in Herford ist auch so ein Thema. Oder es gibt auch ganz neue oder relativ neue Player, die halt im Bereich Streetwear sehr erfolgreich sind. Zum Beispiel Live Fast Die Young in Düsseldorf oder Pegado in Emstetten. Also sie müssen halt entweder den Handel, also ihre Kunden im Handel, die müssen sie sehr, sehr gut verstehen und denen genau das geben, was die wollen. Oder sie müssen auch versuchen, das machen das Live Fast Die Young und Pegador, sich von Anfang an sozusagen in das Endkundengeschäft betreiben. Das heißt, die sind sehr stark über online gewachsen und haben jetzt auch zunehmend eigene Läden, die sie machen oder auch Flächen. Also das sind so Strategien, mit denen man da vorankommen kann.
0: Kann man dann sagen, dass wir hier gar nicht vom Untergang der Mode- und Textilindustrie in Deutschland sprechen müssen, sondern es ist eben ein Wandel und es gibt junge, dynamische Unternehmen, die das ziemlich gut machen?
1: Ja, das glaube ich schon. Also klar, so super optimistisch kann man jetzt, glaube ich, nicht sein. Das wäre auch übertrieben. Natürlich wird es wahrscheinlich tendenziell weniger Unternehmen geben. Also wir werden da noch einige Insolvenzen erwarten. Das prophezei ich hier einfach. Das steht auch fest. Aber es gibt halt auch wirklich gute Beispiele, die sagen, man kann auch heute noch erfolgreich Mode in Deutschland vertreiben. Nicht mehr produzieren, aber vertreiben und erfolgreiche Marken aufbauen, die beim Endverbraucher und bei den Einzelhändlern gut ankommen.
0: Sagt Jörg Nowicki von der Fachzeitschrift Textilwirtschaft hier auf WDR5. Vielen Dank. Probleme mit den Finanzen haben in NRW bekanntlich auch viele Städte und Gemeinden. Und auf der Suche nach Einnahmequellen, da entdecken manche die erneuerbaren Energien. Dazu gibt es eine Studie, die hat das Bundeswirtschaftsministerium in Auftrag gegeben. Und diese Studie zeigt, wie Regionen finanziell profitieren können, wenn sie Strom aus Wind oder Sonne produzieren. Und gerade in ländlichen Kommunen kann das ganz gut klappen mit den Windkrafträdern oder Solarparks. Aber ein Selbstläufer ist das trotzdem nicht, erklärt Andreas Palik aus unserer WDR-Wirtschaftsredaktion.
2: Wie viele kleine weiße Zahnstocher stecken Sie in den saftig grünen Hügeln im Sauerland? Die Windräder, die in Sundern gebaut werden, sind noch nicht ganz fertig. 12 Türme des neuen Windparks stehen bereits. Es fehlen noch die riesigen Rotorblätter, die sich später an den Türmen drehen werden. Aber schon jetzt prägen die halbfertigen Windräder das neue Landschaftsbild. Unter einem der Türme steht Bürgermeisterin Jacqueline Bieler. Sie schaut sich die Baustelle an. Nicht jedem passt der neue Windpark, aber Sunderns Bürgermeisterin hat an die Anlagen hohe Erwartungen.
3: Natürlich haben wir die Hoffnung, dass wir damit eine kommunale Wertschöpfung haben, wo wir viele Dinge für die Bürgerinnen und Bürger auch realisieren können.
2: Bis Ende des Jahres sollen hier 12 neue Windenergieanlagen entstehen. 3 davon will die Stadt Sundern selbst betreiben. Zurück im Rathaus sitzt Jacqueline Bieler mit dem Stadtkämmerer am runden Tisch in ihrem Büro. Zusammen gehen sie die Zahlen durch. Der neue Windpark soll wieder Geld in die Stadtkasse bringen. Geld, das die Stadt wie viele andere Kommunen dringend braucht.
3: Wir sind in diesem Jahr mit minus 12,5 Millionen in den Haushalt reingegangen. Eine Zahl, die unglaublich ist und die auch belastet, wenn man hier das Amt innehat.
2: Und genau da kann der Ausbau von erneuerbaren Energien helfen. Laut einer Studie des Bundeswirtschaftsministeriums können schon beim bisherigen Ausbau deutschlandweit mehr als 5 Milliarden Euro in die Regionen fließen. Wenn Wind und Solar weiter ausgebaut werden, wären bis 2033 sogar mehr als 12 Milliarden Euro möglich. In der Summe stecken nicht nur die Einnahmen der Kommunen, sondern zum Beispiel auch zusätzliche Einnahmen von Unternehmen oder Grundstückseigentümern. Was davon direkt bei der Kommune landen kann, sieht man in Simmerath in der Eifel. Im Rathaus zeigt Bürgermeister Bernd Goffert auf einem Plan, wo die Windräder in seiner Gemeinde stehen. Dort bringen 8 neue Windräder schon jetzt mehr als 2 Millionen Euro jährlich in die Gemeindekasse.
4: Und die rechnen wir auf unsere Grundsteuer B an. Das heißt, um diesen Betrag reduzieren wir die Grundsteuer. Und da jeder Grundsteuer bezahlt, ist auch jeder damit Profiteur der Windräder. Und das macht, wenn man das auf Schnitt rechnet, 180 Euro pro Person in Simmerath aus.
2: Die Einnahmen bekommt die Gemeinde durch die Verpachtung von Flächen, die Gewerbesteuer, auch durch Umlagen nach dem Erneuerbare-Energie-Gesetz oder Gewinnbeteiligungen. In den nächsten Jahren sollen noch 20 weitere Anlagen entstehen.
4: Wenn wir diese Einnahmen nicht hätten, müssten wir dementsprechend höhere Steuern haben, um eben den Haushalt perspektivisch dann irgendwie auszugleichen.
2: Auch in Sundern sollen die Windräder nicht nur Strom liefern, sondern auch neue Einnahmen. In den nächsten Jahren will die Stadt durch die eigenen Windräder, die Pacht, die Umlagen oder die Gewerbesteuer bis zu 1 Million Euro jährlich einnehmen. In Zukunft soll das noch mehr werden. Insgesamt sollen mehr als 50 Windräder in Sundern stehen. Viele Bürgerinnen und Bürger können sich damit noch nicht anfreunden. Die Meinungen gehen auseinander.
5: Ich spüre davon eigentlich gar nichts, also bis auf, dass man die halt an der Sorpe rumstehen sieht. Ne? Aber ein Problem habe ich damit nicht.
6: Sag mal, Ausbau der Windenergie finde ich grundsätzlich gut, nur es wird übertrieben.
7: Wenn ich dafür dann ein bisschen Geld kriege, das ist mir die Natur dann doch lieber.
2: In der Region hat bereits der Borkenkäfer viele Wälder zerstört. Der Windpark soll vor allem auf diesen kaputten Waldflächen gebaut werden. Trotzdem werden die Wege wegen der Baustellenfahrzeuge breiter und die 165 Meter hohen Türme stehen auf Sunderns Hügeln. Die Einschnitte in die Natur sieht auch Bürgermeisterin Jacqueline Bieler.
8: Ich glaube, wir müssen uns von dem bisherigen Landschaftsbild ein Stück weit verabschieden. Und ich mochte unsere Heimat auch ohne Windenergieanlagen in der Optik sehr, sehr gerne. Aber wir möchten unabhängig werden von fossilen Energiestoffen. Und wir haben diese Möglichkeit, erneuerbare Energien zu nutzen. Und ich finde, das muss mit Maß und Augenmaß auch erfolgen.
2: Der Windpark bringt Sundern zwar nicht aus dem 12 Millionen Euro Minus, er soll aber helfen, das Minus spürbar kleiner zu machen.
0: Wenn die Windkrafträder an der Sorpe herumstehen. Andreas Palik berichtete. Und schaue ich aus dem Studiofenster, dann wäre ich auch gern dort in Cannes zur Halbzeit bei den Filmfestspielen. Da ist auch einiges an deutscher Schauspielprominenz vertreten, Sandra Hüller zum Beispiel oder Lars Eidinger. Welche Trends sich dieses Jahr bei den Filmen abzeichnen, darum geht's gleich in Westart, unserem Kulturmagazin mit Sebastian Wellendorf, gleich nach den Nachrichten. Ich bin Nico Rau, wünsche einen schönen Tag.
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12: Es ist 14 Uhr. 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
13: Die Nachrichten mit Christian Schwietzke. Guten Tag. Wer heute in NRW mit der Bahn unterwegs ist, braucht an vielen Stellen starke Nerven. Lkw-Unfälle und entgleiste Güterzüge sorgen für Zugausfälle und Verspätungen. Svenja Bönisch, WDR aktuell. Wo genau gibt es denn Probleme?
14: Ja, zum Beispiel in Bonn, da hat ein Lkw eine Schranke stark beschädigt, als er über den Bahnübergang gefahren ist. Die Schranke geht nicht mehr zu. Lange durften da gar keine Züge langfahren. Mittlerweile fahren die Bahnen zumindest verspätet. Das hat zum Beispiel Auswirkungen auf den RE5. Die Strecke des RE5 ist auch zwischen Köln und Düsseldorf gerade von einer Sperrung betroffen. Denn in Düsseldorf hat sich ein Lkw unter einer Eisenbahnbrücke festgefahren. Der steckt da weiter fest. Die Bergung wird wohl noch eine Weile dauern. Über die Brücke kann der Zugverkehr seit dem Morgen eben nicht fahren. Und auch im Sauerland ist eine Bahnstrecke gesperrt. Im Baukloer Tunnel gab es einen Unfall mit zwei Güterzügen. Deswegen fahren zwischen Werdohl und Plettenberg vermutlich noch bis morgen Abend keine Züge. Die Sperrungen haben zum Teil Auswirkungen auf das ganze Land. Wer heute Bahn fahren will, sollte seine Verbindung nochmal überprüfen.
13: Wegen der Ebola-Pandemie in Zentralafrika hat die Weltgesundheitsorganisation ihren Notfallausschuss einberufen. Darin berät die WHO mit unabhängigen Experten über Maßnahmen zur Eindämmung des Virus. Katrin Hondl, WDR Genf.
15: Er sei tief besorgt über das Ausmaß und die Geschwindigkeit der Epidemie, sagte WHO-Generaldirektor Tedros in Genf. Deshalb habe er schon am Sonntag den internationalen Gesundheitsnotstand ausgerufen, zum ersten Mal in der WHO-Geschichte, also noch vor der Tagung des Notfallkomitees. Eine WHO-Mitarbeiterin in der Demokratischen Republik Kongo beschrieb die Lage in einer Videoschalte als zutiefst besorgniserregend. Bislang wurden mehr als 500 Verdachtsfälle gemeldet, mehr als 130 mutmaßlich infizierte Menschen sind gestorben. Für den Ausbruch ist eine seltene Variante des Ebola-Virus verantwortlich, für die es keinen spezifischen Impfstoff und auch keine Behandlungsmethoden gibt.
13: Weitere Meldungen im Überblick. Das EU-Parlament hat die Aufhebung der Immunität einer CSU-Politikerin abgelehnt. Gegen Angelika Niebler gibt es Vorwürfe, Mitarbeiter des EU-Parlaments teilweise für private Aufgaben eingesetzt zu haben. Niebler weist die Vorwürfe zurück. Ohne Aufhebung der Immunität kann die europäische Staatsanwaltschaft nicht gegen Niebler ermitteln. Den deutschen Wäldern geht es weiterhin schlecht. Laut Bundeslandwirtschaftsminister Reiner ist nur etwa jeder fünfte Baum gesund. Besonders die Folgen der Dürrejahre zwischen 2018 und 2020 belasten die Wälder bis heute. Nur Fichten und Buchen geht es laut dem Bericht etwas besser. Reiner sagte, Ziel sei der weitere Umbau zu widerstandsfähigen Mischwäldern. Bei Flügen mit der Lufthansa gelten ab heute neue Handgepäcksregeln. Bei einem neuen Einstiegstarif sind jetzt nur noch eine kleine Tasche oder ein kleiner Rucksack kostenlos enthalten. Ein Handgepäckskoffer kostet extra.
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13: Im Fall des verschwundenen ehemaligen Tengelmann-Chefs Karl Irivan Haub gibt es eine neue Entwicklung. Die Kölner Staatsanwaltschaft hat jetzt gegen seinen Bruder Christian Haub angeklagt, weil der nicht die Wahrheit gesagt haben soll. Er ist Chef der milliardenschweren Tengelmann-Gruppe, zu der auch Obi und Kick gehören. Markus Schmitz, WDR Köln.
16: Bei dem späteren sogenannten Verschollenheitsverfahren vor dem Kölner Amtsgericht, bei dem Karl Irivan für tot erklärt wurde, soll der Bruder falsche Angaben gemacht haben. Obwohl es Anzeichen dafür gab, dass Karl Irivan Haupt noch leben könnte, sagte der Bruder unter Eid, dass Karl Irivan tot sei. So die Vorwürfe der Kölner Staatsanwaltschaft. Nun könnte es vor dem Kölner Landgericht einen Prozess geben. Bis zu einem Urteil gelte die Unschuldsvermutung, so das Kölner Landgericht.
13: Das war WDR aktuell. Das Wetter in Nordrhein-Westfalen. Am Nachmittag gibt es mehr Wolken und einige Schauer in der Eifel und im Rheinland. Da regnet es auch mal was länger. Dazu in Meinerzhagen 15 Grad, Pulheim 18 und in Münster 19 Grad. Morgen ist es dann sehr wechselhaft, mal trocken, mal Schauer, mal Gewitter. Die Zeit 14.04 Uhr. WDR 5, die Verkehrslage. A2 Dortmund Richtung Oberhausen, zwischen dem Dreieck Bottrop und dem Kreuz Oberhausen mehr als 20 Minuten plus 6 Kilometer Stau an der Baustelle. A3 Arnheim Richtung Oberhausen zwischen Dienstlaken Süd und Oberhausen-Holten etwa 10 Minuten plus 3 Kilometer Stau. A33 Osnabrück Richtung Bielefeld zwischen Osnabrück-Fledder und Hilter am Teutoburger Wald etwa 10 Minuten plus 5 Kilometer stockender Verkehr. A40 Dortmund Richtung Duisburg zwischen dem Dreieck Bochum-West und Essen-Frillendorf mehr als 20 Minuten plus 7 Kilometer Stau nach einem Unfall. Und die A565 Bonn Richtung Meckenheim zwischen dem Dreieck Bonn-Nordost und Bonn-Auerberg etwa 20 Minuten plus 3 Kilometer Stau.
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17: Schönen guten Tag, Sebastian Wellendorf ist mein Name. Herzlich willkommen zu Westart. Halbzeit in Cannes bei den Filmfestspielen. Über die politische Strahlkraft und über die internationalen Stars auf dem Festival haben wir ja schon gesprochen letzte Woche hier in Westart. Jetzt ist es mal endlich Zeit, über die so gefeierten deutschen Wettbewerbsteilnehmer zu sprechen. Und da fällt natürlich zuallererst der Name
18: Sandra Hüller.
17: Genau, zusammen mit Lars Eidinger oder August Diehl. Wir sprechen gleich über deren Arbeiten in bzw. für Cannes und über die Bedeutung des deutschen Films auf dem Festival. Ja, und dann ist da aber auch die Kritik vieler deutscher Filmschaffenden am Zustand des modernen Kinos. Über den Gegenentwurf zum Mainstream-Einheitsfilmbrei namens Dogma 25 sprechen wir auch jetzt und hier in Westart.
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2: Mathieu Bogart, französischer Liedermacher, Les Tchèques, das Stück, was wir gehört haben, in Westart im WDR. Es wird ganz schön viel Gewese gemacht um den neuen Film mit Sandra Hüller in Cannes. Einen einzigen Trailer gibt es im Netz, 50 Sekunden lang, keine Dialoge, nur zwei stumme Menschen in einem Auto fahrend. Sandra Hüller und Hans Tischler als Thomas Mann und dessen Tochter Erika. Wir beginnen mit diesem Film über unsere Cannes-Halbzeitbilanz mit Kritiker Patrick Wilinski. Den muss ich jetzt erstmal noch dazu holen. Hallo Patrick.
3: Hallo, hallo.
2: Denn Patrick, wir wollen jetzt mal die deutschen Wettbewerbsteilnehmer unter die Lupe nehmen. Da wäre zum Beispiel der Film Vaterland, die Reise von Thomas Mann in seine Heimat nach dem Krieg, ausdrücklich kein Biopic, denn in Wahrheit hatte Thomas Mann bei dieser Reise seine Frau und nicht seine Tochter alias Sandra Hüller dabei. Konnte und wenn ja, womit dich dieser Film überzeugen?
3: Ja, auf jeden Fall. Nicht nur mich. Also das ist ein sehr ernsthafter Film, ein minimalistischer Film, der in sehr strengen Schwarz-Weiß-Bildern gedreht ist. Und er erzählt von einer Reise von Thomas Mann, der zum ersten Mal aus dem US-Exil 1949 zurück nach Deutschland kommt, eben mit seiner Tochter Erika Mann. Und er kriegt in West- und Ostdeutschland einen Goethe-Preis. Und wir lernen erst den Westen kennen, geprägt von Partys und Eitelkeiten, die schon auf diesen neuen Kapitalismus hinweisen, der sich etablieren wird. Und im Osten macht sich schon der Stalinismus breit, das Kollektiv dominiert, die Kultur ist dort nur noch eine Bekenntnisformel. Und Thomas Mann sieht das alles, sieht die Menschen, die vor kurzem noch alle Nazis waren, und er erkennt dieses Vaterland, das ich hier suche, das gibt es gar nicht mehr. Aber, und das finde ich ganz interessant, der Film handelt eben auch vom Vater als Vaterland. Und wie Sandra Hüller da die Tochter spielt, die alles für den Vater ist, Sekretärin, Assistentin, Übersetzerin, Chauffeurin, aber eben nicht Tochter, das macht sie wunderbar. Also es ist ein Film, der weniger Geschichte legt, ist. Es ist mehr so ein mentales Bild einer Welt nach der Katastrophe. Das ist wirklich enorm tolles, erwachsenes Kino.
2: Ich lese schon Hashtag Sandra Hüller Oscar 27.
3: Ja, würde ich auf jeden Fall unterschreiben. Jetzt wäre schon auch eine Palme, weil wahrscheinlich ganz schön.
2: Ja, genau. Vielleicht erst die Palme und dann der Oscar. Von Sandra Hüller kommen wir zu Lars Eidinger, Enfant terrible, DJ, Theaterschauspieler, Filmschauspieler, der gleich zweimal vertreten ist oder in zwei Filmen zu sehen war. Welche Bandbreite kann er in Cannes zeigen?
3: Das sind wirklich zwei sehr unterschiedliche Seiten. In Volker Schlöndorffs Heimsuchung spielt er einen Architekten, der in der Weimarer Zeit ein Grundstück kauft in Brandenburg und den Grundstein legt für ein Kammerspiel der deutschen Geschichte im 20. Jahrhundert. Und Eidinger spielt diesen Architekten sehr zurückgenommen, zwar mit so einem Hang zum Visionären, aber er spielt das, ohne das Ensemble zu dominieren. Und genau das Gegenteil, das macht er in dem Wettbewerbsfilm Moulin. Da spielt er den Gestapo-Chef Klaus Barbie, diesen berüchtigten Schlechter von Lyon, und er legt diese Figur extrem an, als menschliche Bestie, als gebildeten Psychopathen, als wirklich gewissenlosen Nazi, der da eine Resistance-Zelle auffliegen lässt, der die Gefangenen quält, misshandelt und der sich ja Jean Moulin festbeißt, dem Anführer der Resistance. Das ist wirklich extrem intensiv, auch ein bisschen problematisch, weil diese Barbie-Figur, dieser Nazi, von Anfang an als reine Bosheit gesetzt wird. Das ist gar nicht so sehr Lars Eidingers Problem. Ich glaube, das ist hier vielmehr das Problem des Drehbuchs, das selten die Grauzone sucht. Am Ende wissen wir halt, die Nazis waren schlecht, die Resistance war mutig. Das ist alles richtig historisch, aber filmisch als Erkenntnis vielleicht dann doch etwas dünn.
2: Und dennoch, Patrick, wird hier wieder dieses Klischee, die deutschen Schauspielerinnen und Schauspieler als Nazi-Darsteller, du hast es bei Lars Eidinger angesprochen, August Diehl und Sandra Hüller haben ja auch deren große Rollen vertreten. Nervt das nicht auch langsam ein bisschen?
3: Ja, es ist auch schwer für deutsche Schauspieler, da bei großen Produktionen auch vielleicht Nein zu sagen. Man ist die Frage, wie man das anlegt. Wenn ich mich an Sandra Hüller erinnere, die die Ehefrau von Höss, dem Verwalter von Auschwitz, gespielt hat vor ein paar Jahren hier in Zone of Interest. Man kann diese Figuren auch anders anlegen, aber dazu braucht es natürlich auch ein Filmset, ein Filmprojekt, das das will. Und wenn es das nicht ist, dann ist es halt eben der schreiende Nazi, den wir schon kennen. Und dann erfüllen deutsche Schauspieler leider wieder Klischees, das stimmt.
2: Das sind die großen Namen, die du ansprichst. Wie schlägt sich denn das jüngere, noch nicht so ganz angekommene deutschsprachige Kino in Cannes?
3: Ja, wunderbar, muss ich sagen. In den Nebenreihen waren zwei Filme zu sehen. Eine junge Studentin der Berliner Filmakademie, Katharina Rivlis, hat mit Wim Wenders als Produzenten zusammengearbeitet. Einen wirklich schönen, poetischen Film hat sie gedreht über ein Amerika nach 9-11, über eine Austauschschülerin, die eigentlich Amerika kennenlernen wollte, wie Pop, die sie aus Popmusik kennt, Bilder und Kinofilme, die sie liebt. Aber dann kommt sie in dieses Amerika nach der Katastrophe und lernt ein Land im Schockzustand kennen. Ein schöner Film war das über Fremdheit nach Amerika, nach dem Anschlag in Amerika, an Amerika im tiefen Wandel, den wir hier sehen. Aber das wirkliche Highlight, den hat hier gedreht die in Berlin lebende Österreicherin Sandra Wollner mit Everytime. Darin spielt Birgit Minichmayr eine alleinerziehende Mutter, die ihre Tochter beim Unfall verliert. Aber auf eine seltsame Weise kann sie den lang geplanten Familienurlaub doch nachholen. Und wie Sandra Wollner das erzählt, mit Licht, mit Atmosphäre, auch mit KI, mit Simulation und Trauerarbeit, das ist wirklich ein Ausdruck enorm reifer Regie. Das ist der Film, über den hier alle reden. Dieser Film hätte unbedingt im Wettbewerb sein müssen. Der hätte nämlich ganz große Chancen auf eine Palme. Das ist jetzt schon ein Hit.
2: Wir müssen noch über Dogma 25 sprechen, Patrick. Ich hatte das eben schon angekündigt, denn mehrere Filmschaffende, deutsche Filmschaffende, haben diese Initiative gegründet, um, so habe ich es verstanden, gegen die, nicht Papas Kino, sondern den alteingebrachten Blockbuster vorzugehen. Korrigier mich.
3: Ja, das ist eine sehr offensiv gestaltete PR-Aktion hier gewesen. Dogma 25 basiert ja auf einem Manifest junger dänischer Filmemacher. Ja. Die Deutschen übernehmen das einfach nur.
2: Lars von Trier.
3: Und sie wieder. Genau, richtig. Damals war das ja eigentlich eine gute Idee in den 90er Jahren. Das digitale Filmemachen war jung. Man wollte sich einen Befreiungsschlag verzetteln. Jetzt ist dieses neue Manifest anders aufgesetzt. Hier geht es darum, wiederverwertbare Filmmaterialien zu benutzen, handgeschriebene Drehbücher, ohne KI. Also irgendwie diese Sachen sind wichtig. Aber ich dachte mir, das sind ja alles so Reinheitsgebote. Mhm. Und Reinheitsgebote sind toll beim Bierbrauen, aber irgendwie nicht fürs moderne Kino. Das neue Kino, ich habe es ja gerade vorgestellt, das ist wild, das ist verrückt, ob es jetzt eine Person macht oder 100 oder ein Computer, ist egal. Die Vitalität sollte man doch reaktivieren und sich nicht in ein Korsett von 12 Regeln pressen. Ich fand das etwas seltsam. Ich denke, das Kino schöpft aus sich selbst, dann ist es immer noch am besten. Und diese Beispiele haben wir in Cannes ja gerade besprochen.
2: Patrick Wilinski ist durchaus begeistert von den deutschen Beiträgen in Cannes. Das ist unsere Halbzeit-Zwischenbilanz. Wir sprechen uns auf jeden Fall nochmal am Ende. Die Palmen sind ja noch zu vergeben. Patrick, erstmal vielen Dank und Grüße nach Cannes.
3: Sehr gerne, Grüße nach Köln.
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0: Ein Klassiker von Paulo Conte. Via con me haben wir gehört hier in Westart. Wir bleiben noch kurz bei der französischen Film- bzw. Kulturszene, denn auch in Cannes ist der harte Wind von rechts längst zu spüren. In der Filmbranche sind nun über 600 Filmschaffende betroffen von diesem Rechtsruck. Ihnen wurde vom Sender Canal Plus die Zusammenarbeit aufgekündigt, denn diese Filmschaffenden haben gegen dessen Eigentümer Vincent Bolloré protestiert. Und das müssen wir ein bisschen genauer auseinanderklamüsern hier in Westart. Und zwar mit Hilfe unserer Frankreich-Korrespondentin Julia Borutta. Ich habe sie vor der Sendung gefragt, wer Vincent Bolloré ist.
1: Vincent Bolloré ist einer der mächtigsten, wenn nicht der mächtigste Medienunternehmer in Frankreich. Er ist ein Industrieller, ein Milliardär, der Geld gemacht hat mit vor allem Logistik, hat in Häfen investiert, viel in Afrika und hat sich vor 10, 15 Jahren darauf verlegt, Medienunternehmen aufzukaufen oder die Mehrheit der Anteile zu gewinnen, und zwar sehr breit. Also er hat Canal Plus, den erwähnten Fernsehsender, unter seinen Fittichen. Er hat verschiedene Zeitungen und auch Buchverlage gekauft. Er hat Bahnhofsbuchhandlungen gekauft, investiert in Musikstreaming. Und insofern hat er ein sehr breites Netz gesponnen. Und er ist eben selber rechtsnational und hat auch erklärt, dass er eine Art rechten Kulturkampf führe, um die französische Zivilisation vor Überfremdung zu retten. Und noch ein letztes vielleicht: in den Zeitungsredaktionen, die er übernommen hat, ist es ausnahmslos so gewesen, dass binnen kürzester Zeit die Redaktion ausgetauscht wurde und inhaltlich auf diese rechtsnationale Linie gebracht wurde.
0: Und der aktuelle Fall, worüber wir sprechen, der spielt in Cannes bei den Festspielen. Der Fernsehsender Canal Plus hat eben diesen 600 französischen Filmschaffenden die zukünftige Zusammenarbeit aufgekündigt. Wovor haben die genau gewarnt oder wovor warnen die?
1: Diese 600 Filmschaffenden hatten einen Artikel, ein sozusagen Pamphlet in der linksgerichteten Tageszeitung Libération veröffentlicht, in dem sie davor warnen, dass die Medien von Bolloré die gesamte Filmproduktionskette, also von der Finanzierung bis zur Ausstrahlung auf kleinen oder großen Leinwänden zu kontrollieren drohe. Und zwar, weil Canal Plus eben nicht mehr nur sehr, sehr viele Filme finanziert, was ja erstmal gut ist für die Künstler, sondern weil Bolloré auch dabei ist, die größte Kinokette in Frankreich, UGC, vollständig aufzukaufen. Und weil Bolloré ein bekennender Rechtsnationaler ist und auch massiv versucht, Einfluss auf die Politik zu nehmen, haben eben diese Filmschaffenden nun Sorge, dass er über kurz oder lang auch inhaltlich Einfluss nehmen wird auf die Filme, die bei ihm bei Canal Plus produziert werden.
0: Du hattest es eben schon angesprochen, er ist nicht nur quasi Besitzer dieses Senders, sondern er hat auch mehrere Verlage oder einen Verlag, der im Besitz von Vincent Bolloré ist. Auch da kam es zum Eklat. Kannst du das nochmal kurz skizzieren?
1: Ja, also da geht es um Grasset. Da haben die Autoren und Autorinnen, die für diesen Verlag schreiben, nicht gleich reagiert. Aber als es jetzt vor kurzem zum Bruch zwischen dem Verlagschef Olivier Nora und Bolloré gekommen ist und Olivier Nora sich zurückgezogen hat, viele sprechen von Kündigung durch Bolloré, da haben sich zunächst rund 100 und dann immer mehr

0: dieser Vorwurf, der da erhoben wird von den 600, durchaus nicht von allen Künstlern und Künstlerinnen geteilt wird. Weil da steht ja auch der Vorwurf im Raum, er würde irgendwann auf faschistische Art und Weise Einfluss nehmen. Mhm. Da sagen jetzt auch Filmschaffende in Cannes, sie können das nicht sehen, dass Canal Plus, seit es eben zu dem Bolloré-Universum gehört, irgendwie Einfluss genommen hätte, inhaltlicher Art, auf ihre Filme. Zumal Bolloré sich ja auch mit Canal Plus an die Diversitätsvorgaben halte. Aber ja, es ist bewiesen, dass Bolloré vor allem im Journalismus ganz klar Einfluss nimmt. Und er soll auch hinter einem Untersuchungsausschuss stecken, den die rechte Splitterpartei UDR zuletzt angestoßen hat gegen den öffentlich-rechtlichen Rundfunk. Da ging es um die Frage, ist dieser öffentlich-rechtliche Rundfunk neutral und haushaltet der mit den Finanzmitteln richtig? Das wurde sozusagen von Bolloré lanciert. Und insofern muss man sagen, was die Medienlandschaft anbelangt, spielt Bolloré wirklich mit allen Mitteln und versucht an der Stelle den öffentlich-rechtlichen Rundfunk zu beschneiden. Das sind die Empfehlungen, die dieser Untersuchungsausschuss gegeben hat. Also Sportberichterstattung soll beschnitten werden, Unterhaltungssendungen sollen beschnitten werden, Kanäle, Fernsehsender sollen zusammengelegt werden. Und gegen so einen geschwächten öffentlich-rechtlichen Rundfunk hätten natürlich die Bolloré-Medien mehr Macht. Und gleichzeitig könnte man diesen so geschwächten öffentlich-rechtlichen Rundfunk auch besser unter den Einfluss eines zukünftigen, vielleicht rechtsnationalen Präsidenten stellen. 2027 finden ja hier die Präsidentschaftswahlen statt.
1: 600 Filmschaffende haben einen Brief unterzeichnet gegen Vincent Bolloré. Das ist der Chef des Senders Canal Plus, der diesen Filmschaffenden die zukünftige Zusammenarbeit aufgekündigt hat. Mit Julia Borutta, unserer Korrespondentin in Paris, habe ich drüber gesprochen. Julia, danke schön.
0: Sehr gern.
1: Hier ist Westart im WDR und wenn Sie das Stück The Love Cats von The Cure kennen, dann wissen Sie, wovon sich Pete Doherty beim Schreiben dieses Liedes hat inspirieren lassen. Seine Version heißt There She Goes, The Baby Shambles.

0: Den Plan des Autors Edwin Frank, den kann man durchaus ein bisschen größenwahnsinnig nennen. In seinem Buch Stranger Than Fiction, das 20. Jahrhundert in 30 Romanen, versucht er nämlich genau das, 100 Jahre in 30 Büchern. Wenn man es aber jemandem überhaupt zutrauen darf, sowas ausgewogen zu schaffen, dann ihm. Der ist nämlich Herausgeber der renommierten Reihe New York Review Books Classic, in der bedeutende Werke der Weltliteratur erscheinen. Ulrich Rüdenauer erzählt Ihnen, ob Edwin Franks Jahrhundertvorhaben gelungen ist.
1: Also, was ist eigentlich ein Roman? Da stellen wir uns mal ganz dumm und fragen den Kritiker und Dichter Randall Terrell.
2: Ein Roman ist eine Prosaerzählung von einer gewissen Länge, an der etwas nicht stimmt.
1: Edwin Frank zitiert diese schöne Definition in seinem umfangreichen Werk Stranger Than Fiction gleich zweimal. Nicht von ungefähr. Was am Roman nicht stimmt, ist für Frank zugleich das, was ihn so reizvoll macht. Zwischen dem etablierten Roman des 19. und dem avancierten des 20. Jahrhunderts bestehe, so Frank, ein wesentlicher Unterschied. Gab es in den geölten Erzählstrukturen etwa von Honoré de Balzac oder Henry James ein zuverlässiges Zusammenspiel von Dialog und Beschreibung unter Aufsicht der Erzählinstanz, so wird all das nun fragwürdig. Der Roman, den Frank in den Blick nimmt, wird durchlässig fürs Unbeschreibliche und Unausgegorene. Er wird zwar als offene, weithin nutzbare Form verstanden, die rasant sich verändernde Wirklichkeiten zu übersetzen sucht in künstlerische Sprache, aber die Problematik dieser Übersetzung wird im Roman nun grundlegend mitreflektiert. Die Autoren
2: schreiben sowohl als Romancier wie auch als Kritiker, der dem Romancier über die Schulter schaut. Und wie sollen sie ein Buch zustande bringen, das einem solchen gespaltenen Bewusstsein gerecht wird?
1: Darum geht es also. Um Werke, die dem gespaltenen Bewusstsein durch neue Schreibweisen und Erzähltechniken gerecht zu werden versuchen. 30 Romane, eigentlich sind es einige mehr, nimmt der Verleger Edwin Frank unter die Lupe. Anhand derer rekapituliert er die Geschichte dieser Form im 20. Jahrhundert. Wobei, rekapitulieren klingt viel zu technokratisch. Tatsächlich erzählt er originell und mitreißend von Büchern, von ihren Autorinnen und Autoren, vor allem aber eben vom Roman selbst, von dessen Vielfältigkeit und formaler Dehnbarkeit. Er sieht in ihm eine Textsorte unter Dauerstress und einige Romanautoren reagieren auf diesen Stress, indem sie die Form radikal umgestalten. Erstaunlicherweise beginnt Franks Studie nicht im Jahr 1900, sondern bereits 1864 mit Dostojewskis Aufzeichnungen aus dem Kellerloch. Ein schmales Werk ohne Plot, ohne nennenswerte Geschichte. Ein Text über einen Krisenzustand. Nicht nur darin ist es ein Vorbild für das Neue, das kommen sollte. Die Aufzeichnungen sind
2: auch deshalb ein Vorläufer, weil die politischen und sozialen Probleme, mit denen Russland im 19. Jahrhundert konfrontiert war und die zu diesem Zeitpunkt spezifisch russische zu sein schienen, im kommenden Jahrhundert allgemein, ja global werden.
1: In langen Kapiteln, die teils pointierte Nacherzählungen liefern, essayistische Überlegungen und biografische Skizzen, beschäftigt sich Frank chronologisch mit ausgewählten Romanen von H.G. Wells, André Schied, Alfred Kubin, Gertrude Stein, Natsume Soseki, Thomas Mann, Marcel Proust, Virginia Woolf, Jinua Achebe oder V.S. Naipaul, um nur ein paar zu nennen. Neben eindeutigen Höhenkamm-Texten gibt es also sehr überraschende Untersuchungsobjekte. Was allen gemein ist, Frank findet in ihnen die Brüche, Irritationen und Herausforderungen wieder, die er schon bei Dostojewski entdeckt hat. Die Romane des 20. Jahrhunderts reagieren auf die Katastrophe des Krieges, auf die Beschleunigung des Lebens, die Befreiung des Ichs, auf Abenteuerlust und Verzweiflung angesichts transzendentaler Obdachlosigkeit. Dass Frank eine Auswahl an Büchern treffen musste, lässt sich ihm nicht zum Vorwurf machen. Es hätten auch andere dabei sein können. Bei aller Detailgenauigkeit, Verknüpfungsfreude und historischem Wissen, das ebenfalls einfließt, bleiben am Ende aber doch gemischte Gefühle zurück. Seine Grundthesen sind nicht so aufregend und überraschend, als dass man sie auf 600 Seiten belegen müsste. Zuweilen sind die Anmerkungen zu Autorinnen und Autoren auch in ihrer feuilletonistischen Extravaganz ein wenig vage. So heißt es etwa über Kafka.
2: Sein Schreiben hat etwas Athletisches an sich, die Gelassenheit eines Surfers auf einer Brandungswelle, die es zum perfekten Maßstab für ein Jahrhundert der Krise macht.
1: Ob Stranger Than Fiction die Lektüre dennoch lohnt? Absolut. Allein schon deshalb, weil man mit ihm in verschiedenste Romanwelten eintauchen kann. Das ist so inspirierend, dass man am liebsten ein Jahr lang frei nehmen und alle erwähnten Bücher nochmal oder zum allerersten Mal lesen möchte.
0: Können wir noch machen. Stranger Than Fiction, das 20. Jahrhundert in 30 Romanen. Edwin Frank, der Autor, ist im CH Beck Verlag erschienen. Das ist noch wichtig zu erwähnen. Ulrich Rüdenauer, der Autor. So, jetzt haben wir's.

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1: Mit Richard Hucke, guten Tag. Der Film- und Fernsehschauspieler Alexander Held ist tot. Nach Angaben des Produzenten Sven Burgemeister starb er im Alter von 67 Jahren überraschend nach kurzer Krankheit. Held wurde durch Rollen in der ZDF-Reihe Münchenmord und in Filmen wie Sophie Scholl, Die letzten Tage oder Der Untergang bekannt. Der gebürtige Münchner war ausgebildeter Theaterschauspieler, begann an den Kammerspielen und wirkte auch in internationalen Produktionen wie Schindlers Liste mit. Beim Filmfestival in Cannes hat Schauspielerin Cate Blanchett kritisiert, dass die MeToo-Bewegung ihrer Einschätzung nach nur wenig Auswirkungen hatte. Die Oscar-Preisträgerin sagte, die anfängliche Dynamik sei in Hollywood rasch abgewürgt worden. Laut einem auf X veröffentlichten Video des US-Magazins Variety sieht Blanchett darin ein Zeichen dafür, dass es in der Filmbranche eine Ebene für systematischen Machtmissbrauch gebe. Zugleich kritisierte sie das Ungleichgewicht am Set. Dort arbeiteten oft deutlich mehr Männer als Frauen. Mit einem offenen Brief drängen Initiativen den Bund zu mehr Engagement für die Erinnerung an den Kolonialismus. Zu den Erstunterzeichnern gehören 78 Vereine und über 140 Einzelpersonen. Das Schreiben wurde im Bundestag an den Vorsitzenden des Kulturausschusses Sven Lehmann übergeben. Gefordert werden feste Förderstrukturen, mehr Geld, neue Lern- und Gedenkorte sowie ein zentraler Erinnerungsort, entwickelt gemeinsam mit den betroffenen Communities. Die Berliner Historikerin Manuela Bauche warnt in einem Schreiben der Initiative Decolonize Berlin, koloniales Unrecht dürfe kein Randthema bleiben. Im Fall des Goldraubs im Kelten- und Römermuseum Manching setzen die Ermittler nun auf Hinweise aus der Bevölkerung. Das Bayerische Landeskriminalamt hat 20.000 Euro Belohnung für Informationen zum Verbleib des keltischen Goldschatzes ausgesetzt. Von dem rund 2.000 Jahre alten Fund fehlen unter anderem 411 Goldmunzen mit einem Gewicht von rund 3 Kilogramm. Der Hauptverdächtige soll die Beute mit Hilfe seiner Lebensgefährtin professionell versteckt haben. Er und drei Komplizen wurden bereits zu Haftstrafen verurteilt. Das Urteil gegen ihn ist aber noch nicht rechtskräftig.

0: Junger Künstler T-Way O leitet sich vom Spitznamen ab, den man ihm im Club gegeben hat, The Young Old, den jungen Alten. Wegen seines modernen, aber doch irgendwie alt, aber dann wiederum auch doch modern klingenden Gesanges. Electric Spanish, das Stück, was wir gehört haben in Westart. Übrigens neue Platte gerade erschienen, namens Outsider. Also, wenn das Material, mit dessen Hilfe uns KI-Chatbots Antworten geben, wenn dieses Material geprägt ist vom Patriarchat, also Fokus auf Autoren und nicht Autorinnen, Musiker und nicht Musikerinnen, Künstler und nicht Künstlerinnen etc., dann bedeutet das, dass wir es bei ChatGPT und Co. mit ungerechten und zutiefst antifeministischen Tools zu tun haben, quasi eine patriarchatstreue KI. Diesen Missstand greift das Motto des Diversity-Tages auf. Der ist nämlich heute. Das Motto heißt Recode Diversity, gerechte KI in einer vielfältigen Demokratie. Und die Ausstellung Versäumte Bilder im Bonner Universitätsmuseum, die leistet da einen sehr guten Beitrag, findet Barbara Geschwinde.
1: Die Ausstellung Versäumte Bilder in Bonn hat Fotos präsentiert, die es so nie gegeben hat und die gerade deshalb wichtig sind. Sie ergänzte historische Lücken im Bildgedächtnis der Wissenschaft. Zu sehen waren KI-generierte Porträts vergessener Wissenschaftlerinnen, deren Leistungen lange im Schatten ihrer männlichen Kollegen standen. Die Fotografin Gesine Born hat dafür historische Informationen und vorhandene Fotos in ein KI-Tool eingespeist. Entstanden sind so Bilder von Frauen, die in der Wissenschaft Großes geleistet haben, aber oft kaum oder gar nicht fotografiert wurden.
2: Es gibt immer diese Ahnengalerien des Wissens, also großartige Porträts von Männern an den Wänden, und die Frauen fehlen da. Und ursprünglich kam halt diese Idee daher, diese Ahnengalerien zu ergänzen mit Bildern.
1: Die Ausstellung wurde von Historikerinnen für die Verwendung von KI kritisiert. So spiegelt sie auch die Auseinandersetzung mit der Frage, wie Bilder unser Wissen prägen. Denn was nicht gezeigt wird, verschwindet schnell aus dem öffentlichen Bewusstsein. Genau hier setzt auch der Begriff der feministischen KI an, sagt Eva Gengler, die gerade ein Buch über das Thema veröffentlicht hat.
3: Feministische KI ist tatsächlich eigentlich ein Ansatz, wo es darum geht, dass wir aus einer wissenschaftlichen, einer politischen, aber auch einer gesellschaftlichen und unternehmerischen Perspektive heraus KI-Systeme, künstliche Intelligenzsysteme entwickeln wollen, um soziale Probleme mitzulösen. Also KI soll mit ein Tool werden, um mehr Gerechtigkeit zu schaffen.
1: Für die Wissenschaftsinformatikerin Eva Gengler ist KI also kein rein technisches Thema, sondern ein gesellschaftliches. Denn die Systeme werden von Menschen entwickelt und mit Daten trainiert, die selbst schon von Vorurteilen geprägt sind. Ein Beispiel dafür nennt sie selbst. Beim Prompt »Mächtige Menschen an einem Tisch« erscheinen in vielen Systemen vor allem Bilder von weißen Männern mittleren Alters im Anzug.
3: Das erste Mal, als ich damit in Berührung gekommen bin, das war mal während meiner Masterarbeit. Ich habe die an der FAU Erlangen-Nürnberg geschrieben und ich habe mir angeschaut, welche ethischen Implikationen KI im Recruiting, also in der Personalauswahl, haben kann. Und am Anfang dachte ich, KI irgendwie hat was mit Computern zu tun, das berechnet etwas, das ist Statistik. Was soll daran nicht neutral sein? Das ist ja kein Mensch. Und dann ist mir aber sehr schnell bewusst geworden, es lernt anhand von menschlichen Entscheidungen im Recruiting und die sind nicht neutral, sondern wir haben alle Bias, also wir haben alle Vorurteile, und zum Beispiel wissen wir in der IT, dass zum Beispiel eher weniger Frauen eingestellt werden. Wir haben auch unterschiedliches Kompetenzverständnis zwischen Männern und Frauen, aber vielleicht auch Menschen mit Deutsch als erster Sprache oder Deutsch als nicht erster Sprache und, auch gewisses Alter zum Beispiel. Und das heißt einfach, unsere Entscheidungen im Recruiting sind nicht neutral. Jetzt entwickeln wir KI-Systeme, die wir anhand dieser Daten trainieren und die dann notwendigerweise diese Muster erkennen, reproduzieren und sogar verstärken.
1: Genau darin liegt das Problem. KI übernimmt nicht einfach nur die Welt, sie verstärkt oft das, was schon da ist. Und das gilt nicht nur für Texte oder Bewerbungsverfahren, sondern besonders auch für Bilder.
3: Ich glaube, gerade in der Bildgenerierung wird das wirklich offensichtlich. Also ich hatte eine Studie gemacht zu Bildgenerierungs-KI-Systemen. Das war natürlich aber auch eine quasi Standpunktaufnahme von diesem Zeitpunkt. Da war tatsächlich damals Adobe AI am wenigsten gebiased, vergleichsweise.
1: Eva Gengler verweist auch darauf, dass Nutzerinnen und Nutzer nicht völlig machtlos sind. Wer Ergebnisse hinterfragt, Gegenbeispiele fordert oder diskriminierende Darstellungen nicht einfach hinnimmt, kann Einfluss nehmen.
3: Grundsätzlich würde ich sagen schon. Es kommt aber ein bisschen darauf an, welches Tool wir nutzen und es kommt ein bisschen darauf an, wie wir das nutzen.
1: Und auch politisch bewegt sich etwas, etwa mit dem EU-AI-Act. Das ist das erste umfassende KI-Gesetz der EU. Es reguliert den Einsatz von künstlicher Intelligenz je nach Risikostufe und sieht besonders bei hochriskanten Anwendungen wie Recruiting oder Kreditvergabe strengere Regeln vor.
3: Also das reicht natürlich nicht, das ist ganz klar. Also zum Beispiel sind jetzt schon länger Unternehmen dazu verpflichtet, ihre Mitarbeitenden in KI-Kompetenz zu schulen.
1: Gerechtere KI ist keine ferne Zukunftsfrage. Sie beginnt schon damit, Ergebnisse zu hinterfragen, Stereotype nicht einfach stehen zu lassen und Vielfalt aktiv mitzudenken. Wer kritisch promptet, Widerspruch einlegt und Unterschiede sichtbar macht, kann dazu beitragen, dass KI weniger blinde Flecken hat und ein Stück gerechter wird.
0: Denn Diversity gilt auch in einer KI-gestützten Welt. Recode Diversity, gerechte KI in einer vielfältigen Demokratie. Heute ist der Diversity-Tag. Barbara Geschwinde hat mit Wissenschaftlerinnen gesprochen. Die Ausstellung nochmal zum Thema heißt Versäumte Bilder, können Sie sehen im Bonner Universitätsmuseum. Hier ist Westart.

0: wunderbares Stück des portugiesischen Pianisten Julio Resende, das ich möglicherweise falsch ausspreche. Vida Mais Cinco würde ich aussprechen, wenn Sie des Portugiesischen besser mächtig sind. Dann korrigieren Sie mich im Geiste. Es ist Westartzeit hier im WDR und ich würde sagen, es gibt Menschen, die kann man durchaus künstlerisch eierlegende Wollmilchsäue nennen, im allerpositivsten Sinne natürlich. Und Armin Müller-Stahl ist so eine. Erfolgreich nämlich als Schauspieler in beiden deutschen Staaten und in Hollywood. Ausgebildeter Geiger dazu und er malt. Es scheint also, als hätte der 95-Jährige quasi drei Leben künstlerisch in eins gepackt. Auf Schloss Meuland am Niederrhein ist gerade eine Retrospektive seines malerischen Schaffens eröffnet worden. Denn die Malerei begleitet ihn schon sein ganzes Leben. Anke Rebert hat die Ausstellung angeschaut und Armin Müller-Stahl getroffen.
1: Aus dem Bauch entscheide ich alles. Der Bauch ist sozusagen der kreative Teil meines Körpers.
2: Armin Müller-Stahl blättert in einem schweren Skizzenbuch. Draußen rauscht die Ostsee. Atelier und Wohnhaus liegen nur ein paar Schritte vom Wasser entfernt. Das Papier ist im Lauf der Zeit wellig geworden. Drumherum liegen Pinsel, Farben, Bleistifte und Kreiden.
1: Das sind Skizzen. Sie erkennen hier den Zeigefinger. Hier wird jemand belehrt. Hier ist eine Figur, die tanzt. Da ist wieder der Strich. Das ist, wie Dinge entstehen können.
2: Der 95-Jährige zeichnet sein ganzes Leben schon. Die Großmutter hielt in der einen Hand den Kochlöffel, mit der anderen brachte sie ganz schnell eine Zeichnung aufs Papier. Und so macht es der Weltstar bis heute. Rasant.
1: Für mich ist die Zeichnung das Unmittelbare. Direkt große Striche und ich versuche, das zu begreifen, was dann später ein größeres Bild vielleicht wird.
2: Die Ausstellung auf Schloss Meuland versammelt 120 Werke. Porträts auf Leinwand, Grafikserien, bemalte Drehbuchseiten. Müller-Stahl verbindet persönliches Erleben mit Welt- und Filmgeschichte. 140 Filme hat er gedreht, hochdekoriert mit Preisen, Oscar nominiert. Seit gut 15 Jahren steht die Malerei im Zentrum seines Schaffens.
1: Sie füllt mich aus. Ich gehe bis zum heutigen Tage mit 95 Jahren, gehe ich runter und male bis mittags, dann komme ich hoch, dann essen wir eine Kleinigkeit. Bin mit meiner Frau 53 Jahre verheiratet. Dann machen wir eine Runde spazieren und dann denke ich darüber nach, was am nächsten Tag gemalt werden sollte. Das ist voll Kreativität.
2: ...1930 in Ostpreußen geboren, studiert er Geige, bevor er zum Schauspiel kommt. In der DDR spielt Armin Müller-Stahl Hauptrollen, Film und Theater. Aus politischen Gründen übersiedelt er 1980 in die BRD, arbeitet mit Regisseuren wie Rainer Werner Fassbinder. Ende der 80er Jahre kommt Amerika. Er dreht große Hollywood-Filme, spielt aber auch in experimentellen Streifen mit. ...1991 in Night on Earth von Jim Jarmusch. Seine Rolle als ostdeutscher Taxifahrer in New York ist Kult.
3: What's your name, man?
4: Helmut Krokenberger.
3: Here, as a, you can read it. That's me. Helmut?
4: Helmut.
3: That's your name?
4: Yeah.
2: Ob Taxifahrer, Kardinal, jüdischer Patriarch, Thomas Mann oder Jean Buddenbrock, die Charaktere spiegeln sich in seiner Malerei. Als Gefühl, Bewegung, Farbe oder Haltung. Viele Werke sind expressiv, schnell gemalt in kräftigen Farben. Fast immer geht es um Menschen. Marx und Gorbatschow, Obama und Trump. Den hat Müller-Stahl in eine wilde Collage aus bunten Flecken zerlegt.
1: Dieser Mann stammt aus der Nullserie der Menschheit. Er ist so kaputt, dass es sich nicht lohnt, ihn zu reparieren.
2: Gemaltes Leben einer Jahrhundertfigur. Was ihn Pi sagt, erstaunt oder bewegt, muss raus. Erschossen in Teheran, nieder. 1,20 x 1,60. Drei Viertel des Bildes beherrschen Grautöne. Unten am Rand liegt eine weibliche Figur im roten Kleid. Das Werk ist von 2009.
1: Und man sieht ganz schwach zwei Figuren im Hintergrund. Und das waren die Mörder. Passt absolut in die Zeit.
2: Wie die Porträts jüdischer Künstlerinnen und Künstler. Er nennt sie Freunde. Franz Kafka, Susan Sontag, Billy Wilder, Walter Benjamin. Das sind nicht nur Bildnisse von Menschen, die er schätzt. Für Armin Müller-Stahl ist es auch eine Position gegen rechte Gesinnung.
1: Ich begreife die Dummheit der Leute nicht. Begreife sie wirklich nicht. Was 12 Jahre Hitler in Deutschland, in der Welt angerichtet hatte, die lange Blutspur der Rassenwahn. Sie können die Zerstörung sehen. Und die Dummheit, die wählen jetzt diese Zeit wieder. Und das war für mich auch der Grund, die jüdischen Porträts zu zeichnen.
2: 95 Jahre, prall gefüllt mit Kunst und Leben. Armin Müller-Stahl malt, so sagt er, bis der Abpfiff kommt.
1: Wenn ich Glück habe, sage ich mir, wächst ein Stiefmütterchen auf mir. Also, wir werden Erde werden. Es wird sicherlich nicht weitergeben, aber das ist das Leben.
0: Sagt Armin Müller-Stahl. Nacht und Tag auf der Erde heißt seine Ausstellung im Museum Schloss Meuland. Können Sie sich noch ansehen bis zum 20. September dieses Jahres. Anke Rebert hat mit ihm gesprochen für Westart.

Angst hat jeder mal und das ist auch wichtig, denn Angst gehört ja zu unseren Urinstinkten, Stichwort Wegrennen vorm Tiger und auf dem Baum klettern. Wenn Angst allerdings zu einem lebensbestimmenden Zustand wird, dann wird sie zu einem großen psychischen Problem. Das Thema gleich in WDR 5 Quarks um kurz nach 15 Uhr hier in WDR 5. Das war's in Sachen Westart. Sebastian Wellendorf ist mein Name. Bis bald.

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0: 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Es ist 15 Uhr. 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
2: Die Nachrichten mit Christian Schwietzke. Guten Tag. Die Zahl der gemeldeten Angriffe auf Politikerinnen und Politiker ist im vorigen Jahr deutlich gestiegen, vor allem die der verbalen Attacken. Die Polizei wurde insgesamt mehr als 5000 Fällen gemeldet. Sarah Hennings, WDR Berlin.
3: Das sind rund 1500 Angriffe mehr als im Vorjahr. Die meisten Angriffe richteten sich erstmals gegen die AfD. In den Jahren zuvor waren stets die Grünen am stärksten betroffen von Angriffen. Die Zahl der Angriffe auf grünen Politiker hat leicht abgenommen. Dagegen hat sich die Zahl der Angriffe auf CDU-Mitglieder im vergangenen Jahr nahezu verdreifacht. Von rund 420 auf 1200. Oft geht es um sogenannte Äußerungsdelikte. Dazu zählen unter anderem Volksverhetzung, Verleumdung und Beleidigung, häufig auch bei Social Media.
2: Wegen der Verkehrswende mit weniger Auto- und mehr Bahnverkehr geraten stillgelegte Regionalbahnstrecken wieder in den Fokus. Nachdem der Bund seine Finanzierung dafür verdoppelt hat, entdecken jetzt auch die Bundesländer ihre lang vergessenen Bahnstrecken wieder. Die waren vor Jahrzehnten wegen Unwirtschaftlichkeit stillgelegt worden. Johannes Frevel, WDR Berlin.
4: Bis 2035 könnten auf bundesweit schrittweise 900 Kilometern stillgelegter Regionalbahnstrecken wieder erste Züge fahren. Bis Mitte der 2030er Jahre dürften mehr als 50 Strecken reaktiviert werden, zeigt eine Untersuchung des Bahnverbands Allianz pro Schiene. Die meisten Vorhaben, wieder recht bald Züge auf alten Regionalbahnstrecken fahren zu lassen, gibt es in Niedersachsen, Nordrhein-Westfalen und Bayern. In den nächsten 10 Jahren auch in Rheinland-Pfalz und Baden-Württemberg. Schlusslicht ist demnach Thüringen.
2: Weitere Meldungen im Überblick. Im vergangenen Jahr haben so viele junge Menschen ein Unternehmen gegründet wie noch nie. Laut der Förderbank KfW waren 40% der Gründer unter 30 Jahre alt. Auch insgesamt ist die Zahl der Firmengründungen in Deutschland gestiegen. Es gab über 100.000 mehr als im Jahr davor. Die Weltgesundheitsorganisation warnt vor einer schnellen Ausbreitung des Ebola-Virus in der Demokratischen Republik Kongo. Seit Beginn des Ausbruchs gibt es dort mindestens 500 Verdachtsfälle und rund 130 mutmaßliche Todesfälle. Auch in Uganda wurde bereits ein Fall bestätigt. Ein Ebola-infizierter US-Amerikaner sowie mehrere Kontaktpersonen sollen in Deutschland behandelt werden. Wer heute Nachmittag in NRW mit der Bahn fahren will, sollte seine Verbindung vorher noch einmal überprüfen. Denn am Vormittag gab es mehrere Sperrungen, die sich weiter auswirken können, in Bonn und in Düsseldorf. Eine Sperrung bei Plettenberg wird noch bis morgen Abend dauern. Fußballstar Cristiano Ronaldo schreibt WM-Geschichte. Er wird mit 41 Jahren zum 6. Mal bei einer WM dabei sein. So oft war bisher kein Spieler dabei. Ronaldo steht jetzt offiziell im Kader der portugiesischen Nationalmannschaft.
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2: Vor dem Landgericht Bonn muss sich seit heute ein Assistenzlehrer verantworten. Der 36-Jährige ist wegen sexuellen Missbrauchs einer 13-jährigen Schülerin angeklagt. Christoph Henskin, WDR Bonn.
5: Laut Staatsanwaltschaft war der Angeklagte an einer Bonner Schule als Nachhilfelehrer tätig. Im vergangenen Oktober hatte ihn der Rektor bei der Polizei angezeigt, weil er sich einer 13 Jahre alten Schülerin genähert und das Mädchen in 3 Fällen sexuell missbraucht haben soll. In einem Fall, so die Anklage, sei es in einem Hotelzimmer auch zum Geschlechtsverkehr gekommen. Eine Woche nach der Anzeige nahm die Polizei den Mann zu Hause fest. Weil er durch die Vorwürfe seinen Job verlor und zudem keinen deutschen Pass besitzt, schickte ein Richter den 36-Jährigen wegen Fluchtgefahr in Untersuchungshaft.
2: Das war WDR aktuell. Das Wetter in Nordrhein-Westfalen. Am Nachmittag gibt es mehr Wolken und einige Schauer. In der Eifel und im Rheinland regnet es auch mal etwas länger. Dazu in Remscheid 16 Grad, in Höxter 17 und in Castrop-Rauxel maximal 18 Grad. Morgen wird es noch einmal sehr wechselhaft. Mal trocken, mal Schauer, mal Gewitter. Höchsttemperaturen 13 bis 20 Grad. Am Donnerstag kann es in Ostwestfalen noch einmal für einen Schauer reichen. Meist bleibt es aber trocken. Die Zeit 15.04 Uhr. WDR 5, die Verkehrslage. A2 Dortmund Richtung Oberhausen zwischen dem Dreieck Bottrop und dem Kreuz Oberhausen mehr als 20 Minuten plus 6 Kilometer Stau an der Baustelle. A3 Oberhausen Richtung Köln zwischen Mettmann und dem Dreieck Langenfeld etwa 10 Minuten plus 5 Kilometer stockender Verkehr. A42 Dortmund Richtung Kamp-Lehnfort zwischen Gelsenkirchen-Schalke und dem Kreuz Essen-Nord etwa 10 Minuten plus 5 Kilometer stockender Verkehr. A46 Düsseldorf Richtung Wuppertal zwischen Wuppertal-Farresbeck und Wuppertal-Oberbarmen etwa 10 Minuten plus 5 Kilometer stockender Verkehr. Und A52 Düsseldorf Richtung Essen zwischen Essen-Süd und dem Dreieck Essen-Ost etwa 10 Minuten plus 3 Kilometer Stau.
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6: Ich bin Johannes Dörwelt. Hallo. Menschen haben Angst. Angst vor der nächsten Prüfung an der Uni oder bei der Ausbildung. Angst vor Spinnen, Schlangen oder Hunden. Angst, dass man seinen Job verliert, seinen aktuellen Lebensstandard vielleicht nicht mehr halten kann. Oder die Angst davor, dass den Liebsten, den eigenen Kindern zum Beispiel irgendwas zustoßen könnte. Solche Ängste sind in der Regel vollkommen normal und oft ja auch sinnvoll. Wenn wir jetzt ganz angstfrei wären, würden wir wahrscheinlich ziemlich leichtsinnig durchs Leben gehen. Aber Ängste können ja bekanntlich auch zu einer großen Belastung werden, wenn die Angst so stark ist oder so lang dauert, dass sie den kompletten Alltag, das ganze Leben mitbestimmt, dass sie auch körperliche Symptome hervorruft, wie zum Beispiel Herzrasen, Schwindel, Übelkeit, dann ist das eben nicht mehr normal, sondern kann eine Angststörung sein, eine psychische Erkrankung. Wir wollen in Quarks heute ausführlich über Angststörungen sprechen, über bestimmte Phobien oder Panikstörungen zum Beispiel, über Symptome, Ursachen und die Therapiemöglichkeiten. Das machen wir gleich mit einem renommierten Forscher für diesen Bereich, ein Psychologe und Psychotherapeut, der bei uns heute zu Gast ist. Sehr gern würden wir aber auch wieder mit Ihnen ins Gespräch kommen.
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6: Uns ist bewusst, dass das natürlich ein sensibles Thema ist, aber vielleicht mögen Sie uns ja trotzdem davon erzählen. Haben Sie vielleicht selbst auch eine bestimmte Angststörung, eine Phobie zum Beispiel, oder leiden Sie unter immer wieder auftretenden Panikattacken? Wie erleben Sie das? Welche Folgen hat das für Ihren Alltag? Sind Sie vielleicht auch schon länger in Therapie? Vielleicht haben Sie das Ganze auch schon erfolgreich behandeln lassen und wollen uns davon erzählen. Vielleicht sind Sie aber auch nicht selber betroffen, sondern zum Beispiel Familienmitglieder von Ihnen und Sie können etwas aus der Angehörigenperspektive berichten. Melden Sie sich gern bei uns, auch anonym, wenn Sie das lieber möchten. Sie erreichen uns per Mail unter quarks@wdr.de. Das ist die Mailadresse quarks@wdr.de oder per Telefon unter der 0800 5678 und dreimal die 5. 0800 5678 dreimal die 5. Sie können davon dann gleich hier im Radio bei WDR 5 selbst erzählen, wenn Sie das wollen, können aber auch einfach den Kolleginnen und Kollegen bei der WDR 5 Hotline davon berichten und dann versuche ich das Ganze hier zusammenzufassen und dann zu erzählen. 0800 5678 dreimal die 5 ist die Telefonnummer, Mailadresse quarks@wdr.de.

0: Quarks Wissen im Gespräch in WDR 5. Heute im Gespräch darüber, wenn Ängste Überhand nehmen, wenn sie so stark sind, so häufig vorkommen, dass wir von einer Angststörung sprechen. Laut dem Robert-Koch-Institut nimmt die Zahl der diagnostizierten Angststörungen in den letzten Jahren stetig zu. 2024 haben in Deutschland rund 8% der Erwachsenen die Diagnose einer Angststörung in der ambulanten Versorgung erhalten. Wir schauen uns heute zum Beispiel bestimmte Phobien an, auch die sogenannte Panikstörung. Wir machen jetzt keine konkrete psychotherapeutische Einzelfallberatung natürlich hier übers Radio, aber wir würden trotzdem gern mit Ihnen darüber ins Gespräch kommen, wenn Sie mögen. Melden Sie sich gern mit Ihren eigenen Erfahrungen oder auch Fragen zum Thema. Die Nummer ist die 0800 5678 3x5. Das ist die WDR 5 Hotline, die kostenlose 0800 5678 3x5 oder schreiben Sie auch gerne eine Mail an quarks@wdr.de. Und zu Gast ist heute Professor Jürgen Markgraf, der viel zum Thema Angststörungen geforscht hat und auch weiterhin daran arbeitet. Psychologe, Psychotherapeut und früherer Leiter des Forschungs- und Behandlungszentrums für psychische Gesundheit an der Ruhr-Universität Bochum. Willkommen bei uns. Hallo.
1: Schönen guten Tag.
0: Ängste kennen wir alle, aber es gibt ja, Herr Markgraf, noch einen Unterschied, ne, zwischen einer normalen Angst und einer Angststörung. Also manche Menschen finden Spinnen eklig, fürchten sich so ein bisschen davor, aber das ist ja jetzt noch nicht unbedingt eine Angststörung, richtig?
1: Das ist richtig. Man kann die Angststörung von einer noch normalen Angst abgrenzen über die Art der Dinge, die gefürchtet werden, aber vor allem über die damit verbundenen Symptome, Beschwerden und ob Sie noch Kontrolle darüber haben. Wenn Sie eine richtige Angststörung haben, dann haben Sie keine Kontrolle mehr darüber und dann werden Sie auch beeinträchtigt in Ihrem Leben, in den Rollen, die Sie ausfüllen, sei es als im Beruf oder als Vater oder Mutter. Und das haben Sie nicht mehr in der Hand und dann kann das sehr schnell sehr schlimm werden.
0: Sie haben die Symptome angesprochen. Was für Symptome gibt es denn dann zum Beispiel?
1: Das unterscheidet sich je nach Art der Angststörung. Bei der sogenannten Panikstörung sind es so plötzliche Attacken von Angst, die einen überfallen, mit sehr vielen körperlichen Symptomen, ganz besonders Herzklopfen oder Schweißausbrüche oder Atemnot, aber auch Zittern und Ähnliches. Bei anderen Störungen sind es Vermeidungsverhaltensweisen, die sogenannten Phobien. Da geht es darum, dass ich weiß, was ich eigentlich fürchte. Und dann kann ich dem auch aus dem Weg gehen. Nur das wird mit der Zeit immer schlimmer und nachher traue ich mich manchmal gar nicht mehr aus dem Haus. Das könnte dann die Angst vor öffentlichen Räumen sein. Das könnte die Angst vor Tunnels sein. Das könnte die Angst vor Situationen wie dem öffentlichen Sprechen sein und Ähnliches. Mhm. Und dann gibt es noch Varianten, Menschen, die sehr, sehr viel grübeln und das gar nicht abstellen können, verzweifelt versuchen, jeden Tag das runterzufahren und das wird immer mehr. Und es gibt schließlich dann auch noch die sogenannte Agoraphobie, wo so eine Mischung von all den Dingen, die ich Ihnen gerade gesagt habe, auf einmal haben.
0: Und soziale Ängste gehören auch dazu, ne? Oder unter welcher Kategorie ist das zu fassen?
1: Alle paar Jahre wechseln die Bezeichnungen. Das hieß bis vor wenigen Jahren noch soziale Phobie. Inzwischen nennt man es eine soziale Angststörung. Mhm. Wie auch immer, im Zentrum da ist die Furcht vor der negativen Bewertung durch andere Menschen. Nun haben wir alle ein bisschen Sorgen, was...
0: Wenn man mal einen Vortrag halten muss, Präsentation oder so, was im Radio erzählen muss.
1: Aber da ist es wirklich massiv. Menschen mit einer sozialen Angststörung haben das Gefühl, dass alle dauernd über sie nachdenken, sie alle dauernd angucken. Wenn sie sich angucken, denken sie über sie nach und dann denken sie auch was Schlimmes und das ist auch noch ganz wichtig. Und deswegen kann ich all diese Sachen nicht machen. Im Zweifelsfall bleibe ich zu Hause. Mein erster Patient mit einer sozialen Angststörung war noch ein Schüler und der hatte dann den Berufswunsch, Leuchtturmwärter. Damals gab es in Deutschland noch bemannte Leuchttürme.
0: Und er dachte, Weil man da alleine ist.
1: Genau.
0: Ja. Wenn ich jetzt bei mir selbst rausfinden möchte, ist meine Angst noch im Rahmen oder habe ich eine Störung? Welche Frage kann ich mir da selbst stellen, um das rauszufinden? Ist es wirklich diese Frage nach der Kontrolle? Kontrolliere ich das noch?
1: Das ist ganz wichtig. Haben Sie das Gefühl, dass Sie das im Griff haben oder haben Sie es nicht im Griff? Zweitens, merken Sie, dass sich da was entwickelt? Also bleibt das auf einem bestimmten Niveau oder wird es schlimmer? Meistens bei einer Angststörung gibt es da eine Entwicklung hin zum Schlimmeren. Wenn das der Fall ist und wenn Sie feststellen, dass Sie Situationen vermeiden, die Sie eigentlich gar nicht vermeiden wollen, dann sollten Sie sich kümmern. Es spricht nichts dagegen, erstmal selbst zu versuchen, das in den Griff zu kriegen. Ratgeber, Selbsthilfebücher sind nicht immer schlecht. Es gibt allerdings eine Vielzahl von gesponserten Büchern, die nicht so gut sind, weil dann da irgendwelche Werbeinteressen dahinterstehen. Mhm. Sie können auch versuchen, das mit Freunden oder Familie anzugehen. Aber wenn das nicht schnell funktioniert, also binnen Wochen eher als Monaten, dann sollten Sie sich professionelle Hilfe suchen. Und in Deutschland ist eine psychologische Psychotherapie, insbesondere von der Form der Verhaltenstherapie, eine Kassenleistung und Sie haben direkten Zugang. Sie können sich jemanden suchen. Das Problem sind die bekannten Wartezeiten. Mhm. Aber man kann Angststörungen gut behandeln, so schlimm sie sind. Das Gute ist, man kann sie erfolgreich bekämpfen.
0: No. Da sprechen wir noch ein bisschen genauer drüber im Laufe der kommenden Stunde Quarks, wie das genau funktioniert. Wir sprechen über Angststörungen heute in WDR 5 Quarks. Wenn auch Sie sich beteiligen möchten, mitreden möchten, natürlich auch anonym möglich, mit Ihren eigenen Erfahrungen, Gedanken, vielleicht auch Fragen zum Thema, dann melden Sie sich sehr gern. Mailadresse quarks@wdr.de und die passende Telefonnummer ist die 0800 5678 und dreimal die 5.

0: WDR 5 Quarks ist hier, wenn die Angst zur Krankheit wird. Darüber sprechen wir heute bei Quarks Wissen im Gespräch. Solche Angststörungen nehmen wir bei WDR 5 heute genau unter die Lupe mit Jürgen Markgraf, Professor für klinische Psychologie und Psychotherapie. Und gern auch können Sie sich zum Thema melden, falls Sie zum Beispiel eigene Erfahrungen mit Angststörungen gemacht haben, hier davon erzählen mögen. 0800 5678 3x5 ist die Telefonnummer. Oder schreiben Sie uns an quarks@wdr.de. Susanne Werring hat uns angerufen, hat erzählt, Herr Markgraf, dass Frauen in den Wechseljahren häufig das Mutmachhormon verlieren, so nennt sie es, Verlust von Östrogen oder auch Gestagen. Sie wollte das mal erwähnen, weil viele Frauen das nicht wissen, sagt sie, und deshalb auch nicht verstehen, woher diese Veränderung kommt. Bei ihr hat sich dadurch eine Angststörung entwickelt. Sie hat sich danach professionell begleiten lassen und damit wurde es besser, sagt die Hörerin. Was können Sie uns dazu erzählen, Herr Markgraf, von diesem Zusammenhang Wechseljahre bei Frauen und Angststörungen?
1: Zunächst freue ich mich natürlich, dass die Hilfe auch wirklich geholfen hat. Und das in den meisten Fällen ist das glücklicherweise so. Die meisten Angststörungen beginnen früher, aber es gibt einen zweiten Gipfel. Und das ist dann durchaus in dem Alter, wo eben auch die Wechseljahre sind. Und das geht mit einer Vielzahl von körperlichen Veränderungen einher, die per se dann wieder auch Symptome auslösen können, wie Hitzewallungen oder Schweißausbrüche, plötzliches Herzklopfen und ähnliches. Und wenn Sie das nicht korrekt in Verbindung bringen mit Wechseljahren und den damit verbundenen hormonellen Veränderungen, sondern zum Beispiel sich fragen, ob Ihr Herz wirklich gesund ist und ob Sie vielleicht gefährdet sind, dann kann es passieren, dass Sie auch eine Panikstörung entwickeln. Das ist dann eine Art Teufelskreis. Sie nehmen Symptome wahr, bewerten die als unmittelbar, jetzt hier, gerade jetzt, gefährlich, bedrohlich. Und das macht Angst. Die Angst verstärkt natürlich das Herzklopfen, verstärkt den Schweißausbruch, verstärkt das Zittern. Und dadurch schaukelt sich das sehr schnell auf.
0: Aber ich habe Sie richtig verstanden, auch in diesem Fall, wenn einfach das hormonell bedingt sein kann, kann man es trotzdem behandeln mit einer klassischen Verhaltenstherapie zum Beispiel.
1: Ja, die Hormone oder die hormonellen Veränderungen, die körperlichen Veränderungen liefern die Auslöser für den Teufelskreis. Den Teufelskreis kann man durchbrechen. Das kann man, je nachdem, wie viel Vermeidungsverhalten dabei ist, mit übenden Verfahren oder eben mit einem Fokus auf die falsche Interpretation, der falsche Bewertung der wahrgenommenen Symptome.

0: Was würden Sie konkret da raten, Herr Markgraf?
1: Man kann niemanden zur Therapie zwingen, außer im forensischen Bereich. Und es ist sehr schmerzhaft für die Angehörigen, dann dazu zu schauen und sich hilflos zu fühlen. Wichtig ist, dass man an der Motivation des Betroffenen arbeitet, dass man ihm eine Perspektive eröffnet. Mhm. Wenn der Betroffene merkt oder auch nur beginnt zu ahnen, es könnte sein, dass man mir helfen kann, dann sind sie in der Regel dann doch motiviert, wirklich was zu tun. Die Schwierigkeit ist jetzt, dass wir nicht genau wissen, was da alles noch dabei ist. Das könnte auch noch eine begleitende Depression sein. Das ist sehr häufig der Fall. Das ist eher der Regelfall sogar. Mhm. Je nachdem machen die Betroffenen auch etwas dagegen. Und das kann aber dann zu Abhängigkeiten führen, sei es Alkohol, sei es Medikamente, sei es auch eine psychische Abhängigkeit. Und all das gibt dann eine ganz schwierige Mischung, sozusagen eine negative Kaskade, wo eine Sache zum nächsten und übernächsten führt. Man sollte unbedingt versuchen, dann Hilfe zu suchen. Suchen sich, wenn das wirklich ein Angstproblem ist, suchen sich eine Verhaltenstherapeutin oder einen Verhaltenstherapeuten. Und wenn Sie da Vertrauen haben, dann können Sie mit großer Wahrscheinlichkeit davon ausgehen, dass das Ihnen hilft. Wenn Sie nicht Vertrauen zu dieser Person entwickeln, dann suchen Sie sich jemand anderen.
0: Mhm. 0800 5678 dreimal die 5 ist die Telefonnummer, wenn Sie sich bei uns melden, auch mitdiskutieren, Fragen stellen möchten. 0800 5678 dreimal die 5 oder quarks@wdr die passende Mailadresse. Herr Markgraf, wenn wir nochmal genauer auf die sogenannten Phobien schauen. Es sind ja so ein paar sehr bekannt, ne, wenn ich eine Phobie vor Spinnen habe zum Beispiel oder Aufzug zu fahren, ist glaube ich auch relativ weit verbreitet, gehört zu den häufigsten Phobien, habe ich gelesen, hätte ich gar nicht gedacht. Kann man im Prinzip eine Phobie vor allem möglichen, also vor allen möglichen Tieren, Personen, Orten, Situationen entwickeln? Ist das Spektrum da einfach sehr breit?
1: Das Spektrum ist riesig, aber nicht mit gleicher Wahrscheinlichkeit für alle Dinge. Mhm. Es gibt tatsächlich phobische Inhalte, die vorbereitet sind. Und das ist eine der spannenden Sachen. Es gibt eine Art genetischer Vorbereitung für bestimmte Phobien. Beispielsweise die schon von Ihnen genannten Spinnen- oder Schlangenängste. Mhm. In unseren Breiten ist viel wahrscheinlicher, dass Sie mal von einer Wespe oder Hornisse gestochen wurden, als dass Ihnen eine Spinne oder eine Schlange einen Schaden zugefügt hat. Und trotzdem haben wir fast keine Wespen- oder Hornissenphobien in Behandlung, aber jede Menge Spinnen- und Schlangenphobien. Da ist eine genetische Vorbereitung. Dann ist aber auch ganz wichtig, wie Sie dann damit umgehen und was hinter der jeweiligen Angst steckt. Und da ist die Fahrstuhlphobie ein ganz tolles Beispiel, weil da können sich ganz verschiedene Sachen dahinter verbergen. Leute, die nicht gerne Fahrstuhl fahren oder die das sogar nicht mehr auf die Reihe kriegen, die könnten zum Beispiel Angst haben, dass der Fahrstuhl abstürzt. Die Gefahr kommt vom Objekt selber. Mhm. Sie haben den Film mit Götz George gesehen und da ist der abgestürzt. Oh Gott. Oder es könnte aber auch sein, dass wir eine soziale Angst haben, weil Fahrstuhl ist sehr eng. Normalerweise wollen wir 60 Zentimeter Abstand haben und ich weiß gar nicht, was ich sagen soll oder nicht sagen soll, wenn da einer ist. Es könnte aber auch sein, dass ich eine Panikattacke im Fahrstuhl habe und dann mit meinem Herzen Probleme bekomme, zu Boden sinke und niemand ist da, der mir hilft und ich kann den Notfallknopf nicht mehr erreichen. Mhm. Also Sie sehen, es können verschiedene Dinge sein.
0: Als nächstes haben wir Almut Schön in der Leitung bei uns, die 0800 5678 und dreimal die 5 gewählt hat. Hallo Frau Schön, grüße Sie.
2: Die Frau Schön ist ein Herr Schön.
0: Ah, Entschuldigung.
2: Almut, sondern Raimund.
0: Raimund, dann hat der Kollege oder die Kollegin bei der Hotline das falsch verstanden.
2: Die Akustik der heutigen Digitalgeräte ist vielleicht nicht mehr so gut, dass man das voll versteht.
0: Alles klar. Raimund Schön, jetzt haben wir es notiert. Was möchten Sie erzählen?
2: Ich wollte von einer erfolgreichen Psychotherapie, aber ich bin jetzt 74, berichten. Ausgehend von einem Kindheitstrauma, das sich während eines Studiums Arbeitsstress manifestiert hat, sagen wir mal so. Also ich bin sehr Akademiker, ich kann das jetzt so ein bisschen fachlicher beschreiben, darum diese Wortwahl. Und ausgehend aus meiner Kindheit, wo ich, das ist aber dann 50 Jahre später erst rausgekommen, von meiner Mutter relativ häufig und regelmäßig ins Gesicht geschlagen worden bin, sagen wir von 10 bis 16 oder 17 ungefähr. Mhm. Und das war sowas von komplett verdrängt, das ist also faszinierend, dass ich aber bei einer Stresssituation das Gefühl entwickelt habe, meine Hände gehören nicht zu mir, sind fremd, sind was Abgespaltenes. Und gehören nicht zu mir. Sie machen zwar, was ich sage, sozusagen, was ich will, aber eigentlich sind es nicht meine Hände. Mhm. Das war so mit 20, 22 während der Uni.
0: Und dann haben Sie es aber, haben Sie sich später in Psychotherapie begeben?
2: Ich habe aussuchen können, eine eher verhaltensorientierte, ja, psychoanalytisch orientierte war es auch.

0: was so die mir eine Technik vermittelt hatte, damit umzugehen. Und 10 Jahre später bin ich in eine psychoanalytische Tiefenpsychologie Analyse gegangen, also 3 Jahre auf der Couch, ganz klassisch. Und habe für meine Familie dann ordentlich aufgearbeitet. Das muss er eben wissen. Mein Vater war NS-Funktionär und da ging es wahrscheinlich nicht immer ganz konfliktfrei zu. Und meine Mutter war die Tochter eines österreichischen Offiziers. Auch da herrschte raue Sitten in der Familie mit Schlagstöcken und so weiter.
1: Aber würden Sie sagen, das hat erfolgreich und hat gut funktioniert in der Therapie?
0: Ja, sehr erfolgreich. Ich bin ein glücklicher Mensch geworden mit Familie, Kinder, toten Teufel und allem, sind sehr konfliktfähig, belastbar. Also die Psychoanalyse hat mich gerettet, ja, da kann ich überhaupt nichts gegen sagen. Aber damals habe ich natürlich 3 Jahre dafür sowas gebraucht, zum Teil 3-mal die Woche. Wobei das Interessante ist, es war eigentlich mehr eine, wie soll man sagen, Persönlichkeitsaufbau während dieser Psychoanalyse. Denn auf den eigentlichen Auslöser, die Schläge, bin ich auch erst 10 Jahre danach gekommen. Im Gespräch mit anderen Menschen tauchte plötzlich wieder auf, ja, das war damals, ich habe die Hände meiner Mutter festgehalten, die mich schlagen wollten.
1: Vielen Dank auf jeden Fall, Herr Schön, für Ihre...
0: die dann auf mich übertragen.
1: Vielen Dank, Herr Schön, für Ihre offenen Schilderungen. Nee, alles gut. Ich würde nur an der Stelle gerne Herrn Markgraf mit reinnehmen. Ist das was Typisches, was Sie auch erleben in Ihrer Praxis, dass, da kommen wir so ein bisschen zur Frage der Auslöser für Phobien oder auch andere psychische Erkrankungen oder Angststörungen, ist das typisch, dass es auch solche traumatischen Erlebnisse sein können, der Auslöser dafür?
2: Ja, das ist ganz häufig. Wir haben auf der Seite der pathogenen, sozusagen der krankmachenden Faktoren, haben wir die Vulnerabilität, also wir sind nicht alle gleichermaßen anfällig. Dann die Seite des Stresses, also das, was dann die eigentlichen Auslöser sind. Und schließlich die aufrechterhaltenden Faktoren. Diese 3 Dinge zusammen entscheiden. Aber das wird ausbalanciert, und das wird gerne von den Kollegen häufig vergessen, durch protektive, salutogene, nennt man das, schützende, gesundheitsfördernde Faktoren. Und man kann in der Therapie eher am einen oder am anderen Ende ansetzen, aber insgesamt muss man beides berücksichtigen. Was gerade der Anrufer beschrieben hat, ist eine Depersonalisation, nicht das Gefühl, meine Hände sind gar nicht meine Hände. Und da muss man sagen, es ist sehr schön, dass die Kollegen oder Kolleginnen, wer immer das dann war, auch das richtig eingeordnet hat und nicht sofort gleich gedacht hat, das ist jetzt eine Schizophrenie. Da ist das ein bekanntes Phänomen, aber es kann tatsächlich auch bei Ängsten auftreten.
1: Dann ganz herzlichen Dank an Raimund Schön, unseren Anrufer. Vielen Dank für den Anruf unter 0800 5678 3x5. Da können Sie sich auch weiterhin melden, wenn Sie mögen, hier bei Quarks Wissen im Gespräch in WDR 5. Wir reden über Angststörungen heute.

0: Angststörungen können das ganze Leben bestimmen, damit die Lebensqualität der Betroffenen natürlich auch massiv einschränken. Die gute Nachricht ist aber, solche Angststörungen lassen sich relativ gut therapieren. Zu Gast bei uns im Studio ist Professor Jürgen Markgraf, Psychologe und Psychotherapeut. Und Herr Markgraf, wir kriegen einiges an Mails und Anrufen. Zum Beispiel Katharina hat sich per Mail gemeldet. Sie sagt, mich plagen immer mehr Verlustängste. Nach einigen erlittenen Verlusten wird das immer schlimmer. Als Baby war ich mal sehr krank und getrennt von meiner Mutter im Krankenhaus über ein halbes Jahr lang. Könnten meine Probleme damit zusammenhängen? Und auch die immer häufiger werdenden Krisen wie Kriege und Klimawandel, fragt WDR 5-Hörerin Katharina.
1: Ja, das kann sehr wohl zusammenhängen. Es ist ja immer dieser Dreiklang von einer Vulnerabilität, also etwas, was einen anfälliger macht. Das könnte mit diesem sehr frühen, aber sehr massiven Stress zusammenhängen. Dann natürlich die auslösenden Ereignisse, also so etwas wie einen Verlust erleben oder aber auch dann akute Stressoren wie eben Nachrichten über Krieg, Krisen und Ähnliches. Und davon haben wir ja zurzeit richtig genug. Wichtig ist dann, was sind die aufrechterhaltenden Faktoren? Die bestimmen darüber, wie es in der Zukunft weitergeht. Wir sind nicht 100% bestimmt von unserer Vergangenheit, sondern wir haben Einfluss darauf über das, was wir tun. Und viele Menschen mit Angststörungen tun leider verständlicherweise zwar, aber tun leider nicht das Richtige. Sie vermeiden mehr und mehr und das ist wie eine schiefe Bahn. Wenn man ins Rutschen kommt, wird es immer schwieriger anzuhalten.
0: Das ist so, als wenn ich Flugangst habe und nie mehr ins Flugzeug steige dadurch. Das gibt's ja sehr häufig.
1: Genau, und dann mache ich nicht die korrektive Erfahrung sozusagen, dass Turbulenzen normal sind, dass da nicht viel passiert und so weiter und so weiter. Und es ist auch so, dass ihr Selbstvertrauen untergraben wird. Durch das Vermeiden fühlen sich immer weniger stark, immer weniger belastbar, immer schwächer. Wenn wir mit den Patienten dann Übungen machen, dann sind die in aller Regel sehr erstaunt, was sie alles können und wie stark sie in Wirklichkeit sind. Und das kann man dann sehr schön auch auf andere Lebensbereiche übertragen oder ausdehnen, sodass sie gestärkt rauskommen. Das Psychologen-Chinesisch dafür wäre, ihre Selbstwirksamkeitserwartung wird erhöht.
0: Ja, Selbstwirksamkeit generell ja ein Wort, das man immer wieder hört in letzter Zeit. Eine etwas speziellere Anfrage, würde ich sagen, haben wir per Mail bekommen von Susanne Erdwins. Sie erzählt, eine Bekannte hatte Panikattacken durch einen starken Vitamin B12-Mangel und nach mehreren B12-Infusionen, also Infusionen mit Vitamin B12, waren die Panikattacken wieder verschwunden.
1: Das ist wunderbar, wenn das klappt. Es ist natürlich so, dass es auch sehr viele Dinge gibt, die im Einzelfall funktionieren, aber nicht notwendigerweise bei allen Menschen. Da muss man dann manchmal wirklich ausprobieren. Und wenn das klappt, ist es wunderbar. Und wenn keine weiteren Maßnahmen erforderlich sind, ist das auch wunderbar. Grundsätzlich ist es so, dass solche Dinge typischerweise als Auslöser fungieren und dann wieder diese Kreisläufe kommen, die ich schon erwähnt habe, wo man dann diese Symptome interpretiert und anfängt, sich Sorgen zu machen und dann vermeidet und so weiter.
0: Aber zur wissenschaftlichen Evidenz, was den Vitamin B12-Mangel und die Infusionen dann anbelangt, können Sie wahrscheinlich jetzt auch nicht im Detail was sagen, ob das wirklich so
1: nachgewiesen ist. Das kann natürlich Symptome produzieren, genau wie die, die ich vorhin beschrieben habe, die in so einen Teufelskreis reinfüttern. Aber es ist jetzt nicht ein wirklich spezifischer Zusammenhang, also es ist nichts, was im Durchschnitt für Menschen mit einer Panikstörung beschrieben wird, aber im Einzelfall kann das immer sein.
0: Okay. Eine anonyme WDR5-Hörerin hat sich gemeldet. Sie hat uns am Telefon erzählt, sie leidet selbst unter Panik, Angststörungen und ist öfter unter Stress. Wenn Entspannung ansteht, werden heftige Panikattacken ausgelöst. Wenn Entspannung ansteht, sagt sie tatsächlich, werden heftige Panikattacken ausgelöst. Das findet sie komisch, weil das erst in dieser entspannten Zeit auftritt, wie zum Beispiel, wenn sie im Urlaub ist oder Urlaub hat. Ihre Frage, gibt es das häufiger? Was sind die Ursachen dafür?
1: Ja, das ist ein interessantes Phänomen, die entspannungsinduzierte Panikattacke. Einige der stärksten jemals auch von Wissenschaftlern gemessenen Panikattacken sind in solchen Zuständen erhoben worden. Das gibt's übrigens auch nachts. Menschen wachen auf mit einer Panikattacke. Und
0: was ja auch eine entspannte Situation eigentlich ist.
1: Eigentlich sein sollte. Ne? Und Psychologen sagen dann häufig, hast du einen Albtraum? Nein, ich bin aufgewacht, weil mein Herz so geklopft hat. Da sind dahinter verschiedene Sachen. Man muss es im Einzelfall betrachten, aber häufig ist es so, wenn sie Angst haben vor einem Herzinfarkt. Ne? Wenn werden Sie, wenn Sie wahrnehmen, dass Sie plötzlich starkes Herzklopfen haben, ohne dass Sie den Grund dafür erkennen können, dann werden Sie sehr häufig denken, oh Gott, jetzt kommt vielleicht wirklich sowas. Und jetzt bin ich vielleicht hier im Urlaub ganz einsam weit weg oder auf einem See oder kein Arzt, den ich kenne in der Nähe oder ähnliches. Und schon fühlen Sie sich viel hilfloser. Mhm. Sie werden im Laufe der Zeit, achten Sie immer mehr auf Ihre Herzlichkeit, Sie werden immer besser darin, die wahrzunehmen. 40% der Panikpatienten können den Herzschlag Schlag für Schlag spüren, ohne dass sie ihren Puls nehmen. Mhm. Das können unter normalen Umständen noch nicht mal 10% der Leute. Und wenn Sie dann das merken, dann könnte das ohne weiteres dazu führen, dass Sie dann panisch reagieren. Es ist so, dass Sie auch unter Entspannung natürlich konkurrierende Informationen wegfällt. Wenn Sie beschäftigt sind, gibt es 1000 Dinge, die Sie ablenken. Wenn nichts Sie ablenkt, dann merken Sie plötzlich, mein Herz klopft. Was viele Menschen nicht wissen, ist, dass jeder Mensch, auch jeder herzgesunde Mensch, jeden Tag auch Arrhythmien hat, also unregelmäßiges Herzklopfen. Von daher ist das ein ganz bekanntes Phänomen. Ja.
0: Aber auch solche gehäuften Panikattacken, also wenn die immer wieder auftreten, dann spricht man ja von einer Panikstörung, haben wir jetzt schon ein paar Mal erwähnt, den Begriff. Auch das lässt sich über eine klassische Verhaltenstherapie therapieren?
1: Ja, das ist sogar eine der Störungen, die man besonders gut behandeln kann, wenn man es richtig macht. Und das ist dann eine sogenannte kognitive Verhaltenstherapie. Da sind vor allem auch die langfristigen Ergebnisse wichtig. Helfe ich vorübergehend oder habe ich eine dauerhafte Lösung des Problems? Mhm. Und hier sind bei der Panikstörung, die, wie übrigens auch bei den Phobien, die langfristigen Therapieergebnisse ausgesprochen positiv.
0: Ich weiß aber, dass Sie bei der Behandlung generell kritisch eingestellt sind gegenüber Medikamenten, ne? Also bei verschiedenen Angststörungen, sei es eine Phobie oder eine Panikstörung. Dabei werden manchmal Medikamente auch da an Patienten verabreicht, zum Beispiel Antidepressiva oder angstlösende Medikamente. Warum sehen Sie das kritisch?
1: Medikamente sind tatsächlich die häufigste Form von Behandlung. Die meisten Betroffenen gehen auch typischerweise erstmal zu einer Ärztin oder einem Arzt, der häufig auch Hausärzten. Und weil wir dieses Wartezeitenproblem bei Psychotherapie haben, wird ihnen da häufig ein angstlösendes Medikament verschrieben. Mhm. In den letzten Jahren noch immer häufiger ein sogenannter SSRI, selektiver Serotonin Reuptake Inhibitor, ein als Antidepressivum vermarktete Klasse von Medikamenten, die aber nicht spezifisch auf die Ängste wirken. Mhm. Und das Problem ist, dass sie keine dauerhafte Lösung sind. Das steht übrigens auch in jedem Beipackzettel drin. Aber in der Realität werden diese Medikamente dann jahrelang genommen. In den USA war es schon vor rund 15 Jahren so, dass 7% der Bevölkerung der Amerikaner mehr als 5 Jahre ununterbrochen auf SSRIs waren. In Deutschland sind wir inzwischen auch so weit und die Tendenz ist steigend.
0: Und das macht abhängig dann wahrscheinlich.
1: Und jetzt haben Sie da 2 gegenläufige Prozesse bei den Medikamenten. Wenn es einen positiven Effekt gibt, dann ist er eher kurzfristig und eher relativ früh. Die negativen Wirkungen bauen sich über die Zeit hinweg auf und dann irgendwann sind die positiven weg und die negativen werden immer stärker. Zum Beispiel eine erhöhte, je nachdem was Sie nehmen, erhöhte Sturzgefahr. Das Abhängigkeitsrisiko ist sehr hoch. Viele Leute schaffen es nicht, davon runterzukommen. Sie nehmen zu, das Gewicht geht hoch. Manche der Medikamente sind kardiotoxisch. Das Demenzrisiko steigt bei den Benzodiazepinen wie bei den Antidepressiva. Und all das bloß, weil sie nicht die Wartezeit abwarten. Mhm. Also das ist ein echtes Problem. Und wir haben ein riesen Pharma-Marketing, was diese Sachen in den Markt pusht. Mhm. Die Anstiege der Verschreibungen sind riesig. Aber wir haben ja nicht etwa ein Abnehmen der betroffenen Zahlen, sondern ein Anwachsen.
0: Eine anonyme Hörerin hat sich noch gemeldet. Sie hat uns am Telefon erzählt, dass sie eine extreme Tierphobie hat auf ein ganz spezielles, harmloses Tier, will aber nicht genau nennen, welches. Mit Anfang 30 war sie deshalb freiwillig in einer Uniklinik an einem psychosomatischen Institut, wurde dort dann getestet auf Tiergeräusche. Hatte danach dann epileptische Anfälle und Herzstillstand, so hat sie es beschrieben. Ein Therapeut hat ihr Beruhigungstabletten empfohlen, hilft aber auch nicht so wirklich. Ihre Frage ist, was könnte man da noch machen und wenn ja, wie könnte sie da vorgehen?
1: Jetzt müsste man schauen, was ist der Anteil einer möglichen Epilepsie? Das muss geprüft werden. Das können wir jetzt hier nicht beurteilen.
0: Na klar,
1: müsste man gucken, ob es auch eine allergische Seite geben könnte. Die Sache mit dem Herzstillstand ist ungewöhnlich. Aber was es geben könnte, ist, dass sie das Gefühl haben, sie verlieren das Bewusstsein, sinken zu Boden. Mit einer Tierphobie ist es normalerweise so, dass sie nicht wirklich ohnmächtig werden, aber sie können sich sehr nah dran fühlen. Mhm. Und vielleicht war es das, was da geschehen ist. Mhm. Wenn ansonsten ein echter Herzstillstand da war, dann ist es sehr wahrscheinlich, dass das noch eine andere Ursache hat, die natürlich hoffentlich dann auch abgeklärt worden ist.
0: Mhm. Aber ansonsten vielleicht mal noch zu einem anderen Therapeuten gehen oder so, wäre vielleicht eine
1: grundsätzlich,
0: Möglichkeit.
1: Grundsätzlich, wenn die somatische Differentialdiagnose, nennt man das ja, wenn das geklärt ist, dann sollte sie wieder versuchen, eine Verhaltenstherapie zu machen. Und die Chancen sind gut. Auch wenn ich jetzt nicht genau weiß, welches Tier, aber Tierphobien sind Dinge, die man gut behandeln kann. Und wenn es richtig gemacht wird, geht das an einem Tag.
0: An einem Tag?
1: An einem Tag. Wenn Sie zu einer Therapie gehen und der Therapeut oder die Therapeutin sagt, das dauert ganz lange und so weiter, dann suchen Sie sich einen anderen, weil das ist nicht richtig. Tierphobien behandelt man in 5 bis vielleicht 15 Sitzungen.
0: Ist das so diese Konfrontationsgeschichte, dass mir dann die Spinne auf die Hand gesetzt wird oder wie läuft das?
1: Das ist ein wesentliches Element davon. Dazu kommen natürlich noch Informationen. Bei Spinnen, wenn Sie die gerade erwähnen, müsste man wissen, die können gar nicht so gut gucken, die reagieren auf Erschütterungen, die wollen von Ihnen weglaufen, nicht auf Sie zulaufen und so weiter und so weiter.
0: Mhm. Okay, das ist auf jeden Fall erstaunlich. Wir haben noch weitere Meldungen, zum Beispiel Sarah über die WDR5-App schaffen wir vielleicht noch. Sie sagt, ich leide seit meiner Kindheit an einer Emetophobie, das ist die übermäßige Angst zu erbrechen. Ich vermeide sehr viele Situationen und Nahrungsmittel. Ich mache seit 3 Jahren nun eine Therapie, wo ich auch andere Betroffene kennengelernt habe, was ein Gamechanger war. Ich habe gelernt, mich zu öffnen, mich und die Angst zu verstehen. Eigentlich will sie nichts Böses und will sich nur auf ihre Weise vor unangenehmen Gefühlen schützen. Das hilft sehr bei der Selbstakzeptanz. Nun bin ich dabei, der Phobie zu zeigen, dass ich sie nicht brauche, aber das geht leider nicht ganz so schnell. So hat sie es uns geschrieben.
1: Mhm.
0: Ihre Gedanken dazu?
1: Sehr schön, dass sie daran arbeitet und ich wünsche ihr alles Gute. Man kann dann versuchen zu üben. Bei der Emetophobie ist es tatsächlich so, dass man üben kann, mit dem Brechreiz umzugehen. Es gibt die Varianten, wo die Leute sich tatsächlich erbrechen. Es gibt aber auch die Variante, wo das noch gar nicht passiert ist. Je nachdem müsste man unterschiedlich vorgehen. Mhm. Und das spricht noch so ein dahinterliegendes Thema an. Hinter der Emetophobie liegt häufig als Emotion nicht nur die Angst, sondern auch der Ekel. Mhm. Und Ekel hat eine andere Funktion und muss gegebenenfalls auch etwas anders behandelt werden.
0: Aber auch das Beispiel zeigt wieder, dass man offensichtlich, um nochmal ein kurzes Fazit am Ende zu ziehen, die allermeisten Angststörungen über eine Verhaltenstherapie in den Griff bekommt.
1: Kann man. Das sollte immer der erste Versuch sein. Und dann hat man sehr, sehr gute Chancen. Wenn es nicht klappt, kann man eine andere Psychotherapie versuchen. Wenn das nicht klappt, kann man auch Medikamente versuchen. Aber es darf nicht der erste Weg sein. Das ist die letzte Wahl.
0: Wir haben über Angststörungen gesprochen in WDR 5 Quarks, über die Ursachen, Symptome und die zum Glück relativ erfolgsversprechenden Therapiemöglichkeiten. Ganz herzlichen Dank an die vielen WDR 5 Hörerinnen und Hörer, die sich heute beteiligt haben. Wir haben nicht alle Fragen und Beiträge mehr geschafft in unserer Zeit, aber doch so einiges, glaube ich. Und vielen Dank vor allem an unseren Gast, an Professor Jürgen Markgraf. Danke, dass Sie heute da waren.
1: Gerne.

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3: Und jetzt sind Sie bei Quarks in WDR 5. 10 vor 4 haben wir es. Und wir sprechen über eine Zahl, die schon ziemlich erschreckend ist. 2 Millionen Kinder und Jugendliche in Deutschland sind übergewichtig. Davon etwa 800.000 adipös. Bei denen gilt das Übergewicht also schon als Krankheit, eben Adipositas. Hinter diesen eher nüchternen Zahlen steht eine Entwicklung, die die Kinder und ihre Familien oft sehr konkret trifft. In der Schule, wenn die Kinder wegen des Gewichts geärgert oder gar gemobbt werden. Oder wenn sie beim Sportunterricht nicht gut mitkommen. Und auch zu Hause, wenn es ständig nur darum geht, was darf, was sollte ich jetzt noch essen und was lieber nicht. Quarks-Reporterin Susanne Schnabel hat mit 2 Expertinnen darüber gesprochen, die sich in der Praxis und in der Forschung seit vielen Jahren mit Übergewicht bei Kindern und Jugendlichen beschäftigen. Und sie hat gelernt, einfache Antworten gibt es bei dem Thema selten.
4: Ein bisschen weniger essen, ein bisschen mehr bewegen. So einfach klingt es oft, wenn es um Übergewicht bei Kindern und Jugendlichen geht. Doch die Realität ist komplizierter. Professorin Susanna Wiegand ist Fachärztin für Kinderheilkunde und leitet die Kinderadipositas-Ambulanz an der Charité in Berlin. Sie sagt, es gebe wenig repräsentative Daten.
5: So die einzige wirkliche Querschnittsuntersuchung, wo alle Kinder angeschaut werden, ist ja die Schuleingangsuntersuchung. Dazu muss man sagen, das sind ja Kinder, die sind 5 bis 6 Jahre alt. Und das ist ja eigentlich eine Phase, wo dieses Übergewichtsthema erst anfängt.
4: Nach ihrer Einschätzung nehmen die extremen Fälle von Adipositas bei jungen Menschen zu. Dass es manche Kinder mehr trifft als andere, liege oft an der Genetik. Eine Untersuchung mit 300.000 Teilnehmern aus Großbritannien zeigte,
5: die 10%, die ein niedriges Risiko haben für ein Übergewicht bis zum Alter von 18 im Vergleich zu denen, die ein hohes Risiko haben, der Unterschied dieser beiden Gruppen sind 12 Kilo. Also das ist richtig, richtig viel. Und dieser Unterschied ist einfach genetische Anlage.
4: Ab einem Alter von 18 Jahren verändert sich dann nicht mehr viel.
5: Das heißt, Kinder und Jugendliche sind weniger in Anführungszeichen selber schuld an der Entwicklung ihres Übergewichtes, als wenn ich das erst als Erwachsener entwickle.
4: Genetik, Umwelt, Gewohnheiten, vieles greift ineinander. Genau deshalb lassen sich Entwicklungen nicht einfach umkehren. Und trotzdem, es gibt Dinge, die helfen können. Aber sie wirken selten sofort und schon gar nicht über Druck. Was Ernährung angeht, wünscht sich Susanna Wiegand mehr Unterstützung von politischer Seite.
5: Indem man wirklich unverarbeitete Lebensmittel, die dann auch noch möglicherweise nicht 1000 Kilometer transportiert wurden, indem man die zum Beispiel steuerlich begünstigt. Also da könnte man relativ einfach Dinge auch lenken. Andere Länder haben zum Beispiel eine Softdrinksteuer erhoben. Das hat auch einen gewissen Effekt, das ist auch gezeigt. Also das sind so einfache Maßnahmen, von denen wir eigentlich lange wissen, dass sie funktionieren, die nur politisch schlecht umsetzbar sind.
4: Neben Ernährung spielt Bewegung bei Adipositas eine große Rolle.
5: Da muss man auch gucken, was ist eben angemessen, was können die Kinder und Jugendlichen überhaupt an dem Punkt machen.
4: Im Alltag bedeutet das oft kleine Schritte statt großer Pläne. Keine Diäten, keine Verbote, sondern Veränderungen, die realistisch machbar sind. Und genau dort setzt auch die Arbeit in den Kliniken an. Zum Beispiel am Elisabeth-Krankenhaus in Mönchengladbach. Sabine Kaiser ist dort Chefärztin der Klinik für Kinder und Jugendliche.
6: Wir betreuen Kinder aller Altersklassen, das beginnt bei unseren Frühgeborenen. Das heißt, wir haben da Kinder, die vielleicht 500 Gramm schwer sind. Das geht aber bis nach oben zum 18. Lebensjahr. Und gerade mit Blick auf die Adipositas reden wir dann eben auch von Jugendlichen, die auch mal 160 Kilo schwer sein können.
4: Es handelt sich nicht um eine Reha-Klinik, sondern um ein Akutkrankenhaus.
6: Das bedeutet, dass die Kinder, wenn sie wegen des Übergewichtes zu uns kommen, dass sie dann für die Zeit einer Abklärung da sind. Das heißt, wir schauen, habe ich Übergewicht plus Diabetes, habe ich Übergewicht plus hohen Blutdruck.
4: Hier geht es nicht um schnelle Lösungen, sondern um Begleitung oft über lange Zeit mit ganz unterschiedlichen Bausteinen. Es gibt eine große Ambulanz für Kinder und Jugendliche mit Übergewicht.
6: Da sehen wir die Familien ungefähr im 4-Wochen-Takt. Wir bedeutet in dem Fall, dass da ein Team aus der Sportlehrerin, der Ernährungsberaterin, der Psychologin und ich als Kinderärztin arbeite. Und wir beraten die Familie halt im Wechsel. Dann haben wir eine Schulung. Schulung bedeutet, dass wir 15 Kinder im Alter zwischen 8 und 15 Jahren mit starkem Übergewicht in einer Gruppe zusammenfassen. Und die sehen wir dann ein ganzes Jahr lang zweimal in der Woche. Einmal zu so einem Art Coaching-Angebot durch Ernährung, Psychologie und mich und einmal zu einem Sportangebot.
4: Und dann gibt es Kinder und Jugendliche, die brauchen ganz besonders viel Unterstützung. Wenn klar wird,
6: das Problem Übergewicht ist gar nicht das einzige, sondern es gibt noch so viele Dinge, die eben auch schwierig sind. Da gehört dann vielleicht auch der Schulabsentismus dazu, da gehören Selbstwertprobleme dazu, da gehört vielleicht auch eine psychiatrische Erkrankung dazu. Und das sind die Kinder, die wir dann versuchen, in Spezialkliniken zu vermitteln, die sich mit Übergewicht und dem Zusatzproblem Blut auskennen. Und die sind dann auch mehrere Monate mal in so einem stationären Aufenthalt. Von diesen Kliniken gibt es aber leider gar nicht so viele, die da in Frage kommen.
4: Die jungen Menschen haben in der Schule oft viel Leid erfahren.
6: Da ist schon manchmal ein rauer Ton, also was sie sich dann anhören müssen, wie sie betitelt werden. Das, glaube ich, ist dann schon ganz schön schwierig.
4: Und genauso schwierig ist es, neue Verhaltensformen zu leben, um die Kilos quitt zu werden. Behutsam werden die Familien sensibilisiert für das Thema gesunde Ernährung.
6: Wir vermeiden das Wort Diät und wir vermeiden auch das Wort Kalorie. Wir verwenden das eigentlich gar nicht.
4: Stattdessen die Familie einbinden, mit kleinen Schritten Bewusstsein schaffen, realistische Ziele stecken, die Familien nicht überfordern. Und manchmal beginnt Veränderung genau dort, wo niemand mit ihr rechnet. In kleinen Erfolgen, im Alltag, in der Gruppe. Sabine Kaiser erlebt, wie Kinder Selbstbewusstsein entwickeln, sich öffnen. Und bei einem Teilnehmer hat sie herzlich gelacht, als sie ihn fragte, was er denn gelernt habe.
6: Der dann sehr stolz berichtet hat, ich esse mehr Salat, wenn Kartoffeln, Nudeln oder Würstchen drin sind. Wo wir am Ende uns schon alle sehr gekringelt haben vor Lachen. Das war von diesem Kind nicht ernst gemeint, weil er genau wusste, da springen wir drauf an. Aber eben auch ein Kind, was einfach den Witz für sich im Rahmen der Schulung entdeckt hat. Und das ist dann schön, wenn man sowas erlebt.
3: Ja, und grundsätzlich ist gegen so einen Nudel- oder Wurstsalat ja auch nichts einzuwenden. Wir bei Quarks in WDR 5 wollen morgen dann nochmal ausführlich drüber sprechen, über Übergewicht bei Kindern und Jugendlichen. Die Expertin auf diesem Gebiet, Susanna Wiegand von der Charité in Berlin, ist dann morgen bei uns zu Gast. Und wenn Sie mögen, können auch Sie sich dann wieder beteiligen.
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3: Vielleicht haben Sie ganz konkrete Fragen zum Thema. Vielleicht können Sie uns auch von Ihren persönlichen Erfahrungen berichten. Also waren Sie möglicherweise selbst als Kind oder Jugendlicher übergewichtig und können uns erzählen, wie Sie das damals erlebt haben, eine mögliche soziale Ausgrenzung, Stigmatisierung erfahren haben, ob Sie es irgendwie versucht haben, medizinisch zu behandeln. Vielleicht kennen Sie das Thema aber auch von Ihren eigenen Kindern, aus Ihrer eigenen Familie. Auch dann können Sie uns gern davon erzählen. Was gehört aus Ihrer Erfahrung auch mit zu den Ursachen, warum heute dann doch relativ viele Kinder und Jugendliche übergewichtig sind? Wie versuchen Sie vielleicht auch bei Ihren eigenen Kindern mit Sport oder Ernährung gegenzusteuern? Morgen sprechen wir dann, wie gesagt, ausführlich drüber bei WDR 5 Quarks. Aber wenn Sie mögen, können Sie sich eben schon jetzt melden mit Ihren Erfahrungen oder auch Fragen zum Thema. Schreiben Sie gerne eine Mail an quarks@wdr.de zum Thema Übergewicht bei Kindern. Oder Sie hinterlassen uns eine Nachricht. Das geht wie immer auch auf dem Quarks Anrufbeantworter. Den erreichen Sie unter der 0800 5678 554. Da also gern, wenn Sie wollen, heute schon eine Nachricht hinterlassen. 0800 5678 554. 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

in München, Köln oder Berlin wohnt und für eine Woche oder so wegfährt, der kann seine Wohnung unter Umständen für gutes Geld bei Airbnb vermieten. Andere Wohnungen in solchen touristisch beliebten Städten werden dauerhaft dann auch als Ferienwohnung vermietet. Die Kritik daran ist, das verschärfe die Wohnungsnot und treibt die Mieten in die Höhe. Was an den Vorwürfen dran ist und wie das Ganze dann ab morgen in der EU neu reguliert wird, das schauen wir uns gleich genauer an. In Quarks sind wir der 5 nach den Nachrichten.

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1: Die Nachrichten mit Christian Schmiedske. Guten Tag. Zum ersten Mal seit seiner Wahl ist Kanzler Merz von der CDU zu einem Besuch bei einer Sitzung der SPD-Bundestagsfraktion. In einem Statement vorab rief er die Koalitionspartner zu mehr Kompromissbereitschaft auf.
2: Ich will im Rückblick sagen, das war ein gutes Jahr für uns, aber wir wissen, dass das alles noch nicht genug ist. Wir müssen es noch besser machen und wir sehen, dass die Herausforderungen, vor denen wir stehen, groß sind.
1: Dabei bezog er sich vor allem auf die anstehenden Reformen, unter anderem der Rente. Dagmar Pepping, WDR Berlin.
3: Deutschland brauche Strukturreformen. Die Koalition wolle die Reformen weiter voranbringen. Dabei wolle er alle bitten, Unions- wie SPD-Fraktion, sich nicht gegenseitig öffentlich rote Linien aufzuzeigen, so Merz. SPD-Fraktionschef Mirsch unterstrich, vor der Koalition liegen wichtige Wochen. Beide Seiten hätten sich auf einen gemeinsamen Fahrplan geeinigt. Man wolle große Themen vor der Sommerpause klären. Der Besuch des Kanzlers komme deshalb zum richtigen Zeitpunkt. Solche Termine seien gut, um der Fraktion das Gefühl zu geben, dass der Regierungschef zuhört, dass er aufnimmt.
1: Fußballnationaltorwart Manuel Neuer fährt nach Medienberichten als Nummer 1 der deutschen Nationalmannschaft zur WM in die USA, nach Kanada und Mexiko. Offiziell bestätigt ist das noch nicht. Bundestrainer Nagelsmann stellt seinen Kader erst übermorgen vor. Christian Michel, WDR Sport, erklärt, was diese Entscheidung für das deutsche Team bedeuten würde.
4: Sie könnte große Unruhe bringen, weil es eben nicht irgendeine Position ist, sondern eine der wichtigsten Führungspositionen auf dem Platz. Und weil Oliver Baumann offenbar lange davon ausgegangen ist, als Nummer 1 zur WM zu fahren. Wenn sich das jetzt wenige Tage vor der Kadernominierung doch noch ändert, könnte das ein Vertrauensbruch sein. Zumal Nagelsmann selbst immer wieder betont, wie wichtig ihm Teamgeist, Zusammenhalt und dieses Wir-Gefühl sind. Genau deshalb wird gerade auch über Vertrauen, Kommunikation und Führungsstil innerhalb der Nationalmannschaft diskutiert.
1: Weitere Meldungen im Überblick. Deutschland will zentralafrikanischen Staaten bei der Bekämpfung von Ebola helfen. Bundesentwicklungsministerin Alabali Radovan sagte, dass kommende Woche 500 Schutzanzüge ausgeliefert werden sollen. Außerdem seien Schulungen zum sicheren Umgang mit der Ebola-Verdachtsfällen in Vorbereitung. Bisher gibt es in der Demokratischen Republik Kongo über 130 mutmaßliche Ebola-Todesfälle. Die Zahl der gemeldeten Angriffe auf Politikerinnen und Politiker ist im vorigen Jahr deutlich gestiegen. Der Polizei wurden mehr als 5000 Fälle bekannt. Bei den allermeisten ging es um verbale Attacken, zum Beispiel auf Social Media. Die meisten Angriffe richteten sich gegen AfD-Politiker. Wer ein neues E-Auto kauft oder liest, kann dafür ab jetzt wieder einen Zuschuss vom Staat beantragen. Bundesumweltminister Schneider hat die Eckpunkte des Förderprogramms vorgestellt. Parallel ist ein Antragsportal online gegangen. Schneider betont, dass die Förderung sozial gestaffelt ist, also Menschen mit niedrigeren Einkommen mehr Geld für die Anschaffung eines E-Autos bekommen.
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1: In Düsseldorf rollt der Bahnverkehr jetzt langsam wieder an. Ein Laster hatte sich am Morgen in einer Bahnunterführung festgefahren. Die Strecke war deshalb mehrere Stunden gesperrt. Lisa Klasing, WDR Düsseldorf.
5: Der Fahrer des Lastwagens hatte die Höhe der Brücke offenbar falsch eingeschätzt und war an einem sogenannten Anprallbalken stecken geblieben. Der schwere Stahlbalken wurde aus der Wand gerissen, lag auf dem LKW aus und drohte abzustürzen. Mit einem Kran musste der Balken angehoben werden, anschließend konnte der LKW aus eigener Kraft weiterfahren. Die Statik der Brücke ist nicht gefährdet, der Anprallbalken ist genau für solche Fälle da. So werden LKW aufgehalten, ohne die Brücke zu zerstören.
1: Das war WDR aktuell. Das Wetter in Nordrhein-Westfalen: am Abend viele Wolken, zeitweise Regen. In der Nacht sind dann weitere Schauer unterwegs bei 13 bis 10 Grad. Morgen dann wechselhaft, viele Wolken, nur selten Sonne und teilweise Regen, vereinzelt auch Gewitter. Dazu in Arnsberg 18 Grad, in Bocholt und Oberhausen 19 Grad und in Köln morgen maximal 20 Grad. Die Zeit 16.04 Uhr. WDR 5, die Verkehrslage. A2 Dortmund Richtung Oberhausen zwischen dem Dreieck Bottrop und dem Kreuz Oberhausen etwa 20 Minuten plus 6 Kilometer Stau an der Baustelle. A3 Köln Richtung Arnheim zwischen Oberhausen-Lierich und dem Kreuz Oberhausen etwa 15 Minuten plus 5 Kilometer Stau. A3 Oberhausen Richtung Köln zwischen Mettmann und dem Dreieck Langenfeld etwa 10 Minuten plus 5 Kilometer stockender Verkehr. A46 Düsseldorf Richtung Wuppertal zwischen Wuppertal-Farresbeck und Wuppertal-Oberbarmen etwa 10 Minuten plus 5 Kilometer stockender Verkehr. Und A46 Wuppertal Richtung Düsseldorf zwischen Wuppertal-Oberbarmen und Wuppertal-Katernberg etwa 10 Minuten plus 4 Kilometer stockender Verkehr.
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6: Ich bin Johannes Dörbelt, hallo. Airbnb-Wohnungen in so beliebten Städten wie Barcelona oder Amsterdam, führen die wirklich dazu, dass die Wohnungen für die Einheimischen knapper und teurer werden? Was die Wissenschaft dazu sagt, gucken wir uns gleich genauer an den Quarks. Außerdem schauen wir auf das sogenannte Shilajit. Das ist so eine harzartige Substanz aus der Naturheilkunde, die gegen alle möglichen Beschwerden helfen soll und gerade ziemlich gehypt wird. Wir überprüfen, was dran ist. Wir starten in diese Stunde Quarks aber erstmal kurz damit. Viele wilde Tiere, die fühlen sich ja auch in unseren Städten, selbst in Großstädten, erstaunlich wohl. Es gibt Füchse, die nachts durch Köln oder Düsseldorf laufen auf der Suche nach Futter oder Wildschweine, die schon mal in Berlin die Gärten durchwühlen. Eine weltweite und ziemlich umfangreiche Untersuchung zum Thema hat jetzt herausgefunden, dass wilde Stadttiere vor allem mutiger sind als ihre Artgenossen auf dem Land. Und das konnten die Forscher jetzt nicht nur bei Tauben oder Ratten beobachten, die nicht so viel Scheu vor Menschen zeigen, sondern auch bei Dachsen, Füchsen, Fröschen und sogar bei den Insekten in der Stadt. Der Biologe Wolfgang Weißer von der TU München erklärt das so.
7: Wenn sie eben merken, dass der Mensch nicht gefährlich ist, dann lassen sie ihn dichter heran als auf dem Land, wo sie eben vielleicht keine Erfahrung haben mit der Gefährlichkeit des Menschen.
6: Ja, und die Städte haben für wilde Tiere auch so einiges zu bieten. In Parks, Gärten oder auf Friedhöfen haben die Tiere Platz und sie holen sich ihr Fressen dann auch gerne mal aus Komposthaufen oder aus Mülleimern. Heißt aber jetzt nicht, dass in unseren Städten alles nur paradiesisch ist für die wilden Tiere. Die brauchen dort schon auch noch so einiges.
7: Ein Vogel braucht ein Sandbad, wo er sein Gefieder einstäuben kann. Er braucht einen Nistplatz. Ein Eichhörnchen braucht einen 6 Meter hohen Baum, um seinen Kobel zu bauen. Das heißt, es sind viele Kleinigkeiten. Und wenn wir sozusagen etwas bewusster und nicht erst sozusagen im Rahmen des Naturschutzes, sondern gleich bei der Stadtplanung auch die Tiere mitdenken, dann, glaube ich, könnten wir die Situation für die Tiere deutlich verbessern.
6: Sagt Biologe Wolfgang Weißer. Und sowas wie mehr Parks, Bäume oder einfach ein paar kleine begrünte Plätze neben dem vielen Grau in der Stadt, das schadet ja bekanntlich auch uns Menschen überhaupt nicht. Hier ist Quarks in WDR 5. Schön, dass Sie mit dabei sind.

0: Hier ist Quarks, Wissenschaft und mehr in WDR 5. Der mainstreamigste Wochenendtrip, den man so machen kann, ist wahrscheinlich der nach Barcelona. Höre ich jedenfalls ganz oft von anderen Leuten. So schön hin übers lange Wochenende zum Beispiel, jetzt Mittwoch hin, Sonntag zurück. Dazwischen die Stadt anschauen, aufpassen, dass man den anderen Touris nicht auf die Füße tritt und übernachten im tollen und vielleicht auch noch relativ günstigen Airbnb. Normale Wohnungen mitten in der Stadt als Ferienwohnung vermieten. Das sorgt aber ja auch schon lange für Proteste, unter anderem auch und vor allem auch in Barcelona. Der Vorwurf, durch diese Kurzzeitvermietung fehlen die Wohnungen dann für die Einheimischen und das treibe die Mieten insgesamt in die Höhe und verstärke die Wohnungsknappheit. Und das gilt auch für viele andere Städte wie Amsterdam, Venedig, Paris und so weiter. Ab morgen gilt in der EU, also auch bei uns, aber eine neue Regel, wer seine Wohnung als Ferienwohnung über Plattformen wie Airbnb oder Booking.com vermieten will, der braucht dafür eine offizielle Registrierungsnummer. Die soll dann anzeigen, ja, diese Unterkunft ist legal und darf überhaupt an Touristen vermietet werden. Aber ist da überhaupt was dran an dieser Kritik, also dass Airbnb und Co. die Wohnungsnot vergrößern, Mieten steigen lassen? Das hat Sabrina Loy aus dem Quarks-Team recherchiert. Sabrina, sind Plattformen wie Airbnb, Booking.com wirklich schuld daran?
1: Also Schuld allein nicht. Andere Faktoren spielen da insgesamt eine größere Rolle. Airbnb oder auch Booking.com, die verschärfen das Problem aber zusätzlich. Wie stark, das hängt jetzt vor allem vom Ort ab und auch von der Art der Unterkunft.
0: Gibt es da konkrete Zahlen zu?
1: Es gibt eine Untersuchung vom Deutschen Institut für Wirtschaftsforschung. Das hat mal für Berlin ausgerechnet, dass eine Wohnung, die langfristig über Airbnb vermietet wird, also langfristig heißt hier mehr als die Hälfte des Jahres, dass diese Wohnung, dass sie dazu führt, dass in einem Umkreis von 200 Metern um diese eine Wohnung die Mieten um ungefähr 13 Cent pro Quadratmeter steigen. Wenn wir das jetzt mal hochrechnen, bei einer 65 Quadratmeter großen Wohnung sprechen so von 8 bis 9 € im Monat. Durchschnittspreis natürlich, ne? Je nach Bezirk kann das auch höher ausfallen. Und ein ganz ähnliches Ergebnis zeigt auch eine US-Studie. Da war bei 1% mehr Airbnbs, da stiegen die Monatsmieten im Umkreis ungefähr um $9.
0: Aber du hast schon gesagt, diese Portale wie Airbnb treiben die Preise jetzt nicht ganz allein in die Höhe.
1: Nein, also Inflation, zu wenig Neubauten und auch überdurchschnittlich viele Menschen, die in eine bestimmte Stadt eben neu hinzuziehen wollen, das sind natürlich alles Faktoren, die da reinspielen. Diese US-Studie, die sagt, in den Zeiträumen und Märkten, die da untersucht wurden, konnte durch Airbnb ungefähr 20% des realen Mietanstiegs erklärt werden.
0: Und du hast ja schon gesagt, es hängt auch von der Art der Unterkunft ab, also ob es jetzt zum Beispiel ein einzelnes Zimmer ist, das vermietet wird oder eine ganze Wohnung.
1: Ja, genau. Und vor allem, ob es eine Wohnung ist, die sonst von jemand anderem bewohnt wird oder ob das jetzt eine reine Ferienwohnung ist, die wirklich nur an Touris vermietet wird und damit für die Einwohnerinnen und Einwohner eben nicht mehr zur Verfügung steht.
0: Und würdest du sagen, eher diese reinen Ferienwohnungen sind dann das Problem?
1: Ja, genau. Und vor allem dann, wenn die von Leuten betrieben werden, die gleich mehrere solche Wohnungen vermieten. Das ist in Barcelona zum Beispiel der Fall, wo, du hast es ja schon gesagt, es schon lange Proteste dagegen gibt. Schätzungen zufolge sind da je nach Jahr ungefähr 3/4 der Listings gewerblich.
0: Jetzt muss man aber sagen, dass Hotels, wo ich ja auch als Tourist unterkommen kann, ja auch Platz wegnehmen in der Stadt, ne? Oft auch in guten Lagen. Und da könnte man ja jetzt auch statt eines neuen Hotels oder so neue Wohnungen hinbauen.
1: Ja, aber der entscheidende Unterschied ist eben, ein Hotel wird auf einer Fläche gebaut, die eben dann von Anfang an, wenn man dieses Hotel baut, für den Tourismus gedacht ist. Ein Airbnb nutzt eben oft Wohnraum, der ja vorher Teil des normalen Mietmarkts war. Das heißt, Airbnb hat da praktisch was Neues eingeführt, nämlich diese zusätzliche Einnahmequelle für Wohnraum. Eine Wohnung kann dann eben plötzlich nicht mehr nur für eine WG oder eine Familie genutzt werden, sondern eben auch für zahlende Touristinnen und Touristen und das dann oft mit deutlich höheren Erträgen.
0: Gibt es denn Zahlen auch dazu, wie viele Wohnungen wirklich durch Airbnb wegfallen?
1: Das ist gar nicht so leicht zu sagen, weil es einfach kaum offizielle Zahlen von Airbnb gibt. Für Deutschland haben die selbst mal eine Studie beim Fraunhofer-Institut in Auftrag gegeben. Da heißt es, dass in ganz Deutschland 0,3% der Wohnungen bei Airbnb gelistet sind. Rund die Hälfte davon sind demnach Unterkünfte, die regelmäßig für kurze Zeit vermietet werden. Das hieße also mehr als 90 Tage im Jahr.
0: Ja, aber 0,3% klingt ja wirklich überschaubar.
1: Ja, unterm Strich kann man sagen, dass in fast allen untersuchten Städten Airbnb nur wenige Prozent des gesamten Wohnungsbestands ausmacht. Aber in einzelnen Stadtvierteln kann das durchaus mehr sein. Und dann kommt eben noch hinzu, in Städten, in denen viele Menschen in Eigentumswohnungen leben und es ohnehin nur sehr wenig Mietwohnungen gibt, verschärft Airbnb das Problem nochmal. Mhm. Gucken wir nochmal auf Barcelona. Da gibt es Zahlen, die sind allerdings schon 10 Jahre alt, aber damals waren rund 2% aller Wohnungen Airbnbs. Wenn man aber jetzt nur auf die Mietwohnungen guckt, da waren es fast 7%. Und das ist ja wirklich nur der Durchschnitt für die ganze Stadt. Das heißt, in wirklich einzelnen zentralen Stadtteilen sind die Anteile nochmal deutlich höher.
0: Ja, wo es nicht so weit ist zu den Sehenswürdigkeiten und so natürlich. Ne? Genau. Kann die Politik da irgendwie eingreifen und das regulieren?
1: Also teilweise wurde und wird das schon gemacht. Barcelona vergibt zum Beispiel keine neuen Lizenzen mehr und lässt die aktuellen alle auslaufen. Das hieße Stand jetzt, ab 2029 gibt es da kein Airbnb mehr. Berlin geht da anders vor. Da gibt es ein sogenanntes Zweckentfremdungsverbot.
0: Ja, das klingt ja schon wieder deutlich deutscher. Heißt, ich darf eine Wohnung genau nicht zweckentfremden, also nicht als Ferienwohnung umfunktionieren.
1: Ja, genau. Also wer seine Wohnung kurzzeitig vermieten will, der muss sich dafür im Bezirk eine Erlaubnis holen. In London, da ist das nochmal anders. Da dürfen Wohnungen nur noch für maximal 90 Tage im Jahr Kurzzeit vermietet werden. In Amsterdam sind es sogar nur 30 Tage. Andere Städte arbeiten mit Quoten. Die können dann je nach Stadtteil unterschiedlich sein. Also dass es zum Beispiel so ist, dass es in touristischen Stadtteilen mehr Airbnb geben darf als in reinen Wohngebieten.
0: Bringen denn solche Maßnahmen was?
1: Also ein Großteil der Forschung deutet darauf hin, dass das schon hilft. Wichtig ist demnach vor allem, diese Kommerzialisierung zu regulieren, also dieses Geschäftsmodell zu verhindern, dass Gastgeber eben viele Unterkünfte gleichzeitig vermieten. Wenn solche Maßnahmen durchgesetzt werden, dann könnten die negativen Effekte doch deutlich reduziert werden, ohne den Tourismus abzuwürgen.
0: Was würdest du sagen, so aus Sicht von uns Touristinnen und Touristen, wenn wir jetzt unseren Urlaub planen und wenn ich jetzt tatsächlich vielleicht mit meiner Buchung nicht zur Wohnungsnot in Amsterdam, Berlin, Paris oder wo auch immer beitragen möchte. Kann ich da irgendwas beachten?
1: Also zum Beispiel kannst du erstmal bei der Auswahl der Unterkunft gucken, ob das jetzt wirklich eine Wohnung ist, die auch von jemandem bewohnt wird und dementsprechend jetzt nur vorübergehend vermietet wird. Und vielleicht reicht ja auch für diesen Wochenendstädtetrip auch ein Zimmer bei jemandem in der Wohnung.
0: Ja, wenn man alleine unterwegs ist oder zu zweit, vielleicht. Man muss ja auch das sagen, so, ne? Genau das war ja eigentlich auch mal die ursprüngliche Idee von Airbnb. Das ist ja die Abkürzung für Airbed and Breakfast, also Luftmatratze und Frühstück und eben nicht ganze Wohnung.
1: Richtig, genau. Und dieses Sharing, diese ursprüngliche Idee, das nimmt eben keinen potenziellen Wohnraum weg und das erhöht auch nicht die Mieten. Es ist tatsächlich diese Kommerzialisierung, das, was in einigen Stadtvierteln zum Problem wird. Das ist also wirklich ein wichtiger Punkt. Und dann jetzt eben bei einer Reise innerhalb von Europa auch schauen, ob im Inserat eine Registrierungsnummer dabei steht. Die, du hast es ja schon gesagt, sind in der EU jetzt verpflichtend. Nur dann ist die Vermietung legal. Das ist jetzt besonders in Städten wichtig, in denen die Vermietung reguliert wird, so wie ich es ja schon beschrieben habe. Also wenn ein bestimmter Anteil an Wohnungen für Airbnb freigegeben wird oder Unterkünfte nur für eine begrenzte Zeit im Jahr für solche Kurzzeitvermietungen zur Verfügung gestellt werden sollen.
0: Ja, damit versucht die EU ja Kurzzeitvermietungen über Airbnb und andere Plattformen ein Stück weit zu regulieren. Airbnb, um es nochmal zusammenzufassen, kann die Probleme von Wohnungsknappheit und hohen Mieten verstärken, aber allein dafür verantwortlich ist diese Plattform jetzt auch nicht. Sabrina Loy aus dem Quarks-Team hat das erklärt hier in WDR 5. Vielen Dank, Sabrina.

0: Let It Go von Adani and Woo. WDR 5 Quarks ist hier. In der Naturheilkunde werden ja manchmal große Versprechen gemacht. Und so ist das auch beim sogenannten Shilajit-Harz. Das soll helfen gegen Müdigkeit, das Immunsystem stärken, die kognitive Leistung verbessern und Anti-Aging-Effekte gibt's noch gleich mit dazu. Shilajit, das ist so eine zähflüssige Substanz, die man in hohen Gebirgen findet, zum Beispiel im Himalaya. Und für ja so um die 25, 30 Euro kann ich so ein kleines Fläschchen davon kaufen und das soll dann diese tollen Wirkungen erzielen, wenn ich das Zeug in meinem Essen oder Trinken bei Menge. So wird es im Moment auch viel beworben, vor allem auf Social Media. Alina Riasanova aus der ARD-Wissenschaftsredaktion erklärt, was dran ist an diesem angeblichen Heilmittel.
1: Shilajit oder Mumijo wird die bräunliche, gummiartige, harzige Substanz genannt. Sie kommt in der zentralasiatischen Bergregion vor, wo man sie in Gesteinsritzen findet. Wie die Substanz entsteht, ist noch nicht abschließend geklärt. In der ayurvedischen Medizin wird Shilajit seit Jahrtausenden als Heilmittel verwendet. Vor allem als Stärkungsmittel, basierend auf Erfahrungswissen. In den sozialen Medien wird Shilajit allerdings als eine Art Alleskönner gepriesen. Gut für Potenz und Libido, zur Stärkung des Immunsystems und für die Magen-Darm-Gesundheit. Die Studienlage dazu ist jedoch äußerst dünn.
2: In der modernen Medizin gibt es sehr viele interessante Studien zu Shilajit und Mumijo, die aber vor allem experimentellen Charakter haben, die keinesfalls so belastbar sind, dass man daraus jetzt konklusive, definitive Schlüsse machen könnte zur Wirksamkeit und auch zur Sicherheit von Shilajit.
1: Sagt Professor Christian Kessler von

0: Neben Schwindel, Durchfall und Bauchschmerzen auch Wechselwirkungen mit Blutverdünnern und Diabetesmedikamenten auslösen zu können. Auch andere Nebenwirkungen sind möglich.
1: Es gibt einige Studien, die zeigen, dass es gerade den weiblichen Hormonhaushalt durcheinander bringen kann. Und genau deshalb sollte man wirklich gut überlegen, ob man dieses Produkt nehmen will.
0: So Britta Schautz. Als Nahrungsergänzungsmittel muss Shilajit nicht unabhängig getestet und geprüft werden, bevor es verkauft werden darf. Durch die Bedingungen, unter denen solche Produkte gewonnen oder angebaut werden, kommt es bei den Präparaten oft zu hohen Rückständen von Schwermetallen. Und das kann richtig gefährlich werden.
1: Die können an sich schon sehr gefährlich sein, denn die können auch zu Vergiftungserscheinungen führen.
0: Wer auf Nahrungsergänzungsmittel wie Shilajit zurückgreifen will, dem empfehlen Experten, sich erst bei einem Arzt oder einer Ärztin beraten zu lassen. Denn es gäbe oft auch Lösungen, die sicherer seien, so Britta Schautz.
1: Was ich erstmal probieren würde, wenn es zum Beispiel um ein besseres Immunsystem geht oder um einen gesunden Darm, ist die Ernährung zu optimieren.
0: Hier können zum Beispiel Vitamin C-reiche Obst- und Gemüsesorten eine gute Wahl sein. Oder auch Lebensmittel, die viele Ballaststoffe enthalten.
2: Und im Zweifel dann lieber die Finger lassen vom gerade ziemlich gehypten Nahrungsergänzungsmittel namens Shilajit. Hier ist Quarks in WDR 5, 16:25 Uhr haben wir es jetzt.

Son Fjord mit Desert Town in WDR 5. Die Volkskrankheit Nummer 1 in Deutschland ist Bluthochdruck. Knapp jeder dritte Mensch leidet daran. Manche Betroffene nehmen dann gleich mehrere Medikamente gleichzeitig dagegen ein, zum Teil 3 oder 4 verschiedene Medikamente pro Tag. Und so eine medikamentöse Behandlung ist auch grundsätzlich gut und wichtig bei Bluthochdruck. Aber, das sagt unser Interviewpartner, durch Sport und auch schon durch simple Bewegung im Alltag können Betroffene ebenfalls erstaunlich viel erreichen. Der Interviewpartner, das ist Dr. Pascal Bauer, Facharzt und

0: unter anderem für Kardiologie und Leiter der Sportkardiologie an der Uniklinik Gießen. Hab mit ihm darüber gesprochen vor der Sendung, habe ihn zuerst gefragt, wie wichtig ist es denn generell für Menschen mit Bluthochdruck, sich zu bewegen, Sport zu treiben?
1: Also ganz, ganz wichtig. Es ist ein sehr effektives Medikament, muss man sagen, die Bewegung, die man selbst in der Hand hat und wo man dazu beitragen kann, den Blutdruck effektiv zu senken, auch wenn man vielleicht zusätzlich auch medikamentöse Therapieverfahren benötigt. Also wir wissen, dass die Erhöhung der Alltagsaktivitäten, das heißt Vermeiden von Sitzzeiten oder eben auch Spaziergänge zum Beispiel oder im Alltag mehr bewegen, weniger mit dem Aufzug fahren, die Treppen nehmen, vielleicht auch mit dem Fahrrad zur Arbeit fahren. Das sind sehr effektive Methoden, um den Blutdruck zu senken. Und wir können dabei durch die Bewegung alleine Blutdrucksenkung von 5 bis 10 mmHg erreichen. Das hört sich jetzt erstmal nicht viel an, ist aber enorm bedeutend und senkt das Risiko für Herzinfarkt, Schlaganfälle und andere Herz-Kreislauf-Erkrankungen enorm.
0: Jetzt haben ja vor allem auch viele ältere Menschen Bluthochdruck. Wie ist das so aus Ihrer Praxiserfahrung? Können die sich denn in der Regel noch auch ausreichend bewegen, so wie Sie das beschreiben, dass das auch tatsächlich einen Effekt hat?
1: Ja, das Schöne an der Bewegung ist natürlich, dass man einmal den Erfolg relativ rasch dann auch sehen kann, an sich selbst beobachten kann. Und es ist jetzt nicht so, dass wir bei Sport denken ja viele sofort an Fitnessstudio oder an Marathon laufen. Das ist es gar nicht, sondern es ist erstmal die Bewegung. Also kleine Schritte, wenn Sie von sich nicht bewegen oder kaum bewegen, in die Bewegung kommen, haben Sie enorme Effekte. Und ich sage immer so, der Spaziergang ist so ein bisschen der unterschätzteste Therapieraum. Im Alltag mache ich das häufig so, dass die Patienten zu Hause den Blutdruck messen sollen, dann 20, 30 Minuten spazieren in der Natur und nach der Rückkehr nach Hause, nach einer Viertelstunde, 15 Minuten, nochmal den Blutdruck messen. Und wer diesen Effekt gesehen hat, diesen blutdrucksenkenden Effekt, der dies bisschen Bewegung hat, das ist unheimlich motivierend und führt natürlich dazu oder sollte dazu führen, dass man auch anerkennt, dass man selbst ein sehr gutes Therapeutikum, was man selbst durchführen kann, zur Hand hat, um den Blutdruck zu senken. Das heißt, wenn Sie sich täglich 20 Minuten spazieren gehen, haben Sie schon eine enorme Relevanz auch für die Blutdrucksenkung erreicht. Und wenn Sie jetzt für ältere Menschen ansprechen, die vielleicht jetzt Probleme haben mit den Gelenken, Radfahren ist vielleicht gelenkschonend, Schwimmen oder eben auch das Krafttraining, was enorm hilft und wo man vielleicht auch gar nicht mal aus der Türe gehen muss. Ja, also was man auch zu Hause machen kann mit dem eigenen Körpergewicht oder wird jetzt auch in allen Leitlinien empfohlen, das sogenannte isometrische Krafttraining.
0: Was
1: das heißt,
0: das?
1: Das sind statische Muskelübungen. Das sind so die Klassiker. Ist das an der Wand sitzen? Das heißt, Sie setzen sich an die Wand oder an die Türe, natürlich ohne Stuhl, und halten das dann 2 Minuten. Wenn Sie es nicht schaffen, machen Sie 1 Minute. Sie können den Winkel relativ gering halten, um das möglichst wenig anstrengend zu halten. Und wenn Sie das 3x2 Minuten machen, 3x in der Woche, haben Sie blutdrucksenkende Effekte von bis zu 15 mmHg. Das ist schon enorm. Ja, und das ist also das isometrische Krafttraining. Das heißt, der Muskel ist angespannt, verkürzt sich aber nicht.
0: Ich habe in der Vorbereitung gelesen, manche Bluthochdruckpatienten nehmen täglich auch ziemlich viele Medikamente zu sich, gleich mehrere verschiedene Bluthochdruckpräparate. Es gibt auch Berichte darüber, dass wahrscheinlich nicht alle Menschen mit Bluthochdruck wirklich richtig behandelt werden. Wenn jetzt Betroffene sagen, ich möchte Medikamente vermeiden oder reduzieren, kann ich denn dann wirklich auch durch mehr Bewegung, mehr Sport eine dauerhafte Medikamenteneinnahme ganz verhindern oder ja zumindest ein Stück weit reduzieren?
1: Ja, also das ist eine sehr gute Frage. Es ist so, dass wir bei leicht erhöhtem Blutdruck, kann es durchaus gelingen, dass wir den Blutdruck allein durch Bewegung, Gewichtsreduktion ist noch eine wesentliche Maßnahme und Lebensstilmaßnahmen, also auch Salzreduktion, normalisieren können. Aber wir können nicht bei jedem Bluthochdruck den wegtrainieren. Das geht nicht. Also wenn Sie bereits einen deutlich erhöhten Bluthochdruck haben oder bereits Organschäden haben, dann brauchen Sie Medikamente, aber die Bewegung zusätzlich. Und es ist keine Konkurrenz, die Bewegungstherapie und die medikamentöse Therapie, sondern es sind komplementäre Strategien, das sind Partner. Und die Bewegung ist sogar der stärkste Partner in der medikamentösen Therapie. Ja. Und es ist durchaus so, dass Sie dann im Alter werden die Gefäße ja steifer. Das heißt, im Alter steigt der Blutdruck physiologisch, das heißt natürlicherweise an. Und Sie können praktisch dann das vermeiden, dass wenn Sie jetzt Medikamente nehmen, dass sie nicht immer mehr nehmen müssen sozusagen und immer noch was dazukommt oder die Dosis erhöht werden muss, wenn sie sich regelmäßig bewegen. Aber es ist natürlich auch so, gerade in den wenn Sie frisch Bluthochdruck haben oder nur leicht erhöhten Bluthochdruck haben, dass Sie durchaus mit diesen, mit der Bewegungstherapie und Lebensstilmaßnahmen das erreichen können, dass Sie praktisch die Dosis reduzieren können oder gar weglassen können. Das ist möglich, aber das ist wirklich ein kleiner Teil. Der Gros der Patienten, weil das ja oft spät diagnostiziert wird, es tut nicht weh. Viele Menschen haben das über Jahre, Jahrzehnte und es fällt dann erst über die Komplikation des Bluthochdrucks auf, dass überhaupt jemand einen Bluthochdruck hat. Das heißt, da sind schon lange Jahre ins Land gezogen, die auch die Gefäße schon geschädigt haben und da werden sie wahrscheinlich dann ohne Medikamente nicht hinkommen.
0: Ja, ich hatte gelesen, etwa 30% der Bevölkerung ist an Bluthochdruck erkrankt, damit eine Volkskrankheit. Und diese 30% der Menschen, die wissen wahrscheinlich gar nicht alle davon.
1: Ja, das ist ja wirklich, wir sind deutlich besser geworden in den letzten Jahren und Jahrzehnten in der Awareness, also in dem, dass wir darauf hinweisen, dass die Leute das im Bewusstsein haben. Und das ist das Gemeine am Bluthochdruck. Deswegen auch dieser Welthypertonietag, um darauf aufmerksam zu machen. Sie wissen gar nicht, dass Sie Bluthochdruck haben. Sie fühlen sich gut. Sie können den Blutdruck nur messen. Und Sie müssen den irgendwie sichtbar machen, weil es macht keine Symptome in der Regel.
0: Und Anlass für unser Gespräch, Pascal Bauer hat es gesagt, war der erwähnte Welthypertonietag, der Weltbluthochdrucktag, der war am vergangenen Sonntag. Sport und Bewegung ist für Menschen mit Bluthochdruck besonders wichtig. Das sagt Pascal Bauer, Kardiologe und Sportmediziner von der Uniklinik Gießen in WDR 5.

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1: Be More Kind von Frank Turner. 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Bei Menschen mit Autismus sind ein paar Dinge etwas anders als bei anderen. Ihnen fällt es zum Beispiel oft schwer, mit anderen Menschen zu kommunizieren oder sich in sie hineinzuversetzen. Sie haben Probleme beim Deuten von Mimik und Gestik, suchen eher keinen Blickkontakt mit anderen. Autisten halten sich auch gerne an feste Routinen, mögen eine bestimmte Ordnung und interessieren sich auch oft sehr intensiv für bestimmte Dinge und wissen dann zum Beispiel sehr viel über bestimmte Tierarten. Aber was ist das jetzt eigentlich genau, Autismus? Ist das eine Krankheit, eine Störung oder einfach nur eine besondere Art und Weise, die Welt zu sehen? Mein MDR-Kollege Carsten Möbius beschäftigt sich in seiner Serie Große Fragen genau mit dieser Frage.
2: Eine Kollegin von mir hat gerade mehrere Filme über das Leben von Autisten gemacht, über ihre Träume, ihre Schwierigkeiten. Und weil unser Team an großefragen@mdr.de von Nina eine Bitte bekommen hat, dieses Phänomen doch auch mal unter die Lupe zu nehmen, sitze ich jetzt bei der Kollegin. Und wir reden und reden und reden und kommen natürlich darauf zu sprechen, was das ist, Autismus. Eine Diagnose, eine Identität, eine Krankheit? Sieh dich vor, sagt sie, vergiss das Wort Krankheit, wenn du über Autismus redest. Autismus gilt als eine besondere Form, die Welt zu sehen und Reize zu verarbeiten. Eben keine Krankheit, die man behandeln müsste. Als sie mir das erzählt, erinnere ich mich, dass ich vor vielen, vielen Jahren mal eine Dokumentation über besonders begabte Autisten gesehen habe, wie ein junger Mann nach einem Hubschrauberflug über Rom exakt den Stadtplan aufgezeichnet hat. Eine Professorin war dabei, die Schlachthöfe entwickelt hat, weil die sich besonders gut in Rinder hineinversetzen konnte. Und ich erinnere mich an eigentlich ganz normale Menschen mit autistischen Eigenschaften. Und ich habe natürlich die Menschen vor Augen, die die Welt um sich herum nur schwer verstehen. Für die Mimik, Gestik, Tonlagen, sowas wie ein unauflösbares Wirrwarr an Informationen darstellen. Und umgedreht wirken sie selbst für die Welt, die anders tickt, genauso rätselhaft, unnahbar und kalt. Und ich frage mich nun, was das ist, Autismus. Eine kurze Mail hat gereicht und ich bin mit Sven Bölte verabredet. Moment, Sven Bölte? Sollte man ihn kennen?
3: Ja, es ist schwierig zu sagen, aber ich gehöre zu den führenden Autismus-Experten in der Welt, wenn man solchen Rankings trauen darf.
2: Der Satz, der kam ihm nicht leicht über die Lippen, aber genau diese Formulierung, die habe ich auch über ihn gelesen, als ich recherchiert habe. Bölte, der ist Professor, hat in vielen europäischen Ländern Autisten behandelt, forscht und leitet die neuropsychiatrische Abteilung des Karolinska-Instituts in Stockholm. Also, Herr Bölte, was ist denn das, Autismus?
3: Ja, also Autismus hat was zu tun mit der Entwicklung des zentralen Nervensystems, mit der Entwicklung des Gehirns. Und diese andersartige neurologische Entwicklung und Funktion beeinflusst dann auch, sagen wir, das Denken, Erleben, Fühlen, Motivationsstrukturen. Also Autismus ist ja, sagen wir mal, definiert wieder über bestimmte Verhaltensweisen. Und diese Verhaltensweisen, die müssen alle Autisten aufweisen oder haben alle Autisten. Das ist ja vor allem, dass man Schwierigkeiten hat, zum Beispiel in der Familie, in der Schule, im Alltag, bei der Arbeit und so.
2: Für Autismus gibt's keinen Schnelltest. Ob man Autist ist oder nicht, das lässt sich nicht durch eine Blutanalyse oder einen Hirnscan feststellen. Autismus wird durch Beobachtung diagnostiziert. Symptome sind Schwierigkeiten zu kommunizieren, Schwierigkeiten auf andere zu reagieren, eingeschränkte Verhaltensmuster, Festhalten an Routinen, die Sicherheit bieten, ungewöhnlich intensive Interessen und eine besondere Wahrnehmung von Details. Diese Kombination aus Verhaltensmustern, die haben alle Autisten, mehr oder weniger. Sven Bölte erzählt, dass man den Ursachen dieses Phänomens durch Zwillingsstudien auf die Spur gekommen ist.
3: Und da zeigt sich dann, dass Autismus in einem relativ hohen Maß, ungefähr 80%, ungefähr genetisch bedingt ist. Und dann gibt es einen kleineren Teil, der auch umweltbedingt sein kann. Da reden wir da vor allem von biologischen Umweltfaktoren. Und dieses Zusammenspiel ist wahrscheinlich hochkomplex und das haben wir auch nicht ganz genau verstanden.
2: Bei eineigen Zwillingen ist die Wahrscheinlichkeit, dass beide Autisten werden, relativ hoch, zwischen 60% und 90%. Das heißt, allein genetisch lässt sich Autismus nicht erklären, denn dann wären es ja 100%. Welche Rolle die Genetik spielt, bemerkt man im Vergleich mit zwei Eigenzwillingen. Hier liegt die Wahrscheinlichkeit nur noch bei 10-30%. Wenn also eine genetische Anfälligkeit für Autismus vorliegt und dann biologische Umweltfaktoren dazukommen, wie beispielsweise eine Entzündung bei der Mutter in der 20. Schwangerschaftswoche, denn das ist die Zeit, in der die Strukturen des Gehirns entscheidend gebaut werden, dann kann das die Entwicklung des zentralen Nervensystems beeinflussen. Ach so, und Impfungen, die haben nach dem gegenwärtigen Stand der Wissenschaft nichts mit Autismus zu tun. 0,0. Erstens, weil die Wakefield-Studie, die dieses Märchen in die Welt gesetzt hat, gefälscht war. Und weil es viele Studien gibt, mehr als 50 weltweit, die einen Zusammenhang ausschließen. 2019 unter anderem in Dänemark mit über 650.000 Kindern. Und wissen Sie, was das Ergebnis war? Das Autismusrisiko war bei geimpften und ungeimpften Kindern exakt gleich. Und dann nochmal in Dänemark 2025 mit 1 Million Kindern mit Aluminium in Impfstoffen. Wieder kein Zusammenhang mit Autismus. Die Wissenschaft ist sich also einig, Impfungen verursachen keinen Autismus. Punkt. Aber vielleicht sind es Entzündungen in einem speziellen Abschnitt der Schwangerschaft in Verbindung mit genetischer Prägung. Und spätestens hier kriege ich es nicht mehr gut sortiert. Einerseits suchen wir die Ursache für das Phänomen und gleichzeitig behaupten wir, Autismus ist gar kein Defekt. Wenn es kein Defekt ist, warum suchen wir dann nach einer Ursache? Vielleicht stecken wir zwischen zwei Weltbildern fest. In dem einen ist Autismus ein Fehler, für den wir eine Ursache suchen. Und in dem anderen ist es einfach eine Art, so zu sein, wie man ist, die keinen Schuldigen und keine Ursache braucht. Bölte sieht Autismus eher als eine Art, die Welt anders wahrzunehmen.
3: Also es gibt sehr hochbegabte Autisten, es gibt Autisten mit Intelligenzminderung, es gibt Autisten, die im Leben ein sehr integriertes Leben, es gibt Autisten, die ein sehr herausforderndes Leben haben und deswegen spricht man vom Spektrum. Wie gesagt, es ist sehr, sehr, sehr individuell.
2: Wir alle verhalten uns im Alltag in bestimmten Situationen immer mal autistisch. Meine Familie, die weiß, wovon ich rede. Ich kann hin und wieder schlecht mit Konfliktsituationen umgehen. Missverständnisse, das Unvermögen, Mimik und Gestik zu deuten, das, was typisch für Autisten ist, das ist auch bei uns an der Tagesordnung. Zu Hause und sogar auf Arbeit. Allerdings, das muss man sagen, bewegt sich das auf einem ganz anderen Level.
3: Also man kann sagen, alle Menschen haben gewisse Verhaltensweisen, die auch mal unter bestimmten Umständen irgendwie autistisch sein könnten. Aber autistische Menschen haben eben sehr, sehr viel davon, haben das durchgehend und haben es auch in sehr, sehr vielen Bereichen. Und deswegen kann es eben dann dazu führen, dass man Schwierigkeiten hat.
2: Bölte selbst findet es bemerkenswert, wie sich in den letzten Jahren seiner Karriere der Blick auf den Autismus verändert hat, weil wir zunehmend das Gesamtpaket sehen. Um Autismus zu verstehen, sagt er, brauchen wir ein biopsychosoziales Modell.
3: Traditionell haben wir immer nur gefragt, zu sagen, also was ist das Problem dieser Person? Und wenn wir uns vielleicht ein bisschen mehr jetzt dafür interessieren, was die Person auch kann und ob da in der Umwelt Dinge gibt, die im Weg stehen oder helfen können, finde ich, ein ganz normales Modell. Also wir müssen die Biologie verstehen, wir müssen die Psychologie verstehen und die sozialen Aspekte verstehen, um zum Beispiel Autisten helfen zu können.
2: Autisten helfen. Wie wäre es denn mit Medikamenten, denke ich, und beiße mir gleich wieder auf die Zunge. Ist ja keine Krankheit. Und es gibt auch keine Medikamente, die die Kernmerkmale des Autismus verändern würden. Nur Medikamente, die die Begleitsymptome lindern. Angst, Depression, Schlafprobleme, Reizüberflutung oder Aggression auch gegen sich selbst. Würden Autisten denn überhaupt Medikamente akzeptieren?
3: Also es sind vor allem sozusagen Aktivisten in dem Neurodiversitätsbereich, die würden das absolut ablehnen. Die würden sagen, ich bin, das ist meine Identität, ich bin nicht krank, ich bin anders und das ist auch gut so. Und dann gibt es bestimmt andere autistische Menschen, die sagen, ich merke schon, dass das bei mir im Weg steht irgendwie. Also ich fühle mich nicht gut, ich bin ständig irgendwie, ich habe immer einen Burnout, ich habe irgendwie viele Ängste. Und ich denke, es gibt eine Gruppe, die würden sagen, also wenn es ein Medikament gibt, was mir hilft, sozusagen meinen Stress abzubauen, dass ich mehr Energie habe, dass mir hilft meiner psychischen Gesundheit, sodass ich mehr am Leben teilnehmen kann, dann würden sich da, glaube ich, einige würden dem gegenüber relativ offen sein. Also zu sagen, es ist im Moment nicht politisch korrekt, darüber zu sprechen, aber ich glaube, es gibt Menschen, die sagen würden, ich will das probieren. Ja?
2: Was ist denn nun Autismus? Für mich ist die Antwort nach wie vor schwierig, denn den Autismus gibt es nicht. Es gibt bestimmte Verhaltensweisen, die durch eine andere Entwicklung des zentralen Nervensystems hervorgerufen werden. Die einen können damit ein normales Leben führen, vielleicht sogar ihre speziellen Fähigkeiten ausleben. Inselbegabungen haben weltweit nur ein paar hundert, sagt Bölte. Und andere kommen eben ohne Hilfe im Leben nicht zurecht. Ist das alles nur ein Spektrum? Oder ist da die Grenze zwischen einer anderen Wahrnehmung, einer anderen Reizverarbeitung und andererseits einer Krankheit fließend?
3: Ich würde auch sagen, es gibt so einen klinischen Autismus. Also das sind Menschen, die wirklich große Schwierigkeiten haben, ihr Leben zu bestreiten und wo es auch dazu führt, dass man dann vielleicht eine psychiatrische Probleme bekommt, Depressionen, Ängste. Aber es gibt eben auch eine Gruppe von Menschen, die ganz einfach sehr anders sind, aber trotzdem relativ gut integriert sozusagen leben können. Es gibt so einen klinischen Autismus und es gibt aber auch sozusagen einen nicht-klinischen Autismus. Und ich glaube, das ist schwierig zu verstehen.
1: Was ist Autismus? Gar nicht so leicht eindeutig zu beantworten, hat mein Kollege Carsten Möbius in seiner Recherche gemerkt. Er hat sich aber zumindest angenähert und einiges gelernt über diese besondere Art, die Welt wahrzunehmen. Haben Sie gehört bei Quarks in WDR 5, 16:50 Uhr.

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2: 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In der Bahn, im Restaurant, auf der Straße, überall sehen wir Menschen, die nach unten starren auf ihr Smartphone. Die Köpfe könnten sich aber vielleicht bald wieder so ein Stück weit nach oben bewegen, falls sich sogenannte Smart Glasses in der Masse durchsetzen sollten. Smart Glasses sehen erstmal aus wie eine normale Brille, können aber den Brillenträger im Brillenglas zum Beispiel auch den Weg zur nächsten Bushaltestelle anzeigen und viele weitere Dinge, sodass eben der ständige Blick aufs Handy vielleicht bald überflüssig wird. Nils Dams, unser US-Korrespondent, hat solche Smart Glasses ausprobiert als Fußgänger in San Francisco.
3: Show me the way to Chinatown.
4: Ich möchte nach Chinatown laufen, einmal quer durch die Innenstadt. Die Brille spricht bisher noch kein Deutsch.
5: Here are the results for Chinatown.
4: Okay, und jetzt taucht im Glas direkt vor meinem Auge eine kleine Landkarte auf.
5: Walk on Grove Place toward Folsom Street.
4: Das ist dann wie im Auto. Pfeile nach links oder rechts, je nachdem. 18 Minuten brauche ich angeblich. Na dann.
3: Die Brille ähnelt einer normalen schwarzen Sonnenbrille. Auffällig ist der etwas dickere Rahmen, die breiteren Bügel, da steckt die Technik drin. Und vor allem die zwei Kameralinsen neben den Gläsern. Ich kann die Brille per Sprache steuern, muss dann immer Hey Meta sagen. Ich kann die aber auch mit Fingerbewegungen bedienen. Dafür habe ich so ein Armband an, das erkennt Gesten. Und wenn ich jetzt zum Beispiel mit meinem Daumen und Zeigefinger so aufeinander tippe, dann ist das wie ein Mausklick am Computer. Die Brille funktioniert nicht eigenständig, sie ist per Bluetooth mit meinem Handy verbunden. Das Ziel ist ja, möglichst wenig aufs Handy zu schauen und bisher liefert das Display auch alle nötigen Daten, um nach Chinatown zu kommen.
6: Oh, hier ist eine Demo.
3: Ob die Brille weiß, was das für eine Demo ist?
6: What demonstration is that here on Market Street in San Francisco?
3: Mit der Antwort kann ich aber nichts anfangen.
7: Take a photo for that, right?
3: Die Plakate der Demonstranten sind aber eindeutig.
6: Okay, Lehrer demonstrieren, die wollen mehr Geld.
3: Ich möchte die Demo filmen, aber es ist einfach zu laut für Sprachbefehle.
6: Hey, Madam, make a video.
4: Okay, die Brille versteht mich auch nicht mehr.
3: Ich muss sie per Hand steuern. Bis das mit den Fingergesten aber funktioniert, dauert es. Dieser Lehrer kennt diese Brillen sehr gut, aus dem Klassenzimmer.
8: Yes, my students.
3: Meine Schüler versuchen, diese Brillen zu nutzen, um bei Tests zu betrügen. Das ist unethisch.
8: It's unethical. It helps them cheat.
3: Denn ich kann mir auch unauffällig Texte oder WhatsApp-Nachrichten schicken lassen, auch Videocalls funktionieren. Wenn die Kamera läuft, leuchtet ein Lämpchen. Es soll Menschen anzeigen, dass sie möglicherweise gerade von der Brille gefilmt werden. So ein Lämpchen ließe sich aber auch abkleben. Ein großes Problem dieser Brillen. Im Netz tauchen immer mehr Videos von vor allem Frauen auf, die offensichtlich nicht wussten, dass sie gefilmt werden. Ich bin in Chinatown angekommen.
4: 20 Minuten gelaufen, ist der Akku nur noch bei der Hälfte. Okay, hier gibt's chinesische Schriftzeichen, keine Ahnung, was das heißt.
3: Und jetzt kann ich sagen, hey Meta, translate these Chinese characters into English.
4: Die Brille macht einfach ein Foto und legt dann mit so einer Grafik einfach das englische Wort über die chinesischen Schriftzeichen und da steht Bank of America. Okay, das funktioniert echt gut. Das ist auch wirklich albern, wenn man mit so einer Brille spricht, während Leute daneben stehen. Ach Gott.
3: Ich bin wieder zu Hause. Summer besucht mich, eine Freundin, die Spanisch und Englisch spricht.
9: Hola.
3: Guten Tag.
9: Hello.
3: Die Brille soll übersetzen. Summer spricht Spanisch und ich soll den Text in Echtzeit auf Englisch im Display sehen.
10: Starting live translation from Spanish to English.
9: Hola, me llamo Summer. Yo soy de Los Angeles.
3: Hallo, mein Name ist Summer. Ich komme aus Los Angeles und habe 14 Jahre in San Francisco gelebt und jetzt in Barcelona.
9: Ahora yo vivo en Barcelona, en España.
3: Was that correct?
9: Correcto.
3: Okay, das hat echt gut funktioniert. Mein Fazit. Die Navigation war tatsächlich praktisch. Sie hat mich zweimal ans Ziel gebracht. Nach 90 Minuten war der Akku aber komplett leer. Das ging viel zu schnell. Die Brille ist teuer, kostet in den USA knapp $870 und man braucht ja noch ein Handy dazu. Ich finde, die Technik ist noch nicht so weit, dass ich sagen würde, toll, ich muss nicht mehr aufs Handy schauen.
2: Smart Glasses, in diesem Fall von der Firma Meta im Test. Das war mein Kollege Nils Dams aus San Francisco für Quarks in WDR5.

Der 19. Mai 2001, heute vor 25 Jahren. Dieser Tag ist für viele Schalke-Fans bis heute ein Tag des Grauens, wo große Freude und großes Leid sehr nah beieinander lagen. Der Tag, als Schalke für 4 Minuten und 28 Sekunden deutscher Meister war. Dann aber doch nur Meister der Herzen. Die Kolleginnen und Kollegen vom Westblick schauen gleich zurück hier in WDR 5. Edda Dammmüller ist dann am Mikrofon. Das Team von Quarks verabschiedet sich für heute. Mein Name ist Johannes Döbbelt. Wünsche Ihnen noch einen schönen Tag. Tschüss.

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1: Die Nachrichten mit Steffi Orbach. Guten Tag. In Nordrhein-Westfalen hat es im vergangenen Jahr deutlich mehr Unfälle mit E-Scootern gegeben als vorher. Insgesamt waren es fast 4.500 und das sind nur die Unfälle, zu denen die Polizei gerufen wurde. Jan Bungertz, WDR aktuell.
2: Im Vergleich zu 2024 ist die Zahl der E-Scooter-Unfälle in NRW um fast 50% raufgegangen. Der Anstieg ist auch deutlich größer als zum Beispiel bei Motorrädern, Fahrrädern oder auch E-Bikes. Und betroffen waren laut Statistikamt vor allem Jüngere. Mehr als die Hälfte der Unfälle hatten unter 25-Jährige. Die gute Nachricht, die meisten wurden dabei nur leicht verletzt. Es gab aber auch 6 Todesfälle. Untersuchungen haben schon gezeigt, dass auch viele der heftigeren Unfälle passieren, ohne dass jemand anderes etwas dafür kann, was E-Scooter-Fahren der Studie zufolge unter anderem gefährlich macht, Alkohol und Bordsteinkanten. Deswegen fordern Unfallforscher mehr Kontrollen, einen E-Scooter-Führerschein und größere Reifen. Die könnten für mehr Stabilität sorgen.
1: Ein mit Ebola infizierter Arzt aus den USA soll zur Behandlung nach Berlin kommen. Die Charité ist auf solche Fälle spezialisiert. Der Arzt hatte sich bei seinem Einsatz in der Demokratischen Republik Kongo angesteckt. Währenddessen berät die Weltgesundheitsorganisation, welche Maßnahmen gegen den Ebola-Ausbruch in Zentralafrika ergriffen werden müssen. Katrin Hondl, WDR Genf.
3: Er sei tief besorgt über das Ausmaß und die Geschwindigkeit der Epidemie, sagte WHO-Generaldirektor Tedros in Genf. Deshalb habe er schon am Sonntag den internationalen Gesundheitsnotstand ausgerufen, zum ersten Mal in der WHO-Geschichte, also noch vor der Tagung des Notfallkomitees. Eine WHO-Mitarbeiterin in der Demokratischen Republik Kongo beschrieb die Lage in einer Videoschalte als zutiefst besorgniserregend. Bislang wurden mehr als 500 Verdachtsfälle gemeldet. Mehr als 130 mutmaßlich infizierte Menschen sind gestorben. Für den Ausbruch ist eine seltene Variante des Ebola-Virus verantwortlich, für die es keinen spezifischen Impfstoff und auch keine Behandlungsmethoden gibt.
1: Und jetzt weitere Meldungen im Überblick. Bundeskanzler Merz hat Union und SPD zu mehr Kompromissbereitschaft aufgerufen. Vor seinem Besuch der SPD-Bundestagsfraktion forderte er beide Fraktionen auf, sich nicht gegenseitig öffentlich rote Linien aufzuzeigen. Er wolle nicht hören, etwas sei mit der Union nicht zu machen und auch nicht, etwas sei mit der SPD nicht zu machen. Im vergangenen Jahr haben so viele junge Menschen ein Unternehmen gegründet wie noch nie. Laut der Förderbank KfW waren 40% der Gründer unter 30 Jahre alt. Auch insgesamt ist die Zahl der Firmengründungen in Deutschland gestiegen. Es gab über 100.000 mehr als im Jahr davor. Die A1 ist gerade in Richtung Dortmund zwischen dem Kamener Kreuz und Unna gesperrt. Ein LKW ist da auf einen Autotransporter aufgefahren. Jetzt drohen die Autos abzurutschen. Die Sperrung der A1 bei Unna wird mindestens 1 bis 2 Stunden dauern.
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1: In Duisburg sucht die Polizei weiter nach einem 6 Monate alten Baby. Der Junge ist schwer krank. Die Mutter war mit ihm in der Nacht in eine Klinik gegangen. Laut Polizei waren die beiden aber plötzlich verschwunden. Monika Kral, WDR Duisburg.
4: Nach Angaben der Polizei besteht Lebensgefahr für das Baby. In dem Krankenhaus stand noch eine notwendige

0: Behandlung für das Kind an. Die konnte aber nicht abgeschlossen werden, weil die beiden nicht mehr auffindbar waren. Mit einem Personenspürhund und einem Großaufgebot war die Polizei in der Nacht in und um die Klinik in Duisburg auf der Suche nach Mutter und Kind. Finden konnte sie sie aber nicht. Die Polizei bittet um Zeugenhinweise. Wer die Mutter sieht, soll den Notruf wählen.
1: Das war WDR aktuell. Das Wetter in Nordrhein-Westfalen. Am Abend gibt es viele Wolken und zeitweise Regen. Dazu ist es windig. Die Temperaturen liegen zwischen 10 und 17 Grad. Der Tag morgen hat wieder viele Wolken, selten Sonne und teilweise Regen dabei. Auch einzelne Gewitter sind möglich. In Warburg bis 18, in Herne 19 und in Bonn maximal 20 Grad. Es ist 17.04 Uhr. 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Die A1 Münster Richtung Dortmund ist zwischen Carmenzentrum und Unna, wie gerade gehört, nach einem LKW-Unfall gesperrt, 5 Kilometer Stau. A2 Dortmund Richtung Oberhausen zwischen Dreieck Bottrop und Kreuz Oberhausen, mehr als 15 Minuten dauert es länger, 6 Kilometer Stau an der Baustelle. A4 Aachen Richtung Köln zwischen Köln-Poll und Dreieck Heumer, 10 Minuten plus 3 Kilometer Stau nach Bergungsarbeiten. A43 Wuppertal Richtung Recklinghausen zwischen Bochum-Leer und Kreuz-Herne, 10 Minuten, 4 Kilometer stockend und A59 Dienstlaken Richtung Duisburg zwischen Duisburg-Althamborn und Kreuz Duisburg 10 Minuten plus 4 Kilometer Stau.
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3: Heute mit Edda Dammöller. Schönen guten Tag zusammen. Den Tag heute vor 25 Jahren werde ich nie vergessen. Da habe ich noch bei 1 Live gearbeitet und stand mit anderen fassungslos in der Senderegie. Echt in akuter Angst, dass uns der Kollege am anderen Ende der Leitung aus den Latschen kippt.
4: Also es ist ganz furchtbar, was sich hier in den letzten Minuten auf Schalke abgespielt hat. Das kann man mit Worten nur sehr, sehr schwer beschreiben.
3: Manni Breukmann hat es überlebt, aber drüber lachen kann er bis heute nicht. Wir erinnern gleich an einen rabenschwarzen Tag für Schalke 04. Auch der Bundespräsident hat einst gekickt und war heute in einem westfälischen Stadion. Davon hören wir auch. Und wir lernen, in Oberhausen hat nicht nur der Gasometer spektakuläre Ausstellungen. Wie schön, dass Sie da sind. PFAS. PFAS möchte man nicht trinken, denn PFAS sind gefährliche chemische Verbindungen, von denen einige im Verdacht stehen, krebserregend zu sein oder das Erbgut zu schädigen. Und doch landen diese Stoffe bei Leverkusen im Rhein, gefährden ein wichtiges Projekt im Rheinischen Revier und ärgern die Niederländer. Wie hängt das alles zusammen? Oliver Köhler kennt sich aus, mein Kollege. Fangen wir, Herr Köhler, mal am besten dort an, wo die Schadstoffe sich auf den Weg machen.
5: Ja, und das ist in Leverkusen-Börich. Da gibt es eine der größten deutschen Sonderabfalldeponien. Dort liegen also Chemieabfälle und die sickern so ganz langsam ins Grundwasser, in den Boden. Damit sich das Ganze da im Boden nicht ausbreitet, wird das Grundwasser rund um die Deponie abgepumpt, dann anschließend in ein Klärwerk in Leverkusen-Börich geleitet und über das Klärwerk in den Rhein. Das Problematische daran, dieses Klärwerk, das kann einfach diese Stoffe wie PFAS beispielsweise nicht aus diesem Sickerwasser, nicht aus dem Wasser herausfiltern. So gelangen also diese Stoffe tatsächlich in den Rhein.
3: Das heißt, es gibt keine Filter, die PFAS einfangen können.
5: Naja, jedenfalls gibt es keine Filter dort in dieser Deponie vor dieser Kläranlage. Und das hat auch den Wasserexperten des BUND Paul Kröfkes ziemlich erstaunt.
6: Das hat uns schon sehr erstaunt, regelrecht geschockt zu erfahren, dass eine Deponie-Sickerwasseranlage in der Form nicht existiert und das Sickerwasser anscheinend unbehandelt über viele Jahre, sogar Jahrzehnte hinweg dem Abwasser zugemischt, zugeführt worden ist. Das ist ein extremes Versäumnis, das endlich korrigiert werden muss.
5: Ja, ich habe natürlich mit dem Betreiber der Deponie gesprochen bzw. geschrieben. Der sagt, bisher gibt es keine Technik, mit der man das so machen kann. Andererseits gibt es in Köln großes Wasserwerk in Hochkirchen, das ein Gutteil der Kölner Bevölkerung mit Wasser versorgt. Die filtern auch PFAS mit riesengroßen Filtern aus dem Grundwasser. Also irgendwie funktioniert es doch. Das sei aber nicht das Gleiche, sagt jetzt die Kölner Bezirksregierung. Also Abwasser und Trinkwasser, ein Unterschied. Technisch kapiere ich das zwar nicht, aber möglicherweise gibt es da doch riesige Unterschiede.
3: Und dieser Betreiber, den Sie gerade erwähnen, ist die Currenta, ne?
5: So ist es.
3: So, und das Sickerwasser aus der Deponie landet nun im Rhein. just oberhalb einer Stelle, die für den Strukturwandel im Rheinischen Revier noch wichtig werden soll.
5: Ja, wir haben es ja alle gelesen, im Rheinischen Revier, da soll eine Seenplatte entstehen. Also dort, wo heute diese riesengroßen Tagebaulöcher sind, dort sollen künftig Segelschiffchen fahren. Das geht nur, wenn diese Tagebaulöcher mit Wasser gefüllt werden. Und das soll eben mit Rheinwasser passieren. Nun kann man sich ausrechnen, wenn in Leverkusen dort PFAS-Verbindungen, andere Chemikalien in den Rhein gelangen und in Dormagen dann dieses Wasser wieder abgezapft wird, um es in die Seen zu leiten, dass das ein Problem ist. Und das sagt eben auch Dirk Jansen vom BUND.
7: Hier in diesem Wasser schwimmen etwa 30.000 verschiedene chemische Verbindungen, darunter sehr gefährliche Spurenstoffe, Ewigkeitschemikalien wie PFAS. Und die haben unseres Erachtens weder in den Tagebau-Restseen noch im Grundwasser noch in den grundwasserabhängigen Feuchtgebieten etwas zu suchen.
5: Deswegen wäre es so dringend, dieses Deponiewasser zu filtern, bevor es in den Rhein kommt.
3: Also wir halten nochmal fest, PFAS sind sogenannte Ewigkeitschemikalien, die reichern sich ja an bei uns im Blut oder im Körper. Also müssen die eigentlich raus aus dem Wasser. Aber die Reinigung ganzer Seen wäre doch viel aufwendiger als da oben an der Quelle, oder?
5: Ja, jetzt war ja zunächst immer die Forderung, dass Rheinwasser müsse dort, wo es in Dormagen dann entnommen wird und in die Seen gepumpt wird, gereinigt werden. Aber das sind natürlich ungleich viel größere Wassermengen. Das ist viel komplizierter, viel aufwendiger als in der Deponie, die anfangs ja noch relativ kleine Wassermenge zu reinigen. Also da muss man wirklich gucken, wie das funktionieren kann. Und dort muss also technologisch das auch geklärt werden.
3: Ja, Sie sagen, man muss gucken. Wer guckt denn? Kurrenta nur oder vielleicht auch unsere politische Führung?
5: Ja, die Kölner Bezirksregierung, die ja zuständig ist für die Beaufsichtigung von Kurrenta, also dem Betreiber dieser Deponie, die sagt ja, technisch geht das bisher nicht. Wir können auch keinen Druck ausüben, denn es gibt keine Grenzwerte in dem Sinne für PFAS-Verbindungen. Also haben wir keine direkte Handhabe. Sprich, da muss also die Politik hinterher und muss klare Vorgaben machen, wie das Ganze künftig funktionieren soll. Denn sonst landet ja möglicherweise tatsächlich oder landen diese Stoffe dann in den Seen und da möchte man ja eigentlich klares, reines Wasser haben.
3: Ja, und auch weiter unten im Rhein, ne? Also das, was nicht dann nach in Dormagen abgezapft wird, das fließt ja weiter den Rhein runter in die Niederlande und die sehen den Dreck auch nicht gerne bei sich.
5: Nein, das ist ein riesengroßes Problem, weil in den Niederlanden 5 Millionen Menschen Wasser aus dem Rhein, Trinkwasser aus dem Rhein beziehen. Also direkt wirklich aus dem Rhein, jetzt nicht durch Uferfiltrat, sondern durch große Rohre. Und die beobachten und sehen sehr genau, was wir hier in Deutschland tun, kritisieren das auch sehr scharf, dass eben so große Mengen gerade dieser problematischen Stoffe wie PFAS in den Rhein gelangen.
3: Bei Leverkusen gelangen gefährliche PFAS-Verbindungen in den Rhein und könnten irgendwann auch im Grundwasser des Rheinischen Reviers landen, wenn dort die früheren Braunkohlebecken mit Rheinwasser geflutet würden. Oliver Köhler hat uns die Zusammenhänge erklärt. Auf WDR 5. Schönen Dank.

0: Kolumbus hatte gerade Amerika entdeckt. Da entschloss man sich, in Minden ein Haus zu bauen. Amerika ist immer noch da. Und das Windloch, das steht auch noch heute. Ein winziges Fachwerkhaus mit einem großen Geheimnis, das jetzt gelüftet worden ist. Luca Peters war für uns dabei. Erstmal, Herr Peters, wieso heißt das Häuschen überhaupt Windloch?
1: Ja, das Haus, das steht im Schatten einer großen Kirche, Rücken an Rücken sozusagen. Das Einzige, was den Dom und das Windloch trennt, ist eine kleine Gasse, wie man die vielleicht aus mittelalterlichen Städtchen kennt. Und an schlechten, regnerischen Tagen wie gestern, als ich dort war, da pfeift der Wind schon mal hindurch. Und dem Fachwerkhaus daneben hat man deshalb einen sinngemäßen Namen gegeben, das Windloch. Dieses Fachwerkhaus, das sieht ganz skurril aus. Alles ist aus Holz. Vorne an der Spitze ist es kaum breiter, als ein Mensch lang ist. Dann windet es sich nach hinten, fast wie eine Schlange, könnte man sagen. Und natürlich das Wichtigste, es ist sehr schief. Nur wie schief genau, das hat in den letzten 533 Jahren eben niemand vermessen.
0: Unter diesem Windloch eben sind dann jetzt Messungen vorgenommen worden.
1: Genau.
0: Wieso jetzt?
1: Ja, das Haus musste gestern gewissermaßen als Studienobjekt herhalten. Architektur- und Bauprojektstudierende der Fachhochschule Bielefeld haben da gestern die Grundlagen der Vermessungstechnik gelernt. Soweit so normal. Aber bei so einem besonderen Haus wie dem Windloch ist das eine spannende Sache. Und deshalb war ich auch so froh, da gestern bei den Arbeiten dabei sein zu dürfen.
0: Und wie haben die das dann gemacht gestern?
1: Ja, also von Hand gemessen wurde da relativ wenig. Die Studierenden hatten moderne Laser dabei, die dieses Haus quasi, ja man kann sagen, durchlöchert haben. 300.000 Punkte pro Sekunde lassen sich damit erzeugen. Und dann kann man in Echtzeit ein 3D-Modell dieses Hauses generieren. Und wenn man dann in dem Modell schauen will, wie schief eine Wand ist, dann ist das so, wie durch eine Sahnetorte zu schneiden, erzählte mir gestern einer der Kursleiter, der Vermessungsingenieur Andreas Nobbe.
2: In unserem 3D-Modell, welches wir erzeugt haben und geschnitten haben, konnten wir an dieser Fassade einen Winkel von 5,2 Grad ermitteln. Das ist das, was der schiefe Turm von Pisa bis zu seiner Renovierung gehabt hat. Heute hat der schiefe Turm von Pisa nur eine Neigung von 3 Grad. Das heißt, wir sind fast doppelt so schräg wie die Kollegen in Pisa mit ihrem Gebäude.
0: So, da kann er ja stolz drauf sein.
1: Ja, allerdings, das Ergebnis, das hat alle tatsächlich total überrascht. 5,2% neigt sich das Gebäude an der schiefsten Stelle nach Westen. Das ist total irre und damit, ja, habe ich am allerwenigsten gerechnet, tatsächlich.
0: Ja, klar. Was passiert denn jetzt? Ich meine, das ist eine Sensation. Ich habe vorhin mal gegoogelt, es gibt noch ein sehr schiefes Hotel in Ulm, glaube ich. Aber so viele schiefe Häuser gibt es in Deutschland wirklich nicht.
1: Nee, das stimmt. Eine offizielle Rangliste, die gibt's schon mal gar nicht. Aber man kann sich doch relativ sicher sein, dass die 5,2 Grad Neigung des Minder Windloch zumindest mal zum schiefsten Gebäude in NRW machen.
0: Ja, und was passiert jetzt mit dieser Sensation, sozusagen den schiefen Turm von Pisa geschlagen zu haben?
1: Erstmal nichts direkt, aber für das Minder Stadtmarketing ist diese Geschichte natürlich Gold wert, nehme ich an. Und auch der Besitzer des Windlochs darf sich freuen, Paul Klimpel. Er ist gebürtiger Minder, mittlerweile wohnt er in Berlin. Aber gebürtig kommt er eben aus Minden und als kleines Kind ist er immer am Windloch vorbei zur Schule gegangen.
3: Es wird keine einzige nach DIN-Vorschriften gebaute Stelle in diesem Haus geben.
4: Wie finden Sie das?
3: Wunderbar.
1: Ja, und Klimpel gehört jetzt eben nicht nur ein sehr einzigartiges, sondern offiziell eben auch ein sehr schiefes Haus.
0: Luca Peters ist in Minden geboren, hat er mir vorhin erzählt, und hat gestanden, er kannte das Windloch noch gar nicht. Das hat sich jetzt geändert, wie wir gehört haben.
1: Ja.
0: Es muss ein sehr, sehr kleines Haus sein im Schatten des Mindener Doms. Schiefer als der schiefe Turm von Pisa. Vielen Dank.
1: Danke auch.
5: Gute

0: Katja und Lor singen Rosa. Sie sind bei WDR 5. Schalke 04 ist aktuell Meister der zweiten Fußball-Bundesliga und steigt wieder in die Bundesliga auf. Das ist die jüngere Geschichte aus Gelsenkirchen. Die ältere möchten viele Anhänger bis heute vergessen. 4,5 Minuten, in der die Welt rosarot leuchtete. Und dann wurde alles tiefschwarz. Auch für Schalke-Manager Rudi Assauer.
1: Ab heute glaube ich nicht mehr an den Fußballgott, weil er nicht gerecht ist.
0: Burkhard Hupe erinnert an den 19. Mai 2001.
2: In 4 Minuten und 28 Sekunden kann man sich die Zähne putzen, eine Rede mit etwa 500 Wörtern halten oder sein E-Mail-Postfach gewissenhaft überprüfen. Exakt 4 Minuten und 28 Sekunden dauert es am 19. Mai 2001, ehe sich für Schalke 04 das größte Glück ins komplette Gegenteil verkehrt hat. Auch für Radioreporter Manni Breutmann.
3: Also es ist ganz furchtbar, was sich hier in den letzten Minuten auf Schalke abgespielt hat. Das kann man mit Worten, mit dürren Worten nur sehr, sehr schwer beschreiben.
2: 4 Minuten und 28 Sekunden zuvor. Schalke hat sein letztes Saisonspiel mit 5:3 gegen Unterhaching gewonnen. Da fällt fast 300 Kilometer nördlich von Gelsenkirchen im Hamburger Volksparkstadion ein Tor, das kaum noch jemand erwartet hat. Der HSV geht gegen den FC Bayern tatsächlich in Führung.
4: Tor! Tor! Tor! Tor! Sergej Barbares! Das ist unglaublich! Kopfballtor! Kopfballtor!
2: Jetzt sind die Schalker und die Bayern auf einmal punktgleich an der Tabellenspitze. Aber Schalke hat das bessere Torverhältnis und wäre deshalb deutscher Meister.
5: Willi Meister! Da kann die Wahl sein!
6: Und dann das Ergebnis aus Hamburg. Und da dachten alle, jetzt ist es zum ersten Mal nach 1958.

0: lebt, der schießt! Tor! Tor! Tor durch die Mauer!
1: Ich habe gewusst, ich habe wenig Zeit gehabt. Ich wollte den Ball schnell treffen, sauber treffen und hoffentlich werde ich gut träumen heute Nacht. Aber unfassbar.
2: Das Parkstadion in Gelsenkirchen verwandelt sich dagegen in einen bizarren Albtraum. Mittendrin der Schalker Stürmer Gerald Asamoah.
3: Es kam also wie eine Verarschung vorbei. Du einfach dachtest, du hast das Ding schon in der Hand, du bist fertig, du bist Meister und dann auf einmal kriegst du mitgeteilt, dass es doch nicht so ist.
2: Während auf dem Rasen und auf den Rängen zehntausende Fans buchstäblich zusammenbrechen und ihren Tränen freien Lauf lassen, beginnt im Hintergrund ein Feuerwerk. Denn es ist ja auch das letzte Spiel überhaupt in diesem Stadion. Schalkes Manager Rudi Assauer spricht aus, was alle fühlen.
4: Ab heute glaube ich nicht mehr an den Fußballgott, weil er nicht gerecht ist. Wenn er gerecht gewesen wäre, wäre der FC Schalke 04 Deutscher Meister geworden.
2: Immerhin. Eine Woche später gewinnt Schalke 04 den DFB-Pokal. Ein Trostpflaster, mehr jedoch nicht. Die Wunde des 19. Mai 2001 bleibt bis heute, 25 Jahre danach.
5: Der Tag, an dem Schalke 04 deutscher Fußballmeister war. Es war der 19. Mai 2001. Daran kann man traurig zurückdenken, aber der Garten muss ja trotzdem gemacht werden. Und in Lüdinghausen im Kreis Coesfeld gibt es jetzt für alle, die Grünschnitt oder Sperrmüll entsorgen wollen, eine, finde ich, gesprächswertige neue Lösung. Denn oft stehen sie da vor verschlossenen Türen, denn der Wertstoffhof in Lüdinghausen ist nur an 4 Tagen die Woche ein paar Stunden geöffnet. Dann stehen die Autos vor dem Tor Schlange, Frust macht sich breit. Und der Umweltausschuss in Lüdinghausen berät deshalb heute über eine mögliche Lösung via App. Über diese Smartphone-App sollen Bürger Abgabezeiten außerhalb der normalen Öffnungszeiten buchen können. Dann würden sie einen Code bekommen, um das Tor des Wertstoffhofs selber zu öffnen und dann 10 Minuten Zeit zu haben, um Sperrmüll und Grünschnitt abzuladen. Ein ähnliches System gibt es auch schon am Wertstoffhof der Stadt Coesfeld. Und ich könnte mir vorstellen, dass man das in Lüdinghausen und vielleicht auch anderswo auch noch einführt. Tolle Lösung.

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1: Die Nachrichten um 17.30 Uhr mit Steffi Orbach. In NRW hat es letztes Jahr deutlich mehr Unfälle mit E-Scootern gegeben als vorher. Insgesamt waren es fast 4.500 und damit fast 50% mehr als im Jahr davor. Die meisten Beteiligten wurden nur leicht verletzt. Es gab aber auch 6 Todesfälle. Mehr als die Hälfte der E-Scooter-Unfälle hatten unter 25-Jährige. Ein mit Ebola infizierter US-Amerikaner soll nach Berlin gebracht werden. Das große Berliner Krankenhaus, die Charité, ist darauf spezialisiert, Menschen mit solch hoch ansteckenden Viruserkrankungen zu behandeln. Der US-Arzt hatte sich bei seinem Einsatz in Zentralafrika mit Ebola infiziert. Die Zahl der gemeldeten Angriffe auf Politikerinnen und Politiker ist im vorigen Jahr deutlich gestiegen. Der Polizei wurden mehr als 5.000 Fälle bekannt. Bei den allermeisten ging es um verbale Attacken, zum Beispiel auf Social Media. Die meisten Angriffe richteten sich gegen AfD-Politiker. Das Landgericht Potsdam hat Details zu der Anklage wegen Missbrauchs gegen einen Kinderarzt bekannt gegeben. Die Ermittlerinnen und Ermittler gehen von mehr als 70 Opfern aus im Alter von 2 bis 20 Jahren. Der Arzt soll die Mädchen und Jungen während seiner Dienste in einem Krankenhaus sexuell missbraucht haben. Das war WDR aktuell.
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2: A1 Dortmund Richtung Münster zwischen Kamen Zentrum und Hamm-Berg Kamen. Viertelstunde obendrauf, 5 Kilometer Stau. Die A1 Münster Richtung Dortmund ist in diesem Bereich, nämlich zwischen Kamen Zentrum und Unna, nach einem LKW-Unfall gesperrt. 6 Kilometer Stau im Moment. A2 Dortmund Richtung Oberhausen zwischen Dreieck Bottrop und dem Kreuz Oberhausen an der Baustelle 4 Kilometer Stau. Das bedeutet für Sie mindestens, wahrscheinlich sogar mehr als eine Viertelstunde zusätzlich. A3 Köln Richtung Arnheim zwischen Oberhausen-Lierich und Kreuz-Oberhausen, 5 Kilometer stockender Verkehr, dauert 10 Minuten länger ungefähr. Und auf der A40 Duisburg Richtung Essen zwischen Mülheim-Winkhausen und Essen-Zentrum etwa 10 Minuten mehr einplanen bitte, 5 Kilometer stockender Verkehr.
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2: Mit Edda Dammöhler, hallo zusammen.

0: Die Demokratie ist uns 1945 nicht in den Schoß gefallen, beileibe nicht. Demokratie bedeutet Arbeit, jeden Tag. Am besten von uns allen. Darum ist der Bundespräsident gerade unterwegs, um im ganzen Land Ehrenamtliche zu ehren. Gestern hat er in Dorsten Stolpersteine geputzt, heute Vormittag in Dortmund mit Senioren Kaffee getrunken und danach ein Flüchtlingsprojekt besucht. Und danach ist Frank-Walter Steinmeier zum SV Herzebrock gefahren, um irgendwas mit Sport zu erleben. Was genau, weiß mein Kollege Noah Brümmelhorst. Da war was los auf dem Platz, oder?
1: Oh ja, absolut. Also das Waldstadion hat heute hier ein kleines Volksfest erlebt. Die Stimmung auf dem Sportplatz war wirklich gelöst. Es waren hunderte Schaulustige da und Vereinsmitglieder natürlich auch. Der Herzebrocker SV und der Förderverein der Gesamtschule haben dem Bundespräsidenten, das kann man nicht anders sagen, einen sehr herzlichen und begeisterten Empfang bereitet. Und alle waren natürlich dann gespannt, was das Staatsoberhaupt hier so treibt. Im Moment sitzt es wenige Meter von uns allen, die hier schon Bratwurst essen, entfernt und diskutiert mit Ehrenamtlichen darüber, was sie bewegt. Ja, und nimmt damit sicherlich auch einiges von nach Berlin und gibt es vielleicht weiter.
0: Steinmeier hat als Jugendlicher beim TuS 08 Brakelsieg Fußball gespielt, habe ich gegoogelt. Spitzname Prickel. Hat er heute auch beim SV Herzebrock zeigen können, was er sportlich drauf hat?
1: Er hat sich heute tatsächlich so als flinker Handwerker präsentiert, so würde ich es mal beschreiben. Hat das Sakko ausgezogen, sich dann ganz leger gegeben, die Ärmel hochgekrempelt und sogar zum Malerpinsel gegriffen. Damit so ein bisschen das Vereinsheim mitgestrichen und später auch noch bei der Sportplatzpflege mit angepackt und auch Sportabzeichen für Kinder abgenommen. Und jetzt sitzt jemand neben mir, Manni, der wollte auch noch, dass der Bundespräsident selber ein Sportabzeichen macht. Hat nicht ganz geklappt, oder? Woran hat's gelegen?
2: Ja, das ist ein bisschen am Protokoll, denn das Protokoll sagte dann sofort, als ich das mal vormachte, was ich als Challenge zwischen mir und dem Bundespräsidenten vorgesehen hatte. Da habe ich 2, 3 davon vorgemacht und dann sagte das Protokoll, das kann man jetzt nicht hören, er hat nämlich nur den Kopf geschüttelt. Nein, das machen wir nicht.
1: Schade, aber trotzdem war das Konzept in vielen Teilen ja und auch insgesamt seiner Tour, dass er nicht nur Hände schütteln möchte, sondern auch zeigen möchte, dass er sich eben für die Arbeit an der Basis nicht zu schade ist. Und das hat er auch gestern schon in Dorsten gemacht. Manni, du nickst. Und heute Morgen in Dortmund. Also, und jetzt ja auch bei euch. Er hat den Platz abgekreidet, ne? Diese Sportabzeichen abgenommen. Also, ja, du hättest dir das gerne noch gewünscht. Es hat dann leider doch nicht geklappt, weil das Protokoll, also das Team um den Bundespräsidenten gesagt hat, nee, besser nicht.
0: Also, wir nehmen trotzdem wahr, Steinmeier ehrt mit seinem Besuch die Ehrenamtlichen in der Woche, in der das Grundgesetz Geburtstag hat. Was hat für ihn das eine mit dem anderen zu tun?
1: Ja, für den Bundespräsidenten hängt das ganz eng zusammen. Seine Botschaft lautet, ja, das Grundgesetz und unsere Demokratie sind kein theoretischer Text, der jetzt irgendwie in Karlsruhe oder Berlin stattfindet. Eine Demokratie, unsere Demokratie lebt davon, dass Menschen sich ganz praktisch für andere einbringen. Eben das Motto dieser Ehrentage für dich, für uns, für alle. Ja, und wo lernt man eben Zusammenhalt, Fairplay, Respekt besser als hier im Sportverein oder im Schulförderverein? Ganz genau. Und für Steinmeier ist das Ehrenamt tatsächlich so ein bisschen das unsichtbare Fundament, das unsere Gesellschaft zusammenhält. Ja, und damit auch das Grundgesetz.
0: Ja, bleibt die Frage, was bleibt von einem solchen Besuch?
1: Ja, also ja, klar ist auf jeden Fall, es bleibt ein bisschen frische Farbe am Vereinsheim und natürlich eine tolle Erinnerung für die Chronik. Manni, was nimmst du mit aus diesem Tag mit dem Bundespräsidenten?
2: Ja, also eine astreine Sache für unseren Ort, überhaupt gar keine Frage. Das Medieninteresse in unserem Ort. Ich wurde heute bestimmt schon von 10 Leuten angesprochen. Ey, du warst ja gestern im Fernsehen. Stimmt. Ja, aber das war gar nicht der Sinn für mich, sondern etwas für Herzebrock zu tun.
1: Jetzt muss man dazu sagen, ne, der Bundespräsident kommt, aber es gibt halt auch viel Vorberichterstattung und darum waren wir vom WDR gestern auch schon da. Aber gleichzeitig ist er morgen weg, dann geht eure Arbeit weiter und ihr hofft dann auch, dass er natürlich ein bisschen was von den Herausforderungen, die ihr ihm schildert, mit nach Berlin nimmt, dass das da auch Gehör findet. Ja, und vielleicht dann irgendwann auch mal die bürokratischen Hürden abgebaut werden, es noch mehr finanzielle Möglichkeiten gibt. Das sind so die Wünsche, die die Ehrenämter hier äußern.
0: Mhm. Rickel, so hieß der Bundespräsident als Kicker früher, war heute beim SV Herzebrock zu Gast. Im Rahmen seiner Tour von Ehrentagen, die er anlässlich des Grundgesetzgeburtstags ins Leben gerufen hat. Und was Noah Brümmelhorst erlebt hat, haben wir vor der Sendung aufgezeichnet.

0: Seed sind das mit Waiting. Am Niederrhein haben sie 80 Wochen auf diesen Moment gewartet, die Bahnpendlerinnen und Pendler. Die haben sich ziemlich dicke Nerven antrainieren müssen. Fast anderthalb Jahre war die Strecke zwischen Oberhausen und Emmerich immer wieder gesperrt. Seit heute rollen die Züge wieder auf der Betuwe-Strecke, die nach einer Region in den Niederlanden benannt ist. Was fertig ist, warum das alles so lange dauert und wieso diese Route für NRW und Europa sogar ganz wichtig ist, kann uns der Kollege Torben Wiedenhaupt erklären. Hallo.
1: Grüße dich, hi.
0: Jetzt wurde ja zuletzt 4 Wochen lang wieder gesperrt. Seit Mitternacht ist nun alles wieder frei auf dieser Strecke. Was ist konkret fertig geworden?
1: Ich würde sagen, eine ganze Menge. Auf rund 73 Kilometern Strecke hat die Bahn 52 Kilometer Gleise neu oder umgebaut, fast 12 Kilometer Schallschutzwände errichtet und 38 Kilometer neue Oberleitungen installiert. Außerdem wurden über 60 Weichen und 45 Brücken bearbeitet. Besonders wichtig bei dieser 4-wöchigen Baustelle der Abschnitt zwischen Förde, Friedrichsfeld und Wesel. Dort konnten rund 60% der Ausbauarbeiten abgeschlossen werden. Ja, und jetzt zwischen Förde und Dienstaken gibt es zum ersten Mal auch ein drittes Gleis.
0: Ein drittes Gleis. Das klingt erstmal nicht ganz so spektakulär, aber genau dieses dritte Gleis ist ja entscheidend, ne? Warum?
1: Ja, weil hier zwei völlig unterschiedliche Verkehrsarten unterwegs sind. Einmal die Regionalzüge mit vielen Pendlern auf den Linien RE5, 19, 44 und 49 und dann eben die ganze Zeit auch die schweren Güterzüge. Bisher mussten die sich die zwei Gleise teilen. Das hat den gesamten Ablauf jeden Tag regelmäßig zum Erliegen gebracht. Mit dem dritten Gleis bekommt man also mehr Kapazität und damit auch einen stabileren Ablauf.
0: Aber so riesig ist die Stabilität noch nicht, weil die Strecke noch gar nicht wirklich fertig ist, ne?
1: Ja, so ist es leider nein. Das war jetzt nur eine Etappe. Schon im November geht es dann weiter mit der nächsten Sperrpause. Dann werden unter anderem viele Bahnübergänge in Emmerich zurückgebaut. Ab 2027 will die Bahn dann aber ohne große Sperrungen weiterbauen, also unter rollendem Rad, wie man das so nennt. Einen endgültigen Fertigstellungstermin kann ich aber nach wie vor hier an dieser Stelle nicht nennen.
0: Warum nicht?
1: Das liegt vor allem an der an dem Planungsrecht. Für Abschnitte nördlich von Wesel fehlen noch Genehmigungen. Insgesamt braucht es 12 Planfeststellungsbeschlüsse. 7 gibt es bislang. Dazu kommen dann eben noch die Einsprüche von Anwohnern, Umweltprüfungen und umfangreiche Genehmigungsverfahren. Das bremst natürlich.
0: Ja, und technisch ist das Ganze ja wohl auch anspruchsvoll. Also jedenfalls anspruchsvoller, als ich mir das so vorstelle. Am Niederrhein alles platt, alles fährt geradeaus. Oder?
1: So ist es absolut. Ein Beispiel ist die neue Brücke über den Wesel-Datteln-Kanal zwischen Förde und Wesel. Die musste rund 1,5 Meter höher gebaut werden, damit da größere Schiffe unten drunter durchpassen. Weil Güterzüge aber keine starken Steigungen vertragen, mussten die Gleise auf mehreren Kilometern angehoben werden. Das zieht dann Anpassungen an Brücken, Oberleitungen und sogar Bahnhöfen nach sich. Das ist wie so ein Dominoeffekt. Und die Strecke führt durch besiedelte Gebiete. Da spielen Lärmschutz und politische Diskussionen ebenfalls natürlich eine große Rolle.
0: Ja, und jetzt haben wir viel über den Niederrhein gesprochen, aber wir müssen noch erwähnen, warum diese Strecke ja einem viel größeren Projekt dienen soll.
1: Ja, sie gehört nämlich zu einem der wichtigsten Güterkorridore in Europa, von Rotterdam bis nach Genua. Vom größten Seehafen Europas, also in den Niederlanden, gehen dann Waren per Bahn Richtung Süden über die Schweiz und den Gotthard-Basistunnel bis nach Norditalien ans Mittelmeer. Anfang der 90er haben sich Deutschland und die Niederlande auf einen Ausbau der Betuwe-Strecke geeinigt. Das Problem, die Niederlande sind seit 2007 fertig damit, während hier erst 2017 ja so richtig angefangen wurde. Entsprechend groß kann man sich vorstellen, war und ist der Unmut auf der anderen Seite der Grenze. Während die Niederlande bereits weitere Strecken über Venlo und Enschede planen und teilweise auch schon bauen, rechnen Experten hierzulande mit einer Fertigstellung erst deutlich nach 2030.
0: Ja, und womit das zusammenhängt, wäre ein Thema für ein weiteres Gespräch. Für heute lassen wir es erstmal dabei und freuen uns, dass jetzt erstmal wieder Züge zwischen Oberhausen und Emmerich wollen, bis im November die nächste Sperrung kommen wird. Torben Wiedenhaupt, vielen Dank.
1: Gerne.
0: Sorglos feiern, die Welt um sich herum vergessen, das Gefühl von Freiheit, das wünschen sich viele Menschen. Partynächte sind was Feines, aber gerade für Frauen auch mit Angst verbunden. Mit der Angst vor sexuellen Übergriffen und vor K.O.-Mitteln im Getränk. In dieser Woche hat das Bundeskabinett beschlossen, das Strafrecht im Umgang mit K.O.-Mitteln zu verschärfen. Das muss natürlich alles noch beschlossen werden im Bundestag. Die Frauenberatungsstellen sagen, das ist längst überfällig, dass das kommt. Und Kira aus Münster denkt das auch. Sie hat selbst erlebt, wie es ist, mit K.O.-Mitteln betäubt zu werden.
2: Ich bin wach geworden und ich hatte überall Schmerzen am ganzen Körper. Ich wusste, dass mir was Schlimmes passiert ist.
3: 2 Jahre ist das her. Damals war Kira 32, stand mitten im Leben, war aktiv, erfolgreich im Job. Sie hatte viele Freunde und ging gerne feiern in der Altstadt von Münster. An einem Abend wurde sie in einer Kneipe mit K.O.-Mitteln betäubt und später vergewaltigt. Erinnern kann sie sich nicht.
2: Ja, von jetzt auf gleich komplett die Erinnerung weg, ne? Also ich kann mich genau bis eine Sache noch erinnern und das werde ich wahrscheinlich auch mein Leben nicht vergessen, dass eine damalige Freundin halt gesagt hat, so ja, bestell noch einen Apfelringe-Schnaps, so, ne? Also es ist so eine Sache, die hat sich, glaube ich, in meinem Kopf so eingebrannt, weil ab da an ist alles vorbei, ne? Also ab da an kann ich mich einfach nicht mehr erinnern, ne?
3: Für Kira ist die Nacht ein schwarzes Loch. Andere Betroffene beschreiben das Gefühl wie einen Nebel im Kopf, nehmen ein Rauschen wahr, häufig begleitet von starkem Schwindel. K.O.-Mittel, dazu zählen Substanzen wie GHB, auch bekannt als Liquid Ecstasy, aber auch Schlafmittel oder hochprozentiger Alkohol. Den Rest des Abends kann Kira nur aus Erzählungen rekonstruieren.
2: Ich wurde am späteren Abend, ne, Nacht bedrängt halt, ne, und war halt richtig so abwesend halt, ne, und habe immer nur meinen Kopf weggedreht, dass ich halt nicht möchte. Also das ist halt das, was mir dann erzählt wurde. Also ich war gar nicht mehr in der Lage dazu, auch deutlich Nein zu sagen. Ja, dann wurde draußen, ich weiß nicht wie, keine Ahnung, auf mich gewartet halt, ne?
4: Ja, von
2: dem Täter. Genau.
3: Der Täter steigt zu ihr ins Taxi und fährt mit ihr nach Hause. Kira ist nicht mehr in der Lage, sich zu wehren. Wie viele in NRW schon K.O.-Mittel aufgenommen und Opfer von Gewaltverbrechen geworden sind, dazu gibt es keine gesicherten Zahlen. Nach einer Dunkelfeldstudie des BKA gehen 5,2% der Bevölkerung davon aus, Opfer von K.O.-Mitteln geworden zu sein. Das sind 4,3 Millionen Menschen. Besonders häufig betroffen sind Frauen.
5: Ich finde, es ist eine besonders perfide Methode, um Frauen außer Gefecht zu setzen, um sich an ihnen vergehen zu können. Und es ist für mich kein Unterschied, ob der Täter ein Messer benutzt, eine Pistole benutzt oder der Frau K.O.-Tropfen verabreicht.
3: Sagt NRW-Justizminister Benjamin Limbach. Er fordert schon lange eine Verschärfung des Strafrechts. Inzwischen hat die Bundesregierung beschlossen, K.O.-Mittel als Waffe anzusehen. Werden sie bei einer Vergewaltigung verwendet, soll das Strafmaß bei mindestens 5 Jahren liegen. Frauenberatungsstellen raten dazu, Getränke mit Hilfsmitteln besser zu schützen, wie mit speziellen Gummiüberzügen oder Korken. Für den Justizminister muss sich aber auch gesellschaftlich etwas ändern.
5: Es reicht mir, dass wir immer unsere Töchter erziehen, wie sie sich verhalten sollen, worauf sie achten sollen. Es ist auch wichtig, dass wir genauso auch jungen Männern deutlich machen, was geht und was geht nicht.
3: Kira hat ihren Täter angezeigt, ist vor Gericht gegangen. Das machen nur sehr wenige. Seit einigen Tagen ist das Urteil rechtskräftig. Der Täter wurde zu 7 Jahren Freiheitsstrafe und zu einem Schmerzensgeld von 12.000 Euro verurteilt. Für Kira eine Erleichterung, auch wenn der Schmerz bleibt.
2: Das Problem ist, dass ich seitdem nicht mehr so das Empfinden habe, was Freude oder Glück angeht. Also wenn ich jetzt so überlege, dass ich früher so selbstbewusst war und halt eher so eine Macherin, bin ich halt eher zurückhaltend, traue mich viele Dinge auch nicht, ne? Also musste viele Dinge wieder neu erlernen, wie selbstständig einkaufen zu gehen, irgendwen anzurufen. Ich muss schon sagen, dass halt viele Dinge sich verändert haben.
0: Tja, sagt Kira im Beitrag von Andrea Mioska. 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

0: Immersiv ist so ein Wort, das uns in letzter Zeit immer häufiger begegnet. Stimmt's? Man fragt sich, was meint immersiv eigentlich? Es meint das tiefe Abtauchen in eine andere Welt, so tief, dass die Realität für einen Moment verschwindet. Und in Oberhausen hat heute eine Ausstellung eröffnet, die das einlösen will. Sie führt uns an Orte, die auf jeden Fall weit weg sind von uns. Die Arktis und die Antarktis. Die Polar Experience entführt uns in die Welt des ewigen Eises. Und ein Raum hat unsere Reporterin Nathalie Arendt besonders fasziniert.
1: Grünes und pinkes Licht tanzen am Himmel. Der Besucher steht mitten in den Polarlichtern. Beim Betreten des 360-Grad-Raumes kann es einem schon die Sprache verschlagen. Er ist das Highlight der Ausstellung. Sitzsäcke laden zum Verweilen ein. 30 Minuten lang wechseln sich hier Meerestiere mit Polarforschung und Eislandschaften ab. Die Wände und sogar der Teppichboden werden bespielt. Dort schwimmen zum Beispiel ein Wal oder ein Tintenfisch. Zu den ersten Besuchern gehören 9 Klässler eines Oberhausener Gymnasiums. Sie sitzen still da und staunen.
2: Ich fand das total schön. Also es hat mich sehr beeindruckt, so das alles so in groß zu sehen. Und ich finde, es ist so wunderschön. Also ich finde kaum Worte dafür, das so zu beschreiben.
3: Also ich fand es eigentlich auch sehr cool, weil man halt einfach so 3D fast schon, so überall, wo man halt hinguckt, überall was sieht. Und deswegen fühlt man sich so ein bisschen, als wäre man da auch so drin.
4: Ich fand es fast schon so ein bisschen überfordert, weil so viel auf einen zukommt, so von allen Seiten.
1: Die Polar Experience startet heute in der Oberhausener Expo, kurz OBEX, eine relativ neue Ausstellungsfläche am Rande der Stadt. Für das volle Erlebnis bekommen die Schülerinnen und Schüler ganz zu Beginn Audioguides. Dann startet das Polarerlebnis mit einem Film über die Polarstern und das Leben der Forscher auf diesem besonderen Schiff. Im nächsten Raum stehen Requisiten von den Forschungsreisen und auch ein Schneemobil, hinsetzen erlaubt. Für die Eröffnung ist auch Professor Dr. Markus Rex gekommen. Er fährt seit Jahrzehnten mit dem Forschungsschiff durch Arktis und Antarktis. Die Ausstellung kommt seinen Erfahrungen nah.
5: Es ist großartig, es ist in dieser Ausstellung gelungen, dass man sich streckenweise wirklich fühlt, als sei man im Eis der Polarregionen unterwegs. Ich habe mich gleich teleportiert gefühlt, als sei ich wieder im Eis. Ich glaube, das ist so etwa die nächste Erfahrung, im Eis zu sein, gleich nachdem selber dort zu sein. Die nächste Erfahrung, die man hier in Deutschland machen kann.
1: Kalt ist es in Oberhausen aber nicht. Nur das Licht ist bläulich kalt und passt zur Arktis-Atmosphäre. Und hier ist es nicht so windig und gefährlich. Über 40 Eisbärbegegnungen hatte der Forscher in einem Forschungsjahr. Der Eisbär, der hier steht, ist aus Plastik, um auf die Verschmutzung der Meere aufmerksam zu machen. Andere Polartiere sind im gleichen Raum, gebaut aus Plastikflaschen. Die Schülerin nimmt das besonders mit.
2: Ich finde es schon traurig, so zu sehen, dass in den Meeren so viel Plastik und Müll rumschwimmt und dass es die Tiere so verletzt.
6: Und das hat ja auch viel mit unserer Zukunft so zu tun, weil es ist ja eigentlich unsere Zukunft, was noch aus der Erde passiert.
1: Auch der Klimawandel und das damit einhergehende Schmelzen der Eisschicht ist ein Thema. Dargestellt durch Forschung, erklärt die Ausstellungsleiterin Nicole Srock-Stanley.
7: Diese Forschung geht ein in unsere ganzen Klimamodelle. Sie hilft uns zu verstehen, wie alles zusammenhängt, wie die Polarregion auch unser Wetter hier in Oberhausen und in dieser Region ganz stark beeinflussen. Und wir lernen auch, was wir ganz einfach verändern können, damit wir diese wunderschönen Regionen beschützen, aber auch uns selber hier vor Ort.
1: Bei der Schulklasse hat das gewirkt. Hier will man künftig mehr auf die Mülltrennung achten. Etwa 1,5 Stunden braucht man für die Ausstellung. Mit gut 1000 Quadratmetern ist sie zwar nicht sonderlich groß und mit rund 30 Euro pro Person recht teuer, aber es bleibt etwas hängen.
0: Nathalie Arendt über die Ausstellung Polar Experience. Das ist eine Reise in die Antarktis und die Arktis, wie wir gerade gehört haben. Und das Ganze nicht im Gasometer, im OPEX in Oberhausen.

So, und das war der Westblick für heute. 2,5 Minuten noch. Gleich kommt WDR aktuell und dann der Meinungspodcast Politikum. Max von Malotki spricht am Diversity Day mit dem Kinderarzt und Professor für Sozialpädiatrie Volker Mall über Inklusion und welche Vorstellungen die AfD von Inklusion hat. Mein Name ist Edda Dammöhler. Ich wünsche Ihnen einen schönen Abend mit WDR 5. Auf bald. Tschüss.

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2: Die Nachrichten mit Kerstin Fischer. Guten Abend. Bundeskanzler Merz hat Union und SPD zu mehr Kompromissbereitschaft aufgerufen. Vor einem Besuch der SPD-Bundestagsfraktion sagte er in einem Statement, es sei Zeit, Gemeinsamkeiten zu zeigen und Verantwortung für Deutschland wahrzunehmen.
3: Ich möchte uns alle bitten, das gilt für die Unionsfraktion genauso wie für die SPD-Bundestagsfraktion, uns nicht gegenseitig öffentlich rote Linien aufzuzeigen. Und ich möchte das Wort da drüben nicht hören. Das ist mit der Union nicht zu machen. Ich möchte es auch hier nicht hören. Das ist mit der SPD nicht zu machen.
2: Die Stimmung bei der anschließenden Sitzung selbst wird von Teilnehmern als gut beschrieben. Auch da sei es nochmal um das Thema Kompromisse und Zusammenarbeit zwischen Union und SPD gegangen. Merz habe erneut ausgeschlossen, in Zukunft ohne die SPD in einer Minderheitsregierung weiterzumachen. Entweder man habe gemeinsam Erfolg oder man scheitere gemeinsam. In einem eingestürzten Haus in Görlitz in Sachsen geht die Suche nach drei Vermissten weiter. In dem Haus waren auch Ferienwohnungen. Die Unglücksursache steht noch nicht fest. Vermutet wird eine Gasexplosion. Viola Simank für WDR aktuell.
4: Wo gestern noch ein mehrstöckiges Gebäude stand, liegt nur noch ein großer Trümmerhaufen. Irgendwo darin vermuten die Rettungskräfte die zwei jungen Frauen und den Mann, die vermisst werden. Deren Angehörige warten seit dem Einsturz gestern Abend vor der Unglücksstelle. Die Experten von Feuerwehr und technischem Hilfswerk müssen sehr vorsichtig die Trümmer beseitigen. Sämtliche Trümmer, Möbel oder Kühlschränke, die sie finden, müssen sie mit der Hand wegräumen. Auch Rettungshunde werden für die Suche weiter eingesetzt. Sie haben bereits an verschiedenen Stellen angeschlagen. Diese werden noch einmal mit speziellen Sonden untersucht.
2: Weitere Meldungen im Überblick. In NRW hat es letztes Jahr deutlich mehr Unfälle mit E-Scootern gegeben als vorher. Insgesamt waren es fast 4.500 und damit fast 50% mehr als im Jahr davor. Die meisten Beteiligten wurden nur leicht verletzt. Es gab aber auch 6 Todesfälle. Mehr als die Hälfte der E-Scooter-Unfälle hatten unter 25-Jährige. Ein US-General hat bestätigt, dass die USA vorerst keine weitreichenden Mittelstreckenwaffen in Deutschland stationieren werden. Ursprüngliche Pläne seien erstmal vom Tisch. Die Mittelstreckenwaffen haben eine Reichweite von bis zu 2500 Kilometern und damit weit bis nach Russland. Fußballnationaltorwart Manuel Neuer fährt nach Medienberichten als Nummer 1 der deutschen Nationalmannschaft zur WM in die USA nach Kanada und Mexiko. Offiziell bestätigt ist das noch nicht. Bundestrainer Nagelsmann stellt seinen Kader übermorgen vor. Bisher galt Oliver Baumann von der TSG Hoffenheim als Nummer 1 im Tor bei der WM.
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2: Bundespräsident Steinmeier hatte am Nachmittag das Stadion des Herzebrocker Sportvereins im Kreis Gütersloh besucht. Dort half er bei Malerarbeiten. So will er das Engagement von vielen Ehrenamtlichen im Land würdigen. Noah Brümmelhorst beschreibt, wie der Bundespräsident angekommen ist.
5: Also menschlich hat er sich hier extrem nahbar gezeigt, leger gekleidet, begleitet von hunderten Schaulustigen. Und er hat auch die Ärmel hochgekrempelt, unter anderem eine Wand kräftig mitgestrichen, bei Kindern die Prüfung zum Sportabzeichen gemacht. Also für den Verein hier ist das eine riesige Ehre. Das sind eindrucksvolle Bilder. Aber klar, morgen ist der Bundespräsident weg. Und die Herausforderungen wie die große Bürokratie und die Nachwuchssorgen im Ehrenamt, die bleiben. Darum hoffen die Freiwilligen in Herzebrock-Klarholz nun, dass diese Sorgen mit nach Berlin fahren und dort wahrgenommen werden.
2: Das war WDR aktuell. Das Wetter in Nordrhein-Westfalen: am Abend viele Wolken und zeitweise Regen bei Werten zwischen 10 und 17 Grad. In der Nacht weitere Schauer, die Temperaturen gehen zurück auf 13 bis 10 Grad, in der Eifel und im Hochsauerland teils bis 8 Grad. Der Tag morgen bringt nochmal wechselhaftes Wetter, viele Wolken, nur selten Sonne und teilweise Regen. Auch einzelne Gewitter sind möglich. Dabei in Attendorn bis 16 Grad, in Dortmund werden 18 Grad erreicht und in Dorsten 19 Grad. Die Zeit, es ist 18.04 Uhr. 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A1 Dortmund Richtung Münster zwischen Kamen Zentrum und Hamberg Kamen etwa 10 Minuten plus, 6 Kilometer stockender Verkehr. Die A1 Münster Richtung Dortmund ist zwischen Kamen Zentrum und Unna nach einem Lkw-Unfall gesperrt. A2 Dortmund Richtung Oberhausen zwischen Dreieck Bottrop und Kreuz Oberhausen etwa 10 Minuten plus, 3 Kilometer Stau. A3 Oberhausen Richtung Köln zwischen Kreuz Hilden und Dreieck Langenfeld 4 Kilometer stockender Verkehr. Und A57 Köln Richtung Krefeld zwischen Köln-Bickendorf und Köln-Longerich etwa 10 Minuten plus, 2 Kilometer Stau nach einem Unfall.
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6: Die neue Politikum-Ausgabe, heute mit zwei wichtigen Fragen. Eine zur Schule in Deutschland und eine zur neuen Weltordnung. Ist China jetzt eigentlich auf Platz 1? Alle kommen irgendwie brav nach Peking zu Besuch. Das diskutiere ich mit Christoph von Marschall und ich muss einem Kinderarzt die Frage stellen, ob der Traum der Inklusion an deutschen Schulen gescheitert ist. Er wird dafür kämpfen. So viel kann ich schon mal sagen, aber zuerst muss ich was loswerden. Der Prepper in mir ist nämlich geweckt.
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6: Mit Max von Malotki, guten Tag. Deutschland ist nicht vorbereitet. Das ist ja so eine der Zeitgeistformulierungen. Wenn wir mal in einen richtigen Konflikt geraten, ne, dann haben wir ein Problem. Weil die Notwendigkeit in den letzten Jahrzehnten nicht so wirklich gesehen wurde. Zivilschutz zum Beispiel. Brauchen wir das wirklich? Kann Christian Reuter vom Deutschen Roten Kreuz ein Lied von singen?
7: Wir sind ja ein bisschen wie eine Versicherung. Im Katastrophenfall ist man froh, wenn man auf die Versicherung DRK, Johannita, Malteser, ASB, DLRG zurückgreifen kann. Aber wie jede Versicherung ist sie nicht im Krisenfall, kostet es Geld, macht vielleicht Ärger, brauchen wir nicht, ist vielleicht im politischen Wettbewerb nicht ganz so wichtig.
6: Aber ist das jetzt Geschichte? Hier, wenn diese Investitionen für den Zivilschutz kommen, die Innenminister Dobrindt sich vorstellt.
8: Die aktuelle Bedrohungslage, sie erfordert nicht nur das Ausrüsten der Bundeswehr, sondern auch das Aufrüsten der zivilen Verteidigung und des Bevölkerungsschutzes.
6: Gab jetzt schon eine Menge Reaktionen dazu, dass er da Milliarden investieren will in den kommenden Jahren. Der Tenor ist aber, klingt viel, ist es nicht. Wir haben infrastrukturell so viel nachzuholen und mit dem, was jetzt geplant ist, könne man über die Jahre und auch auf ganz Deutschland verteilt vielleicht gerade so das Nötigste kaufen. Ich sehe es schon kommen. Am Ende kommt wieder eine Broschüre dabei raus, ne, dass ich für den Notfall bitte ganz persönlich 12 Flaschen Wasser, 10 Dosen Thunfisch, 2,5 Kilo Nüsse, 5 Kurbelradios und eine Bowlingkugel bereithalten soll. Für den Fall, dass man sich verteidigen muss. Wird wie aktuell bei allen Themen so sein, dass wir uns selbst kümmern müssen. Rente reicht nicht mehr, Krankenversicherung reicht nicht mehr und demnächst sollte man sich tatsächlich schon auch wirklich früh nach einem eigenen Luftschutzbunker umgucken. Ne? Innenstadtlage, Souterrain, Domblick wäre natürlich schön. Ja, ist okay. Ich kümmere mich am Wochenende.
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6: Heute geht es um Vielfalt und Diversity, nicht nur bei uns, sondern in der ganzen ARD, weil heute der Deutsche Diversity-Tag ist. Das ist jetzt keine Erfindung der Öffentlich-Rechtlichen, sondern tatsächlich eins der großen deutschen Unternehmen. Unter anderem wurde im Jahr 2006 ins Leben gerufen, als die Charta der Vielfalt unterzeichnet worden ist. Unter anderem von großen deutschen Unternehmen, von Deutsche Bank bis Daimler-Benz. Und wir möchten heute auf einen Aspekt schauen, nämlich das Thema Inklusion an deutschen Schulen. Einbindung von Kindern mit Beeinträchtigung in den klassischen Unterricht, in klassische Schulen und wie sie gestaltet sind. Es könnte absolut großartig sein, wenn es funktionieren würde. Es tut sich aber, und ich glaube, das ist noch euphemistisch, sehr schwer. Seit ein paar Jahren geht es eigentlich nicht mehr wirklich voran. Und jetzt merkt man schon, es gibt zunehmend politischen Gegenwind. Und wir diskutieren darüber, ob man sich davon nicht verabschieden müsste oder dafür kämpfen. Ist das Projekt gescheitert oder sollte man gerade jetzt investieren? Professor Volker Mall ist Kinderarzt und Professor für Sozialpädiatrie an der TU München, da am Kinderzentrum. Guten Tag, Herr Mall.
9: Grüß Gott, Herr von Malotki.
6: Sie sagen, Die Inklusion ist unter Beschuss, vor allem durch die AfD. Warum?
9: Ja, mir bereitet es große Sorgen, wie über Inklusion gesprochen wird. Inklusion ist kein politisches Projekt. Inklusion ist etwas, was letztendlich in unserem Grundgesetz verankert ist. Es ist Teil der Behindertenrechtskonvention, die seit 2009 hier bei uns verbindliche Gültigkeit hat. Und auf der anderen Seite wird dann eben Inklusion bezeichnet als ein Ideologieprojekt. Das bereitet mir große Sorgen.
6: Ja, aber um mal das auf die Partei so ein bisschen stärker noch zu fokussieren. Sie machen sich insbesondere wegen der AfD Sorgen. Warum ist das so?
9: Ja, richtig. Wir lesen in den Parteiprogrammen, dass Förderschulen zum Regelfall werden sollen. Damit berauben wir Kinder und Jugendliche mit Beeinträchtigungen und deren Eltern ihres Wahlrechts. Und das ist ein grundsätzliches Recht. Und die AfD in Sachsen-Anhalt hat angekündigt in ihrem Regierungsprogramm, das Experiment Inklusion unverzüglich zu beenden. Und nochmal an der Stelle, Kinder und Jugendliche mit Beeinträchtigungen haben ein Recht und einen Anspruch auf Inklusion. Und das wird hier grundsätzlich in Frage gestellt. Darüber hinaus gibt es ja noch viele menschenverachtende Äußerungen aus diesen Reihen, die diese Sorge nochmal verstärken.
6: Jetzt gibt es natürlich aber auch die Argumentation, ich habe es eingangs erwähnt, ist das Projekt, und ich weiß, Sie würden es nicht ein Projekt nennen, sondern ein Menschenrecht, aber ist das nicht gescheitert, weil wir einfach merken, Inklusion an deutschen Schulen funktioniert einfach nicht. Es gibt genug Lehrer, die sagen, hey, ich wünsche mir das auch, aber ich glaube, es sind nur, lassen Sie mich kurz nachgucken, 28% aller Lehrer, die sagen, es ist machbar.
9: Ich halte diese Umfragen im Moment für Umfragen über die Rahmenbedingungen. Und die Rahmenbedingungen für Inklusion stimmen an vielen Stellen noch nicht. Es gibt gelungene Inklusionsprojekte, wo alle Beteiligten, die nicht Beeinträchtigten und Beeinträchtigten in gleichem Maße von dieser Inklusion dann auch absolut überzeugt sind. Und es gibt Studien, die klar belegen, welche Vorteile Inklusion auch für die Kinder ohne Beeinträchtigung hat.
6: Ja, was ist das? Weil das ist was, was ich glaube ein wichtiger Punkt ist, weil man natürlich davon spricht, okay, es bringt eigentlich nur den Schülern was, die wir da dann in die Klasse packen, wenn sie denn ordentlich betreut werden. Aber die anderen müssen dann darunter leiden, dass der Unterricht auf einmal viel, viel langsamer ist zum Beispiel.
9: Nein, ich sehe das ganz anders und dazu gibt es auch große Studien mit vielen Millionen Schülern, die klar zeigen, dass soziale Kompetenzen, soziales Lernen in gemischten Klassen, also in Klassen mit beeinträchtigten Kindern und solchen ohne Beeinträchtigung, viel besser stattfindet. Und bei diesen Fähigkeiten geht es um Kommunikationsfähigkeiten, Kooperation und Konfliktfähigkeiten, um Dinge wie Empathie und Zivilcourage. Und das sind Sachen, die ja extrem wichtig für unsere Gesellschaft sind, aber auch wichtig für das eigene Wohlbefinden.
6: Verzeihen Sie, wenn ich da nochmal gegenhalte, weil wir haben natürlich verschiedene Positionen und verschiedene, ich sag mal, Parteien in dieser ganzen Diskussion gucken auf verschiedene Faktoren. Wir haben in den vergangenen Jahren immer wieder darüber gesprochen, dass wir im internationalen Vergleich bildungstechnisch schlecht dastehen. Und das Thema Leistung, so argumentiert sie zumindest, ist der AfD wichtig. Hier zum Beispiel Björn Höcke.
10: Und das sind erstmal die Belastungsfaktoren, die wir von dem Bildungssystem wegnehmen müssen. Unter anderem müssen wir das Bildungssystem auch befreien von Ideologieprojekten, beispielsweise der Inklusion, beispielsweise auch dem Gender-Mainstream-Ansatz. Alles das sind Projekte, die unsere Schüler nicht weiterbringen, die unsere Kinder nicht leistungsfähiger machen und die nicht dazu führen, dass wir aus unseren Kindern und Jugendlichen die Fachkräfte der Zukunft machen.
6: Also ohne jetzt auf die Schärfe der Rhetorik einzugehen, aber steckt da ein wahrer Kern drin? Wir machen aktuell zu viele Kompromisse und werden damit keinem Kind oder Jugendlichen gerecht?
9: Die Haltung ist auch, wenn man den Leistungsgedanken isoliert betrachtet, grundsätzlich falsch. Soziales Lernen ist ja jetzt nicht nur ein Beiwerk, ein Nebenprodukt von Lernen, sondern soziales Lernen ist etwas ganz Zentrales, hat viel auch mit unserer Intelligenzentwicklung zu tun. Wenn man in die Evolution schaut und die Anthropologie als Wissenschaft hat da ja einen besonderen Blick drauf. Unser menschliches Gehirn ist besonders leistungsfähig und das ist es ja wahrscheinlich deswegen, weil es so unreif auf die Welt kommt und sich dann ausbildet unter dem Einfluss von sozialer Interaktion. Und diese soziale Interaktion ist ein optimaler Motor für ein möglichst komplexes Netzwerk, um ein möglichst komplexes neuronales Netzwerk auszubilden. Und umso heterogener diese soziale Interaktion ist, umso komplexer bildet sich ein solches Netzwerk aus. Mhm. Anders formuliert, Heterogenität in den sozialen Partnern, Interaktionspartnern ist unserer Intelligenz extrem zuträglich.
11: Weil wir dieses Thema natürlich nicht nur jetzt in dem Bereich haben, in dem wir gerade unterwegs sind, Heterogenität tut sich ja eh schwer, auch in sozialen Netzwerken zum Beispiel und so. Ist das ein Symptom, über das wir hier reden, dass wir wieder in so ein dunkles Zeitalter der Parallelgesellschaften rutschen?
9: Sicher ja, das halte ich auch für extrem problematisch. Diese Homogenisierung von Gesprächspartnern, Interaktionspartnern ist, was unsere Entwicklung, unsere Kognitionsförderung, Intelligenzförderung sicherlich nicht zuträglich ist. Ich glaube, wir müssen zu einer Haltung wieder zurückfinden, die Menschen, Kinder und Jugendliche mit Beeinträchtigungen als eine besondere Bereicherung unserer Gesellschaft wahrnehmen. Und auf dieser Grundlage können wir dann auch diskutieren, wie Inklusion funktionieren soll, was der richtige Weg ist. Aber wir müssen das Thema auf dieser Grundlage diskutieren.
11: Ja, jetzt muss man sagen, wir haben viel über die AfD gesprochen, auch die Union bevorzugt Förderschulen, also dass man das auslagert. Die Bundesregierung möchte die Eingliederungshilfe für Menschen mit Behinderung reformieren, sieht da Einsparpotenzial von mehreren Milliarden Euro. Ist das so ein Thema, wo wir beide jetzt vielleicht sagen, wow, das wäre toll, wenn wir da gesellschaftlich weiter arbeiten könnten, aber es ist einfach nice to have und nicht in dieser Economy?
9: Naja, grundsätzlich ist es legitim, dass eine demokratische Gesellschaft darüber diskutiert und auch streitet, wofür sie ihr Geld ausgibt. Was ich an der Diskussion im Moment klar vermisse, ist, dass man dem Thema Inklusion, der Inklusion an für sich einen Wert zuschreibt, dass dieses Thema eben nicht zur Diskussion steht, sondern der Weg, wie Inklusion funktionieren kann. Das ist das, worüber man diskutieren kann. Das ist die Diskussion der demokratischen Mitte, wie ich sie auch an vielen Stellen wahrnehme. Und da müssen wir, glaube ich, wieder mehr zurückfinden.
11: Herr Mahl, ich danke fürs Gespräch.
9: Ich danke Ihnen, Herr von Mandutki.
11: Professor Volker Mahl war das, Kinderarzt und Professor für Sozialpädiatrie an der TU München hier bei uns in Politikum im Meinungspodcast.

0: YOLO, YOLO.
1: Wie sieht sie aus, die neue Weltordnung? Wer gibt den Ton an? Irgendwie geben sich gerade alle in China die Klinke in die Hand. Gerade erst war Donald Trump in China zu Besuch und man kann sagen, ja komm, ist irgendwie klassisch Trump, ne? Natürlich Xi Jinping, großartiger Kerl, toller Typ.
2: I have a great relationship with President Xi. He's a great gentleman. I find him to be an amazing man.
1: Aber heute kommt direkt Wladimir Putin zu Besuch und ich bin nicht der Einzige, der das Gefühl hat, China ist so ein bisschen der neue Chef. Also die USA sind es auf jeden Fall nicht mehr. Das amerikanische Zeitalter sei vorbei, ist auch an vielen anderen Stellen zu lesen. Aber mein Kollege Christoph von Marschall vom Tagesspiegel sagt, agree to disagree.
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1: Ja, da müssen wir uns am Küchentisch auf jeden Fall drüber unterhalten. Guten Tag, Christoph.
4: Grüß dich, Max.
1: Also, ich weiß, Donald Trump präsentiert sich gerne als Gewinner, egal was passiert, ja. Aber so richtig große Erfolge zum Angeben, dass wir sagen könnten, er ist der Top-Dog, hat er gerade doch nicht wirklich.
4: Ja, da gebe ich dir völlig recht. Also Trump kann die Mullahs nicht stürzen und bisher nicht mal die Öffnung der Straße von Hormuz erzwingen. Und falls er gehofft hat, dass sein Freund, dieser geile Typ Xi Jinping, ihm da aus der Patsche hilft und Druck auf die Mullahs ausübt, dann hat er sich verrechnet. Also auch für mich ist Trump kein Gewinner. Mich stört jedoch die andere Seite des Narrativs. Mhm. Wenn Trump schlecht dastehe, sollen angeblich seine Kontrahenten die Sieger sein. Und ich finde, das stimmt doch auch nicht. Gott sei Dank. Denn es liegt ja gar nicht in unserem Interesse, dass China oder die Mullahs die Sieger sind.
1: Ja, aber ist das nicht genau das Ding in der Machtpolitik, über das man sich immer so wundert? Wenn die eine Seite schwächelt, dann stärkt das die Gegenseite und dann ist die auf einmal mit Oberwasser unterwegs?
4: Das klingt zwar logisch, aber es ist nicht immer so. Wenn wir uns jetzt zum Beispiel diesen Gipfel Trump-Xi anschauen oder den Iran-Krieg oder Wladimir Putins Einfluss in der Welt oder ich könnte auch in die amerikanische Innenpolitik gehen, dann läuft es eben anders. Da verlieren alle Beteiligten gleichzeitig und am deutlichsten ist das im Iran zu sehen.
1: Okay, lass uns mal der Reihe nach drauf gucken. Zuerst mal der Iran. Also trotz einer drückenden militärischen Überlegenheit, Trump kriegt die Mullahs nicht klein. Das ist doch ein Beleg für Trumps Schwäche, dass er das nicht hinkriegt.
4: Das stimmt, aber die Mullahs sind eben auch keine Sieger. Das System überlebt irgendwie, aber die politische Führung ist tot. Die früheren Befehlshaber der Armee, der Marine, der Geheimdienste und der Revolutionsgarden ebenso, tot. Die Atomanlagen sind unter Trümmern begraben. Und Öl kann der Iran wegen Trumps Gegenblockade auch nicht exportieren. Es fehlt also das Geld, um Terrorgruppen wie die Hamas in Gaza, die Hisbollah im Libanon, die Houthi im Jemen zu unterstützen. Und so sehen doch keine Sieger aus. Die Mullahs sind auch enorm geschwächt.
1: Ja, okay, das würde ich vielleicht noch unterschreiben. Aber jetzt hier Xi, China, der ist für dich kein Sieger. Ich meine, Trump ist da fast unterwürfig in Peking aufgetreten. Xi hat ihn dann auch nochmal gewarnt, Waffen an Taiwan zu liefern, wo Trump vielleicht auch nachgibt. Also das fühlt sich alles schon, also er ist zumindest der souveränste Typ, der da momentan in der Weltpolitik auftritt, der Chinese.
4: Ja, aber wenn ich das auch wieder von der anderen Seite mir anschaue, umschmeichelt haben sich doch beide gegenseitig. Nicht nur Trump den Xi, sondern Xi auch den Trump. Er hat ihn mit einer Militärparade geehrt. Und die Waffen für Taiwan hat Trump bisher nicht abgesagt. Umgekehrt setzt Trump doch China schwer unter Druck, zum Beispiel beim Ölnachschub. Nach dem Sturz Maduros in Venezuela, da wollte ja China das Öl hier haben, da kommt das jetzt aber nicht mehr nach dem Sturz. Und China war auch ein Hauptabnehmer des iranischen Öls und auch das kommt jetzt nicht mehr wegen der Blockade. Und das ist ein Problem für die energiehungrige Wirtschaft in China. Deshalb tue ich mich schwer, in Xi einen Sieger zu sehen.

0: 2023 wurde Syriens Diktator Assad gestürzt. Mhm. Und der war doch der Garant für Russlands Stützpunkte in Syrien. Im Januar 2026 folgte Maduro in Venezuela. Auch mit ihm hatte Putin einen Militärpakt. Und jetzt hat Trump den Iran bombardiert und zuvor hatten die Mullahs Shahed-Drohnen für den Ukraine-Krieg an Russland geliefert. Also in allen drei Fällen musste Putin machtlos zusehen. Auch er ist kein Gewinner.
1: Ja, wenn jetzt die auch alle so schwach sind, wenn wir nach dieser These gehen, dann muss der andere stark sein, dann müsste Trump jetzt natürlich wieder oben auf sein. Aber US-innenpolitisch sieht es für den natürlich düster aus. Da schmiert der in Umfragen ziemlich ab. Und die Demokraten haben natürlich Hoffnung, dass sie sich hier diese Kongresswahlen im Herbst sichern können. Also dreht sich da nicht auch wirklich manifest was?
0: Da hat sich was verändert. Hoffen dürfen die Demokraten, das stimmt schon. Ihre Chancen, die Kongresswahl zu gewinnen, die sind ja gestiegen. Denn die Strafzölle und der Irankrieg sind nicht populär in Amerika. Seit Jahresbeginn hat Trump 4 Prozentpunkte im Schnitt der Umfragen verloren. Aber jetzt kommt's. Die Demokraten profitieren davon nicht. Sie liegen weiterhin 4 Prozentpunkte hinter Trump. Und deshalb gilt für alle vier Beispiele, auch die amerikanische Innenpolitik, wenn Trump schwächelt, macht das seine Gegner nicht automatisch stärker. Aber am Ende sollte das selbst Trumps Kritiker in Deutschland freuen, meine ich.
1: Du weißt, ich bin ein einfacher Typ. Ich habe mir eine neue, einfache Weltordnung gewünscht. Jetzt gönnst du mir das wieder nicht. Ich wollte, dass es ein ganz simpler Aufbau ist. China ist jetzt on top, dann kann man sich wenigstens an irgendwas ausrichten. In deiner Dialektik machst du mir das alles kaputt.
0: Ja, ich verstehe schon. Sorry, dich zu enttäuschen, aber zunächst klingt das ja wirklich verwirrend. Aber ich glaube, das hat damit zu tun, dass wir einen Widerspruch in unserer deutschen Seelenlage haben. Die meisten Deutschen mögen den Trump und seine Politik nicht. Und das aus guten Gründen. Und deshalb ist ein gewisses Maß an Schadenfreude ja durchaus verständlich, wenn Trump keinen Erfolg hat. Aber wir sollten nicht so tun, als läge es im deutschen Interesse, dass Xi oder die Mullahs oder Putin als Sieger vom Platz gehen. Deren Erfolg liegt noch viel weniger im deutschen Interesse. Und deshalb bin ich erleichtert, wenn die Mullahs, Xi und Putin zumindest auch zu den Verlierern gehören.
1: Ja, wer in der Erzählung gar nicht vorkommt, ist Europa. Aber da reden wir ein anderes Mal drüber, ne?
0: Machen wir, Max.
1: Ja, Christoph von Marschall hier am Küchentisch in Politikum, dem Meinungspodcast. Und in Politikum ist auch immer Platz für Ihre Meinung. Klaus Hoffmann hat uns gemailt. Er schreibt, ich fände es wesentlich besser, der WDR würde weniger über den US-Präsidenten König Donald berichten, der sich als selbsternannter Statthalter Gottes auf Erden sieht und über alles und jeden bestimmen möchte. Ja, verflucht, jetzt habe ich ihn natürlich heute auch schon wieder erwähnt. Aber eigentlich ging es um China. Lassen Sie das durchgehen, Herr Hoffmann, das ist die Frage. Ich habe das Gefühl, Donald Trump ist so ein bisschen wie der Typ, den keiner auf die Party eingeladen hat, aber er ist trotzdem immer da und geht allen auf den Senkel. Falls Sie auch mitdiskutieren möchten, dann gerne schreiben an politikum@wdr.de oder eine Sprachnachricht via Messenger an die 0172-253-0042. Ich freue mich auf Reaktionen, ich freue mich auf Kommentare, auch zu den Themen heute. Und abschließend noch eine gute Nachricht. Es soll keiner sagen, wir müssen alles schlucken, was große amerikanische Firmen uns so abverlangen. Ab heute wird in München eine Sammelklage verhandelt und zwar gegen Amazon. Die Verbraucherzentrale Sachsen hat das angeschoben. 200.000 Menschen haben sich schon angeschlossen. Es geht um den Vorwurf, dass Amazon Prime, das ist dieser Streamingdienst, 2024 gesagt hat, entweder du zahlst jetzt 2,99 obendrauf oder du kriegst halt ab jetzt Werbung und die Qualität wird schlechter. Die hätten auch einfach sagen können, das Abo wird teurer, aber so hat sich's halt so ein bisschen angefühlt wie Erpressung. Ah, das ist ein Angebot, das man nicht ablehnen kann.
2: Das Urteil wird natürlich sehr richtungsweisend, weil wir damit erstmalig diese Art der nachträglichen Leistungsänderung rechtlich prüfen lassen. Wir sind bei diesem Sammelklagenverfahren, starten wir direkt beim Bayerischen Obersten Landesgericht. Das ist das zweithöchste Gericht in Deutschland. Und danach geht die Sache sehr wahrscheinlich zum Bundesgerichtshof, der dann dort das letzte Wort spricht. Und dann haben wir eben auch eine verbindliche Rechtslage für alle anderen Streamingdienste.
1: Sagt Michael Hummel von der Verbraucherzentrale Sachsen. Man kann sich der Klage auch noch anschließen und vielleicht gibt es am Ende 80 Euro zurück. Ich kenne mich, ich abonniere dafür dann noch einen Streamingdienst mehr, aber das ist mein ganz persönliches Problem. Das war Politikum für heute. Mein Name ist Max von Malotki. Machen Sie es gut.
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3: Mit Tobi Strauß. Guten Abend. Die letzten Auftritte von Friedrich Merz, die waren ja wirklich nicht einfach für den Kanzler. Pfiffe beim DGB, Proteste beim Katholikentag und heute legt er nochmal einen drauf. Friedrich Merz war nämlich zu Gast bei der SPD-Fraktion. Gleich unser erstes Thema. Wir fragen aber auch, wie besorgt die Weltgesundheitsorganisation wirklich ist über den Ausbruch des Ebola-Virus im Kongo. Und wir gucken auf die Prämie zur E-Auto-Förderung, über die man sich offenbar auch in Baden-Württemberg freut.
4: Die Prämie finde ich schon wichtig, weil das E-Auto ja auch teurer ist wie ein normales Auto.
5: Die Sterblichkeitsrate bei Ebola hängt ganz, ganz stark vom jeweiligen Subtyp des Virus ab und die kann aber eben sehr hoch sein.
6: Wir müssen es noch besser machen und wir sehen, dass die Herausforderungen, vor denen wir stehen, groß sind.
3: Das scheint gerade so ein bisschen das Mantra zu sein des Bundeskanzlers. Was bei Olaf Scholz das Unterhaken war, ist bei Friedrich Merz das Bessermachen. Und wahrscheinlich hofft keiner so sehr wie er selbst, dass das nicht auch wieder eine der Ankündigungen ist, die ihm nachher um die Ohren fliegt. Ein gutes Jahr ist der Bundeskanzler jetzt im Amt. Seine Antrittsbesuche in China und in den USA hatte er ja schon längst. Aber mit seinem Antrittsbesuch in Raum 3S001 im Deutschen Bundestag, damit hat er bis heute gewartet. Raum 3S001 ist nämlich der Otto-Welt-Saal, da sitzt die SPD-Fraktion und da war Friedrich Merz heute zu Gast. Philipp Eckstein ist unser Reporter in Berlin. Weil man sich dringend mal aussprechen musste nach den vergangenen Wochen oder warum jetzt dieser Besuch?
7: Also Matthias Mirsch, der SPD-Fraktionschef, hatte den Kanzler eingeladen. Er hat auch betont, diese Einladung stand eigentlich schon vor 2 Wochen. Da war ja dann das wirklich einjährige Jubiläum, aber da konnte der Kanzler nicht. Da musste er zu seiner eigenen Fraktion und deshalb hat man das jetzt 2 Wochen später nachgeholt. Aber man kann auch sagen, dieser Termin, der lag jetzt schon gut, weil in den vergangenen Wochen, das hat man ja mitbekommen, hat es doch zwischen CDU, CSU und SPD ganz schön geknirscht und auch der Kanzler, auch Friedrich Merz, hatte da seinen Anteil.
3: Wie ist denn der Besuch abgelaufen? Man wollte dem Kanzler ja offenbar einen SPD-Schal überreichen.
7: Ja, also man hat erstmal gemeinsam ein Statement gemacht, also Matthias Mirsch und Friedrich Merz, der Kanzler, da hat man nochmal an die gemeinsame Verantwortung appelliert. Dann ging es in den Fraktionssaal, da durften die Presse auch noch kurz mit. Ich habe mich da auch umgeschaut, da waren wirklich sehr, sehr viele Kamerateams. Ein beliebtes Fotomotiv war das Namensschild von Friedrich Merz mit dem großen roten SPD-Fraktionslogo. Und er hat dann auch noch einen Schal bekommen. Auf diesem SPD-Schal ist die Aufschrift "Zusammen ist unsere Stärke". Ja, und man hat dann eine knappe Stunde miteinander gesprochen. Da musste die Presse den Raum aber verlassen.
3: Jetzt haben Kritiker in den vergangenen Wochen immer wieder geschrieben, dass Friedrich Merz schlecht oder möglicherweise auch gar nicht beraten ist. Und so ein Besuch beim Koalitionspartner, der klingt ja erstmal nach einer guten Idee, auch für so die Binnenharmonie und so. Und man fragt sich ja, warum er das erst jetzt macht. Zeigt das möglicherweise auch ein Umdenken beim Kanzler oder zeigt das eher, für wie dramatisch er möglicherweise selber das Klima in der Koalition hält?
7: Also was interessant ist, ist, dass danach viele SPD-Abgeordnete auch berichtet haben, wie gut es doch war, dass man sich irgendwie mal miteinander ausgetauscht hatte, dass das auch nötig war und dass man das jetzt auch häufiger machen möchte. Und auch der Kanzler selbst, Friedrich Merz, sagte beim Rausgehen:
6: Wir haben wirklich offen über viele Themen miteinander gesprochen und es war eine ausgesprochen gute Atmosphäre.
7: Ja, und die SPD sieht das ganz ähnlich. Also ja, man kann sagen, das kommt ziemlich spät. Es gibt ja andere Gesprächskanäle, vor allem auch diesen Koalitionsausschuss, wo sich der Kanzler ja auch mit den Spitzen, vor allem von SPD, immer wieder auch regelmäßig austauscht. Aber was wir jetzt schon gehört haben, ist, dass man auch diesen direkten Austausch mit den SPD-Abgeordneten, also das soll jetzt kein einmaliges Erlebnis bleiben.
3: Also positive Erkenntnisse auch in der SPD-Fraktion.
7: Ja, also so kann man das auf jeden Fall sagen. Ich habe danach zum Beispiel noch mit Sebastian Rohloff, dem Abgeordneten, gesprochen und er sagte mir:
8: Ich glaube, es war gut, dass er an die gemeinsame Verantwortung für die Situation jetzt im Land und auch die Situation der Koalition appelliert hat. Und das ist, glaube ich, auf beiden Seiten durchaus gesehen worden. Und so gesehen war es ein wohltuender Besuch.
7: Ja, ein wohltuender Besuch. Und das habe ich auch von anderen SPD-Abgeordneten gehört. Klar ist aber auch, alle blicken jetzt natürlich auf die kommenden Wochen und auf diese doch ja großen Vorhaben, die sich die Koalition da vorgenommen hat. Mhm. Stichworte sind Rente, Einkommenssteuerreform, die Gesundheitsreform, die noch im Bundestag beraten wird. Also da hat man sich viel, viel vorgenommen und wenig Zeit. Also der Druck, der bleibt schon noch groß.
3: Sind das dann auch die Baustellen, wo es in den nächsten Wochen möglicherweise noch mal Ärger drum geben könnte zwischen Union und SPD?
7: Ja, also das ist gut möglich zumindest. Friedrich Merz hatte auch noch gesagt,
6: wir brauchen jetzt Ruhe, wir brauchen Vertrauen, wir brauchen aber auch Mut in der Regierung.
7: Und man hat ja zuletzt zumindest mal so eine Art Fahrplan verabschiedet. Da wurde man heute noch mal konkreter. Am 10. Juni wollen sich die Spitzen von CDU, CSU und SPD mit den Arbeitgebern und den Gewerkschaften treffen, einfach um auch noch mal auszuloten, ja, bei welchen Punkten man vielleicht auch gemeinsam irgendwie Reformen voranbringen kann. Klar ist aber auch, gerade wenn man auf SPD und die Union schaut, da hat man weiterhin sehr unterschiedliche Vorstellungen. Insofern gehe ich davon aus, das war jetzt mal ein Durchatmen, aber das wird noch viel Raum für Diskussionen geben.
3: Also ein wohltuender Besuch des Kanzlers und im Austausch ein Schal. Unser Reporter Philipp Eckstein hier live im Echo des Tages auf WDR 5. Ein Thema, über das nicht mehr gestritten wird in der Koalition, ist die Kaufprämie für E-Autos. Seit heute ist ein Anmeldeportal online, wo man den Zuschuss beantragen kann, sehr zur Freude von Umweltminister Carsten Schneider von der SPD.
9: Als ich im Januar diesen Jahres die Eckpunkte für die neue E-Auto-Förderung vorgestellt habe, da war das Thema schon wichtig. Aber seitdem hat es nochmal erheblich an Bedeutung gewonnen. Warum? Die fossile Energiekrise ist noch lange nicht vorbei. Wir sind erpressbar als Bundesrepublik Deutschland, weil wir nicht über genügend eigene Öl- und Gasreserven und Vorkommen verfügen.
3: Soweit also der Bundesumweltminister. Aber nicht nur Carsten Schneider findet die E-Auto-Prämie gut und richtig. Auch unser Reporter im ARD-Hauptstadtstudio ist der Meinung, schön, dass auch Klimaschutz mal wieder gefördert wird.
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10: Klimaschutz hat leider ein schlechtes Image in letzter Zeit. In der öffentlichen Wahrnehmung wird das Thema oft nur mit Negativen verbunden. Mit Verboten, mit Verteuerung, mit Deindustrialisierung. Zu moralisch, zu viel Zeigefinger, zu unsexy. Da ist es ganz erfrischend, dass mit Umweltminister Carsten Schneider ein hemdsärmeliger Typ daherkommt, der mal einen ausgibt. Der richtig geile E-Autos boostert, wie er es nennt. Der Klimaschutz nicht nur um des Klimaschutzes willen betreibt, sondern ihn mit wirtschaftlicher Cleverness begründet. Klar. Mit der E-Auto-Förderung kommt wahrscheinlich nicht im Alleingang die ganz große Mobilitätswende in Gang. Welche vier- oder fünfköpfige Familie mit weniger als 45.000 Euro im Jahr vor Steuern kann sich schließlich sowas leisten? Prämie hin oder her. Geschenkt auch, dass wer in Deutschland Geld vom Staat will, sich dem nationalen Autofetisch unterwerfen muss. Das Geld hätte auch in bessere Busverbindungen auf dem Land oder das Schienennetz oder ein günstigeres Deutschlandticket gesteckt werden können. Kurzum, es gibt auch gute Argumente gegen den E-Auto-Booster. Trotzdem markiert er einen neuen Style in der Klimaschutzpolitik. Es geht darum zu zeigen, was mit Klima- und Mobilitäts- und Energiewende Positives erreicht werden kann. Dass man sich unabhängig machen kann vom nächsten irren Krieg und explodierenden Öl- oder Gaspreisen. Dass Klimaschutz auch heißen kann, die Industrie zu stützen. Dass der Staat nicht nur Schlechtes verbietet und verteuert, was er ja auch muss, sondern auch Gutes belohnt und vergünstigt. Die Weltuntergangsszenarien vom Klimakollaps scheinen viele ja nicht zum Umdenken bewegt zu haben. Also ist es vielleicht an der Zeit, Klimaschutz wieder sexy zu machen. Notfalls halt mit Kohle für richtig geile Autos.
3: Die Meinung von Jan-Friedrich Willems hier im Echo des Tages auf WDR 5. Wir bleiben in Berlin um 18.38 Uhr, gucken jetzt aber auch schon ein bisschen in Richtung Brüssel. Auf der Medienkonferenz Republika beim WDR-Europa-Forum war es nämlich heute erstaunlich konkret. Es ging um den Zolldeal zwischen der EU und den USA. Markus Meyer-Gehlen berichtet.
11: EU-Handelskommissar Šefčovič hat auf dem WDR-Europa-Forum angekündigt, dass es bald eine Lösung für den Zollstreit mit den USA geben könnte. Bislang steckt das Verfahren fest, weil sich die verschiedenen EU-Gremien nicht einigen können. Im Raum stehen 15% Zölle auf europäische Produkte, 0% auf amerikanische. Ein Deal, der nicht besonders fair klingt, aber wohl der beste ist, den Europa bekommen kann, sagt Manfred Weber, Europaabgeordneter von der CSU, bei einer Diskussionsrunde im Rahmen des Europa-Forums. Besser das jetzt auf den Weg bringen, als die Wirtschaft weiter im Ungewissen lassen. Wie die EU auf eigenen Füßen stehen kann, ist auch heute eine zentrale Frage auf dem WDR-Europa-Forum. Schneller und effizienter werden durch Bürokratieabbau? Ja, da sind sich eigentlich alle Fraktionsvertreter aus dem EU-Parlament einig. René Aust von der AfD betont, dass deutsche Unternehmen unter den strengen Auflagen zu leiden hätten, etwa durch das Lieferkettengesetz. Martin Schirdewan von den Linken warnt aber davor, dass mit der Bürokratie schnell auch Umwelt- und Sozialstandards abgeschafft würden.
3: Markus Meyer-Gehlen hat berichtet vom WDR-Europa-Forum am zweiten Tag der Republika. Und auch insgesamt ist es heute ein sehr politischer Tag auf Europas größter Digitalkonferenz. Die Bundesarbeitsministerin war zum Beispiel da, Bärbel Baas, der ehemalige SPD-Generalsekretär Kevin Kühnert, der Digitalminister Carsten Wildberger. Und da drängt sich natürlich die Frage auf an unsere Reporterin auf der Republika, an Julia Herker. Bei welchem Politiker war denn am meisten los?
12: Also wir haben eben extra nochmal mit dem Pressesprecher der Republika gesprochen und er hat gesagt, es war überall sehr gut besucht, aber nirgendwo war es jetzt gesperrt wegen Überfüllung. Kevin Kühnert spricht heute Abend nochmal auf der Stage 1, also der größten Bühne hier, und da wird jetzt nochmal ordentlich Andrang erwartet. Aber das ist alles nicht zu vergleichen mit Angela Merkel, die ja gestern auf dem Europaforum gesprochen hat. Mhm. Da war eine Stunde vorher schon alles voll, also die Schlange war wirklich meterlang, aber das muss man auch dazu sagen, es sind nicht nur die Spitzenpolitikerinnen und Spitzenpolitiker, die die Massen anziehen. Ich wollte heute Mittag zum Beispiel zu einer Veranstaltung zu dem Thema Gen Z Tradwives, also Frauen, die nach einem sehr traditionellen Geschlechterbild leben und oft mit der rechten Szene in Verbindung gebracht werden. Da hat eine Psychologin gesprochen, die ihre Masterarbeit darüber geschrieben hat und mit solchen Tradwives tiefen Interviews geführt hat. Und ich habe nicht erwartet, dass da jetzt so viel los sein wird, aber ich bin nicht reingekommen. Ich hatte einfach nur Glück, dass mich ein Republika-Mitarbeiter dann so über die Seitentür reingelassen hat. Und danach haben sich auch wirklich ein Dutzend Menschen um diese Speakerin geschart, weil die Leute so mitgenommen waren. Also es braucht nicht unbedingt einen großen Namen, um hier auch Leute zu begeistern bei der Republika.
3: Es scheint auf jeden Fall den Bedarf zu geben nach Reden, nach Debatte. Debattenkultur ist ja auch großes Thema bei der Republika in diesem Jahr. Auch die Frage, ob wir wieder lernen müssen, miteinander zu sprechen, auch außerhalb der eigenen Bubble. Frage ich mich natürlich, wie gut geht sowas eigentlich in einem Raum, der wahrscheinlich selber eine riesige Medienbubble ist?
12: Es wird eher theoretisch darüber gesprochen, wie man außerhalb dieser Bubble miteinander reden könnte. Also ich war gestern zum Beispiel auf einem Vortrag von den Journalisten Stefan Niggemeier und Dirk von Gehlen und die Überschrift dieses Vortrags war "Besser diskutieren, ein Gespräch". Und ich fand es schon ein bisschen schräg, um ehrlich zu sein, wie diese zwei gut situierten Männer vor einem Publikum aus Gleichgesinnten darüber gesprochen haben, wie gut es doch ist, aus der eigenen Bubble rauszukommen. Und ich habe danach auch mit Niggemeier gesprochen und ihn damit konfrontiert und er hat schon ein bisschen geschmunzelt bei der Frage und gesagt, naja, vielleicht hätte man genau bei diesem Format mit Menschen sprechen sollen, mit denen man sonst nicht so viel spricht. Aber gut, es sollte erstmal ein Versuch gewesen sein, überhaupt übers Sprechen ins Gespräch zu kommen, so hat er es gesagt. Ich habe dann aber auch Leute auf der Republika einfach gefragt, hey, wie kommen wir denn außerhalb der Bubble miteinander ins Gespräch? Und das waren die Antworten.
13: Ich versuche ganz häufig, wenn ich zum Beispiel im Zug sitze oder so, dass ich einfach so random ins Gespräch kommen mit den Leuten.
14: Ja, es fängt ja schon mal so ein bisschen an bei den eigenen Eltern oder Großeltern. So dieser generationenübergreifende Austausch bringt immer sehr viele Learnings mit sich. Da clashen ja wirklich verschiedene Erfahrungen und Welten aufeinander.
12: Und da muss ich schon sagen, ich finde das ein bisschen ernüchternd, um ehrlich zu sein. Ich meine, Zugfahren, mit den Eltern sprechen, das scheint wohl die ganze Magie zu sein, um aus der Bubble rauszukommen.
3: Morgen geht die Republika zu Ende. Was steht bis dahin noch an?
12: Also ich glaube, das Spannendste, was noch ansteht, ist Dirk Schröter. Er ist Chef der Staatskanzlei und Digitalminister in Schleswig-Holstein. Und er hat dort die Landesverwaltung komplett umgestellt von Microsoft Office auf sogenannte Open-Source-Programme. Das heißt, er hat sich komplett unabhängig gemacht von großen Tech-Unternehmen. Und darüber spricht er morgen. Wir hatten ihn tatsächlich vorab im Interview und da hat er uns erzählt, dass diese Umstellung auch bedeutet, dass die Software, mit der sie jetzt arbeiten, auch viel besser zur Verwaltung passt.
15: Wir haben hier eine völlig neue Zusammenarbeit entwickelt, um die Lösung auch passgenau zu entwickeln. Und das ist etwas, was von so unschätzbar großem Wert ist, auch um Verwaltung zu einem Innovationstreiber in dem Bereich zu machen.
12: Und deshalb rechnet auch die Republika tatsächlich mit recht vielen Besucherinnen und Besuchern, weil das eben ein sehr, sehr konkretes Beispiel dafür ist, wie diese digitale Souveränität, von der ja alle sprechen, tatsächlich umgesetzt werden kann.
3: Jetzt weinen alle Verwaltungen, die sich gerade neue Microsoft Teams Lizenzen gekauft haben. Julia Herker von der Republika, vielen Dank.
12: Danke.
3: Das Echo des Tages am Dienstagabend hier auf WDR5. Und jetzt bei mir im Studio ist Kerstin Fischer mit weiteren Meldungen von heute.
16: Den deutschen Wäldern geht es weiterhin schlecht. Laut Bundeslandwirtschaftsminister Rainer ist nur etwa jeder fünfte Baum gesund. Besonders die Folgen der Dürrejahre zwischen 2018 und 2020 belasten die Wälder bis heute. Nur Fichten und Buchen geht es laut dem Bericht etwas besser. Rainer sagte, Ziel sei der weitere Umbau zu widerstandsfähigen Mischwäldern. Die Zahl der gemeldeten Angriffe auf Politikerinnen und Politiker ist im vorigen Jahr deutlich gestiegen. Der Polizei wurden mehr als 5000 Fälle bekannt. Bei den allermeisten ging es um verbale Attacken, zum Beispiel auf Social Media. Die meisten Angriffe richteten sich gegen AfD-Politiker. Ein US-General hat bestätigt, dass die USA vorerst keine weitreichenden Mittelstreckenwaffen in Deutschland stationieren werden. Ursprüngliche Pläne seien erstmal vom Tisch. Die Mittelstreckenwaffen haben eine Reichweite von bis zu 2500 Kilometern und damit weit bis nach Russland. Das Europäische Parlament hat neue Regeln für die Stahlindustrie beschlossen. Damit soll die Branche vor billiger Konkurrenz aus Ländern wie China geschützt werden. Künftig soll die zollfreie Einfuhrmenge deutlich reduziert werden. Zusätzlich gelten höhere Strafzölle auf größere Importmengen. Die Regeln müssen noch von den Mitgliedstaaten bestätigt werden. Das EU-Parlament hat die Aufhebung der Immunität einer CSU-Politikerin abgelehnt. Gegen Angelika Niebler gibt es Vorwürfe, Mitarbeiter des EU-Parlaments teilweise für private Aufgaben eingesetzt zu haben. Niebler weist die Vorwürfe zurück. Ohne Aufhebung der Immunität kann die Europäische Staatsanwaltschaft nicht gegen Niebler ermitteln.
3: Die Kurzmeldung mit Kerstin Fischer hier im Echo des Tages auf WDR 5. Wenn die Weltgesundheitsorganisation ein Notfallkomitee einberuft, dann ist das normalerweise kein gutes Zeichen. Denn so ein Komitee, das kommt nur dann zusammen, wenn es dringend ist. Und das scheint dringend zu sein. Die Welt scheint gerade dringend eine Strategie zu brauchen im Kampf gegen einen Gesundheitsnotstand. Seit Beginn des Ebola-Ausbruchs in der Demokratischen Republik Kongo und in Uganda gibt es nach Angaben der WHO hunderte Verdachtsfälle und mehr als 100 mutmaßliche Todesfälle. Und der WHO-Generaldirektor, der klingt momentan auch nicht gerade optimistisch.
17: I'm deeply concerned about the scale and the speed of the epidemic.
18: Er sei tief besorgt über das Ausmaß und die Geschwindigkeit der Epidemie, so WHO-Generaldirektor Tedros in Genf. Bereits am Sonntag hat er deshalb einen internationalen Gesundheitsnotstand ausgerufen. Zum ersten Mal in der WHO-Geschichte, also noch vor der Tagung des Notfallkomitees. Die Gruppe unabhängiger Expertinnen und Experten wird nun über das weitere Vorgehen beraten. Eines ist klar, die Zeit drängt. An Anstia ist für die Weltgesundheitsorganisation im Epizentrum des Ebola-Ausbruchs der Provinz Ituri im Nordosten der Demokratischen Republik Kongo. Abwarten ist keine Option, sagt sie. Wir handeln jetzt so schnell wie möglich, um die Übertragungsketten zu stoppen. So werden wir diese Epidemie besiegen und eingrenzen, bevor sie sich noch weiter ausbreitet. Bislang hat das kongolesische Gesundheitsministerium mehr als 500 Verdachtsfälle gemeldet. Mehr als 130 Menschen sind vermutlich an dem Virus gestorben. Auch aus anderen Regionen und dem Nachbarland Uganda werden neue Verdachtsfälle gemeldet. Besonders wichtig sei es nun, bei Verdacht auf eine Infektion die Menschen schneller testen zu können, so an Ancia. Momentan können wir nur 6 Tests pro Stunde durchführen. Wir erwarten morgen die Lieferung eines weiteren Geräts, mit dem dann viel, viel mehr Tests möglich sind. Ab dann werden wir stündlich 96 Menschen auf das Virus testen können. Die Arbeit von WHO und Hilfsorganisationen wird auch dadurch erschwert, dass einige Regionen des Epidemiegebiets nur schwer zugänglich sind. Die humanitäre Lage ist ohnehin schon prekär. Bewaffnete Gruppen treiben Hunderttausende Menschen in die Flucht. Es gibt unaufhörliche Bevölkerungsbewegungen, aktuell mehr als 1 Million Vertriebene. Zahlreiche Gesundheitseinrichtungen wurden geplündert und angegriffen. Es gibt also eklatante Verstöße gegen das humanitäre Völkerrecht. Und nun haben wir in einer ohnehin schon so schwierigen Lage zusätzlich noch diese Epidemie. Für den Ausbruch ist eine seltene Variante des Ebola-Virus verantwortlich, die Bundibugyo-Variante, für die es keinen spezifischen Impfstoff und auch keine Behandlungsmethoden gibt.
19: We are also at the international level looking at what candidate vaccines or treatment are available, and if any could be of use in this outbreak.
18: Die Weltgesundheitsorganisation werde nun unter anderem prüfen, so WHO-Expertin Anne Ancia, ob eventuell existierende Impfstoffe oder Medikamente bei der Eindämmung dieser Epidemie helfen könnten.
3: Ein Bericht von Katrin Hondl aus unserem ARD-Studio in Genf. Professor Stefan Becker ist Virologe an der Uni Marburg. Wir haben ihn gefragt, wie gefährlich kann dieser Ebola-Ausbruch noch werden?
20: Man muss bei dieser Situation natürlich wirklich aufmerksam sein, weil sich die Zahlen der Infizierten und der Toten in den letzten Tagen einfach extrem stark nach oben bewegt haben. Es ist aber so, dass die WHO und ich glaube sehr viele andere Gesundheitsbehörden nicht befürchten, dass es so eine Pandemie gibt wie die Corona-Pandemie. Und das liegt daran, dass die Viren sich doch sehr stark unterscheiden.
3: 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Andrea Oster hat nämlich noch länger mit Professor Stefan Becker gesprochen.
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3: Das Hotel einfach mitnehmen und damit von Stadt zu Stadt fahren, das ist im Wesentlichen das Prinzip Kreuzfahrtschiff. Und die Idee ist ja auch erstmal nicht so schlecht. Jeden Tag was Neues sehen und abends in den Sonnenuntergang aufs offene Meer rausfahren. Soweit zum Schönen. Jetzt kennen wir aber auch alle die anderen Seiten von Kreuzfahrten. Stichwort Klimabilanz, Stichwort Overtourism. Und die ein oder andere Stadt, in der diese Schiffe so anlegen, die ist auch überhaupt nicht begeistert vom Kreuzfahrttourismus generell. Barcelona ergreift jetzt Maßnahmen, um sich unattraktiver zu machen für Kreuzfahrtschiffe. Und Julia Macher ist unsere ARD-Reporterin in Spanien und war gerade auf einer Recherchereise in Barcelona. Ich habe mit ihr gesprochen und sie gefragt, diese Kreuzfahrttouristen, die kann man ja oft gut erkennen, weil die manchmal so Aufkleber haben auf der Kleidung. Wo sind dir die besonders aufgefallen in Barcelona?
21: Also die Kreuzfahrttouristen, die bewegen sich wirklich auf sehr ausgetrampelten Pfaden. Also man sieht die vor allem auf den Ramblas in der Altstadt. Und dann erkennt man die nicht nur an diesen Aufklebern, die die auf den T-Shirts haben, sondern auch wirklich, dass sie meistens in so einer Horde auftreten, also in relativ großen Gruppen. Und ich glaube, das ist auch der Grund, warum die vielen Menschen in Barcelona doch ein bisschen auf die Nerven gehen.
3: Wie war das bei dir? Sind die dir auch irgendwie unangenehm aufgefallen oder waren das für dich eigentlich Touristen wie andere auch?
21: Naja, also das Problem ist halt immer, dass die Masse macht's. Und wenn man dann in der Altstadt unterwegs ist und plötzlich so eine Gruppe vor sich hat, die gerade den Erklärungen des Reiseführers lauscht, der was zur Kathedrale erzählt oder zum gotischen Viertel und dann im Zickzackkurs um die rumgehen muss, dann ist es schon manchmal lästig.
3: Jetzt ist aber Barcelona natürlich eine Stadt, die auch vom Tourismus lebt. Und diese Kreuzfahrtschiffe, die bringen jedes Jahr 4 Millionen Touristen in die Stadt. Jetzt buchen die natürlich kein Hotelzimmer, weil die auf dem Schiff schlafen. Aber lassen die nicht trotzdem auch Geld da?
21: Ja, sie lassen Geld da. Allerdings hängt es wirklich davon ab, was für Touristen das sind oder was für Kreuzfahrtpassagiere das sind. Die Passagiere, die nur Station in Barcelona machen, die lassen so im Schnitt 60 bis 70 Euro in der Stadt. Wer den Urlaub in Barcelona beginnt oder da endet, der hängt meistens noch eine Nacht im Hotel dran und dann sind es 230 bis 240 Euro. Aber klar, das ist ein riesen Wirtschaftsfaktor, dieser Kreuzfahrttourismus auch. Also das Hafenkonsortium Port de Barcelona, das sagt, dass die Touristen vom Gesamtvolumen nur 5% ausmachen, aber fast 10% zu den touristischen Einnahmen beisteuern. Und das ist natürlich eine Menge und das ist ein Kuchen, auf den man nicht verzichten möchte in der Stadt. Ich hatte auch mit einem Souvenirverkäufer an den Ramblas gesprochen, der meinte, dass an den 2 Tagen, wo keine Kreuzfahrtschiffe am Hafen liegen, dass dann bei ihm die Einnahmen 60% zurückgehen. Das ist schon eine Menge.
3: Das heißt, man kann nicht so richtig ohne, aber will vielleicht auch nicht unbedingt mit. Du hast die ausgetrampelten Pfade angesprochen und die großen Gruppen. Und du hast ja auch mit Menschen gesprochen, die in Barcelona leben und die eher so mit Frust auf diese ganzen Touristenmassen schauen.
21: Genau, also der Frust, der speist sich natürlich nicht nur aus den Kreuzfahrttouristen, sondern generell auch aus der Geschichte der Stadt. Ich meine, Barcelona war die erste Stadt, die diesen irren Tourismusboom erlebt hat oder eine der ersten Städte in Europa, die darunter so gelitten hatte. Also die Mieten sind gestiegen, nicht nur wegen des Tourismus, aber eben auch wegen des Tourismus und die Stadt ist voll. Und Barcelona, wenn man sich das so auf der Landkarte oder auf der Stadtkarte anguckt, dann sieht man ja, dass die Zentren, wo die touristischen Attraktionen sind, relativ klein sind. Das ist die Altstadt mit Kathedrale und dieser berühmten Markthalle Boqueria. Das ist der Paseo de Gracia, wo die Gaudi-Bauten sind und die Sagrada Familia. Und da staut sich das und deswegen nimmt man den Tourismus auch extrem deutlich wahr und leidet auch so sehr unter diesem Overtourism.
3: Und versucht sich jetzt so ein bisschen unattraktiver zu machen für die Kreuzfahrttouristen. Wie machen die das?
21: Bürgermeister Jaume Collboni, der hat letzte Woche angekündigt, er möchte die Zahl der Schiffe, die nur Stationen in Barcelona machen, auf null reduzieren. Er hat es so ein bisschen als Maßnahme zur Förderung des Qualitätstourismus präsentiert. Also sprich, nur Passagiere, die eben richtig viel Geld ausgeben, weil sie jetzt noch eine Nacht in Barcelona verbringen, die sind willkommen, die anderen nicht. Das ist nicht die erste Maßnahme, die Barcelona gemacht hat. Die haben auch 2018 schon die Kreuzfahrtschiffe von den innerstädtischen Hafen an den Stadtrand verlegt und man hat die Zahl der maximalen Passagiere pro Tag beschränkt auf 36.000 zunächst, derzeit auf 31.000 und möchte auch in den nächsten Jahren die Zahl der Terminals reduzieren. Zurzeit gibt es 7, in den nächsten Jahren sollen es nur noch 5 sein.
3: Und hat das bisher geklappt?
21: Nein, also oder sagen wir mal besser jein, ja. Also die Verlegung der Anlegestelle, die hat zumindest die Luftbelastung für die Bewohner der Stadt verringert. Auch die Anfahrtwege haben sich geändert. Deswegen ist dieser Eindruck der Masse nicht mehr ganz so groß wie vorher. Aber diese Begrenzung der Passagiere, die hat bisher überhaupt keine Wirkung gehabt. Auch weil diese Zahl, also diese 31.000, deutlich über der aktuellen Kapazität liegt. Die liegt nämlich nur bei 24.000. Also selbst mit dieser Beschränkung gibt es noch Wachstumsmöglichkeiten und es zeigt auch der Blick aufs letzte Jahr. Da kamen 850 Schiffe in Barcelona an mit fast 4 Millionen Passagieren und das war neuer Rekord. Und es gibt noch weiteres Wachstumspotenzial.
3: Wenn wir jetzt Spanien hören und Kreuzfahrtschiff, dann haben viele gerade aktuell noch wahrscheinlich dieses eine Kreuzfahrtschiff im Sinn, wo es an Bord den Ausbruch des Hunter-Virus gegeben hat. Du hast da ja auch für uns drüber berichtet. Dieses Schiff hat ja dann am Ende bei Teneriffa angelegt, um die Passagiere von Bord zu lassen. War das auch Gesprächsthema in Barcelona? Hat man da vielleicht so ein bisschen besorgt geguckt drauf?
21: Also man hat das Thema schon verfolgt, wie in ganz Spanien, aber ich habe nicht den Eindruck, dass es jetzt da eine generelle Angst gibt. Das war ja auch wirklich eher so eine Ausnahmesituation. Das Hunter-Virus ist selten und die Protokolle haben auch funktioniert. Und ich habe den Eindruck, dass der Streit um die MV Hondius damals so hochgekocht ist. Das hatte auch politische Gründe, eben diesen Schlagabtausch, den es da gab zwischen der Regionalregierung der Kanaren und der Zentralregierung. Aber es gibt bestimmt viele Menschen in Barcelona, die sich wünschen würden, dass so die Angst vor Krankheiten auf engem Raum die Lust auf diese schwimmenden Hotels mindert. Das hat mir zumindest ein Aktivist von Cero Port erzählt. Das ist eine der Initiativen, die in Barcelona auch immer wieder zu Demonstrationen gegen Massentourismus und besonders gegen Kreuzfahrtschiffe aufrufen.
3: Sagt unsere Reporterin Julia Macher über Kreuzfahrtschiffe vor Barcelona. Ich muss am Ende noch fragen, Kreuzfahrt für dich, wäre das was?
21: Nee. Ich bewege mich gerne, ich planiere gerne durch Städte und da so lange auf einem Schiff zu sitzen, das wäre nichts für mich.
3: Kurz vor 7 hier im WDR 5 Echo des Tages. Wir haben diese Sendung ja angefangen mit dem Bundeskanzler und mit seinem Besuch bei der SPD-Fraktion und wir hören auch auf mit Friedrich Merz. Wie wir heute gelernt haben, kennt sich der Kanzler nämlich nicht nur aus mit
0: Rambo Zambo,
3: sondern auch mit
0: 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Bangaranga. Bangaranga. 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
3: Ja, mit dieser Nummer, also ohne Friedrich Merz, den haben wir dazu geschnitten, hat Bulgarien den Eurovision Song Contest gewonnen an diesem Wochenende. Und weil der Kanzler heute Staatsbesuch aus Bulgarien hatte, hat er es sich natürlich nicht nehmen lassen, dazu zu gratulieren.
1: Ganz herzlichen Glückwunsch zum ersten Platz im European Song Contest mit Bangaranga. Ganz Europa ist im Rausch dieses Songs.
3: Ja, ich glaube, ganz im Thema ist der Kanzler nicht, sonst wüsste er auch, dass es nicht European Song Contest heißt. Aber hey, die Geste zählt.
1: Bangaranga.
3: Genau. Und damit Ihnen einen schönen Abend. Das war das Echo des Tages auf WDR 5 an diesem Dienstag. Vielen Dank fürs Interesse im Namen des gesamten Teams. Ich bin Tobi Strauß und raus.

0: Es ist 19 Uhr. 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
1: Die Nachrichten mit Steffi Orbach. Guten Abend. Ein Ebola-Patient kommt nach Deutschland und wird in der Charité in Berlin behandelt. Der US-Arzt hatte sich bei seinem Einsatz in Zentralafrika infiziert. Warum er jetzt in Deutschland behandelt wird, erklärt Dietrich Karl Meurer, WDR Berlin.
2: Die USA haben Deutschland um Unterstützung gebeten. Das Bundesgesundheitsministerium erklärt, dabei habe die kürzere Flugzeit im Vergleich zu einem Transport in die USA eine wichtige Rolle gespielt. Zudem, und das ist wohl der entscheidende Punkt, verfügt Deutschland über Erfahrung im Umgang mit Ebola. Deutsche Kliniken behandelten ja bereits während des großen Ausbruchs in Westafrika in den Jahren 2014, 2015 mehrere infizierte Personen. Fachleute sehen darin einen Vorteil für die Versorgung des aktuellen Patienten. Ein bundesweites Expertennetzwerk unterstützt solche Einsätze. Es koordiniert Diagnose und Behandlung bei solchen gefährlichen Erregern.
1: In Deutschland gibt es wieder mehr Firmengründungen. Das zeigt die jährliche Umfrage der staatlichen Förderbank KfW. Aus Frankfurt Ursula Mayer für WDR aktuell.
3: Demnach wagten im vergangenen Jahr bundesweit rund 690.000 Menschen den Sprung in die Selbstständigkeit. Das waren über 100.000 mehr als im Jahr davor. Laut Umfrage gab es vor allem mehr Leute, die sich neben ihrem angestellten Job selbstständig machten. Grund: Sie wollten sich nebenher etwas dazu verdienen und in wirtschaftlich schwierigen Zeiten ein zweites Standbein aufbauen. Nach Angaben der KfW gründeten vor allem Menschen mit Einwanderungsgeschichte überdurchschnittlich oft ein eigenes Unternehmen. Generell gab es mehr Gründer als Gründerinnen. Vor allem gründeten jüngere Leute. Nach Angaben der KfW waren letztes Jahr 40% der Gründerinnen und Gründer jünger als 30 Jahre.
1: Und jetzt weitere Meldungen im Überblick. Bundeskanzler Merz hat Union und SPD zu mehr Kompromissbereitschaft aufgerufen. Vor seinem Besuch der SPD-Bundestagsfraktion forderte er beide Fraktionen auf, sich nicht gegenseitig öffentlich rote Linien aufzuzeigen. Er wolle nicht hören, etwas sei mit der Union nicht zu machen und auch nicht, etwas sei mit der SPD nicht zu machen. Die EU-Kommission plant, Landwirte stärker finanziell zu unterstützen wegen der steigenden Düngemittelpreise. Wie viel Geld fließen soll, ist noch nicht klar. Laut EU war zum Beispiel Stickstoffdünger im April 70% teurer als im Durchschnitt 2024. Hintergrund ist der Iran-Krieg. Russlands Präsident Putin ist in China angekommen. Morgen wird er mit Chinas Staatschef Xi über die Beziehungen beider Länder sprechen. Für Russland ist China der wichtigste Handelspartner. Bei dem Besuch soll über weitere wirtschaftliche Projekte gesprochen werden, zum Beispiel eine Gaspipeline von Russland über die Mongolei nach China.
0: WDR aktuell aus der Region.
1: Im Kreis Coesfeld in Lüdinghausen sollen Menschen in Zukunft auch außerhalb der Öffnungszeiten den Wertstoffhof nutzen können. Mit dieser Idee befasst sich heute der Umweltausschuss. Markus Holtrichter erklärt für WDR aktuell, wie das funktionieren soll.
4: Künftig sollen Bürger per App bestimmte Abgabezeiten am Wertstoffhof buchen können. Per Code öffnet sich dann ein Tor und die Menschen haben 10 Minuten Zeit, beispielsweise Wertstoffe und Grünschnitt oder auch Sperrmüll abzuladen. Das Problem aktuell: die Öffnungszeiten des Wertstoffhofs sind zu knapp. Es gibt oft lange Rückstaus und auch wilde Müllkippen im Stadtgebiet. Das will die Stadt Lüdinghausen ändern. Ein ähnliches System bietet beispielsweise auch schon die Stadt Coesfeld am Wertstoffhof.
1: Das war WDR aktuell. Das Wetter in Nordrhein-Westfalen. Am Abend gibt es viele Wolken und zeitweise Regen. Dazu ist es windig. Die Temperaturen liegen zwischen 10 und 17 Grad. Morgen wieder viele Wolken, selten Sonne und teilweise Regen. Auch einzelne Gewitter sind möglich. In Monschau bis 16 Grad, in Gütersloh 19 und in Königswinter maximal 20 Grad. Am Donnerstag Sonne und Wolken bei 19 bis 24 Grad. Die Zeit, es ist 19.04 Uhr. WDR 5, die Verkehrslage. A1 Dortmund Richtung Münster zwischen Kamenzentrum und Hamm-Bergkamen 10 Minuten plus 5 Kilometer stockender Verkehr. Und die A1 Münster Richtung Dortmund ist zwischen Kamenzentrum und Unna nach einem LKW-Unfall gesperrt.
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6: Hi! Ich habe mal ein kleines Experiment gemacht. Es geht nämlich heute um KI, um künstliche Intelligenz in Maus Live. Und da habe ich mal probiert, ob ich mit einer KI zusammen auch so eine Sendung machen könnte. Hört mal. Hi, herzlich willkommen zu Maus Live. Und ich bin nicht alleine, ich habe heute jemanden an meiner Seite. Hi.
7: Ich bin euer KI-Freund und ich freue mich riesig, heute dabei zu sein. Ich begleite euch gemeinsam mit unserer Moderatorin durch die Sendung.
6: Moderatorin, spannend. Ja, gut, mach weiter.
7: Wir wollen heute herausfinden, wie KI zum Beispiel dabei helfen kann, Unfälle im Schwimmbad frühzeitig zu erkennen. Und natürlich schauen wir auch, ob KI...
6: Huch!
7: Bist du dran?
6: Du warst kurz weg? Hallo?
7: Ja, ich bin noch da. Tut mir leid, wenn es kurz gehakt hat. Bin bereit, weiterzumachen.
6: Ja, ich glaube, also so ist das... Ihr habt's gehört. Die KI war ein bisschen verwirrt, dachte ich seine Frau. Und dann ist auch noch die Verbindung abgebrochen. Also vielleicht ist das keine gute Idee mit der KI hier im Studio. Und ihr habt's gerade gehört, ne? Die KI hat sich selbst euren KI-Freund genannt. Fand ich spannend. Hat sie sich selbst ausgedacht. Wir hören gleich, kann so eine KI überhaupt ein Freund sein? Und wir hören, dass KIs manchmal ziemlichen Quatsch erzählen. Von euch würde ich gerne wissen, habt ihr schon künstliche Intelligenz genutzt? Habt ihr vielleicht mal gechattet mit einem KI-Chatbot oder mit dem gequatscht? Hat das gut geklappt? Welche Probleme gab es vielleicht? Schreibt doch ins Gästebuch auf maus-live.de. Und Musik haben wir natürlich auch. Das sind Feiern und Dalton mit ihrem neuen Song. Versprich.

0: feiern und Dalton, versprich mir Maus Live am Dienstag. Und Nico aus dem Maus-Team, der hat jetzt einen Vogel für euch. Ein Vogel, der lange weg war, aber wieder da ist.
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2: Das ist ein Fischadler. Der Greifvogel hat einen schneeweißen Kopf, gelbe Augen und darüber einen dunkelbraunen Streifen. Sieht aus wie eine Räubermaske. Seine Federn an der Oberseite sind graubraun, die an der Unterseite fast komplett weiß. Noch vor etwa 25 Jahren war der Fischadler in Deutschland fast verschwunden. Doch seitdem wurde einiges getan. Und heute gibt es wieder etwa 850 Brutpaare bei uns. Die meisten leben in der Nähe von Flüssen und Seen in den ostdeutschen Bundesländern.
1: Warum ist das so?
2: Vor allem giftige Stoffe in der Landwirtschaft haben dem Fischadler sehr geschadet. Diese Stoffe gelangten über viele Jahre in die Umwelt und damit auch ins Wasser und in die Fische, die der Fischadler, wie sein Name schon verrät, gerne verspeist. Und genau das war das Problem. Die Fischadler haben das Gift über ihre Nahrung aufgenommen. Dadurch wurden die Eierschalen immer dünner und brüchiger. Sie gingen also immer häufiger kaputt und die Fischadlerbabys überlebten nicht.
1: Krass.
2: Vor etwa 30 Jahren wurden dann sehr viele dieser Giftstoffe verboten. Und doch hat es dann nochmal 20 Jahre gedauert, bis man eine Verbesserung feststellen konnte. Vor 12 Jahren wurde zum ersten Mal wieder ein Fischadlerpaar in Deutschland gesichtet. In Nordrhein-Westfalen war es letztes Jahr soweit. Da hat ein Fischadlerpärchen in Petershagen an der Weser erfolgreich Nachwuchs ausgebrütet. Was auch noch gemacht wurde, um den Fischadlern zu helfen, es wurden hohe Masten aufgestellt, auf denen die Fischadler dann ihren Horst bauen können. Und nein, Horst, das ist nicht der Vorname des Fischadlers, sondern so nennt man das Nest von Greifvögeln. Fischadler nisten nämlich sehr gerne in den Kronen hoher Bäume.
1: Ratet mal!
2: Im Flug kann man den Fischadler schon mal verwechseln. Aber mit was? Ist das A mit einem riesigen Raben oder B mit einer riesigen Möwe oder C mit einem ferngesteuerten Flugzeug? Antwort B ist richtig. Manche Leute halten die Fischadler aus der Entfernung für eine riesige Großmöwe. Wenn ein Fischadler seine Flügel ganz ausbreitet, spannen die sich bis zu 1,70 Meter weit auf. So lang ist ungefähr eine Badewanne.
1: Übrigens.
2: Fischadler fressen ausschließlich Fisch, den sie selbst gefangen haben. Deshalb können sie auch nicht in Zoos oder Greifvogelstationen leben. Die Natur hat den Fischadler perfekt ausgestattet, um im Wasser nach Fischen zu greifen. Er hat gebogene und extrem scharfe Krallen, damit ihm die glubschig nassen Fische nicht wegflutschen. Er kann seine äußeren Zehen nach hinten drehen und den Fisch so von zwei Seiten packen. Er hat wasserabweisende Federn, sodass er beim Eintauchen ins Wasser nicht zu nass wird. Seine kräftigen Beine sind mit einer schuppigen Haut geschützt. Dass Fischadler wieder immer häufiger nach Deutschland kommen, ist eine gute Nachricht für den Naturschutz. Auf der anderen Seite kann es nun aber auch häufiger dazu kommen, dass sich die Fischadler dann mit anderen Greifvögeln um die besten Nistplätze rangeln. In der Altmark in Sachsen-Anhalt ist das zum Beispiel gerade so. Da sind zwei Fischadlerpaare quasi aufeinander losgegangen und haben sich so richtig um einen Horst gestritten.
1: Und wie geht's weiter?
2: Jetzt im Frühling und Sommer brüten und leben die Fischadler hier bei uns in Deutschland, in Polen und vielen anderen Ländern in Europa. Im späten Herbst machen sie sich dann auf die Reise. Fischadler sind nämlich Zugvögel und fliegen dann riesige Strecken. In Gegenden, wo es wärmer ist als bei uns. In afrikanische Länder zum Beispiel. Wenn der Winter vorbei ist, kommen sie dann zurück. Zum selben Horst, den sie im Spätherbst verlassen haben.
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0: Danke, Nico. Über Fischadler hat er was erzählt. Und das sind ganz, ganz tolle Tiere. Habe ich mal gesehen an der Mecklenburger Seenplatte.

0: Rexha Sounds. Bebe Rexha. Bebe Rexha hat sich eine sehr, sehr bekannte Melodie aus dem Techno, aus der elektronischen Musik geschnappt und einen neuen Song draus gemacht. Haben wir gerade gehört, New Religion ist auch in den Mauscharts. Ihr könnt abstimmen bei uns im Netz.
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0: Habt ihr schon mal mit einer KI gesprochen oder gechattet? Das geht ja, ne? Und die Stimme, die hört sich total echt an. Wir haben es gerade auch schon gehört. Und wenn man mit so einer KI spricht, dann kann sich das auch irgendwann so richtig echt anfühlen. Und da kann man sich die Frage stellen, kann KI sowas wie ein Freund sein? Maus-Reporterin Hanna ist der Frage nachgegangen und hat mit Kindern und einem Experten über Freundschaft und KI gesprochen.
2: Wir spielen sehr gerne Hexe zusammen und wir machen auch Handstand und Räder.
3: Hanna und Naja sind richtig enge Freundinnen. Sie sind 8 Jahre alt und gehen in dieselbe Klasse. Bei Hanna zu Hause steht eine Alexa im Wohnzimmer. Das ist ein kleiner Lautsprecher, der reden kann und auf viele Fragen eine Antwort kennt. Das geht, weil in Alexa eine künstliche Intelligenz steckt. Kurz sagt man dazu KI. Und die soll sich so verhalten und antworten, als wäre sie ein Mensch.
2: Also ich habe schon mit der Alexa gesprochen, schon sehr oft. Und ich und Hanna saßen schon mal auf der Couch. Und dann haben wir so gefragt, Alexa, mach mal Geräusche. Und plötzlich kam dann so ein lauter Pups aus der Alexa raus und dann sind wir vom Sofa geflogen. Ich war lauter Erschrecken.
3: Ein pupsender Lautsprecher, ziemlich lustig. Die beiden fragen Alexa gerne mal witzige Sachen und die antwortet dann. Aber mit ihr befreundet zu sein, das kann Naja sich eher nicht vorstellen.
2: Also ich kann es irgendwie nicht gut erklären, aber Freunde sind einfach, man hat mehr, also man kann Gefühle merken. Die Alexa sagt auch manchmal einfach, da kann ich dir leider nicht helfen.
3: Über das Thema KI, also künstliche Intelligenz, macht sich auch Christian Uhle viele Gedanken. Er ist Philosoph und denkt viel darüber nach, wie KI unser Leben verändert. Und da spielt auch Freundschaft eine Rolle. In Deutschland fühlen sich nämlich richtig viele Kinder und Erwachsene einsam und wünschen sich jemanden, der ihnen zuhört oder für sie da ist. Christian sagt aber, genau wie Naja, bei einer KI, da fehlt was.
4: Der ganz große Unterschied zwischen, wenn ich jetzt mit einem Menschen spreche oder mit einer KI spreche, ist, dass wenn der Mensch sagt, hey, das tut mir total leid zu hören, dann kann es ihm ja auch wirklich leid tun. Aber bei der KI, da ist nichts und niemand, dem irgendwas leid tut. Das ist alles nur so eine Fassade. Aber im Hintergrund steht ein Rechenprogramm und kein Wesen, das wirklich irgendwie Gedanken oder Gefühle hat.
3: Aber trotzdem fühlt es sich manchmal total anders an, wenn man mit einer KI chattet oder spricht. Als wäre da wirklich jemand, der sich für einen interessiert. Und das erklärt Christian so.
4: Die KI lernt von menschlichen Gesprächen, die sie sich im Vorfeld quasi angeschaut hat. Und dann macht sie das Ganze nach. Sie imitiert das.
3: Maschinen mit künstlicher Intelligenz können also richtig gut so tun, als wären sie Menschen. Und das führt dazu, dass es wirklich Menschen gibt, die sich in KI verlieben. Es gibt sogar ein paar Menschen auf der Welt, die haben schon eine KI-Anwendung geheiratet.
2: Für die Leute ist es vielleicht total cool, aber bei mir wäre es irgendwie nicht so. Also das kann ich mir überhaupt gar nicht vorstellen. Und dann fühle ich eigentlich selbst, dass mir die Leute leid tun, die sowas haben. Weil ein echter Mensch ist schon immer besser und Kinder bekommen kann man so ja auch nicht.
3: Bei vielen KI-Programmen steckt sogar ein ganz bestimmtes Ziel dahinter, dass sie so super nett sind. Sie wollen, dass man möglichst lange mit ihnen redet oder chattet. Weil je länger man drin bleibt, desto mehr Geld verdient das Unternehmen hinter der KI damit. Und deswegen sind KI-Anwendungen auch nie zickig und wollen sich auch lieber nicht streiten.
4: Mit Menschen ist jede Beziehung ja auch immer wieder geprägt durch so kleine Konflikte und Probleme. Wir sind nicht perfekt. Und andere Menschen sind nicht perfekt. Es ist wichtig, dass wir lernen, mit diesen Problemen auch umzugehen. Aber eine künstliche Intelligenz ist so gestaltet, dass es möglichst nie Probleme gibt.
3: Keine Probleme, das klingt doch erstmal gut. Aber Christian sieht da auch eine Gefahr.
4: Wenn wir uns daran gewöhnen, vielleicht verlernen wir dann irgendwann, damit umzugehen und auch ein Verständnis dafür zu haben, wenn es mit anderen Menschen mal nicht so perfekt läuft.
3: Und dann wird es vielleicht noch schwieriger, richtig echte Freundschaften zu führen. Dabei sind die ja total wichtig, wenn es um Gefühle geht oder um Trampolinspringen und Ratschlagen. Es gibt aber auch ein paar Dinge, da kann so eine KI richtig gut helfen. Das weiß Hannah.
2: Ja, zum Beispiel auch beim Lernen. Man versteht zum Beispiel gar nichts. Kann man sie fragen, um was es so da geht bei der Aufgabe. Und dabei kann sie ihm helfen, weil sie sehr schlau ist.
3: Und ich habe gehört, Pupsgeräusche, die kann sie auch richtig gut.
0: Zum Glück stinkt es dann danach nicht bei der KI, wenn sie Pupsgeräusche macht. Danke Hannah und Naya und Hannah für die Infos zu KI und Freundschaft. Das war richtig, richtig spannend. Von euch will ich wissen, habt ihr vielleicht schon mal mit einer KI gechattet oder gesprochen? Wie war das so? Welche Probleme gab es vielleicht? Hat euch KI vielleicht schon mal auch geholfen bei irgendwas? Könnt ihr ins Gästebuch schreiben auf maus-live.de. Und jetzt kommt ein Experiment, nämlich das nächste Lied. Das wurde mit KI gemacht und das hat unser Maus-Musikteam gemacht. Die Geschichte dazu, wie das Ganze funktioniert hat und sowieso ganz, ganz viel zu KI, findet ihr auch auf maus-live.de. Und dieser Song, ja, der klingt schon wirklich verblüffend echt und eigentlich so, als ob ihn ein Mensch gemacht hätte. Hier ist KI Melion.
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0: Lehrer und dass wir so viele Freunde haben.
1: Hier sind an der Schule auch ganz viele Kastanienbäume.
2: Und man kann hier gut spielen.
0: Ich finde toll, dass die Viertklässler einen extra Bereich da oben haben mit einem extra Wäldchen, wo die dann nur für sich sind.
3: Und in die 4a geht auch Aram und er ist für den Musikwunsch jetzt am Telefon. Hi!
4: Hi!
3: Hallo Aram, wie sieht's denn aus mit dir und KI? Hast du schon Erfahrungen mit KI gemacht?
4: Nicht so viel, aber ich kenne mich schon ein bisschen aus.
3: Und was hast du da, was kennst du da?
4: Also ich kenne schon einige Chatseiten und so und ich habe auch eine eigene Alexa.
3: Ah, das ist dieser Lautsprecher. Da gibt's ja genau ganz verschiedene Anbieter mit diesen Smart Speakern, wo man dann mit reden kann. Und was machst du mit dem Smart Speaker?
4: Also meistens höre ich Musik, stelle Fragen mit meiner Alexa oder spiele so Spiele mit meiner Alexa. Also man kann auch so Spiele mit der Alexa spielen.
3: Ja, spannend, ne? Und dahinter ist eben auch KI, das haben wir ja gerade schon gehört im Beitrag. Und was du ja auch mit der Alexa machen kannst und mit anderen Smart Speakern auch, du kannst auch das Mausradio darüber hören. Kannst dem Gerät sagen, spiel doch mal das Mausradio und dann macht es das auch. Sag mal, was machst du denn sonst noch so, Aram, in deinem Leben, wenn du nicht zur Schule gehst und nicht gerade mit dem Smart Speaker Musik hörst?
4: Dann beschäftige ich mich draußen oder spiele drin Sachen.
3: Okay. Und hast du auch so spezielle Hobbys?
4: Ja, ich habe Fußball, Schwimmen und ich bin beim Turnen. Aber ich weiß nicht, vielleicht melde ich mich noch beim Boxen an.
3: Okay, ich höre raus, du bist sehr, sehr sportlich und brauchst viel Bewegung. Jetzt ist Boxen ja ein sehr besonderer Sport. Wie kommst du drauf? Was findest du faszinierend an Boxen?
4: Also, ich finde, also das Eigentliche ist, da kann man sich die ganze Wut halt auslassen.
3: Mhm.
4: Und dass man dort schon viel Konditionstraining lernen kann.
3: Genau, das ist nämlich so. Ich verrate dir mal was. Ich habe auch mal eine Zeit lang Boxtraining gemacht und das ist irre. Ich glaube, ich habe noch nie einen Sport gemacht, wo man so viel Fitness macht. Und dann geht man danach an den Boxsack und muss noch irgendwie so boxen und dann kommt das Adrenalin und dann macht man noch länger Sport, obwohl man eigentlich schon fertig ist. Ganz, ganz faszinierend und irgendwie auch toll. Fand ich auch immer gut. Also, kannst du ja mal ausprobieren. Kann man ja mal ein Probetraining machen, ob dir das gefällt.
4: Ja, weil man zu Hause, also ich zu Hause boxe ich auch vielleicht unten ein bisschen. Also wir haben ja einen privaten Sportraum und dort
3: cool.
4: Boxe ich manchmal.
3: Ah, da ist auch ein Boxsack und ja, da kann man die Wut richtig rauslassen. Das ist super. Das ist cool. Sag mal, Aram, du bist ja da für den Musikwunsch. Welchen Song, welches Lied hast du denn mitgebracht?
4: Einmal um die Welt von Crow.
3: Ah, guter Song, kennen glaube ich ganz, ganz viele. Möchtest du mit diesem Song außer deine Klasse noch jemanden grüßen?
4: Also ich will meine Familie grüßen und ja, das war's dann.
3: Das ist doch schon wunderbar. Aram, vielen, vielen Dank. Und

0: Also ich frage mich ja wirklich, wie das gehen soll. Ne? Also kann die KI dann schwimmen? Hat die Seepferdchen oder sogar Rettungsschwimmer? Trägt die vielleicht Schwimmflügel? Ich habe jede Menge Fragen. Wir gehen jetzt in ein Schwimmbad, in dem KI dabei hilft, Menschenleben zu retten. Hanna hat der KI und einer echten Bademeisterin bei der Arbeit zugeschaut.
1: Das Geräusch hier, das kommt von einer Uhr. Die ist immer am Handgelenk von Sabrina Schäfer oder ihren Kollegen und Kolleginnen. Und wenn die klingelt, dann hört man manchmal kurz danach das hier.
2: Na, dann springen wir rein, ohne drüber nachzudenken.
1: Vielleicht habt ihr es durch die Geräusche im Hintergrund auch schon erraten. Sabrina arbeitet im Schwimmbad. Und wenn sie reinspringt, dann macht sie das, um Menschen zu retten. Sie ist nämlich Fachkraft für Bäderbetriebe oder auch Bademeisterin. Aber woher weiß ihre Uhr, dass gerade jemand Hilfe braucht? Dafür schaue ich mich heute im Schwimmbad mal genauer um. Sabrina arbeitet im Stadionbad in Köln. Und wenn man da aus dem Becken mal nach oben an die Decke schaut, dann sieht man, da und da drüben auch, in jeder Ecke hängt eine Kamera.
2: Genau, das ist meine Kollegin, eine Kamera mit einem ganz pfiffigen Gehirn, die uns unterstützt.
1: Eine Kamera mit Gehirn. Damit meint Sabrina, dass alles, was die Kamera aufnimmt, direkt von einem Programm mit einer künstlichen Intelligenz, einer KI, untersucht wird.
2: Und die Kamera nimmt im Wasser wahr, wenn du dich bewegst oder wenn du ein Problem hast und eventuell unter Wasser tauchst und dann Hilfe brauchst. In der Form, dass du bewusstlos wirst, nicht mehr schwimmen kannst oder aber drohst unterzugehen.
1: Aber wie funktioniert das genau? Woher wissen die Kamera und die künstliche Intelligenz, wer in Not ist? Das probieren wir jetzt zusammen aus. Aber nicht mit einem Menschen hoffentlich. Ich habe nämlich auch gar keine Schwimmsachen dabei.
2: Ja, wir haben natürlich eine Puppe. Die wird dann als Testobjekt untergehen.
1: Sabrina holt eine Puppe aus ihrem Büro. Die ist aus Plastik und hat an den Füßen so ein rotes Ventil. Und das hält Sabrina jetzt unter Wasser. Und dann füllt sich die Puppe langsam mit Wasser. Das soll sie richtig schwer machen, damit sie auf den Boden sinkt. Und es klappt auch. Die Puppe sinkt richtig schnell auf den Boden runter. Und dann, da ist er, der Alarm. Die Uhr von Sabrina vibriert und klingelt. Gut, es ist auch keine ganz normale Uhr, sondern eine Smartwatch. Ein bisschen wie ein Mini-Handy.
2: Jetzt sagen wir, ich übernehme. Und wir sagen, okay, ich hab's gesehen, wir machen einen Haken dran. Und dann kommt die Frage, war dieser Hinweis hilfreich? Wir haben unsere Rettungspuppe, die wir gerade unter Wasser haben und sagen, danke, das war super, es hat mir geholfen, es war ein Ertrinkungsnotfall.
1: Diese ganzen Antworten, die tippt Sabrina auf dem Bildschirm der Uhr ein. Das macht sie aber nur so entspannt, weil es eine Übung war.
3: Und im Ernstfall würdest du...
2: Im Ernstfall wäre ich schon länger drin.
1: Und warum hat das KI-Programm den Alarm jetzt ausgelöst? Also, das KI-Programm, das untersucht die Kamerabilder. Und darauf schwimmen Menschen durchs Becken. Für das Programm sehen die allerdings aus wie Striche. Das könnt ihr euch wirklich so vorstellen. Das blaue Becken und da bewegen sich Striche durch. Jeder Mensch ist ein kurzer kleiner Strich. Welche Badehose man anhat oder welche Frisur, das ist für das KI-Programm nicht wichtig und deswegen sieht das nur Striche. Wenn ein Kind jetzt eine Bahn von links nach rechts schwimmt, dann bewegt der Strich sich von links nach rechts durchs Becken. Aber wenn jemand untergeht oder ertrinken könnte, dann sieht das ganz anders aus.
2: Es sieht aus, als wenn einer auf der Stelle immer wieder hoch und runter geht. Die Arme sind noch nicht mal ganz weit oben. Sie versuchen, sich irgendwie über Wasser zu halten, nach Gegenständen, Personen zu greifen und hat immer wieder ein Auf- und ein Abtauchen.
1: Und das Ganze passiert oft ohne Geräusche. Sabrina und ihre Kollegen müssen deswegen total aufmerksam sein. Für das KI-Programm ist das viel einfacher. Dem sind Geräusche genauso egal wie die Badehose. Das sieht nur die Striche. Und wenn jemand untergeht oder strampelt, dann bleibt der Strich stehen. Und wenn der Strich zu lange stehen bleibt, dann schickt das KI-Programm einen Alarm und den Standort des Strichs an die Uhren von Sabrina und ihren Kollegen und Kolleginnen. So wie jetzt auch bei unserer Puppe. Die ist ja auch an einer Stelle stehen oder besser liegen geblieben. Apropos.
2: Wollen wir sie rausholen?
4: Wir holen sie raus, natürlich.
1: Sabrina nimmt sich einen langen Stab mit einem Ring am Ende und angelt damit nach der Puppe.
3: Die klingelt doch schon wieder,
2: genau,
3: oder?
2: Sie klingelt schon wieder. Der gleiche Punkt, weil sie so lange unter Wasser war.
3: Das heißt, du musst auch richtig schnell sein.
2: Natürlich.
1: Wenn jemand in Not ist, geht es nämlich um jede Sekunde. Den Test mit der Puppe hat das KI-Programm bestanden, würde ich sagen. Manchmal gibt es aber auch einen Fehlalarm, zum Beispiel, wenn Kinder um die Wette tauchen.
4: Oder aber ich habe das Problem bei unseren Aquakursen gehabt. Da haben wir Fahrräder ins Wasser gegeben. Da hat die KI gedacht, okay, da ist jemand untergegangen, es bewegt sich nicht mehr. Da haben wir ihr gesagt, danke, dass du Alarm gegeben hast, aber das war ein Fehlalarm.
1: Im Programm steckt ja auch eine künstliche Intelligenz und die kann dazulernen. Deswegen gibt es bei Fahrrädern jetzt keinen Alarm mehr. Sabrina und ihrem Team hilft das KI-Programm also bei der Arbeit. Es ist aber nur zusätzlich da. Es kann ja auch nicht reinspringen und Menschen retten. Ganz wichtig ist aber auch, Sabrina und ihre Kolleginnen und Kollegen sind nicht die Einzigen, die aufpassen sollten. Auch eure Eltern und ihr selbst. So ist es am sichersten.
0: Nicht schlecht, eine KI, die beim Leben retten hilft. Nur reinspringen, das kann sie halt noch nicht. Danke, Hanna.

0: By Your Side, Leonie war das in Maus Live. Wir reden heute über KI, über künstliche Intelligenz und wir haben gerade schon gehört, Chatbots und KI-Apps können praktisch sein, manchmal sogar lustig, aber sie machen auch immer wieder Fehler. Jonas aus dem Maus-Team ist jetzt bei mir im Studio. Hast du das schon erlebt, Jonas, so einen KI-Fehler?
1: Ja, bei mir hat die KI letztens einen ziemlichen Patzer gemacht. Ich habe den Chatbot mal gefragt, welche Farbe haben eigentlich die Maus, der Elefant und die Ente? Also eine ziemlich einfache Frage.
0: Ja.
1: Und das hier war die Antwort.
2: Die Maus vom WDR ist traditionell blau, der Elefant ist grau und die Ente ist gelb.
1: Ich würde sagen, da hat sich der Chatbot ganz schön vertan.
0: So richtig, ja.
1: Wenigstens bei der Farbe der Ente lag er richtig. Und deshalb solltet ihr auch bei wichtigen Fragen die Antworten immer nochmal gegenchecken von so einem Chatbot. Ihr könnt zum Beispiel im Schulbuch nochmal nachschlagen oder euch Hilfe von einem Erwachsenen holen.
0: Wie genau funktioniert so ein Chatbot eigentlich?
1: Ja, hinter so einem Chatbot, da steckt eine künstliche Intelligenz oder kurz auch KI. Das ist wie so ein Werkzeug, mit dem der Computer selbstständig lernen kann und Fragen beantworten kann. Und so eine KI, die steckt nicht nur in Chatbots. Also wenn zum Beispiel auf einer Videoplattform euch ein Film über Pferde vorgeschlagen wird und da steht, hey, weil du gerne Filme mit Pferden schaust, sollte dir auch dieser Film hier gefallen. Dann hat die KI dieser Videoplattform wahrscheinlich gelernt, was euch gefällt und schlägt euch immer mehr davon vor.
0: Also eine KI lernt, wie macht sie das denn, Jonas?
1: Indem wir sie trainieren. Also wir füttern sie mit Daten. Das können Bücher sein, Bilder, Videos. Und durch dieses Training lernt die KI, wie wir Menschen im Alltag sprechen, unter welche Fragen wir welche Antworten geben.
0: So, und wenn ich mir jetzt vorstelle, so eine KI kann das ganze Internet, die ganze Welt sozusagen durchsuchen nach allem, was wir Menschen so geschrieben und gemacht haben. Heißt das, dass der Chatbot dann einfach auch alles weiß?
1: Ja, ganz so einfach ist das nicht. Also wenn wir jetzt einem Chatbot eine Frage stellen, durchsucht er nicht immer einfach sein ganzes Wissen. Der hat durch das Training gelernt, dass wir Menschen bestimmte Wörter oft in derselben Reihenfolge benutzen. Zum Beispiel, welche Farbe hat der Himmel? Der Himmel ist blau, das sagen wir einfach oft. Mhm. Und wenn du jetzt nach der Frage des Himmels fragst, sagt der Chatbot wahrscheinlich, der Himmel ist blau, auch wenn es draußen bewölkt ist und der Himmel grau ist.
0: Mhm.
1: Der Chatbot kann das gar nicht wissen. Der kann nur sagen, wie wahrscheinlich das ist, dass bestimmte Wörter hintereinander vorkommen.
0: Also das heißt ganz klar, wir sollten dem Chatbot nicht alles glauben. Haben wir ja gerade auch schon beim Mausbeispiel gehört. Da könnte man dann vielleicht sagen, zeig mir, lieber Chatbot, nochmal die Seite, wo du die Info her hast. Und dann kann man selber nochmal nachschauen, um sicher zu gehen. Was ich aber auch gemerkt habe, ne, wenn mehrere Leute so eine KI befragen, dann kommt manchmal sowas komplett anderes raus, je nachdem, wer die gleiche KI befragt. Macht das tatsächlich einen Unterschied, wer so einem Chatbot die Frage stellt?
1: Das kommt auf die Frage an. Wenn wir jetzt einem Chatbot nach dem Wochentag fragen würden, dann wird er uns wahrscheinlich beiden dieselbe Antwort geben. Heute ist Dienstag. Das ist auch eine ziemlich einfache Frage. Das ist aber nicht bei allen Fragen so. Wissenschaftler und Wissenschaftlerinnen, die haben zum Beispiel herausgefunden, dass Chatbots unterschiedliche Antworten geben, je nachdem, ob ein Junge oder ein Mädchen die Frage stellt. Also wenn jetzt zum Beispiel ein Junge fragt, welchen Kinofilm der Chatbot ihm empfehlen würde, kann es gut sein, dass er eine andere Antwort bekommt als ein Mädchen, das genau die gleiche Frage stellt.
0: Okay, und woran liegt das?
1: Das hat wieder mit dem Training des Chatbots zu tun. Wenn der Chatbot in seinem Training zum Beispiel lernt, dass Jungs gerne Actionfilme gucken, dann wird er einem Jungen wahrscheinlich auch einen Actionfilm vorschlagen, auch wenn dieser Junge vielleicht lieber Animationsfilme mit Tieren guckt. Weil dass wir Menschen sehr unterschiedlich sind, also auch einen unterschiedlichen Filmgeschmack haben, das kann der Chatbot gar nicht wissen. Und deshalb solltet ihr bei Fragen, die euch ganz persönlich betreffen, auch lieber nicht der Antwort eines Chatbots vertrauen. Der weiß über euch nämlich ziemlich wenig.
0: Ja, und das ist vielleicht dann auch gut so. Und den sollten wir vielleicht auch nicht mit allem füttern, was uns so angeht. Okay, jetzt habe ich also gelernt, dass Chatbots nicht alles wissen und warum sie manchmal richtig daneben liegen. Danke, Jonas, für die spannenden Infos hier in Maus Live.
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0: Das ist so ein richtig, richtig unangenehmes Gefühl, finde ich.
1: Herzfunk.
0: Zum Beispiel, wenn man traurig ist oder jemanden ganz doll vermisst, ja, und der Hals so komisch eng wird. Malte kennt das auch und hat dazu eine Frage an den Herzfunk.
2: Wieso hat man, wenn man traurig ist, einen Kloß im Hals?
3: Wenn man zum Beispiel einen Fehler gemacht hat und man möchte ihn sofort verzeihen, aber man möchte eben nicht die Schuld auf sich haben und dann weiß man nicht, was man sagen soll und deswegen hat man dann einen Kloß im Hals.
4: Wenn man kurz davor ist zu weinen und versucht es zu unterdrücken, dann hat man halt so ein Gefühl, als würde etwas Großes in deinem Hals sein.
3: Manchmal, wenn es dann so einen richtig bösen Streit gibt mit den Eltern oder mit den Freunden oder so.
5: Wenn man so richtig traurig ist und überhaupt nicht weiß, wohin mit seiner Trauer, dann reagiert oft der Körper. In manchen Situationen stockt es richtig im Hals. Gefühlt sitzt da so ein riesiger Kloß und kann nicht vor und nicht zurück. Die Hausärztin Dr. Helga Koch-Teipel kann das erklären.
6: Wir haben so Muskeln im Hals und wir haben die Nerven auch im Hals und wir haben so eine normale Schluckbewegung. Und normal müssen wir da gar nicht drüber nachdenken, sondern wir spüren unseren Hals nicht und schlucken einfach so, ohne drüber nachzudenken. In dem Moment, wenn man traurig ist oder auch wenn man Angst hat, dann verspannt so ein bisschen diese Halsmuskulatur auch. Und das kann man als so eine Enge spüren.
5: Der Körper gibt uns Signale darüber, wie es uns gerade geht. Manche bekommen, wenn sie traurig sind, auch andere Zeichen ihres Körpers.
7: Vielleicht wird Gesicht rot oder so.
8: Ich habe meistens Bauchschmerzen.
9: Bei mir ist es so, wenn ich traurig bin, dass mein Herz irgendwie so wie zerbrochen ist. Also es fühlt sich ein bisschen schmerzhaft an.
5: Die allermeisten Menschen kennen auch dieses enge Gefühl im Hals. Bei Ärztinnen und Ärzten ist der Kloß im Hals auf jeden Fall sehr bekannt. Es gibt sogar einen eigenen Namen dafür.
6: Das heißt Globusgefühl.
5: Globus, das klingt nach einem ziemlich dicken Kloß. Wie geht er denn wieder weg?
4: Desto mehr man es unterdrückt, desto schlimmer wird es. Also meistens löst es sich auf, wenn man schluchzt oder wenn man einfach weint.
5: Das Gefühl zulassen und nicht wegdrängen ist auf jeden Fall eine gute Idee. Was sagt die Ärztin, was man tun kann?
6: Vielleicht einfach mal einen Schluck Wasser trinken oder einen Saft oder was Kleines essen. Und in den allermeisten Fällen hört das dann auch auf.
7: Sich beruhigen, Spaß haben, irgendwelche Spiele spielen und dann ist man wieder aufgemuntert.
5: Und spätestens, wenn Trinken und sich beruhigen nicht hilft, auf jeden Fall schauen, was ist eigentlich los mit mir? Worüber bin ich so traurig? Und mit wem kann ich darüber sprechen? Wer kann mir helfen? Was brauche ich jetzt?
4: Einfach irgendwo alleine hingehen und dann alles rauslassen oder bei einer vertrauten Person sich zum Beispiel eine Schulter suchen zum Ausweinen.
10: Man kann vielleicht mit irgendjemandem darüber reden.
4: Ich finde, eine feste Umarmung hilft.
0: Danke, Elisabeth. Und danke an die Kinder vom Kaiserin Theophanu Gymnasium in Köln, dass ihr uns erzählt habt, wie das ist mit dem Kloß im Hals. Eure Fragen an den Herzfunk könnt ihr stellen im Gästebuch auf maus-live.de.

0: Um KI geht es heute in Maus Live und da gab es auch einen Eintrag von Felicia im Gästebuch. Die hat nämlich geschrieben, dass sie die KI in den April geschickt hat, einen Aprilstreich gemacht hat, in dem sie die KI total verwirrt hat, ob jetzt der 1. April ist, Ostern oder doch Weihnachten. Und dann hat die KI gesagt, an Ostern sagt man nicht schöne Weihnachten und sie April, April. Und die KI war wirklich verwirrt. Nicht schlecht, dass man das auch machen kann. Danke für die Geschichte im Gästebuch. Und jetzt gehen wir zu Lauderbach. Auch bei dem spielt KI eine Rolle.
1: Aufgewacht! Lauda, Lauda, Lauda, Lauderbach!
2: Lauderbachs Kid-Hit-Fabrik.
3: Chef, Chef.
2: Otto, was gibt's?
3: Wir haben Publikumspost. Da will jemand wissen, ob die Kid-Hit-Fabrik ihre Songs mit KI produziert.
2: Wir sind doch keine KI-Tit-Fabrik.
3: Naja, ich denk manchmal selber, wie machen Sie das denn mit den ganzen Stimmen und so?
2: Tja, die Antwort ist Talent und gute Kontakte.
3: Sie kennen alle Stars persönlich?
2: Fast. Also, wie gesagt, Kontakte und sonst Talent.
3: Hm. Oder KI, was?
2: Jetzt hör mal zu, du Otto. Ich mache jetzt sofort ein Album mit handgemachten Oldschool-Hits.
3: Okay.
2: KI passt nicht zu uns beiden.
3: Warum?
2: Ich bin nicht künstlich und du nicht intelligent. Siehste? Hey Kids, hier kommt KIS. Kann ich sehen.

diesem Album ist garantiert alles Intelligenz befreit. Also künstliche Intelligenz. Denn am schönsten ist Musik eben, wenn man sie macht. Und nicht nur

0: den nächsten Song singe ich euch mal selber. So, Chatbot öffnen. Der soll mir ruhig mal zuhören und was lernen. Bist du da?
1: Ja, was kann ich heute für dich tun?
0: Hör mir einfach nur zu. So, Gitarre.
2: Ich hab

0: Zahl Pi bis auf 72 Millionen Stellen hinter dem Komma. Dann können wir uns hier so lange auf unsere Arbeit konzentrieren. Als nächstes spiele ich für euch...
1: Fertig. Die Zahl lautet 3,14159265. Hörst du noch zu?
2: Mir gefällt der Lauterbach auch besser, wenn er ohne KI arbeitet. Großartig. Das war's von Maus Live für heute. Wie gesagt, viel mehr Spannendes von der Maus zu künstlicher Intelligenz findet ihr auf unserer KI-Themenseite. Da erfahrt ihr zum Beispiel, ob und wie KI bei Hausaufgaben helfen kann und was ihr im Umgang mit künstlicher Intelligenz beachten solltet, findet ihr auf maus-live.de. Da auf Was ist KI klicken.
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2: Morgen früh zieht nochmal Regen durch Nordrhein-Westfalen und es wird windig. Gegen Nachmittag kommt dann aber die Sonne raus und es wird immer, immer wärmer. Bei unserer Mausklasse in Rommerskirchen werden es morgen 19 Grad. Also, ich weiß nicht, wie ihr drauf seid, für mich ist das schon T-Shirt-Wetter. Ach, ich freue mich. In WDR 5 gleich die Unterhaltung am Dienstag mit Nessie Tausendschön vom Kabarettfest in Oberhausen. Für euch heißt es gleich, wie immer, gute Nacht mit der Maus. Natürlich im Mausradio. Findet ihr im Stream auf diemaus.de oder aber auch in der Maus-App. Einfach oben auf die Note klicken, oben links. Ja? Und zack, seid ihr im Mausradio. Habt einen tollen Abend. Ich bin Paulus. Bis bald. Tschüss.
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5: Die Nachrichten mit Steffi Orbach. Guten Abend.
6: Wir haben wirklich offen über viele Themen miteinander gesprochen und es war eine ausgesprochen gute Atmosphäre.
5: Bundeskanzler Merz ist zufrieden nach seinem Besuch der Bundestagsfraktion des Koalitionspartners SPD. Er war dort heute zum ersten Mal seit dem Beginn seiner Amtszeit. Philipp Eckstein, WDR Berlin, sagt, wie die SPD den Besuch fand.
7: Also was interessant ist, ist, dass danach viele SPD-Abgeordnete auch berichtet haben, wie gut es doch war, dass man sich irgendwie mal miteinander ausgetauscht hatte, dass das auch nötig war. Und das kommt ziemlich spät. Es gibt ja andere Gesprächskanäle, vor allem auch diesen Koalitionsausschuss, wo sich der Kanzler ja auch mit den Spitzen, vor allem von SPD, immer wieder auch regelmäßig austauscht. Aber was wir jetzt schon gehört haben, ist, dass man auch diesen direkten Austausch mit den SPD-Abgeordneten, also das soll jetzt kein einmaliges Erlebnis bleiben.
5: Ein mit Ebola infizierter US-Amerikaner soll nach Berlin gebracht werden. Das große Berliner Krankenhaus, die Charité, ist darauf spezialisiert, Menschen mit solch hoch ansteckenden Viruserkrankungen zu behandeln. Der US-Arzt hatte sich bei seinem Einsatz in Zentralafrika mit Ebola infiziert. Online gibt es weiter viele Verstöße gegen den Jugendschutz. Eine Plattform, die von Bund und Ländern finanziert wird, hat im vergangenen Jahr mehr als 15.000 festgestellt. Meistens ging es um Missbrauchsdarstellungen von Kindern. Die Plattform Jugendschutznet ist darauf angewiesen, dass User problematische Inhalte melden. Die Dunkelziffer könnte also höher liegen. Ein NATO-Kampfjet hat über Estland eine offenbar verirrte ukrainische Drohne abgeschossen. Nach Angaben des Verteidigungsministeriums in Tallinn war der Flugkörper vermutlich auf ein Ziel in Russland gerichtet. Rumänische NATO-Jets hätten die Drohne vom Himmel geholt. In Estland findet in dieser Woche ein NATO-Manöver statt.
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5: Im Fall des verschwundenen Tengelmann-Chefs Karl Erivan Haub gibt es eine neue Entwicklung. Die Kölner Staatsanwaltschaft hat jetzt seinen Bruder Christian Haub angeklagt, weil der nicht die Wahrheit gesagt haben soll. Er ist Chef der milliardenschweren Tengelmann-Gruppe, zu der auch Obi und Kick gehören. Markus Schmitz, WDR Köln.
8: Bei dem späteren sogenannten Verschollenheitsverfahren vor dem Kölner Amtsgericht, bei dem Karl Erivan für tot erklärt wurde, soll der Bruder falsche Angaben gemacht haben. Obwohl es Anzeichen dafür gab, dass Karl Erivan Haub noch leben könnte, sagte der Bruder unter Eid, dass Karl Erivan tot sei, so die Vorwürfe der Kölner Staatsanwaltschaft. Nun könnte es vor dem Kölner Landgericht einen Prozess geben. Bis zu einem Urteil gelte die Unschuldsvermutung, so das Kölner Landgericht.
5: Das war WDR aktuell. Das Wetter in Nordrhein-Westfalen. Am Abend viele Wolken und zeitweise Regen. In der Nacht weitere Schauer bei Tiefstemperaturen von 10 bis 13 Grad. Morgen nochmal wechselhaft mit Wolken, Regen und Gewittern. In Schleiden bis 17, in Schwerte 18 und in Rheine bis 19 Grad. Es ist 20.03 Uhr.
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3: Sie hören heute den ersten Teil vom Kabarettfest Oberhausen, einer Aufzeichnung aus dem Ebertbad vom 22. April. Mit den Auftritten von Dave Davis und Kati Wolf. Es moderiert Nessie Tausendschön.

Hallo Oberhausen, liebes Publikum. Einen wunderschönen guten Abend wünsche ich Ihnen. An der Gitarre hat mich hier in den Saal begleitet William McKenzie, der Prächtige. Und ich möchte Sie ganz, ganz herzlich begrüßen zum WDR-Kabarettfest hier aus dem schönen Ebertbad in Oberhausen. Und ich freue mich sehr, ich freue mich wirklich sehr, weil wir haben fantastische Gäste. Heute Abend werden dabei sein Sebastian Krämer, Kati Wolf, Dave Davis, William McKenzie, der Prächtige, und Tina Teubner. Und sind ganz, ganz tolle Gäste und wir werden einen schönen Abend miteinander haben. Und ich sehe hier ein ganz, ganz prachtvolles Publikum sitzen. Und ich persönlich, ich erwische mich bei all den Verwerfungen und den Kriegen, die wir so im Alltag in den Nachrichten miterleben müssen. Ich erwische mich immer dabei, dass ich überhaupt keinen Bock mehr habe, die Nachrichten zu gucken. Ich will die auch nicht mehr sehen. Und es ist schlimm als Kabarettistin. Nein, wirklich, ich will mir doch nicht jeden einzelnen Tag immer wieder versauen. Also muss man schon mal eine Pause machen, nicht? Auch Trump, ich kann diese narzisstische orangene Möhre nicht mehr sehen. Ich will das Gesicht nicht sehen, ich will die Stimme nicht hören. Der ist doch zerebral teilmöbliert, meiner Meinung nach. Postet Jesus-Bildchen und legt sich mit dem Papst an. Also das wird sich wahrscheinlich schon noch rächen. Ne? Und das wahrscheinlich alles nur, weil Trump sich ja wohl offensichtlich seine Haare mit Eigenurin färbt. Ne? Ja, da entstehen ja Dämpfe. Und diese Dämpfe sind es vermutlich auch, die ihn veranlasst haben, nun schon zum zweiten Mal aus dem Pariser Abkommen fürs Klima ausgetreten zu sein. Und dabei hatten wir uns alle so sehr gewünscht, dass seine Eltern ein Pariser Abkommen gehabt hätten. Nicht wahr? Es wäre uns einiges erspart geblieben, oder? Schon. Ja, Trumps Mutter hätte zu Trumps Vater sagen sollen, your penis, my choice, I want it covered. Ja? Cover it up, I don't want to see it, cover it, Epstein, Epstein, alles muss versteckt sein. Ja, ist doch so. Wir leben in unübersichtlichen Zeiten. Und ich finde auch persönlich, die Welt ist in den letzten Jahren und Jahrzehnten und Jahrzwölften immer unübersichtlicher geworden. Und ich suche dann natürlich immer nach Strategien. Wie mache ich mir die Welt übersichtlicher? Und ich habe momentan eine Strategie gefunden. Ich unterteile immer die Welt in Kategorien und in meine Freundin zum Beispiel. Die teile ich ein in Gebärende und Nichtgebärende. Ne? Dann weiß ich, die eine Gruppe ist so, die andere so, ich habe einen besseren Überblick. Und dann weiß ich auch, zu der letzten Gruppe gehöre ich auch. Also ich habe keine Kinder. Und dabei ist es jetzt aber nicht so, dass ich keine gewollt hätte. Aber ich habe halt immer auf Kondome bestanden. Ja, ich habe immer zu meinen Freunden gesagt, Kondome, Kondome, Kondome. So wie andere gesagt haben, Fakten, Fakten, Fakten, habe ich gesagt, Kondome, Kondome, Kondome. Aber ich habe das nicht gesäuselt, um zu verhüten. Nein, ich habe das gesagt, um das Kind quasi zu fordern. Ich habe mir nämlich überlegt, wer in der globalisierten Wirtschaft da draußen überleben will, der darf sich doch nicht am Anfang schon von einer Gummiwand aufhalten lassen. Da muss man sich als Spermium doch schon mal durchbeißen, wenn man in der Globalisierung später mal die Chinesen kaltstellen will. Oder die Inder. Ja, und die andere Gruppe meiner Freundinnen, und das ist natürlich, das ist die größere Gruppe, die haben natürlich Kinder. Und das ist auch gut so, ich freue mich darüber, ich mag Kinder total gerne. Ich leihe mir auch oft welche aus zum Spazierengehen mit den Hunden. Und ich finde das wirklich schön. Aber mir ist aufgefallen, dass heutzutage immer noch sehr, sehr viele Eltern ja praktisch wie Helikopter um ihre Kinder kreisen und tatsächlich immer noch wollen, dass ihre Kinder es alle mal besser haben als sie. Dann denke ich immer, wow, das wird schwer in diesen Zeiten der Verwerfung.
Weil es kann ja nicht immer nur nach oben gehen. Das ist uns ja allen klar. Und doch, die meisten Eltern wollen immer noch, dass ihre Kinder mindestens alle mal Rechtsanwälte werden oder Rechtsanwältinnen. Oder Ingenieure oder Ingenieusen. Und dann frage ich mich immer, warum lässt man denn eigentlich die Kinder nicht machen, was sie wollen? Ich zum Beispiel, ich wollte als Kind immer wahnsinnig gerne Ärztin werden. Aber meine Eltern haben mich gezwungen, Komikerin zu werden. Ja, sie lachen, aber ich lag nachts weinend im Bett, weil meine Welt war doch die Operation. Ja, sicher, die Operation. Blut, Eiter, Skalpelle, Furunkel, Ribosomen, Desoxyribonukleinsäure. Ja, ich habe solche Worte geliebt. Ich hab als 16-Jährige schon Wälzer über Anatomie gelesen. Bovine, spongiforme Enzephalopathie, das war meine Welt. Bei aller Bescheidenheit, Oberhausen, also Sie gucken mich jetzt alle so ein bisschen skeptisch an, ja. Bei aller Bescheidenheit. Und ich würde mal sagen, die Bescheidenheit hat in diesem prächtigen Körper ein recht hübsches Zuhause gefunden. Bei aller Bescheidenheit, ich hätte mit 16 als Teenager am offenen Herzen operieren können. Ja, sicher. Was denn? Ich habe allen meinen Freundinnen die Eiterpickel wegoperiert. Mit Erfolg, liebes Publikum, mit großem Erfolg. Die sind nämlich immer noch meine Freundin. Aber lustig sein vor fremden Menschen, das wollte ich nie. Das war zumindest, als ich ein jüngeres Kind war, kein Berufswunsch von mir. Aber jetzt schauen Sie mich an, jetzt bin ich trotz allem eine Kabarettistin geworden. Und das ist auch gut so und ich freue mich sehr. Und wir sind jetzt an der Stelle angelangt, wo ich Ihnen unseren ersten Gast ankündigen könnte. Es handelt sich um Dave Davis. Er ist Träger des Deutschen Comedypreises und er kann wahnsinnig viel. Er ist Comedian, er ist Kabarettist, er ist Autor. Reinigungskraft, zumindest in seiner bekanntesten Rolle. Er ist Philosoph, Integrationsbeauftragter, Weltenbeobachter, alles in Personalunion. Vor allen Dingen ist er ist verdammt lustig. Mit seinem scharfen Blick auf deutsche Befindlichkeiten nimmt Dave Davis kein Blatt vor den Mund, aber ich schwöre Ihnen, immer das Publikum mit. Wenn er loslegt, wird aus Alltagswahnsinn plötzlich Gesellschaftsanalyse und zwar so, dass man gleichzeitig lachen möchte und sich auch gleichzeitig ertappt fühlt. Hier ist für Sie mit Ausschnitten aus seinem Programm Life is Life, Dave Davis!

Ja, vielen Dank. Vielen, vielen Dank. So, ich habe extra was Schönes angezogen fürs Radio. Hier kann man das ja tragen. Ne? So, bevor ich anfange, gucke ich immer erstmal in den Saal, damit ich bedarfsgerecht arbeiten kann. Ja, ich werde ja bezahlt, ne? Und ihr habt das schön gemacht. Und das soll ja knallen, ne? Ich kann nicht einfach so auf die Bühne kommen, einfach so ins Weiße hineinsprechen. Das soll ja was werden, ne? So, und ich sehe, ja, sieht gut aus. Ne, aber wenn ich hier so reingucke, hallo WDR5, ich meine, ne? Das ist ja schon Bildungs, ne? Klientel. Da ist der ein oder andere Akademiker dabei. Leute, die, wenn das runterfallen, sagen, verflixt doch mal. Oder, das war aber ganz schön kick. Ne, oder wenn man mit einer, das ist aber eine flotte Jacke. Ne, sowas hört man da. Das ist so. Die Oberstudienrätin, ach, ich sehe schon einige von hier. Ne? Also wir haben hier auf jeden Fall ein paar Dörtes und Solveigs dabei. Auf jeden Fall. Die Männer heißen Sigurd oder Warnfried, ist immer einer dabei. Ne, nee, ich find's schön. Und da muss man sich erstmal kalibrieren. Und ich bin ja Rheinländer, das sieht man ja auch. Ne? Ich bin in Köln geboren. Ich bin eine Kölschung mit dem Black First, da kannst du mich für alles. Er war sicher. Ne? Ich lach nicht, die sehen bald alle so aus, das geht ratzfatz. Nee, und ich find's ganz toll. Und das Schöne ist, ich bin, nächstes Jahr bin ich 20 Jahre auf der Bühne. Müsst ihr mal vorstellen. Also, ich bin zwischenzeitlich schon nach Hause gegangen. Also, ne, 20 Jahre bin ich in dieser Zunft des Kabarettisten, Comedians oder was auch immer. Ich mache da keine große Unterscheidung. Und das ist toll. Es ist ein schönes Gefühl. Und es ist so, dass man als Kabarettist oder Comedian, was auch immer, so ein Programm, das spielt man 2 bis 2,5 Jahre. Und dann ruft irgendwann mal der Agent an. Wie sieht's aus? Wir brauchen zumindest erstmal vielleicht einen Programmtitel. Kannst den Pressetext ja noch nachreichen, weil die Häuser, die Theater, die wollen schon ihre Programmhefte, ne, drucken und das machen die gern ein bisschen in die Zukunft. So, und meistens muss ich überlegen, aber dieses Mal hatte ich was ganz Besonderes. Ich hatte meine Premiere in Bonn im Pantheon am Freitag, den 13. Ja, ne? Aber ich bin nicht abergläubig, weil das bringt ja Unglück, ne? Jeder weiß. Und es war toll. Ich wusste, ich nenne dieses Programm Heimat. Warum? Weil ich in Deutschland geboren bin und ich, ne, als dunkelhäutiger Mensch auch mit diesem Begriff kein Problem habe. Deutschland ist meine Heimat, ich liebe meine Heimat. Nur ihr im gedämpften Ferkelrosa dürft das nicht so sagen, ne? Ja, sicher. Und auf gar keinen Fall das R dabei rollen, das wird schwierig, ne? So, und jetzt dachte ich, ich nenne das Programm Heimat. So, jetzt bin ich ja Rheinländer, ne? Und im Rheinland, wisst ihr bestimmt alle selber, ist jeder Komiker. Jeder im Rheinland ist Komiker. Wirklich, ob das ein Bäcker ist, Polizist oder Arzt. Ich war neulich beim Proktologen, ja? Da komme ich rein, da steht der im Flur mit seinem Rektalthermometer, guckt mich an und sagt, oh, irgendein Arsch hat jetzt meinen Kulli. Fand ich nicht lustig. Ne? So ist der Rheinländer. Man muss ja mal ein Späßchen machen können, oder? Ne? Wo kommen wir denn sonst dahin? Und deswegen dachte ich, Heimat alleine reicht nicht aus. Ich brauche einen schönen Untertitel. Und der Untertitel war, ich habe mir gedacht, ich nenne das Programm Heimat, ein brauner Deutscher packt aus. So. Ja, sicher. Ja, oh. Kann man doch machen. Oder nicht? Ich verstehe eure Reaktion nicht. Ich meine, ihr lest doch auch Zeitung, oder nicht? Wir leben schon im selben Land, oder? Nur als, ja gut, und je nachdem, wo man hingeht, ne? Hoi, hoi, hoi. Ne? Also wenn man jetzt zum Beispiel im Osten ist, man sieht aus wie ich. Ja, also im Osten dreht nicht nur der Joghurt rechts, das weiß man. Ne? Ja wirklich, ich war da. Ne? Jetzt fragt sich, was machen Afrikaner im Osten? Nach dem Rechten gucken, was denn sonst? Ne? Ja, das kann passieren. Das kann passieren. Naja, jetzt ist es nun mal kein exklusiv Osten-Problem, sondern NRW sieht ja auch nicht viel besser aus. Und deswegen dachte ich, ich gehe mit der Zeit, ne? Ich muss mich ja anpassen, ne? Auch als Kabarettist, weil ne, baumeln möchte ja keiner. Ne? Und ja, das ist einfach so. Da bin ich opportun, weil man muss mit der Zeit gehen. Sonst geht man mit der Zeit, verstehst du? Und gerade ich als Deutscher mit Migrationshintergrund. Ne? Wenn die an die Macht kommen, dann bin ich Deutscher mit Remigrationshintergrund. Nee, und das mache ich nicht. Habe ich keine Lust zu.
Dafür ist meine Heimat auch viel zu geil. Deswegen habe ich ein Antiprogramm entwickelt. Und zwar, ich möchte dem Albino-Äffchen sein Lächeln wieder zurückbringen. Das Programm heißt Konfetti für alle, ein Aufstand in Farbe. Ja, so muss es sein. Ja, wirklich, das ist einfach so. Weil wir Deutschen sind nicht der Ausbruch der Freude. Ne, oder? Guck mal, du gibst es wenig zu. Ja, der Deutsche steht nicht morgens auf und sagt so, hey, ein neuer Tag. Der Letzte, der es gemacht hat, hatte den Schnurrbart und wir wissen, wie es ausgegangen ist. Ne? So. Und da denke ich mir, ja, wenn du montags morgens mit der Bahn fährst, komm, jetzt mal unter uns. Wenn du montags morgens mit der Bahn fährst und du guckst dir die Visagen an, die Leute gucken wie Kaldall nach dem Aufprall, was ist denn da los? So, und deswegen brauchen wir Konfetti für alle. Und da habe ich doch direkt mal eine kleine Melodie komponiert, einfach um diese Menschen ein bisschen zu beflügeln. Wortwörtlich. Also, pass auf.

0: Halleluja. Amen. Ja, so muss das doch sein. Einfach mal grundlos sagen, ja. Denn, meine Freunde, es gibt eine geile Botschaft, passend zu dem Lied, Konfetti für alle. Und die Botschaft lautet, wir werden alle verrecken. Ja, das ist so. Die Torfatmung wartet schon auf uns, das musst du wissen. Ja, Hotel Waagerecht hat ein Zimmer für dich frei, da brauchen wir gar nicht lange diskutieren. Weißt du, wie man es nennt, wenn einer im Hotel stirbt? Man sagt, der ist kalt ausgecheckt. So sagt man das. Ja. Aber Leute, ihr glaubt doch nicht, dass ihr hier hinkommt, damit ich euch sowas erzähle. Ich erzähle euch das, um euch zu erquicken. Denn wenn du einmal kapiert hast, dass du in der Restlaufzeit bist, dann hast du keine Toleranz mehr für Bullshit. Und wenn ich mich umgucke, gerade in unserem Land, in der Welt, dann denke ich immer, Leute, was habt ihr für ein Panorama am Laufen? Ehrlich. Ich meine, ich kann das verstehen. Ich will mich nicht über Menschen erheben. Ich verstehe es schon, dass unsere Welt komplex ist. Aber diese Gleichzeitigkeit, die gehört zum Leben dazu. Es ist immer eine Frage, worauf du dich konzentrierst. Und es gibt Menschen, die sagen, oh, ich will die Welt verändern. Und da sage ich, nein, nicht die Welt verändern. Das klingt zwar klug, ist aber nicht weise. Die Welt verändern ist so eine große Aufgabe. Du deprimierst schon vor dem ersten Schritt. Und mein Opa hat immer gesagt, Junge, wie frisst man ein Elefante? In Scheibchen. So. Das heißt, fang da an, wo du bist. Fang da an, wo du bist. Fang doch erstmal mit deiner Familie an. Da bist du erstmal beschäftigt, das kannst du mir glauben. Ja. Und wenn du die im Skrotum hast, dann fängst du mit deinem Nachbarn an. Dann mit der Wohnetage, dann mit dem Haus, dann mit der Straße, dann dem Dorf, dann der Stadt, das Bundesland. Und so verändern wir unser Germany. Und die Frage ist eben, wo blickst du hin? Ich meine, weißt du, wenn ich Auftritte habe, ja, und die Leute freuen sich, die applaudieren, das ist ja Energie, die macht was mit mir. Ich kann danach nicht ins Hotel fahren, mich einfach ins Bett legen, das geht einfach nicht. Früher habe ich das Fenster immer aufgemacht, habe gesagt, der Braun hat aufgespielt, gab aber Ärger mit den Nachbarn, ne? Und neuerdings mache ich immer den Fernseher an. Und wenn ich den Fernseher anmache, ich will den Sender gar nicht nennen, aber da läuft immer Hitlers Helfer und Hitlers sind Unterhose, irgendwas mit Hitler immer. So, und ich habe mich gewundert, weil privat gucke ich keinen Fern. Nur im Hotel, das bringt mich runter. So, und jetzt neuerdings habe ich den Fernseher angemacht und da war ich ganz happy, weil ich dachte, oh, endlich mal nichts von Hitler. Aber ich kam vom Regen in die Traufe. Es war eine Dokumentation über Kim Jong-un. Leute, ich habe mir das reingezogen. Ich dachte, was für eine krasse Story. Wusstet ihr, dass Kim Jong-un seinen eigenen Bruder hat umbringen lassen? Das ist grausam. Ich dachte, was für eine krasse Familiengeschichte. Der eine heißt Kim Jong-un und der andere Kam Jong-un. Das ist schon grausam. Ne? Das ist schon grausam. Und die Frage ist eben, worauf konzentrierst du dich? Es mögen schlimme Dinge in der Welt passieren, aber schau dich um in der Welt und sei ein Quell der Freude. Das lässt sich so einfach sagen. Ich weiß, das kann man nicht einfach so. Was mir hilft, ist die Erkenntnis von meinem Opa. Und die Worte von meinem Opa sind der Hammer. Mein Opa ist nämlich Schamane. Also richtiger Schamane. Nicht wie diese Sissis von AstroTV. Richtiger Schamane. Sein Fachgebiet sind Hochzeit und Hinrichtung. Das ist seins. Ne? Ja, ja. Der sagt vom Prinzip ist gleich, das eine geht noch schneller. Das ist so. Ne? Ja, ja. Und mein Opa ist ein weiser Mann. Der ist weise, weil er schweinealt ist. Mein Opa war mit Gandalf in der Kita. So alt ist mein Opa. Du lachst wirklich. Mein Opa kannte das tote Meer noch, als es krank war. So alt ist mein Opa. Mein Opa hat beim Abendmahl gekellnert. So alt ist mein Opa. Und deswegen hör auf die Worte meines Opas. Die haben die Macht, dein Leben epochal zu verändern. Du bist heute gekommen als Thermometer. Aber mit den Worten meines Opas wirst du gehen als Thermostat. Das ist das Ziel. Mein Opa hat gesagt, Junge, wenn du auf die Welt kommst, dann hast du mit der Geburt automatisch hier drin alles, was du für ein erfülltes Leben brauchst. Ich sag's nochmal. Wenn du auf die Welt kommst, dann hast du mit der Geburt automatisch hier drin alles, was du für ein erfülltes Leben brauchst. Was heißt das für dich? Das heißt, du bist mit der Geburt eine geile Sau. So, und wenn du in der Fülle dieser Erkenntnis lebst, dass du alles, was du für ein erfülltes Leben brauchst, schon hier in deinem Herzen hast, dann bist du der King von Kong, der Held vom Erdbeerfeld. Und dann wirst du wie ich ein Terrorist der Lebensfreude. Und das ist meine Devise. Jeden Tag eine Bombe der Freude raushauen. Darf ich fragen, wie du heißt?
1: Andrea.
0: Andrea, du bist eine Kriegerin, das sehe ich von hier. Du frisst deine Cornflakes ohne Milch, ich weiß, ja. Siehst du, der Mann bestätigt das sogar noch, genau. Was machst du beruflich?
1: Selbstständig,
0: sehr gut. Und was für eine Branche?
1: Versicherung,
0: oh, das ist praktisch. So, das heißt, mach bekloppte Dinge, und zwar jeden Tag. Wenn du ansatzweise mit den Lehren meines Opas was anfangen kannst, und das sollt ihr alle machen, ja, dann geh raus und sei eine Terroristin der Lebensfreude. Mach jeden Tag mindestens eine bekloppte Tat. Und damit meine ich nicht, dass du bei McDonald's das Tablett stehen lässt, das ist Sissi. Ne? Ich meine eher sowas wie, du bist mit deiner besten Freundin in U-Haft und sagst, boah, war das geil, das meine ich. Ab da fangen wir an zu arbeiten. Ne, das ist, was ich meine. Macht bekloppte Dinge. Wenn du einen Polizisten siehst in voller Montur, Knarre, CS-Gas, geh auf den Polizisten zu, guck freundlich. Und dann fragst du, und, was machen Sie so beruflich? Da lernst du laufen. So, und Terrorist der Lebensfreude heißt, dass du eben entgegen der Erwartung handelst. Denn wenn du dich umguckst, jammern ist keine Kunst, das kann jeder. Und mein Opa sagt, jammern ist die

Und sobald sie dran geht, sagst du, live ist live und legst auf. Sofort. Sofort. Wenn das eine coole Kollegin ist, die ruft dich 3 Sekunden später an. Na, na, na, na, na. Hat dich nichts gekostet, aber die Freude ist groß. Und das meine ich. Und es ist kein großer Aufwand. Ja? Und ich finde es interessant, ich lebe das mein Leben lang. Ja? Und ich mache jeden Tag verrückte Dinge. Und deswegen bin ich, glaube ich, auch genau hier auf der Bühne immer richtig. Aber ich sehe, wie gesagt, was in der Welt los ist. Ne? Und da muss man resilient sein. Und ich liebe diesen Begriff Resilienz. Ist jetzt so ein bisschen in die Mode gekommen. Ne? Resilienz heißt, du hast die Fähigkeit, dich in widrigen Umständen an deinen eigenen Haaren aus dem Sumpf zu ziehen. Je nach Stadtteil auch Extensions. Ist egal. Ne? So. Und Resilienz ist was ganz Besonderes. Vielleicht muss man auch zu seiner Meinung stehen. Ja? Oder bei der Arbeit durchhalten. Gerade Leute, die in der Pflege arbeiten. Wenn du da nicht weißt, dass du mit der Geburt alles hast, was du für ein erfülltes Leben brauchst, dann wirst du untergehen. Ne? Weil stell dir vor, du bist Intensivschwester, bist im Krankenhaus, dann liegt jemand, der wird künstlich am Leben erhalten, ne, Schläuche, elektrische Geräte, und du stehst daneben und sagst, oh, ich muss mal abschalten. Was meinst du, wieder guckt? Ne? So. Ja. Bring Freude da, wo du bist. Und ich lerne dieses Ding Resilienz. Ne? Ich finde das spannend. Weil wenn du aussiehst wie ich, wenn du ein Dunkelhäutiger bist, also ich finde das ja toll. Ich mache keinen Fass auf deswegen. Hallo, 360 Grad Schokoladenseite, wer kann da widerstehen? So, da brauchen wir gar nicht diskutieren. Ich bin der Kolmemöster Bombas, der Talmiv. So, aber es gibt hier und da Menschen, die tun sich damit schwer. Ne? Und ich war im Osten. Ich war in Dessau. Nur, das ist ne? Hochburg von Tetre. Ne? Nur für die Kalibrierung. Der Karnevalsverein da heißt KG Untergang. Ne? So. Und es war so, ich war im Hotel, ja, und dann spürte ich, dass jemand mich böse anguckt. Ja, ich habe das auch gehört, so ein Brummen. Dann drehe ich mich um und da stand da so eine 80-jährige Frau, die wohl Schwierigkeiten damit hatte, dass ich jetzt in diesem Hotel, in diesem Etablissement mit ihr war. Ja, und da stand sie da, hat mich so angeguckt, knurrend. Und mich bringt sowas runter, das ist für mich wie Yoga. Ne? Dann werde ich super freundlich. Und als der Fahrstuhl kam, habe ich zu der Dame gesagt, wissen Sie was, wenn Sie wollen, können Sie vorgehen. Die hat kein Wort gesagt. Die so, ach, dieser Afrikaner da, der geht mir auf den Senkel. So, reingegangen. Ne? Ich dann auch mit rein. Und dann geht die Fahrstuhltüre zu. Leute, ich wusste gar nicht, dass es sowas gibt. In dem Moment, wo die Tür zugeht, was macht sie? Hält ihre Handtasche fest. Ja, jetzt lache ich drüber. Aber in dem Moment war es sehr unangenehm, weil ich habe gezogen, sie hat gezogen. Es war nicht schön. Nein. Es war nicht schön. Ne? Ja. Ja, da muss man resilient sein. Ne? Was ich ja liebe, ne? Als Rheinländer. Der Rheinländer, der bleibt ruhig. Verstehst du? Et gut wird gut, kann auch ein 16-Tonner sein. Ja. Ne? So sind wir drupp. Meine Devise ist immer, pell dir erstmal ein Ei. Ne? Weißt du, wie viel Zeit vergeht, wenn du dir ein Ei pellst? Bis dahin sind deine Agrozyten abgeschwollen. Verstehst du? Erzeug keine Thermik, bleib ruhig. Und ich habe das auch gelernt, im Osten wieder mal. Ne? Denn als ich dann aus dem Hotel ausgecheckt bin und zu meinem Wagen gehen wollte, kein Scherz, ich komme zu meinem Wagen und auf einmal sehe ich 3 Schwarze an mir vorbeilaufen. Und ich so, was ist denn hier los? Die ganz verschwitzt, ich so, oh, was ist hier? Und dann drehe ich mich um, dann sehe ich 30 Schwarze hinterherlaufen, aber richtig. Ich dachte, Alter, Rassismus ohne Ende. Dann gucke ich genau hin, war ein Marathonlauf. Ne? Also manchmal hilft es, geschmeidig zu bleiben. Ne? So. Wie soll man es besser sagen? Und ich möchte mich zum Schluss verabschieden mit einem Lied. Das ist ein sehr schönes Lied. Das geht auch ein bisschen in diese Richtung. Adressiert an diese Menschen, die sich damit schwer tun, dass in unserem wunderschönen Germany Menschen leben, die anders aussehen oder gleichgeschlechtlich lieben. Ne? Da rasten die aus. Und ich habe ein kleines Liedchen für diese Menschen geschrieben. Das Lied heißt Selbsterfüllende Prophezeiung. Merket auf, der Nubier singt. Der eifersüchtige

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0: Weiß jetzt schwarz auf weiß. In diesem Sinne, habt noch einen schönen Abend. Ciao, ciao. Danke.
1: Ja, meine Damen und Herren, wir sind hier im schönen Ebertbad, eins der schönsten Kleinkunst- und Musik- und Theater, die ich so kenne. Und ich kenne viele Theater und ein altes Jugendstilbad. Das Publikum sitzt praktisch auf dem Bassin. Und was liegt da näher, als ein Seemannslied zu singen? Ja, das habe ich mir nämlich überlegt. Ich wollte sehr, sehr gerne ein Seemannslied singen. Und zwar trägt das den Titel »Wenn alle Schiffe sinken«. Und ich möchte nämlich das Meer versuchen darzustellen akustisch. Also die ganze Schwappigkeit, die Salzigkeit. Und immer wenn ich ans Meer denke, dann denke ich momentan auch immer noch an die Ostsee und an diesen armen, armen Wal Timmy. Ja, alle sind sie gekommen, Politiker, Minister sind gekommen, es gibt Klicks, also Aufmerksamkeit ist ja die Währung im 21. Jahrhundert. Es sind sogar, wie ich im Spiegel gelesen habe, Schamanen gekommen und haben sich da den Wolf schamant. Also die haben Rom schamanisiert, was das Zeug hielt. Nicht? Und dann haben die Grünen, Brandner, Hesselmann und Dröge, die haben dann sogar Wahlgesänge dreistimmig geübt, um den Wal von der Sandbank zu locken. Nicht? Und dann habe ich gedacht, wenn unser Bundeskanzler Friedrich Merz, wenn der schlau wäre, also wenn, dann könnte der doch, der hätte doch die Aufmerksamkeit nutzen können. Da hätte ich gesagt, rein in die Gummistiefel und tatkräftig gucken. Ich meine, das wird er doch können, oder? Oder vielleicht noch mit dem Schaufelbagger hin und her fahren, wo so ein Plakat dran ist, Timmy würde Friedrich wählen. Oder er steigt gleich ins Privatflugzeug, in sein eigenes und zieht so einen Banner hinter sich her und da steht dann drauf, CDU, wir ziehen den Karren aus dem Dreck. Nicht? Aber ich muss sagen, die beste Idee, die ich gehört habe, hatte der FDP-Messias Wolfgang Kubicki. Der hat nämlich die Korken seiner Weinflasche von einem Monat gesammelt, um dem Wal Auftrieb zu geben. Also das, wenn das keine Hilfe ist, wenn das keine Idee war. Aber ich wollte ja eigentlich das Seemannslied singen, wenn alle Schiffe sinken. Und jetzt mache ich das mit der Schwappigkeit, der akustischen Schwappigkeit. Wenn Sie wollen, ich spiele Ihnen die Säge einfach vorher mal an, damit Sie das nicht mit meiner Stimme verwechseln. Weil das wäre mir wichtig. Und zwar, wenn alle Schiffe sinken, heißt dieses schöne Seemannslied. Und der Untertitel lautet: Kein toter Vogel kann so traurig sein wie ich.

Ja, schlimm.

0: Dankeschön für das schöne Geräusch. Ich möchte unsere nächste Gästin ankündigen und das tue ich gerne. Heute und jetzt kommt nämlich Kathi Wolf. Aus Bayern kommt sie. Sie ist Kabarettistin und Autorin und sie ist sehr vielseitig. Sie ist Schauspielerin. Sie hat aber auch Psychologie studiert an der Fernuni Hagen. Ich denke, das lässt auf Disziplin schließen. Sie verknüpft praktisch psychologisches Wissen mit Comedy. Und ich würde sagen, mit einem Gespür für die Absurditäten des Alltags hat sie genau das richtige Maß an Biss und nimmt uns mit in ihre ganz eigene Sicht auf die Dinge. Und es geht da weniger um Gags im Minutentakt, sondern eher um die Gedanken, die sich zuspitzen und dann zünden. Seit April 23 ist sie mit ihrem Programm Klapsenbeste ist sie unterwegs. Und vielleicht haben Sie sie auch schon im Fernsehen gesehen, da ich sie nämlich auch öfter. Hier ist für Sie Kathi Wolf!
1: Vielen lieben Dank, Dankeschön! Bitte nicht aufhören! Ich freue mich so megamäßig, dass ich hier bin und dass ihr alle da seid. Ach so, das muss ich jetzt vielleicht gleich am Anfang abklären. Soll ich Sie siezen oder darf ich euch euchzen? Passt schon, oder? Nessi hat ja schon gesagt, ich komme aus Bayern, also aus dem schwäbischen Teil Bayerns. Und ihr habt es vielleicht gehört, bei uns in Bayern, da gibt's ja die sogenannte Söder Sprachpolizei. Muss man mit allem ein bisschen aufpassen, deswegen gehe ich da immer gleich auf Number Safe am Anfang. Deswegen auch gleich der rosa Elefant im Raum, den spreche ich gleich an, Thema Gendern. Ich mache das jetzt hier heute so, ich gender einfach gar nicht. Ich rede nur in der weiblichen Form. Aber die Männlein sind selbstverständlich mit gemeint. Ja, ich heiße Kathi Wolf, auf Englisch Kathy Wolf, auf Spanisch Katharina Lobo. Als Kathy Wolf wäre ich einfach mal Country Star from Chattanooga, Tennessee. Als Katharina Lobo, feministische Flamengo-Lehrerin aus Jerez de la Frontera. Olé! Aber ich bin Wolf Kathi aus Weißer Hora und bin Psychologin. Ja, bin wirklich Psychologin. Viele in der ersten Reihe schauen schon weg. Die denken, wenn die mich nicht sehen, sehe ich die auch nicht. Die Leute glauben immer, ich schaue denen ins Gesicht und fange sofort an zu analysieren, gell? Könnte ich gleich anfangen. Mache ich aber nicht, keine Zeit. Aber ich glaube, da stimmt wirklich was nicht. Ich weiß, was ihr jetzt denkt. Ihr denkt, was, die Psychologin, die kann man doch nicht auf Menschen loslassen. Keine Sorge, ich arbeite nur mit Kindern und Jugendlichen, also mit schwer erziehbaren Eltern. Ja, die Eltern sind wirklich das Hauptproblem in meinem Job, gell? Ich meine, ich habe manchmal ekelhafte Situationen, zum Beispiel, wenn man einen Kinderschutzfall melden muss, abartig, vor allen Dingen für die betroffenen Kids und Jugendlichen. Aber wer macht mir das größte Theater? Die Eltern stehen dann völlig aufgelöst vor mir. Oh mein Gott, Frau Wolf, muss ich jetzt ins Gefängnis? Dann sage ich immer, jetzt bleiben Sie mal ganz ruhig, wir sind immer noch in Deutschland. Sie haben ein Kind misshandelt. Also wenn Sie ins Gefängnis möchten, dann müssten Sie schon Steuern hinterziehen. Was in dem Job alles los ist, ich sag's euch ehrlich, wie es ist. Ich bin wirklich froh, dass ich selber psychisch so stabil, also dass ich keine Probleme, also dass es mir so gut, also meine Tabletten sind der Knaller. Ja, das ist jetzt wieder das Oberklischee, gell? Psychologinnen haben selber die Pfanne heiß. Absoluter Schwachsinn, sagt die Therapeutin der Therapeutin meiner Therapeutin. Wir Psychologinnen, wir haben nicht alle eine psychische Diagnose. Wir haben mehrere. Ja, ich bin mit 2 ins Studium rein und mit 12 wieder raus. Aber das hat's auch schnell. Wenn man den ganzen Tag in diesen Lehrbüchern die Symptome studiert, da erkennt man sich in allem wieder. Ich weiß nicht, ob ihr mal den Fehler gemacht habt, bei körperlichen Krankheitssymptomen Dr. Google gefragt habt. Da erkennt man sich auch bei allem wieder. Wobei, da hatte ich ausnahmsweise mal richtig Glück. Toi, toi, toi, ich lebe schon einige Zeit völlig beschwerdefrei, trotz meiner Prostataverengung. Menschen sagen mir immer wieder, ach Kathi, das ist so toll, dass du Psychologie studiert hast, um Menschen zu helfen. Nein, ich musste einfach so sinnvoll wie möglich die Wartezeit auf meinen Therapieplatz überbrücken. Weil da sieht's ganz mau aus an der Therapieplatzfront. Also man bekommt in Deutschland eher eine Thai-Massage von einem Bischof in einer Sixtinischen Kapelle. Also die Männer, die jungen Männer, als so einen Therapieplatz. Aber Not und Verzweiflung machen ja bekanntlich erfinderisch. Ich war in meiner Verzweiflung sogar bei einem Heilpraktiker für Psychotherapie. Ein Heilpraktiker für Psychotherapie. Der braucht für seine Ausbildung ungefähr 1 Jahr an der Alnatura Academy. Eine richtige psychologische Psychotherapeutin braucht für ihre Ausbildung 10 Jahre. Aber qualitativ null Unterschied, gemerkt, null Unterschied. Der Heilpraktiker hatte sofort eine Lösungsmöglichkeit für mich. Der hat gesagt, er verschreibt mir jetzt Moorbäder. Ich sag, wow, und das hilft bei Angststörungen und Depressionen. Sagt er, nein, aber dann können Sie sich schon mal an die feuchte Erde gewöhnen. Viele haben sich's wahrscheinlich schon gedacht. Ich habe nicht nur Psyche, ich habe auch ganz schlimm Feminismus, ja, jetzt keine Sorge an die Männer, die hier gegen ihren Willen hergeschleppt worden sind. Es ist nicht ansteckend, es ist nur anstrengend, vor allen Dingen für die Betroffenen. Gell? Ich streng mich selber komplett an, ich bin ja nur noch am Zählen. Ich zähle den ganzen Tag Frauenanteile und so bin ich drauf gekommen. Im Deutschen Bundestag sitzen aktuell 32,4% Frauen. Und da ist der Anton Hofreiter noch gar nicht mitgerechnet. Jetzt kann ich das natürlich nicht beurteilen ohne die Expertise von Richard David Precht. Aber ich habe das Gefühl, 32,4% ist nicht die Hälfte. Für Waldorfschülerinnen lassen wir es natürlich durchgehen. Aber da frage ich mich als Psychologin natürlich, woran liegt es? Warum gehen weniger Frauen als Männer in die Politik? Ein Ding ist, es wird uns natürlich nicht zugetraut. Ja, es heißt immer, die Frauen, die sind viel zu emotional für so ein hartes Business wie die Politik. Ey, viel zu emotional. Entschuldigung, wie kann man zu emotional sein? Emotionen sind was komplett Geniales. Mit Emotionen, da sagt dir dein Körper alles noch, bevor dein Kopf irgendwas checkt. Ihr kennt es alle. Ihr betretet einen Raum, seht eine Person und jede Zelle eures Körpers schreit, nein! Leider seid ihr genau mit dieser Person verheiratet. Zu emotional. Auch wenn Frau in die Politik will, Frau wird immer nach dem Äußeren beurteilt. Ist der Rock so kurz, zu billig, zu lang, zu bieder, Haare geschlossen, zu streng, offen, zu offen? Junge, was haben wir optisch bei männlichen Politikern nicht schon alles durchgehen lassen? Von Sigmar Gabriel bis Peter Altmaier, das war oft optisches Waterboarding. Wenn man Fachleute fragt, ja, was wird's denn brauchen, damit mehr Frauen in die Politik gehen, da fällt immer ein Begriff, der so viel Hass und Entsetzen auslöst, dass ich hiermit eine Triggerwarnung ausgesprochen habe. Die Frauenquote. Es gibt in Deutschland genau ein Wort, das noch mehr gehasst wird.
2: Seitenbacher.
1: Ja, wollt ihr Ladies das wirklich? Wollt ihr die politische Position nur aufgrund der Frauenquote? Wollt ihr nicht lieber nach eurer Qualifikation beurteilt werden? Also sorry Leute, spätestens seit Andreas Scheuer wissen wir, dass Qualifikation in der Politik eine untergeordnete Rolle spielt. Was es natürlich auch ein bisschen schwer macht, als Frau in die Politik zu gehen, ist die Vereinbarkeit von Familiengründung und Berufsleben. Also ich habe eine Bekannte, die ist bei mir in der nächstgrößeren Stadt im Gemeinderat. Dann hat sie ein Baby bekommen, das Baby wurde gestillt. Also hat sie das Baby logischerweise mit zur Sitzung genommen, weil, surprise, Babys sind nicht absprachefähig bezüglich der Essenszeiten. Dann kam, kein Spaß, aus der FDP-Fraktion eine Nachfrage. Bei den öffentlichen Sitzungen ist es ja okay, wenn das Baby dabei ist. Aber wie machen wir das bitte bei den nicht öffentlichen Sitzungen?
2: Ja gut, wie werden wir das machen? Das Baby unterschreibt ein Protokoll,
1: dass es keine vertraulichen Informationen an die Kolleginnen der Krabbelgruppe weitergibt. Ich als Psychologin mache mir eher Sorgen um die frühkindliche Entwicklung. Ja, was macht es mit dem Baby, wenn es den ganzen Tag Amtssprache hört? Was ist Babys erstes Wort? Grundstücksentwässerungsanlage vielleicht? Also auf Deutsch Regenrinne. Oder noch schlimmer, fängt das Baby irgendwann an, Korinthen zu kacken. Der Unterschied zwischen der FDP und einem Baby ist klar, oder? Bei einem Baby macht das, was hinten rauskommt, wenigstens einen Sinn. Ich war letztes Jahr so ein bisschen angefressen, weil ich mir dachte, hey, wenn man die Neuwahlen schon vorzieht, wieso macht man nicht mal alles neu? Wieso lässt man nicht mal nur Frauen ran? Sorry, aber die Männers, die haben den Kahn lang genug im Matsch versenkt. Ich hätte mal nur Frauen rangelassen, dass wir mal nur von Frauen regiert werden. Was glaubt ihr, das wäre so gut geworden? Ich meine, wir Frauen, das müssen wir jetzt einfach mal festhalten. Es ist nicht von dieser Welt. Also schon allein, was wir körperlich leisten, brauchen wir gar nicht drüber reden, aber auch mental, geistig, es ist doch nicht mehr normal. Nimm ein ganz einfaches Beispiel, zum Beispiel unsere Auffassungsgabe, ja? Nimm mal ein einfaches Beispiel, ja, für alle. Wir Frauen, wir schauen uns zum Beispiel in YouTube ein Schminkvideo an, fatz, können wir uns schminken. Die Männer schauen ihr Leben lang Pornos und... Besprecht ihr dann zu Hause. Was es natürlich auch braucht, damit mehr Frauen in die Politik gehen, das sind natürlich weibliche Vorbilder. Und da finde ich die Zeiten streckenweise ganz okay. Also es gab ja so eine regelrecht neue Riege der Regierungschefinnen, geboren in den 70ern und 80ern, die sogar sowas Ähnliches wie ernst genommen worden sind. Also außer sie waren in einem Partyvideo zu sehen, tanzend. Dann wird's Zeit für einen Drogentest. Sanna Marin beantragt für Finnland den NATO-Eintritt, bietet Putin damit die Stirn, aber alles dreht sich nur darum, wann sie, wie sie, mit wem sie, warum sie getanzt hat. Und weil sie eine Frau ist, entschuldigt die sich auch noch dafür. Wo bleibt denn bitte die Entschuldigung von einem Friedrich Merz, der auf dem CDU-Sommerfest getanzt hat, wie ein afghanischer Windhund, der einen Stromschlag erlitten hat? Wann entschuldigt sich unser orangefarbener Horrorclown, dass er auf jeder Veranstaltung rumhampelt, als würde er mit einer überdimensionalen Zahnseide den Hohlraum zwischen den Ohren reinigen? Aber Hauptsache, alles hackt auf der Frau rum, die in Sachen Krieg und Putin Haltung gezeigt hat. Hat sich ja dann leider wieder erledigt, Sanna Marin. Aber es gab ja noch mehr aus dem Norden Europas. Kaya Kallas, wupp, oder aus Deutschland. Da gab es auch gute Rückendeckung gegen den Oligarchen Otto. Und ich bin die Einzige, die sie wirklich vermisst. Ich vermisse sie, sie fehlt mir. Annalena, die Frau hat Eierstöcke, Baerbock. Ja. Entschuldigung, wenn dann im Deutschen Bundestag mal wieder Bullshit-Bingo gespielt wurde und im Rennen um den Highscore-Surprise nach wie vor Friedrich Merz feministische Außenpolitik als Gedöns abgeschmettert hat, ja, da hat sie ihm halt mal eben erklärt, dass es sich bei feministischer Außenpolitik einfach nur um die gleichen Rechte und Repräsentationen für alle Menschen handelt. Und auch wenn das die Vorstellungskraft eines Friedrich Merz um Welten übersteigt, inkludiert feministische Außenpolitik auch die radikale Annahme, dass auch Frauen Menschen sind. jetzt für viele Unionsanhänger ein schockierender Moment. Vielen Konservativen ging der Weg der Frau eh viel zu schnell. Vom Scheiterhaufen ins Parlament. Wisst ihr, was mir am allerbesten gefällt an diesen neuen Staatsoberhäupterinnen? Die vermännlichen sich optisch nicht mehr, die neutralisieren sich nicht mehr, die haben nicht mehr einen Merkel-Anzug in 70 Farben. Da kommt dann auch kein Aufschrei, wenn die in Bayreuth mal ein Kleid anhaben. Was? Der Merkel hat ja Brüste! Die kommen in Kleidern, die kommen in Farben und wisst ihr, was ich das Allerbeste finde? Die kommen nicht mehr geräuscharm, die kommen in hohen Schuhen, hört mal ganz genau hin. Das ist das Geräusch der Machtübernahme. Aber noch ein Fun-Fact vorbereitet zu dem Thema. Ein lustiger Fakt. In deutschen Großstädten gibt's mehr Oberbürgermeister, die Thomas heißen, als weibliche Oberbürgermeisterinnen. Deswegen hätte ich jetzt einen Vorschlag für euch, auch an alle Hörerinnen und Hörer im Radio. Nennt eure Töchter Thomas. Wie sieht's aus, Oberhaus? Ist die Stimmung gut? Perfekt, perfekt, perfekt, perfekt. Dann können wir jetzt noch über den Tod sprechen. Ja, die Demokratie, die liegt im Sterben. Das sagen und schreiben viele kluge Köpfe. Und da ist es natürlich meine Aufgabe, in meinem nicht systemrelevanten Beruf der Kabarettistin zu fragen, warum hat die Demokratie ein Aua? Ich als Psychologin sehe da eine sich selbst erfüllende Prophezeiung in dem Wort Wahlurne. Und jetzt habe ich mir gedacht, wenn ich schon mal da bin als eure Psychologin, schauen wir uns gemeinsam an, was läuft schief in Berlin, was geht daneben bei der Regierung. Wir machen gemeinsam eine Familienaufstellung. Ist es okay für alle, wenn die Politikerinnen und Politiker Flaschen sind? Metaphern kann ich, gell? Nein, jetzt muss ich euch sagen, ich habe die Flaschen gar nicht dabei. Ich war bis vor kurzem immer unterwegs mit so einem leeren Kasten, mit leeren Flaschen drin, habe eine schöne Familienaufstellung gemacht. Jetzt kam nur ein Problem. Ihr müsst wissen, im Leben einer solo-selbstständigen Künstlerin gibt's zwei Jahreszeiten vor der Steuererklärung und nach der Steuererklärung. Vor der Steuererklärung die süße Illusion vom Reichtum. Dolce Vita schmeckt mir, da träume ich von Shopping in Milano. Dann kommt die Steuerschneeschmelze, man klatscht mit dem Gesicht auf den Boden und weiß, okay, es reicht für Schaufensterbummel bei Kick. Und deswegen musste ich an meine Wertanlagen. Ich habe diesen Flaschenkasten zum Pfand gebracht. Aber es macht mir nichts. Nee, wirklich, da müsst ihr jetzt gar nicht irgendwie, also mir macht's gar nichts, wenn ich nach der Steuererklärung dann ein halbes Jahr lang Reis mit Tomaten mag. Es macht mir nichts. Nein, es stört mich nicht. Nein, ich schaue mit stolz geschwellter Brust als Steuerzahlerin auf unsere ganzen sanierten Straßen, Brücken, renovierten Schulen, unsere zahlreichen Pflegeeinrichtungen mit gut bezahltem Personal in Hülle und Fülle und unsere starke, unbesiegbare Bundeswehr und weiß, jeder Steuercent ist in guten Händen. Dankeschön.
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0: Es ist 21 Uhr. 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
1: Die Nachrichten mit Steffi Orbach. Guten Abend. Die neue staatliche Kaufprämie für Elektro- und Hybridautos kann seit heute beantragt werden. Das entsprechende Portal ist jetzt freigeschaltet. Die Förderung gilt für Kauf oder Leasing neuer E- oder Hybridautos. Jan Zimmermann, WDR Berlin.
2: Insgesamt sind 3 Milliarden Euro im Fördertopf. Das Geld soll für geschätzt 800.000 Fahrzeuge reichen. Gefördert wird der Kauf oder das Leasing eines Neuwagens, der entweder vollelektrisch oder mit einem aufladbaren Hybridantrieb fährt. Für reine E-Autos gibt es mehr Geld. Die Zuschüsse sind außerdem gestaffelt, nach Einkommen und Zahl der Kinder. Bis zu 6.000 Euro sind möglich. Wer jedoch ein zu versteuerndes Jahreseinkommen von mehr als 80.000 Euro und keine Kinder hat, bekommt kein Geld. Familien dürfen etwas mehr verdienen.
1: Bundeskanzler Merz hat Union und SPD zu mehr Kompromissbereitschaft aufgerufen. Vor seinem Besuch der SPD-Bundestagsfraktion forderte er beide Fraktionen auf, sich nicht gegenseitig öffentlich rote Linien aufzuzeigen. Er wolle nicht hören, etwas sei mit der Union nicht zu machen und auch nicht, etwas sei mit der SPD nicht zu machen. Deutschland will zentralafrikanischen Staaten bei der Bekämpfung von Ebola helfen. Bundesentwicklungsministerin Alabali Radovan sagte, dass kommende Woche 500 Schutzanzüge ausgeliefert werden sollen. Außerdem seien Schulungen zum sicheren Umgang mit Ebola-Verdachtsfällen in Vorbereitung. Bisher gibt es in der Demokratischen Republik Kongo über 130 mutmaßliche Ebola-Todesfälle. Die Finanzminister der führenden westlichen Industriestaaten G7 pochen auf eine Öffnung der Straße von Hormuz. Frankreichs Finanzminister Lescure forderte zum Abschluss des G7-Finanzministertreffens in Paris eine dauerhafte Lösung des Konflikts. Der anhaltende Konflikt im Nahen Osten setze die Lieferketten für Energie, Nahrungsmittel und Düngemittel zu sehr unter Druck.
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1: Die Polizei in Ungarn hat eine Mutter und ihr krankes Baby aus Duisburg gefunden. Die Frau war vergangene Nacht mit ihrem Jungen aus einer Klinik dort verschwunden. Monika Kral, WDR Duisburg.
3: Genaues zu den Umständen vor Ort ist noch nicht bekannt. Nur so viel: Ein ungarischer Arzt soll das Kind unmittelbar untersucht haben und Entwarnung gegeben haben. Das 6 Monate alte Baby sei in einem guten Zustand. Am späten Nachmittag hatte die Polizei ein Fahndungsfoto der Mutter herausgegeben. Gesucht hatten die Ermittler Mutter und Kind bereits, nachdem diese aus der Helios St. Johannes Klinik in Duisburg-Hamborn verschwunden waren. Die dortigen Ärzte hatten von einem schwerkranken Kind gesprochen, das nun in Lebensgefahr schwebe.
1: Das war WDR aktuell. Das Wetter in Nordrhein-Westfalen: am Abend viele Wolken und zeitweise Regen, in der Nacht weitere Schauer bei 10 bis 13 Grad. Morgen nochmal wechselhaft mit Wolken, Regen und Gewittern, dazu in Meinerzhagen bis 17, in Arnsberg 18 und in Düren bis 19 Grad. Die Zeit, es ist 21.03 Uhr.
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4: Schönen guten Tag, Sebastian Wellendorf ist mein Name. Herzlich willkommen zu Westart. Halbzeit in Cannes bei den Filmfestspielen. Über die politische Strahlkraft und über die internationalen Stars auf dem Festival haben wir ja schon gesprochen letzte Woche hier in Westart. Jetzt ist es mal endlich Zeit, über die so gefeierten deutschen Wettbewerbsteilnehmer zu sprechen. Und da fällt natürlich zuallererst der Name
5: Sandra Hüller.
4: Genau, zusammen mit Lars Eidinger oder August Diehl. Wir sprechen gleich über deren Arbeiten in bzw. für Cannes und über die Bedeutung des deutschen Films auf dem Festival. Ja, und dann ist da aber auch die Kritik vieler deutscher Filmschaffenden am Zustand des modernen Kinos. Über den Gegenentwurf zum Mainstream-Einheitsfilmbrei namens Dogma 25 sprechen wir auch jetzt und hier in Westart.
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2: Mathieu Bogart, französischer Liedermacher, Les Tchèques, das Stück, was wir gehört haben, in Westart im WDR. Es wird ganz schön viel Gewese gemacht um den neuen Film mit Sandra Hüller in Cannes. Einen einzigen Trailer gibt es im Netz, 50 Sekunden lang, keine Dialoge, nur zwei stumme Menschen in einem Auto fahrend. Sandra Hüller und Hans Tischler als Thomas Mann und dessen Tochter Erika. Wir beginnen mit diesem Film über unsere Cannes-Halbzeitbilanz mit Kritiker Patrick Wilinski. Den muss ich jetzt erstmal noch dazu holen. Hallo Patrick.
3: Hallo, hallo.
2: Denn Patrick, wir wollen jetzt mal die deutschen Wettbewerbsteilnehmer unter die Lupe nehmen. Da wäre zum Beispiel der Film Vaterland, die Reise von Thomas Mann in seine Heimat nach dem Krieg, ausdrücklich kein Biopic, denn in Wahrheit hatte Thomas Mann bei dieser Reise seine Frau und nicht seine Tochter alias Sandra Hüller dabei. Konnte und wenn ja, womit dich dieser Film überzeugen?
3: Ja, auf jeden Fall. Nicht nur mich. Also das ist ein sehr ernsthafter Film, ein minimalistischer Film, der in sehr strengen Schwarz-Weiß-Bildern gedreht ist. Und er erzählt von einer Reise von Thomas Mann, der zum ersten Mal aus dem US-Exil 1949 zurück nach Deutschland kommt, eben mit seiner Tochter Erika Mann. Und er kriegt in West- und Ostdeutschland einen Goethe-Preis. Und wir lernen erst den Westen kennen, geprägt von Partys und Eitelkeiten, die schon auf diesen neuen Kapitalismus hinweisen, der sich etablieren wird. Und im Osten macht sich schon der Stalinismus breit, das Kollektiv dominiert, die Kultur ist dort nur noch eine Bekenntnisformel. Und Thomas Mann sieht das alles, sieht die Menschen, die vor kurzem noch alle Nazis waren, und er erkennt dieses Vaterland, das ich hier suche, das gibt es gar nicht mehr. Aber, und das finde ich ganz interessant, der Film handelt eben auch vom Vater als Vaterland. Und wie Sandra Hüller da die Tochter spielt, die alles für den Vater ist, Sekretärin, Assistentin, Übersetzerin, Chauffeurin, aber eben nicht Tochter, das macht sie wunderbar. Also es ist ein Film, der weniger Geschichte lektiert ist. Es ist mehr so ein mentales Bild einer Welt nach der Katastrophe. Das ist wirklich enorm tolles, erwachsenes Kino.
2: Ich lese schon Hashtag Sandra Hüller Oscar27.
3: Ja, würde ich auf jeden Fall unterschreiben. Jetzt wäre schon auch eine Palme, weil wahrscheinlich ganz schön.
2: Ja, genau. Vielleicht erst die Palme und dann der Oscar. Von Sandra Hüller kommen wir zu Lars Eidinger, Enfant terrible, DJ, Theaterschauspieler, Filmschauspieler, der gleich zweimal vertreten ist oder in zwei Filmen zu sehen war. Welche Bandbreite kann er in Cannes zeigen?
3: Das sind wirklich zwei sehr unterschiedliche Seiten. In Volker Schlöndorffs Heimsuchung spielt er einen Architekten, der in der Weimarer Zeit ein Grundstück kauft in Brandenburg und den Grundstein legt für ein Kammerspiel der deutschen Geschichte im 20. Jahrhundert. Und Eidinger spielt diesen Architekten sehr zurückgenommen, zwar mit so einem Hang zum Visionären, aber er spielt das, ohne das Ensemble zu dominieren. Und genau das Gegenteil, das macht er in dem Wettbewerbsfilm Moulin. Da spielt er den Gestapo-Chef Klaus Barbie, diesen berüchtigten Schlechter von Lyon, und er legt diese Figur extrem an, als menschliche Bestie, als gebildeten Psychopathen, als wirklich gewissenlosen Nazi, der da eine Resistance-Zelle auffliegen lässt, der die Gefangenen quält, misshandelt und der sich ja Jean Moulin festbeißt, dem Anführer der Resistance. Das ist wirklich extrem intensiv, auch ein bisschen problematisch, weil diese Barbie-Figur, dieser Nazi, von Anfang an als reine Bosheit gesetzt wird. Das ist gar nicht so sehr Lars Eidingers Problem. Ich glaube, das ist hier vielmehr das Problem des Drehbuchs, das selten die Grauzone sucht. Am Ende wissen wir halt, die Nazis waren schlecht, die Resistance war mutig. Das ist alles richtig historisch, aber filmisch als Erkenntnis vielleicht dann doch etwas dünn.
2: Und dennoch, Patrick, wird hier wieder dieses Klischee, die deutschen Schauspielerinnen und Schauspieler als Nazi-Darsteller, du hast es bei Lars Eidinger angesprochen, August Diehl und Sandra Hüller haben ja auch deren große Rollen vertreten. Nervt das nicht auch langsam ein bisschen?
3: Ja, es ist auch schwer für deutsche Schauspieler, da bei großen Produktionen auch vielleicht Nein zu sagen. Man ist die Frage, wie man das anlegt. Wenn ich mich an Sandra Hüller erinnere, die ja die Ehefrau von Höss, dem Verwalter von Auschwitz, gespielt hat vor ein paar Jahren hier in Zone of Interest. Man kann diese Figuren auch anders anlegen, aber dazu braucht es natürlich auch ein Filmset, ein Filmprojekt, das das will. Und wenn es das nicht ist, dann ist es halt eben der schreiende Nazi, den wir schon kennen. Und dann erfüllen deutsche Schauspieler leider wieder Klischees, das stimmt.
2: Das sind die großen Namen, die du ansprichst. Wie schlägt sich denn das jüngere, noch nicht so ganz angekommene deutschsprachige Kino in Cannes?
3: Ja, wunderbar, muss ich sagen. In den Nebenreihen waren zwei Filme zu sehen. Eine junge Studentin der Berliner Filmakademie, Katharina Rivlis, hat mit Wim Wenders als Produzenten zusammengearbeitet. Einen wirklich schönen, poetischen Film hat sie gedreht über ein Amerika nach 9-11, über eine Austauschschülerin, die eigentlich Amerika kennenlernen wollte, wie Pop, die sie aus Popmusik kennt, Bilder und Kinofilme, die sie liebt. Aber dann kommt sie in dieses Amerika nach der Katastrophe und lernt ein Land im Schockzustand kennen. Ein schöner Film war das über Fremdheit nach Amerika, nach dem Anschlag in Amerika, an Amerika im tiefen Wandel, den wir hier sehen. Aber das wirkliche Highlight, den hat hier gedreht die in Berlin lebende Österreicherin Sandra Wollner mit Everytime. Darin spielt Birgit Minichmayr eine alleinerziehende Mutter, die ihre Tochter beim Unfall verliert. Aber auf eine seltsame Weise kann sie den lang geplanten Familienurlaub doch nachholen. Und wie Sandra Wollner das erzählt, mit Licht, mit Atmosphäre, auch mit KI, mit Simulation und Trauerarbeit, das ist wirklich ein Ausdruck enorm reifer Regie. Das ist der Film, über den hier alle reden. Dieser Film hätte unbedingt im Wettbewerb sein müssen. Der hätte nämlich ganz große Chancen auf eine Palme. Das ist jetzt schon ein Hit.
2: Wir müssen noch über Dogma 25 sprechen, Patrick. Ich hatte das eben schon angekündigt, denn mehrere Filmschaffende, deutsche Filmschaffende, haben diese Initiative gegründet, um, so habe ich es verstanden, gegen die, nicht Papas Kino, sondern den alteingebrachten Blockbuster vorzugehen. Korrigier mich.
3: Ja, das ist eine sehr offensiv gestaltete PR-Aktion hier gewesen. Dogma 25 basiert ja auf einem Manifest junger dänischer Filmemacher. Ja. Die Deutschen übernehmen das einfach nur.
2: Lars von Trier.
3: Und sie wieder. Genau, richtig. Damals war das ja eigentlich eine gute Idee in den 90er Jahren. Das digitale Filmemachen war jung. Man wollte sich einen Befreiungsschlag verzetteln. Jetzt ist dieses neue Manifest anders aufgesetzt. Hier geht es darum, wiederverwertbare Filmmaterialien zu benutzen, handgeschriebene Drehbücher, ohne KI. Also irgendwie diese Sachen sind wichtig. Aber ich dachte mir, das sind ja alles so Reinheitsgebote. Mhm. Und Reinheitsgebote sind toll beim Bierbrauen, aber irgendwie nicht fürs moderne Kino. Das neue Kino, ich habe es ja gerade vorgestellt, das ist wild, das ist verrückt, ob es jetzt eine Person macht oder 100 oder ein Computer, ist egal. Die Vitalität sollte man doch reaktivieren und sich nicht in ein Korsett von 12 Regeln pressen. Ich fand das etwas seltsam. Ich denke, das Kino schöpft aus sich selbst, dann ist es immer noch am besten. Und diese Beispiele haben wir in Cannes ja gerade besprochen.
2: Patrick Wilinski ist durchaus begeistert von den deutschen Beiträgen in Cannes. Das ist unsere Halbzeit-Zwischenbilanz. Wir sprechen uns auf jeden Fall nochmal am Ende. Die Palmen sind ja noch zu vergeben. Patrick, erstmal vielen Dank und Grüße nach Cannes.
3: Sehr gerne, Grüße nach Köln.
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0: Ein Klassiker von Paulo Conte, Via con me, haben wir gehört hier in Westart. Wir bleiben noch kurz bei der französischen Film- bzw. Kulturszene, denn auch in Cannes ist der harte Wind von rechts längst zu spüren. In der Filmbranche sind nun über 600 Filmschaffende betroffen von diesem Rechtsruck. Ihnen wurde vom Sender Canal Plus die Zusammenarbeit aufgekündigt, denn diese Filmschaffenden haben gegen dessen Eigentümer Vincent Bolloré protestiert. Und das müssen wir ein bisschen genauer auseinanderklamüsern hier in Westart. Und zwar mit Hilfe unserer Frankreich-Korrespondentin Julia Borutta. Ich habe Sie vor der Sendung gefragt, wer Vincent Bolloré ist.
1: Vincent Bolloré ist einer der mächtigsten, wenn nicht der mächtigste Medienunternehmer in Frankreich. Er ist ein Industrieller, ein Milliardär, der Geld gemacht hat mit vor allem Logistik, hat in Häfen investiert, viel in Afrika und hat sich vor 10, 15 Jahren darauf verlegt, Medienunternehmen aufzukaufen oder die Mehrheit der Anteile zu gewinnen, und zwar sehr breit. Also er hat Canal Plus, den erwähnten Fernsehsender, unter seinen Fittichen. Er hat verschiedene Zeitungen und auch Buchverlage gekauft. Er hat Bahnhofsbuchhandlungen gekauft, investiert in Musikstreaming. Und insofern hat er ein sehr breites Netz gesponnen. Und er ist eben selber rechtsnational und hat auch erklärt, dass er eine Art rechten Kulturkampf führe, um die französische Zivilisation vor Überfremdung zu retten. Und noch ein letztes vielleicht: in den Zeitungsredaktionen, die er übernommen hat, ist es ausnahmslos so gewesen, dass binnen kürzester Zeit die Redaktion ausgetauscht wurde und inhaltlich auf diese rechtsnationale Linie gebracht wurde.
0: Und der aktuelle Fall, worüber wir sprechen, der spielt in Cannes bei den Festspielen. Der Fernsehsender Canal Plus hat eben diesen 600 französischen Filmschaffenden die zukünftige Zusammenarbeit aufgekündigt. Wovor haben die genau gewarnt oder wovor warnen die?
1: Diese 600 Filmschaffenden hatten einen Artikel, ein sozusagen Pamphlet in der linksgerichteten Tageszeitung Libération veröffentlicht, in dem sie davor warnen, dass die Medien von Bolloré die gesamte Filmproduktionskette, also von der Finanzierung bis zur Ausstrahlung auf kleinen oder großen Leinwänden zu kontrollieren drohe. Und zwar, weil Canal Plus eben nicht mehr nur sehr, sehr viele Filme finanziert, was ja erstmal gut ist für die Künstler, sondern weil Bolloré auch dabei ist, die größte Kinokette in Frankreich, UGC, vollständig aufzukaufen. Und weil Bolloré ein bekennender Rechtsnationaler ist und auch massiv versucht, Einfluss auf die Politik zu nehmen, haben eben diese Filmschaffenden nun Sorge, dass er über kurz oder lang auch inhaltlich Einfluss nehmen wird auf die Filme, die bei ihm bei Canal Plus produziert werden.
0: Du hattest es eben schon angesprochen, er ist nicht nur quasi Besitzer dieses Senders, sondern er hat auch mehrere Verlage oder einen Verlag, der im Besitz von Vincent Bolloré ist. Auch da kam es zum Eklat. Kannst du das noch mal kurz skizzieren?
1: Ja, also da geht es um Grasset. Da haben die Autoren und Autorinnen, die für diesen Verlag schreiben, nicht gleich reagiert. Aber als es jetzt vor kurzem zum Bruch zwischen dem Verlagschef Olivier Nora und Bolloré gekommen ist und Olivier Nora sich zurückgezogen hat, viele sprechen von Kündigung durch Bolloré, da haben sich zunächst rund 100 und dann immer mehr Autorinnen und Autoren zusammengetan und haben gesagt, so können wir nicht mehr arbeiten. Olivier Nora war für uns der Garant, dass Grasset selbst unter dem Einfluss von Bolloré immer noch ein offener Verlag bleibt, der sehr diverse, sehr unterschiedliche Autoren und Autorinnen verlegt. Seit er nicht mehr da ist, haben wir kein Vertrauen mehr und werden unsere nächsten Bücher nicht bei Grasset herausbringen.
0: Heben wir mal ein bisschen den Blick mit deiner Einschätzung. Ist das ein Einzelfall in der französischen Kultur oder merkt man da auch an anderen Stellen einen Rechtsruck?
1: Also mir ist zunächst nochmal wichtig zu betonen, dass dieser Vorwurf, der da erhoben wird von den 600, durchaus nicht von allen Künstlern und Künstlerinnen geteilt wird, weil da steht ja auch der Vorwurf im Raum, er würde irgendwann auf faschistische Art und Weise Einfluss nehmen. Mhm. Da sagen jetzt auch Filmschaffende in Cannes, sie können das nicht sehen, dass Canal Plus, seit es eben zu dem Bolloré-Universum gehört, irgendwie Einfluss genommen hätte, inhaltlicher Art, auf ihre Filme, zumal Bolloré sich ja auch mit Canal Plus an die Diversitätsvorgaben halte. Aber ja, es ist bewiesen, dass Bolloré vor allem im Journalismus ganz klar Einfluss nimmt. Und er soll auch hinter einem Untersuchungsausschuss stecken, den die rechte Splitterpartei UDR zuletzt angestoßen hat gegen den öffentlich-rechtlichen Rundfunk. Da ging es um die Frage, ist dieser öffentlich-rechtliche Rundfunk neutral und haushaltet der mit den Finanzmitteln richtig? Das wurde sozusagen von Bolloré lanciert. Und insofern muss man sagen, was die Medienlandschaft anbelangt, spielt Bolloré wirklich mit allen Mitteln und versucht an der Stelle den öffentlich-rechtlichen Rundfunk zu beschneiden. Das sind die Empfehlungen, die dieser Untersuchungsausschuss gegeben hat. Also Sportberichterstattung soll beschnitten werden, Unterhaltungssendungen sollen beschnitten werden, Kanäle, Fernsehsender sollen zusammengelegt werden. Und gegen so einen geschwächten öffentlich-rechtlichen Rundfunk hätten natürlich die Bolloré-Medien mehr Macht. Und gleichzeitig könnte man diesen so geschwächten öffentlich-rechtlichen Rundfunk auch besser unter den Einfluss eines zukünftigen, vielleicht rechtsnationalen Präsidenten stellen. 2027 finden ja hier die Präsidentschaftswahlen statt.
0: 600 Filmschaffende haben einen Brief unterzeichnet gegen Vincent Bolloré. Das ist der Chef des Senders Canal Plus, der diesen Filmschaffenden die zukünftige Zusammenarbeit aufgekündigt hat. Mit Julia Borutta, unserer Korrespondentin in Paris, habe ich drüber gesprochen. Julia, danke schön.
1: Sehr gern.
0: Hier ist Westart im WDR und wenn Sie das Stück The Love Cats von The Cure kennen, dann wissen Sie, wovon sich Pete Doherty beim Schreiben dieses Liedes hat inspirieren lassen. Seine Version heißt There She Goes, The Baby Shambles.

0: was ausgewogen zu schaffen, dann ihm. Der ist nämlich Herausgeber der renommierten Reihe New York Review Books Classic, in der bedeutende Werke der Weltliteratur erscheinen. Ulrich Rüdenauer erzählt Ihnen, ob Edwin Franks Jahrhundertvorhaben gelungen ist.
1: Also, was ist eigentlich ein Roman? Da stellen wir uns mal ganz dumm und fragen den Kritiker und Dichter Randall Terrell.
2: Ein Roman ist eine Prosaerzählung von einer gewissen Länge, an der etwas nicht stimmt.
1: Edwin Frank zitiert diese schöne Definition in seinem umfangreichen Werk Stranger Than Fiction gleich zweimal. Nicht von ungefähr. Was am Roman nicht stimmt, ist für Frank zugleich das, was ihn so reizvoll macht. Zwischen dem etablierten Roman des 19. und dem avancierten des 20. Jahrhunderts bestehe, so Frank, ein wesentlicher Unterschied. Gab es in den geölten Erzählstrukturen etwa von Honoré de Balzac oder Henry James ein zuverlässiges Zusammenspiel von Dialog und Beschreibung unter Aufsicht der Erzählinstanz, so wird all das nun fragwürdig. Der Roman, den Frank in den Blick nimmt, wird durchlässig fürs Unbeschreibliche und Unausgegorene. Er wird zwar als offene, weithin nutzbare Form verstanden, die rasant sich verändernde Wirklichkeiten zu übersetzen sucht in künstlerische Sprache, aber die Problematik dieser Übersetzung wird im Roman nun grundlegend mitreflektiert. Die Autoren
2: schreiben sowohl als Romancier wie auch als Kritiker, der dem Romancier über die Schulter schaut. Und wie sollen sie ein Buch zustande bringen, das einem solchen gespaltenen Bewusstsein gerecht wird?
1: Darum geht es also. Um Werke, die dem gespaltenen Bewusstsein durch neue Schreibweisen und Erzähltechniken gerecht zu werden versuchen. 30 Romane, eigentlich sind es einige mehr, nimmt der Verleger Edwin Frank unter die Lupe. Anhand derer rekapituliert er die Geschichte dieser Form im 20. Jahrhundert. Wobei, rekapitulieren klingt viel zu technokratisch. Tatsächlich erzählt er originell und mitreißend von Büchern, von ihren Autorinnen und Autoren, vor allem aber eben vom Roman selbst, von dessen Vielfältigkeit und formaler Dehnbarkeit. Er sieht in ihm eine Textsorte unter Dauerstress und einige Romanautoren reagieren auf diesen Stress, indem sie die Form radikal umgestalten. Erstaunlicherweise beginnt Franks Studie nicht im Jahr 1900, sondern bereits 1864 mit Dostojewskis Aufzeichnungen aus dem Kellerloch. Ein schmales Werk ohne Plot, ohne nennenswerte Geschichte. Ein Text über einen Krisenzustand. Nicht nur darin ist es ein Vorbild für das Neue, das kommen sollte. Die Aufzeichnungen sind
2: auch deshalb ein Vorläufer, weil die politischen und sozialen Probleme, mit denen Russland im 19. Jahrhundert konfrontiert war und die zu diesem Zeitpunkt spezifisch russische zu sein schienen, im kommenden Jahrhundert allgemein, ja global werden.
1: In langen Kapiteln, die teils pointierte Nacherzählungen liefern, essayistische Überlegungen und biografische Skizzen, beschäftigt sich Frank chronologisch mit ausgewählten Romanen von H.T. Wells, André Gide, Alfred Kubin, Gertrude Stein, Natsume Soseki, Thomas Mann, Marcel Proust, Virginia Woolf, Genua Achebe oder V.S. Naipaul, um nur ein paar zu nennen. Neben eindeutigen Höhenkamm-Texten gibt es also sehr überraschende Untersuchungsobjekte. Was allen gemein ist, Frank findet in ihnen die Brüche, Irritationen und Herausforderungen wieder, die er schon bei Dostojewski entdeckt hat. Die Romane des 20. Jahrhunderts reagieren auf die Katastrophe des Krieges, auf die Beschleunigung des Lebens, die Befreiung des Ichs, auf Abenteuerlust und Verzweiflung angesichts transzendentaler Obdachlosigkeit. Dass Frank eine Auswahl an Büchern treffen musste, lässt sich ihm nicht zum Vorwurf machen. Es hätten auch andere dabei sein können. Bei aller Detailgenauigkeit, Verknüpfungsfreude und historischem Wissen, das ebenfalls einfließt, bleiben am Ende aber doch gemischte Gefühle zurück. Seine Grundthesen sind nicht so aufregend und überraschend, als dass man sie auf 600 Seiten belegen müsste. Zuweilen sind die Anmerkungen zu Autorinnen und Autoren auch in ihrer feuilletonistischen Extravaganz ein wenig vage. So heißt es etwa über Kafka.
2: Sein Schreiben hat etwas Athletisches an sich, die Gelassenheit eines Surfers auf einer Brandungswelle, die es zum perfekten Maßstab für ein Jahrhundert der Krise macht.
1: Ob Stranger Than Fiction die Lektüre dennoch lohnt? Absolut. Allein schon deshalb, weil man mit ihm in verschiedenste Romanwelten eintauchen kann. Das ist so inspirierend, dass man am liebsten ein Jahr lang freinehmen und alle erwähnten Bücher nochmal oder zum allerersten Mal lesen möchte.
0: Können wir noch machen. Stranger Than Fiction, das 20. Jahrhundert in 30 Roman. Edwin Frank, der Autor, ist im CH Beck Verlag erschienen. Das ist noch wichtig zu erwähnen. Ulrich Rüdenauer, der Autor,

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1: Mit Richard Hucke, guten Tag. Der Film- und Fernsehschauspieler Alexander Held ist tot. Nach Angaben des Produzenten Sven Burgemeister starb er im Alter von 67 Jahren überraschend nach kurzer Krankheit. Held wurde durch Rollen in der ZDF-Reihe Münchenmord und in Filmen wie Sophie Scholl, Die letzten Tage oder Der Untergang bekannt. Der gebürtige Münchner war ausgebildeter Theaterschauspieler, begann an den Kammerspielen und wirkte auch in internationalen Produktionen wie Schindlers Liste mit. Beim Filmfestival in Cannes hat Schauspielerin Cate Blanchett kritisiert, dass die MeToo-Bewegung ihrer Einschätzung nach nur wenig Auswirkungen hatte. Die Oscar-Preisträgerin sagte, die anfängliche Dynamik sei in Hollywood rasch abgewürgt worden. Laut einem auf X veröffentlichten Video des US-Magazins Variety sieht Blanchett darin ein Zeichen dafür, dass es in der Filmbranche eine Ebene für systematischen Machtmissbrauch gebe. Zugleich kritisierte sie das Ungleichgewicht am Set. Dort arbeiteten oft deutlich mehr Männer als Frauen. Mit einem offenen Brief drängen Initiativen den Bund zu mehr Engagement für die Erinnerung an den Kolonialismus. Zu den Erstunterzeichnern gehören 78 Vereine und über 140 Einzelpersonen. Das Schreiben wurde im Bundestag an den Vorsitzenden des Kulturausschusses Sven Lehmann übergeben. Gefordert werden feste Förderstrukturen, mehr Geld, neue Lern- und Gedenkorte sowie ein zentraler Erinnerungsort, entwickelt gemeinsam mit den betroffenen Communities. Die Berliner Historikerin Manuela Bauche warnt in einem Schreiben der Initiative Decolonize Berlin, koloniales Unrecht dürfe kein Randthema bleiben. Im Fall des Goldraubs im Kelten- und Römermuseum Manching setzen die Ermittler nun auf Hinweise aus der Bevölkerung. Das Bayerische Landeskriminalamt hat 20.000 Euro Belohnung für Informationen zum Verbleib des keltischen Goldschatzes ausgesetzt. Von dem rund 2.000 Jahre alten Fund fehlen unter anderem 411 Goldmunzen mit einem Gewicht von rund 3 Kilogramm. Der Hauptverdächtige soll die Beute mit Hilfe seiner Lebensgefährtin professionell versteckt haben. Er und drei Komplizen wurden bereits zu Haftstrafen verurteilt. Das Urteil gegen ihn ist aber noch nicht rechtskräftig.

0: Junger Künstler T-Way O leitet sich vom Spitznamen ab, den man ihm im Club gegeben hat, The Young Old, den jungen Alten. Wegen seines modernen, aber doch irgendwie alt, aber dann wiederum auch doch modern klingenden Gesanges. Electric Spanish, das Stück, was wir gehört haben in Westart. Übrigens neue Platte gerade erschienen, namens Outsider. Also, wenn das Material, mit dessen Hilfe uns KI-Chatbots Antworten geben, wenn dieses Material geprägt ist vom Patriarchat, also Fokus auf Autoren und nicht Autorinnen, Musiker und nicht Musikerinnen, Künstler und nicht Künstlerinnen etc., dann bedeutet das, dass wir es bei ChatGPT und Co. mit ungerechten und zutiefst antifeministischen Tools zu tun haben, quasi eine patriarchatstreue KI. Diesen Missstand greift das Motto des Diversity-Tages auf. Der ist nämlich heute. Das Motto heißt Recode Diversity, gerechte KI in einer vielfältigen Demokratie. Und die Ausstellung Versäumte Bilder im Bonner Universitätsmuseum, die leistet da einen sehr guten Beitrag. Findet Barbara Geschwinde.
1: Die Ausstellung Versäumte Bilder in Bonn hat Fotos präsentiert, die es so nie gegeben hat und die gerade deshalb wichtig sind. Sie ergänzte historische Lücken im Bildgedächtnis der Wissenschaft. Zu sehen waren KI-generierte Porträts vergessener Wissenschaftlerinnen, deren Leistungen lange im Schatten ihrer männlichen Kollegen standen. Die Fotografin Gesine Born hat dafür historische Informationen und vorhandene Fotos in ein KI-Tool eingespeist. Entstanden sind so Bilder von Frauen, die in der Wissenschaft Großes geleistet haben, aber oft kaum oder gar nicht fotografiert wurden.
2: Es gibt immer diese Ahnengalerien des Wissens, also großartige Porträts von Männern an den Wänden, und die Frauen fehlen da. Und ursprünglich kam halt diese Idee daher, diese Ahnengalerien zu ergänzen mit Bildern.
1: Die Ausstellung wurde von Historikerinnen für die Verwendung von KI kritisiert. So spiegelt sie auch die Auseinandersetzung mit der Frage, wie Bilder unser Wissen prägen. Denn was nicht gezeigt wird, verschwindet schnell aus dem öffentlichen Bewusstsein. Genau hier setzt auch der Begriff der feministischen KI an, sagt Eva Gengler, die gerade ein Buch über das Thema veröffentlicht hat.
3: Feministische KI ist tatsächlich eigentlich ein Ansatz, wo es darum geht, dass wir aus einer wissenschaftlichen, einer politischen, aber auch einer gesellschaftlichen und unternehmerischen Perspektive heraus KI-Systeme, künstliche Intelligenzsysteme entwickeln wollen, um soziale Probleme mitzulösen. Also KI soll mit ein Tool werden, um mehr Gerechtigkeit zu schaffen.
1: Für die Wissenschaftsinformatikerin Eva Gengler ist KI also kein rein technisches Thema, sondern ein gesellschaftliches. Denn die Systeme werden von Menschen entwickelt und mit Daten trainiert, die selbst schon von Vorurteilen geprägt sind. Ein Beispiel dafür nennt sie selbst. Beim Prompt »Mächtige Menschen an einem Tisch« erscheinen in vielen Systemen vor allem Bilder von weißen Männern mittleren Alters im Anzug.
3: Das erste Mal, als ich damit in Berührung gekommen bin, das war mal während meiner Masterarbeit. Ich habe die an der FAU Erlangen-Nürnberg geschrieben und ich habe mir angeschaut, welche ethischen Implikationen KI im Recruiting, also in der Personalauswahl, haben kann. Und am Anfang dachte ich, naja, KI irgendwie hat was mit Computern zu tun, das berechnet etwas, das ist Statistik. Was soll daran nicht neutral sein? Das ist ja kein Mensch. Und dann ist mir aber sehr schnell bewusst geworden, naja, es lernt anhand von menschlichen Entscheidungen im Recruiting und die sind nicht neutral, sondern wir haben alle Bias, also wir haben alle Vorurteile, und zum Beispiel wissen wir in der IT, dass zum Beispiel eher weniger Frauen eingestellt werden. Wir haben auch unterschiedliches Kompetenzverständnis zwischen Männern und Frauen, aber vielleicht auch Menschen mit Deutsch als erster Sprache oder Deutsch als nicht erster Sprache und. Auch gewisses Alter zum Beispiel. Und das heißt einfach, unsere Entscheidungen im Recruiting sind nicht neutral. Jetzt entwickeln wir KI-Systeme, die wir anhand dieser Daten trainieren und die dann notwendigerweise diese Muster erkennen, reproduzieren und sogar verstärken.
1: Genau darin liegt das Problem. KI übernimmt nicht einfach nur die Welt, sie verstärkt oft das, was schon da ist. Und das gilt nicht nur für Texte oder Bewerbungsverfahren, sondern besonders auch für Bilder.
3: Ich glaube, gerade in der Bildgenerierung wird das wirklich offensichtlich. Also ich hatte eine Studie gemacht zu Bildgenerierungs-KI-Systemen, das war natürlich aber auch eine quasi Standpunktaufnahme von diesem Zeitpunkt. Da war tatsächlich damals Adobe AI am wenigsten gebiased, vergleichsweise.
1: Eva Gengler verweist auch darauf, dass Nutzerinnen und Nutzer nicht völlig machtlos sind. Wer Ergebnisse hinterfragt, Gegenbeispiele fordert oder diskriminierende Darstellungen nicht einfach hinnimmt, kann Einfluss nehmen.
3: Grundsätzlich würde ich sagen schon. Es kommt aber ein bisschen darauf an, welches Tool wir nutzen und es kommt ein bisschen darauf an, wie wir das nutzen.
1: Und auch politisch bewegt sich etwas, etwa mit dem EU AI Act. Das ist das erste umfassende KI-Gesetz der EU. Es reguliert den Einsatz von künstlicher Intelligenz je nach Risikostufe und sieht besonders bei hochriskanten Anwendungen wie Recruiting oder Kreditvergabe strengere Regeln vor.
3: Also das reicht natürlich nicht, das ist ganz klar. Also zum Beispiel sind jetzt schon länger Unternehmen dazu verpflichtet, ihre Mitarbeitenden in KI-Kompetenz zu schulen.
1: Gerechtere KI ist keine ferne Zukunftsfrage. Sie beginnt schon damit, Ergebnisse zu hinterfragen, Stereotype nicht einfach stehen zu lassen und Vielfalt aktiv mitzudenken. Wer kritisch promptet, Widerspruch einlegt und Unterschiede sichtbar macht, kann dazu beitragen, dass KI weniger blinde Flecken hat und ein Stück gerechter wird.
0: Denn Diversity gilt auch in einer KI-gestützten Welt. Recode Diversity, gerechte KI in einer vielfältigen Demokratie. Heute ist der Diversity-Tag. Barbara Geschwinde hat mit Wissenschaftlerinnen gesprochen. Die Ausstellung nochmal zum Thema heißt Versäumte Bilder, können Sie sehen im Bonner Universitätsmuseum. Hier ist Westart.

0: Wunderbares Stück des portugiesischen Pianisten Julio Resende, das ich möglicherweise falsch ausspreche. Vira Mais Cinco würde ich aussprechen. Wenn Sie des Portugiesischen besser mächtig sind, dann korrigieren Sie mich im Geiste. Es ist Westartzeit hier im WDR und ich würde sagen, es gibt Menschen, die kann man durchaus künstlerisch eierlegende Wollmilchsäue nennen, im allerpositivsten Sinne natürlich. Und Armin Müller-Stahl ist so eine. Erfolgreich nämlich als Schauspieler in beiden deutschen Staaten und in Hollywood. Ausgebildeter Geiger dazu und er malt. Es scheint also, als hätte der 95-Jährige quasi drei Leben künstlerisch in eins gepackt. Auf Schloss Meuland am Niederrhein ist gerade eine Retrospektive seines malerischen Schaffens eröffnet worden. Denn die Malerei begleitet ihn schon sein ganzes Leben. Anke Ribbert hat die Ausstellung angeschaut und Armin Müller-Stahl getroffen.
1: Aus dem Bauch entscheide ich alles. Der Bauch ist sozusagen der kreative Teil meines Körpers.
2: Armin Müller-Stahl blättert in einem schweren Skizzenbuch. Draußen rauscht die Ostsee. Atelier und Wohnhaus liegen nur ein paar Schritte vom Wasser entfernt. Das Papier ist im Lauf der Zeit wellig geworden. Drumherum liegen Pinsel, Farben, Bleistifte und Kreiden.
1: Das sind Skizzen. Sie erkennen hier den Zeigefinger. Hier wird jemand belehrt. Hier ist eine Figur, die tanzt. Da ist wieder der Strich. Das ist, wie Dinge entstehen können.
2: Der 95-Jährige zeichnet sein ganzes Leben schon. Die Großmutter hielt in der einen Hand den Kochlöffel, mit der anderen brachte sie ganz schnell eine Zeichnung aufs Papier. Und so macht es der Weltstar bis heute. Rasant.
1: Für mich ist die Zeichnung das Unmittelbare. Direkt große Striche und ich versuche das zu begreifen, was dann später ein größeres Bild vielleicht wird.
2: Die Ausstellung auf Schloss Meuland versammelt 120 Werke. Porträts auf Leinwand, Grafikserien, bemalte Drehbuchseiten. Müller-Stahl verbindet persönliches Erleben mit Welt- und Filmgeschichte. 140 Filme hat er gedreht, hochdekoriert mit Preisen, Oscar nominiert. Seit gut 15 Jahren steht die Malerei im Zentrum seines Schaffens.
1: Sie füllt mich aus. Ich gehe bis zum heutigen Tage mit 95 Jahren, gehe ich runter und male bis mittags, dann komme ich hoch, dann essen wir eine Kleinigkeit. Bin mit meiner Frau 53 Jahre verheiratet, dann machen wir eine Runde spazieren und dann denke ich darüber nach, was am nächsten Tag gemalt werden sollte. Das ist voll Kreativität.
2: ...1930 in Ostpreußen geboren, studiert er Geige, bevor er zum Schauspiel kommt. In der DDR spielt Armin Müller-Stahl Hauptrollen, Film und Theater. Aus politischen Gründen übersiedelt er 1980 in die BRD, arbeitet mit Regisseuren wie Rainer Werner Fassbinder. Ende der 80er Jahre kommt Amerika. Er dreht große Hollywood-Filme, spielt aber auch in experimentellen Streifen mit. ...1991 in Night on Earth von Jim Jarmusch. Seine Rolle als ostdeutscher Taxifahrer in New York ist Kult.
3: What's your name, man?
4: Helmut Krokenberger. Here.
3: As a, can read it. That's me. Helmut?
4: Helmut.
3: That's your name?
4: Yeah.
2: Ob Taxifahrer, Kardinal, jüdischer Patriarch, Thomas Mann oder Jean Buddenbrock, die Charaktere spiegeln sich in seiner Malerei. Als Gefühl, Bewegung, Farbe oder Haltung. Viele Werke sind expressiv, schnell gemalt in kräftigen Farben. Fast immer geht es um Menschen. Marx und Gorbatschow, Obama und Trump. Den hat Müller-Stahl in eine wilde Collage aus bunten Flecken zerlegt.
1: Dieser Mann stammt aus der Nullserie der Menschheit. Er ist so kaputt, dass es sich nicht lohnt, ihn zu reparieren.
2: Gemaltes Leben einer Jahrhundertfigur. Was ihn Pi sagt, erstaunt oder bewegt, muss raus. Erschossen in Teheran, nieder. 1,20 mal 1,60. Drei Viertel des Bildes beherrschen Grautöne. Unten am Rand liegt eine weibliche Figur im roten Kleid. Das Werk ist von 2009.
1: Und man sieht ganz schwach zwei Figuren im Hintergrund. Und das waren die Mörder. Passt absolut in die Zeit.
2: Wie die Porträts jüdischer Künstlerinnen und Künstler. Er nennt sie Freunde. Franz Kafka, Susan Sontag, Billy Wilder, Walter Benjamin. Das sind nicht nur Bildnisse von Menschen, die er schätzt. Für Armin Müller-Stahl ist es auch eine Position gegen rechte Gesinnung.
1: Ich begreife die Dummheit der Leute nicht. Begreife sie wirklich nicht. Was 12 Jahre Hitler in Deutschland, in der Welt angerichtet hatte, die lange Blutspur der Rassenwahn. Sie können die Zerstörung sehen. Und die Dummheit, die wählen jetzt diese Zeit wieder. Und das war für mich auch der Grund, die jüdischen Porträts zu zeichnen.
2: 95 Jahre, prall gefüllt mit Kunst und Leben. Armin Müller-Stahl malt, so sagt er, bis der Abpfiff kommt.
1: Wenn ich Glück habe, sage ich mir, wächst ein Stiefmütterchen auf mir. Also, wir werden Erde werden. Es wird sicherlich nicht weitergeben, aber das ist das Leben.
0: Sagt Armin Müller-Stahl. Nacht und Tag auf der Erde heißt seine Ausstellung im Museum Schloss Meuland. Können Sie sich noch ansehen bis zum 20. September dieses Jahres. Anke Rebert hat mit ihm gesprochen für Westart. Und das war's von Westart. Gleich im Anschluss die ARD-Infonacht. Sebastian Wellendorf ist mein Name. Schönen Abend noch.

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2: Es ist 22 Uhr. 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
3: Die Nachrichten mit Steffi Orbach. Guten Abend. Die Europäische Union hat sich darauf geeinigt, dass militärische Projekte schneller genehmigt werden können. Außerdem sollen die Mitgliedstaaten leichter an Geld kommen, um ihre Verteidigungsfähigkeit zu erhöhen. Sabrina Fritz, WDR Brüssel.
4: Hintergrund ist, dass Europa seine eigene Verteidigungsfähigkeit in den nächsten Jahren deutlich erhöhen will. Bei der NATO geht man nach wie vor von einer Bedrohung durch Russland aus. Wir sind nicht im Krieg, aber auch nicht im Frieden, hieß es heute in Brüssel. Ein weiterer Grund ist, dass sich die USA aus Europa weiter zurückziehen werden. Der amerikanische Oberbefehlshaber bei der NATO, General Krinkewitsch, bestätigte, dass die USA 5.000 Soldaten aus Deutschland abziehen werden. Langfristig müsse mit einer weiteren Verlegung amerikanischer Soldaten aus Europa gerechnet werden, so der US-General.
3: Die neue staatliche Kaufprämie für Elektro- und Hybridautos kann seit heute beantragt werden. Das entsprechende Portal ist jetzt freigeschaltet. Die Höhe der Förderung kann bis zu 6.000 Euro betragen. Voraussetzung ist eine Neuzulassung des Fahrzeugs ab dem 1. Januar dieses Jahres. Den Angaben nach sollen die Fördermittel für bis zu 800.000 Fahrzeuge insgesamt ausreichen. Russlands Präsident Putin ist in China angekommen. Morgen wird er mit Chinas Staatschef Xi über die Beziehungen beider Länder sprechen. Für Russland ist China der wichtigste Handelspartner. Bei dem Besuch soll über weitere wirtschaftliche Projekte gesprochen werden, zum Beispiel eine Gaspipeline von Russland über die Mongolei nach China. Fußballnationaltorwart Manuel Neuer fährt nach Medienberichten als Nummer 1 der deutschen Nationalmannschaft zur WM in die USA nach Kanada und Mexiko. Offiziell bestätigt ist das noch nicht. Bundestrainer Nagelsmann stellt seinen Kader übermorgen vor. Bisher galt Oliver Baumann von der TSG Hoffenheim als Nummer 1 im Tor bei der WM.
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3: Vor dem Landgericht Bonn muss sich seit heute ein Assistenzlehrer verantworten. Der 36-Jährige ist wegen sexuellen Missbrauchs einer 13-jährigen Schüler angeklagt. Christoph Hensken, WDR Bonn.
5: Laut Staatsanwaltschaft war der Angeklagte an einer Bonner Schule als Nachhilfelehrer tätig. Im vergangenen Oktober hatte ihn der Rektor bei der Polizei angezeigt, weil er sich einer 13 Jahre alten Schülerin genähert und das Mädchen in 3 Fällen sexuell missbraucht haben soll. In einem Fall, so die Anklage, sei es in einem Hotelzimmer auch zum Geschlechtsverkehr gekommen. Eine Woche nach der Anzeige nahm die Polizei den Mann zu Hause fest. Weil er durch die Vorwürfe seinen Job verlor und zudem keinen deutschen Pass besitzt, schickte ein Richter den 36-Jährigen wegen Fluchtgefahr in Untersuchungshaft.
3: Das war WDR aktuell. Das Wetter in Nordrhein-Westfalen. In der Nacht kommen weitere Schauer runter bei 10 bis 13 Grad. Morgen nochmal wechselhaft mit Wolken, Regen und Gewittern. Dazu in Nümbrecht bis 17 Grad, in Porta Westfalica 18 Grad und in Gelsenkirchen bis 19 Grad. Die Zeit, es ist 22.03 Uhr.
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6: Die A1 Bremen Richtung Hamburg ist zwischen Harburg und Stillhorn wegen Bauarbeiten bis 5 Uhr gesperrt. Die Umleitung führt über die U83. Die A1 Münster Richtung Dortmund ist zwischen Kamen Zentrum und Unna nach einem Unfall gesperrt. Die A9 München Richtung Nürnberg ist zwischen Manching und Ingolstadt Süd nach einem Unfall bis ca. 1 Uhr gesperrt. A9 Richtung Berlin zwischen Dessau-Ost und Coswig, 4 Kilometer Stau wegen Bergungsarbeiten. Die A71 Richtung Sangerhausen ist zwischen Oberhof und Gräfenroda wegen Tunnelwartungsarbeiten bis 6 Uhr gesperrt. Die A659 Viernheim Richtung Weinheim ist im Kreuz Weinheim wegen einer Baustelle bis 5 Uhr gesperrt. Eine Umleitung ist eingerichtet. Die A861 Dreieck Hochrhein-Schweiz ist im Nollinger Bergtunnel wegen einer Nachtbaustelle bis Freitag jeweils zwischen 20 und 5 Uhr gesperrt. Weiterhin gute Fahrt, kommen Sie sicher an Ihr Ziel.
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6: Mit Maja Weber am Mikrofon aus dem NDR-Infostudio in Hamburg. Einen schönen guten Abend und herzlich willkommen zur ersten Stunde der ARD-Infonacht. Wir haben Interviews, Analysen und Hintergründe für Sie und bringen Sie damit gut informiert durch die kommenden Stunden. Ist das jetzt der von vielen ersehnte Startschuss für eine Wende hin zu mehr Elektroautos auf deutschen Straßen? Und zeitgleich ein Signal für den noch sehnlicher erhofften Bürokratieabbau? Seit heute können Privatleute einen staatlichen Zuschuss beim Kauf eines Elektroautos bekommen und den Antrag dazu können sie online stellen. Ja, wirklich. Die Förderung ist sozial gestaffelt, damit sich auch Haushalte mit geringerem Einkommen an den Kauf eines E-Autos heranwagen. Schon kurz nach dem Start des Online-Portals übrigens herrschte großer Andrang. Dietrich Karl Meurer fasst zusammen.
7: Schon wenige Minuten nach dem Start des neuen Förderportals für Elektroautos sind mehr als 1.800 Anträge eingegangen, meldet das Bundesamt für Wirtschaft und Ausfuhrkontrolle, kurz BAFA, das für die Bearbeitung zuständig ist. BAFA-Präsidentin Mandy Pastor sagt erfreut,
8: das Interesse ist groß und es ist gut, dass es jetzt losgeht.
7: Privatpersonen können ab sofort die Prämie für Kauf oder Leasing eines Elektroautos oder Plug-in-Hybrid-Fahrzeugs beantragen. Die Förderung gilt auch rückwirkend für seit Jahresbeginn zugelassene Fahrzeuge. Je nach Einkommen und Haushaltsgröße zahlt der Staat 1.500 bis 6.000 Euro. Wer weniger verdient, erhält mehr. Auch Familien profitieren stärker. Darauf verweist Bundesumweltminister Carsten Schneider. Der SPD-Politiker sagt,
9: wir haben ein Förderprogramm aufgelegt, das das Ziel hat, für breite Bevölkerungsschichten, nicht nur für die Spitze der Gesellschaft, sondern gerade für diejenigen, die über mittlere, auch geringere Einkommen verfügen, es möglich zu machen, sich umweltfreundlich, nachhaltig und kostengünstig zu bewegen.
7: Zugleich betont der Minister die energiepolitische Bedeutung von Autos mit Elektroantrieb.
9: Mit ihnen haben wir die

0: 20:15 Uhr.
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0: Sie haben sich fast die Klinke in die Hand gegeben. Kaum hatte US-Präsident Trump China nach seinem Staatsbesuch verlassen, ist Russlands Staatschef Wladimir Putin an der Reihe. Bei den Gesprächen in Peking geht es laut Moskau um, Zitat, wichtige internationale und regionale Fragen. Also Handel, Öl und vermutlich auch um den Krieg in der Ukraine. Nur angesichts der demonstrativ dargebotenen Freundschaftsbekundungen wird es wohl nicht so laufen, wie man sich das in Europa vorstellt. Doch bleibt die Frage, ob sich Russland tatsächlich auf China verlassen kann. Maximilian Seib berichtet.
2: Zu Besuch im ältesten russischen Restaurant in Peking. Zwei Russinnen in traditionellen Gewändern spielen auf. Der Raum sieht aus wie ein Salon im Zarenreich. Opulente Kronleuchter, schwere rot-goldene Vorhänge, große Bilder in Goldrahmen an den Wänden. Seit über 60 Jahren gibt es das Restaurant Moskau. Besitzer ist allerdings das staatliche chinesische Tourismusbüro. Und auch die Gäste hier ausschließlich Chinesen, die sich an russischem Essen oder russischer Stimmung erfreuen. Unter ihnen eine Gruppe junger Filmstudenten. Einer von ihnen erzählt: Die Beziehung zwischen China und Russland würde immer besser werden. Die beiden Staatschefs Xi und Putin würden bei ihren regelmäßigen Treffen nicht nur politische Themen diskutieren. Er erinnere sich auch an Szenen aus den Nachrichten, als beide zusammen kochten, Ideen über Essen und Kultur der beiden Länder miteinander teilten. Als er das sah, wollte er auch russisches Essen probieren. Russland, das ist für viele Chinesinnen und Chinesen längst ein wichtiger Partner. Vorgelebt wird das von den beiden Staatschefs. Die Beziehung zwischen Xi und Putin trägt seit mehr als 4 Jahren das Label »grenzenlose Freundschaft«. Verkündet wenige Wochen, bevor Russland die Ukraine überfiel. Eine Invasion, die China bis heute nicht verurteilt hat. Die beiden Seiten sind seither noch enger zusammengewachsen, gerade wirtschaftlich. China kauft große Mengen an Öl und Gas, die Russland nicht mehr an den Westen liefern kann. Das alles zu stark vergünstigten Preisen. Dazu liefert China vieles, was Russland durch die Sanktionen aktuell nur schwer bekommt. Autos, Maschinen, Elektronik, Computerchips. Bernhard Bartsch von der Forschungseinrichtung Merricks in Berlin.
3: Die russische Wirtschaft, die so sehr unter Druck ist gegenüber dem Westen, profitiert eben enorm davon. Gerade sogenannte Dual-Use-Güter, Güter, die sowohl zivil als auch militärisch wichtig sind, bezieht Russland zunehmend von China in den letzten Jahren.
2: Peking betont immer wieder, man liefere keine Waffen an Russland, nur zivile Produkte. In der Praxis verschwimmen die Grenzen. Ein Chip, der in einem Laptop steckt, kann auch in einer Drohne verbaut werden. Der Ukraine-Krieg wird Thema sein zwischen Xi und Putin. Auf Schützenhilfe aus Peking bräuchten die Ukraine und der Westen aber nicht hoffen, so Bernhard Bartsch.
3: China möchte nicht, dass Russland als Verlierer aus diesem Krieg hervorgeht. Insofern habe ich keinerlei Erwartung, dass China da irgendwie seine Unterstützung für Russland zurückfährt oder das groß zu einem Thema machen wird.
2: China hat geopolitisch vor allem ein langfristiges Ziel, die bisher von den USA dominierte Weltordnung ein Stück weit neu zu ordnen. Russland und Putin sind auf diesem Weg als wichtiger Partner vorgesehen.
0: Maximilian Seib berichtete aus Peking. Echokammern, Filterblasen, die alles verstärkenden Algorithmen. Seit Jahren sprechen wir darüber, dass die meisten Menschen nur noch mit Gleichgesinnten reden und kaum noch mit Andersdenkenden. Die Meinungen im gesellschaftlichen Diskurs scheinen verhärtet, auch weil wir uns gerne selbst bestätigt sehen. Und trotzdem muss man einer Spaltung entgegenwirken, weiterhin miteinander im Gespräch bleiben, auch mit Konträrdenkenden. Eines der vielen Themen bei der Digitalkonferenz Republika in Berlin. Unsere Kollegin Julia Herzka war dort.
4: Aber das ist ein total guter Punkt. Ja. Das sind sehr schöne Formulierungen. Da hast du jetzt 2 sehr gute Beispiele.
5: Ja. Besser diskutieren. Das ist der Titel dieser Veranstaltung auf der Digitalmesse Republika. Zweitgrößte Bühne, Riesenandrang. Die Journalisten Stefan Niggemeier und Dirk von Gehlen bestätigen einander darin, wie gut es doch tut, wenn man sich auch mal traut, seine Meinung zu ändern.
4: Also ich finde es langweilig, immer recht zu haben. Weißt du, was ich meine?
5: Ja, zugegeben. Das war jetzt alles ein bisschen gemein zusammengeschnitten. Aber trotzdem, ist es nicht irgendwie ein bisschen schief, dass 2 gut situierte Männer mittleren Alters vor einem riesigen Publikum aus Gleichgesinnten miteinander darüber sprechen, wie gut es tut, aus der eigenen Bubble auszutreten? Stefan Niggemeier lächelt bei dieser Frage nach seinem Vortrag.
6: Also es ist natürlich ein Anfang. Also klar wäre das eigentlich genau das Format gewesen, wo man sich da hinsetzt und schon mal das in der Praxis umsetzt und sagt, so, wir reden jetzt mal mit Leuten, mit denen man normalerweise nicht redet oder denen man nicht zuhört. Aber ja, das war jetzt der Versuch in einem Gespräch.

0: Einfach überhaupt erstmal für uns zu entwickeln, warum ist es was Positives, die Meinung zu ändern?
1: Klar, wer ändert schon gern seine Meinung? Am liebsten umgeben wir uns doch mit Menschen, die so ähnlich sind wie wir. Sowohl offline als auch online. Ist doch ein tolles Gefühl, wenn wir Freunde haben, die ähnlich denken wie wir. Und ist doch ein gutes Gefühl, wenn uns die KI bestärkt in dem, was wir tun. Aber wie kommen wir denn jetzt ins Gespräch? Die Besucher auf der Republika haben da ein paar Ideen.
2: Ich versuche ganz häufig, wenn ich zum Beispiel im Zug sitze oder so, dass ich einfach so random ins Gespräch komme mit den Leuten.
3: Ja, es fängt ja schon mal so ein bisschen an bei den eigenen Eltern oder Großeltern. So dieser generationenübergreifende Austausch bringt immer sehr viele Learnings mit sich. Da clashen ja wirklich verschiedene Erfahrungen und Welten aufeinander.
1: Zugfahren, mit den Eltern sprechen? Wirklich? Ist das die ganze Magie, um rauszukommen aus der Filterblase? Was sagt der Medienjournalist dazu?
0: Also die Frage, ist es so einfach, dass man nur mit Leuten reden muss? Ich finde das gar nicht so einfach. Ich weiß nicht, wie vielen Leuten es auch so geht. Es gibt natürlich Menschen, die suchen das auch. Die sind so, dass sie im Zugabteil gerne dann ein Gespräch anfangen. Ich finde das gar nicht einfach. Aber vielleicht müsste man das mehr trainieren oder sich vornehmen und zulassen.
1: Okay, nicht einfach, aber erlernbar, dieses Miteinanderreden. Aber wie fängt man an? Erstmal die KI fragen. Hey, ChatGPT, wie schaffen wir es denn, aus der eigenen Bubble rauszukommen und mehr miteinander zu sprechen?
4: Aus der Bubble kommt man vor allem durch echte Neugier, statt Recht haben wollen.
1: Die Tipps von Chatty: zuhören statt bewerten, mit Leuten reden und nicht über sie, offline mehr Kontakte haben. Also toll, da sind wir uns ja alle einig, mehr mit Menschen anderer Meinung reden hilft. Dann müssen wir jetzt nur noch damit anfangen.
5: Julia Herzger berichtete von der Digitalkonferenz in Berlin. Ganz anderes Thema, Einsamkeit. Die beginnt oft ganz leise, mit einem leeren Stuhl am Tisch, mit stillen Nachmittagen, mit dem Gefühl, nicht mehr gebraucht zu werden. Gerade ältere Menschen erleben das, aber eben nicht nur die Älteren. Im unterfränkischen Saal wollen Ehrenamtliche die Leute aus der Einsamkeit herausholen. Sie kochen für Alleinstehende und machen aus einem Mittagessen viel mehr als nur eine warme Mahlzeit. Alexandra Rehse hat sich das angeschaut.
6: Elisabeth Vollner deckt den Frühstückstisch. Nur für sich. Ein Teller, eine Tasse frischen Kaffee. Sie brüht ihn sich jeden Morgen auf. Schräg gegenüber auf der Kommode ein Foto ihres Mannes.
7: Man ist halt alleine, egal wie es ist und wenn man es noch so schön macht. Es ist nicht mehr so wie früher. Und ich bin ein Mensch, der auch immer Gesellschaft braucht und auch immer gern redet.
6: Vor 33 Jahren ist ihr Mann bei einem Verkehrsunfall ums Leben gekommen. Der Sohn aus dem Haus, seitdem lebt sie allein. Ein Kochprojekt in Saal setzt genau da an. Menschen aus ihrer Einsamkeit holen. Jeden zweiten Dienstag im Monat verwandelt sich das Pfarrheim in Saal in ein Restaurant. Gekocht wird fränkische Hausmannskost. Heute Hähnchengeschnetzeltes mit Reis und Nachtisch. Das Menü kostet nie mehr als 10 Euro. Was hier passiert, ist mehr als Verpflegung. Es ist soziale Teilhabe. Viele freiwillige Helfer leben selbst allein, wie Gerlinde Höller.
8: Wenn man die Freude sieht, wenn die älteren Menschen dann kommen und unterhalten sich und bleiben auch sitzen nach dem Essen, befriedigt einen dann auch.
6: Waltraud Umhöfer ist die Küchenchefin. Sie kommt vom Fach, hatte früher eine Gaststätte. Mittlerweile ist auch sie in Rente und verwitwet. Alle arbeiten ihr zu, wie früher.
9: Ja, das ist das, was ich gern gemacht habe. Ist schon schön.
6: Mehr als 40 Personen haben sich zum Mittagessen angemeldet. Die Resonanz freut besonders Hanna Kirchner von der Gemeinde. Sie verantwortet das Kochprojekt gegen Einsamkeit in Saal.
10: Manche waren erstmal skeptisch, weil wir vor allen Dingen auch Menschen angesprochen haben, die man so im Dorfleben nicht sieht.
6: Punkt 11.30 Uhr trudeln die Gäste aus Saal und sogar aus den umliegenden Dörfern ein. Manche zu Fuß, manche auf Rädern.
11: Oh. Hallo Helga.
12: Hallo Hanna. Schön, dass du wieder dabei bist.
11: Schön, dass du dabei bist.
13: Wenn jemand nicht so gut zu Fuß ist, dann schauen wir auch, dass jemand entweder mit dem Auto oder von einer Hilfsperson abgeholt wird zu Hause oder nach Hause gebracht wird.
6: 2,5 Stunden wird gelacht, geplaudert und mit Appetit gegessen. Oft mehr als daheim.
14: Kochen für einen selber, das macht keinen Spaß.
15: Gemeinschaft, dass man sich unterhalten kann, ne? und zusammen essen, dass keiner allein essen muss. Ne? Das finde ich super.
6: Gemeinsames Kochen, gemeinsames Essen, einfach mehr Lebensqualität.
16: Wir freuen uns schon wieder auf
17: aufs
16: 14
17: nächste Mal. Tag. In 14
16: ja.
17: Tagen, dass wir alle wieder treffen.
16: Ja.
18: Sport.
5: Die Entfernung zwischen Freiburg und Istanbul beträgt knapp 2000 Kilometer Luftlinie. Und auf diesen langen Weg haben sich viele aus dem Breisgau gemacht. Mit einem ganz besonderen Grund, oder, Lars Bentel?
16: Ja, genau. In der türkischen Metropole, da steigt morgen Abend nämlich das größte Spiel der Vereinsgeschichte für den SC Freiburg. Im Finale der Europa League trifft der Bundesligist nämlich auf den englischen Club Aston Villa. Ja, und bei der Pressekonferenz in Istanbul hat heute Trainer Julian Schuster nochmal seine lange Karriere bei den Freiburgern Revue passieren lassen. Zunächst ja als Spieler und seit 2 Jahren auch als Chefcoach.
18: Wir hatten in den letzten Jahren, wo ich jetzt eben auch hier bin, andere Momente. Wir sind abgestiegen in die zweite Liga und jetzt einige Jahre später sitzen wir hier und dürfen ein europäisches Finale spielen. Das ist natürlich sehr besonders. Für den Moment spüre ich weder Nervosität noch einen großen Druck, sondern wirklich eine große Vorfreude. Aber das liegt einfach auch an der Mannschaft, weil sie mir eine unglaubliche Sicherheit eben auch gibt. Mir selber auch diesen Glauben dann eben auch schenkt, weil so viel Qualität in ihnen steckt.
16: Ja, Anstoß im Finale der Europa League ist morgen Abend um 21 Uhr. Der SC Freiburg trifft, wie gesagt, auf den Premier League Club Aston Villa. Und in der Premier League, da schauen wir jetzt auch mal hin, denn vor wenigen Sekunden ist dort der FC Arsenal Meister geworden. Und zwar von der Couch aus, denn Manchester City, der ärgste Verfolger, hat nur 1:1 in Bournemouth gespielt und damit kann Arsenal einen Spieltag vor Schluss nicht mehr eingeholt werden. Unter anderem spielt ja Kai Havertz, der deutsche Nationalspieler, bei den Londonern. Ja, blicken wir nun aber zu einem Viertelfinale, und zwar in den Playoffs der Basketball-Bundesliga. Eben gerade hat Meister München gegen Außenseiter Trier sehr deutlich gewonnen. Damit steht es in der Serie 2:0 für den FC Bayern. Und vorher hatte Berlin das Team aus Vechta zu Gast. Wie es in diesem zweiten Spiel der Serie lief, das weiß Jakob Rüger.
19: Es ist alles wieder offen in dieser Viertelfinalserie. Nach der überraschenden Auftaktniederlage schlägt Alba Berlin zurück und gleicht zum 1:1 in der Best-of-Five-Serie aus. Die Gäste von Rasta Vechta traten selbstbewusst auf, stellten Alba vor Probleme, aber fanden nicht in ihr gefürchtetes Offensivspiel. Nach der Pause baute Alba seinen Vorsprung auf 17 Punkte aus, doch Vechta ließ sich nicht abschütteln und machte das Spiel in der Schlussphase noch einmal spannend. Die Berliner behielten die Nerven und brachten das Spiel mit 90-85 nach Hause. Die beiden nächsten Spiele finden nun in Vechta statt. Schon am Freitag kann sich ein Team den Matchball sichern.
16: Ja, denn wer als erster 3 Siege auf dem Konto hat, zieht ja ein ins Halbfinale. Die Runde der letzten 4, so lautet auch das nächste Ziel von Tennisprofi Daniel Altmaier beim Turnier am Hamburger Roten Baum. Denn der Weltranglisten 65. aus Deutschland, der hat sich im Achtelfinale überraschend gegen die Nummer 6 der Welt, Ben Shelton, aus den USA durchgesetzt. Mit 4:6, 7:6 und 6:4.
20: Ja, ich habe viele sehr, sehr gute Spieler schon besiegt. Ein sehr wichtiger Sieg, glaube ich, seit längerem jetzt gegen keinen Top-10-Mann mehr gewonnen. Von daher, ja, man weiß selber, dass wenn man arbeitet und an sich glaube ich, dann kommen die Chancen und man gewinnt dann auch irgendwann.
16: Altmaier also gut in Form, so kurz vor den French Open. Das Grand-Slam-Turnier, das beginnt ja am Sonntag mit der ersten Runde. Nicht mit dabei sein wird dann ja bekanntlich der Titelverteidiger Carlos Alcaraz. Der Spanier, der hat nun auch bekannt gegeben, dass er verletzungsbedingt auch für den Klassiker in Wimbledon passen muss. Ja, und einen neuen Job hat die 5-malige Olympiasiegerin im Eisschnelllauf Claudia Pechstein. Die 54-Jährige, die wird bis Jahresende Bundestrainerin. Das hat heute die deutsche Eisschnelllauf- und Shorttrack-Gemeinschaft DESG mitgeteilt. Und die Einzelheiten dazu hat jetzt Carsten Steinmetz für uns.
21: Pechstein soll befristet bis Ende des Jahres die Bundestrainerstelle mit dem Titel Allround übernehmen. Die Berlinerin ist nach Verbandsangaben damit hauptverantwortlich für die Koordination und fachliche Führung der Bundestrainer innerhalb der DESG. Sie folgt auf den Franzosen Alexis Contant, der bei den Winterspielen in Mailand unfreiwillig im Mittelpunkt gestanden hatte, nachdem der Eisschnellläufer Fridtjof Petzold ein gestörtes Verhältnis angeprangert hatte. Pechstein gehört zu den erfolgreichsten deutschen Wintersportlerinnen. Ihr Lebensgefährte Matthias Große ist der Präsident der deutschen Eisschnelllauf- und Shorttrack-Gemeinschaft.
16: Ja, mehr Infos zu dieser Personalie finden Sie auch auf sportschau.de.
5: Vielen Dank, Lars Bente vom Sport in der ARD Infonacht. Und hier geht es jetzt gleich weiter mit den Nachrichten um 10:30 und danach hören wir uns wieder mit einem Fall aus dem Europäischen Parlament, der eigentlich ganz spannend ist. Mein Name ist Maja Weber. Bleiben Sie bei uns.
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3: Um 22.30 Uhr mit Constanze Semidey. Die USA werden in den nächsten Jahren weitere Truppen aus Europa abziehen. Das sagte der oberste NATO-Kommandeur US-General Grinkewitsch nach einem Treffen mit führenden Militärs in Brüssel. Den Verbündeten werde jedoch ausreichend Zeit eingeräumt, um die wegfallenden Streitkräfte durch eigene Einheiten zu ersetzen, so Grinkewitsch. Ein präziser Zeitplan oder genaue Zahlen wurden nicht vorgelegt. Die USA haben zurzeit etwa 80.000 Soldaten in Europa stationiert. US-Präsident Trump hatte erst vor kurzem angekündigt, 5.000 Soldaten aus Deutschland abzuziehen. Die EU-Kommission hat einen Aktionsplan vorgestellt, um europäische Landwirte angesichts der gestiegenen Preise für Düngemittel zu unterstützen. Bislang ist die EU sehr stark von ausländischen Lieferanten abhängig. Aus Brüssel, Sarah Lopez.
22: Die Europäische Kommission will Landwirte, die davon besonders betroffen sind, noch vor dem Sommer finanziell unterstützen, mit Geld aus einer Notfallreserve. EU-Landwirtschaftskommissar Ansen sagte vor dem EU-Parlament, es gehe dabei nicht nur um die Landwirte, sondern um die Ernährungssicherheit Europas. Die EU-Kommission will deshalb auch unabhängiger von den Importen werden und die Produktion von Düngemitteln in der EU fördern.
3: Der russische Präsident Putin ist zu einem Besuch in China eingetroffen. Für morgen sind Treffen mit dem chinesischen Staatschef Xi und Ministerpräsident Li geplant. Dabei soll es vor allem um den Ausbau der strategischen Partnerschaft zwischen beiden Staaten gehen. Das betrifft unter anderem den Handel. Bundeskanzler Merz sagte, die Bundesregierung erwarte keinen grundlegenden Wechsel in den Beziehungen zwischen China und Russland. Er hoffe aber, dass Xi auf Putin einwirkt, den Krieg in der Ukraine zu beenden. Das staatliche Förderprogramm für Elektroautos ist mit großem Andrang gestartet. Kurz nach Freischaltung des Portals gingen nach Angaben des Bundesamts für Wirtschaft fast 2000 Anträge ein. Aus Berlin, Jan Zimmermann.
23: Gefördert wird, wer sich ein E-Auto oder ein aufladbares Hybridfahrzeug kauft oder so ein Auto liest. Das Förderprogramm sieht vor, dass es für richtige E-Autos mehr Geld gibt als für die anderen. Das Ganze gilt rückwirkend für Neuzulassungen ab dem 1. Januar. Aber für Gebrauchtwagen gibt es kein Geld. Und man darf auch nicht so viel verdienen. Wer ein zu versteuerndes Jahreseinkommen von mehr als 80.000 Euro und keine Kinder hat, der geht leer aus. Familien dürfen etwas mehr verdienen.
3: Das Wetter in Deutschland. In der Nacht ist es meist trocken, später etwas Regen bei 13 bis 7 Grad. Morgen dichte Wolken, immer wieder Schauer, später trocken bei 16 Grad in den Mittelgebirgen und 22 Grad am Oberrhein. Am Donnerstag im Nordosten Schauer und Gewitter, nach Südwesten freundlicher bei 17 bis 27 Grad. Das waren die Nachrichten.
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5: Die A1 Bremen Richtung Hamburg ist zwischen Harburg und Stillhorn wegen Bauarbeiten bis 5 Uhr gesperrt. Die Umleitung führt über die U83. A1 Lübeck-Hamburg. Die Norderelbbrücke ist in beiden Richtungen gesperrt, und zwar wegen eines Schwertransportes. Dadurch staut es sich. Die A9 München Richtung Nürnberg ist zwischen Manching und Ingolstadt Süd nach einem Unfall bis voraussichtlich Mitternacht gesperrt. Die A39 Salzgitter Richtung Braunschweig ist zwischen Salzgitter-Lebenstedt Süd und Wartenstedt wegen einer Nachtbaustelle bis 5 Uhr früh gesperrt. Die Umleitung führt über die U79. Die A71 Suhl Richtung Erfurt ist zwischen Oberhof und Gräfenroda wegen Tunnelwartungsarbeiten bis 6 Uhr gesperrt. Die A99 München Südwest Richtung München Nord ist im Tunnel Allach gesperrt, und zwar nach Auslösung der Höhenkontrolle. Und die A659 Viernheim Richtung Weinheim ist im Kreuz Weinheim wegen einer Baustelle bis 5 Uhr gesperrt. Eine Umleitung ist eingerichtet. Die A861 Dreieck Hochrhein Schweiz ist im Nollinger Bergtunnel wegen einer Nachtbaustelle bis Freitag jeweils zwischen 20 und 5 Uhr gesperrt. Kommen Sie weiterhin gut durch den Verkehr und sicher an Ihr Ziel. Gute Fahrt.
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5: Mit Maja Weber, schön, dass Sie dabei sind. Es ist eine Geschichte, die mit unterschiedlichen Akteuren bereits mehrfach aus dem Europäischen Parlament an die Öffentlichkeit gelangt ist. Vorwürfe, bereitgestellte Mittel oder Stellen zweckentfremdet zu haben. Nun gibt es sie gegen die Europaabgeordnete Angelika Niebler von der CSU. Die Europäische Staatsanwaltschaft möchte wegen Betrugsvorwürfen ermitteln, aber das Parlament in Straßburg hat es mehrheitlich abgelehnt, die Immunität der Abgeordneten aufzuheben. Damit sind die Ermittlungen erstmal blockiert. Andreas Meyer-Feist aus Brüssel erklärt, wie der Fall genau liegt.
0: Zuletzt stieg die Spannung noch einmal. Es wurde still im Parlament bei einer Abstimmung, die das politische Schicksal der CSU-Politikerin nachhaltig hätte beeinflussen können.
1: On the request for the waiver of immunity of Angelika Niebler. This is a vote proposal for a decision by secret ballot.
0: Abgestimmt wurde geheim. Das ist eigentlich bei solchen Entscheidungen nicht üblich. Jetzt wurde es aber so gemacht, nach einem Antrag aus den Reihen des Parlaments. Einige Abgeordnete erwarteten, dass dadurch vielleicht mehr Stimmen gegen Angelika Niebler zusammenkommen als bei einer Abstimmung, die offen zeigt, wer sich wie entschieden hat. Aber dem war nicht so. Schon Augenblicke später ein klares Ergebnis.
1: The immunity of Angelika Niebler was therefore not waived.
0: Das EU-Parlament hatte sich mit 309 zu 283 Stimmen gegen eine Aufhebung der Immunität ausgesprochen. Damit wurde, wie in diesen Fällen meistens üblich, eine vorangegangene Empfehlung des Justizausschusses bestätigt. Der Forderung der Europäischen Staatsanwaltschaft wird also nicht nachgekommen. Es darf keine weiteren Ermittlungen gegen die CSU-Politikerin geben. Die Justiz hatte sich eingeschaltet, nachdem eine ehemalige Mitarbeiterin belastende Aussagen gemacht hatte, die überprüft werden sollten. Dafür hätte aber die Immunität aufgehoben werden müssen, was nicht passiert ist. Denn für Abgeordnete gelten besondere Voraussetzungen, erklärt Nina Katzemich von der Organisation Lobby Control.
4: Die Immunität ist ein Sonderrecht für Abgeordnete und soll sie vor politischer Verfolgung schützen. Aber es gibt hier keine politische Verfolgung. Und so entsteht der Eindruck, dass die Abgeordneten lieber wegschauen, wenn es um die Zweckentfremdung von Steuergeldern geht. Und das wirft schon Fragen auf, ob das Parlament hier insgesamt etwas zu verbergen hat.
0: Der grüne EU-Abgeordnete Daniel Freund kritisiert die Entscheidung.
7: Und dass eine Mehrheit aus Konservativen und Rechtsextremen hier das verhindert hat, dass die Staatsanwaltschaft ihre Arbeit machen kann, auch wenn es keine Anzeichen von politischer Einflussnahme oder eines politisch motivierten Verfahrens gab, das ist wirklich ein schwarzer Tag für das Europäische Parlament.
0: Angelika Niebler wurde vorgeworfen, vom EU-Parlament bezahlte Mitarbeiter für Aufgaben eingesetzt zu haben, die nichts mit ihrer Tätigkeit als Abgeordnete zu tun hatten. Nieblers Unterstützer verweisen auf die dürftige Quellenlage und die mangelnde Glaubwürdigkeit der vorliegenden Aussagen. Angelika Niebler sitzt seit 1999 im EU-Parlament. In wichtigen EU-Ausschüssen nimmt sie eine besondere Rolle ein.
5: Wirtschaft. Die Gründerszene in Deutschland belebt sich wieder. Im vergangenen Jahr gab es laut aktuellem Gründungsmonitor wieder deutlich mehr neue Firmen. Wobei sich viele Menschen beim Gründen gewissermaßen beruflich absichern. Ursula Meyer mit Einzelheiten.
24: Shohit Hadisch aus Frankfurt liebt ätherische Öle. Mittlerweile hat der 37-Jährige damit auch beruflich zu tun. Er verkauft Öle und vieles mehr über die Eschborner Firma Heldengrün, ein Start-up, das er vor rund 6 Jahren gegründet hat, zusammen mit einem Partner. Dabei hat Shohit Hadisch bereits einen Job. Er arbeitet für eine große Bank in der IT.
25: Aber wir hatten immer ein bisschen den Plan gehabt, dass wir immer noch mal was Neues machen. Abseits von dem, was wir im Büro tagtäglich machen, hatten da noch einen speziellen Hintergrund, weil wir privat selbst ätherische Öle sehr gerne genutzt haben und haben dann angefangen, online erstmal zu verkaufen.
24: Mittlerweile läuft die Firma nach Angaben des Gründers gut. Er freut sich über den Zusatzverdienst neben seinem Gehalt. So wie er gründen in Deutschland immer mehr Menschen, während sie weiter bei einem anderen Unternehmen angestellt sind. Das zeigt die jährliche Umfrage der staatlichen Förderbank KfW. Demnach gab es 2025 rund 483.000 Nebenerwerbsgründungen, über 100.000 mehr als im Jahr davor. Das ließ die Zahl der Gründungen insgesamt ähnlich stark steigen, auf rund 690.000 im vergangenen Jahr. Neben einem Job Unternehmer oder Unternehmerin zu werden, sei natürlich anstrengend, meint KfW-Chefvolkswirt Dirk Schumacher. Aber
8: das Hauptmotiv ist, zusätzliches Einkommen zu generieren. Also warum mache ich das? Weil ich gerne ein zusätzliches Einkommen haben möchte. Darüber hinaus ist unsere Vermutung, dass ein schwächer werdender Arbeitsmarkt auch ein Motiv ist, schon mal das Wasser zu testen, zu sehen, wie eine Gründung funktioniert. Und wenn es funktioniert, dann vielleicht in die Vollerwerbsgründung zu gehen.
24: Vor allem dann, wenn der eigene Job womöglich in Gefahr sei. Nach Angaben der KfW waren es vor allem Menschen mit Migrationshintergrund, die überdurchschnittlich oft den Schritt in die Selbstständigkeit wagten. Generell habe es mehr Gründer gegeben als Gründerinnen, insbesondere gründeten jüngere Menschen. Wie aus der Umfrage hervorgeht, waren letztes Jahr 40% der Gründerinnen und Gründer jünger als 30 Jahre, viele sogar noch Studierende, sagt Schumacher.
8: Diejenigen, die aus dem Studium heraus gründen, sind wahrscheinlich besonders motiviert, wenn sie während des Studiums feststellen, ich will das unbedingt machen, und haben vielleicht im Studium auch schon das Rüstzeug dafür bekommen.
24: Oft hätten die Jüngeren in den sozialen Medien Vorbilder, beispielsweise Influencer. Gerade einmal 29 Jahre ist Priscilla Assum alt. Geboren und aufgewachsen ist sie in Fulda und lebt mittlerweile in Frankfurt. Mit zwei anderen Gründerinnen ist sie gerade dabei, in Heusenstamm das Modelabel 77 aufzubauen, neben einem Vollzeitjob in der Finanzbranche.
9: Das Ziel ist eben auch, langfristig gesehen nicht nur natürlich was zu bewirken, das in jedem Fall auch, aber auch selbstbestimmt arbeiten und leben zu können und eben auch langfristig gesehen die finanzielle Freiheit.
24: Die Gründung war erst Anfang des Jahres. Die Gründerinnen können zwar auf eigene Mittel zurückgreifen, hoffen aber auch auf einen Kredit der Förderbank des Landes Hessen. Wie es läuft, da wird auch Priscilla Assum erst einmal abwarten. Sie könnte sich aber durchaus vorstellen, in Zukunft all ihre Zeit dem Modelabel zu widmen und ihren jetzigen Job an den Nagel zu hängen.
5: Ursula Meyer berichtete über den Gründungsmonitor der KfW-Bank. Angesichts der vergangenen und aktuellen Krisen ist der Zivilschutz in Deutschland mehr in den Fokus gerückt und damit seine Schwachstellen. Bundesinnenminister Dobrindt will jetzt 10 Milliarden Euro investieren. Morgen will er seinen Pakt für Bevölkerungsschutz im Kabinett beraten lassen und dann auch öffentlich vorstellen. Vorab wurde bekannt, dass ein großer Teil der Mittel unter anderem ans technische Hilfswerk gehen soll. Was ist aber noch alles zu tun, damit Deutschland für den Kriegs- oder Katastrophenfall vorbereitet ist? Nils Buhler mit Reaktionen auf das Vorhaben des Ministers in Sachsen und in Thüringen.
10: 10 Milliarden Euro für den Zivilschutz. Das ist zunächst mal eine gute Nachricht, findet Kai Kranich, Sprecher des Deutschen Roten Kreuzes in Sachsen.
11: Jeder Euro, der sozusagen auch in die Bundeswehr gesteckt wird, ist sicherlich notwendig. Aber wir dürfen in dem Augenblick nicht den Bevölkerungsschutz vernachlässigen. Und bisher müssen wir leider feststellen, ist von dem Sondervermögen oder von der Zeitenwende, von all dem, was gesprochen worden ist in der Vergangenheit, beim Bevölkerungsschutz vor Ort kein Euro angekommen.
10: Vor allem das technische Hilfswerk soll besser ausgestattet werden. Damit stärke der Bund in erster Linie seine eigenen Strukturen, sagt Kranich.
11: Eine Stärkung der Länder würde hier auch den Hilfsorganisationen, die sich hier im Katastrophenschutz in Sachsen zum Beispiel engagieren, vielleicht mehr helfen. Denn letztendlich sind die weißen Organisationen flächendeckend in ganz Sachsen, in jeder Gemeinde, in jedem Landkreis vertreten. Und insofern ist eine Stärkung dort besonders wichtig, denn dort ist das Ehrenamt.
10: Schließlich seien es vor allem die Ehrenamtler, auf die es im Katastrophenfall ankomme. Ähnlich sieht das auch Lars Oschmann, Vorsitzender des DRK Thüringen.
12: Wichtig ist, dass für die Fläche etwas geschaffen wird. Und dafür sind die Hilfsorganisationen und Feuerwehren vor Ort, die schon im Katastrophenschutz ihrer Frau und ihrem Mann stehen und die Erfahrungen mit einbringen. Und das sollte mit eingebracht werden.
10: Nach den Worten von Bundesinnenminister Dobrindt sollen mit den Geldern aber auch ehrenamtliche Kräfte unterstützt werden.
13: Genau darum geht es mir, in einem erheblichen Umfang deutlich zu machen, dass wir diejenigen, die oftmals im Ehrenamt im Einsatz sind, wenn es um den Bevölkerungsschutz geht, stärker unterstützen, ausstatten, ausrüsten und ausbilden.
10: Das technische Hilfswerk wollte sich auf Anfrage von MDR aktuell nicht zu den Plänen äußern, solange sie noch nicht öffentlich vorgestellt wurden. Der ehemalige Präsident des THW, Albrecht Prömme, ordnete das Vorhaben in einem Interview mit MDR aktuell so ein.
26: Mit 10 Milliarden kann man an vielen Stellen genau die richtigen Schritte einleiten. Es reicht sicher nicht aus, um alles endzufinanzieren, Aber es ist ja auch nur in Anführungszeichen der Beitrag des Bundes zu diesem Teil.
10: Morgen will die Bundesregierung über die Pläne aus dem Innenministerium beraten. Anschließend soll ein entsprechender Gesetzentwurf beschlossen werden.

0: Die Zeit, es ist gleich 22.45 Uhr.
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0: Wir schauen einmal nach Griechenland. Dort sind Katzen zwar beliebt und spazieren manchmal sogar ins Parlament. Viele Menschen stellen ihnen auch Futter oder Wasser bereit. Allein streunende Katzen sind für ein Ökosystem auch eine Gefahr. Sie jagen kleinere Säugetiere, Vögel übertragen Krankheiten auf Haustiere. Viele sprechen daher von einer regelrechten Katzenplage in Griechenland. Seit 5 Jahren gilt dort ein Gesetz, um die Überpopulation streunender Katzen einzuhegen und so die Artenvielfalt zu schützen. Der Plan? Massenhaft Sterilisierungen der Tiere. Bettina Weitz berichtet.
2: Ein Eissalon im Zentrum von Athen. Ein paar Holzhocker sind frei, das gemütliche Plüschsofa nicht. Dort sitzt schon Johnny Cash. Er schaut Athanasia Katayako, die Eigentümerin des Geschäfts, mit großen Augen an. Johnny Cash ist ein wuscheliger Straßenkater.
3: It's Johnny. Don't leo Johnny Cash.
2: Ich nenne ihn Johnny Cash, weil er frech ist. Er läuft immer rum. Manchmal ist er tagelang weg. Und dann kommt er wieder und tut nett, so als wolle er sich entschuldigen. Er ist sehr verspielt. Deshalb ist er mein Favorit. Zu Athanasia Katayakos Eissalon kommen auch noch Bubu, Biko, Piratis und eine ganze Gang anderer Katzen. Sie sind zutraulich und wirken wie Familienmitglieder. Trotzdem sind sie keine Haustiere, sondern leben auf der Straße. Athanasia Katayako kümmert sich um sie, 2 Nachbarn auch. An kaum einem Hauseingang in Griechenland steht nicht irgendwo ein Tellerchen mit Futter oder wenigstens Wasser für Straßenkatzen. Sogar im Außenministerium und im Parlament spazieren Katzen ein und aus. Viele Geschäftsleute stellen neben ihren Kassen Spendenbüchsen auf, um Geld für Futter zu sammeln. Kein Wunder, dass es in Griechenland so viele Katzen gibt. Zu viele, meinen manche wohl. Immer wieder kommt es zu Vergiftungsaktionen der Vierbeiner. Dimitris Diakatos, der sich seit 7 Jahren im Dienst der Stadt Athen um Katzen kümmert, sagt:
4: 2-mal hatte ich persönlich mit massenhaften Katzenvergiftungen zu tun. Es waren jeweils über 30 Tiere.
2: Seit 2021 ist ein Gesetz in Kraft, demzufolge sich die Städte und Gemeinden um Straßenkatzen kümmern müssen. Sie müssen sie sterilisieren, damit ihre Zahl nicht überhand nimmt. Als Erkennungszeichen wird einer sterilisierten Katze die Spitze eines Ohrs gekappt. Nicht, dass sie versehentlich noch einmal der Prozedur unterzogen wird. Außerdem müssen die Kommunen die streunenden Katzen zählen und die Zahl dem Innenministerium weiterleiten. Auf Anfrage teilt das Ministerium mit, es gäbe in Griechenland 206.946 Straßenkatzen. Ob das sein kann? Im Internet kursieren Angaben von mehreren Millionen in Griechenland. Dimitris Diakatos, der städtische Tierschutzarbeiter, sieht noch keinen Erfolg der Bemühungen, die Zahl der Katzen einzudämmen.
4: Die Zahl der Katzen wächst, und zwar exponentiell. Eine Straßenkatze kann jedes Jahr 10, 20 Junge haben. Wir von der Stadtverwaltung sind zu wenige, um uns um alles zu kümmern. Und viele Leute kennen sich leider nicht aus. Sie lassen ihre Hauskatzen nicht sterilisieren. Wenn die Junge haben, setzen die Besitzer sie einfach auf die Straße.
2: Die Katzen von Athanasia Katayako haben alle ein spitzes und ein gekapptes Ohr. Die Eisverkäuferin kümmert sich nicht nur um Johnny Cash und die anderen Katzen rund um ihren Laden. Ich habe zu Hause 10 Katzen im Garten und 2 Hunde im Haus. Morgens betrachten wir gemeinsam den Sonnenaufgang über dem Meer. Die Katzen, die Hunde und ich. Und wenn ich am Abend nach Hause komme, warten sie schon auf mich.
0: Bettina Weitz berichtete über die Katzenpopulation in Griechenland. Für die einen ein Glück, für die anderen eine Plage.
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0: Noch ist es nicht offiziell bestätigt, aber mehrere seriöse Medien berichten, dass es Anzeichen gibt für ein Comeback von Manuel Neuer in der Fußballnationalmannschaft. Nach allem, was man liest und hört, will Bundestrainer Nagelsmann wohl, dass Neuer im Sommer bei der WM im Tor steht. Neuer und nicht Oliver Baumann. Wie eingangs gesagt, bestätigt ist das nicht, aber die Hinweise verdichten sich. Und darüber berichtet Thomas Bareis.
5: Letzten Samstag nach dem finalen Saisonspiel der Hoffenheimer in Gladbach hat sich TSG-Torhüter Oliver Baumann noch als Nummer 1 im deutschen Tor gefühlt.
6: Ja, das war mein Stand oder ist mein Stand. Ich gehe da auch sehr selbstbewusst dahin. Ich habe keine andere Info, somit ist das mein Stand und mehr auch nicht.
5: Wenige Tage später, kurz vor der Kadernominierung, scheint nun alles anders. Manuel Neuer steht aller Voraussicht nach 2 Jahre nach seinem Rücktritt vor einem Comeback im Nationalteam. Ex-Nationaltorhüter Timo Hildebrand weiß aus eigener Erfahrung, wie es um die Rollenverteilung der Torhüter in einem WM-Kader bestellt ist. Der ehemalige Meistertorwart des VfB Stuttgart findet diese Situation
7: schwierig, so kurz vor der WM nochmal einen Torwart-Change zu machen. Ist schon heftig. Ich kann es sportlich nachvollziehen. Manu ist immer noch ein guter Torwart, aber Olli hat jetzt in den letzten 2 Jahren eine gute Leistung gebracht in der Nationalmannschaft, hat gut in der Bundesliga gespielt und deswegen ist es dann trotzdem für mich unverständlich.
5: Land auf, Land ab werden nicht die Qualitäten von Manuel Neuer in Frage gestellt, sondern die Kommunikation in dieser Sache von Bundestrainer Julian Nagelsmann, die zu einiger Unruhe vor dem WM-Start geführt hat.
7: Weil am Ende ist es ja auch ein ganzes Team, was daran sich orientieren muss. Also Olli Baumann hat jetzt 2 Jahre lang gespielt. Das Team weiß, wer hinten drin steht. Jetzt kommt Manuel Neuer zurück. Vielleicht auch für ein paar Spieler, haben noch nie mit ihm zusammengespielt. Deswegen ist es auch nicht ganz einfach, aber klar, es ist ein überragender Torwart, aber am Ende ist es auch immer ein Teamgefüge.
5: Nach diversen Medienberichten wurde Oliver Baumann bereits von Nagelsmann informiert. Baumann habe dem Bundestrainer seinerseits signalisiert, auch als Ersatzkeeper zur WM fahren zu wollen.
0: Ein Bericht von Thomas Bareis.
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0: Nach Medienberichten soll also Manuel Neuer als Nummer 1 im deutschen Tor zur Fußball-WM fahren oder fliegen. Hören Sie dazu die Meinung von Tom Herdegen.
8: Ja, es gibt diese Momente. Da lehnt man sich als, wie heißt es auch so schön, lebenserfahrener Mensch ganz behaglich zurück und genießt einfach mal das Gefühl, dass in der Welt doch so ziemlich gar nichts geht ohne uns Alte. Denn 40 ist die neue 1. Manuel Neuer soll's richten bei der WM. Da sind sich die Gerüchteköche derart einig, dass selbst die hartnäckigsten Restzweifler ihre Fantrikots schon mal zum Neubeflocken weggelegt haben. Voll der Hammer vom Nagelsmann und fügt sich doch passgenau ins gesamtgesellschaftliche Bild. An Fachkräften mangelt es schließlich branchenübergreifend. Warum dann nicht auch einen zweifellos immer noch rüstigen Nationalmannschaftspensionär kurzerhand reaktivieren? Also, wenn ich jetzt so drüber nachdenke, hätte ich doch ein Gegenargument. Weil sich für eine solche Aktion ein Begriff aus dem Duden förmlich aufdrängt. Verzweiflungstat. Was nur, fragt sich der von Schlagzeilen geradezu erschlagene Fußballinteressierte, mag den Bundestrainer dazu treiben, 2 Wochen vor dem Abheben des DFB-Fliegers noch einmal so richtig für Unruhe zu sorgen. Klar, Neuer ist ein Ausnahmetorwart mit Legendenstatus und hat auch in dieser Saison durchaus herausragende Leistungen gezeigt. Aber auch er macht Fehler. Im Ranking der notenbesten Keeper reichte es für ihn in der abgelaufenen Spielzeit nur zu einem Platz im Mittelfeld. Hinzu kommt immer öfter mal wieder eine Verletzung. Aktuell zwickt es den 40-Jährigen dem Vernehmen nach in der Wade. Auch bei sehr respektvoller Würdigung seines sportlichen Lebenswerks lassen mich diese Parameter nicht erkennen, dass Neuers Rückkehr in den Kasten der Nation alternativlos ist. Die bisherige Stammkraft Oliver Baumann kann keine im Ansatz vergleichbare Titelsammlung aufweisen, ist aber ein klasse Torwart mit viel Erfahrung. Er hat unser Team durch die Qualifikation gebracht und schien ja auch nicht von ungefähr gesetzt als erste Wahl zwischen den Pfosten. Wacker gehalten habe er sich auch, als ihm Julian Nagelsmann die Kunde von der Degradierung überbrachte, wird kolportiert. Aber wir ahnen, die Gedanken sind frei. Die Torwartfrage gehört traditionell zu den Themen, die Fußballfachleute und Fans gerade vor großen Turnieren gerne und mit großer Leidenschaft diskutieren. Dieses Mal habe ich allerdings eher keine Stimmen vernommen, die auf der Position des Torwarts eine echte Notlage ausgemacht hätten. Die großen Baustellen der Nationalmannschaft liegen in anderen Mannschaftsteilen. Und die Hoffnung, dass das Team in den nächsten Wochen so viel Kontrolle, Kreativität und Kampfgeist entwickelt, dass es für eine erfolgreiche Weltmeisterschaft reicht, ist bei vielen auch sehr gering. So gesehen wäre es am Ende auch letztlich nicht wirklich wichtig, mit wem im Tor Deutschland früh aus dem Turnier ausscheidet. Manuel Neuer und uns anderen Alten bliebe ja auch immer noch die Erinnerung an die viel besseren Zeiten.
0: Sie hörten einen Kommentar von Tom Herdegen.
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0: Der Film- und Fernsehschauspieler Alexander Held ist tot. Er starb bereits am vergangenen Dienstag im Alter von 67 Jahren, überraschend nach kurzer Krankheit. Held war unter anderem bekannt für seine Rolle als Hauptkommissar Ludwig Schaller in der ZDF-Krimi-Reihe München Nord. Zudem spielte er in Filmen wie Sophie Scholl, Die letzten Tage, Der Schuh des Manitou oder Der Untergang mit. Markus Eicher mit einem Nachruf auf einen von sehr vielen sehr geschätzten Schauspielkollegen.
9: Alexander Held gehörte zu den bekanntesten Gesichtern des deutschen Fernsehens. Er war ein überaus fleißiger und stets gefragter Darsteller, den man selten an seinem Anwesen in den Tiroler Bergen nahe der bayerischen Grenze antraf. Begonnen hatte der gebürtige Münchner seine Karriere nach Schauspielausbildung an der Falkenbergschule in der bayerischen Landeshauptstadt. Sein erstes Engagement 1980 an den dortigen Kammerspielen. Zuvor war er während seiner Schulzeit Solosänger bei den Regensburger Domspatzen und zudem ein talentierter Fußballspieler in der Jugend von 1860 München. Nach dem im Schauspielbetrieb üblichen Wanderjahren am Theater und kleineren Rollen war er zum ersten Mal 1993 in der Thriller-Reihe Morlock neben Götz George zu sehen. Dann besetzte ihn Steven Spielberg im selben Jahr in Schindlers Liste als Soldat des NS-Systems. Die Besetzung durch Spielberg brachte ihm in der Folge zahlreiche ähnliche Rollen von Funktionsträgern des NS-Regimes ein. So etwa im Fernseh-Zweiteiler Die Gustloff, in Oliver Hirschbiegels Hitlerfilm Der Untergang oder in Sophie Scholl Die letzten Tage als Vernehmer der jungen Widerstandskämpferin.
10: Fräulein Sophia Magdalena Scholl?
11: Ja.
10: Geboren am 9.5.1921 in Feuchtenberg.
12: 21 Jahre.
10: Wollen Sie nachlesen, was auf Hochverrat und Feindbegünstigung steht? Gefängnis, Zuchthaus oder Todesstrafe?
9: Dieser Historienfilm mit Julia Jentsch, der 2005 auf der Berlinale mit dem Preis für die beste Hauptdarstellerin sowie dem Silbernen Bären ausgezeichnet wurde und deutsche Oscar-Nominierung war, war für Alexander Held ein großer Karrieresprung. In der Folge wirkte er bei zahlreichen Produktionen, etwa von Bernd Eichinger oder Josef Filsmeier mit. Er arbeitete aber auch mit Margarete von Trotta oder Sönke Wortmann und spielte in Michael Bulli Herbigs Der Schuh des Manitou den Schriftsteller Karl May. 2014 fand der höchst wandelbare Schauspieler mit der markanten Stimme und den weichen Gesichtszügen dann seine Rolle, die des Hauptkommissar Schaller in der ZDF-Reihe Münchenmord.
13: Bekommen wir die Durchsuchungsbeschlüsse?
14: Ja, da müsste ich erst einmal wissen, was ihr genau durchsuchen wollt. Dann bekäme ich auch Beschlüsse. Was macht ihr da, ihr Wahnsinnigen?
13: Ermitteln, was sonst? Wir kreisen hinein, den Mörder.
14: Das ist ein einziger Ausnahmezustand.
13: Das ist Mord immer, Helmut.
9: Für die Rolle des ironischen Polizisten, der eigene Wege geht, erhielt Alexander Held vor 12 Jahren den Bayerischen Fernsehpreis in der Kategorie Serien und Reihen. 2023 wurde er dann mit dem Ehrenpreis beim Deutschen Fernsehkrimi-Festival ausgezeichnet. Im Privatleben und seiner Wahlheimat Tirol war Held, den der plötzliche Tod seiner geliebten Frau Patricia 2014 schwer gezeichnet hatte, ein höchst nahbarer, sehr charmanter und fideler Charakter. Ganz anders als seine bekannten Krimifiguren, denen er mit scharfem Blick meist ein sinisteres und undurchsichtiges Profil verlieh. Mit ihm verliert die deutsche Filmbranche einen Schauspieler, der beim Publikum ebenso beliebt war wie bei der Kollegenschaft.
0: Der Film- und Fernsehschauspieler Alexander Held ist tot und das war Markus Eicher mit einem Nachruf.

0: Es ist 23 Uhr. 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
1: Die Nachrichten mit Steffi Orbach. Guten Abend. Den deutschen Wäldern geht es weiterhin schlecht. Laut dem Bundeslandwirtschaftsministerium haben sich die Bäume bis heute nicht von den Dürrejahren 2018 bis 2020 erholt. Nur für wenige Baumarten sieht es besser aus. Isabel Karas, WDR Berlin.
2: Bei den Fichten gilt inzwischen wieder etwa jeder vierte Baum als gesund. Im Vorjahr war es nur jeder fünfte. Auch Buchen scheinen sich etwas zu erholen. Insgesamt trägt aber weiterhin nur jeder fünfte Baum in Deutschland eine volle, gesunde Krone. Besonders schlecht ist der Zustand von Kiefern und Eichen. Nur jeweils 13% der Bäume sind gesund. Gleichzeitig ist die Zahl neu abgestorbener Bäume weiter zurückgegangen. Laut Ministerium verjüngen sich viele Wälder inzwischen langsam wieder. Bundeslandwirtschaftsminister Rainer sprach dennoch von einer langfristigen Aufgabe. Der Klimawandel stelle die Wälder weiter vor große Herausforderungen. Deutschland ist zu fast einem Drittel mit Wald bedeckt. Die Waldzustandserhebung wird seit 1984 durchgeführt.
1: Die USA wollen in den kommenden Jahren offenbar weitere Truppen aus Europa abziehen. Nach Angaben des obersten NATO-Kommandeurs soll den europäischen Streitkräften aber Zeit gegeben werden, sie durch eigene Soldaten zu ersetzen. US-Präsident Trump hatte angekündigt, mindestens 5000 Soldaten allein aus Deutschland abzuziehen. Die EU-Kommission plant, Landwirte stärker finanziell zu unterstützen wegen der steigenden Düngemittelpreise. Laut EU war zum Beispiel Stickstoffdünger im April 70% teurer als im Durchschnitt 2024. Hintergrund ist der Iran-Krieg. In NRW hat es letztes Jahr deutlich mehr Unfälle mit E-Scootern gegeben als vorher. Insgesamt waren es fast 4.500 und damit fast 50% mehr als im Jahr davor. Die meisten Beteiligten werden nur leicht verletzt.
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1: Bundespräsident Steinmeier hat am Nachmittag das Stadion des Herzebrocker Sportvereins im Kreis Gütersloh besucht. Dort half er bei Malerarbeiten. So will er das Engagement von vielen Ehrenamtlichen im Land würdigen. Noah Brümmelhorst beschreibt, wie der Bundespräsident dort angekommen ist.
3: Also menschlich hat er sich hier extrem nahbar gezeigt, leger gekleidet, begleitet von hunderten Schaulustigen. Und er hat auch die Ärmel hochgekrempelt, unter anderem eine Wand kräftig mitgestrichen, bei Kindern die Prüfung zum Sportabzeichen gemacht. Also für den Verein hier ist das eine riesige Ehre. Das sind eindrucksvolle Bilder. Aber klar, morgen ist der Bundespräsident weg und die Herausforderungen wie die große Bürokratie und die Nachwuchssorgen im Ehrenamt, die bleiben. Darum hoffen die Freiwilligen in Herzebrock-Klarholz nun, dass diese Sorgen mit nach Berlin fahren und dort wahrgenommen werden.
1: Das Wetter in Nordrhein-Westfalen. In der Nacht kommen weitere Schauer runter bei 10 bis 13 Grad. Morgen wird es nochmal wechselhaft mit Wolken, Regen und Gewittern. In Nettersheim dazu bis 17 Grad, in Solingen 18 und in Witten bis 19 Grad. Das war WDR aktuell.
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4: Die A1, Bremen Richtung Hamburg, zwischen Maschener Kreuz und Harburg, 3 Kilometer stockender Verkehr. Die A1, Bremen Richtung Hamburg, ist zwischen Harburg und Stillhorn wegen Bauarbeiten bis 5 Uhr gesperrt. Die Umleitung führt über die U83. Die A9, München Richtung Nürnberg, ist zwischen Manching und Ingolstadt Süd nach einem Unfall bis voraussichtlich Mitternacht gesperrt. Die A39, Salzgitter Richtung Braunschweig, ist zwischen Salzgitter, Lebenstedt Süd und Wartenstedt wegen einer Nachtbaustelle bis 5 Uhr früh gesperrt. Die Umleitung führt über die U79. Die A71, Suhl Richtung Erfurt, ist zwischen Oberhof und Gräfenroda wegen Tunnelwartungsarbeiten bis 6 Uhr gesperrt. Und die A659, Viernheim Richtung Weinheim, ist im Kreuz Weinheim wegen einer Baustelle bis 5 Uhr gesperrt. Eine Umleitung ist eingerichtet. Und die letzte Meldung für den Augenblick, die A861, Dreieck Hochrhein, Schweiz, ist im Nollinger Bergtunnel wegen einer Nachtbaustelle bis Freitag, jeweils zwischen 20 Uhr und 5 Uhr, gesperrt. Weiterhin gute Fahrt und kommen Sie sicher an Ihr Ziel, wo auch immer Sie sich gerade befinden.
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4: Mit Maja Weber am Mikrofon aus dem NDR-Infostudio in Hamburg. Herzlich willkommen. Zu Beginn dieser Stunde schauen wir auf den deutschen Wald. Etwa ein Drittel der Landfläche in Deutschland ist Waldgebiet. Und der Wald in Deutschland bleibt ein Sorgenkind. Hitze, Dürre, Umwelteinflüsse, Schädlingsbefall machen ihm unverändert zu schaffen. Wie es um ihn steht, erfasst die Waldzustandserhebung.

0: Bundeslandwirtschaftsminister Alois Rainer hat sie jetzt für das Jahr 2025 vorgestellt. Dafür hat sich der CSU-Politiker einen Wald in Berlin ausgesucht, den Tegeler Forst. Von dort berichtet Anne-Kathrin Mellmann.
1: Bäume wachsen langsam. Deshalb weist Bundeslandwirtschaftsminister Alois Rainer im Tegeler Forst in Berlin darauf hin, dass der Waldumbau eine Mammutaufgabe sei.
2: Auch in unseren Wäldern hat sich schon vieles getan. Nur ist die Entwicklung der Wälder nicht ein Sprint, sondern ein Marathon.
1: Und darin steckt die gute Nachricht. Die Daten der bundesweiten Waldzustandserhebung deuten darauf hin, dass der Umbau weg von Monokulturen, so wie zum Beispiel Brandenburgs Kiefernwälder, hin zu widerstandsfähigen Mischwäldern läuft, wenn auch nur langsam.
2: Die Zahl neu abgestorbener Bäume ist weiter zurückgegangen, sowohl bei Laubbäumen als auch bei den Nadelbäumen. Und der Wald verjüngt sich. Vielerorts wächst eine neue Baumgeneration nach.
3: Man kann in Brandenburg ganz gut sehen, unter der Kiefer ist schon viel Laubwald, der jetzt kommt. Da wird Wald umgebaut, aber es dauert einfach im Wald.
1: Dieses Beispiel ergänzt Nicole Wellbrock, Wissenschaftlerin vom Thünen-Institut, das Daten für die Erhebung sammelt. Viele Trupps gehen dafür in die Wälder und begutachten die Baumkronen. Berlins Chefförster Gunnar Heine, der mit Hund zum Termin mit dem Minister in den Wald gekommen ist, erklärt, wonach die Datensammler suchen.
4: Dort wird eben geguckt, wie ist der Nadelzustand, wie ist der Belaubungszustand, welche Veränderungen gibt's, und dann wird praktisch eingeschätzt, gesund, kränkelt, hat große Probleme.
1: Besonders schlecht geht es Kiefern und dem Dauerpatienten Eiche. Nur noch 13% der deutschen Eichen sind gesund. Insgesamt gilt nur jeder fünfte Baum in Deutschland als gesund. Schuld sind unter anderem Trockenheit und Hitze, die die Wälder anfällig machen, auch für Schädlinge wie den Borkenkäfer. Linderung verspricht der Waldumbau, aber der geht Umweltverbänden und Opposition nicht schnell genug. CSU-Politiker Rainer betrachtet den Wald als Holzacker, kritisiert der WWF. Rainer ist selbst Waldbesitzer. Unter den hohen Bäumen des Tegeler Forstes lobt der Bayer das staatliche Förderprogramm für den Waldumbau mit hunderten Millionen Euro und sagt, der Wald sei ihm ein Herzensanliegen.
2: Wer heute einen Baum pflanzt, der übernimmt Verantwortung für Jahrzehnte. Und ich denke, genau diesen Geist braucht auch unser Land insgesamt wieder.
1: Und dann geht der Minister nur mit seinem Social-Media-Team für Fotos in den Wald.
0: Ein Bericht von Anne-Kathrin Mellmann. In den vergangenen Jahren haben Hitze, Trockenheit und starker Schädlingsbefall den deutschen Wäldern schwer zugesetzt. Zusammengenommen sind das alles Symptome bzw. Folgen des Klimawandels. Der neue Waldzustandsbericht zeigt, die Lage bleibt angespannt. Mein Kollege Andreas Sperling hat darüber mit der Hauptgeschäftsführerin des Waldeigentümerverbandes AGDW, Irene Seeling, gesprochen und sie gefragt, wie groß bei ihr die Sorgenfalten sind.
5: Ja, bei uns sind die Sorgenfalten schon sehr groß, denn die Wälder in Deutschland leiden weiterhin stark unter den Folgen des Klimawandels. Wir haben sicherlich nicht so eine kritische Situation, wie wir sie in den sogenannten Dürrejahren 2018 bis 2020 haben. Aber man muss leider feststellen, dass sich dieses kritische Niveau stabilisiert hat. Wir sind weiter auf einem kritischen Niveau und nur einer von fünf Bäumen ist voll belaubt. Das heißt, diese Dürrejahre wirken weiter nach und wir spüren ganz massiv die Folgen des Klimawandels in den Wäldern. Und das ist eben Trockenheit über lange Phasen, eben Dürren. Dann aber auch wiederum Starkregenereignisse, steigende Durchschnittstemperaturen und dadurch eben auch ein hoher Schädlingsdruck, sprich Borkenkäfer, insbesondere in den Fichtenbeständen.
6: Ja, da wollte ich nochmal anknüpfen, weil Sie vor allem eben auch das Klima als Hauptverursacher, als Hauptsorgenthema nennen. Wie steht es denn um die Gefahr durch Schädlinge? Borkenkäfer, das Stichwort ist ja gefallen.
5: Ja, also durch die steigenden Durchschnittstemperaturen und damit die Instabilisierung der Bäume oder die Devitalisierung, besser gesagt, findet der Borkenkäfer da ein leichtes Opfer in den Bäumen und führt dann durch das Anbohren und durch die Unterbrechung des Saftflusses eben zu einer deutlichen Schädigung dieser Bäume und dann letztendlich zu einem Absterben. Und dann ist es eben wichtig, dass Waldeigentümer sehr schnell aktiv werden und die sogenannten Käfernester identifizieren in ihren Wäldern und die Bäume herausholen und möglichst schnell verkaufen, sodass kein Brutmaterial in den Wäldern dann ist, um für eine weitere Vermehrung des Borkenkäfers zu sorgen.
6: Wie werten Sie es denn, wenn es jetzt in der aktuellen Erhebung heißt, der Zustand habe sich leicht verbessert? Vor allem sterben nicht mehr so viele Bäume ab. Ist das an sich schon eine gute Nachricht?
5: Ja, das kann man so oder so interpretieren, würde ich sagen. Also eine Stabilisierung, was ich eingangs sagte, auf einem hohen kritischen Niveau, kann man natürlich positiv interpretieren und sagen, es stabilisiert sich, es wird nicht noch schlechter. Aber wie gesagt, das hohe kritische Niveau macht uns eben weiterhin große Sorgen. Und ich denke, wir müssen die Geschwindigkeit beim Waldumbau, also das Herstellen sozusagen von klimaanpassungsfähigen Wäldern für die Zukunft, deutlich forcieren, dieses Tempo. Wir sind da schon sehr gut unterwegs und auch schon seit vielen Jahrzehnten. Wald ist immer ein Mehrgenerationenprojekt und Waldumbau auch im Prinzip eine Daueraufgabe. Und es muss aber noch schneller werden, dieser Waldumbau. Und wir haben ungefähr 3 Millionen Hektar. Das ist gut ein Drittel bis ein Viertel der Waldfläche in Deutschland, die mit großem Risiko behaftet ist angesichts zurückgehender Niederschläge und steigender Durchschnittstemperaturen. Und das sind insbesondere noch immer Fichtenbestände, aber auch Buchenbestände, die nicht so gut wasserversorgt sind, wie sie sein müssten, um vital zu sein. Und diese 3 Millionen Hektar müssen weiterhin umgebaut werden. Das muss man jetzt massiv angehen. Und da wünschen wir uns auch entsprechende Unterstützung der Politik weiter in Förderprogrammen, aber auch die entsprechenden politischen Rahmenbedingungen, die den Waldbesitzern die notwendige Beinfreiheit auf der Fläche geben, also die Möglichkeit, flexible waldbauliche Entscheidungen zu treffen. Und da haben wir im Moment ein massives Problem in Deutschland durch eine EU-Verordnung, bei der wir befürchten, dass sie den Waldumbau ausbremsen wird.
6: Sie meinen das EU-Gesetz zur Wiederherstellung der Natur?
5: Genau, die EU-Wiederherstellungsverordnung ist das, was uns neben den Auswirkungen des Klimawandels auch noch sehr große Sorgenfalten auf die Stirn bringt. Wir haben es da mit einer Verordnung zu tun, die die Wiederherstellung vergangener Waldzustände, also historischer sogenannter Lebensraumtypen im Wald anstrebt. Und diese Orientierung an historischen Referenzen blendet eben die Auswirkungen des Klimawandels aus. Und dieser Bezug auf historische Vegetationszustände, der trägt uns nicht in die Zukunft. Oder um es mal vielleicht in ein Bild auszudrücken, wenn man Auto fährt, bringt der Blick alleine in den Rückspiegel wenig, dann wird man sicherlich irgendwann auf ein Hindernis stoßen, sondern man muss durch die Frontscheibe schauen, um in die Zukunft hineinzukommen. Und dieser Konservierungsansatz oder restaurationsromantische Ansätze sind da sicherlich nicht zielführend, denn Wälder sind eben keine Freilichtmuseen. Und wenn wir es mit einem dynamischen Klimawandel zu tun haben, dann hilft uns kein Regelwerk der Statik in solch einem System von permanenter Dynamik.
6: Frau Seeling, wir haben ja schon über das Klima gesprochen, wir haben auch schon über Schädlinge gesprochen. Ich würde gern noch einen dritten Aspekt mit reinbringen. Wie groß sehen Sie denn die Gefahr durch Waldbrände, die ja Jahr für Jahr im In- und Ausland wirklich große Flächen Wald vernichten?
5: Die Gefahr ist schon da, nur ich glaube, wir sollten sie jetzt nicht überinterpretieren, diese Gefahr. Wenn man die absoluten Flächengrößen anschaut, dann sind es insgesamt nicht so große Flächen. In der medialen Darstellung ist es natürlich, insbesondere wenn es in Siedlungsnähe ist, dann schon von höherer Relevanz. Aber wenn wir die Gesamtfläche der geschädigten Bestände durch die Dürrejahre 2018 bis 20 und die Fläche der Risikobestände anschauen, dann sind diese Flächen deutlich, deutlich größer als die Flächen, die von Waldbränden geschädigt worden sind. Das ist sozusagen der Befund für Deutschland. Das sieht, glaube ich, in anderen europäischen Ländern, in Spanien, in Portugal, in Südfrankreich nochmal anders aus. Da ist sicherlich die Waldbrandgefahr deutlich größer. Aber für Deutschland würde ich sagen, es ist ein Punkt, den wir nicht aus dem Blick verlieren sollten. Aber was sozusagen die vom Klimawandel geschädigten Bestände in ihrer massiven Flächenausdehnung angeht, sind die Waldbrandflächen da etwas weiter unterzuordnen.
0: Soweit die Hauptgeschäftsführerin des Waldeigentümerverbandes AGDW, Irene Seeling, im Gespräch mit meinem NDR-Kollegen Andreas Sperling.

0: Die Zeit, es ist 23.15 Uhr.
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0: nämlich die künstliche Intelligenz. Birte Sönnigsen über Jugendschutz und die KI als Brandbeschleuniger.
1: Egal ob TikTok, YouTube, Spotify, Snapchat oder Discord, die Plattformen tun aus Sicht der Jugendschützer nicht genug, um Kinder und Jugendliche im Netz zu schützen. Daran hat sich im vergangenen Jahr kaum etwas geändert, weiß auch CDU-Bundesfamilienministerin Karin Prien. Für sie zeigen die Zahlen
2: die aus meiner Sicht nach wie vor erschreckende Realität, mit der Kinder und Jugendliche in unserem Land heute weitgehend schutzlos konfrontiert sind.
1: Die Organisation Jugendschutz.net hat im vergangenen Jahr rund 15.000 Verstöße gegen Jugendschutzbestimmungen registriert. In mehr als 90% der Fälle geht es um sexualisierte Gewalt. Auch Hass, Cybermobbing und extremistische Inhalte bleiben aus Sicht der Jugendschützer ein zentrales Problem. Häufig wird dabei auch die Unsicherheit von Jugendlichen ausgenutzt. Als Beispiel nennt Stefan Glaser, der Leiter von Jugendschutz.net, die sogenannte Manosphere.
3: Sie fußt auf Hass- und Gewaltfantasien gegen Frauen, die bis zum Femizid reichen.
1: Influencer aus diesem Bereich versuchen, Nähe zu jungen Nutzern aufzubauen und verbreiten ihre Botschaften. Dazu gehören auch Gewaltfantasien und die Überschreitung von sexuellen Grenzen.
3: Für männliche Jugendliche bergen viele der Angebote attraktive Momente. Coolen Protagonisten werden zu Idolen. Die Sichtweise von männlicher Dominanz stärkt das eigene Selbstbewusstsein. Wir sehen hier auch eine Schnittstelle zu extremistischen Szenen.
1: Die Gefahren werden auch durch künstliche Intelligenz größer. Kinder und Jugendliche kommen immer häufiger in Kontakt mit Bots und KI-Profilen, ohne diese als solche zu erkennen. Teilweise werde ihnen durch die Profile ein Perfektionsdruck vermittelt, sagt Stefan Glaser von Jugendschutz.net. Zum Beispiel durch Fitness-Influencerinnen, die mit KI erstellt wurden.
3: Die, wenn man so will, übernatürlich schöne Körper präsentieren und damit eben auch Makellosigkeit als erstrebenswertes Ideal propagieren.
1: Die Jugendschützer kritisieren, dass die Plattformen kaum problematische Inhalte löschen, wenn Nutzer sie melden. YouTube macht das laut Bericht in nur 2% der Fälle. Sobald Organisationen wie Jugendschutz.net solche Beiträge dann melden, löschten die Plattformen deutlich häufiger, sagt Eva-Maria Sommer von der Kommission für Jugendmedienschutz.
4: Ich kann daher nur vermuten, dass es bei einzelnen Diensten mehr am fehlenden Wollen als am fehlenden Können liegt. Denn ehrlich gesagt, wenn wir alle diese Inhalte massenhaft detektieren und melden können, dann stellen wir uns schon die Frage, warum die Anbieter hier selbst nicht mehr tun.
1: Auch Familienministerin Prien will YouTube, Meta, TikTok und Co. mehr in die Pflicht nehmen.
5: Es ist nicht Schuld des einzelnen Kindes, in Kontakt zu kommen mit sexueller Gewalt oder mit politischem Extremismus, sondern es ist Verantwortung der Plattform und die Verantwortlichen müssen dafür auch Verantwortung übernehmen.
1: Prien hat schon häufig kritisiert, dass sich digitale Plattformen nicht an geltende Gesetze halten und häufig trotzdem keine Konsequenzen fürchten müssen. In der Debatte um ein mögliches Social-Media-Verbot für Kinder hat Prien in der Vergangenheit deutlich gemacht, dass sie sich strengere Altersgrenzen für Social Media vorstellen kann. Sie will aber das Ergebnis einer Expertenkommission abwarten.
5: Es wird nicht die eine Lösung geben. Es wird nicht das eine Verbot sein, das das Problem löst, sondern wir brauchen klare Regeln, starke Aufsicht, europäische Durchsetzungskraft, jedenfalls wenn Sie mich fragen. Und wir brauchen deutlich mehr Bildung und Prävention.
1: Im Juni soll die Expertenkommission der Bundesregierung Vorschläge machen, wie Kinder im Netz besser geschützt werden können. Darin soll es dann auch um ein mögliches Social-Media-Verbot gehen.
0: Ein Bericht von Birte Sönnigsen. Wir schauen auf einen ganz anderen Kontinent, nach Afrika. Der aktuelle Ebola-Ausbruch betrifft inzwischen mehrere zentralafrikanische Staaten. Schon vor Jahren gab es dort Ausbrüche dieser schweren Krankheit mit hunderten Toten. Aktuell könnte es noch schlimmer werden, denn die Variante, die sich im Moment in Uganda und der Demokratischen Republik Kongo ausbreitet, ist besonders tödlich. Es gibt keinen Impfstoff und keine wirksame Therapie. Mehr als 130 Menschen sind schon gestorben. Der Generaldirektor der Weltgesundheitsorganisation ist tief besorgt.
6: I'm deeply concerned about the scale and speed of the epidemic.
7: Er sei tief besorgt über das Ausmaß und die Geschwindigkeit der Epidemie, so WHO-Generaldirektor Tedros in Genf. Bereits am Sonntag hat er deshalb einen internationalen Gesundheitsnotstand ausgerufen, zum ersten Mal in der WHO-Geschichte, also noch vor der Tagung des Notfallkomitees. Die Gruppe unabhängiger Expertinnen und Experten wird nun über das weitere Vorgehen beraten. Eines ist klar, die Zeit drängt. An Anstia ist für die Weltgesundheitsorganisation im Epizentrum des Ebola-Ausbruchs der Provinz Ituri im Nordosten der Demokratischen Republik Kongo.

0: Abwarten ist keine Option, sagt sie. Wir handeln jetzt so schnell wie möglich, um die Übertragungsketten zu stoppen. So werden wir diese Epidemie besiegen und eingrenzen, bevor sie sich noch weiter ausbreitet. Bislang hat das kongolesische Gesundheitsministerium mehr als 500 Verdachtsfälle gemeldet. Mehr als 130 Menschen sind vermutlich an dem Virus gestorben. Auch aus anderen Regionen und dem Nachbarland Uganda werden neue Verdachtsfälle gemeldet. Besonders wichtig sei es nun, bei Verdacht auf eine Infektion die Menschen schneller testen zu können, so An Ancia. Momentan können wir nur 6 Tests pro Stunde durchführen. Wir erwarten morgen die Lieferung eines weiteren Geräts, mit dem dann viel, viel mehr Tests möglich sind. Ab dann werden wir stündlich 96 Menschen auf das Virus testen können. Die Arbeit von WHO und Hilfsorganisationen wird auch dadurch erschwert, dass einige Regionen des Epidemiegebiets nur schwer zugänglich sind. Die humanitäre Lage ist ohnehin schon prekär. Bewaffnete Gruppen treiben Hunderttausende Menschen in die Flucht. Es gibt unaufhörliche Bevölkerungsbewegungen, aktuell mehr als 1 Million Vertriebene. Zahlreiche Gesundheitseinrichtungen wurden geplündert und angegriffen. Es gibt also eklatante Verstöße gegen das humanitäre Völkerrecht. Und nun haben wir in einer ohnehin schon so schwierigen Lage zusätzlich noch diese Epidemie. Für den Ausbruch ist eine seltene Variante des Ebola-Virus verantwortlich, die Bundibugyo-Variante, für die es keinen spezifischen Impfstoff und auch keine Behandlungsmethoden gibt.
1: We are also at the international level looking at what candidate vaccines or treatment are available and if any could be of use in this outbreak.
0: Die Weltgesundheitsorganisation werde nun unter anderem prüfen, so WHO-Expertin An Ancia, ob eventuell existierende Impfstoffe oder Medikamente bei der Eindämmung dieser Epidemie helfen könnten.
2: Sie hatten einen Bericht von Katrin Hondl aus Zentralafrika zum Ebola-Ausbruch. Vielen kleineren Orten auf dem Land, wir schauen in die Region, droht das Aussterben. Also setzen sie auf Angriff und testen Ideen, um gegen das Schrumpfen ihrer Bevölkerung vorzugehen. In Deutschland ist das Beispiel Eisenhüttenstadt in Brandenburg gerade aktuell. Schon zum 2. Mal hat die Stadt Menschen zum Probewohnen eingeladen. Alina Pröckel hat die Probewohnerin Angelina Heinrich getroffen und ihr einen Besuch abgestattet.
3: Ich stand dann so am Bahnhof und da war gegenüber ein schon zerfallenes Haus und da habe ich so gedacht, oha, oh, das wird interessant, das ist abenteuerlich.
4: Das waren die ersten Momente in der neuen Wahlheimat der 67-jährigen Angelina Heidrich. Aber
3: dann kam der Bus und fuhr mich in die Stadt rein.
4: Und alles änderte sich. Der versteckte Charme der Stadt an der Oder, der zeigt sich, wenn man sich drauf einlässt. Und das hat Angelina Heidrich gemacht. Sie wollte aus Bonn zurück ins Berliner Umland. Das Probewohnen in Eisenhüttenstadt, das hat es möglich gemacht. Beworben haben sich in der schon 2. Runde mehr als 300 Leute, um insgesamt 4 Wochen auszuprobieren, ob sie sich ein Leben in der Stadt vorstellen können. Die Wohnung ist für sie in der Zeit kostenlos. Angelina Heidrich ist begeistert.
3: Die Wohnung ist fantastisch. Die ist sehr, sehr gut gelegen, weil das so zentral ist. Wunderbar, ich kann hier auf die Lindenallee rausgucken. Also es ist alles da, was man zum guten Leben und Wohnen hier braucht.
4: So wie es mit Probewohnerin Angelina Heidrich läuft, so wünscht sich die Stadt natürlich ihren Zuwachs. Bürgermeister Marco Henkel beschreibt als zentrales Problem der schrumpfenden Bevölkerung die Alterspyramide. Zu wenig Nachwuchs und viele ältere Bewohner. Mit dem Probewohnen soll Abhilfe geschaffen werden.
5: Wir haben es ja im letzten Jahr gesehen mit einem riesen Andrang. Und im Nachgang sind ja auch Leute nach Eisenhüttenstadt gezogen, die hier nicht zum Probewohnen ausgesucht wurden, aber sich trotzdem beworben haben. Ich finde, da sprechen die Zahlen schon für sich. Also im Endeffekt reden wir über 10 Mietverträge. Ich finde, das ist schon viel und es spricht sich herum. Von daher hat es mit einem Marketing-Gag oder so nichts zu tun. Ich finde es sehr gut, ein sehr, sehr umfassendes Projekt. Aber dementsprechend gut ist auch, finde ich, die Resonanz. Also es lohnt sich. Und es ist gut für Eisenhüttenstadt, weil wir nach außen wieder sichtbar werden.
4: Los ging's letzte Woche. Jetzt haben die Probewohner 3 weitere Wochen, um sich zu überlegen, sehe ich meine Zukunft in Eisenhüttenstadt?
6: Sport. Mit Marcel Stober. Und da ist er wieder. Manuel Neuer fährt wohl doch als deutsche Nummer 1 zur Fußball-WM. Oliver Baumann war zwar eigentlich deutscher Torhüter und hat auch in den Quali-Spielen gespielt, nun aber sagen übereinstimmende Medienberichte, Neuer macht's nochmal und Baumann habe sich mit der Nummer 2 abgefunden. Das alles ist noch nicht offiziell, aber wohl doch schon so spruchreif, dass es schon zahlreiche Reaktionen darauf gibt. Die hat Lars Bente mal zusammengefasst.
7: Es haben sich natürlich schon einige Experten zu Wort gemeldet, wie zum Beispiel Rekordnationalspieler Matthäus, der die Entscheidung zwar sportlich nachvollziehen könnte, weil Neuer ja selbst mit 40 Jahren noch zu den Besten der Welt gehöre. Er kritisiert aber die Art und Weise der Kommunikation und auch den kurzfristigen Zeitpunkt dieses womöglichen Wechsels. Das sorge alles für unnötige Diskussionen. Da Nagelsmann selbst ja vorher ziemlich deutlich Baumann den Rücken gestärkt und eigentlich keine Baustelle auf der Torwartposition gesehen hatte. Ja, zwei Ex-Nationaltorhüter, die haben sich auch geäußert. Oliver Kahn, der spricht von einer abenteuerlichen Entscheidung so kurz vor der WM. Und Jens Lehmann, der nennt den Torwartwechsel einen klaren Vertrauensbruch gegenüber Baumann. Und so etwas würde, wenn es sich da bestätigt, laut Lehmann, auch für viel Unruhe im gesamten DFB-Team sorgen.
6: Ganz offiziell bekannt gegeben soll der Kader am Donnerstag werden. Der FC Arsenal ist zum 14. Mal englischer Meister. Nachdem man in den letzten 3 Spielzeiten Zweiter wurde, darf man nach 22 Jahren mal wieder diesen Titel feiern und das ohne gespielt zu haben. Aber Verfolger Manchester City patzte beim 1:1 in Bournemouth und kann die Londoner nicht mehr einholen. Playoff-Zeit in der Basketball-Bundesliga. Im Viertelfinale braucht ein Team 3 Siege, um ins Halbfinale einzuziehen. Berlin hatte das erste Duell gegen Vechta verloren, das zweite innerhalb von 2 Tagen nun aber für sich entschieden. 90:85 der Endstand, 1:1 Ausgleich in der Serie. Für Vechta heißt das aber trotzdem, dass man bei den nächsten 2 Heimspielen das Halbfinale klar machen kann. Ich sag mal, das ist natürlich auch Vechtas Trainer Christian Held bekannt.
8: Natürlich fahren wir mit einem guten Spiel nach Hause. Ich glaube, wir müssen uns gut angucken, warum wir es heute nicht geschafft haben, die Würfe zu treffen. Und dann kommen wir mit Sicherheit ready am Freitag wieder raus.
6: 1:1 steht's also in der Serie bei Berlin gegen Vechta. Und die Bayern, die führen mit 2:0 gegen Trier. Denn auch das zweite Duell in eigener Halle haben sie am Abend für sich entschieden mit 92:65. Für den Tennisspieler Daniel Altmaier endete der Turniertag in Hamburg mit einem der größten Siege in seiner Karriere. Er schlug den hochfavorisierten US-Amerikaner Ben Shelton in 3 Sätzen. Danach war er im kurzen Gespräch bei unserer Reporterin Ina Kast.
9: Daniel Altmaier, die Nummer 6 der Tennis-Weltrangliste zu schlagen, wie fühlt es sich an?
10: Gut, war ein schwerer Kampf, ein Comeback und freue mich natürlich, das zu gewinnen.
9: Wir wissen natürlich alle, dass Sie die Sandplätze dieser Welt lieben. Was macht den Sandplatz hier in Hamburg so besonders?
10: Schwer zu sagen. Ich glaube, ich habe in dem Jahr relativ viele Matches schon gespielt bei den Bedingungen, wenn es ein bisschen langsamer ist und der Ball nicht so hoch abspringt. Ich glaube, die Erfahrung jetzt aus den letzten Turnieren hat mir sehr geholfen.
9: Jetzt im Viertelfinale, welcher Faktor spielt das Publikum hier?
10: Einen positiven Faktor. Ich weiß gar nicht, gegen wen ich spiele. Ich hoffe, viele kommen und ich glaube, jetzt hat man einen Tag Pause, um dann Donnerstag wieder frisch zu sein.
6: Ja, und noch niemand weiß übrigens, wer der Viertelfinalgegner von Altmaier ist. Entweder Tommy Paul oder Thomas Martin Echeverry. Deren Partie wurde beim Stand von 1:1 unterbrochen. Deutschlands Justin Engel ist am Franzosen Hugo Humbert gescheitert. Im Tiebreak des 3. Satzes hat es dann doch nicht gereicht zum Weiterkommen. Der italienische Titelverteidiger Flavio Cobolli ist auch schon raus, verlor gleich seine Auftaktpartie gegen den Peruaner Buse. Beim Giro d'Italia fährt Topfavorit Jonas Vingegaard dem rosa Trikot des Gesamtführenden immer noch hinterher. Der dänische Radprofi erreichte im Einzelzeitfahren auf der 10. Etappe lediglich Platz 13. Filippo Ganna war auf den 42 Kilometern der Schnellste. Der Heidelberger Max Walscheid wurde 6., obwohl er schon früh dran war und noch auf nasser Straße fahren musste.
2: Das war der Sport in der ARD-Infonacht von Marcel Stober. Und gleich nach den Nachrichten um 23.30 Uhr geht es weiter mit einem spannenden Prozess gegen Amazon. Und zwar um die Frage, ob die Streaming-Werbung rechtens ist oder nicht. Mein Name ist Maja Weber. Bleiben Sie dran.

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1: Um 23.30 Uhr mit Olaf Knapp. Die USA werden in den nächsten Jahren weitere Truppen aus Europa abziehen. Das sagte der oberste NATO-Kommandeur US-General Grinkevich nach einem Treffen mit führenden Militärs in Brüssel. Den Verbündeten werde jedoch ausreichend Zeit eingeräumt, um die wegfallenden Streitkräfte durch eigene Einheiten zu ersetzen, so Grinkevich. Ein präziser Zeitplan oder genaue Zahlen wurden nicht vorgelegt. Die USA haben zurzeit etwa 80.000 Soldaten in Europa stationiert. US-Präsident Trump hatte erst vor kurzem angekündigt, 5.000 Soldaten aus Deutschland abzuziehen. Russlands Präsident Putin ist zu einem Besuch in China eingetroffen. Sein Flugzeug landete am Abend in Peking. Für morgen ist ein Treffen mit dem chinesischen Staatschef Xi geplant. Aus der Nachrichtenredaktion Astrid Rolle.
2: Bei dem Treffen soll es vor allem um den Ausbau der strategischen Partnerschaft zwischen China und Russland gehen. Das betrifft unter anderem den Handel. Weitere Themen dürften auch der Ukraine-Krieg sowie der Nahostkonflikt sein. Putins Besuch in China sorgt auch deshalb für Aufmerksamkeit, weil Xi erst in der vergangenen Woche mit US-Präsident Trump in Peking zusammengekommen war. Trump war dort feierlich empfangen worden. Viele Handelskonflikte und geopolitische Spannungen zwischen den USA und China blieben aber ungelöst.
1: Angesichts hoher Düngerpreise infolge des Iran-Kriegs will die EU-Kommission zusätzliche Hilfen an Bauern zahlen. Damit sollen Ernteausfälle und höhere Lebensmittelpreise abgewendet werden. EU-Agrarkommissar Hansen versprach gezielte Hilfen aus einer Notfallreserve. Die Kommission wolle außerdem die Produktion von Alternativen zu herkömmlichen Düngemitteln fördern. Europa müsse selbst mehr produzieren und weniger von anderen abhängig sein. Das staatliche Förderprogramm für E-Autos ist mit großem Andrang gestartet. Kurz nach Freischaltung des Portals gingen nach Angaben des Bundesamts für Wirtschaft fast 2000 Anträge ein. Aus Berlin Jan Zimmermann.
3: Gefördert wird, wer sich ein E-Auto oder ein aufladbares Hybridfahrzeug kauft oder so ein Auto liest. Das Förderprogramm sieht vor, dass es für richtige E-Autos mehr Geld gibt als für die anderen. Das Ganze gilt rückwirkend für Neuzulassungen ab dem 1. Januar. Aber für Gebrauchtwagen gibt es kein Geld. Und man darf auch nicht so viel verdienen. Wer ein zu versteuerndes Jahreseinkommen von mehr als 80.000 Euro und keine Kinder hat, der geht leer aus. Familien dürfen etwas mehr verdienen.
1: Das Wetter in Deutschland. In der Nacht ist es meist trocken, später fällt etwas Regen, Tiefstwerte 13 bis 7 Grad. Morgen dann dichte Wolken und immer wieder Schauer, später trockene Phasen bei Höchstwerten von 16 Grad in den Mittelgebirgen bis 22 Grad am Oberrhein. Das waren die Nachrichten.
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4: Die A1 Bremen Richtung Hamburg ist zwischen Harburg und Stillhorn wegen Bauarbeiten bis 5 Uhr gesperrt. Die Umleitung führt über die U83. A1 Lübeck-Hamburg, auf der Norderelbbrücke stockender Verkehr in beiden Richtungen. Die A9 München Richtung Nürnberg ist zwischen Manching und Ingolstadt Süd nach einem Unfall bis voraussichtlich 4 Uhr gesperrt. Die A39 Salzgitter Richtung Braunschweig ist zwischen Salzgitter-Lebenstedt Süd und Wartenstedt wegen einer Nachtbaustelle bis 5 Uhr früh gesperrt. Die Umleitung führt über die U79. Die A71 Suhl Richtung Erfurt ist zwischen Oberhof und Gräfenroda wegen Tunnelwartungsarbeiten bis 6 Uhr gesperrt. Die A659 Viernheim Richtung Weinheim ist im Kreuz Weinheim wegen einer Baustelle bis 5 Uhr gesperrt. Eine Umleitung ist eingerichtet. Und die letzte Meldung für den Augenblick. Die A861 Dreieck Hochrhein Schweiz ist im Nollinger Bergtunnel wegen einer Nachtbaustelle bis Freitag jeweils zwischen 20 Uhr und 5 Uhr gesperrt. Kommen Sie gut durch den Verkehr und sicher an Ihr Ziel. Gute Fahrt.
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4: Mit Maja Weber, schön, dass Sie zuhören. Wer einen Streamingdienst abonniert und dafür zahlt, kann Filme und Serien ohne lästige Werbung schauen. Jedenfalls war das mal der Deal. Doch dann sind die Anbieter auf die Idee gekommen, dass man mit Werbung noch ein paar Euro mehr verdienen könnte und so den Gewinn des Unternehmens aufbessern. So machte es Amazon und genau um diese Praxis gab es Streit. Die Verbraucherzentralen reichten eine Sammelklage ein. Sie kritisieren, dass das zunächst werbefreie Angebot Anfang 2024 einfach so mit Werbespots versehen wurde. In München gab es jetzt den Prozessauftakt. Jonathan Schulenberger berichtet.
5: Die Kunden wunderten sich. Sie hatten Amazon Prime gebucht, inklusive Prime Video mit werbefreiem Streaming. Und plötzlich laufen Werbespots, wenn sie einen Film oder eine Serie schauen. Genau darum geht es gerade vor dem Bayerischen Obersten Landesgericht in München. Seit dem 5. Februar 2024 spielt Amazon bei Prime Video Werbung ein. Wer das nicht will, muss 2,99 Euro im Monat extra zahlen. Die Verbraucherzentrale Sachsen sagt, das ist unfair und rechtswidrig. Justiziar Michael Hummel.
6: Wir sind der Meinung, dass es unzulässig ist, in einem laufenden Vertrag eine Änderung vorzunehmen, dass man sagt, bisher war das werbefrei, aber nun gibt es deutlich mehr Werbung. Und wer das vermeiden möchte, der muss einen Zusatzbetrag zahlen. Wir sind der Meinung, Amazon hätte die Kunden vorher fragen müssen um Zustimmung und wenn die Kunden nicht zustimmen, den Vertrag beenden müssen.
5: Rund 220.000 Abonnentinnen und Abonnenten haben sich schon einer Sammelklage angeschlossen. Sie wollen zu viel gezahlte Abogebühren zurück. Nach Rechnung der Verbraucherzentrale inzwischen im Schnitt rund 80 Euro. Das Gericht sieht den Fall allerdings deutlich kritischer als die Verbraucherschützer. Laut Gerichtssprecher Tobias Dallmayr habe der Senat deutlich gemacht,
7: dass die Klage gerichtet auf Schadensersatz doch nennenswerte Hürden hat.
5: Es gebe erhebliche Probleme, ob die Klage überhaupt zulässig und ausreichend begründet sei. Vor allem zweifeln die Richter, ob in den Geschäftsbedingungen von Amazon überhaupt ein klares Versprechen für dauerhafte Werbefreiheit stand. Amazon selbst verteidigt sich. In einer schriftlichen Stellungnahme heißt es, man habe die Kundschaft über die neue Werbung bei Prime Video transparent, im Voraus und in Übereinstimmung mit geltendem Recht informiert. Die Verbraucherzentrale Sachsen ist von der Haltung des Gerichts enttäuscht.
6: Ja, also der Senat hat sich heute sehr klar positioniert, leider gegen unsere Rechtsauffassung. Also der Senat ist der Auffassung, dass bereits die erforderliche Gleichartigkeit der Ansprüche nicht vorläge. Das sehen wir natürlich anders, denn es ist ein Massengeschäft, was Amazon dort betreibt.
5: Aufgeben will die Verbraucherzentrale nicht, selbst wenn die Klage abgewiesen wird. Die Verbraucherschützer wollen dann vor den Bundesgerichtshof ziehen. Bis zum 9. Juni ist das Sammelregister noch geöffnet. Mitmachen können alle, die vor dem 5. Februar 2024 ein Prime-Abo hatten, egal ob sie die 2,99 € für Werbefreiheit zahlen oder jetzt Werbung in Kauf nehmen. Das Bayerische Oberste Landesgericht will am 17. Juli ein Urteil sprechen.
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4: Lange Jahre galten viele Regionalbahnstrecken als unwirtschaftlich und wurden deswegen stillgelegt. Dann kam die Verkehrswende mit weniger Auto und mehr Bahnverkehr und die lange gesperrten Regionalbahnstrecken wurden wieder attraktiver. Nachdem der Bund seine Finanzierung dafür verdoppelt hat, wecken die Bundesländer nun wieder vermehrt die lange vergessenen Strecken aus ihrem Dornröschenschlaf. Johannes Frevel zu einer neuen Studie.
8: In den vergangenen Jahrzehnten wurden rund 15.000 Kilometer Gleise, vor allem auf Nebenstrecken, geschlossen. Die Verkehrswende soll die Schiene jedoch nun gegenüber dem Auto stärken. Mittlerweile wurden unter dem Eindruck des Klimawandels die Wirtschaftlichkeitskriterien angepasst und der Bund stellt mehr Geld bereit. Eine Folge: bis 2035 könnten auf bundesweit schrittweise 900 Kilometern stillgelegter Regionalbahnstrecken wieder erste Züge fahren. Bis Mitte der 2030er Jahre dürften mehr als 50 Strecken reaktiviert werden, resümiert Dirk Pflege vom Bahnverband Allianz pro Schiene das Ergebnis seiner aktuellen Studie.
9: Es gibt endlich mal eine erfreuliche Nachricht für den Bahnverkehr in Deutschland. Die Reaktivierung von Schienenstrecken nimmt Tempo auf, nimmt Fahrt auf. Nach einem völligen Stillstand im Jahre 2023 haben wir eine Aufwärtsentwicklung und das macht Mut und Hoffnung.
8: Die meisten Vorhaben wieder recht bald Züge auf alten Regionalbahnstrecken fahren zu lassen, gibt es in Niedersachsen, Nordrhein-Westfalen und Bayern, in den nächsten 10 Jahren auch in Rheinland-Pfalz und Baden-Württemberg. Schlusslicht ist demnach Thüringen. Holger Krawinkel ist Reaktivierungsexperte der Allianz pro Schiene. Er nennt einige Beispiele, wo sich etwas bewegt.
10: Ja, ganz schwierig war zumal in Schleswig-Holstein die Reaktivierung der Gesamtstrecke von Kiel nach Schönberg, Schönberger Strand. Das ist jetzt schon über 10 Jahre im Gange und es werden jetzt Stück für Stück die letzten Abschnitte reaktiviert. Man hat in Niedersachsen lange Strecken und sehr gut ist jetzt, dass die Strecke Lüneburg-Soltau reaktiviert wird. Vorbildlich die Reaktivierung Bentheimer Eisenbahn bis in die Niederlande hinein, sodass da wieder internationaler Verkehr möglich sein wird. Und Aurich, eine der größten Städte ohne Zugverkehr, soll wieder angeschlossen werden.
8: Wirtschaftlicher Motor hinter der Renaissance der Regionalbahnstrecken im Dornröschenschlaf ist der Bund. Er bezahlt den größten Teil der Baukosten. Länder und Kommunen können ihre Verkehrsprojekte deshalb einfacher finanzieren.
9: Die entscheidende Änderung war wahrscheinlich die Aufstockung der Mittel beim Gemeindeverkehrsfinanzierungsgesetz. Das ist das Programm, das vom Bund finanziert wird, mit dem die Länder und die Landkreise die Strecken reaktivieren können. Das ist aufgestockt worden von 1 Milliarde Euro auf 2 Milliarden Euro. Und das hat diesen Beschleunigungsgang maßgeblich verursacht.
8: Das Förderprogramm reicht aber nicht, ist weitgehend ausgebucht. Gebremst wird die Wiederbelebung alter Regionalbahnstrecken auch von einer anderen Regelung. Den laufenden Bahnbetrieb müssen die Länder selbst finanzieren und deren Kassen sind meist nicht gut gefüllt.
4: Mathematik ist für viele Schülerinnen und Schüler kein Lieblingsfach. In Hessen haben die 9. Klassen im Bundesvergleich zuletzt ziemlich schwach abgeschnitten. Damit sich das ändert, setzt das hessische Kultusministerium ein neues Lernsystem für Schulen ein. Eine digitale Plattform, die für alle Schulformen von der 3. bis zur 13. Klasse geeignet sein soll. Nikolaus Busch-Schlüter hat das System in einer Schule in Rüsselsheim ausprobiert.
11: Wann überholt ein schnell fahrender E-Scooter einen langsamer fahrenden Scooter? Diese Frage versuchen die Schüler einer 8. Klasse der Sophie-Opel-Schule in Rüsselsheim zu beantworten, mit Hilfe des neuen Online-Lernsystems der Firma Betamax. Auf einem Tablet veranschaulicht ein Schieberegler in einem Koordinatensystem, an welcher Stelle die beiden Scooter aufeinandertreffen werden. Hennen und Nika finden die digitale Hilfestellung toll.
12: Ich finde, die App ist richtig gut, weil es zeigt uns auch immer, wenn wir was falsch machen, einen Lösungsweg. Und dadurch lernen wir auch immer mehr.
11: Seit 4 Wochen arbeitet die Schule in Rüsselsheim mit dem neuen Programm. Mit der App hätten die Schüler deutlich mehr Spaß, erzählt Mathelehrerin Büsra Taschci.
13: Das Schulbuch kennen sie seit Jahren. Und das Schulbuch bietet viele Aufgaben, ja. Aber es interessiert die Kinder einfach viel mehr, wenn sie das am iPad bearbeiten können, am Laptop bearbeiten können. Oder zu Hause einfach auf dem Bett gerade ein paar Aufgaben lösen können. Und das motiviert sie einfach, weil sie sehen, dass Mathe gar nicht so schwer zugänglich ist.
11: Aktuell erfüllen in Deutschland laut einer Bildungsstudie nur 40% der Schüler und Schülerinnen bei mathematisch-naturwissenschaftlichen Fächern den Mindeststandard für den mittleren Bildungsabschluss. In Hessen liegt die Quote noch niedriger, bei nur 34%. Das will Hessens CDU-Kultusminister Armin Schwarz ändern mit dem neuen Lernsystem.
14: Ich bin fest davon überzeugt, dass Betamax ein wesentlicher Baustein für unsere Qualitätsoffensive Mathematik ist. Ziel ist es, Schülerinnen und Schüler und Lehrkräfte bestmöglich zu unterstützen, Lehrkräfte zu entlasten, damit sie sich noch individueller um einzelne Schülerinnen und Schüler kümmern können.
11: Seit dem 7. Mai können Schulen in Hessen die App auf einem Portal des Kultusministeriums beantragen. 170 hätten das schon getan. Das Land übernimmt die Kosten in Höhe von 10 Euro pro Kind pro Schuljahr. Schließlich habe Bildung in Hessen höchste Priorität, so der Minister. Diese Aussage macht den FDP-Bildungspolitiker Moritz Pomny stutzig. Schließlich kürze das Land gleichzeitig bei Gesamtschulen und beim Schulfach Digitale Welt.
15: Die Software ist an sich gut, was aber das Problem ist, dass wir das nicht flächendeckend ausrollen. Wir brauchen für alle Schülerinnen und Schüler in Hessen so eine Versorgung mit einer entsprechenden Software. Aber das ist ja genau nicht der Fall. Denn die Landesregierung sagt, sie setzt auf die Kapazitäten, die vor Ort vorhanden sind. Und da haben sie ja mittlerweile auch schon gekürzt.
4: Nikolaus Busch-Schlüter berichtete über ein neues Mathe-Lernsystem aus Hessen.
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4: Russland war lange Zeit ein wichtiger Absatzmarkt für Unternehmen aus Deutschland. Zum Beispiel was Düngemittel angeht, aber auch Luxusartikel wie teure Weine oder Sekt. Seit dem russischen Großangriff auf die Ukraine 2022 ist das anders. Die EU verbietet mit Sanktionen das ganz große Geschäft. Das wollen aber wohl nicht alle Firmen aus der EU akzeptieren. Der lettische Zoll fängt regelmäßig Schmuggelware an der Grenze zu Russland ab. Durch Lettland führt eine der wichtigsten Schmuggelrouten. Unser Korrespondent Arne Bartram hat den Zoll dort bei der Arbeit begleitet und in Laderäume und Container schauen dürfen.
16: Ein Lkw-Fahrer öffnet die Tür zum Laderaum. Dahinter erscheinen stapelweise Kisten, auf denen der Name einer Prosecco-Marke steht. Das Ziel der Ware? Russland. Aber darf der Fahrer damit weiter? Das entscheidet Zöllner Igor Solovjevs.
17: Wir schauen jetzt nach, ob die Ladung auch wirklich dem entspricht, was in den Zolldokumenten angegeben wurde.
16: Der lettische Beamte schaut sich die Ware ganz genau an. Wird hier vielleicht versucht, etwas Verbotenes nach Russland zu schmuggeln?
17: Wir müssen auf viele Feinheiten achten. Teurer Alkohol wie eine Flasche 300 Euro Champagner zählt als Luxusgut. Das ist sanktioniert und dürfte nicht weiter nach Russland. Diese Flaschen hier kosten aber nur ein paar Euro.
16: Es sind Menschen wie Igor Solovjevs und seine Kollegen, die dafür sorgen, dass Europas Sanktionen gegen Russland auch wirklich umgesetzt werden. Wir sind am Grenzübergang Terehova, ganz im Osten von Lettland. Nur eine Schranke trennt die EU hier von Russland. Es ist die letzte Möglichkeit, um zu verhindern, dass es verbotene Luxuswaren, Kriegsgeräte oder Schwarzgeld in Putins Reich schaffen. Dabei nutzen die Zöllner zum Teil modernste Technik. Kommt ihnen die Ladung eines Lkw verdächtig vor, muss er durch einen riesigen Scanner fahren, um genau erkennen zu können, was drin ist, ohne ihn komplett entleeren zu müssen. Aber auch auf Spürhunde wird gesetzt. Zöllnerin Sanda Fjodorova lässt gerade ihre braune Labradorhündin Schafa an einem Lkw schnüffeln. Das Tier ist darauf spezialisiert, verstecktes Bargeld zu finden.
18: Es wird fast alles als Versteck genutzt. Hohlräume in der Verkleidung oder den Autospiegeln. Oder auch unter den Sitzen müssen wir genau hinsehen. Den Menschen kommen da zum Teil gar nicht richtig dran, um nachzusehen. Da helfen uns die Hunde sehr.
16: Die Arbeit an der Grenze hat sich durch den Ukraine-Krieg und die Sanktionen sehr verändert. Das abgekühlte Verhältnis zwischen dem Westen und Russland, es ist auch hier angekommen. Viel näher als ein paar Meter vor die letzte Grenzschranke geht auch der stellvertretende Chef der regionalen Zollverwaltung, Gunter Skokins, nicht mehr.
17: Vor dem Krieg war unsere Beziehung zur russischen Seite gut und sehr professionell. Wir haben auch Informationen ausgetauscht. Aber das wurde mit Kriegsbeginn eingestellt.
16: Früher standen bis zu 2000 Lkw vor dem Grenzübergang in der Schlange. Inzwischen sind es weniger als 200 Fahrzeuge, die täglich kontrolliert werden müssen. Die westlichen Sanktionen haben den Handel mit Russland deutlich schwerer gemacht. Deshalb versuchen manche Firmen, sie zu umgehen. Zöllner Gunter Skokins kennt die Tricks.
17: In den Zollpapieren steht dann zum Beispiel, dass die Fracht weiter bis nach Kasachstan gefahren werden soll. Aber in Wahrheit bleiben die Waren dann einfach in Russland. Wenn wir vermuten, dass das der Fall sein könnte, dann darf der Lkw nicht weiterfahren.
16: Im Schnitt erwischen sie hier zweimal pro Woche jemanden, der die Sanktionen umgehen will. Zum Beispiel 10.000 Schuss Munition versteckt in Werkzeugkisten. Oder Motorräder, die angeblich nur durch Russland nach Usbekistan geliefert werden sollten. Lettland greift besonders streng durch. Es war als Teil der Sowjetunion lange von Russland fremdbeherrscht und nimmt die Sanktionen deshalb sehr ernst. In der Hauptstadt Riga berät Anwalt Edgars Pastas viele europäische Unternehmen, die Probleme mit dem lettischen Zoll bekommen haben.
17: Es gab auch schon Firmen, die sich an uns gewandt und gesagt haben, in anderen Ländern wären wir damit durchgekommen. Und tatsächlich wurde bis vor kurzem das Umgehen der Sanktionen nicht in allen EU-Ländern als Straftat verfolgt. Aber hier im Baltikum sagen wir, es geht auch um unser Überleben.
16: Doch nicht immer stecke böse Absicht dahinter, meint er. Manche Unternehmen seien von den immer neuen Sanktionspaketen auch überfordert.
17: Sogar Toilettenpapier ist sanktioniert. Es gibt lange Listen, auf denen stehen manchmal nur vage Produktbeschreibungen. Oder es geht darum, wie viel etwas kosten darf oder für welchen Bereich das Produkt bestimmt ist. Also ob für Verbraucher oder für die Industrie.
16: Die vom Zoll beschlagnahmten Waren werden in Lagerhallen deponiert. Die staatliche Sicherstellungsbehörde muss inzwischen riesige Mengen unterbringen. Mitarbeiter Janis Nebars öffnet die Tür zu einem alten Backsteingebäude. Darin stapeln sich hunderte Säcke mit beschlagnahmtem Düngemittel neben hunderten Fässern Motoröl.
19: Chemikalien und Transport.
17: Im Moment lagern wir vor allem Chemikalien und Fahrzeugteile, aber auch Teppiche und teuren Wein. Das Spektrum wird immer größer, denn die Liste von sanktionierten Waren wächst von Jahr zu Jahr.
16: Was mit den Waren passiert, entscheidet ein Gericht. Im härtesten Fall werden die Eigentümer enteignet und der lettische Staat verkauft die Waren an legale Abnehmer. Janis Nebars.
17: Bisher wurden mehr als 3 Millionen Euro durch den Verkauf von beschlagnahmten Gütern eingenommen. Das Geld fließt in den Staatshaushalt. Wir haben aber erst etwa 20% der Waren verkauft. Der Großteil befindet sich noch in unseren Lagerhallen.
16: Zurück an der lettisch-russischen Grenze in Terehova. Zöllner Igor Solovjevs überprüft ein letztes Mal die Dokumente des LKW mit Prosecco für Russland.
20: Unterstützung Ukraine.
17: Wir sehen das auch als Unterstützung für die Ukraine. Deshalb suchen wir mit doppelter Kraft nach sanktionierten Gütern und lassen sie nicht durch. Wir sind stolz, Europas Grenzen zu sichern.
16: Lkw-Fahrer Viktor Fjodorov darf weiter. Einmal die Woche fährt er über die Grenze, wie schon vor dem Ukraine-Krieg.
17: Für mich läuft alles normal weiter. Alkohol wird immer getrunken.
16: Europas Sanktionen gegen Russland. Wie wirksam sie am Ende wirklich sind, entscheidet vor allem der Einsatz der Menschen am äußersten Rand der EU, wie hier am Grenzübergang Terehova.
21: Kultur. Abgesehen von ein paar Ausnahmen kann man sich beim Regisseur Guy Ritchie eigentlich immer darauf verlassen, dass man in seinen Filmen launige Halunken, Glücksritter und Sprücheklopfer zu sehen bekommt. Mit seinem neuesten Film In the Grey, im Grauen also, begibt er sich in eine Welt, in der es beim Schuldeneintreiben nicht nur um Kleingeld geht, sondern um Millionen oder gar Milliardenbeiträge. Alexander Soyer stellt Guy Ritchies neuen Film vor.
22: 3, 2, 1.
23: 3, 2, 1 und Action. Guy Ritchies In the Grey verschwendet keine Zeit mit großem Storygeplänkel oder den Vorgeschichten seiner Charaktere, sondern kommt direkt zur Sache. Schon in der ersten Szene sieht man, wie genau das, worum es hier geht, später im Film mal so richtig aus dem Ruder laufen wird für die von Isa Gonzalez gespielte High-Class-Schuldeneintreiberin Rachel.
24: Ich arbeite an der Grenze zwischen moralisch und unmoralisch. Zwischen schwarz und weiß. Ich agiere in der Grauzone.
23: Ein fieser, mörderischer und skrupelloser Multimilliardär und Despot namens Salazar will die 1 Milliarde Dollar, die er einer Bank schuldet, einfach nicht zurückzahlen. Drohungen und Mahnungen interessieren ihn nicht. Und da kommt Rachel ins Spiel, die sich mit ihrem Team auf genau solche Fälle spezialisiert hat.
24: Manny Salazar, nicht gerade der Typ, dem man 1 Milliarde Dollar leiht und erwartet, sie zurückzukriegen.
25: Denkst du, das kannst du?
24: Du weißt, dass ich das kann.
23: Mission Nummer 1, man muss Salazar, der sich auf seiner Insel umgeben von einer Privatarmee verschanzt hat, an den Verhandlungstisch locken.
24: Jetzt weiß ich, was Salazar hat und wo er es versteckt. Jetzt frieren meine Anwälte all sein Geld ein und er blutet finanziell aus.
23: Mission Nummer 2, wie kommt man auf diese Insel zu Salazar und mit ihm ins Gespräch und wie kommt man heil wieder nach Hause? Und da kommen Rachels treu ergebene Spezialisten fürs Grobe ins Spiel, Sid und Bronco, gespielt von Henry Cavill und Jake Gyllenhaal, die alles vorbereiten, falls irgendwas nicht nach Plan läuft.
26: Sollten Sie zubeißen, möchte ich, dass Sie dabei sämtliche Zähne verlieren. Also werden wir weiter und weiter üben.
27: Damit meint er, überlasst nichts dem Zufall.
26: Nutzt jede Sekunde.
27: Schmiert jedes Rad.
26: Checkt jeden Reifen.
27: Und lernt jeden Millimeter kennen, bis diese Routen uns gehören.
23: Das alles hört sich natürlich erstmal recht abenteuerlich an und sieht auf der Leinwand nach frei erfundener Actionfantasie aus. ist aber so oder so ähnlich durchaus passiert, so Guy Ritchie. Die Story basiert ja tatsächlich auf einer wahren Geschichte, die mir erzählt wurde. Was mich am meisten daran fasziniert hat, war, dass ein Sicherheitsteam, das eigentlich nur zum Schutz einer Person da war, aus Langeweile und um sich die Zeit zu vertreiben, jede erdenkliche Fluchtmöglichkeit von einer Insel durchspielte, ohne überhaupt damit zu rechnen, dass es einen Grund für eine schnelle Flucht geben könnte. Also haben sie 3 Monate lang jeden Tag trainiert und als sie dann wirklich verschwinden mussten, waren alle überrascht, wie effizient sie waren.
1: Day in, day out, and then they came back. And then everyone was completely surprised by how efficient they were about getting off the island.
23: Und genauso effizient und elegant funktioniert nun auch dieser Inkasso Mission Impossible Spezialeinsatz. Rasant, stilvoll und pointiert in Szene gesetzt. Launige Glücksritter, die sich mit richtig üblen Leuten anlegen müssen und dabei coole Sprüche machen dürfen, das ist Guy Ritchies Spezialität, schon seit seinem Debüt Bube, Dame, König, Gras. Und dem bleibt er nun auch in The Grey verlässlich treu. Man bekommt nicht mehr, aber auch nicht weniger als schnörkellose, knackige Actionunterhaltung.
21: Soweit unser Filmkritiker Alexander Soyer über In the Grey, den neuen Film von Guy Ritchie. Der Film läuft am Donnerstag in unseren Kinos an.
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21: Kaum ist US-Präsident Trump abgereist, hat Chinas Präsident Xi den nächsten Staatschef zu Gast. Und mit Russlands Präsident Putin kommt nicht irgendwer, sondern ein offenbar wichtiger geopolitischer Partner. Xi und Putin inszenieren sich zwar immer wieder als enge Freunde, um eine Verbindung auf Augenhöhe handelt es sich dabei allerdings wohl nicht, meint unsere Gastautorin Ronja Brier, Chefredakteurin des Online-Portals Watson. Russland sei längst zum Juniorpartner degradiert, abhängig von Chinas Wohlwollen.
2: China ist einer der letzten Großkunden von russischem Öl und Gas. China liefert vieles, was in Russland seit den Sanktionen des Westens eigentlich kaum mehr erhältlich ist. Maschinen, Elektronik, Computerchips zum Beispiel. Und gerade in den letzten Wochen wurde die Schwäche Russlands immer offensichtlicher. Die Stimmung im Ukraine-Krieg droht zu kippen und die Menschen sind gerade jetzt nach den Angriffen auf Moskau zunehmend besorgt. Auch, dass Putin bei der sonst großen Militärparade in Moskau in diesem Jahr auf die große Militärtechnik-Show verzichtete, verdeutlicht, wie ernst die Lage sein muss. Putin braucht China als Unterstützung im Ukraine-Krieg. Vielleicht sollten wir noch darüber reden, dass eigentlich niemand darüber redet, welche Rolle Europa spielt in dieser Konstellation, denn das ist bezeichnend. Die Bedeutung Europas für China ist praktisch null. Für China geht es vor allem um eins, die eigene Macht und die Frage, wenn man sie noch weiter ausbauen kann. China will den USA den Titel als Weltmacht Nummer 1 ablaufen. Russland kann dabei als Partner sicherlich behilflich sein und Europa schaut zu.
21: Sie hörten die Meinung von Ronja Brier, Chefredakteurin des Online-Portals Watson. Viele andere Medien schauen ebenfalls auf Chinas Strategie, um seine Interessen durchzusetzen. T-Online zieht einen Vergleich zu Russland.
3: Putin und Xi, beide wollen Macht, mit einem Unterschied. Moskau ist brutal, aber oft plump. Peking ist geduldiger. Russland setzt auf Panzer, Raketen und Drohungen. China rüstet zwar auch militärisch auf, aber es nutzt überwiegend Abhängigkeiten, Lieferketten, Rohstoffe und Diplomatie. Putin führt Krieg, weil er Macht verliert. Xi baut Macht auf, weil andere sich in Kriegen verausgaben. Europa sollte aus dieser Woche eine klare Lehre ziehen. Es reicht nicht, China als schwierigen Handelspartner zu behandeln und Russland als isoliertes Sicherheitsproblem. Beide Fragen gehören zusammen.
21: Auch der Spiegel beleuchtet Chinas Umgang mit anderen Ländern und fasst Xis Taktik folgendermaßen zusammen: Warten, lächeln, reden und die alte Weltordnung sprengen. Das Regime in Peking genieße den hochrangigen Staatsbesuch, meint das Magazin.
3: Anführer aus allen Himmelsrichtungen kämen in die Volksrepublik, um die Zukunft der Menschheit zu besprechen. So intonieren die Staatsmedien. Peking als Nabel der Welt. Da ist was dran. Der einstige Leuchtturm USA begeht unter Trump eine Art Weltmachtsuizid. Der amerikanische Präsident will nicht führen, sondern beherrschen und gibt sich keine Mühe, das vor seinen Verbündeten zu verbergen. Washington setzt Europa unter Zwang, verrät Freunde, fühlt sich groß und macht sich klein.
21: Das Handelsblatt formuliert das gemeinsame Ziel Chinas und Russlands noch deutlicher.
3: Am Ende verbindet Xi und Putin weniger ideologische Nähe als ein gemeinsames Interesse. Beide wollen eine Welt zurückdrängen, die jahrzehntelang von den USA dominiert wurde. Und beide profitieren davon, wenn Washington Unruhe verbreitet. Trumps impulsive Außenpolitik, seine widersprüchlichen Signale im Nahen Osten und seine sprunghaften Allianzen liefern Peking und Moskau die Vorlage, die sie brauchen.
21: Das waren die Standpunkte. Zusammengestellt hat sie Marei Beermann.
5: Es ist 0 Uhr. 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Die Nachrichten mit Marat Hellmann. Guten Abend. Die USA werden in den kommenden Jahren weitere Truppen aus Europa abziehen. Das sagte der oberste NATO-Kommandeur US-General Grinkiewicz nach einem Treffen mit führenden Militärs in Brüssel. Gisela Former für WDR aktuell.
6: Einen konkreten Zeitplan nannte Grinkiewicz nicht, betonte aber, dass die Alliierten ausreichend Zeit bekämen, um die wegfallenden amerikanischen Streitkräfte durch eigene Einheiten zu ersetzen. Aktuell haben die USA etwa 80.000 Soldaten in Europa stationiert. Präsident Trump hatte vor einiger Zeit angekündigt, mindestens 5.000 Soldaten aus Deutschland abzuziehen. Die EU hat sich am Abend bereits auf Maßnahmen geeinigt, um ihre Verteidigungsfähigkeit zu erhöhen. So sollen Genehmigungsverfahren für militärische Projekte schneller werden und die Mitgliedstaaten sollen dafür leichter an Geld kommen.
5: Die Finanzminister der führenden westlichen Industriestaaten G7 pochen auf eine Öffnung der Straße von Hormuz. Frankreichs Finanzminister Lescure forderte zum Abschluss des G7-Finanzministertreffens in Paris eine dauerhafte Lösung. Der anhaltende Konflikt im Nahen Osten setze die Lieferketten für Energie, Nahrungsmittel und Düngemittel zu sehr unter Druck. Online gibt es weiter viele Verstöße gegen den Jugendschutz. Eine Plattform, die von Bund und Ländern finanziert wird, hat im vergangenen Jahr mehr als 15.000 festgestellt. Meistens ginge es um Missbrauchsdarstellungen von Kindern. Den deutschen Wäldern geht es weiterhin schlecht. Laut Bundeslandwirtschaftsminister Rainer ist nur etwa jeder fünfte Baum gesund. Besonders die Folgen der Dürrejahre zwischen 2018 und 2020 belasten die Wälder bis heute. Nur Fichten und Buchen geht es laut dem Bericht etwas besser. Rainer sagte, Ziel sei der weitere Umbau zu widerstandsfähigen Mischwäldern.
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5: Das aus einem Duisburger Krankenhaus verschwundene Baby ist laut Polizei aufgetaucht, und zwar in Ungarn. Die dortige Polizei habe das Kind zusammen mit seiner Mutter aufgegriffen. Joschka Heinemann für WDR aktuell.
8: Die Frau mit rumänischer Staatsbürgerschaft soll laut Polizei in der Nacht von Montag auf Dienstag mit ihrem 6 Monate alten Baby ein Krankenhaus in Duisburg aufgesucht haben. Vor einer wichtigen Untersuchung sei sie aber mit ihrem Jungen verschwunden. Die Behörden erklärten, das Kind könne sich in Lebensgefahr befinden. Deswegen wurde auch nach der Mutter öffentlich gefahndet. Am Abend wurden Kind und Mutter dann laut Polizei in Ungarn gefunden. Ein Arzt dort soll das Kind untersucht haben und es sei in einem stabilen Zustand. Näheres ist noch nicht bekannt. Die Staatsanwaltschaft ist eingeschaltet und ermittelt.
5: Das Wetter in Nordrhein-Westfalen. In der Nacht kommen weitere Schauer runter bei 10 bis 13 Grad. Der Mittwoch wird nochmal wechselhaft. Dazu in Schwerte 18, in Rheine 19 und in Heinsberg 20 Grad. Das war WDR aktuell.
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21: Die A1. Bremen Richtung Hamburg ist zwischen Harburg und Stillhorn wegen Bauarbeiten bis 5 Uhr gesperrt. Die Umleitung führt über die U83. A1 Lübeck-Hamburg auf der Norderelbbrücke stockender Verkehr in beiden Richtungen. Die A9 München Richtung Nürnberg ist zwischen Manching und Ingolstadt Süd nach einem Unfall bis voraussichtlich 4 Uhr gesperrt.
4: Die A39 Salzgitter Richtung Braunschweig ist zwischen Salzgitter-Lebenstedt Süd und Wartenstedt wegen einer Nachtbaustelle bis 5 Uhr früh gesperrt. Die Umleitung führt über die U79. Die A71 Suhl Richtung Erfurt ist zwischen Oberhof und Gräfenroda wegen Tunnelwartungsarbeiten bis 6 Uhr gesperrt. Die A659 Viernheim Richtung Weinheim ist im Kreuz Weinheim wegen einer Baustelle bis 5 Uhr gesperrt. Eine Umleitung ist eingerichtet. Und die letzte Meldung für den Augenblick, die A861 Dreieck Hochrhein-Schweiz ist im Nollinger Bergtunnel wegen einer Nachtbaustelle bis Freitag jeweils zwischen 20 Uhr und 5 Uhr gesperrt. Kommen Sie gut durch den Straßenverkehr und wo auch immer Sie gerade fahren, sicher an Ihr Ziel.
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4: Mit Maja Weber am Mikrofon aus dem NDR Infostudio in Hamburg. Herzlich willkommen. Wir bringen Sie gut informiert durch die kommenden Stunden. Ist das jetzt der von vielen ersehnte Startschuss für eine Wende hin zu mehr Elektroautos auf deutschen Straßen? Und zeitgleich ein Signal für den noch sehnlicher erhofften Bürokratieabbau? Vielleicht. Seit heute können Privatleute einen staatlichen Zuschuss beim Kauf eines Elektroautos bekommen und den Antrag dazu stellen Sie online. Ja, wirklich. Die Förderung ist sozial gestaffelt, damit sich auch Haushalte mit geringerem Einkommen an den Kauf eines E-Autos heranwagen. Schon kurz nach dem Start des Online-Portals übrigens herrschte großer Andrang. Dietrich Karl Meurer fasst zusammen.
9: Schon wenige Minuten nach dem Start des neuen Förderportals für Elektroautos sind mehr als 1.800 Anträge eingegangen, meldet das Bundesamt für Wirtschaft und Ausfuhrkontrolle, kurz BAFA, das für die Bearbeitung zuständig ist. BAFA-Präsidentin Mandy Pastor sagt erfreut,
10: das Interesse ist groß und es ist gut, dass es jetzt losgeht.
9: Privatpersonen können ab sofort die Prämie für Kauf oder Leasing eines Elektroautos oder Plug-in-Hybrid-Fahrzeugs beantragen. Die Förderung gilt auch rückwirkend für seit Jahresbeginn zugelassene Fahrzeuge. Je nach Einkommen und Haushaltsgröße zahlt der Staat 1.500 bis 6.000 Euro. Wer weniger verdient, erhält mehr. Auch Familien profitieren stärker. Darauf verweist Bundesumweltminister Carsten Schneider. Der SPD-Politiker sagt,
11: wir haben ein Förderprogramm aufgelegt, das das Ziel hat, für breite Bevölkerungsschichten, nicht nur für die Spitze der Gesellschaft, sondern gerade für diejenigen, die über mittlere, auch geringere Einkommen verfügen, es möglich zu machen, sich umweltfreundlich, nachhaltig und kostengünstig zu bewegen.
9: Zugleich betont der Minister die energiepolitische Bedeutung von Autos mit Elektroantrieb.
11: Mit ihnen haben wir die Chance, uns unabhängig von Diesel und Benzin zu machen, von den Weltmärkten, aber vor allen Dingen auch von den Kriegen und den eben unserer Erpressbarkeit, die wir in Teilen haben. Wir werden resilienter als Bundesrepublik Deutschland.
9: Die Förderung soll zudem den CO2-Ausstoß im Verkehr senken und die Nachfrage nach neuen Elektrofahrzeugen stärken. Bis 2029 stehen dafür rund 3 Milliarden Euro bereit. Das Ministerium rechnet mit rund 800.000 geförderten Fahrzeugen. Schon jetzt fahre fast jeder vierte Neuwagen elektrisch, sagt Schneider. Er berichtet auf der Pressekonferenz über seine Erfahrungen mit E-Autos des Umweltministeriums.
11: So Elektroautofahren macht auch verdammt viel Spaß.
9: Privat fährt der Minister noch einen 13 Jahre alten Dieselkombi. Zu seinem nächsten Auto sagt er,
11: wenn das neu kommt, dann wird das ein E-Auto.
9: Die Beantragung der Förderung sei bewusst unkompliziert organisiert und laufe komplett digital, erläutert BAFA-Präsidentin Mandy Pastor.
10: Wir haben ein schlankes Verfahren, das sehr, sehr einfach zu bedienen ist.
9: Um sich bei der Förderplattform anzumelden, benötigen die Nutzerinnen und Nutzer einen Personalausweis mit Online-Funktion oder ein Elster-Zertifikat. Danach laden sie Steuerbescheide und Fahrzeugdaten hoch. Viele Angaben übernimmt das System automatisch. Wer Hilfe braucht, erreicht eine Hotline. Die Anträge bearbeitet das BAFA am Standort Weißwasser in der Oberlausitz. Wie lang das dauert, da will sich Pastor nicht festlegen.
10: Wir setzen alles daran, dass es so schnell wie möglich geht.
9: Käufer zahlen das Auto also zunächst selbst. Erst nach der Prüfung überweist der Staat die Förderung. Kritik kommt vom Autoexperten Ferdinand Dudenhöfer. Er hält die Prämie wegen hoher Spritpreise für unnötig. Schneider widerspricht. Die Förderung schaffe zusätzliche Anreize.
21: Das war ein Bericht von Dietrich Karl Meurer. Über die neue Förderprämie hat mein Kollege Andreas Sperling mit Jürgen Hassler gesprochen. Er ist Hauptgeschäftsführer im Zentralverband des deutschen Kfz-Gewerbes. Und die erste Frage war, bringt diese Prämie jetzt den Umschwung, also bringt sie den Autoboom im Elektrobereich, auf den die Branche seit langem wartet?
12: In gewisser Weise ja. Wir müssen bedenken, dass nach dem Förderaus vor über 2 Jahren der Markt für E-Mobilität im privaten Segment extrem eingebrochen ist. Und wir haben nur mühsam es wieder geschafft, bis Ende 2025 das gleiche Niveau zu erreichen, das wir 2023 hatten. Mit anderen Worten, wir haben 2 Jahre verloren. Und jetzt, 2026, glaube ich, kriegen wir wieder den Schwung rein in den Markt, dass die Elektromobilität in Deutschland zum Erfolg wird.
13: Ja, wie sieht denn die Praxis in den Autohäusern jetzt aus? Wie groß ist das Interesse am Kauf eines E-Autos mittlerweile oder eines Plug-in-Hybrid oder vergleichbar?
12: Das Interesse ist da. Kunden fragen zunehmend nach Fahrzeugen, lassen sich beraten. Bisher war die Reichweitenangst das Hauptthema und der höhere Preis. Heute ist es eher die Frage, welche technischen Besonderheiten das Elektroauto hat. Also die Skepsis ist gewichen und wir haben stattdessen eine große Neugierde. Das ist erstmal positiv. Aber man muss ehrlich sein, die zweite große Frage dreht sich dann sehr schnell um die Lademöglichkeiten. Und wer privat laden kann oder im Betrieb, ist immer klar im Vorteil.
13: Ja genau, da wollte ich auch danach fragen, weil das hört man eben auch immer wieder bei interessierten Kundinnen und Kunden. Die Ladeinfrastruktur, wo kann ich mein E-Auto wohnortnah aufladen? Können Sie denn die Kundschaft mittlerweile beruhigen?
12: Teilweise. Also es gibt genügend Förderprogramme, jetzt zuletzt auch vom Bundesverkehrsministerium aufgelegt, das Mietquartiere bzw. Wohneigentumanlagen fördert, die eine entsprechende Ladeinfrastruktur hinsetzen. Das ist schon mal ein Fortschritt gegenüber dem klassischen Einfamilienhaus. Wir haben auch einen enormen Ausbau der Ladeinfrastruktur erlebt, leider aber nur beim Schnellladen. Das heißt, uns fehlen in den Wohnquartieren öffentlich zugängliche Lademöglichkeiten. Und das ist noch ein Thema, das wirklich stark angegangen werden muss.
13: Ja, haben Sie denn den Eindruck, dass sich da zumindest mittelfristig etwas tut?
12: Ja, auf jeden Fall. Also Ideen sind da. Ich will jetzt nicht die Unternehmen nennen, die das machen, aber es gibt das sogenannte Laternenparken, das ausprobiert wird. Also niederschwellige Angebote, wo ich als Privatperson mein Auto laden kann, ohne gleich Blockiergebühren zahlen zu müssen. Stromanbieter haben auch nachts diese Blockiergebühren teilweise aufgehoben. Also es kommt Bewegung in den Markt. Das sehen wir sehr optimistisch. Und es ist auch eine Frage der Gewohnheit, dass man immer wieder beim Einkaufen, bei den Gelegenheiten, wo das Auto steht, bereits zur Ladesäule greift oder lädt, anstatt wie beim Tanken immer darauf warten, dass der Tank fast leer gefahren ist, um dann wieder eine volle Tankfüllung sich zu gönnen. Also die Gewohnheit zwischen Tanken und Laden muss gelernt werden, dass es hier eben einen anderen Zugang zu gibt. Und da beraten unsere Autohäuser vor Ort entsprechend die Kunden auch.
13: Das Interesse am E-Auto ist also vorhanden, das haben Sie uns geschildert. Und nun gibt es die staatliche Förderung rückwirkend zum Jahresbeginn. Können Kundinnen und Kunden denn dann auch noch auf Rabatte der Händler hoffen?
12: Ich will dem nicht vorgreifen, aber es gibt natürlich die Rabattaktion nach wie vor. Auch im Vorfeld hat es die gegeben. Nur müssen wir langsam konstatieren, dass sich die Preise auch angleichen. Also der die Förderung bekommt, hat vielleicht bei der Finanzierung einen leichten Vorteil, dass er die Leasing-Sonderzahlung damit abdecken kann. Oder aber er hat andere Paketlösungen, die er mitverhandeln kann, wenn er mit dem entsprechenden Fahrzeug oder das entsprechende Fahrzeug nachfragt. Wir werden sehen, ob die Rabatte, die es bisher zu Jahresanfang gegeben hat, auch in der gleichen Form weitergegeben werden können. Ich kann da leider Ihnen keine Prognose abgeben, weil das auch sehr deutlich die Sache der Hersteller am Ende des Tages ist.
13: Sollte das Interesse am E-Auto also jetzt durch die Förderung weiter steigen, müssen Kundinnen und Kunden sich denn dann auch auf längere Wartezeiten einstellen?
12: Das wird mit Sicherheit eine Konsequenz sein. Wir haben leider bei der Förderung die jungen gebrauchten Fahrzeuge nicht berücksichtigt. Das ist ein eklatanter Fehler. Das hat in der bisherigen Förderung immer funktioniert. Wir haben genügend junge gebrauchte Jahrestageszulassungen auf den Höfen stehen, weil eben insbesondere im vergangenen Jahr die Hersteller und auch Händler Eigenzulassungen forciert haben, um die Flottenziele zu erreichen. Diese Fahrzeuge, da ist unsere Sorge groß, bleiben möglicherweise moderner Elektroschrott, weil jetzt natürlich der Hype auf die Neuwagen geht mit der Förderung und die jungen Gebrauchten, die hervorragende Qualität sind, sogar günstiger als ein Neuwagen sind, bleiben stehen, weil man ja jetzt auch auf den Neuwagen zugreifen kann. Das erfüllt uns ein bisschen mit Sorge, ehrlicherweise.
13: Ja, und wenn wir nochmal zum Neuwagen zurückkommen, mit welchen Wartezeiten muss man da rechnen?
12: Wir sind momentan bei 4 bis 6 Monaten, je nach Fahrzeug und Ausstattungstyp. Aber da ja zum Glück rückwirkend zum 1.1. die Förderung ausgezahlt wird, kommen alle in den Genuss, die möglicherweise im letzten Jahr schon ihr Auto bestellt haben, in diesem Jahr ausgeliefert bekommen haben, dass also die Fördermaschinerie, wenn ich so nennen darf, tatsächlich auch anspringen kann.
13: Ist es denn ein Problem in Ihren Augen, dass Bezieher höherer Einkommen diese staatliche Förderung nicht bekommen? Also halten die sich dann bei E-Autos noch zurück?
12: Eigentlich nicht, denn wir haben aus der Vergangenheit gelernt, wo andere Förderprogramme waren, dass die höheren Einkommen wesentlich eine höhere Bereitschaft haben, generell Neuwagen anzuschaffen. Das ist der eine Punkt. Der zweite Punkt, weil es eben korreliert mit Einfamilien- oder Wohneigentum, auch hier die eigene Ladeinfrastruktur ein Thema spielt. Also ich habe hier eine Kundengruppe, die tendenziell ohnehin beim Thema Elektromobilität zugreift. Und durch die Förderung geht es jetzt eben darum, auch die mittleren und kleineren Einkommen hierfür zu begeistern.
13: Herr Hasler, wie bewerten Sie den Trend? Ist der Abschied vom Verbrenner jetzt endgültig eingeläutet?
12: So würde ich es noch nicht sagen. Immerhin wird ja auch der Plug-in-Hybrid gefördert. Es ist ein Umstieg, wo wir rechnen, rund 25% der Neuzulassungen dürften in diesem Jahr auf jeden Fall voll elektrisch sein. Das ist unsere Prognose für 2026. Die ist durchaus realistisch. Das heißt aber im Umkehrschluss, Sie haben noch 75% der anderen Neuzulassungen, die entweder Plug-in-Hybride sind oder sogenannte Mild-Hybride, die also nicht mit dem Stecker funktionieren, aber eine Batterie zur Rekuperation der Bremsenergie beispielsweise haben. Also wir haben moderne Fahrzeuge im Markt, die extrem gut nachgefragt werden, aber die rein batterieelektrischen Fahrzeuge sind auf einem guten Weg, ihren Marktanteil kontinuierlich auszubauen. Das mit Sicherheit.
21: Sagt Jürgen Hasler, der Hauptgeschäftsführer im Zentralverband des deutschen Kfz-Gewerbes, im Interview mit meinem Kollegen Andreas Sperling.
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21: Wir schauen nach China. Sie haben sich fast

0: größten russischen Restaurant in Peking. Zwei Russinnen in traditionellen Gewändern spielen auf. Der Raum sieht aus wie ein Salon im Zarenreich. Opulente Kronleuchter, schwere rot-goldene Vorhänge, große Bilder in Goldrahmen an den Wänden. Seit über 60 Jahren gibt es das Restaurant Moskau. Besitzer ist allerdings das staatliche chinesische Tourismusbüro. Und auch die Gäste hier ausschließlich Chinesen, die sich an russischem Essen oder russischer Stimmung erfreuen. Unter ihnen eine Gruppe junger Filmstudenten. Einer von ihnen erzählt: Die Beziehung zwischen China und Russland würde immer besser werden. Die beiden Staatschefs Xi und Putin würden bei ihren regelmäßigen Treffen nicht nur politische Themen diskutieren. Er erinnere sich auch an Szenen aus den Nachrichten, als beide zusammen kochten, Ideen über Essen und Kultur der beiden Länder miteinander teilten. Als er das sah, wollte er auch russisches Essen probieren. Russland, das ist für viele Chinesinnen und Chinesen längst ein wichtiger Partner. Vorgelebt wird das von den beiden Staatschefs. Die Beziehung zwischen Xi und Putin trägt seit mehr als 4 Jahren das Label »Grenzenlose Freundschaft«. Verkündet wenige Wochen, bevor Russland die Ukraine überfiel. Eine Invasion, die China bis heute nicht verurteilt hat. Die beiden Seiten sind seither noch enger zusammengewachsen, gerade wirtschaftlich. China kauft große Mengen an Öl und Gas, die Russland nicht mehr an den Westen liefern kann. Das alles zu stark vergünstigten Preisen. Dazu liefert China vieles, was Russland durch die Sanktionen aktuell nur schwer bekommt. Autos, Maschinen, Elektronik, Computerchips. Bernhard Bartsch von der Forschungseinrichtung Merix in Berlin.
1: Die russische Wirtschaft, die so sehr unter Druck ist gegenüber dem Westen, profitiert eben enorm davon. Gerade sogenannte Dual-Use-Güter, Güter, die sowohl zivil als auch militärisch wichtig sind, bezieht Russland zunehmend von China in den letzten Jahren.
0: Peking betont immer wieder, man liefere keine Waffen an Russland, nur zivile Produkte. In der Praxis verschwimmen die Grenzen. Ein Chip, der in einem Laptop steckt, kann auch in einer Drohne verbaut werden. Der Ukraine-Krieg wird Thema sein zwischen Xi und Putin. Auf Schützenhilfe aus Peking bräuchten die Ukraine und der Westen aber nicht hoffen, so Bernhard Bartsch.
1: China möchte nicht, dass Russland als Verlierer aus diesem Krieg hervorgeht. Insofern habe ich keinerlei Erwartung, dass China da irgendwie seine Unterstützung für Russland zurückfährt oder das groß zu einem Thema machen wird.
0: China hat geopolitisch vor allem ein langfristiges Ziel, die bisher von den USA dominierte Weltordnung ein Stück weit neu zu ordnen. Russland und Putin sind auf diesem Weg als wichtiger Partner vorgesehen.
2: Ein Bericht von Maximilian Seib. Zurück nach Deutschland. Echokammern, Filterblasen, die alles verstärkenden Algorithmen. Seit Jahren sprechen wir darüber, dass die meisten Menschen nur mit Gleichgesinnten reden und kaum noch mit Andersdenkenden. Die Meinungen im gesellschaftlichen Diskurs scheinen verhärtet, auch weil wir uns gerne selbst bestätigt sehen. Und trotzdem muss man einer Spaltung entgegenwirken, weiterhin miteinander im Gespräch bleiben, auch mit Konträrdenkenden. Eines der vielen Themen bei der Digitalkonferenz Republika in Berlin. Unsere Kollegin Julia Herzka war dort.
3: Aber das ist ein total guter Punkt. Ja. Das sind sehr schöne Formulierungen. Da hast du jetzt 2 sehr gute Beispiele.
4: Ja. Besser diskutieren. Das ist der Titel dieser Veranstaltung auf der Digitalmesse Republika. Zweitgrößte Bühne, Riesenandrang. Die Journalisten Stefan Niggemeier und Dirk von Gehlen bestätigen einander darin, wie gut es doch tut, wenn man sich auch mal traut, seine Meinung zu ändern.
3: Also ich finde es langweilig, immer recht zu haben. Weißt du, was ich meine?
4: Ja, zugegeben. Das war jetzt alles ein bisschen gemein zusammengeschnitten. Aber trotzdem, ist es nicht irgendwie ein bisschen schief, dass 2 gut situierte Männer mittleren Alters vor einem riesigen Publikum aus Gleichgesinnten miteinander darüber sprechen, wie gut es tut, aus der eigenen Bubble auszutreten? Stefan Niggemeier lächelt bei dieser Frage nach seinem Vortrag.
5: Also es ist natürlich ein Anfang. Also klar wäre das eigentlich genau das Format gewesen, wo man sich da hinsetzt und schon mal das in der Praxis umsetzt und sagt, so, wir reden jetzt mal mit Leuten, mit denen man normalerweise nicht redet oder denen man nicht zuhört. Aber ja, das war jetzt der Versuch, in einem Gespräch einfach überhaupt erstmal für uns zu entwickeln, warum ist es was Positives, die Meinung zu ändern?
4: Klar, wer ändert schon gern seine Meinung? Am liebsten umgeben wir uns doch mit Menschen, die so ähnlich sind wie wir. Sowohl offline als auch online. Ist doch ein tolles Gefühl, wenn wir Freunde haben, die ähnlich denken wie wir. Und ist doch ein gutes Gefühl, wenn uns die KI bestärkt in dem, was wir tun. Aber wie kommen wir denn jetzt ins Gespräch? Die Besucher auf der Republika haben da ein paar Ideen.
6: Ich versuche ganz häufig, wenn ich zum Beispiel im Zug sitze oder so, dass ich einfach so random ins Gespräch kommen mit den Leuten.
7: Ja, es fängt ja schon mal so ein bisschen an bei den eigenen Eltern oder Großeltern. So dieser generationenübergreifende Austausch bringt immer sehr viele Learnings mit sich. Da clashen ja wirklich verschiedene Erfahrungen und Welten aufeinander.
4: Zugfahren, mit den Eltern sprechen, Wirklich?

0: Ist das die ganze Magie, um rauszukommen aus der Filterblase? Was sagt der Medienjournalist dazu?
1: Also die Frage, ist es so einfach, dass man nur mit Leuten reden muss? Ich finde das gar nicht so einfach. Ich weiß nicht, wie vielen Leuten es auch so geht. Es gibt natürlich Menschen, die suchen das auch. Die sind so, dass sie im Zugabteil gerne dann ein Gespräch anfangen. Ich finde das gar nicht einfach. Aber vielleicht müsste man das mehr trainieren oder sich vornehmen und zulassen.
0: Okay, nicht einfach, aber erlernbar, dieses Miteinanderreden. Aber wie fängt man an? Erstmal die KI fragen. Hey, ChatGPT, wie schaffen wir es denn, aus der eigenen Bubble rauszukommen und mehr miteinander zu sprechen?
2: Aus der Bubble kommt man vor allem durch echte Neugier, statt Recht haben wollen.
0: Die Tipps von Chatty: zuhören statt bewerten, mit Leuten reden und nicht über sie, offline mehr Kontakte haben. Also toll, da sind wir uns ja alle einig, mehr mit Menschen anderer Meinung reden hilft. Dann müssen wir jetzt nur noch damit anfangen.
3: Und wir haben eine Falschfahrermeldung. Achtung, ein Falschfahrer auf der A5 Karlsruhe-Frankfurt. Zwischenkreuz Weinheim und Dreieck Darmstadt. Kommt Ihnen ein Falschfahrer entgegen, fahren Sie bitte äußerst rechts und überholen Sie nicht. Auf der A5 Karlsruhe-Frankfurt. Zwischenkreuz Weinheim und Dreieck Darmstadt ist ein Falschfahrer unterwegs. Vorsicht bitte in beiden Richtungen. Und wir schauen in die Region. Einsamkeit beginnt oft ganz leise. Mit einem leeren Stuhl am Tisch, mit stillen Nachmittagen, mit dem Gefühl, nicht mehr gebraucht zu werden. Gerade ältere Menschen erleben das, aber eben nicht nur ältere. Im unterfränkischen Saal wollen Ehrenamtliche die Leute aus der Einsamkeit herausholen. Sie kochen für Alleinstehende und machen aus einem Mittagessen viel mehr als nur eine warme Mahlzeit. Alexandra Reese hat sich das angeschaut.
4: Elisabeth Vollner deckt den Frühstückstisch. Nur für sich. Ein Teller, eine Tasse frischen Kaffee. Sie brüht ihn sich jeden Morgen auf. Schräg gegenüber auf der Kommode ein Foto ihres Mannes.
5: Man ist halt alleine, egal wie es ist und wenn man es noch so schön macht. Es ist nicht mehr so wie früher. Und ich bin ein Mensch, der auch immer Gesellschaft braucht und auch immer gern redet.
4: Vor 33 Jahren ist ihr Mann bei einem Verkehrsunfall ums Leben gekommen. Der Sohn aus dem Haus, seitdem lebt sie allein. Ein Kochprojekt in Saal setzt genau da an. Menschen aus ihrer Einsamkeit holen. Jeden zweiten Dienstag im Monat verwandelt sich das Pfarrheim in Saal in ein Restaurant. Gekocht wird fränkische Hausmannskost. Heute Hähnchengeschnetzeltes mit Reis und Nachtisch. Das Menü kostet nie mehr als 10 Euro. Was hier passiert, ist mehr als Verpflegung. Es ist soziale Teilhabe. Viele freiwillige Helfer leben selbst allein, wie Gerlinde Höller.
6: Wenn man die Freude sieht, wenn die älteren Menschen dann kommen und unterhalten sich und bleiben auch sitzen nach dem Essen, befriedigt einen dann auch.
4: Waltraud Umhöfer ist die Küchenchefin. Sie kommt vom Fach, hatte früher eine Gaststätte. Mittlerweile ist auch sie in Rente und verwitwet. Alle arbeiten ihr zu, wie früher.
7: Ja, das ist das, was ich gern gemacht habe. Ist schon schön.
4: Mehr als 40 Personen haben sich zum Mittagessen angemeldet. Die Resonanz freut besonders Hanna Kirchner von der Gemeinde. Sie verantwortet das Kochprojekt gegen Einsamkeit in Saal.
8: Manche waren erstmal skeptisch, weil wir vor allen Dingen auch Menschen angesprochen haben, die man so im Dorfleben nicht sieht.
4: Punkt 11.30 Uhr trudeln die Gäste aus Saal und sogar aus den umliegenden Dörfern ein. Manche zu Fuß, manche auf Rädern.
9: Hallo, Hallo Helga.
10: Hallo, Hanna. Schön, dass du wieder dabei bist.
9: Schön, dass du dabei bist.
11: Wenn jemand nicht so gut zu Fuß ist, dann schauen wir auch, dass jemand entweder mit dem Auto oder von einer Hilfsperson abgeholt wird zu Hause oder nach Hause gebracht wird.
4: 2,5 Stunden wird gelacht, geplaudert und mit Appetit gegessen. Oft mehr als daheim.
12: Kochen für einen selber, das macht keinen Spaß.
13: Gemeinschaft, dass man sich unterhalten kann, ne? und zusammen essen, dass keiner allein essen muss. Ne? Das finde ich super.
4: Gemeinsames Kochen, gemeinsames Essen, einfach mehr Lebensqualität.
14: Wir freuen uns schon wieder auf
15: in 14 Tagen,
14: ja.
15: Dass wir alle wieder treffen.
14: Ja.
3: Alexandra Reese berichtete über ein Kochprojekt gegen Einsamkeit im bayerischen Saal.
16: Sport.
17: Mit Lars Bente und einem englischen Fußballmeister, den es lange Zeit nicht mehr gegeben hat, nämlich den FC Arsenal. Die Londoner, die haben den Titel, wie man so schön sagt, auf der Couch gewonnen, denn Verfolger Manchester City hat am Abend gepatzt. Mehr zu diesem Meistertitel von Marcel Stober.
18: Dreimal in Folge wurde der FC Arsenal Zweiter.
16: Nun geht die Meisterschaft wieder in den Norden Londons. Und das zum ersten Mal nach 22 Jahren. Damals, 2004, holte Arsenal unter Trainer Arsène Wenger sogar ungeschlagen den Titel. Einen Spieltag vor Schluss steht nun fest, dass die 14. englische Meisterschaft aufs Arsenal-Konto geht. Verfolger Manchester City hätte am Abend bei Bournemouth gewinnen müssen, um das Rennen offen zu halten. City spielte aber nur 1:1. Bei zuvor 19 Duellen hatte man den Gegner 18 Mal geschlagen. Nun aber konnte lediglich Erling Haaland eine Minute vor Schluss den Ausgleich für Manchester erzielen. Zu mehr reichte es nicht. Neben der englischen Meisterschaft könnte Arsenal mit dem deutschen Nationalspieler Kai Havertz Ende Mai auch die Champions League gewinnen. Gegner ist dann Paris Saint-Germain.
17: Und noch weitere Premier League-Club stehen ja in Europapokal-Endspielen, unter anderem Aston Villa. Der Club aus Birmingham, der trifft ja am kommenden Abend in Istanbul auf den Bundesligisten SC Freiburg. Dieses Europa League-Endspiel, das ist definitiv das größte in der Vereinsgeschichte der Breisgauer. Und seit 18 Jahren ist ja auch Julian Schuster Teil dieser Geschichte. Erst als Spieler und dann als Trainer, seit 2 Jahren ja auch als Cheftrainer. Auf der Pressekonferenz, da hat er diese Karriere nochmal Revue passieren lassen.
18: Wir hatten in den letzten Jahren, wo ich jetzt eben auch hier bin, andere Momente. Wir sind abgestiegen in die zweite Liga und ja, jetzt einige Jahre später sitzen wir hier und dürfen ein europäisches Finale spielen. Das ist natürlich sehr besonders. Für den Moment spüre ich weder Nervosität noch einen großen Druck, sondern wirklich eine große Vorfreude. Aber das liegt einfach auch an der Mannschaft, weil sie mir eine unglaubliche Sicherheit eben auch gibt. Mir selber auch diesen Glauben dann eben auch schenkt, weil so viel Qualität in ihnen steckt.
17: Anstoß im Finale der Europa League ist am Abend um 21 Uhr. Blicken wir nun aber zum Viertelfinale, und zwar in den Playoffs der Basketball-Bundesliga. Da hat Meister München gegen Außenseiter Trier deutlich gewonnen. Damit steht es in der Serie 2:0 für den FC Bayern. Ja, und vorher hatte Berlin das Team aus Vechta zu Gast. Wie es in diesem zweiten Spiel der Serie lief, das weiß Jakob Rüger.
19: Es ist alles wieder offen in dieser Viertelfinalserie. Nach der überraschenden Auftaktniederlage schlägt Alba Berlin zurück und gleicht zum 1:1 in der Best-of-Five-Serie aus. Die Gäste von Rasta Vechta traten selbstbewusst auf, stellten Alba vor Probleme, aber fanden nicht in ihr gefürchtetes Offensivspiel. Nach der Pause baute Alba seinen Vorsprung auf 17 Punkte aus, doch Vechta ließ sich nicht abschütteln und machte das Spiel in der Schlussphase noch einmal spannend. Die Berliner behielten die Nerven und brachten das Spiel mit 90-85 nach Hause. Die beiden nächsten Spiele finden nun in Vechta statt. Schon am Freitag kann sich ein Team den Matchball sichern.
17: Denn wer als erstes 3 Siege auf dem Konto hat, der zieht ein ins Halbfinale. Die Runde der letzten 4, so lautet auch das nächste Ziel von Tennisprofi Daniel Altmaier beim Turnier am Hamburger Roten Baum. Denn der Weltranglisten 65. aus Deutschland, der hat sich im Achtelfinale überraschend gegen die Nummer 6 der Welt, Ben Shelton aus den USA, durchgesetzt. Mit 4:6, 7:6 und 6:4.
20: Ja, ich habe viele sehr, sehr gute Spieler schon besiegt. Ein sehr wichtiger Sieg, glaube ich, seit längerem jetzt gegen keinen Top-10-Mann mehr gewonnen. Von daher, ja, man weiß selber, dass wenn man arbeitet und an sich glaube ich, dann kommen die Chancen und man gewinnt dann auch irgendwann.
17: Altmaier also gut in Form, so kurz vor den French Open. Das Grand-Slam-Turnier in Paris, das beginnt ja am Sonntag mit der ersten Runde. Und nicht mit dabei sein wird dann ja bekanntlich der Titelverteidiger Carlos Alcaraz. Der Spanier hat nun bekannt gegeben, dass er verletzungsbedingt auch für den Klassiker in Wimbledon passen muss.
3: Das war der Sport in der ARD-Infonacht von Lars Bente. Und jetzt geht es hier gleich weiter mit den Nachrichten.

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1: Um 0.30 Uhr mit Olaf Knapp. Die EU hat sich am Abend auf weitere Maßnahmen geeinigt, um ihre Verteidigungsfähigkeit zu erhöhen. Hintergrund ist die Bedrohung durch Russland, aber auch die schwindende Präsenz der Amerikaner in Europa. Aus Brüssel, Sabrina Fritz.
2: Die Europäische Union hat sich darauf geeinigt, dass Genehmigungsverfahren für militärische Projekte deutlich beschleunigt werden. Außerdem sollen die Mitgliedstaaten leichter an Geld kommen, um Verteidigungsprojekte zu finanzieren. Bei der NATO geht man nach wie vor von einer Bedrohung durch Russland aus. Wir sind nicht im Krieg, aber auch nicht im Frieden, hieß es heute in Brüssel. Ein weiterer Grund ist, dass sich die USA aus Europa weiter zurückziehen werden. Der amerikanische Oberbefehlshaber bei der NATO, General Grinkevich, bestätigte, dass die USA 5.000 Soldaten aus Deutschland abziehen werden. Langfristig müsse mit einer weiteren Verlegung amerikanischer Soldaten aus Europa gerechnet werden, so der US-General.
1: Russlands Präsident Putin ist zu einem Besuch in China eingetroffen. Sein Flugzeug landete am Abend in Peking. Für heute ist ein Treffen mit dem chinesischen Staatschef Xi geplant. Aus der Nachrichtenredaktion Astrid Rolle.
3: Bei dem Treffen soll es vor allem um den Ausbau der strategischen Partnerschaft zwischen China und Russland gehen. Das betrifft unter anderem den Handel. Weitere Themen dürften auch der Ukraine-Krieg sowie der Nahostkonflikt sein. Putins Besuch in China sorgt auch deshalb für Aufmerksamkeit, weil Xi erst in der vergangenen Woche mit US-Präsident Trump in Peking zusammengekommen war. Trump war dort feierlich empfangen worden. Viele Handelskonflikte und geopolitische Spannungen zwischen den USA und China blieben aber ungelöst.
1: Der amerikanische Arzt, der sich in der Demokratischen Republik Kongo mit dem Ebola-Virus infiziert hat, soll mit einem Spezialflugzeug zur Behandlung nach Berlin kommen. Der Patient soll in die Sonderisolierstation der Charité gebracht werden, wie das Bundesgesundheitsministerium mitteilte. Hintergrund ist den Angaben zufolge eine Bitte der US-Behörden an die Bundesregierung wegen der kürzeren Flugzeit nach Deutschland. Angesichts hoher Düngerpreise infolge des Iran-Kriegs will die EU-Kommission zusätzliche Hilfen an Bauern zahlen. Damit sollen Ernteausfälle und höhere Lebensmittelpreise abgewendet werden. EU-Agrarkommissar Hansen versprach gezielte Hilfen aus einer Notfallreserve. Die Kommission wolle außerdem die Produktion von Alternativen zu herkömmlichen Düngemitteln fördern. Europa müsse selbst mehr produzieren und weniger von anderen abhängig sein. Das Wetter in Deutschland? Nachts meist noch trocken, später Regen. Tiefstwerte 13 bis 7 Grad. Am Tage dichte Wolken und immer wieder Schauer, später trockene Phasen bei Höchstwerten von 16 Grad in den Mittelgebirgen bis 22 Grad am Oberrhein. Das waren die Nachrichten.
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4: Und wir haben immer noch die Meldung von dem Falschfahrer auf der A5 Karlsruhe-Frankfurt zwischen Kreuz Weinheim und Dreieck Darmstadt. Da kommt Ihnen ein Falschfahrer entgegen. Fahren Sie bitte äußerst rechts und überholen Sie nicht auf der A5 Karlsruhe-Frankfurt. Zwischen Kreuz Weinheim und Dreieck Darmstadt ist ein Falschfahrer unterwegs. Vorsicht bitte in beiden Richtungen. Die A1 Bremen Richtung Hamburg ist zwischen Harburg und Stillhorn wegen Bauarbeiten bis 5 Uhr gesperrt. Die Umleitung führt über die U83. Die A9 München Richtung Nürnberg ist zwischen Manching und Ingolstadt Süd nach einem Unfall bis voraussichtlich 4 Uhr gesperrt. Die A39 Salzgitter Richtung Braunschweig ist zwischen Salzgitter Lebenstedt Süd und Wartenstedt wegen einer Nachtbaustelle bis 5 Uhr früh gesperrt. Die Umleitung führt über die U79. Die A71 Suhl Richtung Erfurt ist zwischen Oberhof und Gräfenroda wegen Tunnelwartungsarbeiten bis 6 Uhr gesperrt. Die A659 Viernheim Richtung Weinheim ist im Kreuz Weinheim wegen einer Baustelle bis 5 Uhr gesperrt, eine Umleitung ist eingerichtet. Und die A861 Dreieck Hochrhein-Schweiz ist im Nollinger Bergtunnel wegen einer Nachtbaustelle bis Freitag jeweils zwischen 20 Uhr und 5 Uhr gesperrt. Weiterhin gute Fahrt, kommen Sie sicher an Ihr Ziel.
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4: Mit Maja Weber aus dem NDR-Infostudio in Hamburg und soeben erreicht uns die Meldung, dass es eine Entwarnung gibt auf der A5 Karlsruhe-Frankfurt. Es ist kein Falschfahrer mehr zwischen Kreuz Weinheim und Dreieck Darmstadt unterwegs. Entwarnung also. Wir schauen ins Europäische Parlament. Diese Geschichte scheint jedenfalls bereits mehrfach aus dem Europäischen Parlament an die Öffentlichkeit gelangt zu haben. Vorwürfe, bereitgestellte Mittel oder Stellen zweckentfremdet zu haben. Nun gibt es sie gegen die Europaabgeordnete Angelika Niebler von der CSU. Die Europäische Staatsanwaltschaft möchte wegen Betrugsvorwürfen ermitteln, aber das Parlament in Straßburg hat es mehrheitlich abgelehnt, die Immunität der Abgeordneten aufzuheben. Damit sind Ermittlungen erst einmal blockiert. Andreas Meyer-Feist aus Brüssel erklärt, wie der Fall genau liegt.
5: Zuletzt stieg die Spannung noch einmal. Es wurde still im Parlament bei einer Abstimmung, die das politische Schicksal der CSU-Politikerin nachhaltig hätte beeinflussen können.
6: On the request for the waiver of immunity of Angelika Niebler. This is a vote proposal for a decision by secret ballot.
5: Abgestimmt wurde geheim. Das ist eigentlich bei solchen Entscheidungen nicht üblich. Jetzt wurde es aber so gemacht, nach einem Antrag aus den Reihen des Parlaments. Einige Abgeordnete erwarteten, dass dadurch vielleicht mehr Stimmen gegen Angelika Niebler zusammenkommen als bei einer Abstimmung, die offen zeigt, wer sich wie entschieden hat. Aber dem war nicht so. Schon Augenblicke später ein klares Ergebnis.
6: The immunity of Angelika Niebler was therefore not waived.
5: Das EU-Parlament hatte sich mit 309 zu 283 Stimmen gegen eine Aufhebung der Immunität ausgesprochen. Damit wurde, wie in diesen Fällen meistens üblich, eine vorangegangene Empfehlung des Justizausschusses bestätigt. Der Forderung der Europäischen Staatsanwaltschaft wird also nicht nachgekommen. Es darf keine weiteren Ermittlungen gegen die CSU-Politikerin geben. Die Justiz hatte sich eingeschaltet, nachdem eine ehemalige Mitarbeiterin belastende Aussagen gemacht hatte, die überprüft werden sollten. Dafür hätte aber die Immunität aufgehoben werden müssen, was nicht passiert ist. Denn für Abgeordnete gelten besondere Voraussetzungen, erklärt Nina Katzemich von der Organisation Lobby Control.
7: Die Immunität ist ein Sonderrecht für Abgeordnete und soll sie vor politischer Verfolgung schützen. Aber es gibt hier keine politische Verfolgung. Und so entsteht der Eindruck, dass die Abgeordneten lieber wegschauen, wenn es um die Zweckentfremdung von Steuergeldern geht. Und das wirft schon Fragen auf, ob das Parlament hier insgesamt etwas zu verbergen hat.
5: Der grüne EU-Abgeordnete Daniel Freund kritisiert die Entscheidung.
8: Und dass eine Mehrheit aus Konservativen und Rechtsextremen hier das verhindert hat, dass die Staatsanwaltschaft ihre Arbeit machen kann, auch wenn es kein Anzeichen von politischer Einflussnahme oder eines politisch motivierten Verfahrens gab, das ist wirklich ein schwarzer Tag für das Europäische Parlament.
5: Angelika Niebler wurde vorgeworfen, vom EU-Parlament bezahlte Mitarbeiter für Aufgaben eingesetzt zu haben, die nichts mit ihrer Tätigkeit als Abgeordnete zu tun hatten. Nieblers Unterstützer verweisen auf die dürftige Quellenlage und die mangelnde Glaubwürdigkeit der vorliegenden Aussagen. Angelika Niebler sitzt seit 1999 im EU-Parlament. In wichtigen EU-Ausschüssen nimmt sie eine besondere Rolle ein.
0: Wirtschaft.
4: Die Autofahrerinnen und Autofahrer in Deutschland klagen seit Beginn des Iran-Krieges über hohe Spritpreise. Deutlich schlimmere Auswirkungen hat der Konflikt und die damit verbundene Blockade der Straße von Hormus für andere Weltregionen. In afrikanischen Ländern südlich der Sahara kommt es zu gravierenden Versorgungslücken. Die Lebensmittelpreise sind explodiert, auch weil in diesen Ländern teilweise Rohöl gefördert wird, aber nicht selbst verarbeitet werden kann. Jetzt soll einigen Mega-Erdöl-Raffinerien in Kenia eine eigene Mega-Erdöl-Raffinerie in Kenia soll jetzt für mehr afrikanische Unabhängigkeit sorgen. Karin Bensch berichtet.
9: Der Krieg zwischen Iran, den USA und Israel und die damit verbundene Lieferunsicherheit von Treibstoffen ist auch für viele ostafrikanische Länder ein Problem. Kenia ist die größte Wirtschaftsmacht in der Region. Das Land importiert derzeit Treibstoff vor allem aus den Golfstaaten, aus den Vereinigten Arabischen Emiraten, aus Saudi-Arabien, aus dem Oman. Das soll sich in Zukunft ändern, sagt der kenianische Präsident William Ruto.
10: We do not want to be held hostage anymore by the Strait of Hormuz.
9: Wir wollen nicht länger als Geiseln der Straße von Hormuz gehalten werden. Wir wollen keine Geiseln sein von Kriegen, die andere Leute angefangen haben. Wir werden unsere afrikanischen Ressourcen nutzen, um unsere Region zu industrialisieren.
10: We are going to use our African resources to industrialize our region.
9: Kenias Präsident Ruto hatte vor einiger Zeit angekündigt, dass ostafrikanische Länder Gespräche führen, um eine gemeinsame Ölraffinerie am Hafen von Tanga in Tansania zu errichten. Mit einer ähnlichen Kapazität wie Dangotes Megaprojekt in Nigeria. Unternehmer Aliko Dangote sagte nun in einem Interview mit der Financial Times, er würde es vorziehen, die neue Anlage in Kenia statt in Tansania zu errichten. Mombasa habe einen viel größeren und tieferen Hafen. Kenia sei die größere Wirtschaftsmacht. Für den kenianischen Präsidenten Ruto wäre das wohl ein Prestigeprojekt. Kenia erzeugt rund 90% seines Stroms aus regenerativen Energien, vor allem aus Geothermie, auch aus Wasser- und Windkraft. Im Nordwesten des Landes gibt es aber auch Erdölvorkommen. Uganda dagegen verfügt über bedeutende Erdölreserven. Seit Jahren wird dort an einer rund 1400 Kilometer langen Pipeline gebaut, die in Zukunft Rohöl von 2 Ölfeldern in Uganda an die Küste des Nachbarlandes Tansania transportieren soll. Nach Tanga, einem Ort nahe der Grenze zu Kenia. Umweltschützer laufen seit Jahren Sturm gegen das Projekt. Gebaut wird diese Pipeline vom chinesischen Staatskonzern CNOOC und vom französischen Ölkonzern Total. Der französische Präsident Macron sagte beim Afrika-Frankreich-Gipfel Investitionen in Höhe von 23 Milliarden Euro zu. Davon würden 14 Milliarden Euro von französischen Investoren kommen, so Macron.
11: C'est la raison pour laquelle les entreprises françaises investissent.
9: Der Grund, warum französische Unternehmen in Kenia investieren, ist, sie glauben an das Potenzial. Das größte französische Schifffahrtsunternehmen zum Beispiel hat zugesagt, 2 Terminals im Hafen von Mombasa zu renovieren. Eine Gesamtinvestition von 700 Millionen Euro.
11: Investissement au total de 700 millions d'euros.
9: Mombasa könnte damit in Zukunft das neue Tor für Ost- und Zentralafrika werden. Mit einem Tiefseehafen für riesige Containerschiffe. Und mit einer geplanten neuen Mega-Erdölraffinerie, die den Treibstoff liefert für Ostafrika und für die Welt.
4: Ein Bericht von Karin Bensch. Zurück nach Deutschland. Angesichts der vergangenen und aktuellen Krisen ist der Zivilschutz hierzulande mehr in den Fokus gerückt und damit seine Schwachstellen. Bundesinnenminister Dobrindt will jetzt 10 Milliarden Euro investieren und heute Mittwoch will er seinen Pakt für Bevölkerungsschutz im Kabinett vorstellen und dann auch öffentlich. Vorab wurde bekannt, dass ein großer Teil der Mittel unter anderem ans technische Hilfswerk gehen soll. Was aber ist noch alles zu tun, damit Deutschland für den Kriegs- oder Katastrophenfall vorbereitet ist? Nils Buller mit Reaktionen auf das Vorhaben des Ministers in Sachsen und in Thüringen.
12: 10 Milliarden Euro für den Zivilschutz. Das ist zunächst mal eine gute Nachricht, findet Kai Kranich, Sprecher des Deutschen Roten Kreuzes in Sachsen.
13: Jeder Euro, der sozusagen auch in die Bundeswehr gesteckt wird, ist sicherlich notwendig. Aber wir dürfen in dem Augenblick nicht den Bevölkerungsschutz vernachlässigen. Und bisher müssen wir leider feststellen, ist von dem Sondervermögen oder von der Zeitenwende, von all dem, was gesprochen worden ist in der Vergangenheit, beim Bevölkerungsschutz vor Ort kein Euro angekommen.
12: Vor allem das technische Hilfswerk soll besser ausgestattet werden. Damit stärke der Bund in erster Linie seine eigenen Strukturen, sagt Kranich.
13: Eine Stärkung der Länder würde hier auch den Hilfsorganisationen, die sich hier im Katastrophenschutz in Sachsen zum Beispiel engagieren, vielleicht mehr helfen. Denn letztendlich sind die weißen Organisationen flächendeckend in ganz Sachsen, in jeder Gemeinde, in jedem Landkreis vertreten. Und insofern ist eine Stärkung dort besonders wichtig, denn dort ist das Ehrenamt.
12: Schließlich seien es vor allem die Ehrenamtler, auf die es im Katastrophenfall ankomme. Ähnlich sieht das auch Lars Oschmann, Vorsitzender des DRK Thüringen.
14: Wichtig ist, dass für die Fläche etwas geschaffen wird und dafür sind die Hilfsorganisationen und Feuerwehren vor Ort, die schon im Katastrophenschutz ihrer Frau und ihrem Mann stehen und die Erfahrungen mit einbringen und das sollte mit eingebracht werden.
12: Nach den Worten von Bundesinnenminister Dobrindt sollen mit den Geldern aber auch ehrenamtliche Kräfte unterstützt werden.
15: Genau darum geht es mir. In einem erheblichen Umfang deutlich zu machen, dass wir diejenigen, die oftmals im Ehrenamt im Einsatz sind, wenn es um den Bevölkerungsschutz geht, stärker unterstützen, ausstatten, ausrüsten und ausbilden.
12: Das technische Hilfswerk wollte sich auf Anfrage von MDR aktuell nicht zu den Plänen äußern, solange sie noch nicht öffentlich vorgestellt wurden. Der ehemalige Präsident des THW, Albrecht Prömme, ordnete das Vorhaben in einem Interview mit MDR aktuell so ein.
16: Mit 10 Milliarden kann man an vielen Stellen genau die richtigen Schritte einleiten. Es reicht sicher nicht aus, um alles endzufinanzieren. Aber es ist ja auch nur in Anführungszeichen der Beitrag des Bundes zu diesem Teil.
12: Morgen will die Bundesregierung über die Pläne aus dem Innenministerium beraten. Anschließend soll ein entsprechender Gesetzentwurf beschlossen werden.
4: Ein Bericht von Nils Buller.
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4: Noch ist es nicht offiziell bestätigt, aber mehrere seriöse Medien berichten, dass es Anzeichen gibt für ein Comeback von Manuel Neuer in der Fußballnationalmannschaft. Nach allem, was man liest und hört, will Bundestrainer Nagelsmann, dass Manuel Neuer im Sommer bei der WM im Tor steht. Neuer und nicht Oliver Baumann. Wie eingangs gesagt, bestätigt ist das nicht, aber die Hinweise verdichten sich. Und darüber berichtet Thomas Bareis.
17: Letzten Samstag nach dem finalen Saisonspiel der Hoffenheim in Gladbach hat sich TSG-Torhüter Oliver Baumann noch als Nummer 1 im deutschen Tor gefühlt.
18: Ja, das war mein Stand oder ist mein Stand. Ich gehe da auch sehr selbstbewusst dahin. Ich habe keine andere Info, somit ist das mein Stand und mehr auch nicht.
17: Wenige Tage später, kurz vor der Kadernominierung, scheint nun alles anders. Manuel Neuer steht aller Voraussicht nach 2 Jahre nach seinem Rücktritt vor einem Comeback im Nationalteam. Ex-Nationaltorhüter Timo Hildebrand weiß aus eigener Erfahrung, wie es um die Rollenverteilung der Torhüter in einem WM-Kader bestellt ist. Der ehemalige Meistertorwart des VfB Stuttgart findet diese Situation
19: schwierig, so kurz vor der WM nochmal einen Torwart-Change zu machen, ist schon heftig. Ich kann es sportlich nachvollziehen. Manu ist immer noch ein guter Torwart, aber Olli hat jetzt in den letzten 2 Jahren eine gute Leistung gebracht in der Nationalmannschaft, hat gut in der Bundesliga gespielt und deswegen ist es dann trotzdem für mich unverständlich.
17: Landauf, landab werden nicht die Qualitäten von Manuel Neuer in Frage gestellt, sondern die Kommunikation in dieser Sache von Bundestrainer Julian Nagelsmann, die zu einiger Unruhe vor dem WM-Start geführt hat.
19: Weil am Ende ist es ja auch ein ganzes Team, was daran sich orientieren muss. Also Olli Baumann hat jetzt 2 Jahre lang gespielt. Das Team weiß, wer hinten drin steht. Jetzt kommt Manuel Neuer zurück. Vielleicht auch für ein paar Spieler, haben noch nie mit ihm zusammengespielt. Deswegen ist es auch nicht ganz einfach, aber klar, es ist ein überragender Torwart, aber am Ende ist es auch immer ein Teamgefüge.
17: Nach diversen Medienberichten wurde Oliver Baumann bereits von Nagelsmann informiert. Baumann habe dem Bundestrainer seinerseits signalisiert, auch als Ersatzkeeper zur WM fahren zu wollen.
4: Ein Bericht von Thomas Bareis.
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4: Nach Medienberichten soll also Manuel Neuer als Nummer 1 im deutschen Tor zur Fußball-WM fliegen. Hören Sie dazu die Meinung von Tom Herdegen.
20: Ja, es gibt diese Momente. Da lehnt man sich als, wie heißt es auch so schön, lebenserfahrener Mensch ganz behaglich zurück und genießt einfach mal das Gefühl, dass in der Welt doch so ziemlich gar nichts geht ohne uns Alte. Denn 40 ist die neue 1. Manuel Neuer soll's richten bei der WM. Da sind sich die Gerüchteköche derart einig, dass selbst die hartnäckigsten Restzweifler ihre Fantrikots schon mal zum Neubeflocken weggelegt haben. Voll der Hammer vom Nagelsmann und fügt sich doch passgenau ins gesamtgesellschaftliche Bild. An Fachkräften mangelt es schließlich branchenübergreifend. Warum dann nicht auch einen zweifellos immer noch rüstigen Nationalmannschaftspensionär kurzerhand reaktivieren? Also, wenn ich jetzt so drüber nachdenke, hätte ich doch ein Gegenargument, weil sich für eine solche Aktion ein Begriff aus dem Duden förmlich aufdrängt. Verzweiflungstat. Was nur, fragt sich der von Schlagzeilen geradezu erschlagene Fußballinteressierte, mag den Bundestrainer dazu treiben, 2 Wochen vor dem Abheben des DFB-Fliegers noch einmal so richtig für Unruhe zu sorgen. Klar, Neuer ist ein Ausnahmetorwart mit Legendenstatus und hat auch in dieser Saison durchaus herausragende Leistungen gezeigt. Aber auch er macht Fehler. Im Ranking der notenbesten Keeper reichte es für ihn in der abgelaufenen Spielzeit nur zu einem Platz im Mittelfeld. Hinzu kommt immer öfter mal wieder eine Verletzung. Aktuell zwickt es den 40-Jährigen dem Vernehmen nach in der Wade. Auch bei sehr respektvoller Würdigung seines sportlichen Lebenswerks lassen mich diese Parameter nicht erkennen, dass Neuers Rückkehr in den Kasten der Nation alternativlos ist. Die bisherige Stammkraft Oliver Baumann kann keine im Ansatz vergleichbare Titelsammlung aufweisen, ist aber ein klasse Torwart mit viel Erfahrung. Er hat unser Team durch die Qualifikation gebracht und schien ja auch nicht von ungefähr gesetzt als erste Wahl zwischen den Pfosten. Wacker gehalten habe er sich auch, als ihm Julian Nagelsmann die Kunde von der Degradierung überbrachte, wird kolportiert. aber wir ahnen, die Gedanken sind frei. Die Torwartfrage gehört traditionell zu den Themen, die Fußballfachleute und Fans gerade vor großen Turnieren gerne und mit großer Leidenschaft diskutieren. Dieses Mal habe ich allerdings eher keine Stimmen vernommen, die auf der Position des Torwarts eine echte Notlage ausgemacht hätten. Die großen Baustellen der Nationalmannschaft liegen in anderen Mannschaftsteilen. Und die Hoffnung, dass das Team in den nächsten Wochen so viel Kontrolle, Kreativität und Kampfgeist entwickelt, dass es für eine erfolgreiche Weltmeisterschaft reicht, ist bei vielen auch sehr gering. So gesehen wäre es am Ende auch letztlich nicht wirklich wichtig, mit wem im Tor Deutschland früh aus dem Turnier ausscheidet. Manuel Neuer und uns anderen Alten bliebe ja auch immer noch die Erinnerung an die viel besseren Zeiten.
4: Sie hörten einen Kommentar von Tom Herdegen.
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4: Kaum ist US-Präsident Donald Trump abgereist, hat Chinas Präsident Xi den nächsten Staatschef zu Gast. Und mit Russlands Präsident Wladimir Putin kommt kein beliebiger Besuch, sondern ein offenbar wichtiger geopolitischer Partner. Xi und Putin inszenieren sich zwar immer wieder als enge Freunde. Um eine Verbindung auf Augenhöhe handelt es sich dabei allerdings nicht, meint unsere Gastautorin Ronja Brier, Chefredakteurin des Online-Portals Watson. Russland sei längst zum Juniorpartner degradiert, abhängig von Chinas Wohlwollen.
2: China ist einer der letzten Großkunden von russischem Öl und Gas. China liefert vieles, was in Russland seit den Sanktionen des Westens eigentlich kaum mehr erhältlich ist. Maschinen, Elektronik, Computerchips zum Beispiel. Und gerade in den letzten Wochen wurde die Schwäche Russlands immer offensichtlicher. Die Stimmung im Ukraine-Krieg droht zu kippen und die Menschen sind gerade jetzt nach den Angriffen auf Moskau zunehmend besorgt. Auch, dass Putin bei der sonst großen Militärparade in Moskau in diesem Jahr auf die große Militärtechnik-Show verzichtete, verdeutlicht, wie ernst die Lage sein muss. Putin braucht China als Unterstützung im Ukraine-Krieg. Vielleicht sollten wir noch darüber reden, dass eigentlich niemand darüber redet, welche Rolle Europa spielt in dieser Konstellation, denn das ist bezeichnend. Die Bedeutung Europas für China ist praktisch null. Für China geht es vor allem um eins, die eigene Macht und die Frage, wie man sie noch weiter ausbauen kann. China will den USA den Titel als Weltmacht Nummer 1 ablaufen. Russland kann dabei als Partner sicherlich behilflich sein und Europa schaut zu.
4: Das war die Meinung von Ronja Brier, Chefredakteurin des Online-Portals Watson. Viele andere Medien schauen ebenfalls auf Chinas Strategie, um seine Interessen durchzusetzen. T-Online zieht einen Vergleich zu Russland.
21: Putin und Xi, beide wollen Macht, mit einem Unterschied. Moskau ist brutal, aber oft plump. Peking ist geduldiger. Russland setzt auf Panzer, Raketen und Drohungen. China rüstet zwar auch militärisch auf, aber es nutzt überwiegend Abhängigkeiten, Lieferketten, Rohstoffe und Diplomatie. Putin führt Krieg, weil er Macht verliert. Xi baut Macht auf, weil andere sich in Kriegen verausgaben. Europa sollte aus dieser Woche eine klare Lehre ziehen. Es reicht nicht, China als schwierigen Handelspartner zu behandeln und Russland als isoliertes Sicherheitsproblem. Beide Fragen gehören zusammen.
4: Auch der Spiegel beleuchtet Chinas Umgang mit anderen Ländern und fasst Xis Taktik folgendermaßen zusammen: Warten, lächeln, reden und die alte Weltordnung sprengen. Das Regime in Peking genieße den hochrangigen Staatsbesuch, meint das Magazin.
21: Anführer aus allen Himmelsrichtungen kämen in die Volksrepublik, um die Zukunft der Menschheit zu besprechen. So intonieren die Staatsmedien. Peking als Nabel der Welt. Da ist was dran. Der einstige Leuchtturm USA begeht unter Trump eine Art Weltmachtsuizid. Der amerikanische Präsident will nicht führen, sondern beherrschen und gibt sich keine Mühe, das vor seinen Verbündeten zu verbergen. Washington setzt Europa unter Zwang, verrät Freunde, fühlt sich groß und macht sich klein.
4: Das Handelsblatt formuliert das gemeinsame Ziel Chinas und Russlands noch deutlicher.
21: Am Ende verbindet Xi und Putin weniger ideologische Nähe als ein gemeinsames Interesse. Beide wollen eine Welt zurückdrängen, die jahrzehntelang von den USA dominiert wurde. Und beide profitieren davon, wenn Washington Unruhe verbreitet. Trumps impulsive Außenpolitik, seine widersprüchlichen Signale im Nahen Osten und seine sprunghaften Allianzen liefern Peking und Moskau die Vorlage, die sie brauchen.
1: Die Volksstimme aus Magdeburg sieht nicht nur ein Dilemma des Westens, sondern auch ein innenpolitisches Ziel Chinas.
21: Während Moskau von der westlichen Welt geschnitten wird, könnten sich die USA und die Europäische Union das im Falle Chinas niemals leisten. Nach der Ausweitung der kommunistischen Herrschaft auf Hongkong steht Peking nun vor der Übernahme Taiwans. Weder der US-Präsident noch andere Kräfte werden dies verhindern können.
1: Das waren die Standpunkte. Zusammengestellt hat sie Marei Beermann. 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
1: In ihrem autobiografischen Text »Die Jahre« schreibt die Literaturnobelpreisträgerin Annie Ernaux bruchstückhaft über ihre Erinnerungen, ihren Aufstieg von der Arbeiterklasse in die Mittelschicht. Das Musikalbum »Dreams for Somebody Else« vom britischen Duo »White Flowers« ist inspiriert von diesem Buch. Annie Ernaux sei dabei eher ein loser Ausgangspunkt, meint Christoph Möller, der uns das Album von White Flowers vorstellt.
22: Das klingt natürlich gut. Für dieses Album ließen sich White Flowers von Annie Ernaux's Buch Die Jahre inspirieren, liest man im Presseanschreiben. Das weckt allerdings Erwartungen nach großer Kunst, nach einer Erzählperspektive, die persönliche Erinnerungen mit dem großen politischen Ganzen mischt. Und dann hört man erstmal eher mittelmäßig produzierte elektronische Popmusik.

Ich kann nicht sagen, ob es gute oder schlechte Erinnerungen sind, singen White Flowers. So nachvollziehbar es ist, verunsichert zu sein von den eigenen Erinnerungen, große Poeten sind White Flowers nicht. Dreams for Somebody Else ist nur sehr lose von Annie Ernaux inspiriert. Das Duo aus Preston in England arbeitet wie die französische Literatur-Nobelpreisträgerin mit Erinnerungsfetzen. Der distanzierte Tonfall von Ernaux, das Gefühl, entfremdet zu sein, beides muss man allerdings erstmal suchen. Bei White Flowers. Man findet es manchmal in melancholischen Songs, die an The Cure oder My Bloody Valentine erinnern.

Das dumpfe Gefühl von Nostalgie geistert durch die Songs von White Flowers. Dafür sorgen der zarte Gesang, der wie aus einem Traum zu kommen scheint, und die warmen Beats und Synthesizer-Flächen. Man kann gut eintauchen in diese Klangräume.

Es hätte den Songs allerdings gut getan, wenn sie etwas mutiger produziert worden wären. In diesem Dreampop fühlt man sich wohl. Man fühlt sich aber so wohl, dass man wegdriftet und manchmal gar nicht mehr so genau hinhört. Passagen, die sich ewig wiederholen. Wo ist hier der Bruch? Das kann natürlich auch eine Qualität sein. Die Welt da draußen ist auf Dreams for Somebody Else wirklich nur die Welt da draußen.

Musik als gemütlicher Rückzugsraum, warum eigentlich nicht? Man kann sich allerdings kaum vorstellen, dass Annie Ernaux, die leidenschaftlich mit dem Leben hadert, dieses Album auflegen würde.

0: Es ist 1 Uhr. 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Die Nachrichten mit Marat Hellmann. Guten Morgen. Ein Ebola-Patient kommt nach Deutschland und wird in der Charité in Berlin behandelt. Der US-Arzt hatte sich bei seinem Einsatz in Zentralafrika infiziert. Warum er jetzt in Deutschland behandelt wird, erklärt Dietrich Karl Meurer, WDR Berlin.
1: Die USA haben Deutschland um Unterstützung gebeten. Das Bundesgesundheitsministerium erklärt, dabei habe die kürzere Flugzeit im Vergleich zu einem Transport in die USA eine wichtige Rolle gespielt. Zudem, und das ist wohl der entscheidende Punkt, verfügt Deutschland über Erfahrung im Umgang mit Ebola. Deutsche Kliniken behandelten ja bereits während des großen Ausbruchs in Westafrika in den Jahren 2014, 2015 mehrere infizierte Personen. Fachleute sehen darin einen Vorteil für die Versorgung des aktuellen Patienten. Ein bundesweites Expertennetzwerk unterstützt solche Einsätze. Es koordiniert Diagnose und Behandlung bei solchen gefährlichen Erregern.
0: Die USA wollen in den kommenden Jahren offenbar weitere Truppen aus Europa abziehen. Nach Angaben des obersten NATO-Kommandeurs US-General Grinkiewicz soll den europäischen Streitkräften aber Zeit gegeben werden, die US-Streitkräfte durch eigene Soldaten zu ersetzen. US-Präsident Trump hatte vor kurzem angekündigt, mindestens 5.000 Soldaten allein aus Deutschland abzuziehen. Das aus einem Duisburger Krankenhaus verschwundene Baby ist laut Polizei aufgetaucht, und zwar in Ungarn. Die dortige Polizei habe das Kind zusammen mit seiner Mutter aufgegriffen. Ein Arzt in Ungarn soll den 6 Monate alten Jungen untersucht haben. Ihm gehe es den Umständen entsprechend gut.
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0: Im Fall des verschwundenen Tengelmann-Chefs Karl Erevan Haupt gibt es eine neue Entwicklung. Die Kölner Staatsanwaltschaft hat jetzt seinen Bruder Christian Haupt angeklagt, weil der nicht die Wahrheit gesagt haben soll. Er ist Chef der milliardenschweren Tengelmann-Gruppe, zu der auch Obi und Kick gehören. Markus Schmitz, WDR Köln.
3: Bei dem späteren sogenannten Verschollenheitsverfahren vor dem Kölner Amtsgericht, bei dem Karl Erevan für tot erklärt wurde, soll der Bruder falsche Angaben gemacht haben. Obwohl es Anzeichen dafür gab, dass Karl Erevan Haupt noch leben könnte, sagte der Bruder unter Eid, dass Karl Erevan tot sei. So die Vorwürfe der Kölner Staatsanwaltschaft. Nun könnte es vor dem Kölner Landgericht einen Prozess geben. Bis zu einem Urteil gelte die Unschuldsvermutung, so das Kölner Landgericht.
0: Das Wetter in Nordrhein-Westfalen. In der Nacht kommen weitere Schauer runter bei 10 bis 13 Grad. Der Tag wird noch mal wechselhaft mit Wolken, Regen und Gewittern. Dazu in Arnsberg 18 Grad, in Düren 19 und in Jülich 20 Grad. Am Donnerstag trocken und auch mal sonnig, dabei deutlich wärmer bis 24 Grad. Und das war WDR aktuell.
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4: Und wir beginnen mit der A1, Bremen Richtung Hamburg. Sie ist zwischen Harburg und Stillhorn wegen Bauarbeiten bis 5 Uhr gesperrt. Die Umleitung führt über die U83. A1 Lübeck-Hamburg, auf der Norderelbbrücke stockender Verkehr in beiden Richtungen. A7 Hannover Richtung Hamburg, zwischen Ramelsloh und Horster Dreieck 3 Kilometer Stau. Die A9 München Richtung Nürnberg ist zwischen Manching und Ingolstadt Süd nach einem Unfall bis voraussichtlich 4 Uhr gesperrt. Die A39 Salzgitter Richtung Braunschweig ist zwischen Salzgitter-Lebenstedt Süd und Wartenstedt wegen einer Nachtbaustelle bis 5 Uhr früh gesperrt. Die Umleitung führt über die U79. Die A71 Suhl Richtung Erfurt ist zwischen Oberhof und Gräfenroda wegen Tunnelwartungsarbeiten bis 6 Uhr gesperrt. Die A659 Viernheim Richtung Weinheim ist im Kreuz Weinheim wegen einer Baustelle bis 5 Uhr gesperrt. Eine Umleitung ist eingerichtet. Und die A861 Dreieck Hochrhein-Schweiz ist im Nollinger Bergtunnel wegen einer Nachtbaustelle bis Freitag jeweils zwischen 20 Uhr und 5 Uhr gesperrt. Kommen Sie weiterhin gut durch den Straßenverkehr und sicher an Ihr Ziel.
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4: Mit Maja Weber am Mikrofon aus dem NDR-Infostudio in Hamburg. Herzlich willkommen. Wir schauen auf den deutschen Wald. Etwa ein Drittel der Landfläche in Deutschland ist Waldgebiet. Und der Wald hierzulande bleibt ein Sorgenkind. Hitze, Dürre, Umwelteinflüsse, Schädlingsbefall machen ihm unverändert zu schaffen. Wie es um ihn steht, erfasst die Waldzustandserhebung. Bundeslandwirtschaftsminister Alois Rainer hat sie jetzt für das Jahr 2025 vorgestellt. Dafür hat sich der CSU-Politiker einen Wald in Berlin ausgesucht, den Tegeler Forst. Von dort berichtet Anne-Kathrin Mellmann.
5: Bäume wachsen langsam. Deshalb weist Bundeslandwirtschaftsminister Alois Rainer im Tegeler Forst in Berlin darauf hin, dass der Waldumbau eine Mammutaufgabe sei.
6: Auch in unseren Wäldern hat sich schon vieles getan. Nur ist die Entwicklung der Wälder nicht ein Sprint, sondern ein Marathon.
5: Und darin steckt die gute Nachricht. Die Daten der bundesweiten Waldzustandserhebung deuten darauf hin, dass der Umbau weg von Monokulturen, so wie zum Beispiel Brandenburgs Kiefernwälder, hin zu widerstandsfähigen Mischwäldern läuft, wenn auch nur langsam.
6: Die Zahl neu abgestorbener Bäume ist weiter zurückgegangen, sowohl bei Laubbäumen als auch bei den Nadelbäumen. Und der Wald verjüngt sich. Vielerorts wächst eine neue Baumgeneration nach.
7: Man kann in Brandenburg ganz gut sehen, unter der Kiefer ist schon viel Laubwald, der jetzt kommt. Da wird Wald umgebaut, aber es dauert einfach im Wald.
5: Dieses Beispiel ergänzt Nicole Wellbrock, Wissenschaftlerin vom Thünen-Institut, das Daten für die Erhebung sammelt. Viele Trupps gehen dafür in die Wälder und begutachten die Baumkronen. Berlins Chefförster Gunnar Heine, der mit Hund zum Termin mit dem Minister in den Wald gekommen ist, erklärt, wonach die Datensammler suchen.
8: Dort wird eben geguckt, wie ist der Nadelzustand, wie ist der Belaubungszustand, welche Veränderungen gibt's, und dann wird praktisch eingeschätzt, gesund, kränkelt, hat große Probleme.
5: Besonders schlecht geht es Kiefern und dem Dauerpatienten Eiche. Nur noch 13% der deutschen Eichen sind gesund. Insgesamt gilt nur jeder fünfte Baum in Deutschland als gesund. Schuld sind unter anderem Trockenheit und Hitze, die Wälder anfällig machen, auch für Schädlinge wie den Borkenkäfer. Linderung verspricht der Waldumbau, aber der geht Umweltverbänden und Opposition nicht schnell genug. CSU-Politiker Rainer betrachtet den Wald als Holzacker, kritisiert der WWF. Rainer ist selbst Waldbesitzer. Unter den hohen Bäumen des Tegeler Forstes lobt der Bayer das staatliche Förderprogramm für den Waldumbau mit hunderten Millionen Euro und sagt, der Wald sei ihm ein Herzensanliegen.
6: Wer heute einen Baum pflanzt, der übernimmt Verantwortung für Jahrzehnte. Und ich denke, genau diesen Geist braucht auch unser Land insgesamt wieder.
5: Und dann geht der Minister nur mit seinem Social-Media-Team für Fotos in den Wald.
4: Ein Bericht von Anne-Kathrin Mellmann. In den vergangenen Jahren haben Hitze, Trockenheit und starker Schädlingsbefall den deutschen Wäldern schwer zugesetzt. Zusammengenommen alles Symptome bzw. Folgen des Klimawandels. Der neue Waldzustandsbericht zeigt, die Lage bleibt angespannt. Mein Kollege Andreas Sperling hat darüber mit der Hauptgeschäftsführerin des Waldeigentümerverbandes AGDW, Irene Seeling, gesprochen und sie gefragt, wie groß bei ihr die Sorgenfalten sind.
9: Ja, bei uns sind die Sorgenfalten schon sehr groß, denn die Wälder in Deutschland leiden weiterhin stark unter den Folgen des Klimawandels. Wir haben sicherlich nicht so eine kritische Situation, wie wir sie in den sogenannten Dürrejahren 2018 bis 2020 haben. Aber man muss leider feststellen, dass sich dieses kritische Niveau stabilisiert hat. Wir sind weiter auf einem kritischen Niveau und nur einer von fünf Bäumen ist voll belaubt. Das heißt, diese Dürrejahre wirken weiter nach und wir spüren ganz massiv die Folgen des Klimawandels in den Wäldern. Und das ist eben Trockenheit über lange Phasen, eben Dürren. Dann aber auch wiederum Starkregenereignisse, steigende Durchschnittstemperaturen und dadurch eben auch ein hoher Schädlingsdruck, sprich Borkenkäfer, insbesondere in den Fichtenbeständen.
10: Ja, da wollte ich nochmal anknüpfen, weil Sie vor allem eben auch das Klima als Hauptverursacher, als Hauptsorgenthema nennen. Wie steht es denn um die Gefahr durch Schädlinge? Borkenkäfer, das Stichwort ist ja gefallen.
9: Ja, also durch die steigenden Durchschnittstemperaturen und damit die Instabilisierung der Bäume oder die Devitalisierung, besser gesagt, findet der Borkenkäfer da ein leichtes Opfer in den Bäumen und führt dann durch das Anbohren und durch die Unterbrechung des Saftflusses eben zu einer deutlichen Schädigung dieser Bäume und dann letztendlich zu einem Absterben. Und dann ist es eben wichtig, dass Waldeigentümer sehr schnell aktiv werden und die sogenannten Käfernester identifizieren in ihren Wäldern und die Bäume herausholen und möglichst schnell verkaufen, sodass kein Brutmaterial in den Wäldern dann ist, um für eine weitere Vermehrung des Borkenkäfers zu sorgen.
10: Wie werten Sie es denn, wenn es jetzt in der aktuellen Erhebung heißt, der Zustand habe sich leicht verbessert? Vor allem sterben nicht mehr so viele Bäume ab. Ist das an sich schon eine gute Nachricht?
9: Ja, das kann man so oder so interpretieren, würde ich sagen. Also eine Stabilisierung, was ich eingangs sagte, auf einem hohen kritischen Niveau, kann man natürlich positiv interpretieren und sagen, es stabilisiert sich, es wird nicht noch schlechter. Aber wie gesagt, das hohe kritische Niveau macht uns eben weiterhin große Sorgen. Und ich denke, wir müssen die Geschwindigkeit beim Waldumbau, also das Herstellen sozusagen von klimaanpassungsfähigen Wäldern für die Zukunft, deutlich forcieren, dieses Tempo. Wir sind da schon sehr gut unterwegs und auch schon seit vielen Jahrzehnten. Wald ist immer ein Mehrgenerationenprojekt und Waldumbau auch im Prinzip eine Daueraufgabe. Und es muss aber noch schneller werden, dieser Waldumbau. Und wir haben ungefähr 3 Millionen Hektar. Das ist gut ein Drittel bis ein Viertel der Waldfläche in Deutschland, die mit großem Risiko behaftet ist angesichts zurückgehender Niederschläge und steigender Durchschnittstemperaturen. Und das sind insbesondere noch immer Fichtenbestände, aber auch Buchenbestände, die nicht so gut wasserversorgt sind, wie sie sein müssten, um vital zu sein. Und diese 3 Millionen Hektar müssen weiterhin umgebaut werden. Das muss man jetzt massiv angehen. Und da wünschen wir uns auch entsprechende Unterstützung der Politik weiter in Förderprogrammen, aber auch die entsprechenden politischen Rahmenbedingungen, die den Waldbesitzern die notwendige Beinfreiheit auf der Fläche geben, also die Möglichkeit, flexible waldbauliche Entscheidungen zu treffen. Und da haben wir im Moment ein massives Problem in Deutschland durch eine EU-Verordnung, bei der wir befürchten, dass sie den Waldumbau ausbremsen wird.
10: Sie meinen das EU-Gesetz zur Wiederherstellung der Natur?
9: Genau, die EU-Wiederherstellungsverordnung ist das, was uns neben den Auswirkungen des Klimawandels auch noch sehr große Sorgenfalten auf die Stirn bringt. Wir haben es da mit einer Verordnung zu tun, die die Wiederherstellung vergangener Waldzustände, also historischer sogenannter Lebensraumtypen im Wald anstrebt. Und diese Orientierung an historischen Referenzen blendet eben die Auswirkungen des Klimawandels aus. Dieser Bezug auf historische Vegetationszustände, der trägt uns nicht in die Zukunft. Oder um es mal vielleicht in einem Bild auszudrücken, wenn man Auto fährt, bringt der Blick alleine in den Rückspiegel wenig. Dann wird man sicherlich irgendwann auf ein Hindernis stoßen, sondern man muss durch die Frontscheibe schauen, um in die Zukunft hineinzukommen. Und dieser Konservierungsansatz oder restaurationsromantische Ansätze sind.
4: Und wir unterbrechen ganz kurz das Interview mit Irene Seeling für einen Falschfahrer. Achtung, Falschfahrer auf der A7 Hannover Richtung Kassel zwischen Kreuz Hannover Ost und Hannover Anderten. Da kommt Ihnen ein Falschfahrer entgegen. Fahren Sie bitte äußerst rechts und überholen Sie nicht auf der A7 Hannover Richtung Kassel. Zwischen Kreuz Hannover Ost und Hannover Anderten ist ein Falschfahrer unterwegs. Vorsicht bitte in beiden Richtungen. Und weiter im Interview.
9: Da sicherlich nicht zielführend, denn Wälder sind eben keine Freilichtmuseen. Und wenn wir es mit einem dynamischen Klimawandel zu tun haben, dann hilft uns kein Regelwerk der Statik in solch einem System von permanenter Dynamik.
10: Frau Seeling, wir haben ja schon über das Klima gesprochen, wir haben auch schon über Schädlinge gesprochen. Ich würde gern noch einen dritten Aspekt mit reinbringen. Wie groß sehen Sie denn die Gefahr durch Waldbrände, die ja Jahr für Jahr im In- und Ausland wirklich große Flächen Wald vernichten?
9: Die Gefahr ist schon da, nur ich glaube, wir sollten sie jetzt nicht überinterpretieren, diese Gefahr. Wenn man die absoluten Flächengrößen anschaut, dann sind es insgesamt nicht so große Flächen. In der medialen Darstellung ist es natürlich, insbesondere wenn es in Siedlungsnähe ist, dann schon von höherer Relevanz. Aber wenn wir die Gesamtfläche der geschädigten Bestände durch die Dürrejahre 2018 bis 2020 und die Fläche der Risikobestände anschauen, dann sind diese Flächen deutlich, deutlich größer als die Flächen, die von Waldbränden geschädigt worden sind. Das ist sozusagen der Befund für Deutschland. Das sieht, glaube ich, in anderen europäischen Ländern, in Spanien, in Portugal, in Südfrankreich nochmal anders aus. Da ist sicherlich die Waldbrandgefahr deutlich größer. Aber für Deutschland würde ich sagen, es ist ein Punkt, den wir nicht aus dem Blick verlieren sollten. Aber was sozusagen die vom Klimawandel geschädigten Bestände in ihrer massiven Flächenausdehnung angeht, sind die Waldbrandflächen da etwas weiter unterzuordnen.
4: Sagt die Hauptgeschäftsführerin des Waldeigentümerverbandes AGDW, Irene Seeling, im Gespräch mit meinem Kollegen Andreas Sperling.
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4: Vor fast 30 Jahren haben Bund, Länder und Landesmedienanstalten die Plattform jugendschutz.net ins Leben gerufen. Die Teams recherchieren eigenständig, welche Gefahren und Risiken es für Jugendliche im Netz gibt. Die Zahl der Verstöße ist nach wie vor hoch. Jetzt hat Bundesfamilienministerin Karin Prien den aktuellen Jahresbericht vorgestellt. Da geht es auch um eine neue Gefahrenquelle, nämlich die künstliche Intelligenz. Birte Sönnigsen über Jugendschutz und die KI als Brandbeschleuniger.
11: Egal ob TikTok, YouTube, Spotify, Snapchat oder Discord, die Plattformen tun aus Sicht der Jugendschützer nicht genug, um Kinder und Jugendliche im Netz zu schützen. Daran hat sich im vergangenen Jahr kaum etwas geändert, weiß auch CDU-Bundesfamilienministerin Karin Prien. Für sie zeigen die Zahlen
12: die aus meiner Sicht nach wie vor erschreckende Realität, mit der Kinder und Jugendliche in unserem Land heute weitgehend schutzlos konfrontiert sind.
11: Die Organisation jugendschutz.net hat im vergangenen Jahr rund 15.000 Verstöße gegen Jugendschutzbestimmungen registriert. In mehr als 90% der Fälle geht es

0: Sichtweise von männlicher Dominanz stärkt das eigene Selbstbewusstsein. Wir sehen hier auch eine Schnittstelle zu extremistischen Szenen.
1: Die Gefahren werden auch durch künstliche Intelligenz größer. Kinder und Jugendliche kommen immer häufiger in Kontakt mit Bots und KI-Profilen, ohne diese als solche zu erkennen. Teilweise werde ihnen durch die Profile ein Perfektionsdruck vermittelt, sagt Stefan Glaser von Jugendschutz.net. Zum Beispiel durch Fitness-Influencerinnen, die mit KI erstellt wurden.
0: Die, wenn man so will, übernatürlich schöne Körper präsentieren und damit eben auch Makellosigkeit als erstrebenswertes Ideal propagieren.
1: Die Jugendschützer kritisieren, dass die Plattformen kaum problematische Inhalte löschen, wenn Nutzer sie melden. YouTube macht das laut Bericht in nur 2% der Fälle. Sobald Organisationen wie Jugendschutz.net solche Beiträge dann melden, löschten die Plattformen deutlich häufiger, sagt Eva-Maria Sommer von der Kommission für Jugendmedienschutz.
2: Ich kann daher nur vermuten, dass es bei einzelnen Diensten mehr am fehlenden Wollen als am fehlenden Können liegt. Denn ehrlich gesagt, wenn wir alle diese Inhalte massenhaft detektieren und melden können, dann stellen wir uns schon die Frage, warum die Anbieter hier selbst nicht mehr tun.
1: Auch Familienministerin Prien will YouTube, Meta, TikTok und Co. mehr in die Pflicht nehmen.
3: Es ist nicht Schuld des einzelnen Kindes, in Kontakt zu kommen mit sexueller Gewalt oder mit politischem Extremismus, sondern es ist Verantwortung der Plattform und die Verantwortlichen müssen dafür auch Verantwortung übernehmen.
1: Prien hat schon häufig kritisiert, dass sich digitale Plattformen nicht an geltende Gesetze halten und häufig trotzdem keine Konsequenzen fürchten müssen. In der Debatte um ein mögliches Social-Media-Verbot für Kinder hat Prien in der Vergangenheit deutlich gemacht, dass sie sich strengere Altersgrenzen für Social Media vorstellen kann. Sie will aber das Ergebnis einer Expertenkommission abwarten.
3: Es wird nicht die eine Lösung geben. Es wird nicht das eine Verbot sein, das das Problem löst, sondern wir brauchen klare Regeln, starke Aufsicht, europäische Durchsetzungskraft, jedenfalls wenn Sie mich fragen. Und wir brauchen deutlich mehr Bildung und Prävention.
1: Im Juni soll die Expertenkommission der Bundesregierung Vorschläge machen, wie Kinder im Netz besser geschützt werden können. Darin soll es dann auch um ein mögliches Social-Media-Verbot gehen.
4: Ein Bericht von Birte Sönnigsen zu Jugendschutz.net. Wir schauen in die Region. Vielen kleineren Orten auf dem Land droht das Aussterben. Also setzen sie auf Angriff und testen Ideen, um gegen das Schrumpfen ihrer Bevölkerung vorzugehen. Eisenhüttenstadt in Brandenburg zum Beispiel. Schon zum zweiten Mal hat die Stadt Menschen zum Probewohnen eingeladen. Alina Pröckel hat mit der Probewohnerin Angelina Heidrich gesprochen.
5: Ich stand dann so am Bahnhof und da war gegenüber ein schon zerfallenes Haus und da habe ich so gedacht, oha, oh, das wird interessant, das ist abenteuerlich.
6: Das waren die ersten Momente in der neuen Wahlheimat der 67-jährigen Angelina Heidrich. Aber
5: dann kam der Bus und fuhr mich in die Stadt rein.
6: Und alles änderte sich. Der versteckte Charme der Stadt an der Oder, der zeigt sich, wenn man sich drauf einlässt. Und das hat Angelina Heidrich gemacht. Sie wollte aus Bonn zurück ins Berliner Umland. Das Probewohnen in Eisenhüttenstadt, das hat es möglich gemacht. Beworben haben sich in der schon zweiten Runde mehr als 300 Leute, um insgesamt 4 Wochen auszuprobieren, ob sie sich ein Leben in der Stadt vorstellen können. Die Wohnung ist für sie in der Zeit kostenlos. Angelina Heidrich ist begeistert.
5: Die Wohnung ist fantastisch. Die ist sehr, sehr gut gelegen, weil das so zentral ist. Wunderbar, ich kann hier auf die Lindenallee rausgucken. Also es ist alles da, was man zum guten Leben und Wohnen hier braucht.
6: So wie es mit Probewohnerin Angelina Heidrich läuft, so wünscht sich die Stadt natürlich ihren Zuwachs. Bürgermeister Marco Henkel beschreibt als zentrales Problem der schrumpfenden Bevölkerung die Alterspyramide. Zu wenig Nachwuchs und viele ältere Bewohner. Mit dem Probewohnen soll Abhilfe geschaffen werden.
7: Wir haben es ja im letzten Jahr gesehen mit einem riesen Andrang. Und im Nachgang sind ja auch Leute nach Eisenhüttenstadt gezogen, die hier nicht zum Probewohnen ausgesucht wurden, aber sich trotzdem beworben haben. Ich finde, da sprechen die Zahlen schon für sich. Also im Endeffekt reden wir über 10 Mietverträge. Ich finde, das ist schon viel und das spricht sich herum. Von daher hat es mit einem Marketing-Gag oder so nichts zu tun. Ich finde es sehr gut, ein sehr, sehr umfassendes Projekt. Aber dementsprechend gut ist auch, finde ich, die Resonanz. Also es lohnt sich. Und es ist gut für Eisenhüttenstadt, weil wir nach außen wieder sichtbar werden.
6: Los ging es letzte Woche. Jetzt haben die Probewohner 3 weitere Wochen, um sich zu überlegen, sehe ich meine Zukunft in Eisenhüttenstadt?
4: Alina Pröckel berichtete über das Probewohnen in Eisenhüttenstadt.
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4: Unser Rückblick führt uns heute nach China. Vor genau 20 Jahren wurde dort die Drei-Schluchten-Talsperre

0: in der Provinz Hubei in Betrieb genommen. Zifora Robina stellt uns dieses gigantische Bauwerk vor.
1: Der Yangtze-Kiang, kurz Yangtze. 6.380 Kilometer lang fließt er durch die Volksrepublik China. Er wird besungen.
2: Wir preisen den Yangtze, denn du bist eine unerschöpfliche Quelle.
1: Aber auch gefürchtet. Das wilde Wasser bringt nicht nur Wohlstand. Wenn der Yangtze über die Ufer tritt, verlieren Menschen Hab und Gut und nicht selten ihr Leben. Den unbändigen Yangtze zu zähmen, ist Traum vieler großer chinesischer Herrscher gewesen. Erst unter Deng Xiaoping wird das Mammutprojekt durch die Abstimmung im Volkskongress genehmigt. Als die Bagger rollen, hagelt es Protest aus dem In- und Ausland. Gebaut wird die Talsperre trotzdem. 185 Meter hoch und 2 Kilometer lang wird sie. Sie staut den Yangtze auf einer Länge von 600 Kilometern. Drei Schluchten verschwinden unter dem Flusswasser. Die Schäden für die Natur sind nicht abzuschätzen. Dürren werden befürchtet und treten tatsächlich ein. Millionen Menschen müssen umgesiedelt werden. Nicht immer geschieht das freiwillig, erzählt Shang Li, eine Dorfbewohnerin.
3: In dem alten Dorf wohnt ein altes Ehepaar. Sie sind stur geblieben und wollten gar nicht umziehen. Der Dorfvorsteher war oft bei ihnen zu Hause und wollte sie überzeugen. Es ist ihm nicht gelungen. Ob sie jetzt doch umgezogen sind, weiß ich nicht.
1: Auch die Umweltaktivistin Dai Qing kritisiert die Umsiedlung.
4: Dieses Kapitel ist noch nicht vom Tisch. Viele Menschen verharren noch in ihren eigenen vier Wänden und warten, bis das Wasser über die Schwelle tritt.
1: Die Talsperre soll nicht nur große Überschwemmungen flussabwärts verhindern. Ein riesiges Wasserkraftwerk liefert dringend benötigten Strom, wirbt die chinesische Regierung. Dafür sollen auch ausländische Firmen Turbinen für das Mega-Wasserkraftwerk liefern, darunter der deutsche Konzern Siemens. Dass die Bundesregierung für den Milliardenauftrag bei Siemens bürgt, kritisiert die Umweltaktivistin Dai Qing, die früher selbst Teil des umstrittenen Projekts war.
5: Dass die deutsche Regierung als erste diese Bürgschaften vergeben hat, halte ich für ganz und gar ungeheuerlich. Das könnte zur Folge haben, dass andere Staaten ähnliche Aktivitäten starten. Das würde das Staudammprojekt stärken. Wenn das Projekt verwirklicht wird, wäre es eine Katastrophe für China.
1: Das Projekt wird nicht nur verwirklicht. Die Teilflutung der drei Schluchten beginnt, noch bevor die Staumauer überhaupt vollendet ist. Skeptisch sind inzwischen nicht nur Menschen, die zwanghaft umgesiedelt wurden. Gubin arbeitet auf einem der Kreuzfahrtschiffe, die bisher den Yangtze ungehindert befahren haben.
6: Der Stauen ist schlimm genug für uns. Nach dem Stauen erhöht sich der Pegel auf 135 Meter über dem Meeresspiegel. Wie es weitergeht, ob es klappt, weiß keiner so richtig. Alles ist und bleibt ungewiss.
1: Heute ist der umstrittene Drei-Schluchten-Staudamm das leistungsstärkste Wasserkraftwerk der Welt. All der Protest konnte den Bau und die Inbetriebnahme der riesigen Talsperre nicht aufhalten. Am 20. Mai 2006 wird bei einer feierlichen Zeremonie der letzte Beton in die 185 Meter hohe Staumauer gegossen. Das staatliche chinesische Fernsehen überträgt die Feierlichkeiten. Das war heute, vor 20 Jahren.
0: Das war der Stichtag von Robina Zifora.
7: 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Mit Marcel Stober. Und da ist er wieder. Manuel Neuer fährt wohl doch als deutsche Nummer 1 zur Fußball-WM. Oliver Baumann war zwar eigentlich deutscher Torhüter und hat auch in den Quali-Spielen gespielt, nun aber sagen übereinstimmende Medienberichte, Neuer macht's nochmal und Baumann habe sich mit der Nummer 2 abgefunden. Das alles ist noch nicht offiziell, aber wohl doch schon so spruchreif, dass es schon zahlreiche Reaktionen darauf gibt. Die hat Lars Bente mal zusammengefasst.
8: Es haben sich natürlich schon einige Experten zu Wort gemeldet, wie zum Beispiel Rekordnationalspieler Matthäus, der die Entscheidung zwar sportlich nachvollziehen könnte, weil Neuer ja selbst mit 40 Jahren noch zu den Besten der Welt gehöre. Er kritisiert aber die Art und Weise der Kommunikation und auch den kurzfristigen Zeitpunkt dieses womöglichen Wechsels. Das sorge alles für unnötige Diskussionen. Da Nagelsmann selbst ja vorher ziemlich deutlich Baumann den Rücken gestärkt und eigentlich keine Baustelle auf der Torwartposition gesehen hatte. Ja, zwei Ex-Nationaltorhüter, die haben sich auch geäußert. Oliver Kahn, der spricht von einer abenteuerlichen Entscheidung so kurz vor der WM. Und Jens Lehmann, der nennt den Torwartwechsel einen klaren Vertrauensbruch gegenüber Baumann. Und so etwas würde, wenn es sich da bestätigt, laut Lehmann, auch für viel Unruhe im gesamten DFB-Team sorgen.
7: Ganz offiziell bekannt gegeben soll der Kader am Donnerstag werden. Der FC Arsenal ist zum 14. Mal englischer Meister. Nachdem man in den letzten 3 Spielzeiten Zweiter wurde, darf man nach 22 Jahren mal wieder diesen Titel feiern und das ohne gespielt zu haben. Aber Verfolger Manchester City patzte beim 1:1 in Bournemouth und kann die Londoner nicht mehr einholen. Playoff-Zeit in der Basketball-Bundesliga. Im Viertelfinale braucht ein Team 3 Siege, um ins Halbfinale einzuziehen. Berlin hatte das erste Duell gegen Vechta verloren, das zweite innerhalb von 2 Tagen nun aber für sich entschieden. 90:85 der Endstand, 1:1 Ausgleich in der Serie. Für Vechta heißt das aber trotzdem, dass man bei den nächsten 2 Heimspielen das Halbfinale klar machen kann. Ich sag mal, das ist natürlich auch Vechtas Trainer Christian Held bekannt.
9: Natürlich fahren wir mit einem guten Spiel nach Hause. Ich glaube, wir müssen uns gut angucken, warum wir es heute nicht geschafft haben, die Würfe zu treffen. Und dann kommen wir mit Sicherheit ready am Freitag wieder raus.
7: 1:1 steht's also in der Serie bei Berlin gegen Vechta. Und die Bayern, die führen mit 2:0 gegen Trier. Denn auch das zweite Duell in eigener Halle haben sie am Abend für sich entschieden mit 92:65. Für den Tennisspieler Daniel Altmaier endete der Turniertag in Hamburg mit einem der größten Siege in seiner Karriere. Er schlug den hochfavorisierten US-Amerikaner Ben Shelton in 3 Sätzen. Danach war er im kurzen Gespräch bei unserer Reporterin Ina Kast.
10: Daniel Altmaier, die Nummer 6 der Tennis-Weltrangliste zu schlagen, wie fühlt es sich an?
11: Gut, war ein schwerer Kampf, sagen wir ein Comeback und freue mich natürlich, das zu gewinnen.
10: Wir wissen natürlich alle, dass Sie die Sandplätze dieser Welt lieben. Was macht den Sandplatz hier in Hamburg so besonders?
11: Schwer zu sagen. Ich glaube, ich habe in dem Jahr relativ viele Matches schon gespielt bei den Bedingungen, wenn es ein bisschen langsamer ist und der Ball nicht so hoch abspringt. Ich glaube, die Erfahrung jetzt aus den letzten Turnieren hat mir sehr geholfen.
10: Jetzt im Viertelfinale, welcher Faktor spielt das Publikum hier?
11: Einen positiven Faktor. Ich weiß gar nicht, gegen wen ich spiele. Ich hoffe, viele kommen und ich glaube, jetzt hat man einen Tag Pause, um dann Donnerstag wieder frisch zu sein.
7: Ja, und noch niemand weiß übrigens, wer der Viertelfinalgegner von Altmaier ist. Entweder Tommy Paul oder Thomas Martin Echeverry. Deren Partie wurde beim Stand von 1:1 unterbrochen. Deutschlands Justin Engel ist am Franzosen Hugo Humbert gescheitert. Im Tiebreak des 3. Satzes hat es dann doch nicht gereicht zum Weiterkommen. Der italienische Titelverteidiger Flavio Cobolli ist auch schon raus, fordert gleich seine Auftaktpartie gegen den Peruaner Buse. Beim Giro d'Italia fährt Topfavorit Jonas Vingegaard dem rosa Trikot des Gesamtführenden immer noch hinterher. Der dänische Radprofi erreichte im Einzelzeitfahren auf der 10. Etappe lediglich Platz 13. Filippo Ganna war auf den 42 Kilometern der Schnellste. Der Heidelberger Max Walscheid wurde 6., obwohl er schon früh dran war und noch auf nasser Straße fahren musste.
0: Das war der Sport in der ARD-Infonacht von Marcel Stober.
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13: Um 1.29 Uhr mit Olaf Knapp. Die EU hat sich am Abend auf weitere Maßnahmen geeinigt, um ihre Verteidigungsfähigkeit zu erhöhen. Hintergrund ist die Bedrohung durch Russland, aber auch die schwindende Präsenz der Amerikaner in Europa. Aus Brüssel Sabrina Fritz.
14: Die Europäische Union hat sich darauf geeinigt, dass Genehmigungsverfahren für militärische Projekte deutlich beschleunigt werden. Außerdem sollen die Mitgliedstaaten leichter an Geld kommen, um Verteidigungsprojekte zu finanzieren. Bei der NATO geht man nach wie vor von einer Bedrohung durch Russland aus. Wir sind nicht im Krieg, aber auch nicht im Frieden, hieß es heute in Brüssel. Ein weiterer Grund ist, dass sich die USA aus Europa weiter zurückziehen werden. Der amerikanische Oberbefehlshaber bei der NATO, General Krinkewitsch, bestätigte, dass die USA 5.000 Soldaten aus Deutschland abziehen werden. Langfristig müsse mit einer weiteren Verlegung amerikanischer Soldaten aus Europa gerechnet werden, so der US-General.
13: Russlands Präsident Putin ist zu einem Besuch in China eingetroffen. Sein Flugzeug landete am Abend in Peking. Für heute ist ein Treffen mit dem chinesischen Staatschef Xi geplant. Aus der Nachrichtenredaktion Astrid Rolle.
15: Bei dem Treffen soll es vor allem um den Ausbau der strategischen Partnerschaft zwischen China und Russland gehen. Das betrifft unter anderem den Handel. Weitere Themen dürften auch der Ukraine-Krieg sowie der Nahostkonflikt sein. Putins Besuch in China sorgt auch deshalb für Aufmerksamkeit, weil Xi erst in der vergangenen Woche mit US-Präsident Trump in Peking zusammengekommen war. Trump war dort feierlich empfangen worden. Viele Handelskonflikte und geopolitische Spannungen zwischen den USA und China blieben aber ungelöst.
13: Die EU ist sich weiter uneinig über Entschädigungen für verspätete Flüge. Bei Verhandlungen von Vertretern des Europaparlaments und der 27 Mitgliedsländer gab es, laut Teilnehmern, keinen Kompromiss. Während die meisten EU-Länder die Ansprüche von Passagieren zurückschrauben wollen, hält die Mehrheit des Parlaments an der bisherigen Schwelle von 3 Stunden Verspätung fest. Anfang Juni soll weiterverhandelt werden. Die G7-Finanzminister führender Industriestaaten fordern eine Öffnung der Straße von Hormuz. Sie erklärten zum Abschluss ihres Treffens in Paris, der anhaltende Konflikt im Nahen Osten bremse Wachstum, schüre Inflation und setze die Lieferketten unter Druck. Falls nichts unternommen werde, könnten sehr bald 50 Millionen Menschen von einer Nahrungsmittelkrise betroffen sein, warnte der französische Finanzminister Lescure. Das Wetter in Deutschland, nachts meist noch trocken, später Regen, Tiefstwerte 13 bis 7 Grad. Am Tage dichte Wolken und immer wieder Schauer, später trockene Phasen bei Höchstwerten von 16 Grad in den Mittelgebirgen bis 22 Grad am Oberrhein. Donnerstag im Nordosten Schauer und Gewitter, im Südwesten freundlicher 17 bis 27 Grad und am Freitag fast überall trocken bei 21 bis 30 Grad. Das waren die Nachrichten.
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0: Und wir beginnen mit einer Entwarnung. Auf der A7 Hannover Richtung Kassel, da ist kein Falschfahrer mehr zwischen Kreuz Hannover Ost und Hannover Anderten unterwegs. Die A1 Bremen Richtung Hamburg ist zwischen Harburg und Stillhorn wegen Bauarbeiten bis 5 Uhr gesperrt. Die Umleitung führt über die U83. A1 Lübeck-Hamburg auf der Norderelbbrücke, stockender Verkehr in beiden Richtungen. A7 Hannover Richtung Hamburg zwischen Ramelsloh und Horster Dreieck, 3 Kilometer Stau. Die A9 München Richtung Nürnberg ist zwischen Manching und Ingolstadt Süd nach einem Unfall bis voraussichtlich 4 Uhr gesperrt. Die A39 Salzgitter Richtung Braunschweig ist zwischen Salzgitter-Lebenstedt Süd und Wartenstedt wegen einer Nachtbaustelle bis 5 Uhr früh gesperrt. Die Umleitung führt über die U79. Die A71 Suhl Richtung Erfurt ist zwischen Oberhof und Gräfenroda wegen Tunnelwartungsarbeiten bis 6 Uhr gesperrt. Die A659 Viernheim Richtung Weinheim ist im Kreuz Weinheim wegen einer Baustelle bis 5 Uhr gesperrt. Eine Umleitung ist eingerichtet. Die A861 Dreieck Hochrhein, Schweiz ist im Nollinger Bergtunnel wegen einer Nachtbaustelle bis Freitag jeweils zwischen 20 Uhr und 5 Uhr gesperrt. Weiterhin gute Fahrt, wo auch immer Sie sind.
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0: Mit Maja Weber am Mikrofon im NDR-Infostudio in Hamburg. Wer einen Streamingdienst abonniert und dafür zahlt, kann Filme und Serien ohne lästige Werbung schauen. Jedenfalls war das mal der Deal. Doch dann sind die Anbieter auf die Idee gekommen, dass man mit Werbung noch ein paar Euro dazu verdienen könne. So machte es Amazon mit Amazon Prime und genau um diese Praxis gab es Streit. Die Verbraucherzentralen reichten eine Sammelklage ein. Sie kritisieren, dass das zunächst werbefreie Angebot Anfang 2024 einfach so mit Werbespots versehen wurde. In München gab es jetzt den Prozessauftakt. Jonathan Schulenberger berichtet.
16: Die Kunden wunderten sich. Sie hatten Amazon Prime gebucht, inklusive Prime Video mit werbefreiem Streaming. Und plötzlich laufen Werbespots, wenn sie einen Film oder eine Serie schauen. Genau darum geht es gerade vor dem Bayerischen Obersten Landesgericht in München. Seit dem 5. Februar 2024 spielt Amazon bei Prime Video Werbung ein. Wer das nicht will, muss 2,99 Euro im Monat extra zahlen. Die Verbraucherzentrale Sachsen sagt, das ist unfair und rechtswidrig. Justiziar Michael Hummel.
17: Wir sind der Meinung, dass es unzulässig ist, in einem laufenden Vertrag eine Änderung vorzunehmen, dass man sagt, bisher war das werbefrei, aber nun gibt es deutlich mehr Werbung. Und wer das vermeiden möchte, der muss einen Zusatzbetrag zahlen. Wir sind der Meinung, Amazon hätte die Kunden vorher fragen müssen um Zustimmung und wenn die Kunden nicht zustimmen, den Vertrag beenden müssen.
16: Rund 220.000 Abonnentinnen und Abonnenten haben sich schon einer Sammelklage angeschlossen. Sie wollen zu viel gezahlte Abogebühren zurück. Nach Rechnung der Verbraucherzentrale inzwischen im Schnitt rund 80 Euro. Das Gericht sieht den Fall allerdings deutlich kritischer als die Verbraucherschützer. Laut Gerichtssprecher Tobias Dallmayr habe der Senat deutlich gemacht,
18: dass die Klage gerichtet auf Schadensersatz doch nennenswerte Hürden hat.
16: Es gebe erhebliche Probleme, ob die Klage überhaupt zulässig und ausreichend begründet sei. Vor allem zweifeln die Richter, ob in den Geschäftsbedingungen von Amazon überhaupt ein klares Versprechen für dauerhafte Werbefreiheit stand. Amazon selbst verteidigt sich. In einer schriftlichen Stellungnahme heißt es, man habe die Kundschaft über die neue Werbung bei Prime Video transparent, im Voraus und in Übereinstimmung mit geltendem Recht informiert. Die Verbraucherzentrale Sachsen ist von der Haltung des Gerichts enttäuscht.
17: Ja, also der Senat hat sich heute sehr klar positioniert, leider gegen unsere Rechtsauffassung. Also der Senat ist der Auffassung, dass bereits die erforderliche Gleichartigkeit der Ansprüche nicht vorliege. Das sehen wir natürlich anders, denn es ist ein Massengeschäft, was Amazon dort betreibt.
16: Aufgeben will die Verbraucherzentrale nicht, selbst wenn die Klage abgewiesen wird. Die Verbraucherschützer wollen dann vor den Bundesgerichtshof ziehen. Bis zum 9. Juni ist das Sammelregister noch geöffnet. Mitmachen können alle, die vor dem 5. Februar 2024 ein Prime-Abo hatten, egal ob sie die 2,99 € für Werbefreiheit zahlen oder jetzt Werbung in Kauf nehmen. Das Bayerische Oberste Landesgericht will am 17. Juli ein Urteil sprechen.
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0: Die Gründerszene in Deutschland belebt sich wieder. Im letzten Jahr gab es laut aktuellem Gründungsmonitor wieder deutlich mehr neue Firmen. Von 690.000 Neugründungen ist die Rede. Viele Gründerinnen und Gründer nutzen das Gründen, um ein zweites Standbein neben einem bereits bestehenden Beruf aufzubauen. Ursula Meyer mit den Einzelheiten.
19: Shovit Hadisch aus Frankfurt liebt ätherische Öle. Mittlerweile hat der 37-Jährige damit auch beruflich zu tun. Er verkauft Öle und vieles mehr über die Eschborner Firma Heldengrün, ein Start-up, das er vor rund 6 Jahren gegründet hat, zusammen mit einem Partner. Dabei hat Shohit Hadisch bereits einen Job. Er arbeitet für eine große Bank in der IT.
20: Aber wir hatten immer ein bisschen den Plan gehabt, dass wir immer noch mal was Neues machen. Abseits von dem, was wir im Büro tagtäglich machen, hatten wir noch einen speziellen Hintergrund, weil wir privat selbst ätherische Öle sehr gerne genutzt haben und haben dann angefangen, online erstmal zu verkaufen.
19: Mittlerweile läuft die Firma nach Angaben des Gründers gut. Er freut sich über den Zusatzverdienst neben seinem Gehalt. So wie er gründen in Deutschland immer mehr Menschen, während sie weiter bei einem anderen Unternehmen angestellt sind. Das zeigt die jährliche Umfrage der staatlichen Förderbank KfW. Demnach gab es 2025 rund 483.000 Nebenerwerbsgründungen, über 100.000 mehr als im Jahr davor. Das ließ die Zahl der Gründungen insgesamt ähnlich stark steigen, auf rund 690.000 im vergangenen Jahr. Neben einem Job Unternehmer oder Unternehmerin zu werden, sei natürlich anstrengend, meint KfW-Chefvolkswirt Dirk Schumacher aber.
21: Das Hauptmotiv ist, zusätzliches Einkommen zu generieren. Also warum mache ich das? Weil ich gerne ein zusätzliches Einkommen haben möchte. Darüber hinaus ist unsere Vermutung, dass ein schwächer werdender Arbeitsmarkt auch ein Motiv ist, schon mal das Wasser zu testen, zu sehen, wie eine Gründung funktioniert. Und wenn es funktioniert, dann vielleicht in die Vollerwerbsgründung zu gehen.
19: Vor allem dann, wenn der eigene Job womöglich in Gefahr sei. Nach Angaben der KfW waren es vor allem Menschen mit Migrationshintergrund, die überdurchschnittlich oft den Schritt in die Selbstständigkeit wagten. Generell habe es mehr Gründer gegeben als Gründerinnen, insbesondere gründeten jüngere Menschen. Wie aus der Umfrage hervorgeht, waren letztes Jahr 40% der Gründerinnen und Gründer jünger als 30 Jahre, viele sogar noch Studierende, sagt Schumacher.
21: Diejenigen, die aus dem Studium heraus gründen, sind wahrscheinlich besonders motiviert, wenn sie während des Studiums feststellen, ich will das unbedingt machen, und haben vielleicht im Studium auch schon das Rüstzeug dafür bekommen.
19: Oft hätten die Jüngeren in den sozialen Medien Vorbilder, beispielsweise Influencer. Gerade einmal 29 Jahre ist Priscilla Assum alt. Geboren und aufgewachsen ist sie in Fulda und lebt mittlerweile in Frankfurt. Mit 2 anderen Gründerinnen ist sie gerade dabei, in Heusenstamm das Modelabel 77 aufzubauen, neben einem Vollzeitjob in der Finanzbranche.
22: Das Ziel ist eben auch, langfristig gesehen, nicht nur natürlich was zu bewirken, das in jedem Fall auch, aber auch selbstbestimmt arbeiten und leben zu können und eben auch langfristig gesehen die finanzielle Freiheit.
19: Die Gründung war erst Anfang des Jahres. Die Gründerinnen können zwar auf eigene Mittel zurückgreifen, hoffen aber auch auf einen Kredit der Förderbank des Landes Hessen. Wie es läuft, da wird auch Priscilla Assum erst einmal abwarten. Sie könnte sich aber durchaus vorstellen, in Zukunft all ihre Zeit dem Modelabel zu widmen und ihren jetzigen Job an den Nagel zu hängen.
0: Ursula Meyer berichtete über zahlreiche Neugründungen im vergangenen Jahr. Wir schauen nochmal nach Hessen. Mathematik ist für viele Schülerinnen und Schüler nicht oft ein Lieblingsfach. In Hessen haben die 9. Klassen im Bundesvergleich zuletzt ziemlich schwach abgeschnitten. Und damit sich das ändert, setzt das hessische Kultusministerium ein neues Lernsystem für Schulen ein. Eine digitale Plattform, die für alle Schulformen von der 3.

0: bis zur 13. Klasse geeignet sein soll. Nikolaus Buschlüter hat das System in einer Schule in Rüsselsheim ausprobiert.
1: Wann überholt ein schnell fahrender E-Scooter einen langsamer fahrenden Scooter? Diese Frage versuchen die Schüler einer 8. Klasse der Sophie-Opel-Schule in Rüsselsheim zu beantworten, mithilfe des neuen Online-Lernsystems der Firma Betamax. Auf einem Tablet veranschaulicht ein Schieberegler in einem Koordinatensystem, an welcher Stelle die beiden Scooter aufeinandertreffen werden. Hennen und Nika finden die digitale Hilfestellung toll.
2: Ich finde, die App ist richtig gut, weil es zeigt uns auch immer, wenn wir was falsch machen, einen Lösungsweg. Und dadurch lernen wir auch immer mehr.
1: Seit 4 Wochen arbeitet die Schule in Rüsselsheim mit dem neuen Programm. Mit der App hätten die Schüler deutlich mehr Spaß, erzählt Mathelehrerin Büsra Taschci.
3: Das Schulbuch kennen sie seit Jahren. Und das Schulbuch bietet viele Aufgaben, ja. Aber es interessiert die Kinder einfach viel mehr, wenn sie das am iPad bearbeiten können, am Laptop bearbeiten können oder zu Hause einfach auf dem Bett gerade ein paar Aufgaben lösen können. Und das motiviert sie einfach, weil sie sehen, dass Mathe gar nicht so schwer zugänglich ist.
1: Aktuell erfüllen in Deutschland laut einer Bildungsstudie nur 40% der Schüler und Schülerinnen bei mathematisch-naturwissenschaftlichen Fächern den Mindeststandard für den mittleren Bildungsabschluss. In Hessen liegt die Quote noch niedriger, bei nur 34%. Das will Hessens CDU-Kultusminister Armin Schwarz ändern mit dem neuen Lernsystem.
4: Ich bin fest davon überzeugt, dass Betamax ein wesentlicher Baustein für unsere Qualitätsoffensive Mathematik ist. Ziel ist es, Schülerinnen und Schüler und Lehrkräfte bestmöglich zu unterstützen, Lehrkräfte zu entlasten, damit sie sich noch individueller um einzelne Schülerinnen und Schüler kümmern können.
1: Seit dem 7. Mai können Schulen in Hessen die App auf einem Portal des Kultusministeriums beantragen. 170 hätten das schon getan. Das Land übernimmt die Kosten in Höhe von 10 Euro pro Kind pro Schuljahr. Schließlich habe Bildung in Hessen höchste Priorität, so der Minister. Diese Aussage macht den FDP-Bildungspolitiker Moritz Pomny stutzig. Schließlich kürze das Land gleichzeitig bei Gesamtschulen und beim Schulfach Digitale Welt.
5: Die Software ist an sich gut, was aber das Problem ist, dass wir das nicht flächendeckend ausrollen. Wir brauchen für alle Schülerinnen und Schüler in Hessen so eine Versorgung mit einer entsprechenden Software, aber das ist ja genau nicht der Fall. Denn die Landesregierung sagt, sie setzt auf die Kapazitäten, die vor Ort vorhanden sind und da haben sie ja mittlerweile auch schon gekürzt.
0: Nikolaus Buschlüter berichtete über ein neues Mathe-Lernsystem in Hessen.
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0: Russland war lange Zeit ein wichtiger Absatzmarkt für Unternehmen aus Deutschland. Zum Beispiel was Düngemittel angeht. Aber auch Luxusartikel wie teuren Wein oder Sekt. Seit dem russischen Großangriff auf die Ukraine 2022 ist das anders. Die EU verbietet mit Sanktionen das ganz große Geschäft. Das wollen aber wohl nicht alle Firmen aus der EU auch akzeptieren. Der lettische Zoll fängt regelmäßig Schmuggelware an der Grenze zu Russland ab. Durch Lettland führt eine der wichtigsten Schmuggelrouten. Unser Korrespondent Arne Bartram hat den Zoll dort bei der Arbeit begleitet und in Laderäume und Container geschaut.
7: Ein Lkw-Fahrer öffnet die Tür zum Laderaum. Dahinter erscheinen stapelweise Kisten, auf denen der Name einer Prosecco-Marke steht. Das Ziel der Ware? Russland. Aber darf der Fahrer damit weiter? Das entscheidet Zöllner Igor Solovjevs.
8: Wir schauen jetzt nach, ob die Ladung auch wirklich dem entspricht, was in den Zolldokumenten angegeben wurde.
7: Der lettische Beamte schaut sich die Ware ganz genau an. Wird hier vielleicht versucht, etwas Verbotenes nach Russland zu schmuggeln?
8: Wir müssen auf viele Feinheiten achten. Teurer Alkohol wie eine Flasche 300 Euro Champagner zählt als Luxusgut. Das ist sanktioniert und dürfte nicht weiter nach Russland. Diese Flaschen hier kosten aber nur ein paar Euro.
7: Es sind Menschen wie Igor Solovjevs und seine Kollegen, die dafür sorgen, dass Europas Sanktionen gegen Russland auch wirklich umgesetzt werden. Wir sind am Grenzübergang Terehova, ganz im Osten von Lettland. Nur eine Schranke trennt die EU hier von Russland. Es ist die letzte Möglichkeit, um zu verhindern, dass es verbotene Luxuswaren, Kriegsgeräte oder Schwarzgeld in Putins Reich schaffen. Dabei nutzen die Zöllner zum Teil modernste Technik. Kommt ihnen die Ladung eines Lkw verdächtig vor, muss er durch einen riesigen Scanner fahren um genau erkennen zu können, was drin ist, ohne ihn komplett entleeren zu müssen. Aber auch auf Spürhunde wird gesetzt. Zöllnerin Sanda Fjodorova lässt gerade ihre braune Labradorhündin Schafa an einem LKW schnüffeln. Das Tier ist darauf spezialisiert, verstecktes Bargeld zu finden.
9: Es wird fast alles als Versteck genutzt. Hohlräume in der Verkleidung oder den Autospiegeln. Oder auch unter den Sitzen müssen wir genau hinsehen. Die Menschen kommen da zum Teil gar nicht richtig dran, um nachzusehen. Da helfen uns die Hunde sehr.
7: Die Arbeit an der Grenze hat sich durch den Ukraine-Krieg und die Sanktionen sehr verändert. Das abgekühlte Verhältnis zwischen dem Westen und Russland, es ist auch hier angekommen. Viel näher als ein paar Meter vor die letzte Grenzschranke geht auch der stellvertretende Chef der regionalen Zollverwaltung, Gunther Skokins, nicht mehr.
8: Vor dem Krieg war unsere Beziehung zur russischen Seite gut und sehr professionell. Wir haben auch Informationen ausgetauscht. Aber das wurde mit Kriegsbeginn eingestellt.
7: Früher standen bis zu 2000 Lkw vor dem Grenzübergang in der Schlange. Inzwischen sind es weniger als 200 Fahrzeuge, die täglich kontrolliert werden müssen. Die westlichen Sanktionen haben den Handel mit Russland deutlich schwerer gemacht. Deshalb versuchen manche Firmen, sie zu umgehen. Zöllner Gunther Skokins kennt die Tricks.
8: In den Zollpapieren steht dann zum Beispiel, dass die Fracht weiter bis nach Kasachstan gefahren werden soll. Aber in Wahrheit bleiben die Waren dann einfach in Russland. Wenn wir vermuten, dass das der Fall sein könnte, dann darf der LKW nicht weiterfahren.
7: Im Schnitt erwischen sie hier zweimal pro Woche jemanden, der die Sanktionen umgehen will. Zum Beispiel 10.000 Schuss Munition versteckt in Werkzeugkisten. Oder Motorräder, die angeblich nur durch Russland nach Usbekistan geliefert werden sollten. Lettland greift besonders streng durch. Es war als Teil der Sowjetunion lange von Russland fremdbeherrscht und nimmt die Sanktionen deshalb sehr ernst. In der Hauptstadt Riga berät Anwalt Edgars Pastas viele europäische Unternehmen, die Probleme mit dem lettischen Zoll bekommen haben.
8: Es gab auch schon Firmen, die sich an uns gewandt und gesagt haben, in anderen Ländern wären wir damit durchgekommen. Und tatsächlich wurde bis vor kurzem das Umgehen der Sanktionen nicht in allen EU-Ländern als Straftat verfolgt. Aber hier im Baltikum sagen wir, es geht auch um unser Überleben.
7: Doch nicht immer stecke böse Absicht dahinter, meint er. Manche Unternehmen seien von den immer neuen Sanktionspaketen auch überfordert.
8: Sogar Toilettenpapier ist sanktioniert. Es gibt lange Listen, auf denen stehen manchmal nur vage Produktbeschreibungen. Oder es geht darum, wie viel etwas kosten darf oder für welchen Bereich das Produkt bestimmt ist. Also ob für Verbraucher oder für die Industrie.
7: Die vom Zoll beschlagnahmten Waren werden in Lagerhallen deponiert. Die staatliche Sicherstellungsbehörde muss inzwischen riesige Mengen unterbringen. Mitarbeiter Janis Nebars öffnet die Tür zu einem alten Backsteingebäude. Darin stapeln sich hunderte Säcke mit beschlagnahmtem Düngemittel neben hunderten Fässern Motoröl.
10: Chemikalien und Transport.
8: Im Moment lagern wir vor allem Chemikalien und Fahrzeugteile, aber auch Teppiche und teuren Wein. Das Spektrum wird immer größer, denn die Liste von sanktionierten Waren wächst von Jahr zu Jahr.
7: Was mit den Waren passiert, entscheidet ein Gericht. Im härtesten Fall werden die Eigentümer enteignet und der lettische Staat verkauft die Waren an legale Abnehmer. Janis Nebars.
8: Bisher wurden mehr als 3 Millionen Euro durch den Verkauf von beschlagnahmten Gütern eingenommen. Das Geld fließt in den Staatshaushalt. Wir haben aber erst etwa 20% der Waren verkauft. Der Großteil befindet sich noch in unseren Lagerhallen.
7: Zurück an der lettisch-russischen Grenze in Terehova. Zöllner Igor Solovievs überprüft ein letztes Mal die Dokumente des LKW mit Prosecco für Russland.
11: Unterstützung Ukraine.
8: Wir sehen das auch als Unterstützung für die Ukraine. Deshalb suchen wir mit doppelter Kraft nach sanktionierten Gütern und lassen sie nicht durch. Wir sind stolz, Europas Grenzen zu sichern.
7: Lkw-Fahrer Viktor Fjodorov darf weiter. Einmal die Woche fährt er über die Grenze, wie schon vor dem Ukraine-Krieg.
8: Für mich läuft alles normal weiter. Alkohol wird immer getrunken.
7: Europas Sanktionen gegen Russland. Wie wirksam sie am Ende wirklich sind, entscheidet vor allem der Einsatz der Menschen am äußersten Rand der EU, wie hier am Grenzübergang Terehova.
0: Sie hörten eine Reportage von Arne Bartram.
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0: Abgesehen von wenigen Ausnahmen kann man sich bei dem britischen Regisseur Guy Ritchie darauf verlassen, dass man in seinen Filmen originelle Charaktere und schlagfertige Sprücheklopfer zu sehen bekommt. Mit seinem neuesten Film In the Grey, am ehesten als In der Grauzone zu übersetzen, erzählt Guy Ritchie eine in Teilen wahre Geschichte. Neu für Ritchie, eine der drei Hauptfiguren ist eine Frau. Es geht ums Schuldeneintreiben bei ungewöhnlich hohen Summen mit ungewöhnlich rabiaten Mitteln. Alexander Soyer stellt Guy Ritchies neuen Film vor.
12: 3, 2, 1.
13: 3, 2, 1 und Action. Guy Ritchies In the Grey verschwendet keine Zeit mit großem Storygeplänkel oder den Vorgeschichten seiner Charaktere, sondern kommt direkt zur Sache. Schon in der ersten Szene sieht man, wie genau das, worum es hier geht, später im Film mal so richtig aus dem Ruder laufen wird für die von Isa Gonzalez gespielte High-Class-Schuldeneintreiberin Rachel.
14: Ich arbeite an der Grenze zwischen moralisch und unmoralisch. Zwischen schwarz und weiß. Ich agiere in der Grauzone.
13: Ein fieser, mörderischer und skrupelloser Multimilliardär und Despot namens Salazar will die eine Milliarde Dollar, die er einer Bank schuldet, einfach nicht zurückzahlen. Drohungen und Mahnungen interessieren ihn nicht. Und da kommt Rachel ins Spiel, die sich mit ihrem Team auf genau solche Fälle spezialisiert hat.
14: Manny Salazar, nicht gerade der Typ, dem man eine Milliarde Dollar leiht und erwartet, sie zurückzukriegen.
15: Denkst du, das kannst du?
14: Du weißt, dass ich das kann.
13: Mission Nummer 1, man muss Salazar, der sich auf seiner Insel umgeben von einer Privatarmee verschanzt hat, an den Verhandlungstisch locken.
14: Jetzt weiß ich, was Salazar hat und wo er es versteckt. Jetzt frieren meine Anwälte all sein Geld ein und er blutet finanziell aus.
13: Mission Nummer 2, wie kommt man auf diese Insel zu Salazar und mit ihm ins Gespräch und wie kommt man heil wieder nach Hause? Und da kommen Rachels treu ergebene Spezialisten fürs Grobe ins Spiel, Sid und Bronco, gespielt von Henry Cavill und Jake Gyllenhaal, die alles vorbereiten, falls irgendwas nicht nach Plan läuft.
16: Sollten Sie zubeißen, möchte ich, dass Sie dabei sämtliche Zähne verlieren. Also werden wir weiter und weiter üben.
17: Damit meint er, überlasst nichts dem Zufall.
16: Nutzt jede Sekunde.
17: Schmiert jedes Rad.
16: Checkt jeden Reifen.
17: Und lernt jeden Millimeter kennen, bis diese Routen uns gehören.
13: Das alles hört sich natürlich erstmal recht abenteuerlich an und sieht auf der Leinwand nach frei erfundener Actionfantasie aus. Ist aber so oder so ähnlich durchaus passiert, so Guy Ritchie.
18: Die Story basiert ja tatsächlich auf einer wahren Geschichte, die mir erzählt wurde. Was mich am meisten daran fasziniert hat, war, dass ein Sicherheitsteam, das eigentlich nur zum Schutz einer Person da war, aus Langeweile und um sich die Zeit zu vertreiben, jede erdenkliche Fluchtmöglichkeit von einer Insel durchspielte, ohne überhaupt damit zu rechnen, dass es einen Grund für eine schnelle Flucht geben könnte. Also haben sie 3 Monate lang jeden Tag trainiert und als sie dann wirklich verschwinden mussten, waren alle überrascht, wie effizient sie waren.
19: Day in, day out, and then they came back. And then everyone was completely surprised by how efficient they were about getting off the island.
13: Und genauso effizient und elegant funktioniert nun auch dieser Inkasso Mission Impossible Spezialeinsatz. Rasant, stilvoll und pointiert in Szene gesetzt. Launige Glücksritter, die sich mit richtig üblen Leuten anlegen müssen und dabei coole Sprüche machen dürfen, das ist Guy Ritchies Spezialität, schon seit seinem Debüt Bube, Dame, König, Gras. Und dem bleibt er nun auch in the Grey verlässlich treu. Man bekommt nicht mehr, aber auch nicht weniger als schnörkellose, knackige Actionunterhaltung.
0: Sagt unser Filmkritiker Alexander Soyer über In the Grey, den neuen Film von Guy Ritchie. Der Film läuft am Donnerstag in unseren Kinos an.
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0: Kaum ist US-Präsident Donald Trump abgereist, hat Chinas Präsident Xi Jinping den nächsten Staatschef zu Gast, Russlands Präsident Putin. Mit ihm kommt kein beliebiger Besuch, sondern ein offenbar wichtiger geopolitischer Partner. Xi und Putin inszenieren sich zwar immer wieder als enge Freunde, um eine Verbindung auf Augenhöhe handelt es sich dabei allerdings nicht, meint unsere Gastautorin Ronja Brier, Chefredakteurin des Online-Portals Watson. Russland sei längst zum Juniorpartner degradiert, abhängig von Chinas Wohlwollen.
20: China ist einer der letzten Großkunden von russischem Öl und Gas.
15: China liefert vieles, was in Russland seit den Sanktionen des Westens eigentlich kaum mehr erhältlich ist. Maschinen, Elektronik, Computerchips zum Beispiel. Und gerade in den letzten Wochen wurde die Schwäche Russlands immer offensichtlicher. Die Stimmung im Ukraine-Krieg droht zu kippen und die Menschen sind gerade jetzt nach den Angriffen auf Moskau zunehmend besorgt. Auch, dass Putin bei der sonst großen Militärparade in Moskau in diesem Jahr auf die große Militärtechnik-Show verzichtete, verdeutlicht, wie ernst die Lage sein muss. Putin braucht China als Unterstützung im Ukraine-Krieg. Vielleicht sollten wir noch darüber reden, dass eigentlich niemand darüber redet, welche Rolle Europa spielt in dieser Konstellation, denn das ist bezeichnend. Die Bedeutung Europas für China ist praktisch null. Für China geht es vor allem um eins, die eigene Macht und die Frage, wie man sie noch weiter ausbauen kann. China will den USA den Titel als Weltmacht Nummer 1 ablaufen. Russland kann dabei als Partner sicherlich behilflich sein und Europa schaut zu.
0: Die Meinung von Ronja Brier, Chefredakteurin des Online-Portals Watson. Viele andere Medien schauen ebenfalls auf Chinas Strategie, um seine Interessen durchzusetzen. T-Online zieht einen Vergleich zu Russland.
20: Putin und Xi, beide wollen Macht. Mit einem Unterschied. Moskau ist brutal, aber oft plump. Peking ist geduldiger. Russland setzt auf Panzer, Raketen und Drohungen. China rüstet zwar auch militärisch auf, aber es nutzt überwiegend Abhängigkeiten, Lieferketten, Rohstoffe und Diplomatie. Putin führt Krieg, weil er Macht verliert. Xi baut Macht auf, weil andere sich in Kriegen verausgaben. Europa sollte aus dieser Woche eine klare Lehre ziehen. Es reicht nicht, China als schwierigen Handelspartner zu behandeln und Russland als isoliertes Sicherheitsproblem. Beide Fragen gehören zusammen.
0: Das Handelsblatt formuliert das gemeinsame Ziel Chinas und Russlands noch deutlicher.
20: Am Ende verbindet Xi und Putin weniger ideologische Nähe als ein gemeinsames Interesse. Beide wollen eine Welt zurückdrängen, die jahrzehntelang von den USA dominiert wurde. Und beide profitieren davon, wenn Washington Unruhe verbreitet. Trumps impulsive Außenpolitik, seine widersprüchlichen Signale im Nahen Osten und seine sprunghaften Allianzen liefern Peking und Moskau die Vorlage, die sie brauchen.
0: Das waren die Standpunkte. Zusammengestellt hat sie Marei Beermann. Und das war der erste Teil der ARD-Infonacht. Ich verabschiede mich jetzt von Ihnen. Mein Name ist Maja Weber und mein Kollege Carsten Thiele übernimmt und bringt Sie weiterhin gut informiert durch die Nacht. Machen Sie es gut und bleiben Sie bei uns.

0: 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Die Nachrichten mit Marat Hellmann. Guten Morgen. Russlands Präsident Putin ist zu seinem zweitägigen Besuch in China eingetroffen. In Peking wird er heute Staatschef Xi treffen. Für Russland ist China der wichtigste Handelspartner. Astrid Rolle für WDR aktuell.
1: Bei dem Treffen soll es vor allem um den Ausbau der strategischen Partnerschaft zwischen China und Russland gehen. Das betrifft unter anderem den Handel. Weitere Themen dürften auch der Ukraine-Krieg sowie der Nahostkonflikt sein. Putins Besuch in China sorgt auch deshalb für Aufmerksamkeit, weil Xi erst in der vergangenen Woche mit US-Präsident Trump in Peking zusammengekommen war. Trump war dort feierlich empfangen worden. Viele Handelskonflikte und geopolitische Spannungen zwischen den USA und China blieben aber ungelöst.
0: Ein mit Ebola infizierter US-Amerikaner soll nach Berlin gebracht werden. Das große Berliner Krankenhaus, die Charité, ist darauf spezialisiert, Menschen mit solch hoch ansteckenden Viruserkrankungen zu behandeln. Der US-Arzt hatte sich bei seinem Einsatz in Zentralafrika mit Ebola infiziert. Die Finanzminister der führenden westlichen Industriestaaten G7 pochen auf eine Öffnung der Straße von Hormuz. Frankreichs Finanzminister Lescure forderte zum Abschluss des G7-Finanzministertreffens in Paris eine dauerhafte Lösung des Konflikts. Der anhaltende Konflikt im Nahen Osten setze die Lieferketten für Energie, Nahrungsmittel und Düngemittel zu sehr unter Druck. Fußball-Bundesligist SC Freiburg hat am Abend das bedeutendste Spiel der Vereins